Also am Neujahrstag fast. In diesem Jahr stellte man den Weltnichtrauchertag unter die Überschrift „Den Reiz entlarven, Nikotin- und Tabakabhängigkeit bekämpfen“. Dabei geht es in besonderer Weise nicht nur um den Glimmstängel, sondern vor allem um die neuen nikotinhaltigen sogenannten Lifestyle-Produkte in Form von E-Zigaretten mit speziellen Aromen, die vor allem die jüngere Generation zur Sucht verführen soll. Dabei kommt zu den gesundheitlichen Aspekten auch noch der ökologische Fußabdruck der mit Elektronik vollgepackten E-Zigaretten. Und damit ein herzliches Willkommen zum MDF1 Direktmagazin am Freitag. Zu diesem Tag veröffentlichte auch das Statistische Landesamt eine Zahl, wonach im Jahr 2024 tabakassoziierte Krebsarten 1560 Menschen zum Opfer fielen. Dazu zählt nicht nur der Lungenkrebs, sondern auch der Krebs in den Bronchien, dem Kehlkopf oder der Luftröhre. Erschreckend auch die Zahl, dass bei einem Viertel der Betroffenen diese noch nicht einmal das 65. Lebensjahr vollendeten. Hinzu kommt, dass Sachsen-Anhalt bei diesen Todesfällen die Statistik der Bundesrepublik anführt. Denn auf 100.000 Sterbefälle kommen in unserem Bundesland 73, die aufgrund solcher Krebsarten verstarben. Im Bundesdurchschnitt waren es nur 56. Außerdem stellte das Statistische Bundesamt Zusammenhänge dar, die es zum Beispiel zwischen Tabakkonsum und Herz-Kreislauf-Erkrankungen gibt. Man nimmt den Weltnichtrauchertag so zum Anlass, nicht nur auf die Risiken des Rauchens hinzuweisen, sondern will auch dazu ermutigen, dieses Laster ganz aufzugeben.

0: Der Weltraum. Unendliche Weiten. Dies ist die Geschichte von Laika, dem ersten Lebewesen im All, von dem sich die Welt zumindest den Namen gemerkt hat. Denn vor der Straßenhündin aus Moskau schoss man bereits im Jahr 1947 Fruchtfliegen ins All. Und auch wenn diese die Mission überlebten, dürfte deren Geschichte sicher nicht so interessant sein wie die von Laika, die als erstes Säugetier die Erde in einem Orbit umkreiste. Diese Geschichte nahm sich Russell Heppelwhite zusammen mit einem Libretto von Tim Yelland vor, um 2019 daraus eine Kinderoper zum Mitmachen zu komponieren. Denn diese tragische Story hat ja alles, was eine klassische Oper braucht. Eine Heldin, Konflikte und dass der Hund zum Schluss gestorben ist, gehört ja auch irgendwie zur Geschichte, wie das Ende von Romeo und Julia. Diese Oper feiert nun im Magdeburger Opernhaus ihre deutsche Uraufführung, die von Annemiek van Elst inszeniert wurde.
1: Das heißt, in unserer Vorstellung gab es Michael, ein Junge, die sehr beeindruckt war von alles, was mit All zu tun hat. Und er findet Laika, bringt sie mit nach Hause und bekommt dann eine Einladung zu Baikonur. Aber die Vater macht die Hund gar nicht. Also bei uns ist die Hund einen Moment weg und wieder ins Park, irgendwie in Moskau. Und die Kosmonauten finden die dann wieder, wenn sie einen Hund brauchen, um ins All zu schicken.
0: Michael also adoptiert das Tier, das seinem Vater jedoch nicht ausreicht. Er hätte lieber etwas Größeres gehabt. Und als der Junge nach Baikonur reisen soll, um dort in das Kollektiv von Koroljow einzutreten, bleibt Laika zurück, nur um später wieder eingefangen zu werden, um sie an Bord von Sputnik 2 ins All zu schießen. Die Weisung dazu kommt von nur als Anzugträgern dargestellten Apparatschiks, die Koroljow auch noch mit KGB-Spitzelinformationen erpressen, um rechtzeitig zum Jahrestag der Oktoberrevolution ein russisches Tier ins Weltall zu bringen.
1: Und wir haben uns auch miteinander gesetzt, zusammen mit Dramaturg und Zayu Li, die Dirigentin, und auch gesagt, ja, die Geschichte war wichtig, aber wichtiger war, dass es für Kinder ist. Und ich denke, was Kinder und mich auch selber am meisten fasziniert, war das All. Alles, was im Weltall geht, die Wissenschaft und ein Hund auf der Bühne zu bringen.
0: Der Hund ist eine Puppe, die von Lutz Grossmann nicht nur gebaut wurde, sondern auch von ihm geführt wird. Dazu kommen vier Singende aus dem Ensemble des Opernhauses, die in wechselnden Rollen agieren und bereits erwähnt Tasiu Li, die die musikalische Leitung übernommen hat.
1: Und ich denke, wir können mit diesem Orchester, diese kleine Besetzung, wirklich die Geschichte super erzählen. Sie spielen auch mit, so haben sie das wunderschön gemacht. Und ich liebe es sehr, dass auf diese Weise wir wirklich das Orchester mitnehmen können ins Stück. Dass alle Geräusche, aber auch, sie haben auch ein bisschen Text, sie haben auch andere Sachen zu tun. So, das macht mir immer sehr viel Spaß, wirklich miteinander zu arbeiten.
0: Wie bei Opernaufführungen mittlerweile Standard, die gesungenen Texte, die für das Verständnis der Handlung unbedingt erforderlich sind, werden über der Bühne eingeblendet. Und wenn diese Texte rot hinterlegt sind, sollte das wohl das Signal für die zuschauenden Kinder sein, mitzusingen.

Denn diese Oper ist ausdrücklich als Mitmachoper gedacht, weshalb es zur Aufführung ein umfangreiches Programmheft gibt, in dem man nicht nur die Liedtexte findet, sondern auch Bastelanleitungen für Requisiten, mit denen man selbst Teil der Aufführung werden könnte. Und dazu arbeitet das Orchester für alle sichtbar, weil es Teil der Inszenierung ist.

0: Ja, das hätten wir gern auch mal gezeigt, aber die Musiker verwahren sich dagegen, bei der Ausübung ihrer Kunst gezeigt zu werden, ohne dass man sie dafür extra bezahlt. Weshalb wir versucht haben, diesen Teil des Bildes immer zu verdecken, falls sie sich darüber gewundert haben sollten. Aber so scheint es Usus zu sein bei staatlich geförderten Kulturbetrieben. Doch kommen wir wieder zurück zur eigentlichen Oper, die für Kinder ab 6 Jahre geeignet sein soll. Was sich allerdings für mich schon allein deshalb verbietet, weil 6-Jährige gar nicht in der Lage sind, die eingeblendeten Texte zu lesen. Was aber meiner Meinung nach unbedingt erforderlich ist, um der doch recht komplexen und auch tragischen Handlung zu folgen.
1: Diese Laika hat ein bisschen eine schönere Reise. Es ist ein offenes Ende. Und wir hoffen immer, dass die Fantasie und der Wunsch mehr lebt, dann dass das Tier in Wirklichkeit es nicht überlebt hat. Wie weißt, wir sind nicht jeden Tag auf dem Mond, also vielleicht ist er da auch noch.
0: Nach der Premiere am 31. Mai folgen noch weitere 4 Vorstellungen, wobei im Übrigen für alle bei Redaktionsschluss noch Karten zu bekommen waren.
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3: Die MDF1 Wettervorhersage für den 29. und 30. Mai. In der Nacht zum Samstag ist der Himmel bedeckt. Es kann erste leichte Niederschläge geben, die sich in der zweiten Nachthälfte verstärken. Die Nachttemperaturen sinken auf 17 bis 15 Grad. Der Wind weht schwach, weiterhin böig und hat auf Westen gedreht. Am Samstag ziehen die Wolken rasch ab und es gibt viel Sonnenschein. Vormittags kann es noch leicht regnen. Ab Mittag ist es dann trocken. Die Tageshöchsttemperaturen liegen bei 24 bis 26 Grad. Der Wind weht schwach bis mäßig und weiter böig aus nordwestlicher Richtung. Die weiteren Aussichten bis zum Dienstag. Anfang der nächsten Woche pendeln sich die Temperaturen rund um die 25 Grad ein. Es gibt wechselhaftes Wetter und oft auch feuchte Abschnitte.
0: Das historische Technikzentrum der Hallischen Stadtwerke lädt an diesem Samstag wieder zum beliebten Familientag ein. Diesmal soll es besonders um die Einführung der elektrischen Straßenbahn in Halle gehen, die man bereits auf das Jahr 1891 verorten kann. Das 135. Jubiläum zum Anlass nehmen soll es zum einen darum gehen, aber auch um das Trinkwasser oder die Stromversorgung in Halle insgesamt. Dazu hat man zahlreiche Experimente vorbereitet. Es gibt Mitmachstationen und das Messlabor, bei dem man sich mit Wärmegewicht oder Druck beschäftigen kann. Der Eintritt ins Technikzentrum ist frei und zwischen 13 und 17 Uhr sind die Stadtwerker vor Ort. Der Sonntag steht auf dem Moritzhof ganz im Zeichen japanischer Anime, also dieser speziellen Form japanischer Populärkunst, die sich vor allem in Comics oder Zeichentrickfilmen äußert. Diese kann man zum Beispiel den ganzen Tag über im Kino des Moritzhofes ansehen, zum Beispiel auch im japanischen Original mit Untertiteln. Darüber hinaus gibt es Workshops zum Beispiel zum Kirschblütenhäkeln oder wie man Furry-Kostüme baut. Der Anime-Tag beginnt um 9.30 Uhr, der erste Film wird um 10 Uhr gestartet und die Eintrittskarte kostet 8 Euro. Cosplayer kommen übrigens schon für 5 Euro rein. Im Rahmen der Traum- und Trauma-Ausstellung soll es am Sonntag ein Open-Air-Konzert im Felsengarten geben. Ab 15.30 Uhr steht die Gruppe Görda auf der Bühne. Dahinter stecken die Künstlerinnen Annelie Weißel und Sophia Günst, die für introvertierten Indie-Pop mit klugen Texten stehen. Die Tickets an der Kasse der Veranstaltung kosten 22 Euro. Unser letzter Tipp führt auch nochmal auf den Moritzhof, allerdings bereits am Samstagabend. Dort wird die Band Die Zöllner erwartet, die derzeit als Trio Infernale mit Klavier, Cello, Gitarre und dem unverwechselbaren Gesang von Dirk Zöllner auf Tour sind. Das aktuelle Programm steht unter der Überschrift Still, aber das wird es mit Sicherheit nicht sein, denn man meint damit immer noch im Kontrapunkt zu einer lauten Zeit. Das Sitzplatzkonzert beginnt um 20 Uhr und hier kostet es 28 Euro an der Abendkasse. Ja, damit möchte ich Sie nun ins Wochenende verabschieden. MDF1 hätte dazu den Wochenrückblick im Programm, wie immer ab Samstag 18 Uhr. Hier geht es gleich weiter mit dem Talkwerk, eine Sendung vom ERF-TV, die ich Ihnen auch noch ans Herz legen möchte. Ansonsten ein schönes Wochenende allerseits. Auf Wiederfernsehen und bleiben Sie gesund.
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5: Hier ist ERF Yes. Herzlich willkommen in unserem Talkwerk. Wie schön, dass ihr wieder mit dabei seid. Und wie schön, dass ihr da seid heute, meine drei Gäste. Herzlich willkommen. Exxon Schala sitzt hier ganz außen, ist in einer muslimischen Familie groß geworden und mit 9 Jahren wegen des Krieges aus dem Kosovo geflohen. Danach haben Jahre gefolgt voller Neuanfänge, immer so mit dem Gefühl, nirgendwo richtig anzukommen. Und mitten in dieser Suche hat er dann Antworten gefunden, mit denen er nicht gerechnet hätte. Und was das war, darüber sprechen wir gleich. Schön, dass du da bist, Exxon.
6: Danke, danke, dass wir hier sind.
5: Daneben sitzt Eunike Kramhulz. Eunike hat mit Anfang 20 gemerkt, dass sie hochsensibel ist, hat im Studium weiter alles gegeben, bis ihr Körper dann irgendwann die Reißleine gezogen hat. Und der Zusammenbruch hat sie mit der Frage konfrontiert, was bin ich wert, wenn ich nicht mehr leisten kann? Welche Antworten du darauf gefunden hast, davon erzählst du uns gleich ein bisschen mehr.
7: Ja.
5: Schön, dass du da bist.
7: Danke. Ich freue mich auch hier zu.
5: Und schließlich Rebecca Krassel. Rebecca hatte, seit sie 14 Jahre alt war, schwere epileptische Anfälle. Die Ärzte haben ihr wenig Hoffnung auf ein selbstständiges Leben gemacht. Aber ihre Eltern haben entschieden, dieser Prognose nicht das letzte Wort zu geben. Und was das für deinen Weg bedeutet hat und wie es dir heute geht, darüber sprechen wir jetzt. Schön, dass du da bist, Rebecca.
8: Ich freue mich, hier zu sein.
5: Rebecca, wir gehen direkt mal zurück in die Zeit, in der das alles angefangen hat. Da gab es einen besonders heftigen Moment. Da bist du eine Steintreppe runtergestürzt.
8: Ja, das stimmt.
5: Du musst doch noch mal mit in diese Szene. Was ist da genau passiert?
8: Vielleicht darf ich einen kleinen Schritt noch zurückgehen. Wie du schon gesagt hast, begonnen hat alles, als ich 14 Jahre alt war. Zu dem Zeitpunkt hatten wir uns noch nie mit Epilepsie oder epileptischen Anfällen auseinandergesetzt. Und den Anfall, den du jetzt beschreibst oder auf den ich jetzt eingehen soll, das war der dritte Anfall damals. Es war so, dass ich vom ersten Stock hinuntergehen wollte ins Erdgeschoss. Ich habe damals mein Zimmer im ersten Stock gehabt und wir hatten eben eine massive Steintreppe damals, die Ober- und Untergeschoss miteinander verbunden hat. Und ich hatte mitten auf dem Weg einen epileptischen Anfall. Bei mir war es immer schon so, dass ich von einer Sekunde auf die andere bewusstlos geworden bin und bin kopfüber die Steintreppe runtergefallen. Mein Bruder hat mal gesagt, er war nebenan im Zimmer, dass er nur quasi gehört hat, wie mein Schädel auf den Boden geknallt ist und den Aufschrei unserer Mutter. Und er hat gedacht, ich wäre tot. Das war für uns natürlich ein Schockerlebnis, vor allem weil wir bis dahin noch nicht wussten, was mit mir los war. Ich hatte danach natürlich Prellungen, Schürfungen. Ich hatte ein riesengroßes Hämatom am Auge. Aber, und das sagen wir immer wieder, ich habe mir nichts gebrochen. Ich habe mir nichts, mich irgendwie schlimmer verletzt. Und ich war tatsächlich am Leben. Das ist ja auch nicht selbstverständlich in so einer Situation. Und das haben wir wirklich immer wieder auch erleben dürfen, dass Gott seine Hand über mir hatte.
5: Ab wann wusstet ihr das, dass es Epilepsie ist?
8: Das war im Grunde der Auslöser, dass wir mich untersuchen haben lassen. Uns wurde dann relativ schnell die Diagnose gestellt, dass ich sogenannte Krommal-Anfälle hatte. Das sind die typischen Krampfanfälle bei einer Epilepsie. Und wie ich vorher schon gesagt habe, das Problem war bei mir, dass ich keine Vorahnung hatte. Es gibt Formen von Epilepsie, die können so ein bisschen vorahnen oder die spüren, wenn ein Anfall kommt. Mhm. Ich konnte halt nie darauf reagieren. Und was das Problem war, bis heute tatsächlich, dass auch nie ein Arzt irgendwie die Ursache herausgefunden hat, also woher diese Anfälle so plötzlich aufgetreten sind, mitten in der Pubertät, und auch nicht, was die Auslöser waren. Das heißt, man reagiert ja teilweise in Stresssituationen oder was bei Epilepsie typisch ist, sind so blinkende Lichter, wie es beispielsweise in der Disco ist, so flackerndes Licht. Und auf solche Situationen habe ich oder solche Auslöser habe ich eigentlich nicht reagiert oder selten. Und das hieß für mich eigentlich von einem Tag auf den anderen, dass ich nicht mehr hätte alleine baden dürfen, ich hätte nicht mehr alleine Fahrrad fahren dürfen, ich hätte noch nicht mal mehr alleine essen dürfen, laut ärztlicher Prognose, geschweige denn einen Führerschein machen, davon war ja überhaupt nicht die Rede. Es war mir eigentlich, wurde mir abgeraten, Kinder zu bekommen, weil die ja auch theoretisch hätten behindert auf die Welt kommen können. Und ich hätte eigentlich immer einen Helm tragen müssen, weil man eigentlich einfach versuchen musste, dieses Verletzungsrisiko zu minimieren.
5: Ja.
8: Genau, das waren damals die Diagnosen, die uns oder mir gestellt wurden.
5: Und später sind bei dir ja dann auch noch so kurze Bewusstseinspausen, so Aussetzer dazu gekommen. Das fand ich so krass, irgendwie bis zu 200 am Tag. Das heißt, du warst alle paar Minuten einfach weg, warst einfach kurz weg. Wie ist das? Also wie geht so ein Alltag?
8: Das war eigentlich die schlimmste Phase meines Lebens, kann man sagen. Das sind Absorzen, sind für einen Außenstehenden eigentlich nicht wirklich wahrnehmbar. Das wirkt halt so, als wäre ich kurz abwesend oder kurz in Gedanken, wie man das ja kennt. Und für mich war es aber furchtbar, weil ich in diesen 5 bis 20 Sekunden irgendwelche Dinge weitergemacht habe oder weitergesprochen habe, die aber komplett aus dem Zusammenhang gerissen waren. Also ich hatte quasi, mein Gehirn hat einen kurzen Moment ausgesetzt, hat aber halt Dinge weitergemacht. Und ich hatte damals, war ich mitten in einer Ausbildung zur Augenoptikerin. Und es war für mich furchtbar, wenn ich beispielsweise von der Werkstatt hinten vorgehen wollte zum Kunden, ihm seine Brille wiederbringen. Und ich mitten auf dem Weg eine Absorz hatte und bin dann halt irgendwie an ein Brillenregal gegangen, nur um da wieder zu mir zu kommen und mich zu fragen, was möchte ich da? Und der Kunde hat das natürlich mitbekommen. Der fragt sich ja dann auch, was das soll. Oder wenn ich im Kundengespräch mittendrin irgendwelche anderen Sachen gesagt habe und halt dann irgendwie erklären musste, was ich halt gemacht habe. Und das war sehr belastend. Wie du gesagt hast, in der Hochphase waren es teilweise bis zu 200 solche Absorzen am Tag. Das heißt, ich konnte eigentlich keine 3 Sätze mehr am Stück sprechen.
5: Also ein wahnsinniger Kontrollverlust
8: eigentlich. Total, ja.
5: Also du hast es eben auch schon mal gesagt, die Ärzte haben gesagt, selbstständiges Leben
8: so war nicht mehr möglich.
5: Ganz schwierig. Deine Eltern haben ja doch gesagt, wir wollen dieser Prognose nicht das letzte Wort geben. Die haben es anders gemacht. Was haben sie denn anders gemacht?
8: Im Grunde, und dafür bewundere ich sie zutiefst, also gerade jetzt auch im Nachhinein. Ich habe ja damals als Teenie auch vieles gar nicht so bewusst wahrgenommen. Aber sie haben von Anfang an gesagt, ein Leben in Abhängigkeit ist nicht das, was sie für mich sehen, aber auch nicht das, was Gott für mich im Sinn hat. Und sie haben sich von Anfang an eigentlich gegen den Rat der Ärzte gestellt, aber auch gegen Gegenwind von Freunden, von Gemeindemitgliedern. Ich bewundere, dass sie so viel Kraft und auch den Mut und vor allem das Gottvertrauen aufbringen konnten, mir wirklich ein normales, komplett normales Leben zu ermöglichen.
5: Also das heißt, du hast dann all diese Dinge gemacht alleine?
8: Ja, tatsächlich. Also natürlich war es schwierig oder herausfordernd, weil sobald irgendein Geräusch war, das nicht hätte sein sollen. Also beispielsweise, wenn mir in der Dusche mal das Duschgel am Boden gefallen ist, standen halt alle sofort parat, weil jeder gedacht hat, es ist wieder irgendwas passiert. Und das war natürlich eine extrem angespannte Situation. Aber ich durfte halt trotzdem ein eigenes Leben führen. Ich bin beispielsweise auch allein zum Schulbus gegangen. Allein solche Sachen sind ja an sich schon gefährlich. Ich durfte aber beispielsweise auch so Sachen machen wie mit meinem Vater eine Motorradtour oder auch mal im Urlaub schnorcheln gehen, was ja wirklich für Außenstehende komplett verantwortungslos gewesen wäre.
5: Also ihr habt da wahrscheinlich auch richtig Gegenwind bekommen, ne?
8: Ja, aber meine Eltern wollten halt einfach, die haben gesehen, dass es Herzenswünsche von mir waren und wollten mir die halt einfach erfüllen. Es ging nie darum, irgendwie möglichst rücksichtslos zu sein oder so, natürlich nicht. Aber sie haben sich mit aller Kraft an Gott gehängt und an sein Wort. Und das, ja, das bewundere ich zutiefst, aber er hat es auch belohnt, muss man ganz ehrlich so sagen.
5: Und du hattest auch Frieden darüber, über diese Entscheidung? Wie ging es dir damit?
8: Ich hatte, was ja auch schon eigentlich ein kleines Wunder ist, enorm viel Vertrauen in meine Eltern von vornherein. Also sie haben vieles für mich zwar mehr oder weniger entschieden, aber nie ohne meine, also über meinen Kopf hinaus. Also sie haben schon immer mir die Möglichkeit gegeben zu sagen, möchtest du es gerne anders machen oder möchtest du schon gerne den Ärzten da quasi mehr Raum geben? Aber ich wusste, dass sie es gut mit mir meinen und ich wusste, dass sie es richtig machen würden. Und es ist auch ein Geschenk. Ich staune manchmal selber im Nachhinein, wie das so gegangen ist, ja.
5: Und es war ja letztendlich so euer individueller Weg, ne?
8: Ja, und das ist, glaube ich, auch wichtig zu betonen. Also das war einfach der Weg, den, wo wir den Eindruck hatten, dass das der Weg ist, den Gott für mich hat. Aber das ist jetzt kein Gesundheitsrezept oder so, das jetzt allgemein gilt. Also das war unser Weg, ja.
5: Ja. Und jetzt ist es ja noch ganz, ganz spannend weitergegangen. Du bist nämlich dann mitten in dieser extremen Phase bist du für ein FSJ fast 600 Kilometer von zu Hause weggezogen.
8: Ja.
5: Also auch ein Riesenschritt, wenn man sich das mal anschaut, in welcher Phase das war. Warum war dir dieser Schritt denn trotz des Risikos so wichtig?
8: Für mich war es ein Wendepunkt, kann man sagen. Es war eine sehr spannende Zeit, weil wir in dieser Zeit zwei komplett unterschiedliche Wege in Erwägung gezogen haben. Zum einen war die Frage nach dem FSJ im Westerwald damals. Und zum anderen hatten wir parallel eine Anfrage gestellt für einen stationären Aufenthalt in einer Klinik für Epilepsie, in einer Spezialklinik. Weil wir einfach herausfinden wollten, was Gottes Plan für mein Leben ist. Mhm. Und beim FSJ damals war es so, dass die Stelle eigentlich erst für das darauffolgende Schuljahr ausgeschrieben gewesen wäre. Ich hätte quasi ein Jahr warten müssen. Wurde aber dann schlussendlich mehr oder weniger für mich vorgezogen, sodass ich quer einsteigen konnte. Mhm. Und das war für uns schon mal irgendwie so ein Türöffner. Das Krasse war aber, ich hatte den Vertrag eine Woche vor Weihnachten damals unterschrieben. Und in der Woche nach Weihnachten kam von der Klinik die Antwort, dass ich am nächsten Tag hätte eingewiesen werden können. Die hatten sich die Monate davor nie gemeldet. Und ich behaupte, dass wenn ich damals in die Klinik gekommen wäre statt ins FSJ, dann würde ich, glaube ich, ein komplett anderes Leben heute führen.
5: Ja. Rebecca, wie schön. Wow. Mhm. Toll, was für eine Wandlung. Ich bin ganz froh, dass du uns da heute so mit reingenommen hast in deine Geschichte.
8: Ich danke euch für die Gelegenheit. Ist ja für mich auch ein Riesenvorrecht.
5: Ja, schön, dass du da bist.
8: Dankeschön.
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5: Und Nike, auch wenn deine Geschichte ganz anders ist, aber du weißt auch, wie es ist, wenn der Körper nicht mehr kann. Du hast im Studium alles gegeben und irgendwann bist du zusammengebrochen. Ja. Kannst du uns noch mal so in diesen Moment mit reinnehmen, als plötzlich nichts mehr ging?
8: Ja, also ich war damals im Praxissemester von meinem Studium aus. Ich habe ja soziale Arbeit studiert und durfte dann mein FSJ an einer Schule machen, in der Schulsozialarbeit, und bin voller Elan auch reingegangen in die neue Aufgabe und hatte auch wirklich viel Freude dran. Habe aber ziemlich schnell gemerkt, dass ich wahnsinnige Probleme damit habe, meine eigenen Kräfte einzuschätzen, auch mal Nein zu sagen zu Dingen, die mir wo ich schon wusste, dass sie mir über den Kopf steigen und dass ich sie nicht schaffe von meiner Kapazität aus. Habe es aber trotzdem gemacht, weil ich andere auch nicht enttäuschen wollte und in erster Linie auch nicht mich selbst. Ich habe mir am Anfang bewusst oder unbewusst so das Ziel gesetzt, ich werde es richtig gut machen. Also ich werde nicht nur 100% geben, ich werde 110% geben, um mir selbst was zu beweisen, aber auch den Leuten um mich herum. Weil ich immer schon eben eine sensiblere Person war und viel erfahren habe, dass es nicht so vorteilhaft ist, so zu sein. Und das wollte ich mir eben beweisen, dass ich das sehr gut machen kann, trotz dieser Art, die ich habe. Genau, und dann habe ich angefangen und es lief auch gut für knapp 3 Wochen, 4 Wochen. Und dann habe ich gemerkt, okay, ich bin super unentspannt. Also bei mir haben sich vor allem Verspannungen im Nacken und Schulterbereich ausgebreitet. Ich hatte irgendwann auch so ein Kribbeln im Kopf, konnte schlecht schlafen, bin nicht mehr zur Ruhe gekommen, auch wenn ich mich viel bewegt habe, auch Sport gemacht habe. Ich habe schon versucht, einen Ausgleich zu finden. Ich konnte mich auch irgendwann mal nicht mehr wirklich konzentrieren. Also gerade Bibel lesen, Gebet, woraus ich eigentlich Kraft gezogen habe, kam nicht mehr an. Und dann habe ich schon langsam gemerkt, okay, irgendwas stimmt nicht. Ich habe es aber weiterhin durchgezogen, weil ich wollte ja nicht versagen, aus mehreren Gründen. Und dann war es kurz vor den Herbstferien bei uns, wo ich gemerkt habe, jetzt kommt der Einsturz. Und dann lag ich wirklich 2,5 Monate lang flach und konnte nichts mehr machen, außer auf dem Sofa zu liegen, vom Sofa ins Bett zu gehen, vom Bett wieder aufs Sofa. Dann habe ich versucht, mich ein bisschen zu entspannen mit irgendwelchen Black Rolls oder so. Natürlich habe ich auch versucht, ausreichend zu essen. Aber es war eine sehr herausfordernde Zeit, weil ich genau das erreicht habe, was ich niemals erreicht haben wollte. Ja.
5: Hast du eine Ahnung, woher dieser Antrieb kam, dieses ich muss immer weitergehen und ich muss die Beste sein?
8: Ja, also ich habe ja mit Anfang 20, als ich schon gemerkt habe, okay, ich tendiere immer dazu, solche Phasen zu haben, wo es mir nicht so gut geht, körperlich, aber auch psychisch, habe ich halt mich gefragt, was ist anders mit mir, weil bei anderen funktioniert das Leben
12: ganz normal, so von meiner Perspektive aus. Und dann hat mir meine Mama irgendwann mal, als ich sehr fragend geworden bin, ein Buch in die Hand gedrückt zum Thema Hochsensibilität und meinte, Nini, das habe ich gekauft, als du ein Kind warst, weil ich mir dachte, dass du hochsensibel bist. Und meine erste Reaktion war so, warum kommst du mir erst jetzt damit? Also es hätte mir doch viel früher schon helfen können. Jetzt im Nachhinein sage ich, es war gut, dass ich es erst mit 20 herausgefunden habe, weil die Gefahr dann geringer war, dass ich mich nur darauf ausruhe oder nur davon so steuern und beherrschen lasse, sage ich mal, von dieser Hochsensibilität. Genau, da habe ich mich damit auseinandergesetzt und war überhaupt nichts davon angetan, von dieser Erkenntnis, dass ich hochsensibel bin. Also ich war wirklich so, okay, jetzt weiß ich, dass ich hochsensibel bin. Es hilft mir auch, um mich besser einzuschätzen, aber es gefällt mir absolut nicht, weil es steht mir sehr im Weg in meinem Alltag. Und für mich war auch gerade so der Dienst in der Gemeinde auch immer sehr wichtig. Und das hat mich super eingeschränkt, diese Hochsensibilität.
13: Kannst du noch mal kurz erklären für Leute, die vielleicht mit dem Begriff nicht so viel anfangen können, wie zeigt sich das bei dir? Was heißt das?
12: Also es zeigt sich bei jedem unterschiedlich, aber so grundsätzlich kann ich Dinge sehr schlecht filtern. Also sei es Licht, sei es Gerüche, sei es die Lautstärke im Raum. Ich nehme alles auf und kann das nicht filtern und kann mich auch nicht davon distanzieren. Also ich kann jetzt nicht sagen, ich achte jetzt nicht auf die Gespräche, die parallel geführt werden, sondern ich nehme das auch auf. Und das überfordert mich sehr schnell, sodass ich dann, wenn ich mit mehreren Leuten zusammen war oder in einem Raum war, wo viel los war, dass ich dann im Nachhinein wirklich sehr erschöpft bin und erstmal alles verarbeiten muss. Auch gerade die Dinge, die ich gar nicht bewusst wahrgenommen habe, kommen dann nochmal hoch. Und das hat mich dann schon auch sehr eingeschränkt, weil ich dann auch oft bei Dingen nicht dabei sein konnte oder früher gehen musste, länger Zeit gebraucht habe, um das zu verarbeiten. Also das waren so die Hauptaspekte. Und vor allem, dass ich auch im Gespräch mit Leuten sehr schnell so die Stimmung erfühlen kann. Das ist sehr interessant. Wir haben einen Jugendraum, wo wir uns als Jugend immer treffen. Und sobald ich die Tür aufmache und reingehe, merke ich schon, was für eine Stimmung ist. Ob es eine angespannte Stimmung ist, ob die Leute richtig Lust haben, ob da irgendwie zwischen zwei Personen eine Anspannung herrscht. Genau, und das überfordert mich maßlos, weil ich dem halt nicht sagen kann, nee, jetzt lasse ich es nicht an mich ran. Ich kann das sehr schwer einfach filtern. Ja. Mhm. Genau.
13: Dann kam aber auch gleichzeitig dieser Anspruch.
12: Genau.
13: Ich will richtig Leistung bringen.
12: Genau.
13: Das hat sich irgendwie...
12: Ja, das hat nicht zusammengepasst. Ich habe... ich wollte meinen Wert von dem abhängig machen, was ich leiste. Oder ich hatte das Gefühl, ich bin nur geliebt von den Menschen in meinem Umfeld, die mir nahestehen, aber auch von Gott, wenn ich einen gewissen Anspruch erbringe und Dinge leiste. Und wenn ich die nicht leiste, dann bin ich nicht geliebt. Und das war so der grundsätzliche Konflikt. Und das war auch mein Antrieb, weshalb ich dieses Praxissemester so gut machen wollte, um mir diese Liebe, sage ich mal, zu erkaufen.
13: Ja. Genau. Ja. Hast du eine Ahnung, wo das herkam, dieses Denken, ich bin nur was wert, wenn ich leiste? Mhm.
12: Dadurch, dass ich eben gemerkt habe, meine Sensibilität, Hochsensibilität ist nicht die Norm, sage ich mal, ist nicht normal. Und das ist besser, normal zu sein, weil dann kriegst du Anerkennung für die Dinge, die du eben leistest. Ich wurde immer als oder oft als Sensibelchen abgestempelt, die halt eben ihre Ruhe braucht, die nicht so viel, die sich nicht traut, irgendwo hinzugehen, die immer sehr schüchtern ist. Also damals war das auch irgendwie so mit Schüchternheit verbunden. So dieses Bedürfnis von mir, mich eher zurückzuziehen, das hatte ich schon als Kind. Und so ist es dann irgendwie mitgelaufen, so die, meine Teenie-Zeit über, dass ich halt wirklich dachte, okay, ich muss anders sein. Ich muss mich den anderen anpassen. Ich muss die Leistung erbringen, was andere machen, erst dann bin ich liebenswert. Weil meine Art, wie ich bin mit dieser Hochsensibilität, ist anstrengend. Okay. Ich erinnere mich an die Zeit, als ich Kind war, dass ich für meine Eltern, ich habe noch vier Geschwister, und für meine Eltern war ich schon eher so eine Extrawurst, hört sich jetzt falsch an. Also meine Eltern haben mich geliebt, auch so wie ich bin, aber ich war trotzdem immer diejenige, mit der man mitgehen musste und die nicht allein auf irgendeinen Geburtstag gehen wollte, die Schwierigkeiten hatte, in die Schule zu gehen, die immer Angst hatte vor Krankheiten, vor allem Möglichen. Alles, was sie aufgeschnappt hat, weil ich das nicht filtern konnte. Mhm. Ja.
13: Und dann kam die Diagnose dann später, Erschöpfungsdepression, Burnout. Ja. Wie hat sich das jetzt auf deinen Selbstwert ausgewirkt?
12: Also die kam tatsächlich ziemlich schnell nach dem Burnout. Auch da habe ich Gottes das war so krass, weil ich schon dachte, okay, Herr, warum hast du mich jetzt da reingeschickt? Aber die ganze Zeit über, auch in diesem Burnout, diese Monate, wo ich im Burnout war, hat er mich so krass geführt und Wege geebnet. Und so konnte ich ziemlich schnell einen Termin bekommen bei einem Psychiater, weil es war schon wichtig, das zu diagnostizieren, weil ich ja auch arbeiten gehen sollte, musste und auch wissen wollte, was los war. Da hatte ich 2 Wochen später schon einen Termin, was auch nicht normal ist. Also man wartet ja normalerweise länger auf solche Termine. Und dann hatte ich auch ziemlich rasch darauf auch einen Termin bei einem, ich sag jetzt mal Psychotherapeuten, er ist jetzt nicht genau das, aber er hat mit mir halt die Dinge aufgearbeitet und mich halt auch stabilisiert. Ja, aber als ich diese Diagnose bekommen habe, war ich schon sehr am Boden zerstört. Also ich habe wirklich mein Leben an mir vorbeiziehen gesehen. Ich habe gedacht, ich schaffe das Praxissemester nicht, ich schaffe das Studium nicht, ich werde niemals ausziehen können, ich werde niemals ein selbstständig, so ähnlich wie bei dir, Leben führen können. Und alles, was ich mir erträumt oder was ich mir als Ziel gesetzt habe, als Anspruch gesetzt hat, war plötzlich in den Boden getreten worden. Und das hat mich schon nicht wütend gemacht, aber sehr, sehr traurig und ängstlich. Ich hatte sehr mit Angst zu kämpfen in der Zeit.
13: Das ist ja schon eine existenzielle Sache. Ne?
12: Genau, einfach, ne? Ja.
13: Also, ja. Ja. Du hast vorher schon mal gesagt, dass du das auch auf deinen Glauben, dieses Leistungsdenken auf deinen Glauben bezogen hast. Wie hast du das denn jetzt erlebt in dieser Zeit? Weil jetzt bricht das alles weg. Ja. Du kannst eben nicht mehr in der Gemeinde jetzt zum Beispiel Dienste machen und ja. Liegst da, ich stelle mir das gerade so vor, du liegst auf deinem Sofa, bist total erschöpft. Ja. Was ist da passiert innerlich in dir, auch in Bezug auf deinen Glauben?
12: Ja. Ich hatte, das Schlimme war, dass ich dieses Leistungsdenken auf meine Beziehung zu Gott projiziert habe und dachte, nur wenn ich eine gewisse Leistung oder eher eine Leistung in Diensten in der Gemeinde oder ich treffe mich mit Mädels und investiere in sie, nur wenn ich das erbringe, dann bin ich auch würdig, ihm würdig. Ich hatte nie so wirklich damit zu kämpfen, dass ich nicht errettet sei, also mit diesem Gedanken, dass ich nicht errettet sei. Es war eher so, bin ich wirklich ihm würdig? Also bin ich wirklich würdig, auch Christ genannt zu werden, wenn ich nicht dem entspreche, was ich denke, ich muss entsprechen? Und das hat mich richtig belastet, weil das mir auch richtig Angst gemacht hat und vor allem mich auch richtig traurig gemacht hat, dass das so zwischen mir und Gott steht. Und dann, ich kann mich an einen Abend erinnern, hatte ich wieder diese Gedanken und habe wieder gezweifelt und hatte wieder Angst. Und dann kam mein Papa zu mir nach oben ins Zimmer und hat sich zu mir gesetzt und hat gesagt, Nini, was ist los? Habe ich ihm geschildert. Und in der Zeit bin ich auch ständig in Tränen ausgebrochen und war schon sehr emotional. Und dann hat er gesagt, Nini, komm, wir knien uns jetzt hin. Und du sagst offen und laut, was du glaubst und was du die auch wünscht. Und du sagst, du glaubst daran, dass Jesus für dich am Kreuz gestorben ist, für deine Sünden gestorben ist und dass er dein Herr ist, auch wenn es sich gerade nicht so anfühlt. Auch wenn deine Gedanken dir sagen, du musst leisten, du sagst einfach, du glaubst, dass es nicht so ist. Und das hat so viel ausgelöst in diesem Moment, als ich das laut, offen, auch in seiner Gegenwart ausgesprochen habe, dass ich da wirklich auch von diesen Gedanken befreit werden konnte, von diesen Leistungsgedanken gegenüber Gott. Und das hat ganz viel verändert, auch in der Zeit, wie ich dann noch durchs restliche Burnout, sage ich mal, durchgegangen bin. Also mit einer ganz anderen Perspektive, mit einem ganz anderen Vertrauen darauf, dass Gott es gut machen wird, auch wenn ich nicht verstehe, warum er mich in diese Krise geschickt hat, war ich mir trotzdem sicher, er verfolgt einen Plan damit und ich will mich an ihm festhalten, auch wenn alles in mir gerade schreit, nee, was kann das für ein Gott sein, der dich in so eine Situation reingeschickt hat? Das hat schon viel verändert, ja.
13: So hast du heute mehr Frieden
12: mit
13: deiner Hochsensibilität.
12: Ja. Und es ist auch ein Geschenk. Es ist auf jeden Fall ein Geschenk, auch hochsensibel sein zu dürfen. Aber man muss lernen, damit umzugehen.
13: Ja. Oh, Nike. Schön, vielen, vielen Dank.
12: Sehr gern. Ja. Danke, dass ich davon erzählen durfte.
13: Ja, sehr gerne. Wir kommen zu Exxon. Exxon, da gehen wir jetzt gleich zu Beginn zurück in eine Zeit, die dein Leben sehr dramatisch verändert hat. Und du bist mit 9 Jahren wegen des Krieges aus dem Kosovo geflohen. Wenn du heute so zurückdenkst an diese Flucht, was sind so Bilder, die dir da sofort wieder hochkommen?
6: Ich kann mich noch gut erinnern, obwohl ich sehr jung war. Es sind traumatische Bilder, weil das Leben vorher war sehr schön. Ich bin in einer liebevollen muslimischen Familie aufgewachsen, mit der großen Familie, mit vielen Verwandten, wo wir so gelebt haben. Das ist wirklich eine schöne Zeit. Und natürlich haben wir immer gewusst, es gibt Anspannung wegen Jugoslawien, wegen Serbien. Haben wir immer irgendwo hintergucken gewusst, aber im Dorf hast du das wenig gespürt. Deswegen der Kontrast war natürlich nachher extrem, weil vorher gutes Leben. Und nachher, wo ich 9 Jahre alt war, kamen nachher die Bodentruppen. Das war 1999, wo Serbien mit Bodentruppen in Kosovo hineingegangen ist, in verschiedenen Orten. Du hast Kalaschnikow gehört, die sind natürlich mit Artillerie, mit Panzers reingegangen, wo nachher einfach diese Geschüsse von vor allen Seiten und auch zu sehen, wie die Häuser brennen, das war sehr traumatisch. Und nachher mussten wir wirklich über Nacht fliehen. Ich weiß noch, also nachher ging es auf das ganze Dorf, ist einfach so wie massengeströmt geflüchtet. Und nachher so zu sehen, wie dein Dorf brennt, wie dein Schulhaus und all diese Brennen und die Schüsse. Und gab es mitten im Gefecht geflohen. Es war nicht eine Friedlichkeit, es war mitten im Gefecht geflohen. Das war traumatisch, das heißt, die Gerüche, das, was du sehen, das, was du hörst, da so rauszuflüchten, das war sehr, sehr traumatisch für mich. Mhm. Und so sind wir mitten in diesem Gefecht geflüchtet auf Albanien. Und also es war eine lange Reise mit Wandern, Laufen, auch in Ungewissenheit, weil wir haben nicht genau gewusst, wo sind die Bodentruppen von den serbischen Milizen. Deswegen haben wir nicht gewusst. Deswegen auch diese Flucht allein war auch schon nachher traumatisch, weil du hast nie gewusst, was kommt nachher. Okay. Fangen Leute ab oder nicht. Deswegen auch schon allein die Flucht, aber auch die Fluchtreise waren sehr traumatisch.
13: Und dann wart ihr zuerst in Italien. Es waren ja viele einzelne Orte, an denen du dann warst. Italien, Deutschland, später die Schweiz und immer wieder Umzüge, Asylunterkünfte, also ständige Neuanfänge. Ja. Was hat das mit dir gemacht, so als Kind, als Jugendlicher immer wieder neu anfangen zu müssen?
6: Ja, natürlich so diese Phase, Teenagerzeit, auch du willst ja immer verwurzelt sein, auch das soziale Leben mit Freunden ist sehr, sehr wichtig. Deswegen, das war für mich immer so diese Entwurzelung. Wir waren zuerst von von der Kosovo auf Albanien. Auch dort waren wir ein paar Monate in Albanien, auch schon dort wieder zur Schule gegangen. Und als es jetzt wieder weitergehen. Und dann sind wir mit dem Flüchtlingsboot über Albanien nach Italien über Nacht geflohen. Das ist wie man, was man kennt, so aus den Bildern. So ein überfülltes Flüchtlingsboot. Du bezahlst Schleppers und nachher bringen sie dich in einen Ort. Und nachher vor der Küste von Italien haben sie uns abgeladen, weil sie dürfen nicht ganz suchen. So sind wir rausgegangen und ich war auch einige Monate in Italien, auch dort, wieder Italienisch gelernt. Und dann heißt es ja auch wieder weiterziehen. Mhm. Und so sind wir im Westen von Deutschland angekommen. Und dort sind wir nachher 5 Jahre geblieben. Dort hat nachher habe ich Freunde gefunden, Schule, Fußballclubs, habe ich gemerkt, ich hatte damals das Gefühl, jetzt komme ich wieder so eine Sesshaft rein, wo gut ist in der Teenagerzeit. Und gleichzeitig haben wir wieder einen negativen Asylverfahren bekommen, weil der Krieg war zum Glück hier fertig. Und so wollten uns auch die deutschen Behörden uns abschieben. Und da kam der Brief mit dem Datum an diesem Zeit, ihr werdet einfach abgeholt, muss am Flughafen. Und das war schon wieder so, ach, wieder alles loslassen. Ich weiß noch, ich habe mich verabschiedet von Fußballclub, von Freunden, von Schule, von alles. Muss wieder weitergehen. Mhm. Und damals haben meine Eltern sich entschieden, in die Schweiz zu kommen und nicht nach Kosovo. Und in Kosovo hatten wir ja gar nichts mehr. Mhm. Kein Haus, nichts. Unser ganzes Dorf war fast wie weg, also von Häusern her. Und deswegen, meine Eltern konnten sich keine Zukunft vorstellen, sich in Kosovo. Und deswegen sind wir nachher in die Schweiz geflüchtet und wieder neu angefangen. Neue Kultur, neue Sprache. Und deswegen, das heißt, diese Entwurzelung und gleichzeitig diese Ungewissenheit, wo geht's jetzt hin? Du hast ja nicht mehr gewusst, was ist mein Ort? Und auch diese kulturelle Elemente, neue Sprachen, weil auch von Deutschland in die Schweiz war schon ein bisschen kultureller Wandel. Und auch wieder neue Sprache zu lernen, neue Dialekte, wieder neu angekommen und gleichzeitig auch so ein Flüchtlingszentrum zu sein. Das ist schon nicht einfach, auch vor allem für Familien nicht, gell? Weil ich weiß noch genau, da lebst du flüchtlich mit vielen Kulturen, vielen Nationen, weil ich bin in einem Dorf aufgewachsen, in Kosovo. Jetzt bist du mit Leuten aus afrikanischen Ländern, Nahostländern, das war für uns so ganz ungewohnt. Ja. Und du hast nie gewusst, das war auch kein friedlicher Ort, weil alle waren ja aus gewissen Gründen dort, diese Anspannung in den Asylzentren war sehr dicht. Und auch so als Teenager dort zu sein, auch mit den Geschwistern, mit den Eltern, war sehr, sehr schwierig. Deswegen auf verschiedenen Ebenen war es herausfordernd. Aber gleich so innen drin hat das, ich merke, mit mir viel gemacht. Ja. Ich hatte viel Angst als Teenagerzeit vor allem Angst, was kommt, Angst, wie es weitergeht, weil wir haben immer in Ungewissheit gelebt. Mhm. Und gleichzeitig, ich hatte keine Hoffnung für die Zukunft, weil du hast immer gemerkt, egal was du machst, vielleicht musst du wieder gehen.
13: Und alles, Schule, was du hinter dir hast.
6: Alles wieder, genau, du musst immer wieder von Null oder im Minus sogar neu anfangen. Und das hat sehr viel auch mit meiner Identität, mit meiner Psyche sehr viel ausgelöst.
13: Wonach würdest du sagen, hast du in all den Jahren so am meisten gesucht?
6: Ich würde sagen, so nach so einem Ruheort. Also Ruheort, weil ich glaube, es ist ja tief im Mensch drin, dass man Frieden will. Ich weiß, vielleicht andere beschreiben das anders, aber so eine gewisse Ruhe, ein Ruheort, ein gutes Leben. Deswegen so das gute Leben, ein friedliches Leben habe ich mir immer gewünscht. Und das Fiese war manchmal, du hast immer das Gefühl, die anderen haben das. Also vor allem in Deutschland. Viele Freunde, Schulzeitfreunde, ich hatte immer das Gefühl, die haben ein gutes Leben gehabt, aber du bist immer der andere. Du bist der Ausländer, der Flüchtlinge und trotzdem dein Leben ist immer ganz Minimum, also ein minimales.
13: Ja.
6: Und deswegen so Ferien war kein Thema für uns. Wir waren nie in den Ferien. Wir hatten kein Auto und keine, das war immer so, du hast immer so im Minimum gelebt und das hat auch mit dir in der etwas gemacht. Deswegen, ich hatte da drin immer diesen Wunsch, wo glaube ich auch menschlich ist, ein gutes Leben, ein friedliches Leben, auch manchmal so ein Leben, wie es die anderen haben, wo es gut haben.
13: Ja, ja. Und dann kam ein großer Wendepunkt in deinem Leben. Du bist muslimisch aufgewachsen,
6: ja,
13: und dann hat dich deine damalige Freundin, die Christin war, mit in eine Kirche genommen. Kannst du mal beschreiben, was da passiert ist?
6: Ja, vielleicht muss ich noch ergänzen, in der Jugendzeit war ich ja wirklich völlig auch sinnlos unterwegs, weil ich auch diese Angst hat und diese Wut über das Leben hat viel in mir ausgelöst, wo ich immer probiert habe, wo kann ich trotzdem stark sein. Und zu dieser Zeit habe ich angefangen, Kampfsport zu machen, viel Partys zu gehen, weil ich habe irgendwo überall etwas gesucht, wo ich meine Identität auch stärkt.
13: Ja.
6: Und von Religion, auch vor allem von Christen, wollte ich eigentlich gar nichts zu tun haben. Weil erstens, weil für mich war das Wort Kirche und Christentum negativ geprägt von Jugoslawienkrieg, weil wir waren ja ein muslimisches Land, Kosovo, und Serbien war ein christliches, orthodoxes Land. Also schon dort hatte ich sehr negative Bilder in mir.
13: Ja.
6: Und deswegen auf eine Art habe ich schon probiert, in Allah, in Gott, in Islam Hoffnung zu finden. Und bei mir war es sehr speziell, ich bin parallel in die Moschee gegangen. Ich habe angefangen, mit Imanen zu reden. Parallel bin ich in die Welt mit Partys, Kampfsport, habe ich voll dort probiert. Und gleichzeitig habe ich meine jetzige Frau kennengelernt. Und wir kennen uns schon seit der 9. Klasse. Und sie war Christin. Und sie hat mir so erzählt, ich dachte, ja, ist sicher, keine Ahnung, was ist. Ich konnte nicht viel damit anfangen, ich war eher negativ geframed. Aber wenn du verliebt bist, blendest du gewisse Sachen aus. Und dann hat sie mich eingeladen, komm mal in die Kirche. Und für mich war das schon ein Zeichen so, nein, Kirche, etwas für die alten Leute. Wenn du nichts mehr Besseres im Leben zu tun hast, kannst du schon mal dorthin gehen. Also ich hatte so viele Gegenargumente, Langeweile, alte Leute, na, das ist Zeitvergeudung. Aber ihr zu lieb bin ich nachher in die Kirchen gegangen. Und es waren junge Leute, die meisten. Es war ein cooler auch Gottesdienst. Ich weiß noch genau, ich konnte von diesen Predigten nicht viel verstehen. Weil ich weiß noch genau, ich habe mich immer ganz hinten gesetzt mit meiner Lederjacke, einfach so typische, ich war auch so voll in der Hip-Hop-Szene. Ich habe so ein bisschen beobachtet, was sie da machen, eher distanziert. Aber trotzdem bin ich so gerne in die Kirchen gegangen, weil die Musik war cool, die Leute waren sehr, sehr lieb und sehr nett. Die Atmosphäre hat mich sehr angezogen. Ich konnte es damals nicht beschreiben, was es ist, aber diese, wir sagen heute, die Gegenwart, die Atmosphäre war sehr friedlich, sehr gut. Und so habe ich irgendwie parallel gelebt, also sehr stark Partys, Kampfsport, Moschee und Gottesdienste und Kirche. Und weil es war eine Mischung in all diesen, damals war ich so 18, ich habe gemerkt, vieles will mein Leben ziehen.
13: Mhm.
6: Und ich bin wirklich überall parallel gegangen, bis ich diesen besonderes Erlebnis gehabt habe, einmal im Gottesdienst.
13: Was ist da passiert? Nimm uns mal mit rein.
6: Ja, es war wie, ich habe nicht mit viel Erwartung gegangen. Vorher war Party, nach einem Sonntag Kirche. Und nachher, weiß ich noch genau, im Gottesdienst bin so gesessen und da kam sehr, sehr leise, nicht spektakulär, sondern sehr leise die Stimme von Jesus und hat mir so einen Satz gesagt und dieser Satz hat mich tief getroffen, aber es war nicht spektakulär, sondern es ist ganz leise, wo zu mir gesagt hat, hey Exxon, ich liebe dich genau gleich wie ein Schweizer. Und diese Satzstellung hat mich so getroffen, weil ich dachte immer, Gott liebt die Schweizer mehr weil sie haben ein besseres Leben, Ferien, sie haben alles. Ich durfte damals nicht arbeiten. Wir hatten auch schon zu dieser Zeit einen negativen Asylverfahren, auch in der Schweiz. Also ich dachte, das Leben ist immer gegen mich und es war auch irgendwie gegen mich. Deswegen ist auch Gott gegen mich.
13: Okay.
6: Und das verbindet man irgendwie automatisch, weil wenn du es so gut hast, dann muss auch Gott irgendwie dahinter sein. Ja. Aber wenn es schlecht dir geht, dann verbindet es auch automatisch. Und so dachte ich immer, Gott ist gegen mich, aber Gott ist für die anderen, weil die anderen es ja gut haben. Und dieser Satz nachher, ich liebe dich, genau vielleicht wie ein Schwert, hat mich so getroffen, weil ich dachte immer, Gott ist gegen mich, weil das Leben auch gegen mich ist. Und so hat mich das mein Herz wie aufgetan. Ich habe angefangen, mit ihm zu reden, mit ihm zu beten, wie wir das sagen. Und ich weiß noch genau, es war nachher, bin ich nach Hause gegangen und da gab es so mehrere Tage, so hat dieser Prozess in mir angefangen, wo ich ganz, ganz ehrlich von mir erzählt habe, Gott, wie es mir wirklich geht. Ich habe meinen Frust, meine Fehler auch bekennt, meine Sünden, wie wir sagen, ihm bekennt. Und sagen, hey, es tut mir so leid, weil ich habe wirklich viel Blödsinn angestellt in meiner Jugendzeit. So viele sinnlose Sachen, wo ich mich heute noch schäme. Aber in all diesem Frust und all dieser Hoffnungslosigkeit habe ich so viel gemacht, wo nicht gut war. Und gleichzeitig habe ich auch viel Elend erlebt, auch viele Sachen gegen mich erlebt, auch Menschen, wo gegen mich waren. Auch dort dürfte ich so viel Vergebung auch zusprechen mit Gottes Hilfe. Und dieser Prozess, wo ich ehrlich mit Gott reden könnte, was in mir abgeht, ehrlich auch verstanden habe, dass der Jesus Christus für mich persönlich gestorben ist, weil er mich persönlich liebt, das war für mich revolutionär. Und ich dürfte seine Liebe umarmen und auch das so erkennen, dass Jesus für mich persönlich gestorben ist am Kreuz, für meine Fehler, für all das, was ich falsch gemacht habe. Auch ich dürfte Vergebung umarmen und Vergebung auch zusprechen anderen Menschen. Ich fühlte mich damals wie ein Schwamm, wo dreckig ist, weil mein Leben war mit negativen Sachen behaftet und wo Gott Gottes nimmt und mit Wasser eintaucht, mit seiner Liebe und den Dreck auch rausschüttelt. Und so all der Dreck, vor allem mit Frustration, mit Hass, mit Angst, ich merkte, wie Stück für Stück all das Negative aus meinem Leben weggeht.
13: Du hast dich dann taufen lassen, bist diesen Weg mit Gott gegangen und dann kam nochmal richtig der Hammer, du hast dann einen negativen Asylbescheid nochmal bekommen, bist nochmal abgeschoben worden, jetzt nach all dem gerade zu Gott gefunden, dann doch wieder abgeschoben. Was ging da in dir vor jetzt, nach all dem, was passiert
6: ist? Ja, das Interessante ist, weil durch all diese Phase, wo ich auch Gott erlebt habe, hat schon das negative Asylverfahren schon vorher angefangen. Aber wenn du irgendwie Gott erlebst, hast du immer das Gefühl, Gott macht schon etwas Gutes draus. Ich hatte immer auch diese Hoffnung, irgendwann, wir dürfen sicher in der Schweiz bleiben. Also das war diese tiefe Hoffnung, weil irgendwie müsste es ein Happy End ja geben mit Gott. Und das war meine Happy End-Vorstellung, aber es kam nicht so. Aber für mich war die Taufe, wo ich war damals 18, es war ein mutiger Schritt, aber ich habe gewusst, wenn ich mit Gott leben will, will ich 100% mit ihm leben. Und deswegen war für mich die Taufe der nächste Schritt. Aber alles hat dagegen gesprochen, meine Eltern. Ich weiß noch ganz genau, sie haben zu mir gesagt, hey Exxon, wenn du das machst, du gehörst nicht mehr zu uns. Und deswegen war diese Taufe, oder generell, wenn sich Muslime sich für Jesus entscheiden und sich taufen lassen, sie zahlen so einen großen Preis. Und mein Preis war, meine Familie hat mich gedroht, auch mit Beziehungsabbrüchen. Auch Freunde von mir, früher von Kamsch

0: meiner Freundin, also jetzige Frau, muss ich Tschüss sagen. Und ich habe gewusst, ich kann nicht mehr zurück, so schnell, weil wenn du abgeschoben wirst, kannst du nicht einfach im nächsten Jahr wieder zurückkommen. Und deswegen ich hab wirklich Tschüss gesagt der Schweiz. Und ich weiß noch, ich war im Flugzeug mit meinen Eltern, alle geweint. Es war sehr schmerzhaft, auch weil ich war 9 Jahre in Europa, 5 Jahre in Deutschland, 4 Jahre in der Schweiz. All diese Wurzeln loslassen und wieder ins Ungewisse in Kosovo zu fliegen. Und ich weiß noch genau, in diesem Flugzeug war ich wieder so auch traurig, weil ich hab gemerkt, hey Gott, ich verstehe dich nicht, weil ich habe mich für dich entschieden, ich habe Nein gesagt zu allen. Und irgendwie, ich hatte am Anfang das Gefühl, dass das Leben auch wieder Nein sagt zu mir. Und in diesem Moment, wo Jesus zu mir sagt, hey Exxon, ich bin für dich, ich liebe dich und ich komme mit dir mit. Und dieses Satz wieder, ich komme mit dir mit. Das war für mich so emotionell, weil ich dachte immer, Schweiz ist Paradies und das ist Paradies. Aber ich habe gemerkt, nein, nein, wie es in deinem Herzen geht, da fängt das Paradies an. Und Jesus war in meinem Herzen, er kam mit Hoffnung und dieser Satz, ich komme mit dir mit. Und deswegen nach Kosovo und ich erlebte wirklich, wie Gott mitkam. Ich habe Arbeit gefunden, ich habe Kirchen gefunden, Freunde wieder gefunden. Und ich merkte plötzlich, mein Leben ist nicht mehr definierbar durch das, was ich habe oder nicht habe oder durch Orte, sondern Christus in mir, diese Hoffnung. Und deswegen durfte ich mit Christus in Kosovo sein. Und nachhinein war das eine der besten Zeit in Kosovo. Ich durfte so viel lesen, so viel beten, Kirche, Jugendgruppen. Es hat mich so gestärkt, diese Zeit, wo nicht abhängig war von Umständen. Und deswegen es war eine gute Zeit, obwohl ich sie nicht verstanden habe am Anfang. Aber der Schlüssel war, Christus war mit mir. Und mit ihm durfte ich Sachen erleben in Kosovo. Genau, und so hatte ich eine gute Zeit in Kosovo.
1: Wie schön. Exxon, wow, was für eine Geschichte. So bewegend.
0: Danke.
1: Ja, muss man jetzt erstmal ein bisschen durchatmen. Also vielen, vielen Dank, dass du uns in diese so bewegende Geschichte mit reingenommen hast und so ein hoffnungsvoller Mensch bist, finde ich. Also.
0: Danke. Es hat Christus mit uns. Er ist die Hoffnung. Er ist die Hoffnung für alle Menschen, für Deutsche, Schweizer, aber auch für Muslime. Und ich merke, was sich Gott in mir getan hat, wird auch in anderen Menschen tun, weil es der gleiche gestern, heute und auch morgen. Deswegen danke, dürfte ich hier sein.
1: Ja, sehr, sehr gerne. Ich danke euch allen dreien. Ihr alle habt sehr bewegende Geschichten und ich freue mich, dass ihr da so offen geteilt habt. Ermutigend. Danke,
2: Ja,
1: dass ihr
2: sehr
1: da wart.
2: gerne.
0: Danke, danke euch.
1: Ja, und wie schön, dass auch ihr heute wieder dabei wart im Talkwerk. Nächste Woche gibt es hier wieder eine neue Ausgabe für euch. Dann sitzen hier auch wieder drei Gäste und erzählen ihre Lebensgeschichten. Bis dahin könnt ihr sehr gerne zwischendurch euch mal in der ERF-Yes-Welt umschauen. Da gibt es noch mehr zu entdecken. Wir haben Radio, Videos, Podcasts. Schaut gerne mal vorbei und ansonsten sehen wir uns hier nächste Woche wieder. Bis dahin, macht's gut. Ciao.

Am Sonntag ist der Weltnichtrauchertag. Wahrscheinlich wurde dieser Termin gewählt, um die guten Vorsätze zu überprüfen, die man ja üblicherweise am Neujahrstag fasst. In diesem Jahr stellte man den Weltnichtrauchertag unter die Überschrift „Den Reiz entlarven, Nikotin- und Tabakabhängigkeit bekämpfen“. Dabei geht es in besonderer Weise nicht nur um den Glimmstängel, sondern vor allem um die neuen nikotinhaltigen sogenannten Lifestyle-Produkte in Form von E-Zigaretten mit speziellen Aromen, die vor allem die jüngere Generation zur Sucht verführen soll. Dabei kommt zu den gesundheitlichen Aspekten auch noch der ökologische Fußabdruck der mit Elektronik vollgepackten E-Zigaretten. Und damit ein herzliches Willkommen zum MDF1 Direktmagazin am Freitag. Zu diesem Tag veröffentlichte auch das Statistische Landesamt eine Zahl, wonach im Jahr 2024 tabakassoziierte Krebsarten 1560 Menschen zum Opfer fielen. Dazu zählt nicht nur der Lungenkrebs, sondern auch der Krebs in den Bronchien, dem Kehlkopf oder der Luftröhre. Erschreckend auch die Zahl, dass bei einem Viertel der Betroffenen diese noch nicht einmal das 65. Lebensjahr vollendeten. Hinzu kommt, dass Sachsen-Anhalt bei diesen Todesfällen die Statistik der Bundesrepublik anführt. Denn auf 100.000 Sterbefälle kommen in unserem Bundesland 73, die aufgrund solcher Krebsarten verstarben. Im Bundesdurchschnitt waren es nur 56. Außerdem stellte das Statistische Bundesamt Zusammenhänge dar, die es zum Beispiel zwischen Tabakkonsum und Herz-Kreislauf-Erkrankungen gibt. Man nimmt den Weltnichtrauchertag so zum Anlass, nicht nur auf die Risiken des Rauchens hinzuweisen, sondern will auch dazu ermutigen, dieses Laster ganz aufzugeben.

0: Der Weltraum, unendliche Weiten. Dies ist die Geschichte von Laika, dem ersten Lebewesen im All, von dem sich die Welt zumindest den Namen gemerkt hat. Denn vor der Straßenhündin aus Moskau schoss man bereits im Jahr 1947 Fruchtfliegen ins All. Und auch wenn diese die Mission überlebten, dürfte deren Geschichte sicher nicht so interessant sein wie die von Laika, die als erstes Säugetier die Erde in einem Orbit umkreiste. Diese Geschichte nahm sich Russell Heppelwhite zusammen mit einem Libretto von Tim Yelland vor, um 2019 daraus eine Kinderoper zum Mitmachen zu komponieren. Denn diese tragische Story hat ja alles, was eine klassische Oper braucht. Eine Heldin, Konflikte und dass der Hund zum Schluss gestorben ist, gehört ja auch irgendwie zur Geschichte, wie das Ende von Romeo und Julia. Diese Oper feiert nun im Magdeburger Opernhaus ihre deutsche Uraufführung, die von Annemiek van Elst inszeniert wurde.
1: Das heißt, in unserer Vorstellung gab es Michael, ein Junge, die sehr beeindruckt war von alles, was mit All zu tun hat. Und er findet Laika, bringt sie mit nach Hause und bekommt dann eine Einladung zu Baikonur. Aber die Vater macht die Hund gar nicht. Also bei uns ist die Hund einen Moment weg und wieder ins Park, irgendwie in Moskau. Und die Kosmonauten finden die dann wieder, wenn sie einen Hund brauchen, um ins All zu schicken.
0: Michael also adoptiert das Tier, das seinem Vater jedoch nicht ausreicht. Er hätte lieber etwas Größeres gehabt. Und als der Junge nach Baikonur reisen soll, um dort in das Kollektiv von Koroljow einzutreten, bleibt Laika zurück, nur um später wieder eingefangen zu werden, um sie an Bord von Sputnik 2 ins All zu schießen. Die Weisung dazu kommt von nur als Anzugträgern dargestellten Apparatschiks, die Koroljow auch noch mit KGB-Spitzelinformationen erpressen, um rechtzeitig zum Jahrestag der Oktoberrevolution ein russisches Tier ins Weltall zu bringen.
1: Und wir haben uns auch

0: miteinander gesetzt, zusammen mit Dramaturg und Tsai Yuli, die Dirigentin, und auch gesagt, ja, die Geschichte war wichtig, aber wichtiger war, dass es für Kinder ist. Und ich denke, was Kinder und mich auch selber am meisten fasziniert, war das All. Alles, was im Weltall geht, die Wissenschaft und ein Hund auf der Bühne zu bringen.
1: Der Hund ist eine Puppe, die von Lutz Grossmann nicht nur gebaut wurde, sondern auch von ihm geführt wird. Dazu kommen vier Singende aus dem Ensemble des Opernhauses, die in wechselnden Rollen agieren und bereits erwähnt Tsai Yuli, die die musikalische Leitung übernommen hat.
0: Und ich denke, wir können mit diesem Orchester, dieser kleinen Besetzung, wirklich die Geschichte super erzählen. Sie spielen auch mit, so haben sie das wunderschön gemacht. Und ich liebe es sehr, dass auf diese Weise wir wirklich das Orchester mitnehmen können ins Stück. Dass alle Geräusche, aber auch, sie haben auch ein bisschen Text, sie haben auch andere Sachen zu tun. So, das macht mir immer sehr viel Spaß, wirklich miteinander zu arbeiten.
1: Wie bei Opernaufführungen mittlerweile Standard, die gesungenen Texte, die für das Verständnis der Handlung unbedingt erforderlich sind, werden über der Bühne eingeblendet. Und wenn diese Texte rot hinterlegt sind, sollte das wohl das Signal für die zuschauenden Kinder sein, mitzusingen.

Denn diese Oper ist ausdrücklich als Mitmachoper gedacht, weshalb es zur Aufführung ein umfangreiches Programmheft gibt, in dem man nicht nur die Liedtexte findet, sondern auch Bastelanleitungen für Requisiten, mit denen man selbst Teil der Aufführung werden könnte. Und dazu arbeitet das Orchester für alle sichtbar, weil es Teil der Inszenierung ist.

0: Ja, das hätten wir gern auch mal gezeigt, aber die Musiker verwahren sich dagegen, bei der Ausübung ihrer Kunst gezeigt zu werden, ohne dass man sie dafür extra bezahlt. Weshalb wir versucht haben, diesen Teil des Bildes immer zu verdecken, falls sie sich darüber gewundert haben sollten. Aber so scheint es Usus zu sein bei staatlich geförderten Kulturbetrieben. Doch kommen wir wieder zurück zur eigentlichen Oper, die für Kinder ab 6 Jahre geeignet sein soll. Was sich allerdings für mich schon allein deshalb verbietet, weil 6-Jährige gar nicht in der Lage sind, die eingeblendeten Texte zu lesen. Was aber meiner Meinung nach unbedingt erforderlich ist, um der doch recht komplexen und auch tragischen Handlung zu folgen.
1: Diese Laika hat ein bisschen eine schönere Reise. Es ist ein offenes Ende. Und wir hoffen immer, dass die Fantasie und der Wunsch mehr lebt, dann dass das Tier in Wirklichkeit es nicht überlebt hat. Wie weiß, wir sind nicht jeden Tag auf dem Mond, also vielleicht ist er da auch noch.
0: Nach der Premiere am 31. Mai folgen noch weitere 4 Vorstellungen, wobei im Übrigen für alle bei Redaktionsschluss noch Karten zu bekommen waren.
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3: Die MDF1 Wettervorhersage für den 29. und 30. Mai. In der Nacht zum Samstag ist der Himmel bedeckt. Es kann erste leichte Niederschläge geben, die sich in der zweiten Nachthälfte verstärken. Die Nachttemperaturen sinken auf 17 bis 15 Grad. Der Wind weht schwach, weiterhin böig und hat auf Westen gedreht. Am Samstag ziehen die Wolken rasch ab und es gibt viel Sonnenschein. Vormittags kann es noch leicht regnen. Ab Mittag ist es dann trocken. Die Tageshöchsttemperaturen liegen bei 24 bis 26 Grad. Der Wind weht schwach bis mäßig und weiter böig aus nordwestlicher Richtung. Die weiteren Aussichten bis zum Dienstag. Anfang der nächsten Woche pendeln sich die Temperaturen rund um die 25 Grad ein. Es gibt wechselhaftes Wetter und oft auch feuchte Abschnitte.
0: Das Historische Technikzentrum der Hallischen Stadtwerke lädt an diesem Samstag wieder zum beliebten Familientag ein. Diesmal soll es besonders um die Einführung der elektrischen Straßenbahn in Halle gehen, die man bereits auf das Jahr 1891 verorten kann. Das 135. Jubiläum zum Anlass nehmen soll es zum einen darum gehen, aber auch um das Trinkwasser oder die Stromversorgung in Halle insgesamt. Dazu hat man zahlreiche Experimente vorbereitet. Es gibt Mitmachstationen und das Messlabor, bei dem man sich mit Wärmegewicht oder Druck beschäftigen kann. Der Eintritt ins Technikzentrum ist frei und zwischen 13 und 17 Uhr sind die Stadtwerker vor Ort. Der Sonntag steht auf dem Moritzhof ganz im Zeichen japanischer Anime, also dieser speziellen Form japanischer Populärkunst, die sich vor allem in Comics oder Zeichentrickfilmen äußert. Diese kann man zum Beispiel den ganzen Tag über im Kino des Moritzhofes ansehen, zum Beispiel auch im japanischen Original mit Untertiteln. Darüber hinaus gibt es Workshops zum Beispiel zum Kirschblütenhäkeln oder wie man Furry-Kostüme baut. Der Anime-Tag beginnt um 9.30 Uhr, der erste Film wird um 10 Uhr gestartet und die Eintrittskarte kostet 8 Euro. Cosplayer kommen übrigens schon für 5 Euro rein. Im Rahmen der Traum- und Trauma-Ausstellung soll es am Sonntag ein Open-Air-Konzert im Felsengarten geben. Ab 15.30 Uhr steht die Gruppe Görda auf der Bühne. Dahinter stecken die Künstlerinnen Annelie Weißel und Sophia Günst, die für introvertierten Indie-Pop mit klugen Texten stehen. Die Tickets an der Kasse der Veranstaltung kosten 22 Euro. Unser letzter Tipp führt auch nochmal auf den Moritzhof, allerdings bereits am Samstagabend. Dort wird die Band Die Zöllner erwartet, die derzeit als Trio Infernale mit Klavier, Cello, Gitarre und dem unverwechselbaren Gesang von Dirk Zöllner auf Tour sind. Das aktuelle Programm steht unter der Überschrift Still, aber das wird es mit Sicherheit nicht sein, denn man meint damit immer noch im Kontrapunkt zu einer lauten Zeit. Das Sitzplatzkonzert beginnt um 20 Uhr und hier kostet es 28 Euro an der Abendkasse. Ja, damit möchte ich Sie nun ins Wochenende verabschieden. MDF1 hätte dazu den Wochenrückblick im Programm, wie immer ab Samstag 18 Uhr. Hier geht es gleich weiter mit dem Talkwerk, eine Sendung vom ERF-TV, die ich Ihnen auch noch ans Herz legen möchte. Ansonsten ein schönes Wochenende allerseits. Auf Wiederfernsehen und bleiben Sie gesund.
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5: Hier ist ERF Yes. Herzlich willkommen in unserem Talkwerk. Wie schön, dass ihr wieder mit dabei seid. Und wie schön, dass ihr da seid heute, meine drei Gäste. Herzlich willkommen. Exxon Schala sitzt hier ganz außen, ist in einer muslimischen Familie groß geworden und mit 9 Jahren wegen des Krieges aus dem Kosovo geflohen. Danach haben Jahre gefolgt voller Neuanfänge, immer so mit dem Gefühl, nirgendwo richtig anzukommen. Und mitten in dieser Suche hat er dann Antworten gefunden, mit denen er nicht gerechnet hätte. Und was das war, darüber sprechen wir gleich. Schön, dass du da bist, Exxon.
6: Danke, danke, dass wir hier sind.
5: Daneben sitzt Eunike Krampuls. Eunike hat mit Anfang 20 gemerkt, dass sie hochsensibel ist, hat im Studium weiter alles gegeben, bis ihr Körper dann irgendwann die Reißleine gezogen hat. Und der Zusammenbruch hat sie mit der Frage konfrontiert, was bin ich wert, wenn ich nicht mehr leisten kann? Welche Antworten du darauf gefunden hast, davon erzählst du uns gleich ein bisschen mehr.
7: Ja.
5: Schön, dass du da bist.
7: Danke. Ich freue mich auch jetzt.
5: Und schließlich Rebecca Krassel. Rebecca hatte, seit sie 14 Jahre alt war, schwere epileptische Anfälle. Die Ärzte haben ihr wenig Hoffnung auf ein selbstständiges Leben gemacht. Aber ihre Eltern haben entschieden, dieser Prognose nicht das letzte Wort zu geben. Und was das für deinen Weg bedeutet hat und wie es dir heute geht, darüber sprechen wir jetzt. Schön, dass du da bist, Rebecca.
8: Ich freue mich, hier zu sein.
5: Rebecca, wir gehen direkt mal zurück in die Zeit, in der das alles angefangen hat. Da gab es einen besonders heftigen Moment. Da bist du eine Steintreppe runtergestürzt.
8: Ja, das stimmt.
5: Du musst doch noch mal mit in diese Szene. Was ist da genau passiert?
8: Vielleicht darf ich einen kleinen Schritt noch zurückgehen. Wie du schon gesagt hast, begonnen hat alles, als ich 14 Jahre alt war. Zu dem Zeitpunkt hatten wir uns noch nie mit Epilepsie oder epileptischen Anfällen auseinandergesetzt. Und den Anfall, den du jetzt beschreibst oder auf den ich jetzt eingehen soll, das war der dritte Anfall damals. Es war so, dass ich vom ersten Stock hinuntergehen wollte ins Erdgeschoss. Ich habe damals mein Zimmer im ersten Stock gehabt und wir hatten eben eine massive Steintreppe damals, die Ober- und Untergeschoss miteinander verbunden hat. Und ich hatte mitten auf dem Weg einen epileptischen Anfall. Bei mir war es immer schon so, dass ich von einer Sekunde auf die andere bewusstlos geworden bin und bin kopfüber die Steintreppe runtergefallen. Mein Bruder hat mal gesagt, er war nebenan im Zimmer, dass er nur quasi gehört hat, wie mein Schädel auf den Boden geknallt ist und den Aufschrei unserer Mutter. Und er hat gedacht, ich wäre tot. Das war für uns natürlich ein Schockerlebnis, vor allem weil wir bis dahin noch nicht wussten, was mit mir los war. Ich hatte danach natürlich Prellungen, Schürfungen. Ich hatte ein riesengroßes Hämatom am Auge. Aber, und das sagen wir immer wieder, ich habe mir nichts gebrochen. Ich habe mir nichts, mich irgendwie schlimmer verletzt. Und ich war tatsächlich am Leben. Das ist ja auch nicht selbstverständlich in so einer Situation. Und das haben wir wirklich immer wieder auch erleben dürfen, dass Gott seine Hand über mir hatte.
5: Ab wann wusstet ihr das, dass das Epilepsie ist?
8: Das war im Grunde der Auslöser, dass wir mich untersuchen haben lassen. Uns wurde dann relativ schnell die Diagnose gestellt, dass ich sogenannte Krommal-Anfälle hatte. Das sind die typischen Krampfanfälle bei einer Epilepsie. Und wie ich vorher schon gesagt habe, das Problem war bei mir, dass ich keine Vorahnung hatte. Es gibt Formen von Epilepsie, die können so ein bisschen vorahnen oder die spüren, wenn ein Anfall kommt. Mhm. Ich konnte halt nie darauf reagieren. Und was das Problem war, bis heute tatsächlich, dass auch nie ein Arzt irgendwie die Ursache herausgefunden hat, also woher diese Anfälle so plötzlich aufgetreten sind, mitten in der Pubertät, und auch nicht, was die Auslöser waren. Das heißt, man reagiert ja teilweise in Stresssituationen oder was bei Epilepsie typisch ist, sind so blinkende Lichter, wie es beispielsweise in der Disco ist, so flackerndes Licht. Und auf solche Situationen habe ich oder solche Auslöser habe ich eigentlich nicht reagiert oder selten. Und das hieß für mich eigentlich von einem Tag auf den anderen, dass ich nicht mehr hätte alleine baden dürfen, ich hätte nicht mehr alleine Fahrrad fahren dürfen, ich hätte noch nicht mal mehr alleine essen dürfen, laut ärztlicher Prognose, geschweige denn einen Führerschein machen, davon war ja überhaupt nicht die Rede. Es war mir eigentlich, wurde mir abgeraten, Kinder zu bekommen, weil die ja auch theoretisch hätten behindert auf die Welt kommen können. Und ich hätte eigentlich immer einen Helm tragen müssen, weil man eigentlich einfach versuchen musste, dieses Verletzungsrisiko zu minimieren.
5: Ja.
8: Genau, das waren damals die Diagnosen, die uns oder mir gestellt wurden.
5: Und später sind bei dir ja dann auch noch so kurze Bewusstseinspausen, so Aussetzer dazu gekommen. Das fand ich so krass, irgendwie bis zu 200 am Tag. Das heißt, du warst alle paar Minuten einfach weg, warst einfach kurz weg. Wie ist das? Also wie geht so ein Alltag?
8: Das war eigentlich die schlimmste Phase meines Lebens, kann man sagen. Das sind Absorzen, sind für einen Außenstehenden eigentlich nicht wirklich wahrnehmbar. Das wirkt halt so, als wäre ich kurz abwesend oder kurz in Gedanken, wie man das ja kennt. Und für mich war es aber furchtbar, weil ich in diesen 5 bis 20 Sekunden irgendwelche Dinge weitergemacht habe oder weitergesprochen habe, die aber komplett aus dem Zusammenhang gerissen waren. Also ich hatte quasi, mein Gehirn hat einen kurzen Moment ausgesetzt, hat aber halt Dinge weitergemacht. Und ich hatte damals, war ich mitten in einer Ausbildung zur Augenoptikerin, und es war für mich furchtbar, wenn ich beispielsweise von der Werkstatt hinten vorgehen wollte zum Kunden, ihm seine Brille wiederbringen, und ich mitten auf dem Weg eine Absorz hatte und bin dann halt irgendwie an ein Brillenregal gegangen, nur um da wieder zu mir zu kommen und mich zu fragen, was möchte ich da? Und der Kunde hat das natürlich mitbekommen. Der fragt sich ja dann auch, was das soll. Oder wenn ich im Kundengespräch mittendrin irgendwelche anderen Sachen gesagt habe und halt dann irgendwie erklären musste, was ich halt gemacht habe. Und das war sehr belastend. Wie du gesagt hast, in der Hochphase waren es teilweise bis zu 200 solche Absorzen am Tag. Das heißt, ich konnte eigentlich keine 3 Sätze mehr am Stück sprechen.
5: Also ein wahnsinniger Kontrollverlust
8: einfach. Total, ja.
5: Also du hast es eben auch schon mal gesagt, die Ärzte haben gesagt, selbstständiges Leben
8: so war nicht mehr möglich.
5: Ganz schwierig. Deine Eltern haben ja doch gesagt, wir wollen dieser Prognose nicht das letzte Wort geben. Die haben es anders gemacht. Was haben sie denn anders gemacht?
8: Im Grunde, und dafür bewundere ich sie zutiefst, also gerade jetzt auch im Nachhinein. Ich habe ja damals als Teenie auch vieles gar nicht so bewusst wahrgenommen. Aber sie haben von Anfang an gesagt, ein Leben in Abhängigkeit ist nicht das, was sie für mich sehen, aber auch nicht das, was Gott für mich im Sinn hat. Und sie haben sich von Anfang an eigentlich gegen den Rat der Ärzte gestellt, aber auch gegen Gegenwind von Freunden, von Gemeindemitgliedern. Ich bewundere, dass sie so viel Kraft und auch den Mut und vor allem das Gottvertrauen aufbringen konnten, mir wirklich ein normales, komplett normales Leben zu ermöglichen.
5: Also das heißt, du hast dann all diese Dinge gemacht alleine?
8: Ja, tatsächlich. Also natürlich war es schwierig oder herausfordernd, weil sobald irgendein Geräusch war, das nicht hätte sein sollen. Also beispielsweise, wenn mir in der Dusche mal das Duschgel am Boden gefallen ist, standen halt alle sofort parat, weil jeder gedacht hat, es ist wieder irgendwas passiert. Und das war natürlich eine extrem angespannte Situation. Aber ich durfte halt trotzdem ein eigenes Leben führen. Ich bin beispielsweise auch allein zum Schulbus gegangen. Allein solche Sachen sind ja an sich schon gefährlich. Ich durfte aber beispielsweise auch so Sachen machen wie mit meinem Vater eine Motorradtour oder auch mal im Urlaub schnorcheln gehen, was ja wirklich für Außenstehende komplett verantwortungslos gewesen wäre.
5: Also ihr habt da wahrscheinlich auch richtig Gegenwind bekommen, ne?
8: Ja, aber meine Eltern wollten halt einfach, die haben gesehen, dass es Herzenswünsche von mir waren und wollten mir die halt einfach erfüllen. Es ging nie darum, irgendwie möglichst rücksichtslos zu sein oder so, natürlich nicht. Aber sie haben sich mit aller Kraft an Gott gehängt und an sein Wort. Und das, ja, das bewundere ich zutiefst, aber er hat es auch belohnt, muss man ganz ehrlich so sagen.
5: Und du hattest auch Frieden darüber, über diese Entscheidung? Wie ging es dir damit?
8: Ich hatte, was ja auch schon eigentlich ein kleines Wunder ist, enorm viel Vertrauen in meine Eltern von vornherein. Also sie haben vieles für mich zwar mehr oder weniger entschieden, aber nie ohne meine, also über meinen Kopf hinaus. Also sie haben schon immer mir die Möglichkeit gegeben zu sagen, möchtest du es gerne anders machen oder möchtest du schon gerne den Ärzten da quasi mehr Raum geben? Aber ich wusste, dass sie es gut mit mir meinen und ich wusste, dass sie es richtig machen würden. Und es ist auch ein Geschenk. Ich staune manchmal selber im Nachhinein, wie das so gegangen ist, ja.
5: Und es war ja letztendlich so euer individueller Weg. Ne?
8: Ja, und das ist, glaube ich, auch wichtig zu betonen. Also das war einfach der Weg, den, wo wir den Eindruck hatten, dass das der Weg ist, den Gott für mich hat. Aber das ist jetzt kein Gesundheitsrezept oder so, das jetzt allgemein gilt. Also das war unser Weg, ja.
5: Ja. Und jetzt ist es ja noch ganz, ganz spannend weitergegangen. Du bist nämlich dann mitten in dieser extremen Phase bist du für ein FSJ fast 600 Kilometer von zu Hause weggezogen.
8: Ja.
5: Also auch ein Riesenschritt, wenn man sich das mal anschaut, in welcher Phase das war. Warum war dir dieser Schritt denn trotz des Risikos so wichtig?
8: Für mich war es ein Wendepunkt, kann man sagen. Es war eine sehr spannende Zeit, weil wir in dieser Zeit zwei komplett unterschiedliche Wege in Erwägung gezogen haben. Zum einen war die Frage nach dem FSJ im Westerwald damals. Und zum anderen hatten wir parallel eine Anfrage gestellt für einen stationären Aufenthalt in einer Klinik für Epilepsie, in einer Spezialklinik. Weil wir einfach herausfinden wollten, was Gottes Plan für mein Leben ist. Mhm. Und beim FSJ damals war es so, dass die Stelle eigentlich erst für das darauffolgende Schuljahr ausgeschrieben gewesen wäre. Ich hätte quasi ein Jahr warten müssen. Wurde aber dann schlussendlich mehr oder weniger für mich vorgezogen, sodass ich quer einsteigen konnte. Mhm. Und das war für uns schon mal irgendwie so ein Türöffner. Das Krasse war aber, ich hatte den Vertrag eine Woche vor Weihnachten damals unterschrieben. Und in der Woche nach Weihnachten kam von der Klinik die Antwort, dass ich am nächsten Tag hätte eingewiesen werden können. Die hatten sich die Monate davor nie gemeldet. Und ich behaupte, dass wenn ich damals in die Klinik gekommen wäre statt ins FSJ, dann würde ich, glaube ich, ein komplett anderes Leben heute führen.
5: Ja. Rebecca, wie schön. Wow. Mhm. Toll, was für eine Wandlung. Ich bin ganz froh, dass du uns da heute so mit reingenommen hast in deine Geschichte.
8: Ich danke euch für die Gelegenheit. Ist ja für mich auch ein Riesenvorrecht.
5: Ja, schön, dass du da bist.
8: Dankeschön.
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5: Oh, Nike, auch wenn deine Geschichte ganz anders ist, aber du weißt auch, wie es ist, wenn der Körper nicht mehr kann. Du hast im Studium alles gegeben und irgendwann bist du zusammengebrochen. Ja. Kannst du uns noch mal so in diesen Moment mit reinnehmen, als plötzlich nichts mehr ging?
8: Ja, also ich war damals im Praxissemester von meinem Studium aus. Ich habe ja soziale Arbeit studiert und durfte dann mein FSJ an einer Schule machen, in der Schulsozialarbeit, und bin voller Elan auch reingegangen in die neue Aufgabe und hatte auch wirklich viel Freude dran. Habe aber ziemlich schnell gemerkt, dass ich wahnsinnige Probleme damit habe, meine eigenen Kräfte einzuschätzen, auch mal Nein zu sagen zu Dingen, die mir wo ich schon wusste, dass sie mir über den Kopf steigen und dass ich sie nicht schaffe von meiner Kapazität aus. Habe es aber trotzdem gemacht, weil ich andere auch nicht enttäuschen wollte und in erster Linie auch nicht mich selbst. Ich habe mir am Anfang

0: bewusst oder unbewusst so das Ziel gesetzt, ich werde es richtig gut machen. Also ich werde nicht nur 100% geben, ich werde 110% geben, um mir selbst was zu beweisen, aber auch den Leuten um mich herum. Weil ich immer schon eben eine sensiblere Person war und viel erfahren habe, dass es nicht so vorteilhaft ist, so zu sein. Und das wollte ich mir eben beweisen, dass ich das sehr gut machen kann, trotz diese Art, die ich habe. Genau, dann habe ich angefangen und es lief auch gut für knapp 3 Wochen, 4 Wochen. Und dann habe ich gemerkt, okay, ich bin super unentspannt. Also bei mir haben sich vor allem Verspannungen im Nacken- und Schulterbereich ausgebreitet. Ich hatte irgendwann auch so ein Kribbeln im Kopf, konnte schlecht schlafen, bin nicht mehr zur Ruhe gekommen, auch wenn ich mich viel bewegt habe, auch Sport gemacht habe. Ich habe schon versucht, einen Ausgleich zu finden. Ich konnte mich auch irgendwann mal nicht mehr wirklich konzentrieren, also gerade Bibel lesen, Gebet, woraus ich eigentlich Kraft gezogen habe, kam nicht mehr an. Und dann habe ich schon langsam gemerkt, okay, irgendwas stimmt nicht. Ich habe es aber weiterhin durchgezogen, weil ich wollte ja nicht versagen, aus mehreren Gründen. Und dann war es kurz vor den Herbstferien bei uns, wo ich gemerkt habe, jetzt kommt der Einsturz. Und dann lag ich wirklich 2,5 Monate lang flach und konnte nichts mehr machen, außer auf dem Sofa zu liegen, vom Sofa ins Bett zu gehen, vom Bett wieder aufs Sofa. Dann habe ich versucht, mich ein bisschen zu entspannen mit irgendwelchen Black Rolls oder so. Natürlich habe ich auch versucht, ausreichend zu essen. Aber es war eine sehr herausfordernde Zeit, weil ich genau das erreicht habe, was ich niemals erreicht haben wollte. Ja.
1: Hast du eine Ahnung, woher dieser Antrieb kam, dieses, ich muss immer weitergehen und ich muss die Beste sein?
0: Ja, also ich habe ja mit Anfang 20, als ich schon gemerkt habe, okay, ich tendiere immer dazu, solche Phasen zu haben, wo es mir nicht so gut geht, körperlich, aber auch psychisch, habe ich halt mich gefragt, was ist anders mit mir, weil bei anderen funktioniert das Leben ganz normal, so von meiner Perspektive aus. Und dann hat mir meine Mama irgendwann mal, als ich sehr fragend geworden bin, ein Buch in die Hand gedrückt, zum Thema Hochsensibilität und meinte, Nini, das habe ich gekauft, als du ein Kind warst, weil ich mir dachte, dass du hochsensibel bist. Und meine erste Reaktion war so, warum kommst du mir erst jetzt damit? Also es hätte mir doch viel früher schon helfen können. Jetzt im Nachhinein sage ich, es war gut, dass ich es erst mit 20 herausgefunden habe, weil die Gefahr dann geringer war, dass ich mich nur darauf ausruhe oder nur davon so steuern und beherrschen lasse, sage ich mal, von dieser Hochsensibilität. Genau, da habe ich mich damit auseinandergesetzt und war überhaupt nichts davon angetan, von dieser Erkenntnis, dass ich hochsensibel bin. Also ich war wirklich so, okay, jetzt weiß ich, dass ich hochsensibel bin. Es hilft mir auch, um mich besser einzuschätzen, aber es gefällt mir absolut nicht, weil es steht mir sehr im Weg in meinem Alltag. Und für mich war auch gerade so der Dienst in der Gemeinde auch immer sehr wichtig. Und das hat mich super eingeschränkt, diese Hochsensibilität.
1: Kannst du noch mal kurz erklären für Leute, die vielleicht mit dem Begriff nicht so viel anfangen können? Wie zeigt sich das bei dir? Was heißt das?
0: Also es zeigt sich bei jedem unterschiedlich, aber so grundsätzlich kann ich Dinge sehr schlecht filtern. Also sei es Licht, sei es Gerüche, sei es die Lautstärke im Raum. Ich nehme alles auf und kann das nicht filtern und kann mich auch nicht davon distanzieren. Also ich kann jetzt nicht sagen, ich achte jetzt nicht auf die Gespräche, die parallel geführt werden, sondern ich nehme das auch auf. Und das überfordert mich sehr schnell, sodass ich dann, wenn ich mit mehreren Leuten zusammen war oder in einem Raum war, wo viel los war, dass ich dann im Nachhinein wirklich sehr erschöpft bin und erstmal alles verarbeiten muss. Auch gerade die Dinge, die ich gar nicht bewusst wahrgenommen habe, kommen dann nochmal hoch. Und das hat mich dann schon auch sehr eingeschränkt, weil ich dann auch oft bei Dingen nicht dabei sein konnte oder früher gehen musste, längere Zeit gebraucht habe, um das zu verarbeiten. Also das waren so die Hauptaspekte. Und vor allem, dass ich auch im Gespräch mit Leuten sehr schnell so die Stimmung erfühlen kann. Das ist sehr interessant. Wir haben einen Jugendraum, wo wir uns als Jugend immer treffen. Und sobald ich die Tür aufmache und reingehe, merke ich schon, was für eine Stimmung ist. Ob es eine angespannte Stimmung ist, ob die Leute richtig Lust haben, ob da irgendwie zwischen zwei Personen eine Anspannung herrscht. Genau, und das überfordert mich maßlos, weil ich dem halt nicht sagen kann, nee, jetzt lasse ich es nicht an mich ran. Ich kann das sehr schwer einfach filtern. Ja. Mhm. Genau.
1: Dann kam aber auch gleichzeitig dieser Anspruch.
0: Genau.
1: Ich will richtig Leistung bringen.
0: Genau.
1: Das hat sich irgendwie...
0: Ja, das hat nicht zusammengepasst. Ich habe... ich wollte meinen Wert von dem abhängig machen, was ich leiste. Oder ich hatte das Gefühl, ich bin nur geliebt von den Menschen in meinem Umfeld, die mir nahestehen, aber auch von Gott, wenn ich einen gewissen Anspruch erbringe und Dinge leiste. Und wenn ich die nicht leiste, dann bin ich nicht geliebt. Und das war so der grundsätzliche Konflikt. Und das war auch mein Antrieb, weshalb ich dieses Praxissemester so gut machen wollte, um mir diese Liebe, sage ich mal, zu erkaufen.
1: Ja. Genau. Ja. Hast du eine Ahnung, wo das herkam, dieses Denken, ich bin nur was wert, wenn ich leiste? Mhm.
0: Dadurch, dass ich eben gemerkt habe, meine Sensibilität, Hochsensibilität ist nicht die Norm, sage ich mal, ist nicht normal. Und es ist besser, normal zu sein, weil dann kriegst du Anerkennung für die Dinge, die du eben leistest. Ich wurde immer als oder oft als Sensibelchen abgestempelt, die halt eben ihre Ruhe braucht, die nicht so viel, die sich nicht traut, irgendwo hinzugehen, die immer sehr schüchtern ist. Also damals war das auch irgendwie so mit Schüchternheit verbunden, so dieses Bedürfnis von mir, mich eher zurückzuziehen. Das hatte ich schon als Kind. Und so ist es dann irgendwie mitgelaufen, so die, meine Teenie-Zeit über, dass ich halt wirklich dachte, okay, ich muss anders sein. Ich muss mich den anderen anpassen. Ich muss die Leistung erbringen, was andere machen, erst dann bin ich liebenswert. Weil meine Art, wie ich bin, mit dieser Hochsensibilität, ist anstrengend. Okay. Ich erinnere mich an die Zeit, als ich Kind war, dass ich für meine Eltern, ich habe noch vier Geschwister, und für meine Eltern war ich schon eher so eine Extrawurst, hört sich jetzt falsch an. Also meine Eltern haben mich geliebt, auch so wie ich bin, aber ich war trotzdem immer diejenige, mit der man mitgehen musste und die nicht allein auf irgendeinen Geburtstag gehen wollte, die Schwierigkeiten hatte, in die Schule zu gehen, die immer Angst hatte vor Krankheiten, vor allem Möglichen. Alles, was sie aufgeschnappt hat, weil ich das nicht filtern konnte. Ja.
1: Und dann kam die Diagnose dann später, Erschöpfungsdepression, Burnout. Ja. Wie hat sich das jetzt auf deinen Selbstwert ausgewirkt?
0: Also die kam tatsächlich ziemlich schnell nach dem Burnout. Auch da habe ich Gottes, das war so krass, weil ich schon dachte, okay, Herr, warum hast du mich jetzt da reingeschickt? Aber die ganze Zeit über, auch in diesem Burnout, diese Monate, wo ich im Burnout war, hat er mich so krass geführt und Wege geebnet. Und so konnte ich ziemlich schnell einen Termin bekommen bei einem Psychiater, weil es war schon wichtig, das zu diagnostizieren, weil ich ja auch arbeiten gehen sollte, musste und auch wissen wollte, was los war. Da hatte ich 2 Wochen später schon einen Termin, was auch nicht normal ist. Also man wartet ja normalerweise länger auf solche Termine. Und dann hatte ich auch ziemlich rasch darauf auch einen Termin bei einem, ich sag jetzt mal Psychotherapeuten, er ist jetzt nicht genau das, aber er hat mit mir halt die Dinge aufgearbeitet und mich halt auch stabilisiert. Genau, aber als ich diese Diagnose bekommen habe, war ich schon sehr am Boden zerstört. Also ich habe wirklich mein Leben an mir vorbeiziehen gesehen. Ich habe gedacht, ich schaffe das Praxissemester nicht, ich schaffe das Studium nicht, ich werde niemals ausziehen können, ich werde niemals ein selbstständig, so ähnlich wie bei dir, Leben führen können. Und alles, was ich mir erträumt oder was ich mir als Ziel gesetzt habe, als Anspruch gesetzt hat, war plötzlich in den Boden getreten worden. Und das hat mich schon nicht wütend gemacht, aber sehr, sehr traurig und ängstlich. Ich hatte sehr mit Angst zu kämpfen in der Zeit.
1: Das ist ja schon eine existenzielle Sache.
0: Dann genau, einfach, ne? Ja. Also,
1: ja. Ja. Du hast vorher schon mal gesagt, dass du das auch auf deinen Glauben, dieses Leistungsdenken auf deinen Glauben bezogen hast. Wie hast du das denn jetzt erlebt in dieser Zeit? Weil jetzt bricht das alles weg. Ja. Du kannst eben nicht mehr in der Gemeinde jetzt zum Beispiel Dienste machen und liegst da, ich stelle mir das gerade so vor, du liegst auf deinem Sofa, bist total erschöpft. Ja. Was ist da passiert innerlich in dir, auch in Bezug auf deinen Glauben?
0: Ja. Ich hatte, das Schlimme war, dass ich dieses Leistungsdenken auf meine Beziehung zu Gott projiziert habe und dachte, nur wenn ich eine gewisse Leistung oder eher eine Leistung in Diensten in der Gemeinde oder ich treffe mich mit Mädels und investiere in sie, nur wenn ich das erbringe, dann bin ich auch würdig, ihm würdig. Ich hatte nie so wirklich damit zu kämpfen, dass ich nicht errettet sei. Also mit diesem Gedanken, dass ich nicht errettet sei. Es war eher so, bin ich wirklich ihm würdig? Also bin ich wirklich würdig, auch Christ genannt zu werden, wenn ich nicht dem entspreche, was ich denke, ich muss entsprechen? Und das hat mich richtig belastet, weil das mir auch richtig Angst gemacht hat und vor allem mich auch richtig traurig gemacht hat, dass das so zwischen mir und Gott steht. Und dann, ich kann mich an einen Abend erinnern, da hatte ich wieder diese Gedanken Und habe wieder gezweifelt und hatte wieder Angst. Und dann kam mein Papa zu mir nach oben ins Zimmer und hat sich zu mir gesetzt und hat gesagt, Nini, was ist los? Habe ich es ihm geschildert. Und in der Zeit bin ich auch ständig in Tränen ausgebrochen und war schon sehr emotional. Und dann hat er gesagt, Nini, komm, wir knien uns jetzt hin. Und du sagst offen und laut, was du glaubst und was du dir auch wünschst. Und du sagst, du glaubst daran, dass Jesus für dich am Kreuz gestorben ist, für deine Sünden gestorben ist und dass er dein Herr ist, auch wenn es sich gerade nicht so anfühlt, auch wenn deine Gedanken dir sagen, du musst leisten, du sagst einfach, du glaubst, dass es nicht so ist. Und das hat so viel ausgelöst in diesem Moment, als ich das laut, offen, auch in seiner Gegenwart ausgesprochen habe, dass ich da wirklich auch von diesen Gedanken befreit werden konnte, von diesen Leistungsgedanken gegenüber Gott. Und das hat ganz viel verändert, auch in der Zeit, wie ich dann noch durchs restliche Burnout, sage ich mal, durchgegangen bin. Also mit einer ganz anderen Perspektive, mit einem ganz anderen Vertrauen darauf, dass Gott es gut machen wird, auch wenn ich nicht verstehe, warum er mich in diese Krise geschickt hat, war ich mir trotzdem sicher, er verfolgt einen Plan damit und ich will mich an ihm festhalten, auch wenn alles in mir gerade schreit, nee, was kann das für ein Gott sein, der dich in so eine Situation reingeschickt hat? Das hat schon viel verändert, ja.
1: So hast du heute mehr Frieden,
0: ja,
1: mit deiner
0: Hochsensibilität.
1: Ja.
0: Und es ist auch ein Geschenk. Es ist auf jeden Fall ein Geschenk, auch hochsensibel sein zu dürfen. Aber man muss lernen, damit umzugehen.
1: Ja. Oh, Nike. Schön, vielen, vielen Dank.
0: Sehr gern. Ja. Danke, dass ich davon erzählen durfte.
1: Ja, sehr gerne. Wir kommen zu Exxon. Exxon, da gehen wir jetzt gleich zu Beginn zurück in eine Zeit, die dein Leben sehr dramatisch verändert hat. Du bist mit 9 Jahren wegen des Krieges aus dem Kosovo geflohen. Wenn du heute so zurückdenkst an diese Flucht, was sind so Bilder, die dir da sofort wieder hochkommen?
2: Ich kann mich noch gut erinnern, obwohl ich sehr jung war. Es sind traumatische Bilder, weil das Leben vorher war sehr schön. Ich bin in einer liebevollen muslimischen Familie aufgewachsen, mit der großen Familie, mit vielen Verwandten, wo wir so gelebt haben. Das ist wirklich eine schöne Zeit. Und natürlich haben wir immer gewusst, es gibt Anspannung wegen Jugoslawien, wegen Serbien, haben wir immer irgendwo Hintergründe gewusst, aber im Dorf hast du das wenig gespürt. Deswegen der Kontrast war natürlich nachher extrem, weil vorher gutes Leben. Und nachher, wo ich 9 Jahre alt war, kamen nachher die Bodentruppen. Das war 1999, wo Serbien mit Bodentruppen in Kosovo hineingegangen ist, in verschiedenen Orten. Du hast Kalaschnikow gehört. Die sind natürlich mit Artillerie, mit Panzers reingegangen. Wo nachher einfach diese Geschüsse von vor allen Seiten und auch zu sehen, wie die Häuser brennen, das war sehr traumatisch. Und nachher mussten wir wirklich über Nacht fliehen. Ich weiß noch, also nachher ging auf das ganze Dorf, ist einfach so wie massengeströmt geflüchtet. Und nachher so zu sehen, wie dein Dorf brennt, wie dein Schulhaus und all diese Brennen und die Schüsse. Und ja, wir sind mitten im Gefecht geflohen. Es war nicht eine Friedlichkeit, es war mitten im Gefecht geflohen. Das war traumatisch, das heißt, die Gerüche, das, was du sehen, das, was du hörst, da so rauszuflüchten, das war sehr, sehr traumatisch für mich. Mhm. Und so sind wir mitten in diesem Gefecht geflüchtet auf Albanien. Und also es war eine lange Reise mit Wandern, Laufen, auch in Ungewissenheit, weil wir haben ja nicht genau gewusst, wo sind die Bodentruppen von den serbischen Milizen. Deswegen haben wir nicht gewusst. Deswegen auch diese Flucht allein war auch schon nachher traumatisch, weil du hast nie gewusst, was kommt nachher. Okay. Fangen Leute ab oder nicht. Deswegen auch schon allein die Flucht, aber auch die Fluchtreise waren sehr traumatisch.
1: Dann wart ihr zuerst in Italien. Es waren ja viele einzelne Orte, an denen du dann warst. Italien, Deutschland, später die Schweiz und immer wieder Umzüge, Asylunterkünfte, also ständige Neuanfänge. Ja. Was hat das mit dir gemacht, so als Kind, als Jugendlicher immer wieder neu anfangen zu müssen?
2: Ja, natürlich so diese Phase, Teenagerzeit, auch du willst ja immer verwurzelt sein, auch das soziale Leben mit Freunden ist sehr, sehr wichtig. Deswegen, das war für mich immer so diese Entwurzelung. Wir waren zuerst von Deutschland, von der Kosovo auf Albanien. Auch dort waren wir ein paar Monate in Albanien, auch schon dort wieder zur Schule gegangen. Und als es wieder jetzt wieder weitergehen, und dann sind wir mit dem Flüchtlingsboot über Albanien nach Italien über Nacht geflohen. Das wie man, was man kennt, so aus den Bildern. So ein überfülltes Flüchtlingsboot. Du bezahlst Schleppers und nachher bringst dich in einen Ort und nachher vor der Küste von Italien haben sie uns abgeladen, weil sie dürfen nicht ganz suchen. So sind wir rausgegangen und ich war auch einige Monate in Italien, auch dort wieder Italienisch gelernt. Und dann heißt es ja, oh, wieder weiterziehen. Mhm. Und so sind wir im Westen von Deutschland angekommen. Und das war, dort sind wir nachher 5 Jahre geblieben. Dort hat nachher diese passiert, habe ich Freunde gefunden, Schule, Fußballclubs, habe ich gemerkt, ich hatte damals das Gefühl, jetzt komme ich wieder so eine Sesshaft rein, wo gut ist in der Teenagerzeit. Und gleichzeitig haben wir wieder einen negativen Asylverfahren bekommen, weil der Krieg war zum Glück hier fertig. Und so wollten uns auch die deutschen Behörden uns abschieben. Und da kam der Brief mit dem Datum an diesem Zeit, ihr werdet einfach abgeholt, muss Flughafen. Und das war schon wieder so, ach, wieder alles loslassen. Ich weiß noch, ich habe mich verabschiedet von Fußballclub, von Freunden, von Schule, von alles. Muss wieder weitergehen. Mhm. Und damals haben meine Eltern sich entschieden, in die Schweiz zu kommen und nicht nach Kosovo. Und in Kosovo hatten wir ja gar nichts mehr. Mhm. Kein Haus, nichts. Unser ganzes Dorf war fast wie weg, also von Häuser her. Und deswegen, meine Eltern konnten sich keine Zukunft vorstellen, sich in Kosovo. Und deswegen sind wir nachher in die Schweiz geflüchtet und wieder neu angefangen. Neue Kultur, neue Sprache. Und deswegen, das heißt, diese Entwurzelung und gleichzeitig diese Ungewissheit, wo geht's jetzt hin? Du hast ja nicht mehr gewusst, was ist mein Ort? Und auch diese kulturelle Elemente, neue Sprachen, weil auch von live von Deutschland in die Schweiz war schon ein bisschen kultureller Wandeln und auch wieder neue Sprache zu lernen, neue Dialekte, wieder neu angekommen und gleichzeitig auch so ein Flüchtlingszentrum zu sein. Das ist schon nicht einfach, auch vor allem für Familien nicht, gell? Weil ich weiß noch genau, da lebst du flüchtlich mit vielen Kulturen, vielen Nationen, weil ich bin in einem Dorf aufgewachsen, in Kosovo. Jetzt bist du mit Leuten aus afrikanischen Ländern, Nahostländern, das war für uns so ganz ungewohnt. Ja. Und du hast nie gewusst, es war auch kein friedlicher Ort, weil alle waren ja aus gewissen Gründen dort. Diese Anspannung in den Asylzentren war sehr dicht. Und auch so als Teenager dort zu sein, auch mit den Geschwistern, mit den Eltern, war sehr, sehr schwierig. Deswegen auf verschiedenen Ebenen war es herausfordernd. Aber gleich so innen drin hat das, ich merke, mit mir viel gemacht. Ja. Ich hatte viel Angst als Teenagerzeit. Vor allem Angst, was kommt, Angst, wie es weitergeht, weil wir haben immer in Ungewissheit gelebt. Mhm. Und gleichzeitig, ich hatte keine Hoffnung für die Zukunft, weil du hast immer gemerkt, egal was du machst, vielleicht musst du wieder gehen.
1: Und sei es allem, Schule, was du hinter dir hast.
2: Alles wieder, genau, du musst immer wieder von Null oder im Minus sogar neu anfangen. Und das hat sehr viel auch mit meiner Identität, mit meiner Psyche sehr viel ausgelöst.
1: Mhm. Wonach würdest du sagen, hast du in all den Jahren so am meisten gesucht?
2: Ich würde sagen, so nach so einem Ruheort. Also Ruheort, weil ich glaube, es ist ja tief im Mensch drin, dass man Frieden will. Ich weiß, vielleicht andere beschreiben das anders, aber so eine gewisse Ruhe, ein Ruheort, ein gutes Leben. Deswegen so das gute Leben, ein friedliches Leben habe ich mir immer gewünscht. Und das Fiese war manchmal, du hast immer das Gefühl, die anderen haben das. Also vor allem in Deutschland, viele Freunde, Schulzeitfreunde, ich hatte immer gefühlt, die haben ein gutes Leben gehabt, aber du bist immer der andere. Du bist der Ausländer, der Flüchtlinge und trotzdem dein Leben ist immer ganz Minimum, also ein minimales. Ja. Und deswegen so Ferien war kein Thema für uns. Wir waren nie in den Ferien. Wir hatten kein Auto und keine, das war immer so, du hast das immer so im Minimum gelebt und das hat auch mit dir in der etwas gemacht. Deswegen, ich hatte da drin immer diesen Wunsch, wo glaube ich auch menschlich ist, ein gutes Leben, ein friedliches Leben. Auch manchmal so ein Leben, wie es die anderen haben, wo es gut haben.
1: Ja, ja. Und dann kam ein großer Wendepunkt in deinem Leben. Du bist muslimisch aufgewachsen und dann hat dich deine damalige Freundin, die Christin war, mit in eine Kirche genommen. Kannst du mal beschreiben, was da passiert ist?
2: Ja, vielleicht muss ich auch ergänzen, in der Jugendzeit war ich ja wirklich völlig auch sinnlos unterwegs, weil ich auch diese Angst hat und diese Wut über das Leben hat viel in mir ausgelöst, wo ich immer probiert habe, wo kann ich trotzdem stark sein. Und zu dieser Zeit habe ich angefangen, Kampfsport zu machen, viel Partys zu gehen, weil ich habe irgendwo überall etwas gesucht, wo ich meine Identität auch stärkt. Und von Religion, vor allem von Christen, wollte ich eigentlich gar nichts zu tun haben. Weil erstens, weil für mich war das Wort Kirche und Christentum negativ geprägt von Jugoslawienkrieg. Weil wir waren ja ein muslimisches Land, Kosovo, und Serbien war ein christlich-orthodoxes Land. Also schon dort hatte ich sehr negative Bilder in mir. Ja. Und deswegen auf eine Art habe ich schon probiert, in Allah, in Gott, in Islam Hoffnung zu finden. Und bei mir war es sehr speziell, ich bin parallel in die Moschee gegangen. Ich habe angefangen, mit Imanen zu reden. Parallel bin ich in die Welt mit Partys, Kampfsport, habe ich voll dort probiert. Und gleichzeitig habe ich meine jetzige Frau kennengelernt. Und wir kennen uns schon seit der 9. Klasse. Und sie war Christin. Und sie hat mir so erzählt, ich dachte, ja, ist sicher, keine Ahnung, was ist. Ich konnte nicht viel damit anfangen, ich war eher negativ geframed. Aber wenn du verliebt bist, blendest du gewisse Sachen aus. Und dann hat sie mich eingeladen, komm mal in die Kirche. Und für mich war das schon ein Zeichen, so, nein, Kirche, etwas für die alten Leute. Wenn du nichts mehr Besseres im Leben zu tun hast, kannst du schon mal dorthin gehen. Also ich hatte so viele Gegenargumente, Langeweile, alte Leute, na, das ist Zeitvergeudung. Aber ihr zu lieb bin ich nachher in die Kirchen gegangen. Und es waren junge Leute, die meisten. Es war ein cooler auch Gottesdienst. Ich weiß noch genau, ich konnte von diesen Predigten nicht viel verstehen. Weil ich weiß noch genau, ich habe mich immer ganz hinten gesetzt mit meiner Lederjacke. Einfach so typische, ich war auch so voll in der Hip-Hop-Szene. Ich habe so ein bisschen beobachtet, was sie da machen. Eher distanziert. Aber trotzdem bin ich so gerne in die Kirchen gegangen, weil die Musik war cool, die Leute waren sehr, sehr lieb und sehr nett. Die Atmosphäre hat mich sehr angezogen. Ich konnte es damals nicht beschreiben, was es ist, aber sehr, wir sagen heute die Gegenwart, die Atmosphäre war sehr friedlich, sehr gut. Und so habe ich irgendwie parallel gelebt. Also sehr stark Partys, Kampfsport, Moschee und Gottesdienste und Kirche. Und weil es war eine Mischung. In all diesen, damals war ich so 18, ich habe gemerkt, vieles will mein Leben ziehen. Mhm. Und ich bin wirklich überall parallel gegangen, bis ich diesen besonderes Erlebnis gehabt habe, einmal im Gottesdienst.
1: Was ist da passiert? Nimm uns mal mit rein.
2: Ja, es war wie, ich habe nicht mit viel Erwartung gegangen. Vorher war Party, nach einem Sonntag Kirche. Und nachher, weiß ich noch genau, im Gottesdienst, bin so gesessen und da kam sehr, sehr leise, nicht spektakulär, sondern sehr leise die Stimme von Jesus. Und hat mir so einen Satz gesagt und dieser Satz hat mich tief getroffen. Aber es war nicht spektakulär, sondern es ganz leise, wo zu mir gesagt hat, hey Exxon, ich liebe dich genau gleich wie ein Schweizer. Und diese Satzstellung hat mich so getroffen, weil ich dachte immer, Gott liebt die Schweizer mehr, weil sie haben ein besseres Leben, Ferien, sie haben alles. Ich durfte damals nicht arbeiten. Wir hatten auch schon zu dieser Zeit einen negativen Asylverfahren, auch in der Schweiz. Also ich dachte, das Leben ist immer gegen mich und es war auch irgendwie gegen mich. Deswegen ist auch Gott gegen mich.
1: Okay.
2: Und das verbindet man irgendwie automatisch, weil wenn du es so gut hast, dann muss auch Gott irgendwie dahinter sein. Ja. Aber wenn es schlecht dir geht, dann verbindest du auch automatisch. Und so dachte ich immer, Gott ist gegen mich, aber Gott ist für die anderen, weil die anderen es ja gut haben. Und dieser Satz nachher, ich liebe dich, genau vielleicht wie ein Schwert, hat mich so getroffen, weil ich dachte immer, Gott ist gegen mich, weil das Leben auch gegen mich ist. Und so hat mich das mein Herz wie aufgetan. Ich habe angefangen, mit ihm zu reden, mit ihm zu beten, wie wir das sagen. Und ich weiß noch genau, es war nachher, bin ich nach Hause gegangen und da gab es so mehrere Tage, so hat dieser Prozess in mir angefangen, wo ich ganz, ganz ehrlich von mir erzählt habe, Gott, wie es mir wirklich geht. Ich habe meinen Frust, meine Fehler auch bekennt, meine Sünden, wie wir sagen, ihm bekennt. Und sagen, hey, es tut mir so leid, weil ich habe wirklich viel Blödsinn angestellt in meiner Jugendzeit. So viele sinnlose Sachen, wo ich mich heute noch schäme. Aber in all diesem Frust und all dieser Hoffnungslosigkeit habe ich so viel gemacht, wo nicht gut war. Und gleichzeitig habe ich auch viel Elend erlebt, auch viel Sachen gegen mich erlebt, auch Menschen, wo gegen mich waren. Auch dort dürfte ich so viel Vergebung auch zusprechen mit Gottes Hilfe. Und dieser Prozess, wo ich ehrlich mit Gott reden könnte, was in mir abgeht, ehrlich auch verstanden habe, dass der Jesus Christus für mich persönlich gestorben ist, weil er mich persönlich liebt. Das war für mich revolutionär. Und ich dürfte seine Liebe umarmen und auch das so erkennen, dass Jesus für mich persönlich gestorben ist am Kreuz, für meine Fehler, für all das, was ich falsch gemacht habe. Auch ich dürfte Vergebung umarmen und Vergebung auch zusprechen anderen Menschen. Ich fühlte mich damals wie ein Schwamm, wo dreckig ist, weil mein Leben war mit negativen Sachen behaftet und wo Gott Gottes nimmt und mit Wasser eintaucht, mit seiner Liebe und den Dreck auch rausschüttelt. Und so all der Dreck, vor allem mit Frustration, mit Hass, mit Angst, ich merkte, wie Stück für Stück all das Negative aus meinem Leben weggeht.
1: Du hast dich dann taufen lassen, bist diesen Weg mit Gott gegangen und dann kam nochmal richtig der Hammer, du hast dann einen negativen Asylbescheid nochmal bekommen, bist nochmal abgeschoben worden, jetzt nach all dem gerade zu Gott gefunden, dann doch wieder abgeschoben. Was ging da in dir vor jetzt, nach all dem, was passiert
2: ist? Ja, das Interessante ist, weil durch all diese Phase, wo ich auch Gott erlebt habe, hat schon das negative Asylverfahren schon vorher angefangen. Aber wenn du irgendwie Gott erlebst, hast du immer das Gefühl, Gott macht schon etwas Gutes draus. Ich hatte immer auch diese Hoffnung, irgendwann, wir dürfen sicher in der Schweiz bleiben. Also das war diese tiefe Hoffnung, weil irgendwie müsste ein Happy End ja geben mit Gott. Und das war meine Happy End-Vorstellung, aber es kam nicht so. Aber für mich war die Taufe, wo ich war damals 18, es war ein mutiger Schritt, aber ich habe gewusst, wenn ich mit Gott leben will, will ich 100% mit ihm leben. Und deswegen war für mich die Taufe der nächste Schritt. Aber alles hat dagegen gesprochen. Meine Eltern, ich weiß noch ganz genau, sie haben zu mir gesagt, hey Exxon, wenn du das machst, du gehörst nicht mehr zu uns. Und deswegen war diese Taufe, oder generell, wenn sich Muslime sich für Jesus entscheiden und sich taufen lassen, sie zahlen so einen großen Preis. Und mein Preis war, meine Familie hat mich gedroht, auch mit Beziehungsabbrüchen. Auch Freunde von mir, früher von Kampfsport, Fußball und so weiter, haben alle gesagt, hey, mach das nicht, wir sind nicht mehr Freunde. Und deswegen, so vieles hat mich davon gewarnt. Aber ich habe gemerkt, was ich in Jesus gefunden habe, ist tausendmal besser, als was mir Menschen oder die Welt bieten kann. Deswegen bin ich voll all in gegangen mit Jesus, egal was kommt im Leben. Aber genau 2 Tage nach meiner Taufe haben sie uns abgeschoben auf Kosovo. Mhm.

0: auch traurig, weil ich hab gemerkt, hey Gott, ich verstehe dich nicht, weil ich habe mich für dich entschieden, ich habe Nein gesagt zu allen. Mhm. Und irgendwie, ich hatte am Anfang das Gefühl, dass das Leben auch wieder Nein sagt zu mir. Mhm. Und in diesem Moment, wo Jesus zu mir sagt, hey Exxon, ich bin für dich, ich liebe dich und ich komme mit dir mit. Mhm. Und dieses Satz wieder, ich komme mit dir mit, das war für mich so emotionell, weil ich dachte immer, Schweiz ist Paradies und das ist Paradies. Aber ich habe gemerkt, nein, wie es in deinem Herzen geht, da fängt das Paradies an. Und Jesus war in meinem Herzen, er kam mit Hoffnung und dieser Satz, ich komme mit dir mit. Und deswegen nach Kosovo und ich erlebte wirklich, wie Gott mitkam. Ich habe Arbeit gefunden, ich habe Kirchen gefunden, Freunde wieder gefunden und ich merkte plötzlich, mein Leben ist nicht mehr definierbar durch das, was ich habe oder nicht habe oder durch Orte, sondern Christus in mir, diese Hoffnung. Und deswegen dürfte ich mit Christus in Kosovo sein. Und nachhinein war das eine der besten Zeiten in Kosovo. Ich durfte so viel lesen, so viel beten, Kirche, Jugendgruppen. Es hat mich so gestärkt, diese Zeit, wo ich abhängig war von Umständen. Und deswegen es war es eine gute Zeit, wo, obwohl ich sie nicht verstanden habe am Anfang. Aber der Schlüssel war, Christus war mit mir. Und mit ihm durfte ich Sachen erleben in Kosovo. Genau, und so hatte ich eine gute Zeit in Kosovo.
1: Wie schön. Exxon, wow, was für eine Geschichte. So bewegend.
0: Danke.
1: Ja, muss man jetzt erstmal ein bisschen durchatmen. Also vielen, vielen Dank, dass du uns in diese so bewegende Geschichte mit reingenommen hast und so ein hoffnungsvoller Mensch bist, finde ich.
0: Also, danke. Es hat Christus mit uns. Er ist die Hoffnung. Er ist die Hoffnung für alle Menschen, für Deutsche, Schweizer, aber auch für Muslime. Und ich merke, was sich Gott in mir getan hat, wird auch in anderen Menschen tun, weil es der gleiche gestern, heute und auch morgen. Deswegen danke, dürfte ich hier sein.
1: Ja, sehr, sehr gerne. Ich danke euch allen dreien. Ihr alle habt sehr bewegende Geschichten. Mhm. Und ich freue mich, dass ihr da so offen geteilt habt. Ermutigend. Danke, ja, dass ihr da wart. Gerne.
0: Danke, danke euch.
1: Ja, und wie schön, dass auch ihr heute wieder dabei wart im Talkwerk. Nächste Woche gibt es hier wieder eine neue Ausgabe für euch. Dann sitzen hier auch wieder drei Gäste und erzählen ihre Lebensgeschichten. Bis dahin könnt ihr sehr gerne zwischendurch euch mal in der ERF-Yes-Welt umschauen. Da gibt es noch mehr zu entdecken. Wir haben Radio, Videos, Podcasts. Schaut gerne mal vorbei und ansonsten sehen wir uns hier nächste Woche wieder. Bis dahin, macht's gut. Ciao.

Am Sonntag ist der Weltnichtrauchertag. Wahrscheinlich wurde dieser Termin gewählt, um die guten Vorsätze zu überprüfen, die man ja üblicherweise am Neujahrstag fasst. In diesem Jahr stellte man den Weltnichtrauchertag unter die Überschrift „Den Reiz entlarven, Nikotin- und Tabakabhängigkeit bekämpfen“. Dabei geht es in besonderer Weise nicht nur um den Glimmstängel, sondern vor allem um die neuen nikotinhaltigen sogenannten Lifestyle-Produkte in Form von E-Zigaretten mit speziellen Aromen, die vor allem die jüngere Generation zur Sucht verführen soll. Dabei kommt zu den gesundheitlichen Aspekten auch noch der ökologische Fußabdruck der mit Elektronik vollgepackten E-Zigaretten. Und damit ein herzliches Willkommen zum MDF1 Direktmagazin am Freitag. Zu diesem Tag veröffentlichte auch das Statistische Landesamt eine Zahl, wonach im Jahr 2024 tabakassoziierte Krebsarten 1560 Menschen zum Opfer fielen. Dazu zählt nicht nur der Lungenkrebs, sondern auch der Krebs in den Bronchien, dem Kehlkopf oder der Luftröhre. Erschreckend auch die Zahl, dass bei einem Viertel der Betroffenen diese noch nicht einmal das 65. Lebensjahr

vollendeten. Hinzu kommt, dass Sachsen-Anhalt bei diesen Todesfällen die Statistik der Bundesrepublik anführt. Denn auf 100.000 Sterbefälle kommen in unserem Bundesland 73, die aufgrund solcher Krebsarten verstarben. Im Bundesdurchschnitt waren es nur 56. Außerdem stellte das Statistische Bundesamt Zusammenhänge dar, die es zum Beispiel zwischen Tabakkonsum und Herz-Kreislauf-Erkrankungen gibt. Man nimmt den Weltnichtrauchertag so zum Anlass, nicht nur auf die Risiken des Rauchens hinzuweisen, sondern will auch dazu ermutigen, dieses Laster ganz aufzugeben.

0: Der Weltraum. Unendliche Weiten. Dies ist die Geschichte von Laika, dem ersten Lebewesen im All, von dem sich die Welt zumindest den Namen gemerkt hat. Denn vor der Straßenhündin aus Moskau schoss man bereits im Jahr 1947 Fruchtfliegen ins All. Und auch wenn diese die Mission überlebten, dürfte deren Geschichte sicher nicht so interessant sein wie die von Laika, die als erstes Säugetier die Erde in einem Orbit umkreiste. Diese Geschichte nahm sich Russell Heppelwhite zusammen mit einem Libretto von Tim Yellan vor, um 2019 daraus eine Kinderoper zum Mitmachen zu komponieren. Denn diese tragische Story hat ja alles, was eine klassische Oper braucht. Eine Heldin, Konflikte und dass der Hund zum Schluss gestorben ist, gehört ja auch irgendwie zur Geschichte, wie das Ende von Romeo und Julia. Diese Oper feiert nun im Magdeburger Opernhaus ihre deutsche Uraufführung, die von Annemiek van Elst inszeniert wurde.
1: Das heißt, in unserer Vorstellung gab es Michael, ein Junge, die sehr beeindruckt war von alles, was mit All zu tun hat. Und er findet Laika, bringt sie mit nach Hause und bekommt dann eine Einladung zu Baikonur. Aber die Vater macht die Hund gar nicht. Also bei uns ist die Hund einen Moment weg und wieder ins Park, irgendwie in Moskau. Und die Kosmonauten finden die dann wieder, wenn sie einen Hund brauchen, um ins All zu schicken.
0: Michael also adoptiert das Tier, das seinem Vater jedoch nicht ausreicht. Er hätte lieber etwas Größeres gehabt. Und als der Junge nach Baikonur reisen soll, um dort in das Kollektiv von Koroljow einzutreten, bleibt Laika zurück, nur um später wieder eingefangen zu werden, um sie an Bord von Sputnik 2 ins All zu schießen. Die Weisung dazu kommt von nur als Anzugträgern dargestellten Apparatschiks, die Koroljow auch noch mit KGB-Spitzelinformationen erpressen, um rechtzeitig zum Jahrestag der Oktoberrevolution ein russisches Tier ins Weltall zu bringen.
1: Und wir haben uns auch miteinander gesetzt, zusammen mit Dramaturg und Tsai-Yu Lee, die Dirigentin, und auch gesagt, ja, die Geschichte war wichtig, aber wichtiger war, dass es für Kinder ist. Und ich denke, was Kinder und mich auch selber am meisten fasziniert, war das All. Alles, was im Weltall geht, die Wissenschaft und ein Hund auf der Bühne zu bringen.
0: Der Hund ist eine Puppe, die von Lutz Grossmann nicht nur gebaut wurde, sondern auch von ihm geführt wird. Dazu kommen vier Singende aus dem Ensemble des Opernhauses, die in wechselnden Rollen agieren und bereits erwähnt Tsai-Yu Lee, die die musikalische Leitung übernommen hat.
1: Und ich denke, wir können mit diesem Orchester, diese kleine Besetzung, wirklich die Geschichte super erzählen. Sie spielen auch mit, so haben sie das wunderschön gemacht. Und ich liebe es sehr, dass auf diese Weise wir wirklich das Orchester mitnehmen können ins Stück. Dass alle Geräusche, aber auch, sie haben auch ein bisschen Text, sie haben auch andere Sachen zu tun. So, das macht mir immer sehr viel Spaß, wirklich miteinander zu arbeiten.
0: Wie bei Opernaufführungen mittlerweile Standard, die gesungenen Texte, die für das Verständnis der Handlung unbedingt erforderlich sind, werden über der Bühne eingeblendet. Und wenn diese Texte rot hinterlegt sind, sollte das wohl das Signal für die zuschauenden Kinder sein, mitzusingen.

es zur Aufführung ein umfangreiches Programmheft gibt, in dem man nicht nur die Liedtexte findet, sondern auch Bastelanleitungen für Requisiten, mit denen man selbst Teil der Aufführung werden könnte. Und dazu arbeitet das Orchester für alle sichtbar, weil es Teil der Inszenierung ist.

0: Ja, das hätten wir ja gern auch mal gezeigt, aber die Musiker verwahren sich dagegen, bei der Ausübung ihrer Kunst gezeigt zu werden, ohne dass man sie dafür extra bezahlt. Weshalb wir versucht haben, diesen Teil des Bildes immer zu verdecken, falls sie sich darüber gewundert haben sollten. Aber so scheint es Usus zu sein bei staatlich geförderten Kulturbetrieben. Doch kommen wir wieder zurück zur eigentlichen Oper, die für Kinder ab 6 Jahre geeignet sein soll. Was sich allerdings für mich schon allein deshalb verbietet, weil 6-Jährige gar nicht in der Lage sind, die eingeblendeten Texte zu lesen. Was aber meiner Meinung nach unbedingt erforderlich ist, um der doch recht komplexen und auch tragischen Handlung zu folgen.
1: Diese Laika hat ein bisschen eine schönere Reise. Es ist ein offenes Ende. Und wir hoffen immer, dass die Fantasie und der Wunsch mehr lebt, dann dass das Tier in Wirklichkeit es nicht überlebt hat. Wie weiß, wir sind nicht jeden Tag auf dem Mond, also vielleicht ist er da auch noch.
0: Nach der Premiere am 31. Mai folgen noch weitere 4 Vorstellungen, wobei im Übrigen für alle bei Redaktionsschluss noch Karten zu bekommen waren.
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3: Die MDF1 Wettervorhersage für den 29. und 30. Mai. In der Nacht zum Samstag ist der Himmel bedeckt. Es kann erste leichte Niederschläge geben, die sich in der zweiten Nachthälfte verstärken. Die Nachttemperaturen sinken auf 17 bis 15 Grad. Der Wind weht schwach, weiterhin böig und hat auf Westen gedreht. Am Samstag ziehen die Wolken rasch ab und es gibt viel Sonnenschein. Vormittags kann es noch leicht regnen. Ab Mittag ist es dann trocken. Die Tageshöchsttemperaturen liegen bei 24 bis 26 Grad. Der Wind weht schwach bis mäßig und weiter böig aus nordwestlicher Richtung. Die weiteren Aussichten bis zum Dienstag. Anfang der nächsten Woche pendeln sich die Temperaturen rund um die 25 Grad ein. Es gibt wechselhaftes Wetter und oft auch feuchte Abschnitte.
0: Das historische Technikzentrum der Hallischen Stadtwerke lädt an diesem Samstag wieder zum beliebten Familientag ein. Diesmal soll es besonders um die Einführung der elektrischen Straßenbahn in Halle gehen, die man bereits auf das Jahr 1891 verorten kann. Das 135. Jubiläum zum Anlass nehmen soll es zum einen darum gehen, aber auch um das Trinkwasser oder die Stromversorgung in Halle insgesamt. Dazu hat man zahlreiche Experimente vorbereitet. Es gibt Mitmachstationen und das Messlabor, bei dem man sich mit Wärmegewicht oder Druck beschäftigen kann. Der Eintritt ins Technikzentrum ist frei und zwischen 13 und 17 Uhr sind die Stadtwerker vor Ort. Der Sonntag steht auf dem Moritzhof ganz im Zeichen japanischer Anime, also dieser speziellen Form japanischer Populärkunst, die sich vor allem in Comics oder Zeichentrickfilmen äußert. Diese kann man zum Beispiel den ganzen Tag über im Kino des Moritzhofes ansehen, zum Beispiel auch im japanischen Original mit Untertiteln. Darüber hinaus gibt es Workshops zum Beispiel zum Kirschblütenhäkeln oder wie man Furry-Kostüme baut.

0: Der Anime-Tag beginnt um 9.30 Uhr, der erste Film wird um 10 Uhr gestartet und die Eintrittskarte kostet 8 Euro. Cosplayer kommen übrigens schon für 5 Euro rein. Im Rahmen der Traum- und Trauma-Ausstellung soll es am Sonntag ein Open-Air-Konzert im Felsengarten geben. Ab 15.30 Uhr steht die Gruppe Görda auf der Bühne. Dahinter stecken die Künstlerinnen Annelie Weißel und Sophia Günst, die für introvertierten Indie-Pop mit klugen Texten stehen. Die Tickets an der Kasse der Veranstaltung kosten 22 Euro. Unser letzter Tipp führt auch nochmal auf den Moritzhof, allerdings bereits am Samstagabend. Dort wird die Band Die Zöllner erwartet, die derzeit als Trio Infernale mit Klavier, Cello, Gitarre und dem unverwechselbaren Gesang von Dirk Zöllner auf Tour sind. Das aktuelle Programm steht unter der Überschrift Still, aber das wird es mit Sicherheit nicht sein, denn man meint damit immer noch im Kontrapunkt zu einer lauten Zeit. Das Sitzplatzkonzert beginnt um 20 Uhr und hier kostet es 28 Euro an der Abendkasse. Ja, damit möchte ich Sie nun ins Wochenende verabschieden. MDF 1 hätte dazu den Wochenrückblick im Programm, wie immer ab Samstag 18 Uhr. Hier geht es gleich weiter mit dem Talkwerk, eine Sendung vom ERF-TV, die ich Ihnen auch noch ans Herz legen möchte. Ansonsten ein schönes Wochenende allerseits, auf Wiederfernsehen und bleiben Sie gesund.
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2: Hier ist ERF Yes. Herzlich willkommen in unserem Talkwerk. Wie schön, dass ihr wieder mit dabei seid. Und wie schön, dass ihr da seid heute, meine drei Gäste. Herzlich willkommen. Exxon Schala sitzt hier ganz außen, ist in einer muslimischen Familie groß geworden und mit 9 Jahren wegen des Krieges aus dem Kosovo geflohen. Danach haben Jahre gefolgt voller Neuanfänge, immer so mit dem Gefühl, nirgendwo richtig anzukommen. Und mitten in dieser Suche hat er dann Antworten gefunden, mit denen er nicht gerechnet hätte. Und was das war, darüber sprechen wir gleich. Schön, dass du da bist, Exxon.
3: Danke, danke dafür, hier sehen.
2: Daneben sitzt Eunike Krampuls. Eunike hat mit Anfang 20 gemerkt, dass sie hochsensibel ist, hat im Studium weiter alles gegeben, bis ihr Körper dann irgendwann die Reißleine gezogen hat. Und der Zusammenbruch hat sie mit der Frage konfrontiert, was bin ich wert, wenn ich nicht mehr leisten kann? Welche Antworten du darauf gefunden hast, davon erzählst du uns gleich ein bisschen mehr.
4: Ja.
2: Schön, dass du da bist.
4: Danke. Ich freue mich auch jetzt.
2: Und schließlich Rebecca Krassel. Rebecca hatte, seit sie 14 Jahre alt war, schwere epileptische Anfälle. Die Ärzte haben ihr wenig Hoffnung auf ein selbstständiges Leben gemacht. Aber ihre Eltern haben entschieden, dieser Prognose nicht das letzte Wort zu geben. Und was das für deinen Weg bedeutet hat und wie es dir heute geht, darüber sprechen wir jetzt. Schön, dass du da bist, Rebecca.
5: Ich freue mich, hier zu sein.
2: Rebecca, wir gehen direkt mal zurück in die Zeit, in der das alles angefangen hat. Da gab es einen besonders heftigen Moment. Da bist du eine Steintreppe runtergestürzt.
5: Ja, das stimmt.
2: Du musst doch noch mal mit in diese Szene. Was ist da genau passiert?
5: Vielleicht darf ich einen kleinen Schritt noch zurückgehen. Wie du schon gesagt hast, begonnen hat alles, als ich 14 Jahre alt war. Zu dem Zeitpunkt hatten wir uns noch nie mit Epilepsie oder epileptischen Anfällen auseinandergesetzt. Und den Anfall, den du jetzt beschreibst oder auf den ich jetzt eingehen soll, das war der dritte Anfall damals. Es war so, dass ich vom ersten Stock hinuntergehen wollte ins Erdgeschoss. Ich habe damals mein Zimmer im ersten Stock gehabt und wir hatten eben eine massive Steintreppe damals, die Ober- und Untergeschoss miteinander verbunden hat. Und ich hatte mitten auf dem Weg einen epileptischen Anfall. Bei mir war es immer schon so, dass ich von einer Sekunde auf die andere bewusstlos geworden bin und bin kopfüber die Steintreppe runtergefallen. Mein Bruder hat mal gesagt, er war nebenan im Zimmer, dass er nur quasi gehört hat, wie mein Schädel auf den Boden geknallt ist und den Aufschrei unserer Mutter. Und er hat gedacht, ich wäre tot. Das war für uns natürlich ein Schockerlebnis, vor allem weil wir bis dahin noch nicht wussten, was mit mir los war. Ich hatte danach natürlich Prellungen, Schürfungen. Ich hatte ein riesengroßes Hämatom am Auge. Aber, und das sagen wir immer wieder, ich habe mir

0: nichts gebrochen. Ich habe mir nichts mich irgendwie schlimmer verletzt. Und ich war tatsächlich am Leben. Das ist ja auch nicht selbstverständlich in so einer Situation. Und das haben wir wirklich immer wieder auch erleben dürfen, dass Gott seine Hand über mir hatte.
1: Ab wann wusstet ihr das, dass das Epilepsie ist?
0: Das war im Grunde der Auslöser, dass wir mich untersuchen haben lassen. Uns wurde dann relativ schnell die Diagnose gestellt, dass ich sogenannte Grommal-Anfälle hatte. Das sind die typischen Kampfanfälle bei einer Epilepsie. Und wie ich vorher schon gesagt habe, das Problem war bei mir, dass ich keine Vorahnung hatte. Es gibt Formen von Epilepsie, die können so ein bisschen vorahnen oder die spüren, wenn ein Anfall kommt. Ich konnte halt nie darauf reagieren. Und was das Problem war, bis heute tatsächlich, dass auch nie ein Arzt irgendwie die Ursache herausgefunden hat, also woher diese Anfälle so plötzlich aufgetreten sind, mitten in der Pubertät, und auch nicht, was die Auslöser waren. Das heißt, man reagiert ja teilweise in Stresssituationen oder was bei Epilepsie typisch ist, sind so blinkende Lichter, wie es beispielsweise in der Disco ist, so flackerndes Licht. Und auf solche Situationen habe ich oder solche Auslöser habe ich eigentlich nicht reagiert oder selten. Und das hieß für mich eigentlich von einem Tag auf den anderen, dass ich nicht mehr hätte alleine baden dürfen, ich hätte nicht mehr alleine Fahrrad fahren dürfen, ich hätte noch nicht mal mehr alleine essen dürfen, laut ärztlicher Prognose. Geschweige denn einen Führerschein machen, davon war ja überhaupt nicht die Rede. Es war mir eigentlich, wurde mir abgeraten, Kinder zu bekommen, weil die ja auch theoretisch hätten behindert auf die Welt kommen können. Und ich hätte eigentlich immer einen Helm tragen müssen, weil man eigentlich einfach versuchen musste, dieses Verletzungsrisiko zu minimieren. Genau, das waren damals die Diagnosen, die uns oder mir gestellt wurden.
1: Und später sind bei dir ja dann auch noch so kurze Bewusstseinspausen, so
0: Genau.
1: Aussetzer dazugekommen. Das fand ich so krass, irgendwie bis zu 200 am Tag. Das heißt, du warst alle paar Minuten einfach weg, warst einfach kurz weg. Wie ist das? Also wie geht so ein Alltag?
0: Das war eigentlich die schlimmste Phase meines Lebens, kann man sagen. Das sind Absorcen, sind für einen Außenstehenden eigentlich nicht wirklich wahrnehmbar. Das wirkt halt so, als wäre ich kurz abwesend oder kurz in Gedanken, wie man das ja kennt. Und für mich war es aber furchtbar, weil ich in diesen 5 bis 20 Sekunden irgendwelche Dinge weitergemacht habe oder weitergesprochen habe, die aber komplett aus dem Zusammenhang gerissen waren. Also ich hatte quasi, mein Gehirn hat einen kurzen Moment ausgesetzt, hat aber halt Dinge weitergemacht. Und ich hatte damals, war ich mitten in einer Ausbildung zur Augenoptikerin. Und es war für mich furchtbar, wenn ich beispielsweise von der Werkstatt hinten vorgehen wollte zum Kunden, ihm seine Brille wiederbringen. Und ich mitten auf dem Weg eine Absence hatte und bin dann halt irgendwie an ein Brillenregal gegangen, nur um da wieder zu mir zu kommen und mich zu fragen, was möchte ich da? Und der Kunde hat das natürlich mitbekommen. Der fragt sich ja dann auch, was das soll. Oder wenn ich im Kundengespräch mittendrin irgendwelche anderen Sachen gesagt habe und halt dann irgendwie erklären musste, was ich halt gemacht habe. Und das war sehr belastend. Wie du gesagt hast, in der Hochphase waren es teilweise bis zu 200 solche Absorcen am Tag. Das heißt, ich konnte eigentlich keine 3 Sätze mehr am Stück sprechen.
1: Also ein wahnsinniger Kontrollverlust einfach.
0: Total,
1: Also
0: total, ja.
1: was, ja. Also du hast es eben auch schon mal gesagt, die Ärzte haben gesagt, selbstständiges Leben
0: War
1: so
0: nicht mehr möglich,
1: ganz
0: nein.
1: schwierig. Deine Eltern haben ja doch gesagt, wir wollen dieser Prognose nicht das letzte Wort geben. Die haben es anders gemacht. Was haben sie denn anders gemacht, Paula?
0: Im Grunde, und dafür bewundere ich sie zutiefst, also gerade jetzt auch im Nachhinein. Ich habe ja damals als Teenie auch vieles gar nicht so bewusst wahrgenommen. Aber sie haben von Anfang an gesagt, ein Leben in Abhängigkeit ist nicht das, was Sie für mich sehen, aber auch nicht das, was Gott für mich im Sinn hat. Und sie haben sich von Anfang an eigentlich gegen den Rat der Ärzte gestellt, aber auch gegen Gegenwind von Freunden, von Gemeindemitgliedern. Ich bewundere, dass sie so viel Kraft und auch den Mut und vor allem das Gottvertrauen aufbringen konnten, mir wirklich ein normales, komplett normales Leben zu ermöglichen.
1: Also das heißt, du hast dann all diese Dinge gemacht alleine?
0: Ja, tatsächlich. Also natürlich war es schwierig oder herausfordernd, weil sobald irgendein Geräusch war, das nicht hätte sein sollen. Also beispielsweise, wenn mir in der Dusche mal das Duschgel am Boden gefallen ist, standen halt alle sofort parat, weil jeder gedacht hat, es ist wieder irgendwas passiert. Und das war natürlich eine extrem angespannte Situation. Aber ich durfte halt trotzdem ein eigenes Leben führen. Ich bin beispielsweise auch allein zum Schulbus gegangen. Allein solche Sachen sind ja an sich schon gefährlich. Ich durfte aber beispielsweise auch so Sachen machen wie mit meinem Vater eine Motorradtour oder auch mal im Urlaub schnorcheln gehen, was ja wirklich für Außenstehende komplett verantwortungslos gewesen wäre.
1: Also ihr habt da wahrscheinlich auch richtig Gegenwind bekommen, ne?
0: Ja, aber meine Eltern wollten halt einfach, die haben gesehen, dass es Herzenswünsche von mir waren und wollten mir die halt einfach erfüllen. Es ging nie darum, irgendwie möglichst rücksichtslos zu sein oder so, natürlich nicht. Aber sie haben sich mit aller Kraft an Gott gehängt und an sein Wort. Und das, ja, das bewundere ich zutiefst, aber er hat es auch belohnt, muss man ganz ehrlich so sagen.
1: Du hattest auch Frieden darüber, über diese Entscheidung. Wie ging es dir damit?
0: Ich hatte, was ja auch schon eigentlich ein kleines Wunder ist, enorm viel Vertrauen in meine Eltern von vornherein. Also sie haben vieles für mich zwar mehr oder weniger entschieden, aber nie ohne meine, also über meinen Kopf hinaus. Also sie haben schon immer mir die Möglichkeit gegeben zu sagen, möchtest du es gerne anders machen oder möchtest du schon gerne den Ärzten da quasi mehr Raum geben? Aber ich wusste, dass sie es gut mit mir meinen und ich wusste, dass sie es richtig machen würden. Und es ist auch ein Geschenk. Ich staune manchmal selber im Nachhinein, wie das so gegangen ist, ja.
1: Und es war ja letztendlich so euer individueller Weg, ne?
0: Ja, und das ist, glaube ich, auch wichtig zu betonen. Also das war einfach der Weg, den, wo wir den Eindruck hatten, dass das der Weg ist, den Gott für mich hat. Aber das ist jetzt kein Gesundheitsrezept oder so, das jetzt allgemein gilt. Also das war unser Weg, ja.
1: Ja. Und jetzt ist es ja noch ganz, ganz spannend weitergegangen. Du bist nämlich dann mitten in dieser extremen Phase bist du für ein FSJ fast 600 Kilometer von zu Hause weggezogen.
0: Ja.
1: Also auch ein Riesenschritt, wenn man sich das mal anschaut, in welcher Phase das war. Warum war dir dieser Schritt denn trotz des Risikos so wichtig?
0: Für mich war es ein Wendepunkt, kann man sagen. Es war eine sehr spannende Zeit, weil wir in dieser Zeit zwei komplett unterschiedliche Wege in Erwägung gezogen haben. Zum einen war die Frage nach dem FSJ im Westerwald damals. Und zum anderen hatten wir parallel eine Anfrage gestellt für einen stationären Aufenthalt in einer Klinik für Epilepsie, in einer Spezialklinik. Weil wir einfach herausfinden wollten, was Gottes Plan für mein Leben ist. Mhm. Und beim FSJ damals war es so, dass die Stelle eigentlich erst für das darauffolgende Schuljahr ausgeschrieben gewesen wäre. Ich hätte quasi ein Jahr warten müssen. Wurde aber dann schlussendlich mehr oder weniger für mich vorgezogen, sodass ich quer einsteigen konnte. Mhm. Und das war für uns schon mal irgendwie so ein Türöffner. Das Krasse war aber, ich hatte den Vertrag eine Woche vor Weihnachten damals unterschrieben. Und in der Woche nach Weihnachten kam von der Klinik die Antwort, dass ich am nächsten Tag hätte eingewiesen werden können. Die hatten sich die Monate davor nie gemeldet. Und ich behaupte, dass wenn ich damals in die Klinik gekommen wäre statt ins FSJ, dann würde ich, glaube ich, ein komplett anderes Leben heute führen.
1: Ja. Rebecca, wie schön. Wow. Mhm. Toll, was für eine Wandlung.

0: bin ganz froh, dass du uns da heute so mit reingenommen hast in deine Geschichte.
1: Ich danke euch für die Gelegenheit. Ist ja für mich auch ein Riesenvorrecht.
0: Ja, schön, dass du da bist.
1: Dankeschön.
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0: Ulrike, auch wenn deine Geschichte ganz anders ist, aber du weißt auch, wie es ist, wenn der Körper nicht mehr kann. Du hast im Studium alles gegeben und irgendwann bist du zusammengebrochen. Ja. Kannst du uns noch mal so in diesen Moment mit reinnehmen, als plötzlich nichts mehr ging?
5: Ja, also ich war damals im Praxissemester von meinem Studium aus. Ich habe ja soziale Arbeit studiert und durfte dann mein FSJ an einer Schule machen, in der Schulsozialarbeit, und bin voller Elan auch reingegangen in die neue Aufgabe und hatte auch wirklich viel Freude dran. Habe aber ziemlich schnell gemerkt, dass ich wahnsinnige Probleme damit habe, meine eigenen Kräfte einzuschätzen, auch mal Nein zu sagen zu Dingen, die mir wo ich schon wusste, dass sie mir über den Kopf steigen und dass ich sie nicht schaffe von meiner Kapazität aus. Habe es aber trotzdem gemacht, weil ich andere auch nicht enttäuschen wollte und in erster Linie auch nicht mich selbst. Ich habe mir am Anfang bewusst oder unbewusst so das Ziel gesetzt, ich werde es richtig gut machen. Also ich werde nicht nur 100% geben, ich werde 110% geben, um mir selbst was zu beweisen, aber auch den Leuten um mich herum. Weil ich immer schon eben eine sensiblere Person war und viel erfahren habe, dass es nicht so vorteilhaft ist, so zu sein. Und das wollte ich mir eben beweisen, dass ich das sehr gut machen kann, trotz dieser Art, die ich habe. Genau, dann habe ich angefangen und es lief auch gut für knapp 3 Wochen, 4 Wochen. Und dann habe ich gemerkt, okay, ich bin super unentspannt. Also bei mir haben sich vor allem Verspannungen im Nacken- und Schulterbereich ausgebreitet. Ich hatte irgendwann auch so ein Kribbeln im Kopf, konnte schlecht schlafen, bin nicht mehr zur Ruhe gekommen, auch wenn ich mich viel bewegt habe, auch Sport gemacht habe. Ich habe schon versucht, einen Ausgleich zu finden. Ich konnte mich auch irgendwann mal nicht mehr wirklich konzentrieren. Also gerade Bibel lesen, Gebet, woraus ich eigentlich Kraft gezogen habe, kam nicht mehr an. Und dann habe ich schon langsam gemerkt, okay, irgendwas stimmt nicht. Ich habe es aber weiterhin durchgezogen, weil ich wollte ja nicht versagen, aus mehreren Gründen. Und dann war es kurz vor den Herbstferien bei uns, wo ich gemerkt habe, jetzt kommt der Einsturz. Und dann lag ich wirklich 2,5 Monate lang flach und konnte nichts mehr machen, außer auf dem Sofa zu liegen, vom Sofa ins Bett zu gehen, vom Bett wieder aufs Sofa. Dann habe ich versucht, mich ein bisschen zu entspannen mit irgendwelchen Black Rolls oder so. Natürlich habe ich auch versucht, ausreichend zu essen. Aber es war eine sehr herausfordernde Zeit, weil ich genau das erreicht habe, was ich niemals erreicht haben wollte. Ja.

0: Hast du eine Ahnung, woher dieser Antrieb kam, dieses, ich muss immer weitergehen und ich muss die Beste sein?
1: Ja. Also ich habe ja mit Anfang 20, als ich schon gemerkt habe, okay, ich tendiere immer dazu, solche Phasen zu haben, wo es mir nicht so gut geht, körperlich, aber auch psychisch, habe ich halt mich gefragt, was ist anders mit mir, weil bei anderen funktioniert das Leben ganz normal, so von meiner Perspektive aus. Und dann hat mir meine Mama irgendwann mal, als ich sehr fragend geworden bin, ein Buch in die Hand gedrückt zum Thema Hochsensibilität und meinte, Nini, das habe ich gekauft, als du ein Kind warst, weil ich mir dachte, dass du hochsensibel bist. Und meine erste Reaktion war so, warum kommst du mir erst jetzt damit? Also es hätte mir doch viel früher schon helfen können. Jetzt im Nachhinein sage ich, es war gut, dass ich es erst mit 20 herausgefunden habe, weil die Gefahr dann geringer war, dass ich mich nur darauf ausruhe oder nur davon so steuern und beherrschen lasse, sage ich mal, von dieser Hochsensibilität. Genau, da habe ich mich damit auseinandergesetzt und war überhaupt nichts davon angetan, von dieser Erkenntnis, dass ich hochsensibel bin. Also ich war wirklich so, okay, jetzt weiß ich, dass ich hochsensibel bin. Es hilft mir auch, um mich besser einzuschätzen, aber es gefällt mir absolut nicht, weil es steht mir sehr im Weg in meinem Alltag. Und für mich war auch gerade so der Dienst in der Gemeinde auch immer sehr wichtig und das hat mich super eingeschränkt, diese Hochsensibilität.
0: Kannst du noch mal kurz erklären für Leute, die vielleicht mit dem Begriff nicht so viel anfangen können, wie zeigt sich das bei dir, was heißt das?
1: Also es zeigt sich bei jedem unterschiedlich, aber so grundsätzlich kann ich Dinge sehr schlecht filtern. Also sei es Licht, sei es Gerüche, sei es die Lautstärke im Raum, ich nehme alles auf und kann das nicht filtern und kann mich auch nicht davon distanzieren. Also ich kann jetzt nicht sagen, ich achte jetzt nicht auf die Gespräche, die parallel geführt werden, sondern ich nehme das auch auf. Und das überfordert mich sehr schnell, sodass ich dann, wenn ich mit mehreren Leuten zusammen war oder in einem Raum war, wo viel los war, dass ich dann im Nachhinein wirklich sehr erschöpft bin und erstmal alles verarbeiten muss. Auch gerade die Dinge, die ich gar nicht bewusst wahrgenommen habe, kommen dann nochmal hoch. Und das hat mich dann schon auch sehr eingeschränkt, weil ich dann auch oft bei Dingen nicht dabei sein konnte oder früher gehen musste, längere Zeit gebraucht habe, um das zu verarbeiten. Also das waren so die Hauptaspekte. Und vor allem, dass ich auch im Gespräch mit Leuten sehr schnell so die Stimmung erfühlen kann. Das ist sehr interessant. Wir haben einen Jugendraum, wo wir uns als Jugend immer treffen. Und sobald ich die Tür aufmache und reingehe, merke ich schon, was für eine Stimmung ist. Ob es eine angespannte Stimmung ist, ob die Leute richtig Lust haben, ob da irgendwie zwischen zwei Personen eine Anspannung herrscht. Genau, und das überfordert mich maßlos, weil ich dem halt nicht sagen kann, nee, jetzt lasse ich es nicht an mich ran. Ich kann das sehr schwer einfach filtern. Ja. Mhm.
0: Genau. Dann kam aber auch gleichzeitig dieser Anspruch.
1: Genau.
0: Ich will richtig Leistung bringen.
1: Genau.
0: Das hat sich irgendwie...
1: Ja, das hat nicht zusammengepasst. Ich habe... ich wollte meinen Wert von dem abhängig machen, was ich leiste. Oder ich hatte das Gefühl, ich bin nur geliebt von den Menschen in meinem Umfeld, die mir nahestehen, aber auch von Gott, wenn ich einen gewissen Anspruch erbringe und Dinge leiste. Und wenn ich die nicht leiste, dann bin ich nicht geliebt. Und das war so der grundsätzliche Konflikt. Und das war auch mein Antrieb, weshalb ich dieses Praxissemester so gut machen wollte, um mir diese Liebe, sage ich mal, zu erkaufen.
0: Ja.
1: Genau.
0: Ja. Hast du eine Ahnung, wo das herkam, dieses Denken, ich bin nur was wert, wenn ich leiste?
1: Mhm. Dadurch, dass ich eben gemerkt habe, meine Sensibilität, Hochsensibilität ist nicht die Norm, sage ich mal, ist nicht normal. Und das ist besser, normal zu sein, weil dann kriegst du Anerkennung für die Dinge, die du eben leistest. Ich wurde immer oft als Sensibelchen abgestempelt, die halt eben ihre Ruhe braucht, die sich nicht traut, irgendwo hinzugehen, die immer sehr schüchtern ist. Also damals war das auch irgendwie so mit Schüchternheit verbunden, so dieses Bedürfnis von mir, mich eher zurückzuziehen, das hatte ich schon als Kind. Und so ist es dann irgendwie mitgelaufen, so meine Teenie-Zeit über, dass ich halt wirklich dachte, okay, ich muss anders sein, ich muss mich den anderen anpassen, ich muss die Leistung erbringen, was andere machen, erst dann bin ich liebenswert. Weil meine Art, wie ich bin, mit dieser Hochsensibilität, ist anstrengend. Okay. Ich erinnere mich an die Zeit, als ich Kind war, dass ich für meine Eltern, ich habe noch vier Geschwister, und für meine Eltern war ich schon eher so eine Extrawurst, hört sich jetzt falsch an. Also meine Eltern haben mich geliebt, auch so wie ich bin, aber ich war trotzdem immer diejenige, mit der man mitgehen musste und die nicht allein auf irgendeinen Geburtstag gehen wollte, die Schwierigkeiten hatte, in die Schule zu gehen, die immer Angst hatte vor Krankheiten, vor allem Möglichen.

0: was sie aufgeschnappt hat, weil ich das nicht filtern konnte. Mhm. Ja.
1: Und dann kam die Diagnose dann später, Erschöpfungsdepression, Burnout. Ja. Wie hat sich das jetzt auf deinen Selbstwert ausgewirkt?
0: Also die kam tatsächlich ziemlich schnell nach dem Burnout. Auch da habe ich das war so krass, weil ich schon dachte, okay, Herr, warum hast du mich jetzt da reingeschickt? Aber die ganze Zeit über, auch in diesem Burnout, diese Monate, wo ich im Burnout war, hat er mich so krass geführt und Wege geebnet. Und so konnte ich ziemlich schnell einen Termin bekommen bei einem Psychiater, weil es war schon wichtig, das zu diagnostizieren, weil ich ja auch arbeiten gehen sollte, musste und auch wissen wollte, was los war. Da hatte ich 2 Wochen später schon einen Termin, was auch nicht normal ist. Also man wartet ja normalerweise länger auf solche Termine. Und dann hatte ich auch ziemlich rasch darauf auch einen Termin bei einem, ich sag jetzt mal Psychotherapeuten, er ist jetzt nicht genau das, aber er hat mit mir halt die Dinge aufgearbeitet und mich halt auch stabilisiert. Genau, aber als ich diese Diagnose bekommen habe, war ich schon sehr am Boden zerstört. Also ich habe wirklich mein Leben an mir vorbeiziehen gesehen. Ich habe gedacht, ich schaffe das Praxissemester nicht, ich schaffe das Studium nicht, ich werde niemals ausziehen können, ich werde niemals ein selbstständig, so ähnlich wie bei dir, Leben führen können. Und alles, was ich mir erträumt oder was ich mir als Ziel gesetzt habe, als Anspruch gesetzt hat, war plötzlich in den Boden getreten worden. Und das hat mich schon nicht wütend gemacht, aber sehr, sehr traurig und ängstlich. Ich hatte sehr mit Angst zu kämpfen in der Zeit.
1: Das ist ja schon eine existenzielle Sache.
0: Ne? Genau, einfach, ne? Ja. Also,
1: ja. Ja. Du hast vorher schon mal gesagt, dass du das auch auf deinen Glauben, dieses Leistungsdenken auf deinen Glauben bezogen hast. Wie hast du das denn jetzt erlebt in dieser Zeit? Weil jetzt bricht das alles weg. Ja. Du kannst eben nicht mehr in der Gemeinde jetzt zum Beispiel Dienste machen und liegst da, ich stelle mir das gerade so vor, du liegst auf deinem Sofa, bist total erschöpft. Ja. Was ist da passiert innerlich in dir, auch in Bezug auf deinen Glauben?
0: Ja. Ich hatte, das Schlimme war, dass ich dieses Leistungsdenken auf meine Beziehung zu Gott projiziert habe und dachte, nur wenn ich eine gewisse Leistung oder eher eine Leistung in Diensten in der Gemeinde oder ich treffe mich mit Mädels und investiere in sie, nur wenn ich das erbringe, dann bin ich auch würdig, ihm würdig. Ich hatte nie so wirklich damit zu kämpfen, dass ich nicht errettet sei. Also mit diesem Gedanken, dass ich nicht errettet sei. Es war eher so, bin ich wirklich ihm würdig? Also bin ich wirklich würdig, auch Christ genannt zu werden, wenn ich nicht dem entspreche, was ich denke, ich muss entsprechen? Und das hat mich richtig belastet, weil das mir auch richtig Angst gemacht hat und vor allem mich auch richtig traurig gemacht hat, dass das so zwischen mir und Gott steht. Und dann, ich kann mich an einen Abend erinnern, hatte ich wieder diese Gedanken und habe wieder gezweifelt und hatte wieder Angst. Und dann kam mein Papa zu mir nach oben ins Zimmer und hat sich zu mir gesetzt und hat gesagt, Nini, was ist los? Habe ich ihm geschildert. Und in der Zeit bin ich auch ständig in Tränen ausgebrochen und war schon sehr emotional. Und dann hat er gesagt, Nini, komm, wir knien uns jetzt hin. Und du sagst offen und laut, was du glaubst und was du die auch wünscht. Und du sagst, du glaubst daran, dass Jesus für dich am Kreuz gestorben ist, für deine Sünden gestorben ist und dass er dein Herr ist, auch wenn es sich gerade nicht so anfühlt, auch wenn deine Gedanken dir sagen, du musst leisten, du sagst einfach, du glaubst, dass es nicht so ist. Und das hat so viel ausgelöst in diesem Moment, als ich das laut, offen, auch in seiner Gegenwart ausgesprochen habe, dass ich da wirklich auch von diesen Gedanken befreit werden konnte, von diesen Leistungsgedanken gegenüber Gott. Und das hat ganz viel verändert, auch in der Zeit, wie ich dann noch durchs restliche Burnout, sage ich mal, durchgegangen bin. Also mit einer ganz anderen Perspektive, mit einem ganz anderen Vertrauen darauf, dass Gott es gut machen wird, auch wenn ich nicht verstehe, warum er mich in diese Krise geschickt hat, war ich mir trotzdem sicher, er verfolgt einen Plan damit und ich will mich an ihm festhalten, auch wenn alles in mir gerade schreit, was kann das für ein Gott sein, der dich in so eine Situation reingeschickt hat? Das hat schon viel verändert, ja.
1: So hast du heute mehr Frieden
0: mit deiner Hochsensibilität.
1: Ja.
0: Und es ist auch ein Geschenk. Es ist auf jeden Fall ein Geschenk, auch hochsensibel sein zu dürfen. Aber man muss lernen, damit umzugehen.
1: Ja. Oh, Nike. Schön, vielen, vielen Dank.
0: Sehr gern. Ja. Danke, dass ich davon erzählen durfte.
1: Ja, sehr gerne. Willkommen zu Exxon. Exxon, da gehen wir jetzt gleich.

0: Zu Beginn zurück in eine Zeit, die dein Leben sehr dramatisch verändert hat. Du bist mit 9 Jahren wegen des Krieges aus dem Kosovo geflohen. Wenn du heute so zurückdenkst an diese Flucht, was sind so Bilder, die dir da sofort wieder hochkommen?
1: Ich kann mich noch gut erinnern, obwohl ich sehr jung war. Es sind traumatische Bilder, weil das Leben vorher war sehr schön. Ich bin in eine liebevolle muslimische Familie aufgewachsen, mit der großen Familie, mit vielen Verwandten, wo wir so gelebt haben. Das war wirklich eine schöne Zeit. Und natürlich haben wir immer gewusst, es gibt Anspannung wegen Jugoslawien, wegen Serbien. Haben wir immer irgendwo Hintergründe gewusst, aber im Dorf hast du das wenig gespürt. Deswegen der Kontrast war natürlich nachher extrem, weil vorher gutes Leben. Und nachher, wo ich 9 Jahre alt war, kamen nachher die Bodentruppen. Das war 1999, wo Serbien mit Bodentruppen in Kosovo hineingegangen ist, in verschiedenen Orten. Du hast Kalaschnikow gehört, die sind natürlich mit Artillerie, mit Panzers reingegangen. Wo nachher einfach diese Geschütze von allen Seiten und auch zu sehen, wie die Häuser brennen, das war sehr traumatisch. Und nachher mussten wir wirklich über Nacht fliehen. Ich weiß noch, also nachher ging es auf das ganze Dorf, ist einfach so wie massengeströmt geflüchtet. Und nachher so zu sehen, wie dein Dorf brennt, wie dein Schulhaus und all diese Brennen und die Schüsse. Und ja, wir sind mitten im Gefecht geflohen. Es war nicht eine Friedlichkeit, es war mitten im Gefecht geflohen. Das war traumatisch, das heißt, die Gerüche, das, was du sehen, das, was du hörst, da so rauszuflüchten, das war sehr, sehr traumatisch für mich. Und so sind wir mitten in diesem Gefecht geflüchtet, auf Albanien. Und also es war eine lange Reise mit Wandern, Laufen, auch in Ungewissenheit, weil wir haben ja nicht genau gewusst, wo sind die Bodentruppen von den serbischen Milizen. Deswegen haben wir nicht gewusst, deswegen auch diese Flucht allein war auch schon nachher traumatisch, weil du hast nie gewusst, was kommt nachher, fangen Leute ab oder nicht. Deswegen auch schon allein die Flucht, aber auch die Fluchtreise waren sehr traumatisch.
0: Dann wart ihr zuerst in Italien. Es waren ja viele einzelne Orte, an denen du dann warst. Italien, Deutschland, später die Schweiz und immer wieder Umzüge, Asylunterkünfte, also ständige Neuanfänge. Was hat das mit dir gemacht, so als Kind, als Jugendlicher immer wieder neu anfangen zu müssen?
1: Ja, natürlich, so diese Phase, Teenagerzeit, auch du willst ja immer verwurzelt sein, auch das soziale Leben mit Freunden ist sehr, sehr wichtig. Deswegen, das war für mich immer so diese Entwurzelung. Wir waren zuerst von Deutschland, von der Kosovo auf Albanien. Auch dort waren wir ein paar Monate in Albanien, auch schon dort wieder zur Schule gegangen. Und dann ist es wieder jetzt wieder weitergehen. Und dann sind wir mit dem Flüchtlingsboot über Albanien nach Italien über Nacht geflohen. Das wie man, was man kennt, so aus den Bildern. So ein überfülltes Flüchtlingsboot. Du bezahlst Schleppers und nachher bringen sie dich in einen Ort. Und nachher vor der Küste von Italien haben sie uns abgeladen, weil sie dürfen nicht ganz suchen. So sind wir rausgegangen und ich war auch einige Monate in Italien, auch dort wieder Italienisch gelernt. Und dann heißt es ja, oh, wieder weiterziehen. So sind wir im Westen von Deutschland angekommen. Und dort sind wir nachher 5 Jahre geblieben. Dort hat nachher diese passiert, habe ich Freunde gefunden, Schule, Fußballclubs. Habe ich gemerkt, ich hatte damals das Gefühl, jetzt komme ich wieder so eine Sesshaft rein, wo gut ist in der Teenagerzeit. Und gleichzeitig haben wir wieder einen negativen Asylverfahren bekommen, weil der Krieg war zum Glück hier fertig. Und so wollten uns auch die deutschen Behörden uns abschieben. Und da kam der Brief mit dem Datum an diesem Zeit, ihr werdet einfach abgeholt, muss am Flughafen. Und das war schon wieder so, ach, wieder alles loslassen. Ich weiß noch, ich habe mich verabschiedet von Fußballclub, von Freunden, von Schule, von alles. Muss wieder weitergehen. Und damals haben meine Eltern sich entschieden, in die Schweiz zu kommen und nicht nach Kosovo. Weil in Kosovo hatten wir ja gar nichts mehr. Kein Haus, nichts. Unser ganzes Dorf war fast wie weg, also von Häuser her. Und deswegen, meine Eltern konnten sich keine Zukunft vorstellen, sich in Kosovo. Und deswegen sind wir nachher in die Schweiz geflüchtet und wieder neu angefangen, neue Kultur, neue Sprache. Und deswegen, das heißt, diese Entwurzelung und gleichzeitig diese Ungewissenheit, wo geht's jetzt hin? Du hast ja nicht mehr gewusst, was ist so ein Ort? Und auch diese kulturelle Elemente, neue Sprachen, weil auch von live von Deutschland in die Schweiz war schon ein bisschen kultureller Wandeln und auch wieder neue Sprache zu lernen, neue Dialekte, wieder neu angekommen und gleichzeitig auch so ein Flüchtlingszentrum zu sein. Das ist schon nicht einfach, auch vor allem für Familien nicht, gell? Weil ich weiß noch genau, da lebst du flüchtlich mit vielen Kulturen, vielen Nationen, weil ich bin in einem Dorf aufgewachsen, in Kosovo. Jetzt bist du mit Leuten aus afrikanischen Ländern, Nahostländern, das war für uns so ganz ungewohnt. Und du hast nie gewusst, das war auch kein friedlicher Ort, weil alle waren ja

0: aus gewissen Gründen dort. Diese Anspannung in den Asylzentrum war sehr dicht. Und auch so als Teenager dort zu sein, auch mit den Geschwistern, mit den Eltern, war sehr, sehr schwierig. Deswegen auf verschiedenen Ebenen war es herausfordernd. Aber gleich so innen drin hat das, ich merke, mit mir viel gemacht. Ich hatte viel Angst als Teenagerzeit. Vor allem Angst, was kommt, Angst, wie es weitergeht, weil wir haben immer in Ungewissheit gelebt. Und gleichzeitig, ich hatte keine Hoffnung für die Zukunft. Weil du hast immer gemerkt, egal was du machst, vielleicht musst du wieder gehen.
1: Und sei es Schule, was du hinter dir hast.
0: Alles wieder, genau, du musst immer wieder von Null oder im Minus sogar neu anfangen. Und das hat sehr viel auch mit meiner Identität, mit meiner Psyche sehr viel ausgelöst.
1: Wonach würdest du sagen, hast du in all den Jahren so am meisten gesucht?
0: Ich würde sagen, so nach so einem Ruheort. Also Ruheort, weil ich glaube, es ist ja tief im Mensch drin, dass man Frieden will. Ich weiß, vielleicht andere beschreiben das anders, aber so eine gewisse Ruhe, ein Ruheort, ein gutes Leben. Deswegen so das gute Leben, ein friedliches Leben habe ich mir immer gewünscht. Und das Fiese war manchmal, du hast immer das Gefühl, die anderen haben das. Also vor allem in Deutschland, viele Freunde, Schulzeitfreunde, ich hatte immer gefühlt, die haben ein gutes Leben gehabt, aber du bist immer der andere. Du bist der Ausländer, der Flüchtlinge und trotzdem dein Leben ist immer ganz Minimum, also ein minimales.
1: Ja.
0: Und deswegen so Ferien war kein Thema für uns. Wir waren nie in den Ferien. Auto, wir hatten kein Auto und keine, das war immer so, du hast das immer so im Minimum gelebt und das hat auch mit dir in der etwas gemacht. Deswegen, ich hatte da drin immer diesen Wunsch, wo glaube ich auch menschlich ist, ein gutes Leben, ein friedliches Leben, auch manchmal so ein Leben, wie es die anderen haben, wo es gut haben.
1: Ja, ja. Und dann kam ein großer Wendepunkt in deinem Leben. Du bist muslimisch aufgewachsen,
0: ja,
1: und dann hat dich deine damalige Freundin, die Christin war, mit in eine Kirche genommen. Kannst du mal beschreiben, was da passiert ist?
0: Ja, vielleicht muss ich noch ergänzen, in der Jugendzeit war ich ja wirklich völlig auch sinnlos unterwegs, weil ich auch diese Angst hat und diese Wut über das Leben hat viel in mir ausgelöst, wo ich immer probiert habe, wo kann ich trotzdem stark sein. Und zu dieser Zeit habe ich angefangen, Kampfsport zu machen, viel Partys zu gehen, weil ich habe irgendwo überall etwas gesucht, wo ich meine Identität auch stärkt. Und von Religion, vor allem von Christen, wollte ich eigentlich gar nichts zu tun haben. Weil erstens, weil für mich war das Wort Kirche und Christentum negativ geprägt von Jugoslawienkrieg. Weil wir waren ja ein muslimisches Land, Kosovo, und Serbien war ein christliches, orthodoxes Land. Also schon dort hatte ich sehr negative Bilder in mir.
1: Ja.
0: Und deswegen auf eine Art habe ich schon probiert, in Allah, in Gott, in Islam Hoffnung zu finden. Und bei mir war es sehr speziell, ich bin parallel in die Moschee gegangen. Ich habe angefangen, mit Imanen zu reden. Parallel bin ich in die Welt mit Partys, Kampfsport, habe ich voll dort probiert. Und gleichzeitig habe ich meine jetzige Frau kennengelernt. Und wir kennen uns schon seit der 9. Klasse. Und sie war Christin. Und sie hat mir so erzählt, ich dachte, ja, ist sicher, keine Ahnung, was ist. Ich konnte nicht viel damit anfangen, ich war eher negativ geframed. Aber wenn du verliebt bist, blendest du gewisse Sachen aus. Und dann hat sie mich eingeladen, komm mal in die Kirche. Und für mich war das schon ein Zeichen, so, nein, Kirche, etwas für die alten Leute. Wenn du nichts mehr Besseres im Leben zu tun hast, kannst du schon mal dorthin gehen. Also ich hatte so viele Gegenargumente, Langeweile, alte Leute, na, das ist Zeitvergeudung. Aber ihr zu lieb bin ich nachher in die Kirchen gegangen. Und es waren junge Leute, die meisten. Es war ein cooler auch Gottesdienst. Ich weiß noch genau, ich konnte von diesen Predigten nicht viel verstehen. Weil ich weiß noch genau, ich habe mich immer ganz hinten gesetzt mit meiner Lederjacke, einfach so typische, ich war auch so voll in der Hip-Hop-Szene. Ich habe so ein bisschen beobachtet, was sie da machen, eher distanziert. Aber trotzdem bin ich so gerne in die Kirchen gegangen, weil die Musik war cool, die Leute waren sehr, sehr lieb und sehr nett. Die Atmosphäre hat mich sehr angezogen. Ich konnte es damals nicht beschreiben, was es ist, aber wir sagen heute die Gegenwart, die Atmosphäre war sehr friedlich, sehr gut. Und so habe ich irgendwie parallel gelebt, also sehr stark Partys, Kampfsport, Moschee und Gottesdienste und Kirche. Und weil es war eine Mischung in all diesen, damals war ich so 18, ich habe gemerkt, vieles will mein Leben ziehen. Und ich bin wirklich überall parallel gegangen, bis ich diesen besonderes Erlebnis gehabt habe, einmal in Gottesdienst.
1: Was ist da passiert? Nimm uns mal mit rein.
0: Ja, es war wie, ich habe nicht mit viel Erwartung gegangen. Vorher war Party, nach einem Sonntag Kirche. Und nachher, weiß ich noch genau, in Gottesdienst, bin so gesessen und da kam sehr, sehr leise, nicht spektakulär, sondern sehr leise die Stimme von Jesus. Und hat mir so einen Satz gesagt und dieser Satz hat mich tief getroffen. Aber es war nicht spektakulär, sondern es ist ganz leise, wo zu mir gesagt hat, hey Exxon, ich liebe dich,

0: genau gleich wie ein Schweizer. Und diese Satzstellung hat mich so getroffen, weil ich dachte immer, Gott liebt die Schweizer mehr, weil sie haben besseres Leben, Ferien, sie haben alles. Ich durfte damals nicht arbeiten. Wir hatten auch schon zu dieser Zeit einen negativen Asylverfahren, auch in der Schweiz. Also ich dachte, das Leben ist immer gegen mich und es war auch irgendwie gegen mich. Deswegen ist auch Gott gegen mich.
1: Okay.
0: Mhm. Und das verbindet man irgendwie automatisch, weil wenn du es so gut hast, dann muss ja Gott irgendwie dahinter sein. Ja. Aber wenn es schlecht dir geht, dann verbindet es auch automatisch. Und so dachte ich immer, Gott ist gegen mich, aber Gott ist für die anderen, weil die anderen es ja gut haben. Und dieser Satz nachher, ich liebe dich, genau vielleicht wie ein Schweizer, hat mich so getroffen, weil ich dachte immer, Gott ist gegen mich, weil das Leben auch gegen mich ist. Und so hat mich das mein Herz wie aufgetan. Ich habe angefangen, mit ihm zu reden, mit ihm zu beten, wie wir das sagen. Und ich weiß noch genau, es war nachher, bin ich nach Hause gegangen und da gab es so mehrere Tage, so hat dieser Prozess in mir angefangen, wo ich ganz, ganz ehrlich von mir erzählt habe, Gott, wie es mir wirklich geht. Ich habe meinen Frust, meine Fehler auch bekennt, meine Sünden, wie wir sagen, ihm bekennt. Und sagen, hey, es tut mir so leid, weil ich habe wirklich viel Blödsinn angestellt in meiner Jugendzeit, so viele sinnlose Sachen, wo ich mich heute noch schäme. Aber in all diesem Frust und all dieser Hoffnungslosigkeit habe ich so viel gemacht, wo nicht gut war. Und gleichzeitig habe ich auch viel Elend erlebt, auch viele Sachen gegen mich erlebt, auch Menschen, wo gegen mich waren. Auch dort dürfte ich so viel Vergebung auch zusprechen mit Gottes Hilfe. Und dieser Prozess, wo ich ehrlich mit Gott reden könnte, was in mir abgeht, ehrlich auch verstanden habe, dass der Jesus Christus für mich persönlich gestorben ist, weil er mich persönlich liebt, das war für mich revolutionär. Und ich dürfte seine Liebe umarmen und auch das so erkennen, dass Jesus für mich persönlich gestorben ist am Kreuz, für meine Fehler, für all das, was ich falsch gemacht habe. Auch ich dürfte Vergebung umarmen und Vergebung auch zusprechen anderen Menschen. Ich fühlte mich damals wie ein Schwamm, wo dreckig ist, weil mein Leben war mit negativen Sachen behaftet und wo Gott Gottes nimmt und mit Wasser eintaucht, mit seiner Liebe und den Dreck auch rausschüttelt. Und so all der Dreck, vor allem mit Frustration, mit Hass, mit Angst, ich merkte, wie Stück für Stück all das Negative aus meinem Leben weggeht.
1: Du hast dich dann taufen lassen, bist diesen Weg mit Gott gegangen und dann kam nochmal richtig der Hammer, du hast dann einen negativen Asylbescheid nochmal bekommen, bist nochmal abgeschoben worden, jetzt nach all dem gerade zu Gott gefunden, dann doch wieder abgeschoben. Was ging da in dir vor jetzt, nach all dem, was passiert
0: ist? Ja, das Interessante ist, weil durch all diese Phase, wo ich auch Gott erlebt habe, hat schon das negative Asylverfahren schon vorher angefangen. Aber wenn du irgendwie Gott erlebst, hast du immer das Gefühl, Gott macht schon etwas Gutes draus. Ich hatte immer auch diese Hoffnung, irgendwann, wir dürfen sicher in der Schweiz bleiben. Also das war diese tiefe Hoffnung, weil irgendwie müsste es ein Happy End ja geben mit Gott. Und das war meine Happy End-Vorstellung, aber es kam nicht so. Aber für mich war die Taufe, wo ich war damals 18, es war ein mutiger Schritt, aber ich habe gewusst, wenn ich mit Gott leben will, will ich 100% mit ihm leben. Und deswegen war für mich die Taufe der nächste Schritt. Aber alles hat dagegen gesprochen. Meine Eltern, ich weiß noch ganz genau, sie haben zu mir gesagt, hey Exxon, wenn du das machst, du gehörst nicht mehr zu uns. Und deswegen war diese Taufe, aber generell, wenn sich Muslime sich für Jesus entscheiden und sich taufen lassen, sie zahlen so einen großen Preis. Und mein Preis war, meine Familie hat mich gedroht, auch mit Beziehungsabbrüchen. Auch Freunde von mir, früher von Kampfsport, Fußball und so weiter, haben alle gesagt, hey, mach das nicht, wir sind nicht mehr Freunde. Und deswegen, so vieles hat mich davon gewarnt. Aber ich habe gemerkt, was ich in Jesus gefunden habe, ist tausendmal besser, als was je mir Menschen oder die Welt bieten kann. Deswegen bin ich voll all in gegangen mit Jesus, egal was kommt im Leben. Aber genau 2 Tage nach meiner Taufe haben sie uns abgeschoben auf Kosovo. Und ich weiß noch genau, wir sind zum Flughafen gefahren, weil wir haben den Brief bekommen mit Polizei und so, geht man am Flughafen. Und für mich war das sehr schmerzhaft, weil all die Freunde wieder, diese Entwurzelung, meine Freundin als jetzige Frau, muss ich Tschüss sagen. Und ich habe gewusst, ich kann nicht mehr zurück, so schnell, weil wenn du abgeschoben wirst, kannst du nicht einfach im nächsten Jahr wieder zurückkommen. Und deswegen habe ich wirklich Tschüss gesagt der Schweiz. Und ich weiß noch, ich war im Flugzeug mit meinen Eltern, alle geweint, es war sehr schmerzhaft, auch weil ich war 9 Jahre in Europa, 5 Jahre in Deutschland, 4 Jahre in der Schweiz, all diese Wurzeln loslassen und wieder ins Ungewisse in Kosovo zu fliegen. Und ich weiß noch genau, in diesem Flugzeug war ich wieder so

0: und deswegen nach Kosovo, und ich erlebte wirklich, wie Gott mitkam. Ich habe Arbeit gefunden, ich habe Kirchen gefunden, Freunde wieder gefunden. Und ich merkte plötzlich, mein Leben ist nicht mehr definierbar durch das, was ich habe oder nicht habe oder durch Orte, sondern Christus in mir, diese Hoffnung. Und deswegen dürfte ich mit Christus in Kosovo sein. Und nachhinein war das eine der besten Zeiten in Kosovo. Ich durfte so viel lesen, so viel beten, Kirche, Jugendgruppen. Es hat mich so gestärkt, diese Zeit, wo ich nicht abhängig war von Umständen. Und deswegen, es war eine gute Zeit, wo, obwohl ich sie nicht verstanden habe am Anfang. Aber der Schlüssel war, Christus war mit mir. Und mit ihm dürfte ich Sachen erleben in Kosovo. Genau, und so hatte ich eine gute Zeit in Kosovo.
1: Wie schön. Exxon, wow, was für eine Geschichte. So bewegend.
0: Danke.
1: Ja, muss man jetzt erstmal ein bisschen durchatmen. Also vielen, vielen Dank, dass du uns in diese so bewegende Geschichte mit reingenommen hast und so ein hoffnungsvoller Mensch bist, finde ich.
0: Also, danke. Es hat Christus mit uns. Er ist die Hoffnung. Er ist die Hoffnung für alle Menschen, für Deutsche, Schweizer, aber auch für Muslime. Und ich merke, was sich Gott in mir getan hat, wird auch in anderen Menschen tun, weil es der gleiche gestern, heute und auch morgen. Deswegen danke, dürfte ich hier sein.
1: Ja, sehr, sehr gerne. Ich danke euch allen dreien. Ihr alle habt sehr bewegende Geschichten. Und ich freue mich, dass ihr da so offen geteilt habt. Ermutigend. Danke, ja, dass ihr da wart. Sehr gerne.
0: Danke, danke euch.
1: Ja, und wie schön, dass auch ihr heute wieder dabei wart im Talkwerk. Nächste Woche gibt es hier wieder eine neue Ausgabe für euch. Dann sitzen hier auch wieder drei Gäste und erzählen ihre Lebensgeschichten. Bis dahin könnt ihr sehr gerne zwischendurch euch mal in der ERF-Yes-Welt umschauen. Da gibt es noch mehr zu entdecken. Wir haben Radio, Videos, Podcasts. Schaut gerne mal vorbei. Und ansonsten sehen wir uns hier nächste Woche wieder. Bis dahin, macht's gut. Ciao.

Am Sonntag ist der Weltnichtrauchertag. Wahrscheinlich wurde dieser Termin gewählt, um die guten Vorsätze zu überprüfen, die man ja üblicherweise am Neujahrstag fasst. In diesem Jahr stellte man den Weltnichtrauchertag unter die Überschrift „Den Reiz entlarven, Nikotin- und Tabakabhängigkeit bekämpfen“. Dabei geht es in besonderer Weise nicht nur um den Glimmstängel, sondern vor allem um die neuen nikotinhaltigen sogenannten Lifestyle-Produkte in Form von E-Zigaretten mit speziellen Aromen, die vor allem die jüngere Generation zur Sucht verführen soll. Dabei kommt zu den gesundheitlichen Aspekten auch noch der ökologische Fußabdruck der mit Elektronik vollgepackten E-Zigaretten. Und damit ein herzliches Willkommen zum MDF1 Direktmagazin am Freitag. Zu diesem Tag veröffentlichte auch das Statistische Landesamt eine Zahl, wonach im Jahr 2024 tabakassoziierte Krebsarten 1560 Menschen zum Opfer fielen. Dazu zählt nicht nur der Lungenkrebs, sondern auch der Krebs in den Bronchien, dem Kehlkopf oder der Luftröhre. Erschreckend auch die Zahl, dass bei einem Viertel der Betroffenen diese noch nicht einmal das 65. Lebensjahr vollendeten. Hinzu kommt, dass Sachsen-Anhalt bei diesen Todesfällen die Statistik der Bundesrepublik anführt. Denn auf 100.000 Sterbefälle kommen in unserem Bundesland 73, die aufgrund solcher Krebsarten verstarben. Im Bundesdurchschnitt waren es nur 56. Außerdem stellte das Statistische Bundesamt Zusammenhänge dar, die es zum Beispiel zwischen Tabakkonsum und Herz-Kreislauf-Erkrankungen gibt. Man nimmt den Weltnichtrauchertag so zum Anlass, nicht nur auf die Risiken des Rauchens hinzuweisen, sondern will auch dazu ermutigen, dieses Laster ganz aufzuhören.

0: Der Weltraum. Unendliche Weiten. Dies ist die Geschichte von Laika, dem ersten Lebewesen im All, von dem sich die Welt zumindest den Namen gemerkt hat. Denn vor der Straßenhündin aus Moskau schoss man bereits im Jahr 1947 Fruchtfliegen ins All. Und auch wenn diese die Mission überlebten, dürfte deren Geschichte sicher nicht so interessant sein wie die von Laika, die als erstes Säugetier die Erde in einem Orbit umkreiste. Diese Geschichte nahm sich Russell Heppelwhite zusammen mit einem Libretto von Tim Yellan vor, um 2019 daraus eine Kinderoper zum Mitmachen zu komponieren. Denn diese tragische Story hat ja alles, was eine klassische Oper braucht. Eine Heldin, Konflikte und dass der Hund zum Schluss gestorben ist, gehört ja auch irgendwie zur Geschichte, wie das Ende von Romeo und Julia. Diese Oper feiert nun im Magdeburger Opernhaus ihre deutsche Uraufführung, die von Annemiek van Elst inszeniert wurde.
1: Das heißt, in unserer Vorstellung gab es Michael, ein Junge, die sehr beeindruckt war von alles, was mit All zu tun hat. Und er findet Laika, bringt sie mit nach Hause und bekommt dann eine Einladung zu Baikonur. Aber die Vater macht die Hund gar nicht. Also bei uns ist die Hund einen Moment weg und wieder ins Park, irgendwie in Moskau. Und die Kosmonauten finden die dann wieder, wenn sie einen Hund brauchen, um ins All zu schicken.
0: Michael also adoptiert das Tier, das seinem Vater jedoch nicht ausreicht. Er hätte lieber etwas Größeres gehabt. Und als der Junge nach Baikonur reisen soll, um dort in das Kollektiv von Koroljow einzutreten, bleibt Laika zurück, nur um später wieder eingefangen zu werden, um sie an Bord von Sputnik 2 ins All zu schießen. Die Weisung dazu kommt von nur als Anzugträgern dargestellten Apparatschiks, die Koroljow auch noch mit KGB-Spitzelinformationen erpressen, um rechtzeitig zum Jahrestag der Oktoberrevolution ein russisches Tier ins Weltall zu bringen.
1: Und wir haben uns auch miteinander gesetzt, zusammen mit Dramaturg und Tsai Yuli, die Dirigentin, und auch gesagt, ja, die Geschichte war wichtig, aber wichtiger war, dass es für Kinder ist. Und ich denke, was Kinder und mich auch selber am meisten fasziniert, war das All. Alles, was im Weltall geht, die Wissenschaft und ein Hund auf der Bühne zu bringen.
0: Der Hund ist eine Puppe, die von Lutz Grossmann nicht nur gebaut wurde, sondern auch von ihm geführt wird. Dazu kommen vier Singende aus dem Ensemble des Opernhauses, die in wechselnden Rollen agieren und bereits erwähnt Tsai Yuli, die die musikalische Leitung übernommen hat.
1: Und ich denke, wir können mit diesem Orchester, diese kleine Besetzung, wirklich die Geschichte super erzählen. Sie spielen auch mit, so haben sie das wunderschön gemacht. Und ich liebe es sehr, dass auf diese Weise wir wirklich das Orchester mitnehmen können ins Stück. Dass alle Geräusche, aber auch, sie haben auch ein bisschen Text, sie haben auch andere Sachen zu tun. So, das macht mir immer sehr viel Spaß, wirklich miteinander zu arbeiten.
0: Wie bei Opernaufführungen mittlerweile Standard, die gesungenen Texte, die für das Verständnis der Handlung unbedingt erforderlich sind, werden über der Bühne eingeblendet. Und wenn diese Texte rot hinterlegt sind, sollte das wohl das Signal für die zuschauenden Kinder sein, mitzusingen.

denn diese Oper ist ausdrücklich als Mitmachoper gedacht, weshalb es zur Aufführung ein umfangreiches Programmheft gibt, in dem man nicht nur die Liedtexte findet, sondern auch Bastelanleitungen für Requisiten, mit denen man selbst Teil der Aufführung werden könnte. Und dazu arbeitet das Orchester für alle sichtbar, weil es Teil der Inszenierung ist.

0: Ja, das hätten wir gern auch mal gezeigt, aber die Musiker verwahren sich dagegen, bei der Ausübung ihrer Kunst gezeigt zu werden, ohne dass man sie dafür extra bezahlt. Weshalb wir versucht haben, diesen Teil des Bildes immer zu verdecken, falls sie sich darüber gewundert haben sollten. Aber so scheint es Usus zu sein bei staatlich geförderten Kulturbetrieben. Doch kommen wir wieder zurück zur eigentlichen Oper, die für Kinder ab 6 Jahre geeignet sein soll. Was sich allerdings für mich schon allein deshalb verbietet, weil 6-Jährige gar nicht in der Lage sind, die eingeblendeten Texte zu lesen. Was aber meiner Meinung nach unbedingt erforderlich ist, um der doch recht komplexen und auch tragischen Handlung zu folgen.
1: Diese Laika hat ein bisschen eine schönere Reise. Es ist ein offenes Ende. Und wir hoffen immer, dass die Fantasie und der Wunsch mehr lebt, dann dass das Tier in Wirklichkeit es nicht überlebt hat. Wie weißt, wir sind nicht jeden Tag auf dem Mond, also vielleicht ist er da auch noch.
0: Nach der Premiere am 31. Mai folgen noch weitere 4 Vorstellungen, wobei im Übrigen für alle bei Redaktionsschluss noch Karten zu bekommen waren.
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3: Die MDF1 Wettervorhersage für den 29. und 30. Mai. In der Nacht zum Samstag ist der Himmel bedeckt. Es kann erste leichte Niederschläge geben, die sich in der zweiten Nachthälfte verstärken. Die Nachttemperaturen sinken auf 17 bis 15 Grad. Der Wind weht schwach, weiterhin böig und hat auf Westen gedreht. Am Samstag ziehen die Wolken rasch ab und es gibt viel Sonnenschein. Vormittags kann es noch leicht regnen. Ab Mittag ist es dann trocken. Die Tageshöchsttemperaturen liegen bei 24 bis 26 Grad. Der Wind weht schwach bis mäßig und weiter böig aus nordwestlicher Richtung. Die weiteren Aussichten bis zum Dienstag. Anfang der nächsten Woche pendeln sich die Temperaturen rund um die 25 Grad ein. Es gibt wechselhaftes Wetter und oft auch feuchte Abschnitte.
0: Das historische Technikzentrum der Hallischen Stadtwerke lädt an diesem Samstag wieder zum beliebten Familientag ein. Diesmal soll es besonders um die Einführung der elektrischen Straßenbahn in Halle gehen, die man bereits auf das Jahr 1891 verorten kann. Das 135. Jubiläum zum Anlass nehmen soll es zum einen darum gehen, aber auch um das Trinkwasser oder die Stromversorgung in Halle insgesamt. Dazu hat man zahlreiche Experimente vorbereitet. Es gibt Mitmachstationen und das Messlabor, bei dem man sich mit Wärmegewicht oder Druck beschäftigen kann. Der Eintritt ins Technikzentrum ist frei und zwischen 13 und 17 Uhr sind die Stadtwerker vor Ort. Der Sonntag steht auf dem Moritzhof ganz im Zeichen japanischer Anime, also dieser speziellen Form japanischer Populärkunst, die sich vor allem in Comics oder Zeichentrickfilmen äußert. Diese kann man zum Beispiel den ganzen Tag über im Kino des Moritzhofes ansehen, zum Beispiel auch im japanischen Original mit Untertiteln. Darüber hinaus gibt es Workshops zum Beispiel zum Kirschblütenhäkeln oder wie man Furry-Kostüme baut. Der Anime-Tag beginnt um 9.30 Uhr, der erste Film wird um 10 Uhr gestartet und die Eintrittskarte kostet 8 Euro. Cosplayer kommen übrigens schon für 5 Euro rein. Im Rahmen der Traum- und Trauma-Ausstellung soll es am Sonntag ein Open-Air-Konzert im Felsengarten geben. Ab 15.30 Uhr steht die Gruppe Görda auf der Bühne. Dahinter stecken die Künstlerinnen Annelie Weißel und Sophia Günst, die für introvertierten Indie-Pop mit klugen Texten stehen. Die Tickets an der Kasse der Veranstaltung kosten 22 Euro.

0: Oh. Unser letzter Tipp führt auch nochmal auf den Moritzhof, allerdings bereits am Samstagabend. Dort wird die Band Die Zöllner erwartet, die derzeit als Trio Infernale mit Klavier, Cello, Gitarre und dem unverwechselbaren Gesang von Dirk Zöllner auf Tour sind. Das aktuelle Programm steht unter der Überschrift Still, aber das wird es mit Sicherheit nicht sein, denn man meint damit immer noch im Kontrapunkt zu einer lauten Zeit. Das Sitzplatzkonzert beginnt um 20 Uhr und hier kostet es 28 Euro an der Abendkasse. Ja, damit möchte ich Sie nun ins Wochenende verabschieden. MDF1 hätte dazu den Wochenrückblick im Programm, wie immer ab Samstag 18 Uhr. Hier geht es gleich weiter mit dem Talkwerk, eine Sendung vom ERF-TV, die ich Ihnen auch noch ans Herz legen möchte. Ansonsten ein schönes Wochenende allerseits, auf Wiederfernsehen und bleiben Sie gesund.
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2: Hier ist ERF Yes. Herzlich willkommen in unserem Talkwerk. Wie schön, dass ihr wieder mit dabei seid. Und wie schön, dass ihr da seid heute, meine drei Gäste. Herzlich willkommen. Exxon Schala sitzt hier ganz außen, ist in einer muslimischen Familie groß geworden und mit 9 Jahren wegen des Krieges aus dem Kosovo geflohen. Danach haben Jahre gefolgt voller Neuanfänge, immer so mit dem Gefühl, nirgendwo richtig anzukommen. Und mitten in dieser Suche hat er dann Antworten gefunden, mit denen er nicht gerechnet hätte. Was das war, darüber sprechen wir gleich. Schön, dass du da bist, Exxon.
3: Danke, danke, dass wir hier sind.
2: Daneben sitzt Eunike Kramhuls. Eunike hat mit Anfang 20 gemerkt, dass sie hochsensibel ist, hat im Studium weiter alles gegeben, bis ihr Körper dann irgendwann die Reißleine gezogen hat. Und der Zusammenbruch hat sie mit der Frage konfrontiert, was bin ich wert, wenn ich nicht mehr leisten kann? Welche Antworten du darauf gefunden hast, davon erzählst du uns gleich ein bisschen mehr.
4: Ja.
2: Schön, dass du da bist.
4: Danke. Ich freue mich auch jetzt.
2: Und schließlich Rebecca Krassel. Rebecca hatte, seit sie 14 Jahre alt war, schwere epileptische Anfälle. Die Ärzte haben ihr wenig Hoffnung auf ein selbstständiges Leben gemacht. Aber ihre Eltern haben entschieden, dieser Prognose nicht das letzte Wort zu geben. Und was das für deinen Weg bedeutet hat und wie es dir heute geht, darüber sprechen wir jetzt. Schön, dass du da bist, Rebecca.
4: Ich freue mich, hier zu sein.
2: Rebecca, wir gehen direkt mal zurück in die Zeit, in der das alles angefangen hat. Da gab es einen besonders heftigen Moment. Da bist du eine Steintreppe runtergestürzt.
4: Ja, das stimmt.
2: Du musst doch noch mal mit in diese Szene. Was ist da genau passiert?
4: Vielleicht darf ich einen kleinen Schritt noch zurückgehen. Wie du schon gesagt hast, begonnen hat alles, als ich 14 Jahre alt war. Zu dem Zeitpunkt hatten wir uns noch nie mit Epilepsie oder epileptischen Anfällen auseinandergesetzt. Und den Anfall, den du jetzt beschreibst oder auf den ich jetzt eingehen soll, das war der dritte Anfall damals. Es war so, dass ich vom ersten Stock hinuntergehen wollte ins Erdgeschoss. Ich habe damals mein Zimmer im ersten Stock gehabt und wir hatten eben eine massive Steintreppe damals, die Ober- und Untergeschoss miteinander verbunden hat. Und ich hatte mitten auf dem Weg einen epileptischen Anfall. Bei mir war es immer schon so, dass ich von einer Sekunde auf die andere bewusstlos geworden bin und bin kopfüber die Steintreppe runtergefallen. Mein Bruder hat mal gesagt, er war nebenan im Zimmer, dass er nur quasi gehört hat, wie mein Schädel auf den Boden geknallt ist und den Aufschrei unserer Mutter. Und er hat gedacht, ich wäre tot. Das war für uns natürlich ein Schockerlebnis, vor allem weil wir bis dahin noch nicht wussten, was mit mir los war. Ich hatte danach natürlich Prellungen, Schürfungen. Ich hatte ein riesengroßes Hämatom am Auge. Aber, und das sagen wir immer wieder, ich habe mir nichts gebrochen. Ich habe mir nichts, mich irgendwie schlimmer verletzt. Und ich war tatsächlich am Leben. Das ist ja auch nicht selbstverständlich in so einer Situation. Und das haben wir wirklich immer wieder auch erleben dürfen, dass Gott seine Hand über mir hatte.
2: Ab wann wusstet ihr das, dass es Epilepsie ist?
4: Das war im Grunde der Auslöser, dass wir mich untersuchen haben lassen. Uns wurde dann relativ schnell die Diagnose gestellt, dass ich sogenannte Grommal-Anfälle hatte. Das sind die typischen Krampfanfälle bei einer Epilepsie. Mhm. Und wie ich vorher schon gesagt habe, das Problem war bei mir, dass ich keine Vorahnung hatte. Es gibt Formen von Epilepsie, die können so ein bisschen vorahnen oder die spüren, wenn ein Anfall kommt. Mhm. Ich konnte halt nie darauf reagieren. Und was das Problem war, bis heute tatsächlich, dass auch nie ein Arzt irgendwie die Ursache herausgefunden hat, also woher diese Anfälle so plötzlich aufgetreten sind, mitten in der Pubertät, mhm. und auch nicht, was die Auslöser waren. Das heißt, man reagiert ja teilweise in Stresssituationen oder was bei Epilepsie typisch ist, sind so blinkende Lichter, wie es beispielsweise in einer Disco ist, so flackerndes Licht. Und auf solche Situationen habe ich oder solche Auslöser habe ich eigentlich nicht reagiert oder selten. Mhm. Und das hieß für mich eigentlich von einem Tag auf den anderen, dass ich nicht mehr hätte alleine baden dürfen, ich hätte nicht mehr alleine Fahrrad fahren dürfen, ich hätte noch nicht mal mehr alleine essen dürfen, laut ärztlicher Prognose. Mhm. Geschweige denn einen Führerschein machen, davon war ja überhaupt nicht die Rede. Es war mir eigentlich, wurde mir abgeraten, Kinder zu bekommen, weil die ja auch theoretisch hätten behindert auf die Welt kommen können. Und ich hätte eigentlich immer einen Helm tragen müssen, weil man eigentlich einfach versuchen musste, dieses Verletzungsrisiko zu minimieren.
2: Ja.
4: Genau, das waren damals die Diagnosen, die uns oder mir gestellt wurden.
2: Mhm. Und später sind bei dir ja dann auch noch so kurze Bewusstseinspausen, mhm. also Aussetzer dazu mhm. gekommen. Das fand ich so krass, irgendwie bis zu 200 mhm. am Tag. Das heißt, du warst alle paar Minuten einfach weg, wow. warst ja. einfach kurz weg. Wie ist das? Also wie geht so ein Alltag?
4: Das war eigentlich die schlimmste Phase meines Lebens, kann man sagen. Das sind Absorzen, sind für einen Außenstehenden eigentlich nicht wirklich wahrnehmbar. Das wirkt halt so, als wäre ich kurz abwesend oder kurz in Gedanken, wie man das ja kennt. Und für mich war es aber furchtbar, weil ich in diesen 5 bis 20 Sekunden irgendwelche Dinge weitergemacht habe oder weitergesprochen habe, die aber komplett aus dem Zusammenhang gerissen waren. Also ich hatte quasi, mein Gehirn hat einen kurzen Moment ausgesetzt, hat aber halt Dinge weitergemacht. Und ich hatte damals, war ich mitten in einer Ausbildung zur Augenoptikerin, mhm. und es war für mich furchtbar, wenn ich beispielsweise von der Werkstatt hinten vorgehen wollte zum Kunden, ihm seine Brille wiederbringen und ich mitten auf dem Weg eine Absorz hatte und bin dann halt irgendwie an ein Brillenregal gegangen, nur um da wieder zu mir zu kommen und mich zu fragen, was möchte ich da? Und der Kunde hat das natürlich mitbekommen. Der fragt sich ja dann auch, was das soll. Oder wenn ich im Kundengespräch mittendrin irgendwelche anderen Sachen gesagt habe und halt dann irgendwie erklären musste, was ich halt gemacht habe. Und das war sehr belastend. Wie du gesagt hast, in der Hochphase waren es teilweise bis zu 200 solche Absorzen am Tag. Das heißt, ich konnte eigentlich keine 3 Sätze mehr am Stück sprechen.
2: Also ein wahnsinniger Kontrollverlust
4: eigentlich. Total, ja.
2: Also du hast es eben auch schon mal gesagt, die Ärzte haben gesagt, selbstständiges Leben
4: so war nicht mehr möglich.
2: Ganz schwierig. Deine Eltern haben ja doch gesagt, wir wollen dieser Prognose nicht das letzte Wort geben. Die haben es anders gemacht. Was haben sie denn anders gemacht?
4: Im Grunde, und dafür bewundere ich sie zutiefst, also gerade jetzt auch im Nachhinein. Ich habe ja damals als Teenie auch vieles gar nicht so bewusst wahrgenommen. Aber sie haben von Anfang an gesagt, ein Leben in Abhängigkeit ist nicht das, was sie für mich sehen, aber auch nicht das, was Gott für mich im Sinn hat. Und sie haben sich von Anfang an eigentlich gegen den Rat der Ärzte gestellt, aber auch gegen Gegenwind von Freunden, von Gemeindemitgliedern. Ich bewundere, dass sie so viel Kraft und auch den Mut und vor allem das Gottvertrauen aufbringen konnten, mir wirklich ein normales, komplett normales Leben zu ermöglichen.
2: Also das heißt, du hast dann all diese Dinge gemacht alleine?
4: Ja, tatsächlich. Also natürlich war es schwierig oder herausfordernd, weil sobald irgendein Geräusch war, das nicht hätte sein sollen. Also beispielsweise, wenn mir in der Dusche mal das Duschgel am Boden gefallen ist, standen halt alle sofort parat, weil jeder gedacht hat, es ist wieder irgendwas passiert. Und das war natürlich eine extrem angespannte Situation. Aber ich durfte halt trotzdem ein eigenes Leben führen. Ich bin beispielsweise auch allein zum Schulbus gegangen. Allein solche Sachen sind ja an sich schon gefährlich. Ich durfte aber beispielsweise auch so Sachen machen wie mit meinem Vater eine Motorradtour oder auch mal im Urlaub schnorcheln gehen, was ja wirklich für Außenstehende komplett verantwortungslos gewesen wäre.
2: Also ihr habt da wahrscheinlich auch richtig Gegenwind bekommen, ne?
4: Ja, aber meine Eltern wollten halt einfach, die haben gesehen, dass es Herzenswünsche von mir waren und wollten mir die halt einfach erfüllen. Es ging nie darum, irgendwie möglichst rücksichtslos zu sein oder so, natürlich nicht. Aber sie haben sich mit aller Kraft an Gott gehängt und an sein Wort. Und das, ja, das bewundere ich zutiefst, aber er hat es auch belohnt, muss man ganz ehrlich so sagen.
2: Du hattest auch Frieden darüber, über diese Entscheidung. Wie ging es dir damit?
4: Ich hatte, was ja auch schon eigentlich ein kleines Wunder ist, enorm viel Vertrauen in meine Eltern von vornherein. Also sie haben vieles für mich zwar mehr oder weniger entschieden, aber nie ohne meine, also über meinen Kopf hinaus. Also sie haben schon immer mir die Möglichkeit gegeben zu sagen, möchtest du es gerne anders machen oder möchtest du schon gerne den Ärzten da quasi mehr Raum geben? Aber ich wusste, dass sie es gut mit mir meinen und ich wusste, dass sie es richtig machen würden. Und es ist auch ein Geschenk. Ich staune manchmal selber im Nachhinein, wie das so gegangen ist, ja.
2: Und es war ja letztendlich so euer individueller Weg.
4: Ne? Ja, und das ist, glaube ich, auch wichtig zu betonen. Also das war einfach der Weg, den, wo wir den Eindruck hatten, dass das der Weg ist, den Gott für mich hat. Aber das ist jetzt kein Gesundheitsrezept oder so, das jetzt allgemein gilt. Also das war unser Weg, ja.
2: Ja. Und jetzt ist es ja noch ganz, ganz spannend weitergegangen. Du bist nämlich dann mitten in dieser extremen Phase bist du für ein FSJ fast 600 Kilometer von zu Hause weggezogen.
4: Ja.
2: Also auch ein Riesenschritt, wenn man sich das mal anschaut, in welcher Phase das war. Warum war dir dieser Schritt denn trotz des Risikos so wichtig?
4: Für mich war es ein Wendepunkt, kann man sagen. Es war eine sehr spannende Zeit, weil wir in dieser Zeit zwei komplett unterschiedliche Wege in Erwägung gezogen haben. Zum einen war die Frage nach dem FSJ im Westerwald damals. Und zum anderen hatten wir parallel eine Anfrage gestellt für einen stationären Aufenthalt in einer Klinik für Epilepsie, in einer Spezialklinik. Weil wir einfach herausfinden wollten, was Gottes Plan für mein Leben ist. Mhm. Und beim FSJ damals war es so, dass die Stelle eigentlich erst für das darauffolgende Schuljahr ausgeschrieben gewesen wäre. Ich hätte quasi ein Jahr warten müssen. Wurde aber dann schlussendlich mehr oder weniger für mich vorgezogen, sodass ich quer einsteigen konnte. Mhm. Und das war für uns schon mal irgendwie so ein Türöffner. Das Krasse war aber, ich hatte den Vertrag eine Woche vor Weihnachten damals unterschrieben. Und in der Woche nach Weihnachten kam von der Klinik die Antwort, dass ich am nächsten Tag hätte eingewiesen werden können. Die hatten sich die Monate davor nie gemeldet. Und ich behaupte, dass wenn ich damals in die Klinik gekommen wäre statt ins FSJ, dann würde ich, glaube ich, ein komplett anderes Leben heute führen.
2: Ja. Rebecca, wie schön. Wow. Toll, was für eine Wandlung. Ich bin ganz froh, dass du uns da heute so mit reingenommen hast in deine Geschichte.
4: Ich danke euch für die Gelegenheit. Ist ja für mich auch ein Riesenvorrecht.
2: Ja, schön, dass du da bist.
4: Dankeschön.
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2: Oh, Nike, auch wenn deine Geschichte ganz anders ist, aber du weißt auch, wie es ist, wenn der Körper nicht mehr kann. Du hast im Studium alles gegeben und irgendwann bist du zusammengebrochen. Ja. Kannst du uns noch mal so in diesen Moment mit reinnehmen, als plötzlich nichts mehr ging?
4: Ja, also ich war damals im Praxissemester von meinem Studium aus. Ich habe ja soziale Arbeit studiert und durfte dann mein FSJ an einer Schule machen, in der Schulsozialarbeit, und bin voller Elan auch reingegangen in die neue Aufgabe und hatte auch wirklich viel Freude dran. Habe aber ziemlich schnell gemerkt, dass ich wahnsinnige Probleme damit habe, meine eigenen Kräfte einzuschätzen, auch mal Nein zu sagen zu Dingen, die mir, wo ich schon wusste, dass sie mir über den Kopf steigen und dass ich sie nicht schaffe von meiner Kapazität aus. Habe es aber trotzdem gemacht, weil ich andere auch nicht enttäuschen wollte und in erster Linie auch nicht mich selbst. Ich habe mir am Anfang bewusst oder unbewusst so das Ziel gesetzt, ich werde es richtig gut machen. Also ich werde nicht nur 100% geben, ich werde 110% geben, um mir selbst was zu beweisen, aber auch den Leuten um mich herum. Weil ich immer schon eben eine sensiblere Person war und viel erfahren habe, dass es nicht so vorteilhaft ist, so zu sein. Und das wollte ich mir eben beweisen, dass ich das sehr gut machen kann, trotz dieser Art, die ich habe. Genau, dann habe ich angefangen und es lief auch gut für knapp 3 Wochen, 4 Wochen. Und dann habe ich gemerkt, okay, ich bin super unentspannt. Also bei mir haben sich vor allem Verspannungen im Nacken- und Schulterbereich ausgebreitet. Ich hatte irgendwann auch so ein Kribbeln im Kopf, konnte schlecht schlafen, bin nicht mehr zur Ruhe gekommen, auch wenn ich mich viel bewegt habe, auch Sport gemacht habe. Ich habe schon versucht, einen Ausgleich zu finden. Ich konnte mich auch irgendwann mal nicht mehr wirklich konzentrieren. Also gerade Bibel lesen, Gebet, woraus ich eigentlich Kraft gezogen habe, kam nicht mehr an. Und dann habe ich schon langsam gemerkt, okay, irgendwas stimmt nicht. Ich habe es aber weiterhin durchgezogen, weil ich wollte ja nicht versagen, aus mehreren Gründen. Und dann war es kurz vor den Herbstferien bei uns, wo ich gemerkt habe, jetzt kommt der Einsturz. Und dann lag ich wirklich 2,5 Monate lang flach und konnte nichts mehr machen, außer auf dem Sofa zu liegen, vom Sofa ins Bett zu gehen, vom Bett wieder aufs Sofa. Dann habe ich versucht, mich ein bisschen zu entspannen mit irgendwelchen Black Rolls oder so. Natürlich habe ich auch versucht, ausreichend zu essen. Aber es war eine sehr herausfordernde Zeit, weil ich genau das erreicht habe, was ich niemals erreicht haben wollte. Ja.
2: Hast du eine Ahnung, woher dieser Antrieb kam, dieses ich muss immer weitergehen und ich muss die Beste sein?
4: Ja, also ich habe ja mit Anfang 20, als ich schon gemerkt habe, okay, ich tendiere immer dazu, solche Phasen zu haben, wo es mir nicht so gut geht, körperlich, aber auch psychisch, habe ich halt mich gefragt, was ist anders mit mir, weil bei anderen funktioniert
8: das Leben ganz normal, so von meiner Perspektive aus. Und dann hat mir meine Mama irgendwann mal, als ich sehr fragend geworden bin, ein Buch in die Hand gedrückt zum Thema Hochsensibilität und meinte, Nini, das habe ich gekauft, als du ein Kind warst, weil ich mir dachte, dass du hochsensibel bist. Und meine erste Reaktion war so, warum kommst du mir erst jetzt damit? Also es hätte mir doch viel früher schon helfen können. Jetzt im Nachhinein sage ich, es war gut, dass ich es erst mit 20 herausgefunden habe, weil die Gefahr dann geringer war, dass ich mich nur darauf ausruhe oder nur davon so steuern und beherrschen lasse, sage ich mal, von dieser Hochsensibilität. Genau, da habe ich mich damit auseinandergesetzt und war überhaupt nichts davon angetan, von dieser Erkenntnis, dass ich hochsensibel bin. Also ich war wirklich so, okay, jetzt weiß ich, dass ich hochsensibel bin. Es hilft mir auch, um mich besser einzuschätzen, aber es gefällt mir absolut nicht, weil es steht mir sehr im Weg in meinem Alltag. Und für mich war auch gerade so der Dienst in der Gemeinde auch immer sehr wichtig. Und das hat mich super eingeschränkt, diese Hochsensibilität.
9: Kannst du noch mal kurz erklären für Leute, die vielleicht mit dem Begriff nicht so viel anfangen können? Wie zeigt sich das bei dir? Was heißt das?
8: Also es zeigt sich bei jedem unterschiedlich, aber so grundsätzlich kann ich Dinge sehr schlecht filtern. Also sei es Licht, sei es Gerüche, sei es die Lautstärke im Raum. Ich nehme alles auf und kann das nicht filtern und kann mich auch nicht davon distanzieren. Also ich kann jetzt nicht sagen, ich achte jetzt nicht auf die Gespräche, die parallel geführt werden, sondern ich nehme das auch auf. Und das überfordert mich sehr schnell, sodass ich dann, wenn ich mit mehreren Leuten zusammen war oder in einem Raum war, wo viel los war, dass ich dann im Nachhinein wirklich sehr erschöpft bin und erstmal alles verarbeiten muss. Auch gerade die Dinge, die ich gar nicht bewusst wahrgenommen habe, kommen dann nochmal hoch. Und das hat mich dann schon auch sehr eingeschränkt, weil ich dann auch oft bei Dingen nicht dabei sein konnte oder früher gehen musste, längere Zeit gebraucht habe, um das zu verarbeiten. Also das waren so die Hauptaspekte. Und vor allem, dass ich auch im Gespräch mit Leuten sehr schnell so die Stimmung erfühlen kann. Das ist sehr interessant. Wir haben einen Jugendraum, wo wir uns als Jugend immer treffen. Und sobald ich die Tür aufmache und reingehe, merke ich schon, was für eine Stimmung ist. Ob es eine angespannte Stimmung ist, ob die Leute richtig Lust haben, ob da irgendwie zwischen zwei Personen eine Anspannung herrscht. Genau, und das überfordert mich maßlos, weil ich dem halt nicht sagen kann, nee, jetzt lasse ich es nicht an mich ran. Ich kann das sehr schwer einfach filtern. Ja. Mhm.
9: Genau. Dann kam aber auch gleichzeitig dieser Anspruch.
8: Genau.
9: Ich will richtig Leistung bringen.
8: Genau.
9: Das hat sich irgendwie...
8: Ja, das hat nicht zusammengepasst. Ich habe... ich wollte meinen Wert von dem abhängig machen, was ich leiste. Oder ich hatte das Gefühl, ich bin nur geliebt von den Menschen in meinem Umfeld, die mir nahestehen, aber auch von Gott, wenn ich einen gewissen Anspruch erbringe und Dinge leiste. Und wenn ich die nicht leiste, dann bin ich nicht geliebt. Und das war so der grundsätzliche Konflikt. Und das war auch mein Antrieb, weshalb ich dieses Praxissemester so gut machen wollte, um mir diese Liebe, sage ich mal, zu erkaufen.
9: Ja. Genau. Ja. Hast du eine Ahnung, wo das herkam, dieses Denken, ich bin nur was wert, wenn ich leiste?
8: Dadurch, dass ich eben gemerkt habe, meine Sensibilität, Hochsensibilität ist nicht die Norm, sage ich mal, ist nicht normal. Und das ist besser, normal zu sein, weil dann kriegst du Anerkennung für die Dinge, die du eben leistest. Ich wurde immer als oder oft als Sensibelchen abgestempelt, die halt eben ihre Ruhe braucht, die nicht so viel, die sich nicht traut, irgendwo hinzugehen, die immer sehr schüchtern ist. Also damals war das auch irgendwie so mit Schüchternheit verbunden, so dieses Bedürfnis von mir, mich eher zurückzuziehen. Das hatte ich schon als Kind. Und so ist es dann irgendwie mitgelaufen, so die meine Teenie-Zeit über, dass ich halt wirklich dachte, okay, ich muss anders sein. Ich muss mich den anderen anpassen. Ich muss die Leistung erbringen, was andere machen, erst dann bin ich liebenswert. Weil meine Art, wie ich bin, mit dieser Hochsensibilität, ist anstrengend. Okay. Ich erinnere mich an die Zeit, als ich Kind war, dass ich für meine Eltern, ich habe noch vier Geschwister, und für meine Eltern war ich schon eher so eine Extrawurst, hört sich jetzt falsch an. Also meine Eltern haben mich geliebt, auch so, wie ich bin, aber ich war trotzdem immer diejenige, mit der man mitgehen musste und die nicht allein auf irgendeinen Geburtstag gehen wollte, die Schwierigkeiten hatte, in die Schule zu gehen, die immer Angst hatte vor Krankheiten, vor allem Möglichen. Alles, was sie aufgeschnappt hat, weil ich das nicht filtern konnte. Mhm. Ja.
9: Und dann kam die Diagnose dann später, Erschöpfungsdepression, Burnout. Ja. Wie hat sich das jetzt auf deinen Selbstwert ausgewirkt?
8: Also die kam tatsächlich ziemlich schnell nach dem Burnout. Auch da habe ich das war so krass, weil ich schon dachte, okay, Herr, warum hast du mich jetzt da reingeschickt? Aber die ganze Zeit über, auch in diesem Burnout, diese Monate, wo ich im Burnout war, hat er mich so krass geführt und Wege geebnet. Und so konnte ich ziemlich schnell einen Termin bekommen bei einem Psychiater, weil es war schon wichtig, das zu diagnostizieren, weil ich ja auch arbeiten gehen sollte, musste und auch wissen wollte, was los war. Da hatte ich 2 Wochen später schon einen Termin, was auch nicht normal ist. Also man wartet ja normalerweise länger auf solche Termine. Und dann hatte ich auch ziemlich rasch darauf auch einen Termin bei einem, ich sag jetzt mal Psychotherapeuten, er ist jetzt nicht genau das, aber er hat mit mir halt die Dinge aufgearbeitet und mich halt auch stabilisiert. Genau, aber als ich diese Diagnose bekommen habe, war ich schon sehr am Boden zerstört. Also ich habe wirklich mein Leben an mir vorbeiziehen gesehen. Ich habe gedacht, ich schaffe das Praxissemester nicht, ich schaffe das Studium nicht, ich werde niemals ausziehen können, ich werde niemals ein selbstständig, so ähnlich wie bei dir, Leben führen können. Und alles, was ich mir erträumt oder was ich mir als Ziel gesetzt habe, als Anspruch gesetzt hat, war plötzlich in den Boden getreten worden. Und das hat mich schon nicht wütend gemacht, aber sehr, sehr traurig und ängstlich. Ich hatte sehr mit Angst zu kämpfen in der Zeit.
9: Das ist ja schon eine existenzielle Sache.
8: Ne? Genau, einfach, ne? Ja. Also,
9: ja. Ja. Du hast vorher schon mal gesagt, dass du das auch auf deinen Glauben, dieses Leistungsdenken auf deinen Glauben bezogen hast. Wie hast du das denn jetzt erlebt in dieser Zeit? Weil jetzt bricht das alles weg. Ja. Du kannst eben nicht mehr in der Gemeinde jetzt zum Beispiel Dienste machen und liegst da, ich stelle mir das gerade so vor, du liegst auf deinem Sofa, bist total erschöpft. Ja. Was ist da passiert innerlich in dir, auch in Bezug auf deinen Glauben?
8: Ja. Ich hatte, das Schlimme war, dass ich dieses Leistungsdenken auf meine Beziehung zu Gott projiziert habe und dachte, nur wenn ich eine gewisse Leistung oder eher eine Leistung in Diensten in der Gemeinde oder ich treffe mich mit Mädels und investiere in sie, nur wenn ich das erbringe, dann bin ich auch würdig, ihm würdig. Ich hatte nie so wirklich damit zu kämpfen, dass ich nicht errettet sei, also mit diesem Gedanken, dass ich nicht errettet sei. Es war eher so, bin ich wirklich ihm würdig? Also bin ich wirklich würdig, auch Christ genannt zu werden, wenn ich nicht dem entspreche, was ich denke, ich muss entsprechen? Und das hat mich richtig belastet, weil das mir auch richtig Angst gemacht hat und vor allem mich auch richtig traurig gemacht hat, dass das so zwischen mir und Gott steht. Und dann, ich kann mich an einen Abend erinnern, hatte ich wieder diese Gedanken und habe wieder gezweifelt und hatte wieder Angst. Und dann kam mein Papa zu mir nach oben ins Zimmer und hat sich zu mir gesetzt und hat gesagt, Nini, was ist los? Habe ich es ihm geschildert. Und in der Zeit bin ich auch ständig in Tränen ausgebrochen und war schon sehr emotional. Und dann hat er gesagt, Nini, komm, wir knien uns jetzt hin. Und du sagst offen und laut, was du glaubst und was du dir auch wünscht. Und du sagst, du glaubst daran, dass Jesus für dich am Kreuz gestorben ist, für deine Sünden gestorben ist und dass er dein Herr ist, auch wenn es sich gerade nicht so anfühlt, auch wenn deine Gedanken dir sagen, du musst leisten, du sagst einfach, du glaubst, dass es nicht so ist. Und das hat so viel ausgelöst in diesem Moment, als ich das laut, offen, auch in seiner Gegenwart ausgesprochen habe, dass ich da wirklich auch von diesen Gedanken befreit werden konnte, von diesen Leistungsgedanken gegenüber Gott. Und das hat ganz viel verändert, auch in der Zeit, wie ich dann noch durchs restliche Burnout, sage ich mal, durchgegangen bin. Also mit einer ganz anderen Perspektive, mit einem ganz anderen Vertrauen darauf, dass Gott es gut machen wird, auch wenn ich nicht verstehe, warum er mich in diese Krise geschickt hat, war ich mir trotzdem sicher, er verfolgt einen Plan damit und ich will mich an ihm festhalten, auch wenn alles in mir gerade schreit, nee, was kann das für ein Gott sein, der dich in so eine Situation reingeschickt hat? Das hat schon viel verändert, ja.
9: So hast du heute mehr Frieden
8: mit
9: deiner Hochsensibilität.
8: Ja. Und es ist auch ein Geschenk. Es ist auf jeden Fall ein Geschenk, auch hochsensibel sein zu dürfen. Aber man muss lernen, damit umzugehen.
9: Ja. Oh, Nike. Schön, vielen, vielen Dank.
8: Sehr gern. Ja. Danke, dass ich davon erzählen durfte.
9: Ja, sehr gerne. Wir kommen zu Exxon. Exxon, da gehen wir jetzt gleich zu Beginn zurück in eine Zeit, die dein Leben sehr dramatisch verändert hat. Du bist mit 9 Jahren wegen des Krieges aus dem Kosovo geflohen. Wenn du heute so zurückdenkst an diese Flucht, was sind so Bilder, die dir da sofort wieder hochkommen?
3: Ich kann mich noch gut erinnern, obwohl ich sehr jung war. Es sind traumatische Bilder, weil das Leben vorher war sehr schön. Ich bin in einer liebevollen muslimischen Familie aufgewachsen, mit der großen Familie, mit vielen Verwandten, wo wir so gelebt haben. Das war schon eine schöne Zeit. Und natürlich haben wir immer gewusst, es gibt Anspannung wegen Jugoslawien, wegen Serbien, haben wir immer irgendwo hintergucken gewusst, aber im Dorf hast du das wenig gespürt. Deswegen der Kontrast war natürlich nachher extrem, weil vorher gutes Leben. Und nachher, wo ich 9 Jahre alt war, kamen nachher die Bodentruppen. Das war 1999, wo Serbien mit Bodentruppen in Kosovo hineingegangen ist, in verschiedenen Orten. Du hast Kalaschnikow gehört, die sind natürlich mit Artillerie, mit Panzers reingegangen, wo nachher einfach diese Geschüsse von allen Seiten und auch zu sehen, wie die Häuser brennen, das war sehr traumatisch. Und nachher musste man wirklich über Nacht fliehen. Ich weiß noch, also nachher ging es auf das ganze Dorf, ist einfach so wie massengeströmt geflüchtet. Und nachher so zu sehen, wie dein Dorf brennt, wie dein Schulhaus und all diese Brennen und die Schüsse. Und wir sind mitten im Gefecht geflohen. Es war nicht eine Friedlichkeit, sondern mitten im Gefecht geflohen. Das war traumatisch. Das heißt, die Gerüche, das, was du sehen, das, was du hörst, da so rauszuflüchten, das war sehr, sehr traumatisch für mich. Mhm. Und so sind wir mitten in diesem Gefecht geflüchtet auf Albanien. Und es war eine lange Reise mit Wandern, Laufen, auch in Ungewissenheit, weil wir haben ja nicht genau gewusst, wo sind die Bodentruppen von den serbischen Milizen. Deswegen haben wir nicht gewusst. Deswegen auch diese Flucht allein war auch schon nachher traumatisch, weil du hast nie gewusst, was kommt nachher. Okay. Fangen Leute ab oder nicht. Deswegen auch schon allein die Flucht, aber auch die Fluchtreise waren sehr traumatisch.
9: Und dann wart ihr zuerst in Italien. Es waren ja viele einzelne Orte, an denen du dann warst. Italien, Deutschland, später die Schweiz und immer wieder Umzüge, Asylunterkünfte, also ständige Neuanfänge. Ja. Was hat das mit dir gemacht, so als Kind, als Jugendlicher immer wieder neu anfangen zu müssen?
3: Ja, natürlich so diese Phase, Teenagerzeit, auch du willst ja immer verwurzelt sein, auch das soziale Leben mit Freunden ist sehr, sehr wichtig. Deswegen, das war für mich immer so diese Entwurzelung. Wir waren zuerst von Deutschland, von der Kosovo auf Albanien. Auch dort waren wir ein paar Monate in Albanien, auch schon dort wieder zur Schule gegangen. Und als es wieder weitergehen. Und dann sind wir mit dem Flüchtlingsboot über Albanien nach Italien über Nacht geflohen. Das ist immer, was man kennt, so aus den Bildern. So ein überfülltes Flüchtlingsboot. Du bezahlst Schleppers und nachher bringst du dich in einen Ort. Und nachher vor der Küste von Italien haben sie uns so abgeladen, weil sie dürfen nicht ganz suchen. So sind wir rausgegangen und ich war auch einige Monate in Italien, auch dort wieder Italienisch gelernt. Und dann heißt es ja, oh, wieder weiterziehen. Mhm. Und so sind wir im Westen von Deutschland angekommen. Und dort sind wir nachher 5 Jahre geblieben. Dort hat nachher habe ich Freunde gefunden, Schule, Fußballclubs, habe ich gemerkt, ich hatte damals das Gefühl, jetzt komme ich wieder so eine Sesshaft rein, wo gut ist in der Teenagerzeit. Und gleichzeitig haben wir wieder einen negativen Asylverfahren bekommen, weil der Krieg war zum Glück hier fertig. Und so wollten uns auch die deutschen Behörden uns abschieben. Und dann kam der Brief mit dem Datum an diesem Zeit, ihr werdet einfach abgeholt, muss am Flughafen. Und das war schon wieder so, ach, wieder alles loslassen. Ich weiß noch, ich habe mich verabschiedet von Fußballclub, von Freunden, von Schule, von alles. Muss wieder weitergehen. Mhm. Und damals haben meine Eltern sich entschieden, in die Schweiz zu kommen und nicht nach Kosovo. Und in Kosovo hatten wir ja gar nichts mehr. Mhm. Kein Haus, nichts. Unser ganzes Dorf war fast wie weg, also von Häusern her. Und deswegen, meine Eltern konnten sich keine Zukunft vorstellen, sich in Kosovo. Deswegen sind wir nachher in die Schweiz geflüchtet und wieder neu angefangen. Neue Kultur, neue Sprache. Und deswegen, das heißt, diese Entwurzelung und gleichzeitig diese Ungewissenheit, wo geht's jetzt hin? Du hast ja nicht mehr gewusst, was ist mein Ort? Und auch diese kulturelle Elemente, neue Sprachen, weil auch von Deutschland in die Schweiz war schon ein bisschen kultureller Wandel. Und auch wieder neue Sprache zu lernen, neue Dialekte, wieder neu angekommen und gleichzeitig auch so ein Flüchtlingszentrum zu sein. Das ist schon nicht einfach, auch vor allem für Familien nicht, gell? Weil ich weiß noch genau, da lebst du flüchtlich mit vielen Kulturen, vielen Nationen, weil ich bin in einem Dorf aufgewachsen, in Kosovo. Jetzt bist du mit Leuten aus afrikanischen Ländern, Nahostländern, das war für uns so ganz ungewohnt. Ja. Und du hast nie gewusst, es war auch kein friedlicher Ort, weil alle waren ja aus gewissen Gründen dort, diese Anspannung in den Asylzentren war sehr dicht. Und auch so als Teenager dort zu sein, auch mit den Geschwistern, mit den Eltern, war sehr, sehr schwierig. Deswegen auf verschiedenen Ebenen war es herausfordernd. Aber gleich so innen drin hat das, ich merke, mit mir viel gemacht. Ja. Ich hatte viel Angst als Teenagerzeit vor allem Angst, was kommt, Angst, wie es weitergeht, weil wir haben immer in Ungewissheit gelebt. Mhm. Und gleichzeitig, ich hatte keine Hoffnung für die Zukunft, weil du hast immer gemerkt, egal was du machst, vielleicht musst du wieder gehen.
9: Und alles, Schule, was du hinter dir hast.
3: Alles wieder, mhm. Genau, du musst immer wieder von Null oder im Minus sogar neu anfangen. Und das hat sehr viel auch mit meiner Identität, mit meiner Psyche sehr viel ausgelöst.
9: Mhm. Wonach würdest du sagen, hast du in all den Jahren so am meisten gesucht?
3: Ich würde sagen, so nach so einem Ruheort. Also Ruheort, weil ich glaube, es ist ja tief im Mensch drin, dass man Frieden will. Ich weiß, je nach, vielleicht andere beschreiben das anders, aber so eine gewisse Ruhe, ein Ruheort, ein gutes Leben, deswegen so das gute Leben, ein friedliches Leben habe ich mir immer gewünscht. Und das Fiese war manchmal, du hast immer das Gefühl, die anderen haben das. Also vor allem in Deutschland, viele Freunde, Schulzeitfreunde, ich hatte immer das Gefühl, die haben ein gutes Leben gehabt, aber du bist immer der andere. Du bist der Ausländer, der Flüchtlinge und trotzdem dein Leben ist immer ganz Minimum, also ein minimales.
9: Ja.
3: Und deswegen so Ferien war kein Thema für uns. Wir waren nie in den Ferien. Auto, wir hatten kein Auto. Und keine, das war immer so, du hast das immer so im Minimum gelebt und das hat auch mit dir in der, etwas gemacht. Deswegen, ich hatte da drin immer diesen Wunsch, wo, glaube ich, auch menschlich ist, ein gutes Leben, ein friedliches Leben. Auch manchmal so ein Leben, wie es die anderen haben, wo es gut haben.
9: Ja, ja. Und dann kam ein großer Wendepunkt in deinem Leben. Du bist muslimisch aufgewachsen,
3: ja.
9: Und dann hat dich deine damalige Freundin, die Christin war, mit in eine Kirche genommen. Kannst du mal beschreiben, was da passiert ist?
3: Ja, vielleicht muss ich noch ergänzen, in der Jugendzeit war ich ja wirklich völlig auch sinnlos unterwegs, weil ich auch diese Angst hat und diese Wut über das Leben hat viel in mir ausgelöst, wo ich immer probiert habe, wo kann ich trotzdem stark sein. Und zu dieser Zeit habe ich angefangen, Kampfsport zu machen, viel Partys zu gehen, weil ich habe irgendwo überall etwas gesucht, wo ich meine Identität auch stärkt.
9: Ja.
3: Und von Religion, auch vor allem von Christen, wollte ich eigentlich gar nichts zu tun haben. Weil erstens, weil für mich war das Wort Kirche und Christentum negativ geprägt von Jugoslawienkrieg. Weil wir waren ja ein muslimisches Land, Kosovo, und Serbien war ein christliches, orthodoxes Land. Also schon dort hatte ich sehr negative Bilder in mir.
9: Ja.
3: Und deswegen auf eine Art habe ich schon probiert, in Allah, in Gott, in Islam Hoffnung zu finden. Und bei mir war es sehr speziell, ich bin parallel in die Moschee gegangen. Ich habe angefangen, mit Imanen zu reden. Parallel bin ich in die Welt mit Partys, Kampfsport, habe ich voll dort probiert. Und gleichzeitig habe ich meine jetzige Frau kennengelernt. Und wir kennen uns schon seit der 9. Klasse. Und sie war Christin. Und sie hat mir so erzählt, gesagt, ja, ist sicher, keine Ahnung, was ist. Ich konnte nicht viel damit anfangen, ich war eher negativ geframed. Aber wenn du verliebt bist, blendest du gewisse Sachen aus. Und dann hat sie mich eingeladen, komm mal in die Kirche. Und für mich war das schon ein Zeichen, so, nein, Kirche, etwas für die alten Leute. Wenn du nichts mehr Besseres im Leben zu tun hast, kannst du schon mal dorthin gehen. Also ich hatte so viele Gegenargumente, Langeweile, alte Leute, na, das ist Zeitvergeudung. Aber ihr zu lieb bin ich nachher in die Kirchen gegangen. Und es waren junge Leute, die meisten. Es war ein cooler auch Gottesdienst. Ich weiß noch genau, ich konnte von diesen Predigten nicht viel verstehen. Weil ich weiß noch genau, ich habe mich immer ganz hinten gesetzt mit meiner Lederjacke, einfach so typische, ich war auch so voll in der Hip-Hop-Szene. Ich habe so ein bisschen beobachtet, was sie da machen, eher distanziert. Aber trotzdem bin ich so gerne in die Kirchen gegangen, weil die Musik war cool, die Leute waren sehr, sehr lieb und sehr nett. Die Atmosphäre hat mich sehr angezogen. Ich konnte es damals nicht beschreiben, was es ist, aber diese, wir sagen heute die Gegenwart, die Atmosphäre war sehr friedlich, sehr gut. Und so habe ich irgendwie parallel gelebt, also sehr stark Partys, Kampfsport, Moschee und Gottesdienste und Kirche. Und weil es war eine Mischung in all diesen, damals war ich so 18, ich habe gemerkt, vieles will mein Leben ziehen.
9: Mhm.
3: Und ich bin wirklich überall parallel gegangen, bis ich diesen besonderes Erlebnis gehabt habe, einmal im Gottesdienst.
9: Was ist da passiert? Nimm uns mal mit rein.
3: Ja, es war wie, ich habe nicht mit viel Erwartung gegangen. Vorher war Party, nach einem Sonntag Kirche. Und nachher, weiß ich noch genau, im Gottesdienst, bin so gesessen und da kam sehr, sehr leise, nicht spektakulär, sondern sehr leise die Stimme von Jesus und hat mir so einen Satz gesagt und dieser Satz hat mich tief getroffen, aber es war nicht spektakulär, sondern es ganz leise, wo zu mir gesagt hat, hey Exxon, ich liebe dich genau gleich wie ein Schweizer. Und diese Satzstellung hat mich so getroffen, weil ich dachte immer, Gott liebt die Schweizer mehr, weil sie haben ein besseres Leben, Ferien, sie haben alles. Ich durfte damals nicht arbeiten. Wir hatten auch schon zu dieser Zeit einen negativen Asylverfahren, auch in der Schweiz. Also ich dachte, das Leben ist immer gegen mich und es war auch irgendwie gegen mich. Deswegen ist auch Gott gegen mich.
9: Okay.
3: Mhm. Und das verbindet man irgendwie automatisch, weil wenn du es so gut hast, dann muss auch Gott irgendwie dahinter sein. Ja. Aber wenn es schlecht dir geht, dann verbindet es auch automatisch. Und so dachte ich immer, Gott ist gegen mich, aber Gott ist für die anderen, weil die anderen es ja gut haben. Und dieser Satz nachher, ich liebe dich, genau vielleicht wie ein Schwert, hat mich so getroffen, weil ich dachte immer, Gott ist gegen mich, weil das Leben auch gegen mich ist. Und so hat mich das mein Herz wie aufgetan. Ich habe angefangen, mit ihm zu reden, mit ihm zu beten, wie wir das sagen. Und ich weiß noch genau, es war nachher, bin ich nach Hause gegangen und da gab es so mehrere Tage, so hat dieser Prozess in mir angefangen, wo ich ganz, ganz ehrlich von mir erzählt habe, Gott, wie es mir wirklich geht. Ich habe meinen Frust, meine Fehler auch bekennt, meine Sünden, wie wir sagen, ihm bekennt. Und sagen, hey, es tut mir so leid, weil ich habe wirklich viel Blödsinn angestellt in meiner Jugendzeit. So viele sinnlose Sachen, wo ich mich heute noch schäme. Aber in all diesem Frust und all dieser Hoffnungslosigkeit habe ich so viel gemacht, wo nicht gut war. Und gleichzeitig habe ich auch viel Elend erlebt, auch viel Sachen gegen mich erlebt, auch Menschen, wo gegen mich waren. Auch dort dürfte ich so viel Vergebung auch zusprechen mit Gottes Hilfe. Und dieser Prozess, wo ich ehrlich mit Gott reden könnte, was in mir abgeht, ehrlich auch verstanden habe, dass der Jesus Christus für mich persönlich gestorben ist, weil er mich persönlich liebt, das war für mich revolutionär. Und ich dürfte seine Liebe umarmen und auch das so erkennen, dass Jesus für mich persönlich gestorben ist am Kreuz, für meine Fehler, für all das, was ich falsch gemacht habe. Auch ich dürfte Vergebung umarmen und Vergebung auch zusprechen anderen Menschen. Ich fühlte mich damals wie ein Schwamm, wo dreckig ist, weil mein Leben war mit negativen Sachen behaftet und wo Gott Gottes nimmt und mit Wasser eintaucht, mit seiner Liebe und den Dreck auch rausschüttelt. Und so all der Dreck, vor allem mit Frustration, mit Hass, mit Angst, ich merkte, wie Stück für Stück all das Negative aus meinem Leben weggeht.
9: Du hast dich dann taufen lassen, bist diesen Weg mit Gott gegangen und dann kam nochmal richtig der Hammer, du hast dann einen negativen Asylbescheid nochmal bekommen, bist nochmal abgeschoben worden, jetzt nach all dem gerade zu Gott gefunden, dann doch wieder abgeschoben. Was ging da in dir vor jetzt, nach all dem, was passiert
3: ist? Ja, das Interessante ist, weil durch all diese Phase, wo ich auch Gott erlebt habe, hat schon das negative Asylverfahren schon vorher angefangen. Aber wenn du irgendwie Gott erlebst, hast du immer das Gefühl, Gott macht schon etwas Gutes draus. Ich hatte immer auch diese Hoffnung, irgendwann, wir dürfen sicher in der Schweiz bleiben. Also das war diese tiefe Hoffnung, weil irgendwie muss es ein Happy End ja geben mit Gott. Und das war meine Happy End-Vorstellung, aber es kam nicht so. Aber für mich war die Taufe, wo ich war damals 18, es war ein mutiger Schritt, aber ich habe gewusst, wenn ich mit Gott leben will, will ich 100% mit ihm leben. Und deswegen war für mich die Taufe der nächste Schritt. Aber alles hat dagegen gesprochen. Meine Eltern, ich weiß noch ganz genau, sie haben zu mir gesagt, hey Exxon, wenn du das machst, du gehörst nicht mehr zu uns. Und deswegen war diese Taufe, oder generell, wenn sich Muslime sich für Jesus entscheiden und sich taufen lassen, sie zahlen so einen großen Preis. Und mein Preis war, meine Familie hat mich gedroht, auch mit Beziehungsabbrüchen. Auch Freunde von mir, früher von Kampfsport, Fußball und so weiter, haben alle gesagt, hey, mach das nicht, wir sind nicht mehr Freunde. Und deswegen, so vieles hat mich davon gewarnt. Aber ich habe gemerkt, was ich in Jesus gefunden habe, ist tausendmal besser, als was mir Menschen oder die Welt bieten kann. Deswegen bin ich voll all in gegangen mit Jesus, egal was kommt im Leben. Aber genau 2 Tage nach meiner Taufe haben sie uns abgeschoben auf Kosovo. Und ich weiß noch genau, wir sind zum Flughafen gefahren, weil wir haben den Brief bekommen mit Polizei und so, geht man am Flughafen. Und für mich war das sehr schmerzhaft, weil all die Freunde wieder, diese Entwurzelung, meine Freundin als jetzige Frau, muss ich Tschüss sagen. Und ich habe gewusst, ich kann nicht mehr zurück, so schnell, weil wenn du abgeschoben wirst, kannst du nicht einfach im nächsten Jahr wieder zurückkommen. Und deswegen habe ich wirklich Tschüss gesagt der Schweiz. Und ich weiß noch, ich war im Flugzeug mit meinen Eltern, alle geweint, es war sehr schmerzhaft, auch weil ich war 9 Jahre in Europa, 5 Jahre in Deutschland, 4 Jahre in der Schweiz, all diese Entwurzelung loslassen und wieder ins Ungewisse in Kosovo zu fliegen. Und ich weiß noch genau, in diesem Flugzeug war ich wieder so auch traurig, weil ich habe gemerkt, hey Gott, ich verstehe dich nicht, weil ich habe mich für dich entschieden. Ich habe Nein gesagt zu allen. Mhm. Und irgendwie, ich hatte am Anfang das Gefühl, dass das Leben auch wieder Nein sagt zu mir. Mhm. Und in diesem Moment, wo Jesus zu mir sagt, hey Exxon, ich bin für dich. Ich liebe dich und ich komme mit dir mit. Mhm. Und dieses Satz wieder, ich komme mit dir mit. Das war für mich so emotionell, weil ich dachte immer, Schweiz ist Paradies und das ist, aber ich habe gemerkt, nein, nein, wie es in deinem Herzen geht, da fängt das Paradies an. Und Jesus war in meinem Herzen, er kam mit Hoffnung und dieser Satz, ich komme mit dir mit.

0: Umständen. Und deswegen, es war eine gute Zeit, wo, obwohl sie nicht verstanden haben am Anfang. Aber der Schlüssel war, Christus war mit mir. Und mit ihm durfte ich Sachen erleben in Kosovo. Genau, und so hatte ich eine gute Zeit in Kosovo.
1: Wie schön. Exxon, wow, was für eine Geschichte. So bewegend.
0: Danke.
1: Ja, muss man jetzt erstmal ein bisschen durchatmen. Also vielen, vielen Dank, dass du uns in diese so bewegende Geschichte mit reingenommen hast und so ein hoffnungsvoller Mensch bist, finde ich.
0: Also, danke. Es hat Christus mit uns. Er ist die Hoffnung. Er ist die Hoffnung für alle Menschen, für Deutsche, Schweiz, aber auch für Muslime. Und ich merke, was sich Gott in mir getan hat, wird auch in anderen Menschen tun, weil es der gleiche gestern, heute und auch morgen. Deswegen danke, dürfte ich hier sein.
1: Ja, sehr, sehr gerne. Ich danke euch allen dreien. Ihr alle habt sehr bewegende Geschichten. Und ich freue mich, dass ihr da so offen geteilt habt. Ermutigend. Danke, ja, dass ihr da wart. Gerne.
0: Danke, danke euch.
1: Ja, und wie schön, dass auch ihr heute wieder dabei wart im Talkwerk. Nächste Woche gibt es hier wieder eine neue Ausgabe für euch. Dann sitzen hier auch wieder drei Gäste und erzählen ihre Lebensgeschichten. Bis dahin könnt ihr sehr gerne zwischendurch euch mal in der ERF-Yes-Welt umschauen. Da gibt es noch mehr zu entdecken. Wir haben Radio, Videos, Podcasts. Schaut gerne mal vorbei und ansonsten sehen wir uns hier nächste Woche wieder. Bis dahin, macht's gut. Ciao.

Am Sonntag ist der Weltnichtrauchertag. Wahrscheinlich wurde dieser Termin gewählt, um die guten Vorsätze zu überprüfen, die man ja üblicherweise am Neujahrstag fasst. In diesem Jahr stellte man den Weltnichtrauchertag unter die Überschrift „Den Reiz entlarven, Nikotin- und Tabakabhängigkeit bekämpfen“. Dabei geht es in besonderer Weise nicht nur um den Glimmstängel, sondern vor allem um die neuen nikotinhaltigen sogenannten Lifestyle-Produkte in Form von E-Zigaretten mit speziellen Aromen, die vor allem die jüngere Generation zur Sucht verführen soll. Dabei kommt zu den gesundheitlichen Aspekten auch noch der ökologische Fußabdruck der mit Elektronik vollgepackten E-Zigaretten. Und damit ein herzliches Willkommen zum MDF1 Direktmagazin am Freitag. Zu diesem Tag veröffentlichte auch das Statistische Landesamt eine Zahl, wonach im Jahr 2024 tabakassoziierte Krebsarten 1560 Menschen zum Opfer fielen. Dazu zählt nicht nur der Lungenkrebs, sondern auch der Krebs in den Bronchien, dem Kehlkopf oder der Luftröhre. Erschreckend auch die Zahl, dass bei einem Viertel der Betroffenen diese noch nicht einmal das 65. Lebensjahr vollendeten. Hinzu kommt, dass Sachsen-Anhalt bei diesen Todesfällen die Statistik der Bundesrepublik anführt. Denn auf 100.000 Sterbefälle kommen in unserem Bundesland 73, die aufgrund solcher Krebsarten verstarben. Im Bundesdurchschnitt waren es nur 56. Außerdem stellte das Statistische Bundesamt Zusammenhänge dar, die es zum Beispiel zwischen Tabakkonsum und Herz-Kreislauf-Erkrankungen gibt. Man nimmt den Weltnichtrauchertag so zum Anlass, nicht nur auf die Risiken des Rauchens hinzuweisen, sondern will auch dazu ermutigen, dieses Laster ganz aufzugeben.

Der Weltraum. Unendliche Weiten. Dies ist die Geschichte von Laika, dem ersten Lebewesen im All, von dem sich die Welt zumindest den Namen gemerkt hat. Denn vor der Straßenhündin aus Moskau schoss man bereits im Jahr 1947

0: Ich Fruchtfliegen ins All. Und auch wenn diese die Mission überlebten, dürfte deren Geschichte sicher nicht so interessant sein wie die von Laika, die als erstes Säugetier die Erde in einem Orbit umkreiste. Diese Geschichte nahm sich Russell Heppelwhite zusammen mit einem Libretto von Tim Yelland vor, um 2019 daraus eine Kinderoper zum Mitmachen zu komponieren. Denn diese tragische Story hat ja alles, was eine klassische Oper braucht. Eine Heldin, Konflikte und dass der Hund zum Schluss gestorben ist, gehört ja auch irgendwie zur Geschichte, wie das Ende von Romeo und Julia. Diese Oper feiert nun im Magdeburger Opernhaus ihre deutsche Uraufführung, die von Annemiek van Elst inszeniert wurde.
1: Das heißt, in unserer Vorstellung gab es Michael, ein Junge, die sehr beeindruckt war von alles, was mit All zu tun hat. Und er findet Laika, bringt sie mit nach Hause und bekommt dann eine Einladung zu Baikonur. Aber die Vater macht die Hund gar nicht. Also bei uns ist die Hund einen Moment weg und wieder ins Park, irgendwie in Moskau. Und die Kosmonauten finden die dann wieder, wenn sie einen Hund brauchen, um ins All zu schicken.
0: Michael also adoptiert das Tier, das seinem Vater jedoch nicht ausreicht. Er hätte lieber etwas Größeres gehabt. Und als der Junge nach Baikonur reisen soll, um dort in das Kollektiv von Koroljow einzutreten, bleibt Laika zurück, nur um später wieder eingefangen zu werden, um sie an Bord von Sputnik 2 ins All zu schießen. Die Weisung dazu kommt von nur als Anzugträgern dargestellten Apparatschiks, die Koroljow auch noch mit KGB-Spitzelinformationen erpressen, um rechtzeitig zum Jahrestag der Oktoberrevolution ein russisches Tier ins Weltall zu bringen.
1: Und wir haben uns auch miteinander gesetzt, zusammen mit Dramaturg und Tsai-Yu Lee, die Dirigentin, und auch gesagt, ja, die Geschichte war wichtig, aber wichtiger war, dass es für Kinder ist. Und ich denke, was Kinder und mich auch selber am meisten fasziniert, war das All. Alles, was im Weltall geht, die Wissenschaft und ein Hund auf der Bühne zu bringen.
0: Der Hund ist eine Puppe, die von Lutz Grossmann nicht nur gebaut wurde, sondern auch von ihm geführt wird. Dazu kommen vier Singende aus dem Ensemble des Opernhauses, die in wechselnden Rollen agieren und bereits erwähnt Tsai-Yu Lee, die die musikalische Leitung übernommen hat.
1: Und ich denke, wir können mit diesem Orchester, diese kleine Besetzung, wirklich die Geschichte super erzählen. Sie spielen auch mit, so haben sie das wunderschön gemacht. Und ich liebe es sehr, dass auf diese Weise wir wirklich das Orchester mitnehmen können ins Stück, dass alle Geräusche, aber auch, sie haben auch ein bisschen Text, sie haben auch andere Sachen zu tun, so das macht mir immer sehr viel Spaß, wirklich miteinander zu arbeiten.
0: Wie bei Opernaufführungen mittlerweile Standard, die gesungenen Texte, die für das Verständnis der Handlung unbedingt erforderlich sind, werden über der Bühne eingeblendet. Und wenn diese Texte rot hinterlegt sind, sollte das wohl das Signal für die zuschauenden Kinder sein, mitzusingen.

Denn diese Oper ist ausdrücklich als Mitmachoper gedacht, weshalb es zur Aufführung ein umfangreiches Programmheft gibt, in dem man nicht nur die Liedtexte findet, sondern auch Bastelanleitungen für Requisiten, mit denen man selbst Teil der Aufführung werden könnte. Und dazu arbeitet das Orchester für alle sichtbar, weil es Teil der Inszenierung ist.

Ja, das hätten wir gern auch mal gezeigt, aber die Musiker verwahren sich dagegen, bei der Ausübung ihrer Kunst gezeigt zu werden, ohne dass man sie dafür extra bezahlt. Weshalb wir versucht haben, diesen Teil des Bildes immer zu verdecken, falls sie sich darüber gewundert haben sollten. Aber so scheint es Usus zu sein bei staatlich geförderten Kulturbetrieben.

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1: Billard ist der Knack. Doch kommen wir wieder zurück zur eigentlichen Oper, die für Kinder ab 6 Jahre geeignet sein soll. Was sich allerdings für mich schon allein deshalb verbietet, weil 6-Jährige gar nicht in der Lage sind, die eingeblendeten Texte zu lesen. Was aber meiner Meinung nach unbedingt erforderlich ist, um der doch recht komplexen und auch tragischen Handlung zu folgen.
2: Diese Laika hat ein bisschen eine schönere Reise. Es ist ein offenes Ende. Und wir hoffen immer, dass die Fantasie und der Wunsch mehr lebt, dann dass das Tier in Wirklichkeit es nicht überlebt hat. Wie weiß, wir sind nicht jeden Tag auf dem Mond, also vielleicht ist er da auch noch.
1: Nach der Premiere am 31. Mai folgen noch weitere 4 Vorstellungen, wobei im Übrigen für alle bei Redaktionsschluss noch Karten zu bekommen waren.
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4: Die MDF1 Wettervorhersage für den 29. und 30. Mai. In der Nacht zum Samstag ist der Himmel bedeckt. Es kann erste leichte Niederschläge geben, die sich in der zweiten Nachthälfte verstärken. Die Nachttemperaturen sinken auf 17 bis 15 Grad. Der Wind weht schwach, weiterhin böig und hat auf Westen gedreht. Am Samstag ziehen die Wolken rasch ab und es gibt viel Sonnenschein. Vormittags kann es noch leicht regnen. Ab Mittag ist es dann trocken. Die Tageshöchsttemperaturen liegen bei 24 bis 26 Grad. Der Wind weht schwach bis mäßig und weiter böig aus nordwestlicher Richtung. Die weiteren Aussichten bis zum Dienstag. Anfang der nächsten Woche pendeln sich die Temperaturen rund um die 25 Grad ein. Es gibt wechselhaftes Wetter und oft auch feuchte Abschnitte.
1: Das historische Technikzentrum der Hallischen Stadtwerke lädt an diesem Samstag wieder zum beliebten Familientag ein. Diesmal soll es besonders um die Einführung der elektrischen Straßenbahn in Halle gehen, die man bereits auf das Jahr 1891 verorten kann. Das 135. Jubiläum zum Anlass nehmen soll es zum einen darum gehen, aber auch um das Trinkwasser oder die Stromversorgung in Halle insgesamt. Dazu hat man zahlreiche Experimente vorbereitet. Es gibt Mitmachstationen und das Messlabor, bei dem man sich mit Wärme, Gewicht oder Druck beschäftigen kann. Der Eintritt ins Technikzentrum ist frei und zwischen 13 und 17 Uhr sind die Stadtwerker vor Ort. Der Sonntag steht auf dem Moritzhof ganz im Zeichen japanischer Anime, also dieser speziellen Form japanischer Populärkunst, die sich vor allem in Comics oder Zeichentrickfilmen äußert. Diese kann man zum Beispiel den ganzen Tag über im Kino des Moritzhofes ansehen, zum Beispiel auch im japanischen Original mit Untertiteln. Darüber hinaus gibt es Workshops zum Beispiel zum Kirschblütenhäkeln oder wie man Furry-Kostüme baut. Der Anime-Tag beginnt um 9.30 Uhr, der erste Film wird um 10 Uhr gestartet und die Eintrittskarte kostet 8 Euro. Cosplayer kommen übrigens schon für 5 Euro rein. Im Rahmen der Traum- und Trauma-Ausstellung soll es am Sonntag ein Open-Air-Konzert im Felsengarten geben. Ab 15.30 Uhr steht die Gruppe Görda auf der Bühne. Dahinter stecken die Künstlerinnen Annelie Weißel und Sophia Günst, die für introvertierten Indie-Pop mit klugen Texten stehen. Die Tickets an der Kasse der Veranstaltung kosten 22 Euro. Unser letzter Tipp führt auch nochmal auf den Moritzhof, allerdings bereits am Samstagabend. Dort wird die Band Die Zöllner erwartet, die derzeit als Trio Infernale mit Klavier, Cello, Gitarre und dem unverwechselbaren Gesang von Dirk Zöllner auf Tour sind. Das aktuelle Programm steht unter der Überschrift Still, aber das wird es mit Sicherheit nicht sein, denn man meint damit immer noch im Kontrapunkt zu einer lauten Zeit. Das Sitzplatzkonzert beginnt um 20 Uhr und hier kostet es 28 Euro.

0: an der Abendkasse. Ja, damit möchte ich Sie nun ins Wochenende verabschieden. MDF1 hätte dazu den Wochenrückblick im Programm, wie immer ab Samstag 18 Uhr. Hier geht es gleich weiter mit dem Talkwerk, eine Sendung vom ERF-TV, die ich Ihnen auch noch ans Herz legen möchte. Ansonsten ein schönes Wochenende allerseits. Auf Wiederfernsehen und bleiben Sie gesund.
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2: Hier ist ERF Yes. Herzlich willkommen in unserem Talkwerk. Wie schön, dass ihr wieder mit dabei seid. Und wie schön, dass ihr da seid heute, meine drei Gäste. Herzlich willkommen. Exxon Schala sitzt hier ganz außen, ist in einer muslimischen Familie groß geworden und mit 9 Jahren wegen des Krieges aus dem Kosovo geflohen. Danach haben Jahre gefolgt voller Neuanfänge, immer so mit dem Gefühl, nirgendwo richtig anzukommen. Und mitten in dieser Suche hat er dann Antworten gefunden, mit denen er nicht gerechnet hätte. Und was das war, darüber sprechen wir gleich. Schön, dass du da bist, Exxon.
3: Danke, danke, dass wir hier sind.
2: Daneben sitzt Eunike Kramhuls. Eunike hat mit Anfang 20 gemerkt, dass sie hochsensibel ist, hat im Studium weiter alles gegeben, bis ihr Körper dann irgendwann die Reißleine gezogen hat. Und der Zusammenbruch hat sie mit der Frage konfrontiert, was bin ich wert, wenn ich nicht mehr leisten kann? Welche Antworten du darauf gefunden hast, davon erzählst du uns gleich ein bisschen mehr.
4: Ja.
2: Schön, dass du da bist.
4: Danke. Ich freue mich auch hier zu.
2: Und schließlich Rebecca Krassel. Rebecca hatte, seit sie 14 Jahre alt war, schwere epileptische Anfälle. Die Ärzte haben ihr wenig Hoffnung auf ein selbstständiges Leben gemacht. Aber ihre Eltern haben entschieden, dieser Prognose nicht das letzte Wort zu geben. Und was das für deinen Weg bedeutet hat und wie es dir heute geht, darüber sprechen wir jetzt. Schön, dass du da bist, Rebecca. Ich
4: freue mich, hier zu sein.
2: Rebecca, wir gehen direkt mal zurück in die Zeit, in der das alles angefangen hat. Da gab es einen besonders heftigen Moment. Da bist du eine Steintreppe runtergestürzt.
4: Ja, das stimmt.
2: Du musst doch noch mal mit in diese Szene. Was ist da genau passiert?
4: Vielleicht darf ich einen kleinen Schritt noch zurückgehen. Wie du schon gesagt hast, begonnen hat alles, als ich 14 Jahre alt war. Zu dem Zeitpunkt hatten wir uns noch nie mit Epilepsie oder epileptischen Anfällen auseinandergesetzt. Und den Anfall, den du jetzt beschreibst oder auf den ich jetzt eingehen soll, das war der dritte Anfall damals. Es war so, dass ich vom ersten Stock hinuntergehen wollte ins Erdgeschoss. Ich habe damals mein Zimmer im ersten Stock gehabt und wir hatten eben eine massive Steintreppe damals, die Ober- und Untergeschoss miteinander verbunden hat. Und ich hatte mitten auf dem Weg einen epileptischen Anfall. Bei mir war es immer schon so, dass ich von einer Sekunde auf die andere bewusstlos geworden bin und bin kopfüber die Steintreppe runtergefallen. Mein Bruder hat mal gesagt, er war nebenan im Zimmer, dass er nur quasi gehört hat, wie mein Schädel auf den Boden geknallt ist und den Aufschrei unserer Mutter. Und er hat gedacht, ich wäre tot. Das war für uns natürlich ein Schockerlebnis, vor allem weil wir bis dahin noch nicht wussten, was mit mir los war. Ich hatte danach natürlich Prellungen, Schürfungen. Ich hatte ein riesengroßes Hämatom am Auge. Aber, und das sagen wir immer wieder, ich habe mir nichts gebrochen. Ich habe mir nichts, mich irgendwie schlimmer verletzt. Und ich war tatsächlich am Leben. Das ist ja auch nicht selbstverständlich in so einer Situation. Und das haben wir wirklich immer wieder auch erleben dürfen, dass Gott seine Hand über mir hatte.
2: Ab wann wusstet ihr das, dass das Epilepsie ist?
4: Das war im Grunde der Auslöser, dass wir mich untersuchen haben lassen. Uns wurde dann relativ schnell die Diagnose gestellt, dass ich sogenannte Grommal-Anfälle hatte. Das sind die typischen Krampfanfälle bei einer Epilepsie. Und wie ich vorher schon gesagt habe, das Problem war bei mir, dass ich keine Vorahnung hatte. Es gibt Formen von Epilepsie, die können so ein bisschen vorahnen oder die spüren, wenn ein Anfall kommt. Ich konnte halt nie darauf reagieren. Und was das Problem war bis heute tatsächlich, dass auch nie ein Arzt irgendwie die Ursache herausgefunden hat, also woher diese Anfälle so plötzlich aufgetreten sind mitten in der Pubertät, mhm, und auch nicht, was die Auslöser waren. Das heißt, man reagiert ja teilweise in Stresssituationen oder was bei Epilepsie typisch ist, sind so blinkende Lichter, wie es beispielsweise in der Disco ist, so flackerndes Licht. Und auf solche Situationen habe ich oder solche Auslöser habe ich eigentlich nicht reagiert oder selten. Mhm. Und das hieß für mich eigentlich von einem Tag auf den anderen, dass ich nicht mehr hätte alleine baden dürfen, ich hätte nicht mehr alleine Fahrrad fahren dürfen, ich hätte noch nicht mal mehr alleine essen dürfen, laut ärztlicher Prognose, mhm, geschweige denn einen Führerschein machen, davon war ja überhaupt nicht die Rede. Es war mir eigentlich, wurde mir abgeraten, Kinder zu bekommen, weil die ja auch theoretisch hätten behindert auf die Welt kommen können. Und ich hätte eigentlich immer einen Helm tragen müssen, weil man eigentlich einfach versuchen musste, dieses Verletzungsrisiko zu minimieren.
2: Ja.
4: Genau, das waren damals die Diagnosen, die uns oder mir gestellt wurden.
2: Mhm. Und später sind bei dir ja dann auch noch so kurze Bewusstseinspausen, mhm, also Aussetzer dazu, mhm, gekommen. Das fand ich so krass, irgendwie bis zu 200, mhm, am Tag. Das heißt, du warst alle paar Minuten einfach weg, wow, warst, ja, einfach kurz weg. Wie ist das? Also wie geht so ein Alltag?
4: Das war eigentlich die schlimmste Phase meines Lebens, kann man sagen. Das sind Absorzen, sind für einen Außenstehenden eigentlich nicht wirklich wahrnehmbar. Das wirkt halt so, als wäre ich kurz abwesend oder kurz in Gedanken, wie man das ja kennt. Und für mich war es aber furchtbar, weil ich in diesen 5 bis 20 Sekunden irgendwelche Dinge weitergemacht habe oder weitergesprochen habe, die aber komplett aus dem Zusammenhang gerissen waren. Also ich hatte quasi, mein Gehirn hat einen kurzen Moment ausgesetzt, hat aber halt Dinge weitergemacht. Und ich hatte damals, war ich mitten in einer Ausbildung zur Augenoptikerin, mhm, und es war für mich furchtbar, wenn ich beispielsweise von der Werkstatt hinten vorgehen wollte zum Kunden, ihm seine Brille wiederbringen und ich mitten auf dem Weg eine Absorz hatte und bin dann halt irgendwie an ein Brillenregal gegangen, nur um da wieder zu mir zu kommen und mich zu fragen, was möchte ich da? Und der Kunde hat das natürlich mitbekommen. Der fragt sich ja dann auch, was das soll. Oder wenn ich im Kundengespräch mittendrin irgendwelche anderen Sachen gesagt habe und halt dann irgendwie erklären musste, was ich halt gemacht habe. Und das war sehr belastend. Wie du gesagt hast, in der Hochphase waren es teilweise bis zu 200 solche Absorzen am Tag. Das heißt, ich konnte eigentlich keine 3 Sätze mehr am Stück sprechen.
2: Also ein wahnsinniger Kontrollverlust
4: einfach. Total, ja.
2: Also du hast es eben auch schon mal gesagt, die Ärzte haben gesagt, selbstständiges Leben
4: so war nicht mehr möglich.
2: Ganz schwierig. Deine Eltern haben ja doch gesagt, wir wollen dieser Prognose nicht das letzte Wort geben. Die haben es anders gemacht. Was haben sie denn anders gemacht?
4: Im Grunde, und dafür bewundere ich sie zutiefst, also gerade jetzt auch im Nachhinein. Ich habe ja damals als Teenie auch vieles gar nicht so bewusst wahrgenommen. Aber sie haben von Anfang an gesagt, ein Leben in Abhängigkeit ist nicht das, was sie für mich sehen, aber auch nicht das, was Gott für mich im Sinn hat. Und sie haben sich von Anfang an eigentlich gegen den Rat der Ärzte gestellt, aber auch gegen Gegenwind von Freunden, von Gemeindemitgliedern. Ich bewundere, dass sie so viel Kraft und auch den Mut und vor allem das Gottvertrauen aufbringen konnten, mir wirklich ein normales, komplett normales Leben zu ermöglichen.
2: Also das heißt, du hast dann all diese Dinge gemacht alleine?
4: Ja, tatsächlich. Also natürlich war es schwierig oder herausfordernd, weil sobald irgendein Geräusch war, das nicht hätte sein sollen. Also beispielsweise, wenn mir in der Dusche mal das Duschgel am Boden gefallen ist, standen halt alle sofort parat, weil jeder gedacht hat, es ist wieder irgendwas passiert. Und das war natürlich eine extrem angespannte Situation. Aber ich durfte halt trotzdem ein eigenes Leben führen. Ich bin beispielsweise auch allein zum Schulbus gegangen. Allein solche Sachen sind ja an sich schon gefährlich. Ich durfte aber beispielsweise auch so

0: Sachen machen wie mit meinem Vater eine Motorradtour oder auch mal im Urlaub schnorcheln gehen, was ja wirklich für Außenstehende komplett verantwortungslos gewesen wäre.
1: Also ihr habt da wahrscheinlich auch richtig Gegenwind bekommen, ne?
0: Ja, aber meine Eltern wollten halt einfach, die haben gesehen, dass es Herzenswünsche von mir waren und wollten mir die halt einfach erfüllen. Es ging nie darum, irgendwie möglichst rücksichtslos zu sein oder so, natürlich nicht. Aber sie haben sich mit aller Kraft an Gott gehängt und an sein Wort. Und das, ja, das bewundere ich zutiefst. Aber er hat es auch belohnt, muss man ganz ehrlich so sagen.
1: Und du hattest auch Frieden darüber, über diese Entscheidung. Wie ging es dir damit?
0: Ich hatte, was ja auch schon eigentlich ein kleines Wunder ist, enorm viel Vertrauen in meine Eltern von vornherein. Also sie haben vieles für mich zwar mehr oder weniger entschieden, aber nie ohne also über meinen Kopf hinaus. Also sie haben schon immer mir die Möglichkeit gegeben zu sagen, möchtest du es gerne anders machen oder möchtest du schon gerne den Ärzten da quasi mehr Raum geben? Aber ich wusste, dass sie es gut mit mir meinen und ich wusste, dass sie es richtig machen würden. Und es ist auch ein Geschenk. Ich staune manchmal selber im Nachhinein, wie das so gegangen ist, ja.
1: Und es war ja letztendlich so euer individueller Weg, ne?
0: Ja, und das ist, glaube ich, auch wichtig zu betonen. Also, das war einfach der Weg, wo wir den Eindruck hatten, dass der Weg ist, den Gott für mich hat. Aber das ist jetzt kein Gesundheitsrezept oder so, das jetzt allgemein gilt. Also das war unser Weg, ja.
1: Ja. Und jetzt ist es ja noch ganz, ganz spannend weitergegangen. Du bist nämlich dann mitten in dieser extremen Phase, bist du für ein FSJ fast 600 Kilometer von zu Hause weggezogen.
0: Ja.
1: Also auch ein Riesenschritt, wenn man sich das mal anschaut, in welcher Phase das war. Warum war dir dieser Schritt denn trotz des Risikos so wichtig?
0: Für mich war es ein Wendepunkt, kann man sagen. Es war eine sehr spannende Zeit, weil wir in dieser Zeit zwei komplett unterschiedliche Wege in Erwägung gezogen haben. Zum einen war die Frage nach dem FSJ im Westerwald damals. Und zum anderen hatten wir parallel eine Anfrage gestellt für einen stationären Aufenthalt in einer Klinik für Epilepsie, in einer Spezialklinik. Weil wir einfach herausfinden wollten, was Gottes Plan für mein Leben ist. Und beim FSJ damals war es so, dass die Stelle eigentlich erst für das darauffolgende Schuljahr ausgeschrieben gewesen wäre. Ich hätte quasi ein Jahr warten müssen. Wurde aber dann schlussendlich mehr oder weniger für mich vorgezogen, sodass ich quer einsteigen konnte. Und das war für uns schon mal irgendwie so ein Türöffner. Das Krasse war aber, ich hatte den Vertrag eine Woche vor Weihnachten damals unterschrieben und in der Woche nach Weihnachten kam von der Klinik die Antwort, dass ich am nächsten Tag hätte eingewiesen werden können. Die hatten sich die Monate davor nie gemeldet. Und ich behaupte, dass wenn ich damals in die Klinik gekommen wäre statt ins FSJ, dann würde ich, glaube ich, ein komplett anderes Leben heute führen.
1: Rebecca, wie schön. Wow. Toll, was für eine Wandlung. Bin ganz froh, dass du uns da heute so mit reingenommen hast in deine Geschichte.
0: Ich danke euch für die Gelegenheit. Ist ja für mich auch ein Riesenvorrecht.
1: Ja, schön, dass du da bist.
0: Dankeschön.
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1: Oh, Nike. Auch wenn deine Geschichte ganz anders ist, aber du weißt auch, wie es ist, wenn der Körper nicht mehr kann. Du hast im Studium alles gegeben und irgendwann bist du zusammengebrochen. Ja. Kannst du uns noch mal so in diesen Moment mit reinnehmen, als plötzlich nichts mehr ging?
0: Ja, also ich war damals im Praxissemester von meinem Studium aus. Ich habe ja soziale Arbeit studiert und durfte dann mein FSJ an einer Schule machen, in der Schulsozialarbeit, und bin voller Elan auch reingegangen in die neue Aufgabe und hatte auch wirklich viel Freude dran. Habe aber ziemlich schnell gemerkt, dass ich wahnsinnige Probleme damit habe, meine eigenen Kräfte einzuschätzen, auch mal Nein zu sagen zu Dingen, die mir, wo ich schon wusste, dass sie mir über den Kopf steigen und dass ich sie nicht schaffe von meiner Kapazität aus. Habe es aber trotzdem gemacht, weil ich andere auch nicht enttäuschen wollte und in erster Linie auch nicht mich selbst. Ich habe mir am Anfang bewusst oder unbewusst so das Ziel gesetzt, ich werde es richtig gut machen. Also ich werde nicht nur 100% geben, ich werde 110% geben, um mir selbst was zu beweisen, aber auch den Leuten um mich herum. Weil ich immer schon eben eine sensiblere Person war und viel erfahren habe, dass es nicht so vorteilhaft ist, so zu sein. Und das wollte ich mir eben beweisen, dass ich das sehr gut machen kann, trotz dieser Art, die ich habe. Genau, und dann habe ich angefangen und es lief auch gut für knapp 3 Wochen, 4 Wochen. Und dann habe ich gemerkt, okay, ich bin super unentspannt. Also bei mir haben sich vor allem Verspannungen im Nacken- und Schulterbereich ausgebreitet. Ich hatte irgendwann auch so ein Kribbeln im Kopf, konnte schlecht schlafen, bin nicht mehr zur Ruhe gekommen, auch wenn ich mich viel bewegt habe, auch Sport gemacht habe. Ich habe schon versucht, einen Ausgleich zu finden. Ich konnte mich auch irgendwann mal nicht mehr wirklich konzentrieren. Also gerade Bibel lesen, Gebet, woraus ich eigentlich Kraft gezogen habe, kam nicht mehr an. Und dann habe ich schon langsam gemerkt, okay, irgendwas stimmt nicht. Ich habe es aber weiterhin durchgezogen, weil ich wollte ja nicht versagen, aus mehreren Gründen. Und dann war es kurz vor den Herbstferien bei uns, wo ich gemerkt habe, jetzt kommt der Einsturz. Und dann lag ich wirklich 2,5 Monate lang flach und konnte nichts mehr machen, außer auf dem Sofa zu liegen, vom Sofa ins Bett zu gehen, vom Bett wieder aufs Sofa. Dann habe ich versucht, mich ein bisschen zu entspannen mit irgendwelchen Black Rolls oder so. Natürlich habe ich auch versucht, ausreichend zu essen. Aber es war eine sehr herausfordernde Zeit, weil ich genau das erreicht habe, was ich niemals erreicht haben wollte. Ja.
1: Hast du eine Ahnung, woher dieser Antrieb kam, dieses, ich muss immer weitergehen und ich muss die Beste sein?
0: Ja, also ich habe ja mit Anfang 20, als ich schon gemerkt habe, okay, ich tendiere immer dazu, solche Phasen zu haben, wo es mir nicht so gut geht, körperlich, aber auch psychisch, habe ich halt mich gefragt, was ist anders mit mir, weil bei anderen funktioniert das Leben ganz normal, so von meiner Perspektive aus. Und dann hat mir meine Mama irgendwann mal, als ich sehr fragend geworden bin, ein Buch in die Hand gedrückt zum Thema Hochsensibilität und meinte, Nini, das habe ich gekauft, als du ein Kind warst, weil ich mir dachte, dass du hochsensibel bist. Und meine erste Reaktion war so, warum kommst du mir erst jetzt damit? Also es hätte mir doch viel früher schon helfen können. Jetzt im Nachhinein sage ich, es war gut, dass ich es erst mit 20 herausgefunden habe, weil die Gefahr dann geringer war, dass ich mich nur darauf ausruhe oder nur davon so steuern und beherrschen lasse, sage ich mal, von dieser Hochsensibilität. Genau, da habe ich mich damit auseinandergesetzt und war überhaupt nichts
5: davon angetan, von dieser Kenntnis, dass ich hochsensibel bin. Also ich war wirklich so, okay, jetzt weiß ich, dass ich hochsensibel bin. Es hilft mir auch, um mich besser einzuschätzen, aber es gefällt mir absolut nicht, weil es steht mir sehr im Weg in meinem Alltag. Und für mich war auch gerade so der Dienst in der Gemeinde auch immer sehr wichtig. Und das hat mich super eingeschränkt, diese Hochsensibilität.
1: Kannst du noch mal kurz erklären für Leute, die vielleicht mit dem Begriff nicht so viel anfangen können? Wie zeigt sich das bei dir? Was heißt das?
5: Also es zeigt sich bei jedem unterschiedlich, aber so grundsätzlich kann ich Dinge sehr schlecht filtern. Also sei es Licht, sei es Gerüche, sei es die Lautstärke im Raum. Ich nehme alles auf und kann das nicht filtern und kann mich auch nicht davon distanzieren. Also ich kann jetzt nicht sagen, ich achte jetzt nicht auf die Gespräche, die parallel geführt werden, sondern ich nehme das auch auf. Und das überfordert mich sehr schnell, sodass ich dann, wenn ich mit mehreren Leuten zusammen war oder in einem Raum war, wo viel los war, dass ich dann im Nachhinein wirklich sehr erschöpft bin und erstmal alles verarbeiten muss. Auch gerade die Dinge, die ich gar nicht bewusst wahrgenommen habe, kommen dann nochmal hoch. Und das hat mich dann schon auch sehr eingeschränkt, weil ich dann auch oft bei Dingen nicht dabei sein konnte oder früher gehen musste, längere Zeit gebraucht habe, um das zu verarbeiten. Also das waren so die Hauptaspekte. Und vor allem, dass ich auch im Gespräch mit Leuten sehr schnell so die Stimmung erfühlen kann. Das ist sehr interessant. Wir haben einen Jugendraum, wo wir uns als Jugend immer treffen. Und sobald ich die Tür aufmache und reingehe, merke ich schon, was für eine Stimmung ist. Ob es eine angespannte Stimmung ist, ob die Leute richtig Lust haben, ob da irgendwie zwischen zwei Personen eine Anspannung herrscht. Genau, und das überfordert mich maßlos, weil ich dem halt nicht sagen kann, nee, jetzt lasse ich es nicht an mich ran. Ich kann das sehr schwer einfach filtern. Ja. Mhm.
1: Genau. Und dann kam aber auch gleichzeitig dieser Anspruch.
5: Genau.
1: Ich will richtig Leistung bringen.
5: Genau.
1: Das hat sich irgendwie...
5: Ja, das hat nicht zusammengepasst. Ich habe... ich wollte meinen Wert von dem abhängig machen, was ich leiste. Oder ich hatte das Gefühl, ich bin nur geliebt von den Menschen in meinem Umfeld, die mir nahestehen, aber auch von Gott, wenn ich einen gewissen Anspruch erbringe und Dinge leiste. Und wenn ich die nicht leiste, dann bin ich nicht geliebt. Und das war so der grundsätzliche Konflikt. Und das war auch mein Antrieb, weshalb ich dieses Praxissemester so gut machen wollte, um mir diese Liebe, sage ich mal, zu erkaufen.
1: Ja. Ja. Hast du eine Ahnung, wo das herkam, dieses Denken, ich bin nur was wert, wenn ich leiste? Mhm.
5: Dadurch, dass ich eben gemerkt habe, meine Sensibilität, Hochsensibilität ist nicht die Norm, sage ich mal, ist nicht normal. Und es ist besser, normal zu sein, weil dann kriegst du Anerkennung für die Dinge, die du eben leistest. Ich wurde immer als oder oft als Sensibelchen abgestempelt, die halt eben ihre Ruhe braucht, die nicht so viel, die sich nicht traut, irgendwo hinzugehen, die immer sehr schüchtern ist. Also damals war das auch irgendwie so mit Schüchternheit verbunden. So dieses Bedürfnis von mir, mich eher zurückzuziehen, das hatte ich schon als Kind. Und so ist es dann irgendwie mitgelaufen, so die, meine Teenie-Zeit über, dass ich halt wirklich dachte, okay, ich muss anders sein. Ich muss mich den anderen anpassen. Ich muss die Leistung erbringen, was andere machen, erst dann bin ich liebenswert. Weil meine Art, wie ich bin mit dieser Hochsensibilität, ist anstrengend. Okay. Ich erinnere mich an die Zeit, als ich Kind war, dass ich für meine Eltern, ich habe noch vier Geschwister, und für meine Eltern war ich schon eher so eine Extrawurst, hört sich jetzt falsch an. Also meine Eltern haben mich geliebt, auch so wie ich bin, aber ich war trotzdem immer diejenige, mit der man mitgehen musste und die nicht allein auf irgendeinen Geburtstag gehen wollte, die Schwierigkeiten hatte, in die Schule zu gehen, die immer Angst hatte vor Krankheiten, vor allem Möglichen. Alles, was sie aufgeschnappt hat, weil ich das nicht filtern konnte. Mhm. Ja.
1: Und dann kam die Diagnose dann später, Erschöpfungsdepression, Burnout. Ja. Wie hat sich das jetzt auf deinen Selbstwert ausgewirkt?
5: Also die kam tatsächlich ziemlich schnell nach dem Burnout. Auch da habe ich das war so krass, weil ich schon dachte, okay, Herr, warum hast du mich jetzt da reingeschickt? Aber die ganze Zeit über, auch in diesem Burnout, diese Monate, wo ich im Burnout war, hat er mich so krass geführt und Wege geebnet. Und so konnte ich ziemlich schnell einen Termin bekommen bei einem Psychiater, weil es war schon wichtig, das zu diagnostizieren, weil ich ja auch arbeiten gehen sollte, musste und auch wissen wollte, was los war. Da hatte ich 2 Wochen später schon einen Termin, was auch nicht normal ist. Also man wartet ja normalerweise länger auf solche Termine. Und dann hatte ich auch ziemlich rasch darauf auch einen Termin bei einem, ich sag jetzt mal Psychotherapeuten, er ist jetzt nicht genau das, aber er hat mit mir halt die Dinge aufgearbeitet und mich halt auch stabilisiert. Genau, aber als ich diese Diagnose bekommen habe, war ich schon sehr am Boden zerstört. Also ich habe wirklich mein Leben an mir vorbeiziehen gesehen. Ich habe gedacht, ich schaffe das Praxissemester nicht, ich schaffe das Studium nicht, ich werde niemals ausziehen können, ich werde niemals ein selbstständiges, so ähnlich wie bei dir, Leben führen können. Und alles, was ich mir erträumt oder was ich mir als Ziel gesetzt habe, als Anspruch gesetzt hat, war plötzlich in den Boden getreten worden. Und das hat mich schon nicht wütend gemacht, aber sehr, sehr traurig und ängstlich. Ich hatte sehr mit Angst zu kämpfen in der Zeit.
1: Das ist ja schon eine existenzielle Sache. Ne?
5: Genau, einfach, ne? Ja.
1: Also, ja. Du hast vorher schon mal gesagt, dass du das auch auf deinen Glauben, dieses Leistungsdenken auf deinen Glauben bezogen hast. Wie hast du das denn jetzt erlebt in dieser Zeit? Weil jetzt bricht das alles weg. Ja. Du kannst eben nicht mehr in der Gemeinde jetzt zum Beispiel Dienste machen und liegst da, ich stelle mir das gerade so vor, du liegst auf deinem Sofa, bist total erschöpft. Ja. Was ist da passiert innerlich in dir, auch in Bezug auf deinen Glauben?
5: Ja, ich hatte, das Schlimme war, dass ich dieses Leistungsdenken auf meine Beziehung zu Gott projiziert habe und dachte, nur wenn ich eine gewisse Leistung oder eher eine Leistung in Diensten in der Gemeinde oder ich treffe mich mit Mädels und investiere in sie, nur wenn ich das erbringe, dann bin ich auch würdig, ihm würdig. Mhm. Ich hatte nie so wirklich damit zu kämpfen, dass ich nicht errettet sei, also mit diesem Gedanken, dass ich nicht errettet sei. Es war eher so, bin ich wirklich ihm würdig? Also bin ich wirklich würdig, auch Christ genannt zu werden, wenn ich nicht dem entspreche, was ich denke, ich muss entsprechen. Und das hat mich richtig belastet, weil das mir auch richtig Angst gemacht hat und vor allem mich auch richtig traurig gemacht hat, dass das so zwischen mir und Gott steht. Und dann, ich kann mich an einen Abend erinnern, hatte ich wieder diese Gedanken und habe wieder gezweifelt und hatte wieder Angst. Und dann kam mein Papa zu mir nach oben ins Zimmer und hat sich zu mir gesetzt und hat gesagt, Nini, was ist los? Habe ich es ihm geschildert und in der Zeit bin ich auch ständig in Tränen ausgebrochen und war schon sehr emotional. Und da hat er gesagt, Nini, komm, wir knien uns jetzt hin und du sagst offen und laut, was du glaubst und was du dir auch wünschst. Und du sagst, du glaubst daran, dass Jesus für dich am Kreuz gestorben ist, für deine Sünden gestorben ist und dass er dein Herr ist, auch wenn es sich gerade nicht so anfühlt. Auch wenn deine Gedanken dir sagen, du musst leisten, du sagst einfach, du glaubst, dass es nicht so ist. Und das hat so viel ausgelöst in diesem Moment, als ich das laut, offen, auch in seiner Gegenwart ausgesprochen habe, dass ich da wirklich auch von diesen Gedanken befreit werden konnte, von diesen Leistungsgedanken gegenüber Gott. Und das hat ganz viel verändert, auch in der Zeit, wie ich dann noch durchs restliche Burnout, sage ich mal, durchgegangen bin. Also mit einer ganz anderen Perspektive, mit einem ganz anderen Vertrauen darauf, dass Gott es gut machen wird, auch wenn ich nicht verstehe, warum er mich in diese Krise geschickt hat, war ich mir trotzdem sicher, er verfolgt einen Plan damit und ich will mich an ihm festhalten, auch wenn alles in mir gerade schreit, nee, was kann das für ein Gott sein, der dich in so eine Situation reingeschickt hat? Das hat schon viel verändert, ja.
1: So hast du heute mehr Frieden.
5: Ja.
1: Mit deiner Hochsensibilität.
5: Ja. Und es ist auch ein Geschenk. Es ist auf jeden Fall ein Geschenk, auch hochsensibel sein zu dürfen. Aber man muss lernen, damit umzugehen.
1: Ja. Oh, Nike. Schön, vielen, vielen Dank.
5: Sehr gern. Ja. Danke, dass ich davon erzählen durfte.
1: Ja, sehr gerne. Wir kommen zu Exxon. Exxon, da gehen wir jetzt gleich zu Beginn zurück in eine Zeit, die dein Leben sehr dramatisch verändert hat. Du bist mit 9 Jahren wegen des Krieges aus dem Kosovo geflohen. Wenn du heute so zurückdenkst an diese Flucht, was sind so Bilder, die dir da sofort wieder hochkommen?
6: Ich kann mich noch gut erinnern, obwohl ich sehr jung war. Es sind traumatische Bilder, weil das Leben vorher war sehr schön. Ich bin in einer liebevolle muslimische Familie aufgewachsen, mit der großen Familie, mit vielen Verwandten, wo wir so gelebt haben. Das war wirklich eine schöne Zeit. Und natürlich haben wir immer gewusst, es gibt Anspannung wegen Jugoslawien, wegen Serbien, haben wir immer irgendwo Hintergründen gewusst, aber im Dorf hast du das wenig gespürt. Deswegen der Kontrast war natürlich nachher extrem, weil vorher gutes Leben. Und nachher, wo ich 9 Jahre alt war, kamen nachher die Bodentruppen. Das war 1999, wo Serbien mit Bodentruppen in Kosovo hineingegangen ist, in verschiedenen Orten. Du hast Kalaschnikow gehört, die sind natürlich mit Artillerie, mit Panzers reingegangen. wo nachher einfach diese Geschüsse von vor allen Seiten und auch zu sehen, wie die Häuser brennen, das war sehr traumatisch. Und nachher mussten wir wirklich über Nacht fliehen. Ich weiß noch, also nachher ging es auf das ganze Dorf, ist einfach so wie massengeströmt geflüchtet. Und nachher so zu sehen, wie dein Dorf brennt, wie dein Schulhaus und all diese Brennen und die Schüsse. Und wir sind mitten im Gefecht geflohen. Es war nicht eine Friedlichkeit, es war mitten im Gefecht geflohen. Das war traumatisch, also die Gerüche, das, was du sehen, das, was du hörst, da so rauszuflüchten, das war sehr, sehr traumatisch für mich. Mhm. Und so sind wir mitten in diesem Gefecht geflüchtet auf Albanien. Und es war eine lange Reise mit Wandern, Laufen, auch in Ungewissenheit, weil wir haben ja nicht genau gewusst, wo sind die Bodentruppen von den serbischen Milizen. Deswegen haben wir nicht gewusst, deswegen auch diese Flucht allein war auch schon nachher traumatisch, weil du hast nie gewusst, was kommt nachher, fangen Leute ab oder nicht. Deswegen auch schon allein die Flucht, aber auch die Fluchtreise waren sehr traumatisch.
1: Dann wart ihr zuerst in Italien. Es waren ja viele einzelne Orte, an denen du dann warst. Italien, Deutschland, später die Schweiz und immer wieder Umzüge, Asylunterkünfte, also ständige Neuanfänge. Ja. Was hat das mit dir gemacht, so als Kind, als Jugendlicher immer wieder neu anfangen zu müssen?
6: Ja, natürlich so diese Phase, Teenagerzeit, auch du willst ja immer verwurzelt sein, auch das soziale Leben mit Freunden ist sehr, sehr wichtig. Deswegen, das war für mich immer so diese Entwurzelung. Wir waren zuerst von Deutschland, von der Kosovo auf Albanien. Auch dort waren wir ein paar Monate in Albanien, auch schon dort wieder zur Schule gegangen. Und dann ist es jetzt wieder weitergehen. Und dann sind wir mit dem Flüchtlingsboot über Albanien nach Italien über Nacht geflohen. Das ist wie man, was man kennt, so aus den Bildern. So ein überfülltes Flüchtlingsboot. Du bezahlst Schleppers und nachher bringen sie dich in einen Ort. Und nachher vor der Küste von Italien haben sie uns so abgeladen, weil sie dürfen nicht ganz suchen. So sind wir rausgegangen und ich war auch einige Monate in Italien, auch dort, wieder Italienisch gelernt. Und dann heißt es ja, oh, wieder weiterziehen. Mhm. Und so sind wir im Westen von Deutschland angekommen. Und dort sind wir nachher 5 Jahre geblieben. Dort hat nachher habe ich Freunde gefunden, Schule, Fußballclubs, habe ich gemerkt, ich hatte damals das Gefühl, jetzt komme ich wieder so eine Sesshaft rein, wo gut ist in der Teenagerzeit. Und gleichzeitig haben wir wieder ein negatives Asylverfahren bekommen, weil der Krieg war zum Glück hier fertig. Und so wollten uns auch die deutschen Behörden uns abschieben. Und dann kam der Brief mit dem Datum an diesem Zeit, ihr werdet einfach abgeholt, muss am Flughafen. Und das war schon wieder so, ach, wieder alles loslassen. Ich weiß noch, ich habe mich verabschiedet von Fußballclub, von Freunden, von Schule, von alles. Muss wieder weitergehen. Mhm. Und damals haben meine Eltern sich entschieden, in die Schweiz zu kommen und nicht nach Kosovo. Und in Kosovo hatten wir ja gar nichts mehr. Mhm. Kein Haus, nichts. Unser ganzes Dorf war fast wie weg, also von Häusern her. Und deswegen, meine Eltern konnten sich keine Zukunft vorstellen, sich in Kosovo. Und deswegen sind wir nachher in die Schweiz geflüchtet und wieder neu angefangen. Neue Kultur, neue Sprache. Und deswegen, das heißt, diese Entwurzelung und gleichzeitig diese Ungewissenheit, wo geht's jetzt hin? Du hast ja nicht mehr gewusst, was ist mein Ort? Und auch diese kulturelle Elemente, neue Sprachen, weil auch von Deutschland in die Schweiz war schon ein bisschen kultureller Wandel. Und auch wieder neue Sprache zu lernen, neue Dialekte, wieder neu angekommen und gleichzeitig auch so ein Flüchtlingszentrum zu sein. Das ist schon nicht einfach, auch vor allem für Familien nicht, gell? Weil ich weiß noch genau, da lebst du flüchtlich mit vielen Kulturen, vielen Nationen, weil ich bin in einem Dorf aufgewachsen, in Kosovo. Jetzt bist du mit Leuten aus afrikanischen Ländern, Nahostländern, das war für uns so ganz ungewohnt. Ja. Und du hast nie gewusst, das war auch kein friedlicher Ort, weil alle waren ja aus gewissen Gründen dort, diese Anspannung in den Asylzentren war sehr dicht. Und auch so als Teenager dort zu sein, auch mit den Geschwistern, mit den Eltern, war sehr, sehr schwierig. Deswegen auf verschiedenen Ebenen war es herausfordernd, aber gleich so innen drin hat das, ich merke, mit mir viel gemacht. Ich hatte viel Angst als Teenagerzeit, vor allem Angst, was kommt, Angst, wie es weitergeht, weil wir haben immer in Ungewissenheit gelebt. Und gleichzeitig, ich hatte keine Hoffnung für die Zukunft, weil du hast immer gemerkt, egal was du machst, vielleicht musst du wieder gehen.
1: Und allem, Schule, was du hinter dir hast.
6: Alles wieder, genau, du musst immer wieder von Null oder im Minus sogar neu anfangen. Und das hat sehr viel auch mit meiner Identität, mit meiner Psyche sehr viel ausgelöst.
1: Wonach würdest du sagen, hast du in all den Jahren so am meisten gesucht?
6: Ich würde sagen, so nach so einem Ruheort, Also Ruheort, weil ich glaube, es ist ja tief im Mensch drin, dass man Frieden will. Ich weiß, vielleicht andere beschreiben das anders, aber so eine gewisse Ruhe, ein Ruheort, ein gutes Leben. Deswegen so das gute Leben, ein friedliches Leben habe ich mir immer gewünscht. Und das Fiese war manchmal, du hast immer das Gefühl, die anderen haben das. Also vor allem in Deutschland. Viele Freunde, Schulzeitfreunde, ich hatte immer gefühlt, die haben ein gutes Leben gehabt, aber du bist immer der andere. Du bist der Ausländer, der Flüchtlinge und trotzdem dein Leben ist immer ganz Minimum, also ein minimales. Ja. Und deswegen so Ferien war kein Thema für uns. Wir waren nie in den Ferien. Auto, wir hatten kein Auto. Und keine, das war immer so, du hast immer so im Minimum gelebt und das hat auch mit dir in der etwas gemacht. Deswegen, ich hatte da drin immer diesen Wunsch, wo, glaube ich, auch menschlich ist, ein gutes Leben, ein friedliches Leben. Auch manchmal so ein Leben, wie es die anderen haben, wo es gut haben.
1: Ja, ja. Und dann kam ein großer Wendepunkt in deinem Leben. Du bist muslimisch aufgewachsen, ja, und dann hat dich deine damalige Freundin, die Christin war, mit in eine Kirche genommen. Kannst du mal beschreiben, was da passiert ist?
6: Ja, vielleicht muss ich noch ergänzen, in der Jugendzeit war ich ja wirklich völlig auch sinnlos unterwegs, weil ich auch diese Angst hatte und diese Wut über das Leben hat viel in mir ausgelöst, wo ich immer probiert habe, wo kann ich trotzdem stark sein. Und zu dieser Zeit habe ich angefangen, Kampfsport zu machen, viel Partys zu gehen, weil ich habe irgendwo überall etwas gesucht, wo ich meine Identität auch stärkt. Ja. Und von Religion, auch vor allem von Christen, wollte ich eigentlich gar nichts zu tun haben. Weil erstens, weil für mich war das Wort Kirche und Christentum negativ geprägt von Jugoslawienkrieg, weil wir waren ja ein muslimisches Land, Kosovo, und Serbien war ein christliches, orthodoxes Land. Also schon dort hatte ich sehr negative Bilder in mir. Ja. Und deswegen auf eine Art habe ich schon probiert, in Allah, in Gott, in Islam Hoffnung zu finden. Und bei mir war es sehr speziell, ich bin parallel in die Moschee gegangen. Ich habe angefangen, mit Imanen zu reden. Parallel bin ich in die Welt mit Partys, Kampfsport, habe ich voll dort probiert. Und gleichzeitig habe ich meine jetzige Frau kennengelernt. Und wir kennen uns schon seit der 9. Klasse. Und sie war Christin. Und sie hat mir so erzählt, ich dachte, ja, ist sicher, keine Ahnung, was ist. Ich konnte nicht viel damit anfangen, ich war eher negativ geframed. Aber wenn du verliebt bist, blendest du gewisse Sachen aus. Und dann hat sie mich eingeladen, komm mal in die Kirche. Und für mich war das schon ein Zeichen so, nein, Kirche, etwas für die alten Leute. Wenn du nichts mehr Besseres im Leben zu tun hast, kannst du schon mal dorthin gehen. Also ich hatte so viele Gegenargumente, Langeweile, alte Leute, na, das ist Zeitvergeudung. Aber ihr zu lieb bin ich nachher in die Kirchen gegangen. Und es waren junge Leute, die meisten. Es war ein cooler auch Gottesdienst. Ich weiß noch genau, ich konnte von diesen Predigten nicht viel verstehen. Weil ich weiß noch genau, ich habe mich immer ganz hinten gesetzt mit meiner Lederjacke, einfach so typische, ich war auch so voll in der Hip-Hop-Szene. Ich habe so ein bisschen beobachtet, was sie da machen, eher distanziert. Aber trotzdem bin ich so gerne in die Kirchen gegangen, weil die Musik war cool, die Leute waren sehr, sehr lieb und sehr nett. Die Atmosphäre hat mich sehr angezogen. Ich konnte es damals nicht beschreiben, was es ist, aber wir sagen heute die Gegenwart, die Atmosphäre war sehr friedlich, sehr gut. Und so habe ich irgendwie parallel gelebt, also sehr stark Partys, Kampfsport, Moschee und Gottesdienste und Kirche. Und weil es war eine Mischung in all diesen, damals war ich so 18, ich habe gemerkt, vieles will mein Leben ziehen. Mhm. Und ich bin wirklich überall parallel gegangen, bis ich diesen besonderes Erlebnis gehabt habe, einmal im Gottesdienst.
1: Was ist da passiert? Nimm uns mal mit rein.
6: Ja, es war wie, ich habe nicht mit viel Erwartung gegangen. Vorher war Party, nach einem Sonntag Kirche. Und nachher, weiß ich noch genau, im Gottesdienst bin so gesessen und da kam sehr, sehr leise, nicht spektakulär, sondern sehr leise die Stimme von Jesus und hat mir so einen Satz gesagt und dieser Satz hat mich tief getroffen, aber es war nicht spektakulär, sondern es ist ganz leise, wo zu mir gesagt hat, hey Exxon, ich liebe dich genau gleich wie ein Schweizer. Und diese Satzstellung hat mich so getroffen, weil ich dachte immer, Gott liebt die Schweizer mehr, weil sie haben ein besseres Leben, Ferien, sie haben alles. Ich durfte damals nicht arbeiten. Wir hatten auch schon zu dieser Zeit einen negativen Asylverfahren, auch in der Schweiz. Also ich dachte, das Leben ist immer gegen mich und es war auch irgendwie gegen mich. Deswegen ist auch Gott gegen mich.
1: Okay.
6: Und das verbindet man irgendwie automatisch, weil wenn du es so gut hast, dann muss ja Gott irgendwie dahinter sein. Ja. Aber wenn es schlecht dir geht, dann verbindet es auch automatisch. Und so dachte ich immer, Gott ist gegen mich, aber Gott ist für die anderen, weil die anderen es ja gut haben. Und dieser Satz nachher, ich liebe dich, ich liebe dich genau gleich wie ein Schwert, hat mich so getroffen, weil ich dachte immer, Gott ist gegen mich, weil das Leben auch gegen mich ist. Und so hat mich das mein Herz wie aufgetan. Ich habe angefangen, mit ihm zu reden, mit ihm zu beten, wie wir das sagen. Und ich weiß noch genau, es war nachher, bin ich nach Hause gegangen und da gab es so mehrere Tage, so hat dieser Prozess in mir angefangen, wo ich ganz, ganz ehrlich von mir erzählt habe, Gott, wie es mir wirklich geht. Ich habe meinen Frust, meine Fehler auch bekennt, meine Sünden, wie wir sagen, ihm bekennt. Ich sage, hey, es tut mir so leid, weil ich habe wirklich viel Blödsinn angestellt in meiner Jugendzeit. So viele sinnlose Sachen, wo ich mich heute noch schäme. Aber in all diesem Frust und all dieser Hoffnungslosigkeit habe ich so viel gemacht, wo nicht gut war. Und gleichzeitig habe ich auch viel Elend erlebt, auch viele Sachen gegen mich erlebt, auch Menschen, wo gegen mich waren. Auch dort dürfte ich so viel Vergebung auch zusprechen mit Gottes Hilfe. Und dieser Prozess, wo ich ehrlich mit Gott reden könnte, was in mir abgeht, ehrlich auch verstanden habe, dass der Jesus Christus für mich persönlich gestorben ist, weil er mich persönlich liebt, das war für mich revolutionär. Und ich dürfte seine Liebe umarmen und auch das zu erkennen, dass Jesus für mich persönlich gestorben ist am Kreuz, für meine Fehler, für all das, was ich falsch gemacht habe. Auch ich dürfte Vergebung umarmen und Vergebung auch zusprechen anderen Menschen. Ich fühlte mich damals wie ein Schwamm, wo dreckig ist, weil mein Leben war mit negativen Sachen behaftet und wo Gott Gottes nimmt und mit Wasser eintaucht, mit seiner Liebe und den Dreck auch rausschüttelt. Und so all der Dreck, vor allem mit Frustration, mit Hass, mit Angst, ich merkte, wie Stück für Stück all das Negative aus meinem Leben weggeht.
1: Du hast dich dann taufen lassen, bist diesen Weg mit Gott gegangen und dann kam nochmal richtig der Hammer, du hast dann einen negativen Asylbescheid nochmal bekommen, bist nochmal abgeschoben worden, jetzt nach all dem gerade zu Gott gefunden, dann doch wieder abgeschoben. Was ging da in dir vor jetzt, nach all dem, was passiert
6: ist? Ja, das Interessante ist, weil durch all diese Phase, wo ich auch Gott erlebt habe, hat schon das negative Asylverfahren schon vorher angefangen. Aber wenn du irgendwie Gott erlebst, hast du immer das Gefühl, Gott macht schon etwas Gutes draus. Ich hatte immer auch diese Hoffnung, irgendwann, wir dürfen sicher in der Schweiz bleiben. Also das war diese tiefe Hoffnung, weil irgendwie muss es ein Happy End ja geben mit Gott. Und das war meine Happy End-Vorstellung, aber es kam nicht so. Aber für mich war die Taufe, wo ich war damals 18, es war ein mutiger Schritt, aber ich habe gewusst, wenn ich mit Gott leben will, will ich 100% mit ihm leben. Und deswegen war für mich die Taufe der nächste Schritt. Aber alles hat dagegen gesprochen, meine Eltern. Ich weiß noch ganz genau, sie haben zu mir gesagt, hey Exxon, wenn du das machst, du gehörst nicht mehr zu uns. Und deswegen war diese Taufe, oder generell, wenn sich Muslime sich für Jesus entscheiden und sich taufen lassen, sie zahlen so einen großen Preis. Und mein Preis war, meine Familie hat mich gedroht, auch mit Beziehungsabbrüchen. Auch Freunde von mir, früher von Kampfsport, Fußball und so weiter, haben alle gesagt, hey, mach das nicht, wir sind nicht mehr Freunde. Und deswegen, so vieles hat mich davon gewarnt. Aber ich habe gemerkt, was ich in Jesus gefunden habe, ist tausendmal besser, als was je mir Menschen oder die Welt bieten kann. Deswegen bin ich voll all in gegangen mit Jesus, egal was kommt im Leben. Aber genau 2 Tage nach meiner Taufe haben sie uns abgeschoben auf Kosovo. Und ich weiß noch genau, wir sind zum Flughafen gefahren, weil wir haben den Brief bekommen, die Polizei und so, geht man am Flughafen. Und für mich war das sehr schmerzhaft, weil all die Freunde wieder, diese Entwurzelung, meine Freundin als jetzige Frau, muss ich Tschüss sagen. Und ich habe gewusst, ich kann nicht mehr zurück, so schnell, weil wenn du abgeschoben wirst, kannst du nicht einfach im nächsten Jahr wieder zurückkommen. Und deswegen habe ich wirklich Tschüss gesagt der Schweiz. Und ich weiß noch, ich war im Flugzeug mit meinen Eltern, alle geweint, es war sehr schmerzhaft, auch weil ich war 9 Jahre in Europa, 5 Jahre in Deutschland, 4 Jahre in der Schweiz, all diese Entwurzelung loslassen und wieder ins Ungewiss in Kosovo zu fliegen. Und ich weiß noch genau, in diesem Flugzeug war ich wieder so auch traurig, weil ich hab gemerkt, hey Gott, ich verstehe dich nicht, weil ich habe mich für dich entschieden, ich habe Nein gesagt zu allen. Und irgendwie, ich hatte am Anfang das Gefühl, dass das Leben auch wieder Nein sagt zu mir. Und in diesem Moment, wo Jesus zu mir sagt, hey Exxon, ich bin für dich, ich liebe dich und ich komme mit dir mit. Und dieses Satz wieder, ich komme mit dir mit, das war für mich so emotionell, weil ich dachte immer, Schweiz ist Paradies und das ist Paradies. Aber ich habe gemerkt, nein, wie es in deinem Herzen geht, da fängt das Paradies an. Und Jesus war in meinem Herzen, er kam mit Hoffnung und dieser Satz, ich komme mit dir mit. Und deswegen nach Kosovo und ich erlebte wirklich, wie Gott mitkam. Ich habe Arbeit gefunden, ich habe Kirchen gefunden, Freunde wieder gefunden. Und ich merkte plötzlich, mein Leben ist nicht mehr definierbar durch das, was ich habe oder nicht habe oder durch Orte, sondern Christus in mir, diese Hoffnung. Und deswegen dürfte ich mit Christus in Kosovo sein. Und nachhinein war das eine der besten Zeiten in Kosovo. Ich durfte so viel lesen, so viel beten, Kirche, Jugendgruppen. Es hat mich so gestärkt, diese Zeit, wo nicht abhängig war von Umständen.

0: Danke. Das hat Christus mit uns. Er ist die Hoffnung. Er ist die Hoffnung für alle Menschen, für Deutsche, Schweizer, aber auch für Muslime. Und ich merke, was sich Gott in mir getan hat, wird auch in anderen Menschen tun, weil es der gleiche gestern, heute und auch morgen. Deswegen danke, dürfte ich hier sein.
1: Ja, sehr, sehr gerne. Ich danke euch allen dreien. Ihr alle habt sehr bewegende Geschichten und ich freue mich, dass ihr da so offen geteilt habt. Ermutigend. Danke,
2: Ja,
1: dass ihr
2: sehr
1: da wart.
2: gerne.
0: Danke, danke euch.
1: Ja, und wie schön, dass auch ihr heute wieder dabei wart im Talkwerk. Nächste Woche gibt es hier wieder eine neue Ausgabe für euch. Dann sitzen hier auch wieder drei Gäste und erzählen ihre Lebensgeschichten. Bis dahin könnt ihr sehr gerne zwischendurch euch mal in der ERF-Yes-Welt umschauen. Da gibt es noch mehr zu entdecken. Wir haben Radio, Videos, Podcasts. Schaut gerne mal vorbei und ansonsten sehen wir uns hier nächste Woche wieder. Bis dahin, macht's gut. Ciao.

Am Sonntag ist der Weltnichtrauchertag. Wahrscheinlich wurde dieser Termin gewählt, um die guten Vorsätze zu überprüfen, die man ja üblicherweise am Neujahrstag fasst. In diesem Jahr stellte man den Weltnichtrauchertag unter die Überschrift „Den Reiz entlarven, Nikotin- und Tabakabhängigkeit bekämpfen“. Dabei geht es in besonderer Weise nicht nur um den Glimmstängel, sondern vor allem um die neuen nikotinhaltigen sogenannten Lifestyle-Produkte in Form von E-Zigaretten mit speziellen Aromen, die vor allem die jüngere Generation zur Sucht verführen soll. Dabei kommt zu den gesundheitlichen Aspekten auch noch der ökologische Fußabdruck der mit Elektronik vollgepackten E-Zigaretten. Und damit ein herzliches Willkommen zum MDF1 Direktmagazin am Freitag. Zu diesem Tag veröffentlichte auch das Statistische Landesamt eine Zahl, wonach im Jahr 2024 tabakassoziierte Krebsarten 1560 Menschen zum Opfer fielen. Dazu zählt nicht nur der Lungenkrebs, sondern auch der Krebs in den Bronchien, dem Kehlkopf oder der Luftröhre. Erschreckend auch die Zahl, dass bei einem Viertel der Betroffenen diese noch nicht einmal das 65. Lebensjahr vollendeten. Hinzu kommt, dass Sachsen-Anhalt bei diesen Todesfällen die Statistik der Bundesrepublik anführt. Denn auf 100.000 Sterbefälle kommen in unserem Bundesland 73, die aufgrund solcher Krebsarten verstarben. Im Bundesdurchschnitt waren es nur 56. Außerdem stellte das Statistische Bundesamt Zusammenhänge dar, die es zum Beispiel zwischen Tabakkonsum und Herz-Kreislauf-Erkrankungen gibt. Man nimmt den Weltnichtrauchertag so zum Anlass, nicht nur auf die Risiken des Rauchens hinzuweisen, sondern will auch dazu ermutigen, dieses Laster ganz aufzugeben.

Der Weltraum, unendliche Weiten. Dies ist die Geschichte von Laika, dem ersten Lebewesen im All, von dem sich die Welt zumindest den Namen gemerkt hat. Denn vor der Straßenhündin aus Moskau schoss man bereits im Jahr 1947 Fruchtfliegen ins All. Und auch wenn diese die Mission überlebten, dürfte deren Geschichte sicher nicht so interessant sein wie die von Laika, die als erstes Säugetier die Erde in einem Orbit umkreiste. Diese Geschichte nahm sich Russell Heppelwhite zusammen mit einem Libretto von Tim Yelland vor, um 2019 daraus eine Kinderoper zum Mitmachen zu komponieren. Denn diese tragische Story hat ja alles, was eine klassische Oper braucht. Eine Heldin, Konflikte und dass der Hund zum Schluss gestorben ist.

0: Es gehört ja auch irgendwie zur Geschichte, wie das Ende von Romeo und Julia. Diese Oper feiert nun im Magdeburger Opernhaus ihre deutsche Uraufführung, die von Annemiek van Elst inszeniert wurde.
1: Das heißt, in unserer Vorstellung gab es Michael, ein Junge, der sehr beeindruckt war von alles, was mit All zu tun hat. Und er findet Laika, bringt sie mit nach Hause und bekommt dann eine Einladung zu Baikonur. Aber die Vater macht die Hund gar nicht. Also bei uns ist die Hund einen Moment weg und wieder ins Park, irgendwie in Moskau. Und die Kosmonauten finden die dann wieder, wenn sie einen Hund brauchen, um ins All zu schicken.
0: Michael also adoptiert das Tier, das seinem Vater jedoch nicht ausreicht. Er hätte lieber etwas Größeres gehabt. Und als der Junge nach Baikonur reisen soll, um dort in das Kollektiv von Koroljow einzutreten, bleibt Laika zurück, nur um später wieder eingefangen zu werden, um sie an Bord von Sputnik 2 ins All zu schießen. Die Weisung dazu kommt von nur als Anzugträgern dargestellten Apparatschiks, die Koroljow auch noch mit KGB-Spitzelinformationen erpressen, um rechtzeitig zum Jahrestag der Oktoberrevolution ein russisches Tier ins Weltall zu bringen.
1: Und wir haben uns auch miteinander gesetzt, zusammen mit Dramaturg und Zayu Li, die Dirigentin, und auch gesagt, ja, die Geschichte war wichtig, aber wichtiger war, dass es für Kinder ist. Und ich denke, was Kinder und mich auch selber am meisten fasziniert, war das All. Alles, was im Weltall geht, die Wissenschaft und ein Hund auf der Bühne zu bringen.
0: Der Hund ist eine Puppe, die von Lutz Grossmann nicht nur gebaut wurde, sondern auch von ihm geführt wird. Dazu kommen vier Singende aus dem Ensemble des Opernhauses, die in wechselnden Rollen agieren und bereits erwähnt Tasiu Li, die die musikalische Leitung übernommen hat.
1: Und ich denke, wir können mit diesem Orchester, diese kleine Besetzung, wirklich die Geschichte super erzählen. Sie spielen auch mit, so haben sie das wunderschön gemacht. Und ich liebe es sehr, dass auf diese Weise wir wirklich das Orchester mitnehmen können ins Stück. Dass alle Geräusche, aber auch, sie haben auch ein bisschen Text, sie haben auch andere Sachen zu tun. So, das macht mir immer sehr viel Spaß, wirklich miteinander zu arbeiten.
0: Wie bei Opernaufführungen mittlerweile Standard, die gesungenen Texte, die für das Verständnis der Handlung unbedingt erforderlich sind, werden über der Bühne eingeblendet. Und wenn diese Texte rot hinterlegt sind, sollte das wohl das Signal für die zuschauenden Kinder sein, mitzusingen.

Denn diese Oper ist ausdrücklich als Mitmachoper gedacht, weshalb es zur Aufführung ein umfangreiches Programmheft gibt, in dem man nicht nur die Liedtexte findet, sondern auch Bastelanleitungen für Requisiten, mit denen man selbst Teil der Aufführung werden könnte. Und dazu arbeitet das Orchester für alle sichtbar, weil es Teil der Inszenierung ist.

0: Ja, das hätten wir gern auch mal gezeigt, aber die Musiker verwahren sich dagegen, bei der Ausübung ihrer Kunst gezeigt zu werden, ohne dass man sie dafür extra bezahlt. Weshalb wir versucht haben, diesen Teil des Bildes immer zu verdecken, falls sie sich darüber gewundert haben sollten. Aber so scheint es Usus zu sein bei staatlich geförderten Kulturbetrieben. Doch kommen wir wieder zurück zur eigentlichen Oper, die für Kinder ab 6 Jahre geeignet sein soll. Was sich allerdings für mich schon allein deshalb verbietet, weil 6-Jährige gar nicht in der Lage sind, die eingeblendeten Texte zu lesen. Was aber meiner Meinung nach unbedingt erforderlich ist, um der doch recht komplexen und auch tragischen Handlung zu folgen.
1: Diese Laika hat ein bisschen eine schönere Reise. Es ist ein offenes Ende. Und wir hoffen immer, dass die Fantasie und der Wunsch mehr lebt, dann dass das Tier in Wirklichkeit es nicht überlebt hat. Wie meinst, wir sind nicht jeden Tag auf dem Mond, also vielleicht ist er da auch noch.
0: Nach der Premiere am 31. Mai folgen noch weitere 4 Vorstellungen, wobei im Übrigen für alle bei Redaktionsschluss noch Karten zu bekommen waren.
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3: Die MDF1 Wettervorhersage für den 29. und 30. Mai. In der Nacht zum Samstag ist der Himmel bedeckt. Es kann erste leichte Niederschläge geben, die sich in der zweiten Nachthälfte verstärken. Die Nachttemperaturen sinken auf 17 bis 15 Grad. Der Wind weht schwach, weiterhin böig und hat auf Westen gedreht. Am Samstag ziehen die Wolken rasch ab und es gibt viel Sonnenschein. Vormittags kann es noch leicht regnen. Ab Mittag ist es dann trocken. Die Tageshöchsttemperaturen liegen bei 24 bis 26 Grad. Der Wind weht schwach bis mäßig und weiter böig aus nordwestlicher Richtung. Die weiteren Aussichten bis zum Dienstag. Anfang der nächsten Woche pendeln sich die Temperaturen rund um die 25 Grad ein. Es gibt wechselhaftes Wetter und oft auch feuchte Abschnitte.
0: Das historische Technikzentrum der Hallischen Stadtwerke lädt an diesem Samstag wieder zum beliebten Familientag ein. Diesmal soll es besonders um die Einführung der elektrischen Straßenbahn in Halle gehen, die man bereits auf das Jahr 1891 verorten kann. Das 135. Jubiläum zum Anlass nehmen soll es zum einen darum gehen, aber auch um das Trinkwasser oder die Stromversorgung in Halle insgesamt. Dazu hat man zahlreiche Experimente vorbereitet. Es gibt Mitmachstationen und das Messlabor, bei dem man sich mit Wärmegewicht oder Druck beschäftigen kann. Der Eintritt ins Technikzentrum ist frei und zwischen 13 und 17 Uhr sind die Stadtwerker vor Ort. Der Sonntag steht auf dem Moritzhof ganz im Zeichen japanischer Anime, also dieser speziellen Form japanischer Populärkunst, die sich vor allem in Comics oder Zeichentrickfilmen äußert. Diese kann man zum Beispiel den ganzen Tag über im Kino des Moritzhofes ansehen, zum Beispiel auch im japanischen Original mit Untertiteln. Darüber hinaus gibt es Workshops zum Beispiel zum Kirschblütenhäkeln oder wie man Furry-Kostüme baut. Der Anime-Tag beginnt um 9.30 Uhr, der erste Film wird um 10 Uhr gestartet und die Eintrittskarte kostet 8 Euro. Cosplayer kommen übrigens schon für 5 Euro rein. Im Rahmen der Traum- und Trauma-Ausstellung soll es am Sonntag ein Open-Air-Konzert im Felsengarten geben. Ab 15.30 Uhr steht die Gruppe Görda auf der Bühne. Dahinter stecken die Künstlerinnen Annelie Weißel und Sophia Günst, die für introvertierten Indie-Pop mit klugen Texten stehen. Die Tickets an der Kasse der Veranstaltung kosten 22 Euro. Unser letzter Tipp führt auch nochmal auf den Moritzhof, allerdings bereits am Samstagabend. Dort wird die Band Die Zöllner erwartet, die derzeit als Trio Infernale mit Klavier, Cello, Gitarre und dem unverwechselbaren Gesang von Dirk Zöllner auf Tour sind. Das aktuelle Programm steht unter der Überschrift Still, aber das wird es mit Sicherheit nicht sein, denn man meint damit immer noch im Kontrapunkt zu einer lauten Zeit. Das Sitzplatzkonzert beginnt um 20 Uhr und hier kostet es 28 Euro an der Abendkasse. Ja, damit möchte ich Sie nun ins Wochenende verabschieden. MDF1 hätte dazu den Wochenrückblick im Programm, wie immer ab Samstag 18 Uhr. Hier geht es gleich weiter mit dem Talkwerk, eine Sendung vom ERF-TV, die ich Ihnen auch noch ans Herz legen möchte. Ansonsten ein schönes Wochenende allerseits. Auf Wiederfernsehen und bleiben Sie gesund.
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4: Hier ist ERF Yes. Herzlich willkommen in unserem Talkwerk. Wie schön, dass ihr wieder mit dabei seid. Und wie schön, dass ihr da seid heute, meine drei Gäste. Herzlich willkommen. Exxon Schala sitzt hier ganz außen, ist in einer muslimischen Familie groß geworden und mit 9 Jahren wegen des Krieges aus dem Kosovo geflohen. Danach haben Jahre gefolgt voller Neuanfänge, immer so mit dem Gefühl, nirgendwo richtig anzukommen. Und mitten in dieser Suche hat er dann Antworten gefunden, mit denen er nicht gerechnet hätte. Und was das war, darüber sprechen wir gleich. Schön, dass du da bist, Exxon.
5: Danke, danke dafür hier sein.
4: Daneben sitzt Eunike Kramhulz. Eunike hat mit Anfang 20 gemerkt, dass sie hochsensibel ist, hat im Studium weiter alles gegeben, bis ihr Körper dann irgendwann die Reißleine gezogen hat. Und der Zusammenbruch hat sie mit der Frage konfrontiert, was bin ich wert, wenn ich nicht mehr leisten kann? Und welche Antworten du darauf gefunden hast, davon erzählst du uns gleich ein bisschen mehr.
6: Ja.
4: Schön, dass du da bist.
6: Danke. Ich freue mich auch jetzt so.
4: Und schließlich Rebecca Krassel. Rebecca hatte, seit sie 14 Jahre alt war, schwere epileptische Anfälle. Die Ärzte haben ihr wenig Hoffnung auf ein selbstständiges Leben gemacht. Aber ihre Eltern haben entschieden, dieser Prognose nicht das letzte Wort zu geben. Und was das für deinen Weg bedeutet hat und wie es dir heute geht, darüber sprechen wir jetzt. Schön, dass du da bist, Rebecca.
7: Ich freue mich, hier zu sein.
4: Rebecca, wir gehen direkt mal zurück in die Zeit, in der das alles angefangen hat. Da gab es einen besonders heftigen Moment. Da bist du eine Steintreppe runtergestürzt.
7: Ja, das stimmt.
4: Du musst doch noch mal mit in diese Szene. Was ist da genau passiert?
7: Vielleicht darf ich einen kleinen Schritt noch zurückgehen. Wie du schon gesagt hast, begonnen hat alles, als ich 14 Jahre alt war. Zu dem Zeitpunkt hatten wir uns noch nie mit Epilepsie oder epileptischen Anfällen auseinandergesetzt. Und den Anfall, den du jetzt beschreibst oder auf den ich jetzt eingehen soll, das war der dritte Anfall damals. Es war so, dass ich vom ersten Stock hinuntergehen wollte ins Erdgeschoss. Ich habe damals mein Zimmer im ersten Stock gehabt und wir hatten eben eine massive Steintreppe damals, die Ober- und Untergeschoss miteinander verbunden hat. Und ich hatte mitten auf dem Weg einen epileptischen Anfall. Bei mir war es immer schon so, dass ich von einer Sekunde auf die andere bewusstlos geworden bin und bin kopfüber die Steintreppe runtergefallen. Mein Bruder hat mal gesagt, er war nebenan im Zimmer, dass er nur quasi gehört hat, wie mein Schädel auf den Boden geknallt ist und den Aufschrei unserer Mutter. Und er hat gedacht, ich wäre tot. Das war für uns natürlich ein Schockerlebnis, vor allem weil wir bis dahin noch nicht wussten, was mit mir los war. Ich hatte danach natürlich Prellungen, Schürfungen, ich hatte ein riesengroßes Hämatom am Auge. Aber, und das sagen wir immer wieder, ich habe mir nichts gebrochen, ich habe mir nichts mich irgendwie schlimmer verletzt. Und ich war tatsächlich am Leben. Das ist ja auch nicht selbstverständlich in so einer Situation. Und das haben wir wirklich immer wieder auch erleben dürfen, dass Gott seine Hand über mir hatte.
4: Ab wann wusstet ihr das, dass das Epilepsie ist?
7: Das war im Grunde der Auslöser, dass wir mich untersuchen haben lassen. Uns wurde dann relativ schnell die Diagnose gestellt, dass ich sogenannte Krommal-Anfälle hatte. Das sind die typischen Krampfanfälle bei einer Epilepsie. Und wie ich vorher schon gesagt habe, das Problem war bei mir, dass ich keine Vorahnung hatte. Es gibt Formen von Epilepsie, die können so ein bisschen vorahnen oder die spüren, wenn ein Anfall kommt. Mhm. Ich konnte halt nie darauf reagieren. Und was das Problem war bis heute tatsächlich, dass auch nie ein Arzt irgendwie die Ursache herausgefunden hat, also woher diese Anfälle so plötzlich aufgetreten sind, mitten in der Pubertät, und auch nicht, was die Auslöser waren. Das heißt, man reagiert ja teilweise in Stresssituationen oder was bei Epilepsie typisch ist, sind so blinkende Lichter, wie es beispielsweise in der Disco ist, so flackerndes Licht. Und auf solche Situationen habe ich oder solche Auslöser habe ich eigentlich nicht reagiert oder selten. Und das hieß für mich eigentlich von einem Tag auf den anderen, dass ich nicht mehr hätte alleine baden dürfen, ich hätte nicht mehr alleine Fahrrad fahren dürfen, ich hätte noch nicht mal mehr alleine essen dürfen, laut ärztlicher Prognose. Mhm. Geschweige denn einen Führerschein machen, davon war ja überhaupt nicht die Rede. Es war mir eigentlich, wurde mir abgeraten, Kinder zu bekommen, weil die ja auch theoretisch hätten behindert auf die Welt kommen können. Und ich hätte eigentlich immer einen Helm tragen müssen, weil man eigentlich einfach versuchen musste, dieses Verletzungsrisiko zu minimieren.
4: Ja.
7: Genau, das waren damals die Diagnosen, die uns oder mir gestellt wurden.
4: Mhm. Und später sind bei dir ja dann auch noch so kurze Bewusstseinspausen, also Aussetzer dazu gekommen. Das fand ich so krass, irgendwie bis zu 200 am Tag. Das heißt, du warst alle paar Minuten einfach weg, warst einfach kurz weg. Wie ist das? Also wie geht so ein Alltag?
7: Das war eigentlich die schlimmste Phase meines Lebens, kann man sagen. Das sind Absorzen, sind für einen Außenstehenden eigentlich nicht wirklich wahrnehmbar. Das wirkt halt so, als wäre ich kurz abwesend oder kurz in Gedanken, wie man das ja kennt. Und für mich war es aber furchtbar, weil ich in diesen 5 bis 20 Sekunden irgendwelche Dinge weitergemacht habe oder weitergesprochen habe, die aber komplett aus dem Zusammenhang gerissen waren. Also ich hatte quasi, mein Gehirn hat einen kurzen Moment ausgesetzt, hat aber halt Dinge weitergemacht. Und ich hatte damals, war ich mitten in einer Ausbildung zur Augenoptikerin, und es war für mich furchtbar, wenn ich beispielsweise von der Werkstatt hinten vorgehen wollte zum Kunden, ihm seine Brille wiederbringen, und ich mitten auf dem Weg eine Absorz hatte und bin dann halt irgendwie an ein Brillenregal gegangen, nur um da wieder zu mir zu kommen und mich zu fragen, was möchte ich da? Und der Kunde hat das natürlich mitbekommen. Der fragt sich ja dann auch, was das soll. Oder wenn ich im Kundengespräch mittendrin irgendwelche anderen Sachen gesagt habe und halt dann irgendwie erklären musste, was ich halt gemacht habe. Und das war sehr belastend. Wie du gesagt hast, in der Hochphase waren es teilweise bis zu 200 solche Absorzen am Tag. Das heißt, ich konnte eigentlich keine 3 Sätze mehr am Stück sprechen.
4: Also ein wahnsinniger Kontrollverlust eigentlich.
7: Total, ja.
4: Also du hast es eben auch schon mal gesagt, die Ärzte haben gesagt, selbstständiges Leben
7: so war nicht mehr möglich.
4: Ganz schwierig. Deine Eltern haben ja doch gesagt, wir wollen dieser Prognose nicht das letzte Wort geben. Die haben es anders gemacht. Was haben sie denn anders gemacht?
7: Im Grunde, und dafür bewundere ich sie zutiefst, also gerade jetzt auch im Nachhinein. Ich habe ja damals als Teenie auch vieles gar nicht so bewusst wahrgenommen. Aber sie haben von Anfang an gesagt, ein Leben in Abhängigkeit ist nicht das, was sie für mich sehen, aber auch nicht das, was Gott für mich im Sinn hat. Und sie haben sich von Anfang an eigentlich gegen den Rat der Ärzte gestellt, aber auch gegen Gegenwind von Freunden, von Gemeindemitgliedern. Ich bewundere, dass sie so viel Kraft und auch den Mut und vor allem das Gottvertrauen aufbringen konnten, mir wirklich ein normales, komplett normales Leben zu ermöglichen.
4: Also das heißt, du hast dann all diese Dinge gemacht alleine?
7: Ja, tatsächlich. Also natürlich war es schwierig oder herausfordernd, weil sobald irgendein Geräusch war, das nicht hätte sein sollen. Also beispielsweise, wenn mir in der Dusche mal das Duschgel am Boden gefallen ist, standen halt alle sofort parat, weil jeder gedacht hat, es ist wieder irgendwas passiert. Und das war natürlich eine extrem angespannte Situation. Aber ich durfte halt trotzdem ein eigenes Leben führen. Ich bin beispielsweise auch allein zum Schulbus gegangen. Allein solche Sachen sind ja an sich schon gefährlich. Ich durfte aber beispielsweise auch so Sachen machen wie mit meinem Vater eine Motorradtour oder auch mal im Urlaub schnorcheln gehen, was ja wirklich für Außenstehende komplett verantwortungslos gewesen wäre.
4: Sie hat da wahrscheinlich auch richtig Gegenwind bekommen, ne?
7: Ja, aber meine Eltern wollten halt einfach, die haben gesehen, dass es Herzenswünsche von mir waren und wollten mir die halt einfach erfüllen. Es ging nie darum, irgendwie möglichst rücksichtslos zu sein oder so, natürlich nicht. Aber sie haben sich mit aller Kraft an Gott gehängt und an sein Wort. Und das, ja, das bewundere ich zutiefst, aber er hat es auch belohnt, muss man ganz ehrlich so sagen.
4: Du hattest auch Frieden darüber, über diese Entscheidung. Wie ging es dir damit?
7: Ich hatte, was ja auch schon eigentlich ein kleines Wunder ist, enorm viel Vertrauen in meine Eltern von vornherein. Also sie haben vieles für mich zwar mehr oder weniger entschieden, aber nie ohne über meinen Kopf hinaus. Also sie haben schon immer mir die Möglichkeit gegeben zu sagen, möchtest du es gerne anders machen oder möchtest du schon gerne den Ärzten da quasi mehr Raum geben? Aber ich wusste, dass sie es gut mit mir meinen und ich wusste, dass sie es richtig machen würden. Und es ist auch ein Geschenk. Ich staune manchmal selber im Nachhinein, wie das so gegangen ist, ja.
4: Und es war ja letztendlich so euer individueller Weg. Ne?
7: Ja, und das ist, glaube ich, auch wichtig zu betonen. Also das war einfach der Weg, wo wir den Eindruck hatten, dass das der Weg ist, den Gott für mich hat. Aber das ist jetzt kein Gesundheitsrezept oder so, das jetzt allgemein gilt. Also das war unser Weg, ja.
4: Ja. Und jetzt ist es ja noch ganz, ganz spannend weitergegangen. Du bist nämlich dann mitten in dieser extremen Phase bist du für ein FSJ fast 600 Kilometer von zu Hause weggezogen.
7: Ja.
4: Also auch ein Riesenschritt, wenn man sich das mal anschaut, in welcher Phase das war. Warum war dir dieser Schritt denn trotz des Risikos so wichtig?
7: Für mich war es ein Wendepunkt, kann man sagen. Es war eine sehr spannende Zeit, weil wir in dieser Zeit zwei komplett unterschiedliche Wege in Erwägung gezogen haben. Zum einen war die Frage nach dem FSJ im Westerwald damals. Und zum anderen hatten wir parallel eine Anfrage gestellt für einen stationären Aufenthalt in einer Klinik für Epilepsie, in einer Spezialklinik. Weil wir einfach herausfinden wollten, was Gottes Plan für mein Leben ist. Mhm. Und beim FSJ damals war es so, dass die Stelle eigentlich erst für das darauffolgende Schuljahr ausgeschrieben gewesen wäre. Ich hätte quasi ein Jahr warten müssen. Wurde aber dann schlussendlich mehr oder weniger für mich vorgezogen, sodass ich quer einsteigen konnte. Und das war für uns schon mal irgendwie so ein Türöffner. Das Krasse war aber, ich hatte den Vertrag eine Woche vor Weihnachten damals unterschrieben. Und in der Woche nach Weihnachten kam von der Klinik die Antwort, dass ich am nächsten Tag hätte eingewiesen werden können. Die hatten sich die Monate davor nie gemeldet. Und ich behaupte, dass wenn ich damals in die Klinik gekommen wäre statt ins FSJ, dann würde ich, glaube ich, ein komplett anderes Leben heute führen.
4: Ja. Becker, wie schön. Wow. Toll, was für eine Wandlung. Ich bin ganz froh, dass du uns da heute so mit reingenommen hast in deine Geschichte.
7: Ich danke euch für die Gelegenheit. Ist ja für mich auch ein Riesenvorrecht.
4: Mhm. Ja, schön, dass du da bist.
7: Dankeschön.
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4: Ulrike, auch wenn deine Geschichte ganz anders ist, aber du weißt auch, wie es ist, wenn der Körper nicht mehr kann. Du hast im Studium alles gegeben und irgendwann bist du zusammengebrochen. Ja. Kannst du uns noch mal so in diesen Moment mit reinnehmen, als plötzlich nichts mehr ging?
7: Ja, also ich war damals im Praxissemester von meinem Studium aus. Ich habe ja soziale Arbeit studiert und durfte dann mein FSJ an einer Schule machen, in der Schulsozialarbeit, und bin voller Elan auch reingegangen in die neue Aufgabe und hatte auch wirklich viel Freude dran. Habe aber ziemlich schnell gemerkt, dass ich wahnsinnige Probleme damit habe, meine eigenen Kräfte einzuschätzen, auch mal Nein zu sagen zu Dingen, die mir von wo ich schon wusste, dass sie mir über den Kopf steigen und dass ich sie nicht schaffe von meiner Kapazität aus. Habe es aber trotzdem gemacht, weil ich andere auch nicht enttäuschen wollte und in erster Linie auch nicht mich selbst. Ich habe mir am Anfang bewusst oder unbewusst so das Ziel gesetzt, ich werde es richtig gut machen. Also ich werde nicht nur 100% geben, ich werde 110% geben, um mir selbst was zu beweisen, aber auch den Leuten um mich herum. Weil ich immer schon eben eine sensiblere Person war und viel erfahren habe, dass es nicht so vorteilhaft ist, so zu sein. Und das wollte ich mir eben beweisen, dass ich das sehr gut machen kann, trotz dieser Art, die ich habe. Ja. Genau, dann habe ich angefangen und es lief auch gut für knapp 3 Wochen, 4 Wochen. Und dann habe ich gemerkt, okay, ich bin super unentspannt. Also bei mir haben sich vor allem Verspannungen im Nacken und Schulterbereich ausgebreitet. Ich hatte irgendwann auch so ein Kribbeln im Kopf, konnte schlecht schlafen, bin nicht mehr zur Ruhe gekommen, auch wenn ich mich viel bewegt habe, auch Sport gemacht habe. Ich habe schon versucht, einen Ausgleich zu finden. Ich konnte mich auch irgendwann mal nicht mehr wirklich konzentrieren. Also gerade Bibel lesen, Gebet, woraus ich eigentlich Kraft gezogen habe, kam nicht mehr an. Und dann habe ich schon langsam gemerkt, okay, irgendwas stimmt nicht. Ich habe es aber weiterhin durchgezogen, weil ich wollte ja nicht versagen, aus mehreren Gründen. Und dann war es kurz vor den Herbstferien bei uns, wo ich gemerkt habe, jetzt kommt der Einsturz. Und dann lag ich wirklich 2,5 Monate lang flach und konnte nichts mehr machen, außer auf dem Sofa zu liegen, vom Sofa ins Bett zu gehen, vom Bett wieder aufs Sofa. Dann habe ich versucht, mich ein bisschen zu entspannen mit irgendwelchen Black Rolls oder so. Natürlich habe ich auch versucht, ausreichend zu essen. Aber es war eine sehr herausfordernde Zeit, weil ich genau das erreicht habe, was ich niemals erreicht haben wollte. Ja.
4: Hast du eine Ahnung, woher dieser Antrieb kam, dieses ich muss immer weitergehen und ich muss die Beste sein?
7: Ja, also ich habe ja mit Anfang 20, als ich schon gemerkt habe, okay, ich tendiere immer dazu, solche Phasen zu haben, wo es mir nicht so gut geht, körperlich, aber auch psychisch, habe ich halt mich gefragt, was ist anders mit mir, weil bei anderen funktioniert das Leben
11: ganz normal, so von meiner Perspektive aus. Und dann hat mir meine Mama irgendwann mal, als ich sehr fragend geworden bin, ein Buch in die Hand gedrückt zum Thema Hochsensibilität und meinte, Nini, das habe ich gekauft, als du ein Kind warst, weil ich mir dachte, dass du hochsensibel bist. Und meine erste Reaktion war so, warum kommst du mir erst jetzt damit? Also es hätte mir doch viel früher schon helfen können. Jetzt im Nachhinein sage ich, es war gut, dass ich es erst mit 20 herausgefunden habe, weil die Gefahr dann geringer war, dass ich mich nur darauf ausruhe oder nur davon so steuern und beherrschen lasse, sage ich mal, von dieser Hochsensibilität. Genau, da habe ich mich damit auseinandergesetzt und war überhaupt nichts davon angetan, von dieser Erkenntnis, dass ich hochsensibel bin. Also ich war wirklich so, okay, jetzt weiß ich, dass ich hochsensibel bin. Es hilft mir auch, um mich besser einzuschätzen, aber es gefällt mir absolut nicht, weil es steht mir sehr im Weg in meinem Alltag. Und für mich war auch gerade so der Dienst in der Gemeinde auch immer sehr wichtig. Und das hat mich super eingeschränkt, diese Hochsensibilität.
12: Kannst du noch mal kurz erklären für Leute, die vielleicht mit dem Begriff nicht so viel anfangen können, wie zeigt sich das bei dir? Was heißt das?
11: Also es zeigt sich bei jedem unterschiedlich, aber so grundsätzlich kann ich Dinge sehr schlecht filtern. Also sei es Licht, sei es Gerüche, sei es die Lautstärke im Raum. Ich nehme alles auf und kann das nicht filtern und kann mich auch nicht davon distanzieren. Also ich kann jetzt nicht sagen, ich achte jetzt nicht auf die Gespräche, die parallel geführt werden, sondern ich nehme das auch auf. Und das überfordert mich sehr schnell, sodass ich dann, wenn ich mit mehreren Leuten zusammen war oder in einem Raum war, wo viel los war, dass ich dann im Nachhinein wirklich sehr erschöpft bin und erstmal alles verarbeiten muss. Auch gerade die Dinge, die ich gar nicht bewusst wahrgenommen habe, kommen dann nochmal hoch. Und das hat mich dann schon auch sehr eingeschränkt, weil ich dann auch oft bei Dingen nicht dabei sein konnte oder früher gehen musste, längere Zeit gebraucht habe, um das zu verarbeiten. Also das waren so die Hauptaspekte. Und vor allem, dass ich auch im Gespräch mit Leuten sehr schnell so die Stimmung erfühlen kann. Das ist sehr interessant. Wir haben einen Jugendraum, wo wir uns als Jugend immer treffen. Und sobald ich die Tür aufmache und reingehe, merke ich schon, was für eine Stimmung ist. Ob es eine angespannte Stimmung ist, ob die Leute richtig Lust haben, ob da irgendwie zwischen zwei Personen eine Anspannung herrscht. Genau, und das überfordert mich maßlos, weil ich dem halt nicht sagen kann, nee, jetzt lasse ich es nicht an mich ran. Ich kann das sehr schwer einfach filtern. Ja.
12: Genau. Dann kam aber auch gleichzeitig dieser Anspruch.
11: Genau.
12: Ich will richtig Leistung bringen.
11: Genau.
12: Das hat sich irgendwie...
11: Ja, das hat nicht zusammengepasst. Ich habe... ich wollte meinen Wert von dem abhängig machen, was ich leiste. Oder ich hatte das Gefühl, ich bin nur geliebt von den Menschen in meinem Umfeld, die mir nahestehen, aber auch von Gott, wenn ich einen gewissen Anspruch erbringe und Dinge leiste. Und wenn ich die nicht leiste, dann bin ich nicht geliebt. Und das war so der grundsätzliche Konflikt. Und das war auch mein Antrieb, weshalb ich dieses Praxissemester so gut machen wollte, um mir diese Liebe, sage ich mal, zu erkaufen.
12: Ja.
11: Genau. Ja.
12: Hast du eine Ahnung, wo das herkam, dieses Denken, ich bin nur was wert, wenn ich leiste? Mhm.
11: Dadurch, dass ich eben gemerkt habe, meine Sensibilität, Hochsensibilität ist nicht die Norm, sage ich mal, ist nicht normal. Und es ist besser, normal zu sein, weil dann kriegst du Anerkennung für die Dinge, die du eben leistest. Ich wurde immer als oder oft als Sensibelchen abgestempelt, die halt eben ihre Ruhe braucht, die nicht so viel, die sich nicht traut, irgendwo hinzugehen, die immer sehr schüchtern ist. Also damals war das auch irgendwie so mit Schüchternheit verbunden, so dieses Bedürfnis von mir, mich eher zurückzuziehen, das hatte ich schon als Kind. Und so ist es dann irgendwie mitgelaufen, so die, meine Teenie-Zeit über, dass ich halt wirklich dachte, okay, ich muss anders sein, ich muss mich den anderen anpassen, ich muss die Leistung erbringen, was andere machen, erst dann bin ich liebenswert. Weil meine Art, wie ich bin, mit dieser Hochsensibilität, ist anstrengend. Okay. Ich erinnere mich an die Zeit, als ich Kind war, dass ich für meine Eltern, ich habe noch vier Geschwister, und für meine Eltern war ich schon eher so eine Extrawurst, hört sich jetzt falsch an. Also meine Eltern haben mich geliebt, auch so, wie ich bin, aber ich war trotzdem immer diejenige, mit der man mitgehen musste und die nicht allein auf irgendeinen Geburtstag gehen wollte, die Schwierigkeiten hatte, in die Schule zu gehen, die immer Angst hatte vor Krankheiten, vor allem Möglichen. Alles, was sie aufgeschnappt hat, weil ich das nicht filtern konnte. Mhm. Ja.
12: Und dann kam die Diagnose dann später, Erschöpfungsdepression, Burnout. Ja. Wie hat sich das jetzt auf deinen Selbstwert ausgewirkt?
11: Also die kam tatsächlich ziemlich schnell nach dem Burnout. Auch da habe ich Gottes das war so krass, weil ich schon dachte, okay, Herr, warum hast du mich jetzt da reingeschickt? Aber die ganze Zeit über, auch in diesem Burnout, diese Monate, wo ich im Burnout war, hat er mich so krass geführt und Wege geebnet. Und so konnte ich ziemlich schnell einen Termin bekommen bei einem Psychiater, weil es war schon wichtig, das zu diagnostizieren, weil ich ja auch arbeiten gehen sollte, musste und auch wissen wollte, was los war. Da hatte ich 2 Wochen später schon einen Termin, was auch nicht normal ist. Also man wartet ja normalerweise länger auf solche Termine. Und dann hatte ich auch ziemlich rasch darauf auch einen Termin bei einem, ich sag jetzt mal Psychotherapeuten, er ist jetzt nicht genau das, aber er hat mit mir halt die Dinge aufgearbeitet und mich halt auch stabilisiert. Genau, aber als ich diese Diagnose bekommen habe, war ich schon sehr am Boden zerstört. Also ich habe wirklich mein Leben an mir vorbeiziehen gesehen. Ich habe gedacht, ich schaffe das Praxissemester nicht, ich schaffe das Studium nicht, ich werde niemals ausziehen können, ich werde niemals ein selbstständig, so ähnlich wie bei dir, Leben führen können. Und alles, was ich mir erträumt oder was ich mir als Ziel gesetzt habe, als Anspruch gesetzt hat, war plötzlich in den Boden getreten worden. Und das hat mich schon nicht wütend gemacht, aber sehr, sehr traurig und ängstlich. Ich hatte sehr mit Angst zu kämpfen in der Zeit.
13: Das ist ja schon eine existenzielle Sache.
11: Genau, einfach, ne? Ja.
13: Also, ja. Ja. Du hast vorher schon mal gesagt, dass du das auch auf deinen Glauben, dieses Leistungsdenken auf deinen Glauben bezogen hast. Wie hast du das denn jetzt erlebt in dieser Zeit? Weil jetzt bricht das alles weg. Ja. Du kannst eben nicht mehr in der Gemeinde jetzt zum Beispiel Dienste machen und liegst da, ich stelle mir das gerade so vor, du liegst auf deinem Sofa, bist total erschöpft. Ja. Was ist da passiert innerlich in dir, auch in Bezug auf deinen Glauben?
11: Ja. Ich hatte, das Schlimme war, dass ich dieses Leistungsdenken auf meine Beziehung zu Gott projiziert habe und dachte, nur wenn ich eine gewisse Leistung oder eher eine Leistung in Diensten in der Gemeinde oder ich treffe mich mit Mädels und investiere in sie, nur wenn ich das erbringe, dann bin ich auch würdig, ihm würdig. Ich hatte nie so wirklich damit zu kämpfen, dass ich nicht errettet sei, also mit diesem Gedanken, dass ich nicht errettet sei. Es war eher so, bin ich wirklich ihm würdig? Also bin ich wirklich würdig, auch Christ genannt zu werden, wenn ich nicht dem entspreche, was ich denke, ich muss entsprechen? Und das hat mich richtig belastet, weil das mir auch richtig Angst gemacht hat und vor allem mich auch richtig traurig gemacht hat, dass das so zwischen mir und Gott steht. Und dann, ich kann mich an einen Abend erinnern, da hatte ich wieder diese Gedanken und habe wieder gezweifelt und hatte wieder Angst. Und dann kam mein Papa zu mir nach oben ins Zimmer und hat sich zu mir gesetzt und hat gesagt, Nini, was ist los? Habe ich ihm geschildert und in der Zeit bin ich auch ständig in Tränen ausgebrochen und war schon sehr emotional. Und dann hat er gesagt, Nini, komm, wir knien uns jetzt hin und du sagst offen und laut, was du glaubst und was du dir auch wünscht. Und du sagst, du glaubst daran, dass Jesus für dich am Kreuz gestorben ist, für deine Sünden gestorben ist und dass er dein Herr ist, auch wenn es sich gerade nicht so anfühlt, auch wenn deine Gedanken dir sagen, du musst leisten, du sagst einfach, du glaubst, dass es nicht so ist. Und das hat so viel ausgelöst in diesem Moment, als ich das laut, offen, auch in seiner Gegenwart ausgesprochen habe, dass ich da wirklich auch von diesen Gedanken befreit werden konnte, von diesen Leistungsgedanken gegenüber Gott. Und das hat ganz viel verändert, auch in der Zeit, wie ich dann noch durchs restliche Burnout, sage ich mal, durchgegangen bin. Also mit einer ganz anderen Perspektive, mit einem ganz anderen Vertrauen darauf, dass Gott es gut machen wird, auch wenn ich nicht verstehe, warum er mich in diese Krise geschickt hat, war ich mir trotzdem sicher, er verfolgt einen Plan damit und ich will mich an ihm festhalten, auch wenn alles in mir gerade schreit, nee, was kann das für ein Gott sein, der dich in so eine Situation reingeschickt hat? Das hat schon viel verändert, ja.
13: So hast du heute mehr Frieden
11: mit
13: deiner Hochsensibilität.
11: Ja. Und es ist auch ein Geschenk. Es ist auf jeden Fall ein Geschenk, auch hochsensibel sein zu dürfen. Aber man muss lernen, damit umzugehen.
13: Ja. Oh, Nike. Schön, vielen, vielen Dank.
11: Sehr gern. Danke, dass ich davon erzählen durfte.
13: Ja, sehr gerne. Willkommen zu Exxon. Exxon, da gehen wir jetzt gleich zu Beginn zurück in eine Zeit, die dein Leben sehr dramatisch verändert hat. Und du bist mit 9 Jahren wegen des Krieges aus dem Kosovo geflohen. Wenn du heute so zurückdenkst an diese Flucht, was sind so Bilder, die dir da sofort wieder hochkommen?
5: Ich kann mich noch gut erinnern, obwohl ich sehr jung war. Es sind traumatische Bilder, weil das Leben vorher war sehr schön. Ich bin in einer liebevollen muslimischen Familie aufgewachsen, mit der großen Familie, mit vielen Verwandten, wo wir so gelebt haben. Das war wirklich eine schöne Zeit. Und natürlich haben wir immer gewusst, es gibt Anspannung wegen Jugoslawien, wegen Serbien, haben wir immer irgendwo hintergucken gewusst, aber im Dorf hast du das wenig gespürt. Deswegen der Kontrast war natürlich nachher extrem, weil vorher gutes Leben. Und nachher, wo ich 9 Jahre alt war, kamen nachher die Bodentruppen. Das war 1999, wo Serbien mit Bodentruppen in Kosovo hineingegangen ist, in verschiedenen Orten. Du hast Kalaschnikow gehört, die sind natürlich mit Artillerie, mit Panzers reingegangen, wo nachher einfach diese Geschütze von vor allen Seiten und auch zu sehen, wie die Häuser brennen, das war sehr traumatisch. Und nachher musste man wirklich über Nacht fliehen. Ich weiß noch, also nachher ging es auf das ganze Dorf, ist einfach so wie massengeströmt geflüchtet. Und nachher so zu sehen, wie dein Dorf brennt, wie dein Schulhaus und all diese Brennen und die Schüsse. Und wir sind mitten im Gefecht geflohen. Es war nicht eine Friedlichkeit, es war mitten im Gefecht geflohen. Das war traumatisch, das heißt die Gerüche, das, was du sehen, das, was du hörst, da so rauszuflüchten, das war sehr, sehr traumatisch für mich. Mhm. Und so sind wir mitten in diesem Gefecht geflüchtet auf Albanien. Und es war eine lange Reise mit Wandern, Laufen, auch in Ungewissenheit, weil wir haben ja nicht genau gewusst, wo sind die Bodentruppen von den serbischen Milizen. Deswegen haben wir nicht gewusst, deswegen auch diese Flucht allein war auch schon nachher traumatisch, weil du hast nie gewusst, was kommt nachher, fangen Leute ab oder nicht. Deswegen auch schon allein die Flucht, aber auch die Fluchtreise waren sehr traumatisch.
13: Dann wart ihr zuerst in Italien. Es waren ja viele einzelne Orte, an denen du dann warst. Italien, Deutschland, später die Schweiz und immer wieder Umzüge, Asylunterkünfte, also ständige Neuanfänge. Ja. Was hat das mit dir gemacht, so als Kind, als Jugendlicher immer wieder neu anfangen zu müssen?
5: Ja, natürlich so diese Phase, Teenagerzeit, auch du willst ja immer verwurzelt sein, auch das soziale Leben mit Freunden ist sehr, sehr wichtig. Deswegen, das war für mich immer so diese Entwurzelung. Wir waren zuerst von Deutschland, von der Kosovo auf Albanien. Auch dort waren wir ein paar Monate in Albanien, auch schon dort wieder zur Schule gegangen. Und als es wieder jetzt wieder weitergehen. Und dann sind wir mit dem Flüchtlingsboot über Albanien nach Italien über Nacht geflohen. Das wie man, was man kennt, so aus den Bildern. So ein überfülltes Flüchtlingsboot. Du bezahlst Schleppers und nachher bringen sie dich in einen Ort. Und nachher vor der Küste von Italien haben sie uns abgeladen, weil sie dürfen nicht ganz suchen. So sind wir rausgegangen und ich war auch einige Monate in Italien, auch dort, wieder Italienisch gelernt. Und dann heißt es ja, oh, wieder weiterziehen. Mhm. Und so sind wir im Westen von Deutschland angekommen. Und dort sind wir nachher 5 Jahre geblieben. Dort hat nachher diese passiert, habe ich Freunde gefunden, Schule, Fußballclubs, habe ich gemerkt, ich hatte damals das Gefühl, jetzt komme ich wieder so eine Sesshaft rein, wo gut ist in der Teenagerzeit. Und gleichzeitig haben wir wieder einen negativen Asylverfahren bekommen, weil der Krieg war zum Glück hier fertig. Und so wollten uns auch die deutschen Behörden uns abschieben. Und da kam der Brief mit dem Datum an diesem Zeit, ihr werdet einfach abgeholt, muss am Flughafen. Und das war schon wieder so, ach, wieder alles loslassen. Ich weiß noch, ich habe mich verabschiedet von Fußballclub, von Freunden, von Schule, von alles. Muss wieder weitergehen. Mhm. Und damals haben meine Eltern sich entschieden, in die Schweiz zu kommen und nicht nach Kosovo. Und in Kosovo hatten wir ja gar nichts mehr. Mhm. Kein Haus, nichts. Unser ganzes Dorf war fast wie weg, also von Häusern her. Und deswegen, meine Eltern konnten sich keine Zukunft vorstellen, sich in Kosovo. Und deswegen sind wir nachher in die Schweiz geflüchtet und wieder neu angefangen. Neue Kultur, neue Sprache. Und deswegen, das heißt, diese Entwurzelung und gleichzeitig diese Ungewissenheit, wo geht's jetzt hin? Du hast ja nicht mehr gewusst, was ist mein Ort? Und auch diese kulturelle Elemente, neue Sprachen, weil auch von Deutschland in die Schweiz war schon ein bisschen kultureller Wandel. Und auch wieder neue Sprache zu lernen, neue Dialekte, wieder neu angekommen und gleichzeitig auch so ein Flüchtlingszentrum zu sein. Das ist schon nicht einfach, auch vor allem für Familien nicht, gell? Weil ich weiß noch genau, da lebst du flüchtlich mit vielen Kulturen, vielen Nationen, weil ich bin in einem Dorf aufgewachsen, in Kosovo. Jetzt bist du mit Leuten aus afrikanischen Ländern, Nahostländern, das war für uns so ganz ungewohnt. Ja. Und du hast nie gewusst, das war auch kein friedlicher Ort, weil alle waren ja aus gewissen Gründen dort, diese Anspannung in den Asylzentren war sehr dicht. Und auch so als Teenager dort zu sein, auch mit den Geschwistern, mit den Eltern, war sehr, sehr schwierig. Deswegen auf verschiedenen Ebenen war es herausfordernd. Aber gleich so innen drin hat das, ich merke, mit mir viel gemacht. Ja. Ich hatte viel Angst als Teenagerzeit vor allem Angst, was kommt, Angst, wie es weitergeht, weil wir haben immer in Ungewissheit gelebt. Mhm. Und gleichzeitig, ich hatte keine Hoffnung für die Zukunft, weil du hast immer gemerkt, egal was du machst, vielleicht musst du wieder gehen.
13: Sei es allem, Schule, was du hinter dir hast.
5: Alles wieder, genau, du musst immer wieder von Null oder im Minus sogar neu anfangen. Und das hat sehr viel auch mit meiner Identität, mit meiner Psyche sehr viel ausgelöst.
13: Wonach würdest du sagen, hast du in all den Jahren so am meisten gesucht?
5: Ich würde sagen, so nach so einem Ruheort. Also Ruheort, weil ich glaube, es ist ja tief im Mensch drin, dass man Frieden will. Ich weiß, je nach, vielleicht andere beschreiben das anders, aber so eine gewisse Ruhe, ein Ruheort, ein gutes Leben. Deswegen so das gute Leben, ein friedliches Leben habe ich mir immer gewünscht. Und das Fiese war manchmal, du hast immer das Gefühl, die anderen haben das. Also vor allem in Deutschland, viele Freunde, Schulzeitfreunde, ich hatte immer gefühlt, die haben ein gutes Leben gehabt, aber du bist immer der andere. Du bist der Ausländer, der Flüchtlinge und trotzdem dein Leben ist immer ganz Minimum, also ein Minimales.
13: Ja.
5: Und deswegen so Ferien war kein Thema für uns. Wir waren nie in den Ferien. Auto, wir hatten kein Auto und keine, das war immer so, du hast immer so im Minimum gelebt und das hat auch mit dir in der etwas gemacht. Deswegen, ich hatte da drin immer diesen Wunsch, wo glaube ich auch menschlich ist, ein gutes Leben, ein friedliches Leben, auch manchmal so ein Leben, wie es die anderen haben, wo es gut haben.
13: Ja, ja. Und dann kam ein großer Wendepunkt in deinem Leben. Du bist muslimisch aufgewachsen,
5: ja,
13: und dann hat dich deine damalige Freundin, die Christin war, mit in eine Kirche genommen. Kannst du mal beschreiben, was da passiert ist?
5: Ja, vielleicht muss ich noch ergänzen, in der Jugendzeit war ich ja wirklich völlig auch sinnlos unterwegs, weil ich auch diese Angst hat und diese Wut über das Leben hat viel in mir ausgelöst, wo ich immer probiert habe, wo kann ich trotzdem stark sein. Und zu dieser Zeit habe ich angefangen, Kampfsport zu machen, viel Partys zu gehen, weil ich habe irgendwo überall etwas gesucht, wo ich meine Identität auch stärkt.
13: Ja.
5: Und von Religion, auch vor allem von Christen, wollte ich eigentlich gar nichts zu tun haben. Weil erstens, weil für mich war das Wort Kirche und Christentum negativ geprägt von Jugoslawienkrieg, weil wir waren ja ein muslimisches Land, Kosovo, und Serbien war ein christliches, orthodoxes Land. Also schon dort hatte ich sehr negative Bilder in mir.
13: Ja.
5: Und deswegen auf eine Art habe ich schon probiert, in Allah, in Gott, in Islam Hoffnung zu finden. Und bei mir war es sehr speziell, ich bin parallel in die Moschee gegangen. Ich habe angefangen, mit Imanen zu reden. Parallel bin ich in die Welt mit Partys, Kampfsport, habe ich voll dort probiert. Und gleichzeitig habe ich meine jetzige Frau kennengelernt. Und wir kennen uns schon seit der 9. Klasse. Und sie war Christin. Und sie hat mir so erzählt, ich dachte, ja, ist sicher, keine Ahnung, was ist. Ich konnte nicht viel damit anfangen, ich war in der negativ geframed. Aber wenn du verliebt bist, blendest du gewisse Sachen aus. Und dann hat sie mich eingeladen, komm mal in die Kirche. Und für mich war das schon ein Zeichen so, nein, Kirche, etwas für die alten Leute. Wenn du nichts mehr Besseres im Leben zu tun hast, kannst du schon mal dorthin gehen. Also ich hatte so viele Gegenargumente, Langeweile, alte Leute, na, das ist Zeitvergeudung. Aber ihr zu lieb bin ich nachher in die Kirchen gegangen. Und es waren junge Leute, die meisten. Es war ein cooler auch Gottesdienst. Ich weiß noch genau, ich konnte von diesen Predigten nicht viel verstehen. Weil ich weiß noch genau, ich habe mich immer ganz hinten gesetzt mit meiner Lederjacke, einfach so typische, ich war auch so voll in der Hip-Hop-Szene. Ich habe so ein bisschen beobachtet, was sie da machen, eher distanziert. Aber trotzdem bin ich so gerne in die Kirchen gegangen, weil die Musik war cool, die Leute waren sehr, sehr lieb und sehr nett. Die Atmosphäre hat mich sehr angezogen. Ich konnte es damals nicht beschreiben, was es ist, aber sehr, diese, wir sagen heute die Gegenwart, die Atmosphäre war sehr friedlich, sehr gut. Und so habe ich irgendwie parallel gelebt, also sehr stark Partys, Kampfsport, Moschee und Gottesdienste und Kirche. Und weil es war eine Mischung in all diesen, damals war ich so 18, ich habe gemerkt, vieles will mein Leben ziehen.
13: Mhm.
5: Und ich bin wirklich überall parallel gegangen, bis ich diesen besonderes Erlebnis gehabt habe, einmal in Gottesdienst.
13: Was ist da passiert? Nehmen wir uns mal mit rein.
5: Ja, es war wie, ich habe nicht mit viel Erwartung gegangen. Vorher war Party, nach einem Sonntag Kirche und nachher, weiß ich noch genau, in Gottesdienst, bin so gesessen und da kam sehr, sehr leise, nicht spektakulär, sondern sehr leise die Stimme von Jesus und hat mir so einen Satz gesagt und dieser Satz hat mich tief getroffen, aber es war nicht spektakulär, sondern es ganz leise, wo zu mir gesagt hat, hey Exxon, ich liebe dich genau gleich wie ein Schweizer. Und diese Satzstellung hat mich so getroffen, weil ich dachte immer, Gott liebt die Schweizer mehr weil sie haben ein besseres Leben, Ferien, sie haben alles. Ich durfte damals nicht arbeiten. Wir hatten auch schon zu dieser Zeit einen negativen Asylverfahren, auch in der Schweiz. Also ich dachte, das Leben ist immer gegen mich und es war auch irgendwie gegen mich. Deswegen ist auch Gott gegen mich.
13: Okay.
5: Mhm. Und das verbindet man irgendwie automatisch, weil wenn du es so gut hast, dann muss ja Gott irgendwie dahinter sein. Ja. Aber wenn es schlecht dir geht, dann verbindet es auch automatisch. Und so dachte ich immer, Gott ist gegen mich, aber Gott ist für die anderen, weil die anderen es ja gut haben. Und dieser Satz nachher, ich liebe dich, genau vielleicht wie ein Schwert, hat mich so getroffen, weil ich dachte immer, Gott ist gegen mich, weil das Leben auch gegen mich ist. Und so hat mich das mein Herz wie aufgetan. Ich habe angefangen, mit ihm zu reden, mit ihm zu beten, wie wir das sagen. Und ich weiß noch genau, es war nachher, bin ich nach Hause gegangen und da gab es so mehrere Tage, so hat dieser Prozess in mir angefangen, wo ich ganz, ganz ehrlich von mir erzählt habe, Gott, wie es mir wirklich geht. Ich habe meinen Frust, meine Fehler auch bekennt, meine Sünden, wie wir sagen, ihm bekennt. Und sagen, hey, es tut mir so leid, weil ich habe wirklich viel Blödsinn angestellt in meiner Jugendzeit. So viele sinnlose Sachen, wo ich mich heute noch schäme. Aber in all diesem Frust und all dieser Hoffnungslosigkeit habe ich so viel gemacht, wo nicht gut war. Und gleichzeitig habe ich auch viel Elend erlebt, auch viele Sachen gegen mich erlebt, auch Menschen, wo gegen mich waren. Auch dort dürfte ich so viel Vergebung auch zusprechen mit Gottes Hilfe. Und dieser Prozess, wo ich ehrlich mit Gott reden könnte, was in mir abgeht, ehrlich auch verstanden habe, dass der Jesus Christus für mich persönlich gestorben ist, weil er mich persönlich liebt, das war für mich revolutionär. Und ich dürfte seine Liebe umarmen und auch das so erkennen, dass Jesus für mich persönlich gestorben ist am Kreuz, für meine Fehler, für all das, was ich falsch gemacht habe. Auch ich dürfte Vergebung umarmen und Vergebung auch zusprechen anderen Menschen. Ich fühlte mich damals wie ein Schwamm, wo dreckig ist, weil mein Leben war mit negativen Sachen behaftet. Und wo Gott Gottes nimmt und mit Wasser eintaucht, mit seiner Liebe und den Dreck auch rausschüttelt. Und so all der Dreck, vor allem mit Frustration, mit Hass, mit Angst. Ich merkte, wie Stück für Stück all das Negative aus meinem Leben weggeht.
13: Du hast dich dann taufen lassen, bist diesen Weg mit Gott gegangen. Und dann kam nochmal richtig der Hammer. Du hast dann einen negativen Asylbescheid nochmal bekommen, bist nochmal abgeschoben worden, jetzt nach all dem gerade zu Gott gefunden, dann doch wieder abgeschoben. Was ging da in dir vor jetzt, nach all dem, was passiert
5: ist? Ja, das Interessante ist, weil durch all diese Phase, wo ich auch Gott erlebt habe, hat schon das negative Asylverfahren schon vorher angefangen. Aber wenn du irgendwie Gott erlebst, hast du immer das Gefühl, Gott macht schon etwas Gutes draus. Ich hatte immer auch diese Hoffnung, irgendwann, wir dürfen sicher in der Schweiz bleiben. Also das war diese tiefe Hoffnung, weil irgendwie musste ein Happy End ja geben mit Gott. Und das war meine Happy End-Vorstellung, aber es kam nicht so. Aber für mich war die Taufe, wo ich war damals 18, es war ein mutiger Schritt, aber ich habe gewusst, wenn ich mit Gott leben will, will ich 100% mit ihm leben. Und deswegen war für mich die Taufe der nächste Schritt. Aber alles hat dagegen gesprochen. Meine Eltern, ich weiß noch ganz genau, sie haben zu mir gesagt, hey Exxon, wenn du das machst, du gehörst nicht mehr zu uns. Und deswegen war diese Taufe, oder generell, wenn sich Muslime sich für Jesus entscheiden und sich taufen lassen, sie zahlen so einen großen Preis. Und mein Preis war, meine Familie hat mich gedroht, auch mit Beziehungsabbrüchen. Auch Freunde von mir, früher von Kampfsport, Fußball und so weiter, haben alle gesagt, hey, mach das nicht, wir sind nicht mehr Freunde. Und deswegen, so vieles hat mich davon gewarnt. Aber ich habe gemerkt, was ich in Jesus gefunden habe, ist tausendmal besser, als was mir Menschen oder die Welt bieten kann. Deswegen bin ich voll all in gegangen mit Jesus, egal was kommt im Leben. Aber genau 2 Tage nach meiner Taufe haben sie uns abgeschoben auf Kosovo. Und ich weiß noch genau, wir sind zum Flughafen gefahren, weil wir haben den Brief bekommen mit Polizei und so, geht man am Flughafen. Und für mich war das sehr schmerzhaft, weil all die Freunde wieder, diese Entwurzelung, meine Freundin als jetzige Frau, muss ich Tschüss sagen. Und ich habe gewusst, ich kann nicht mehr zurück, so schnell, weil wenn du abgeschoben wirst, kannst du nicht einfach im nächsten Jahr wieder zurückkommen. Und deswegen habe ich wirklich Tschüss gesagt der Schweiz. Und ich weiß noch, ich war im Flugzeug mit meinen Eltern, alle geweint. Es war sehr schmerzhaft, auch weil ich war 9 Jahre in Europa, 5 Jahre in Deutschland, 4 Jahre in der Schweiz. All diese Entwurzelung loslassen und wieder ins Ungewisse in Kosovo zu fliegen. Und ich weiß noch genau, in diesem Flugzeug war ich wieder so auch traurig, weil ich habe gemerkt, hey Gott, ich verstehe dich nicht, weil ich habe mich für dich entschieden. Ich habe Nein gesagt zu allen. Und irgendwie, ich hatte am Anfang das Gefühl, dass das Leben auch wieder Nein sagt zu mir. Und in diesem Moment, wo Jesus zu mir sagt, hey Exxon, ich bin für dich. Ich liebe dich und ich komme mit dir mit. Und dieses Satz wieder, ich komme mit dir mit, das war für mich so emotionell, weil ich dachte immer, Schweiz ist Paradies und das ist aber ich habe gemerkt, nein, nein, wie es in deinem Herzen geht, da fängt das Paradies an. Und Jesus war in meinem Herzen, er kam mit Hoffnung und dieser Satz, ich komme mit dir mit. Und deswegen nach Kosovo und ich erlebte wirklich, wie Gott mitkam. Ich habe Arbeit gefunden, ich habe Kirchen gefunden, Freunde wieder gefunden. Und ich merkte plötzlich, mein Leben ist nicht mehr definierbar durch das, was ich habe oder nicht habe oder durch Orte, sondern Christus in mir, diese Hoffnung. Und deswegen dürfte ich mit Christus in Kosovo sein. Und nachhinein war das eine der besten Zeiten in Kosovo. Ich dürfte so viel lesen, so viel beten, Kirche, Jugendgruppen. Es hat mich so gestärkt, diese Zeit, wo ich abhängig war von Umständen. Und deswegen es war eine gute Zeit, wo, obwohl ich sie nicht verstanden habe am Anfang. Aber der Schlüssel war, Christus war mit mir und mit ihm dürfte ich Sachen erleben in Kosovo. Genau, und so hatte ich eine gute Zeit in Kosovo.
13: Wie schön. Exxon, wow, was für eine Geschichte. So bewegend.
5: Danke.
13: Ja, muss man jetzt erstmal ein bisschen durchatmen. Also vielen, vielen Dank, dass du uns in diese so bewegende Geschichte mit reingenommen hast und so ein hoffnungsvoller Mensch bist, finde ich. Also,

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Am Sonntag ist der Weltnichtrauchertag. Wahrscheinlich wurde dieser Termin gewählt, um die guten Vorsätze zu überprüfen, die man ja üblicherweise am Neujahrstag fasst. In diesem Jahr stellte man den Weltnichtrauchertag unter die Überschrift „Den Reiz entlarven, Nikotin- und Tabakabhängigkeit bekämpfen“. Dabei geht es in besonderer Weise nicht nur um den Glimmstängel, sondern vor allem um die neuen nikotinhaltigen sogenannten Lifestyle-Produkte in Form von E-Zigaretten mit speziellen Aromen, die vor allem die jüngere Generation zur Sucht verführen soll. Dabei kommt zu den gesundheitlichen Aspekten auch noch der ökologische Fußabdruck der mit Elektronik vollgepackten E-Zigaretten. Und damit ein herzliches Willkommen zum MDF1 Direktmagazin am Freitag. Zu diesem Tag veröffentlichte auch das Statistische Landesamt eine Zahl, wonach im Jahr 2024 tabakassoziierte Krebsarten 1560 Menschen zum Opfer fielen. Dazu zählt nicht nur der Lungenkrebs, sondern auch der Krebs in den Bronchien, dem Kehlkopf oder der Luftröhre. Erschreckend auch die Zahl, dass bei einem Viertel der Betroffenen diese noch nicht einmal das 65. Lebensjahr vollendeten. Hinzu kommt, dass Sachsen-Anhalt bei diesen Todesfällen die Statistik der Bundesrepublik anführt. Denn auf 100.000 Sterbefälle kommen in unserem Bundesland 73, die aufgrund solcher Krebsarten verstarben. Im Bundesdurchschnitt waren es nur 56. Außerdem stellte das Statistische Bundesamt Zusammenhänge dar, die es zum Beispiel zwischen Tabakkonsum und Herz-Kreislauf-Erkrankungen gibt. Man nimmt den Weltnichtrauchertag so zum Anlass, nicht nur auf die Risiken des Rauchens hinzuweisen, sondern will auch dazu ermutigen, dieses Laster ganz aufzugeben.

0: Der Weltraum. Unendliche Weiten. Dies ist die Geschichte von Laika, dem ersten Lebewesen im All, von dem sich die Welt zumindest den Namen gemerkt hat. Denn vor der Straßenhündin aus Moskau schoss man bereits im Jahr 1947 Fruchtfliegen ins All. Und auch wenn diese die Mission überlebten, dürfte deren Geschichte sicher nicht so interessant sein wie die von Laika, die als erstes Säugetier die Erde in einem Orbit umkreiste. Diese Geschichte nahm sich Russell Heppelwhite zusammen mit einem Libretto von Tim Yelland vor, um 2019 daraus eine Kinderoper zum Mitmachen zu komponieren. Denn diese tragische Story hat ja alles, was eine klassische Oper braucht. Eine Heldin, Konflikte und dass der Hund zum Schluss gestorben ist, gehört ja auch irgendwie zur Geschichte, wie das Ende von Romeo und Julia. Diese Oper feiert nun im Magdeburger Opernhaus ihre deutsche Uraufführung, die von Annemiek van Elst inszeniert wurde.
1: Das heißt, in unserer Vorstellung gab es Michael, ein Junge, die sehr beeindruckt war von alles, was mit All zu tun hat. Und er findet Laika, bringt sie mit nach Hause und bekommt dann eine Einladung zu Baikonur. Aber die Vater macht die Hund gar nicht. Also bei uns ist die Hund einen Moment weg und wieder ins Park, irgendwie in Moskau.

0: Die Kosmonauten finden die dann wieder, wenn sie einen Hund brauchen, um ins All zu schicken.
1: Michael also adoptiert das Tier, das seinem Vater jedoch nicht ausreicht. Er hätte lieber etwas Größeres gehabt. Und als der Junge nach Baikonur reisen soll, um dort in das Kollektiv von Koroljow einzutreten, bleibt Laika zurück, nur um später wieder eingefangen zu werden, um sie an Bord von Sputnik 2 ins All zu schießen. Die Weisung dazu kommt von nur als Anzugträgern dargestellten Apparatschiks, die Koroljow auch noch mit KGB-Spitzelinformationen erpressen, um rechtzeitig zum Jahrestag der Oktoberrevolution ein russisches Tier ins Weltall zu bringen.
0: Und wir haben uns auch miteinander gesetzt, zusammen mit Dramaturg und Zayuli, die Dirigentin, und auch gesagt, ja, die Geschichte war wichtig, aber wichtiger war, dass es für Kinder ist. Und ich denke, was Kinder und mich auch selber am meisten fasziniert, war das All. Alles, was im Weltall geht, die Wissenschaft und ein Hund auf der Bühne zu bringen.
1: Der Hund ist eine Puppe, die von Lutz Grossmann nicht nur gebaut wurde, sondern auch von ihm geführt wird. Dazu kommen vier Singende aus dem Ensemble des Opernhauses, die in wechselnden Rollen agieren und bereits erwähnt Tasiuli, die musikalische Leitung übernommen hat.
0: Und ich denke, wir können mit diesem Orchester, diese kleine Besetzung, wirklich die Geschichte super erzählen. Sie spielen auch mit, so haben sie das wunderschön gemacht. Und ich liebe es sehr, dass auf diese Weise wir wirklich das Orchester mitnehmen können ins Stück, dass alle Geräusche, aber auch, sie haben auch ein bisschen Text, sie haben auch andere Sachen zu tun, so das macht mir immer sehr viel Spaß, wirklich miteinander zu arbeiten.
1: Wie bei Opernaufführungen mittlerweile Standard, die gesungenen Texte, die für das Verständnis der Handlung unbedingt erforderlich sind, werden über der Bühne eingeblendet. Und wenn diese Texte rot hinterlegt sind, sollte das wohl das Signal für die zuschauenden Kinder sein, mitzusingen.

Denn diese Oper ist ausdrücklich als Mitmachoper gedacht, weshalb es zur Aufführung ein umfangreiches Programmheft gibt, in dem man nicht nur die Liedtexte findet, sondern auch Bastelanleitungen für Requisiten, mit denen man selbst Teil der Aufführung werden könnte. Und dazu arbeitet das Orchester für alle sichtbar, weil es Teil der Inszenierung ist.

0: Ja, das hätten wir gern auch mal gezeigt, aber die Musiker verwahren sich dagegen, bei der Ausübung ihrer Kunst gezeigt zu werden, ohne dass man sie dafür extra bezahlt. Weshalb wir versucht haben, diesen Teil des Bildes immer zu verdecken, falls sie sich darüber gewundert haben sollten. Aber so scheint es Usus zu sein bei staatlich geförderten Kulturbetrieben. Doch kommen wir wieder zurück zur eigentlichen Oper, die für Kinder ab 6 Jahre geeignet sein soll. Was sich allerdings für mich schon allein deshalb verbietet, weil 6-Jährige gar nicht in der Lage sind, die eingeblendeten Texte zu lesen. Was aber meiner Meinung nach unbedingt erforderlich ist, um der doch recht komplexen und auch tragischen Handlung zu folgen.
1: Diese Laika hat ein bisschen eine schönere Reise. Es ist ein offenes Ende. Und wir hoffen immer, dass die Fantasie und der Wunsch mehr lebt, dann dass das Tier in Wirklichkeit es nicht überlebt hat. Wie weiß, wir sind nicht jeden Tag auf dem Mond, also vielleicht ist er da auch noch.
0: Nach der Premiere am 31. Mai folgen noch weitere 4 Vorstellungen, wobei im Übrigen für alle bei Redaktionsschluss noch Karten zu bekommen waren.
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3: Die MDF1 Wettervorhersage für den 29. und 30. Mai. In der Nacht zum Samstag ist der Himmel bedeckt. Es kann erste leichte Niederschläge geben, die sich in der zweiten Nachthälfte verstärken. Die Nachttemperaturen sinken auf 17 bis 15 Grad. Der Wind weht schwach, weiterhin böig und hat auf Westen gedreht. Am Samstag ziehen die Wolken rasch ab und es gibt viel Sonnenschein. Vormittags kann es noch leicht regnen. Ab Mittag ist es dann trocken. Die Tageshöchsttemperaturen liegen bei 24 bis 26 Grad. Der Wind weht schwach bis mäßig und weiter böig aus nordwestlicher Richtung. Die weiteren Aussichten bis zum Dienstag. Anfang der nächsten Woche pendeln sich die Temperaturen rund um die 25 Grad ein. Es gibt wechselhaftes Wetter und oft auch feuchte Abschnitte.
0: Das Historische Technikzentrum der Hallischen Stadtwerke lädt an diesem Samstag wieder zum beliebten Familientag ein. Diesmal soll es besonders um die Einführung der elektrischen Straßenbahn in Halle gehen, die man bereits auf das Jahr 1891 verorten kann. Das 135. Jubiläum zum Anlass nehmen soll es zum einen darum gehen, aber auch um das Trinkwasser oder die Stromversorgung in Halle insgesamt. Dazu hat man zahlreiche Experimente vorbereitet. Es gibt Mitmachstationen und das Messlabor, bei dem man sich mit Wärmegewicht oder Druck beschäftigen kann. Der Eintritt ins Technikzentrum ist frei und zwischen 13 und 17 Uhr sind die Stadtwerker vor Ort. Der Sonntag steht auf dem Moritzhof ganz im Zeichen japanischer Anime, also dieser speziellen Form japanischer Populärkunst, die sich vor allem in Comics oder Zeichentrickfilmen äußert. Diese kann man zum Beispiel den ganzen Tag über im Kino des Moritzhofes ansehen, zum Beispiel auch im japanischen Original mit Untertiteln. Darüber hinaus gibt es Workshops zum Beispiel zum Kirschblütenhäkeln oder wie man Furry-Kostüme baut. Der Anime-Tag beginnt um 9.30 Uhr, der erste Film wird um 10 Uhr gestartet und die Eintrittskarte kostet 8 Euro. Cosplayer kommen übrigens schon für 5 Euro rein. Im Rahmen der Traum- und Trauma-Ausstellung soll es am Sonntag ein Open-Air-Konzert im Felsengarten geben. Ab 15.30 Uhr steht die Gruppe Görda auf der Bühne. Dahinter stecken die Künstlerinnen Annelie Weißel und Sophia Günst, die für introvertierten Indie-Pop mit klugen Texten stehen. Die Tickets an der Kasse der Veranstaltung kosten 22 Euro. Unser letzter Tipp führt auch nochmal auf den Moritzhof, allerdings bereits am Samstagabend. Dort wird die Band Die Zöllner erwartet, die derzeit als Trio Infernale mit Klavier, Cello, Gitarre und dem unverwechselbaren Gesang von Dirk Zöllner auf Tour sind. Das aktuelle Programm steht unter der Überschrift Still, aber das wird es mit Sicherheit nicht sein, denn man meint damit immer noch im Kontrapunkt zu einer lauten Zeit. Das Sitzplatzkonzert beginnt um 20 Uhr und hier kostet es 28 Euro an der Abendkasse. Ja, damit möchte ich Sie nun ins Wochenende verabschieden. MDF1 hätte dazu den Wochenrückblick im Programm, wie immer ab Samstag 18 Uhr. Hier geht es gleich weiter mit dem Talkwerk, eine Sendung vom ERF-TV, die ich Ihnen auch noch ans Herz legen möchte. Ansonsten ein schönes Wochenende allerseits, auf Wiederfernsehen und bleiben Sie gesund.
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5: Hier ist ERF Yes. Herzlich willkommen in unserem Talkwerk. Wie schön, dass ihr wieder mit dabei seid. Und wie schön, dass ihr da seid heute, meine drei Gäste. Herzlich willkommen. Exxon Schala sitzt hier ganz außen, ist in einer muslimischen Familie groß geworden und mit 9 Jahren wegen des Krieges aus dem Kosovo geflohen. Danach haben Jahre gefolgt voller Neuanfänge, immer so mit dem Gefühl, nirgendwo richtig anzukommen. Und mitten in dieser Suche hat er dann Antworten gefunden, mit denen er nicht gerechnet hätte. Und was das war, darüber sprechen wir gleich. Schön, dass du da bist, Exxon.
6: Danke, dafür hier sein.
5: Daneben sitzt Eunike Krampuls. Eunike hat mit Anfang 20 gemerkt, dass sie hochsensibel ist, hat im Studium weiter alles gegeben, bis ihr Körper dann irgendwann die Reißleine gezogen hat. Und der Zusammenbruch hat sie mit der Frage konfrontiert, was bin ich wert, wenn ich nicht mehr leisten kann? Welche Antworten du darauf gefunden hast, davon erzählst du uns gleich ein bisschen mehr.
7: Ja.
5: Schön, dass du da bist.
7: Danke. Ich freue mich auch hier zu.
5: Und schließlich Rebecca Krassel. Rebecca hatte, seit sie 14 Jahre alt war, schwere epileptische Anfälle. Die Ärzte haben ihr wenig Hoffnung auf ein selbstständiges Leben gemacht. Aber ihre Eltern haben entschieden, dieser Prognose nicht das letzte Wort zu geben. Und was das für deinen Weg bedeutet hat und wie es dir heute geht, darüber sprechen wir jetzt. Schön, dass du da bist, Rebecca.
8: Ich freue mich, hier zu sein.
5: Rebecca, wir gehen direkt mal zurück in die Zeit, in der das alles angefangen hat. Da gab es einen besonders heftigen Moment. Da bist du eine Steintreppe runtergestürzt.
8: Ja, das stimmt.
5: Du musst doch noch mal mit in diese Szene. Was ist da genau passiert?
8: Vielleicht darf ich einen kleinen Schritt noch zurückgehen. Wie du schon gesagt hast, begonnen hat alles, als ich 14 Jahre alt war. Zu dem Zeitpunkt hatten wir uns noch nie mit Epilepsie oder epileptischen Anfällen auseinandergesetzt. Und den Anfall, den du jetzt beschreibst oder auf den ich jetzt eingehen soll, das war der dritte Anfall damals. Es war so, dass ich vom ersten Stock hinuntergehen wollte ins Erdgeschoss. Ich habe damals mein Zimmer im ersten Stock gehabt und wir hatten eben eine massive Steintreppe damals, die Ober- und Untergeschoss miteinander verbunden hat. Und ich hatte mitten auf dem Weg einen epileptischen Anfall. Bei mir war es immer schon so, dass ich von einer Sekunde auf die andere bewusstlos geworden bin und bin kopfüber die Steintreppe runtergefallen. Mein Bruder hat mal gesagt, er war nebenan im Zimmer, dass er nur quasi gehört hat, wie mein Schädel auf den Boden geknallt ist und den Aufschrei unserer Mutter. Und er hat gedacht, ich wäre tot. Das war für uns natürlich ein Schockerlebnis, vor allem weil wir bis dahin noch nicht wussten, was mit mir los war. Ich hatte danach natürlich Prellungen, Schürfungen. Ich hatte ein riesengroßes Hämatom am Auge. Aber, und das sagen wir immer wieder, ich habe mir nichts gebrochen. Ich habe mir nichts, mich irgendwie schlimmer verletzt. Und ich war tatsächlich am Leben. Das ist ja auch nicht selbstverständlich in so einer Situation. Und das haben wir wirklich immer wieder auch erleben dürfen, dass Gott seine Hand über mir hatte.
5: Ab wann wusstet ihr das, dass das Epilepsie ist?
8: Das war im Grunde der Auslöser, dass wir mich untersuchen haben lassen. Uns wurde dann relativ schnell die Diagnose gestellt, dass ich sogenannte Krommal-Anfälle hatte. Das sind die typischen Krampfanfälle bei einer Epilepsie. Und wie ich vorher schon gesagt habe, das Problem war bei mir, dass ich keine Vorahnung hatte. Es gibt Formen von Epilepsie, die können so ein bisschen vorahnen oder die spüren, wenn ein Anfall kommt. Mhm. Ich konnte halt nie darauf reagieren. Und was das Problem war bis heute tatsächlich, dass auch nie ein Arzt irgendwie die Ursache herausgefunden hat, also woher diese Anfälle so plötzlich aufgetreten sind, mitten in der Pubertät, und auch nicht, was die Auslöser waren. Das heißt, man reagiert ja teilweise in Stresssituationen oder was bei Epilepsie typisch ist, sind so blinkende Lichter, wie es beispielsweise in der Disco ist, so flackerndes Licht. Und auf solche Situationen habe ich oder solche Auslöser habe ich eigentlich nicht reagiert oder selten. Und das hieß für mich eigentlich von einem Tag auf den anderen, dass ich nicht mehr hätte alleine baden dürfen, ich hätte nicht mehr alleine Fahrrad fahren dürfen, ich hätte noch nicht mal mehr alleine essen dürfen, laut ärztlicher Prognose, geschweige denn einen Führerschein machen, davon war ja überhaupt nicht die Rede. Es war mir eigentlich, wurde mir abgeraten, Kinder zu bekommen, weil die ja auch theoretisch hätten behindert auf die Welt kommen können. Und ich hätte eigentlich immer einen Helm tragen müssen, weil man eigentlich einfach versuchen musste, dieses Verletzungsrisiko zu minimieren.
5: Ja.
8: Genau, das waren damals die Diagnosen, die uns oder mir gestellt wurden.
5: Und später sind bei dir ja dann auch noch so kurze Bewusstseinspausen oder so Aussetzer dazu gekommen. Das fand ich so krass, irgendwie bis zu 200 am Tag. Das heißt, du warst alle paar Minuten einfach weg, warst einfach kurz weg. Wie ist das? Also wie geht so ein Alltag?
8: Das war eigentlich die schlimmste Phase meines Lebens, kann man sagen. Das sind Absorzen, sind für einen Außenstehenden eigentlich nicht wirklich wahrnehmbar. Das wirkt halt so, als wäre ich kurz abwesend oder kurz in Gedanken, wie man das ja kennt. Und für mich war es aber furchtbar, weil ich in diesen 5 bis 20 Sekunden irgendwelche Dinge weitergemacht habe oder weitergesprochen habe, die aber komplett aus dem Zusammenhang gerissen waren. Also ich hatte quasi, mein Gehirn hat einen kurzen Moment ausgesetzt, hat aber halt Dinge weitergemacht. Und ich hatte damals, war ich mitten in einer Ausbildung zur Augenoptikerin. Und es war für mich furchtbar, wenn ich beispielsweise von der Werkstatt hinten vorgehen wollte zum Kunden, ihm seine Brille wiederbringen. Und ich mitten auf dem Weg eine Absorz hatte und bin dann halt irgendwie an ein Brillenregal gegangen, nur um da wieder zu mir zu kommen und mich zu fragen, was möchte ich da? Und der Kunde hat das natürlich mitbekommen. Der fragt sich ja dann auch, was das soll. Oder wenn ich im Kundengespräch mittendrin irgendwelche anderen Sachen gesagt habe und halt dann irgendwie erklären musste, was ich halt gemacht habe. Und das war sehr belastend. Wie du gesagt hast, in der Hochphase waren es teilweise bis zu 200 solche Absorzen am Tag. Das heißt, ich konnte eigentlich keine 3 Sätze mehr am Stück sprechen.
5: Also ein wahnsinniger Kontrollverlust eigentlich.
8: Total, ja.
5: Also du hast es eben auch schon mal gesagt, die Ärzte haben gesagt, selbstständiges Leben
8: so war nicht mehr möglich.
5: Ganz schwierig. Deine Eltern haben ja doch gesagt, wir wollen dieser Prognose nicht das letzte Wort geben. Die haben es anders gemacht. Was haben sie denn anders gemacht?
8: Im Grunde, und dafür bewundere ich sie zutiefst, also gerade jetzt auch im Nachhinein. Ich habe ja damals als Teenie auch vieles gar nicht so bewusst wahrgenommen. Aber sie haben von Anfang an gesagt, ein Leben in Abhängigkeit ist nicht das, was sie für mich sehen, aber auch nicht das, was Gott für mich im Sinn hat. Und sie haben sich von Anfang an eigentlich gegen den Rat der Ärzte gestellt, aber auch gegen Gegenwind von Freunden, von Gemeindemitgliedern. Ich bewundere, dass sie so viel Kraft und auch den Mut und vor allem das Gottvertrauen aufbringen konnten, mir wirklich ein normales, komplett normales Leben zu ermöglichen.
5: Also das heißt, du hast dann all diese Dinge gemacht alleine?
8: Ja, tatsächlich. Also natürlich war es schwierig oder herausfordernd, weil sobald irgendein Geräusch war, das nicht hätte sein sollen. Also beispielsweise, wenn mir in der Dusche mal das Duschgel am Boden gefallen ist, standen halt alle sofort parat, weil jeder gedacht hat, es ist wieder irgendwas passiert. Und das war natürlich eine extrem angespannte Situation. Aber ich durfte halt trotzdem ein eigenes Leben führen. Ich bin beispielsweise auch allein zum Schulbus gegangen. Allein solche Sachen sind ja an sich schon gefährlich. Ich durfte aber beispielsweise auch so Sachen machen wie mit meinem Vater eine Motorradtour oder auch mal im Urlaub schnorcheln gehen, was ja wirklich für Außenstehende komplett verantwortungslos gewesen wäre.
5: Also ihr habt da wahrscheinlich auch richtig Gegenwind bekommen, ne?
8: Ja, aber meine Eltern wollten halt einfach, die haben gesehen, dass es Herzenswünsche von mir waren und wollten mir die halt einfach erfüllen. Es ging nie darum, irgendwie möglichst rücksichtslos zu sein oder so, natürlich nicht. Aber sie haben sich mit aller Kraft an Gott gehängt und an sein Wort. Und das, ja, das bewundere ich zutiefst, aber er hat es auch belohnt, muss man ganz ehrlich so sagen.
5: Du hattest auch Frieden darüber, über diese Entscheidung. Wie ging es dir damit?
8: Ich hatte, was ja auch schon eigentlich ein kleines Wunder ist, enorm viel Vertrauen in meine Eltern von vornherein. Also sie haben vieles für mich zwar mehr oder weniger entschieden, aber nie ohne meine, also über meinen Kopf hinaus. Also sie haben schon immer mir die Möglichkeit gegeben zu sagen, möchtest du es gerne anders machen oder möchtest du schon gerne den Ärzten da quasi mehr Raum geben? Aber ich wusste, dass sie es gut mit mir meinen und ich wusste, dass sie es richtig machen würden. Und es ist auch ein Geschenk. Ich staune manchmal selber im Nachhinein, wie das so gegangen ist, ja.
5: Und es war ja letztendlich so euer individueller Weg. Ne?
8: Ja, und das ist, glaube ich, auch wichtig zu betonen. Also das war einfach der Weg, den, wo wir den Eindruck hatten, dass das der Weg ist, den Gott für mich hat. Aber das ist jetzt kein Gesundheitsrezept oder so, das jetzt allgemein gilt. Also das war unser Weg, ja.
5: Ja. Und jetzt ist es ja noch ganz, ganz spannend weitergegangen. Du bist nämlich dann mitten in dieser extremen Phase bist du für ein FSJ fast 600 Kilometer von zu Hause weggezogen.
8: Ja.
5: Also auch ein Riesenschritt, wenn man sich das mal anschaut, in welcher Phase das war. Warum war dir dieser Schritt denn trotz des Risikos so wichtig?
8: Für mich war es ein Wendepunkt, kann man sagen. Es war eine sehr spannende Zeit, weil wir in dieser Zeit zwei komplett unterschiedliche Wege in Erwägung gezogen haben. Zum einen war die Frage nach dem FSJ im Westerwald damals. Und zum anderen hatten wir parallel eine Anfrage gestellt für einen stationären Aufenthalt in einer Klinik für Epilepsie, in einer Spezialklinik. Weil wir einfach herausfinden wollten, was Gottes Plan für mein Leben ist. Mhm. Und beim FSJ damals war es so, dass die Stelle eigentlich erst für das darauffolgende Schuljahr ausgeschrieben gewesen wäre. Ich hätte quasi ein Jahr warten müssen. Wurde aber dann schlussendlich mehr oder weniger für mich vorgezogen, sodass ich quer einsteigen konnte. Und das war für uns schon mal irgendwie so ein Türöffner. Das Krasse war aber, ich hatte den Vertrag eine Woche vor Weihnachten damals unterschrieben. Und in der Woche nach Weihnachten kam von der Klinik die Antwort, dass ich am nächsten Tag hätte eingewiesen werden können. Die hatten sich die Monate davor nie gemeldet. Und ich behaupte, dass wenn ich damals in die Klinik gekommen wäre statt ins FSJ, dann würde ich, glaube ich, ein komplett anderes Leben heute führen.
5: Ja. Rebecca, wie schön. Wow. Toll, was für eine Wandlung. Ich bin ganz froh, dass du uns da heute so mit reingenommen hast in deine Geschichte.
8: Ich danke euch für die Gelegenheit. Ist ja für mich auch ein Riesenvorrecht.
5: Ja, schön, dass du da bist.
8: Dankeschön.
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5: Ulrike, auch wenn deine Geschichte ganz anders ist, aber du weißt auch, wie es ist, wenn der Körper nicht mehr kann. Du hast im Studium alles gegeben und irgendwann bist du zusammengebrochen. Ja. Kannst du uns noch mal so in diesen Moment mit reinnehmen, als plötzlich nichts mehr ging?
8: Ja, also ich war damals im Praxissemester von meinem Studium aus. Ich habe ja soziale Arbeit studiert und durfte dann mein FSJ an einer Schule machen, in der Schulsozialarbeit, und bin voller Elan auch reingegangen in die neue Aufgabe und hatte auch wirklich viel Freude dran. Habe aber ziemlich schnell gemerkt, dass ich wahnsinnige Probleme damit habe, meine eigenen Kräfte einzuschätzen, auch mal Nein zu sagen zu Dingen, die mir wo ich schon wusste, dass sie mir über den Kopf steigen und dass ich sie nicht schaffe von meiner Kapazität aus. Habe es aber trotzdem gemacht, weil ich andere auch nicht enttäuschen wollte und in erster Linie auch nicht mich selbst. Ich habe mir am Anfang bewusst oder unbewusst so das Ziel gesetzt, ich werde es richtig gut machen. Also ich werde nicht nur 100% geben, ich werde 110% geben, um mir selbst was zu beweisen, aber auch den Leuten um mich herum. Weil ich immer schon eben eine sensiblere Person war und viel erfahren habe, dass es nicht so vorteilhaft ist, so zu sein. Und das wollte ich mir eben beweisen, dass ich das sehr gut machen kann, trotz dieser Art, die ich habe. Genau, dann habe ich angefangen und es lief auch gut für knapp 3 Wochen, 4 Wochen. Und dann habe ich gemerkt, okay, ich bin super unentspannt. Also bei mir haben sich vor allem Verspannungen im Nacken- und Schulterbereich ausgebreitet. Ich hatte irgendwann auch so ein Kribbeln im Kopf, konnte schlecht schlafen, bin nicht mehr zur Ruhe gekommen, auch wenn ich mich viel bewegt habe, auch Sport gemacht habe. Ich habe schon versucht, einen Ausgleich zu finden. Ich konnte mich auch irgendwann mal nicht mehr wirklich konzentrieren. Also gerade Bibel lesen, Gebet, woraus ich eigentlich Kraft gezogen habe, kam nicht mehr an. Und dann habe ich schon langsam gemerkt, okay, irgendwas stimmt nicht. Ich habe es aber weiterhin durchgezogen, weil ich wollte ja nicht versagen, aus mehreren Gründen. Und dann war es kurz vor den Herbstferien bei uns, wo ich gemerkt habe, jetzt kommt der Einsturz. Und dann lag ich wirklich 2,5 Monate lang flach und konnte nichts mehr machen, außer auf dem Sofa zu liegen, vom Sofa ins Bett zu gehen, vom Bett wieder aufs Sofa. Dann habe ich versucht, mich ein bisschen zu entspannen mit irgendwelchen Black Rolls oder so. Natürlich habe ich auch versucht, ausreichend zu essen. Aber es war eine sehr herausfordernde Zeit, weil ich genau das erreicht habe, was ich niemals erreicht haben wollte. Ja.
5: Hast du eine Ahnung, woher dieser Antrieb kam, dieses ich muss immer weitergehen und ich muss die Beste sein?
8: Ja, also ich habe ja mit Anfang 20, als ich schon gemerkt habe, okay, ich tendiere immer dazu, solche Phasen zu haben, wo es mir nicht so gut geht, körperlich, aber auch psychisch, habe ich halt mich gefragt, was ist anders mit mir, weil bei anderen funktioniert das Leben
12: ganz normal, so von meiner Perspektive aus. Und dann hat mir meine Mama irgendwann mal, als ich sehr fragend geworden bin, ein Buch in die Hand gedrückt zum Thema Hochsensibilität und meinte, Nini, das habe ich gekauft, als du ein Kind warst, weil ich mir dachte, dass du hochsensibel bist. Und meine erste Reaktion war so, warum kommst du mir erst jetzt damit? Also es hätte mir doch viel früher schon helfen können. Jetzt im Nachhinein sage ich, es war gut, dass ich es erst mit 20 herausgefunden habe, weil die Gefahr dann geringer war, dass ich mich nur darauf ausruhe oder nur davon so steuern und beherrschen lasse, sage ich mal, von dieser Hochsensibilität. Genau, da habe ich mich damit auseinandergesetzt und war überhaupt nichts davon angetan, von dieser Erkenntnis, dass ich hochsensibel bin. Also ich war wirklich so, okay, jetzt weiß ich, dass ich hochsensibel bin. Es hilft mir auch, um mich besser einzuschätzen, aber es gefällt mir absolut nicht, weil es steht mir sehr im Weg in meinem Alltag. Und für mich war auch gerade so der Dienst in der Gemeinde auch immer sehr wichtig. Und das hat mich super eingeschränkt, diese Hochsensibilität.
13: Kannst du noch mal kurz erklären für Leute, die vielleicht mit dem Begriff nicht so viel anfangen können, wie zeigt sich das bei dir? Was heißt das?
12: Also es zeigt sich bei jedem unterschiedlich, aber so grundsätzlich kann ich Dinge sehr schlecht filtern. Also sei es Licht, sei es Gerüche, sei es die Lautstärke im Raum. Ich nehme alles auf und kann das nicht filtern und kann mich auch nicht davon distanzieren. Also ich kann jetzt nicht sagen, ich achte jetzt nicht auf die Gespräche, die parallel geführt werden, sondern ich nehme das auch auf. Und das überfordert mich sehr schnell, sodass ich dann, wenn ich mit mehreren Leuten zusammen war oder in einem Raum war, wo viel los war, dass ich dann im Nachhinein wirklich sehr erschöpft bin und erstmal alles verarbeiten muss. Auch gerade die Dinge, die ich gar nicht bewusst wahrgenommen habe, kommen dann nochmal hoch. Und das hat mich dann schon auch sehr eingeschränkt, weil ich dann auch oft bei Dingen nicht dabei sein konnte oder früher gehen musste, längere Zeit gebraucht habe, um das zu verarbeiten. Also das waren so die Hauptaspekte. Und vor allem, dass ich auch im Gespräch mit Leuten sehr schnell so die Stimmung erfühlen kann. Das ist sehr interessant. Wir haben einen Jugendraum, wo wir uns als Jugend immer treffen. Und sobald ich die Tür aufmache und reingehe, merke ich schon, was für eine Stimmung ist. Ob es eine angespannte Stimmung ist, ob die Leute richtig Lust haben, ob da irgendwie zwischen zwei Personen eine Anspannung herrscht. Genau, und das überfordert mich maßlos, weil ich dem halt nicht sagen kann, nee, jetzt lasse ich es nicht an mich ran. Ich kann das sehr schwer einfach filtern. Ja. Mhm.
13: Genau. Und dann kam aber auch gleichzeitig dieser Anspruch.
12: Genau.
13: Ich will richtig Leistung bringen.
12: Genau.
13: Das hat sich irgendwie...
12: Ja, das hat nicht zusammengepasst. Ich habe... ich wollte meinen Wert von dem abhängig machen, was ich leiste. Oder ich hatte das Gefühl, ich bin nur geliebt von den Menschen in meinem Umfeld, die mir nahestehen, aber auch von Gott, wenn ich einen gewissen Anspruch erbringe und Dinge leiste. Und wenn ich die nicht leiste, dann bin ich nicht geliebt. Und das war so der grundsätzliche Konflikt. Und das war auch mein Antrieb, weshalb ich dieses Praxissemester so gut machen wollte, um mir diese Liebe, sage ich mal, zu erkaufen.
13: Ja. Genau. Ja. Hast du eine Ahnung, wo das herkam, dieses Denken, ich bin nur was wert, wenn ich leiste?
12: Dadurch, dass ich eben gemerkt habe, meine Sensibilität, Hochsensibilität ist nicht die Norm, sage ich mal, ist nicht normal. Und es ist besser, normal zu sein, weil dann kriegst du Anerkennung für die Dinge, die du eben leistest. Ich wurde immer als oder oft als Sensibelchen abgestempelt, die halt eben ihre Ruhe braucht, die nicht so viel, die sich nicht traut, irgendwo hinzugehen, die immer sehr schüchtern ist. Also damals war das auch irgendwie so mit Schüchternheit verbunden. So dieses Bedürfnis von mir, mich eher zurückzuziehen, das hatte ich schon als Kind. Und so ist es dann irgendwie mitgelaufen, so die, meine Teenie-Zeit über, dass ich halt wirklich dachte, okay, ich muss anders sein. Ich muss mich den anderen anpassen. Ich muss die Leistung erbringen, was andere machen, erst dann bin ich liebenswert. Weil meine Art, wie ich bin mit dieser Hochsensibilität, ist anstrengend. Okay. Ich erinnere mich an die Zeit, als ich Kind war, dass ich für meine Eltern, ich habe noch vier Geschwister, und für meine Eltern war ich schon eher so eine Extrawurst, hört sich jetzt falsch an. Also meine Eltern haben mich geliebt, auch so wie ich bin, aber ich war trotzdem immer diejenige, mit der man mitgehen musste und die nicht allein auf irgendeinen Geburtstag gehen wollte, die Schwierigkeiten hatte, in die Schule zu gehen, die immer Angst hatte vor Krankheiten, vor allem Möglichen. Alles, was sie aufgeschnappt hat, weil ich das nicht filtern konnte. Mhm. Ja.
13: Und dann kam die Diagnose dann später, Erschöpfungsdepression, Burnout. Ja. Wie hat sich das jetzt auf deinen Selbstwert ausgewirkt?
12: Also die kam tatsächlich ziemlich schnell nach dem Burnout. Auch da habe ich Gottes das war so krass, weil ich schon dachte, okay, Herr, warum hast du mich jetzt da reingeschickt? Aber die ganze Zeit über, auch in diesem Burnout, diese Monate, wo ich im Burnout war, hat er mich so krass geführt und Wege geebnet. Und so konnte ich ziemlich schnell einen Termin bekommen bei einem Psychiater, weil es war schon wichtig, das zu diagnostizieren, weil ich ja auch arbeiten gehen sollte, musste und auch wissen wollte, was los war. Da hatte ich 2 Wochen später schon einen Termin, was auch nicht normal ist. Also man wartet ja normalerweise länger auf solche Termine. Und dann hatte ich auch ziemlich rasch darauf auch einen Termin bei einem, ich sag jetzt mal Psychotherapeuten, er ist jetzt nicht genau das, aber er hat mit mir halt die Dinge aufgearbeitet und mich halt auch stabilisiert. Genau, aber als ich diese Diagnose bekommen habe, war ich schon sehr am Boden zerstört. Also ich habe wirklich mein Leben an mir vorbeiziehen gesehen. Ich habe gedacht, ich schaffe das Praxissemester nicht, ich schaffe das Studium nicht, ich werde niemals ausziehen können, ich werde niemals ein selbstständig, so ähnlich wie bei dir, Leben führen können. Und alles, was ich mir erträumt oder was ich mir als Ziel gesetzt habe, als Anspruch gesetzt hat, war plötzlich in den Boden getreten worden. Und das hat mich schon nicht wütend gemacht, aber sehr, sehr traurig und ängstlich. Ich hatte sehr mit Angst zu kämpfen in der Zeit.
13: Das ist ja schon eine existenzielle Sache. Ne?
12: Genau, einfach, ne? Ja.
13: Also, ja. Ja. Du hast vorher schon mal gesagt, dass du das auch auf deinen Glauben, dieses Leistungsdenken auf deinen Glauben bezogen hast. Wie hast du das denn jetzt erlebt in dieser Zeit? Weil jetzt bricht das alles weg. Ja. Du kannst eben nicht mehr in der Gemeinde jetzt zum Beispiel Dienste machen und liegst da, ich stelle mir das gerade so vor, du liegst auf deinem Sofa, bist total erschöpft. Ja. Was ist da passiert innerlich in dir, auch in Bezug auf deinen Glauben?
12: Ja. Ich hatte, das Schlimme war, dass ich dieses Leistungsdenken auf meine Beziehung zu Gott projiziert habe. Und

0: dachte, nur wenn ich eine gewisse Leistung oder eher eine Leistung in Diensten in der Gemeinde oder ich treffe mich mit Mädels und investiere in sie, nur wenn ich das erbringe, dann bin ich auch würdig, ihm würdig. Mhm. Ich hatte nie so wirklich damit zu kämpfen, dass ich nicht errettet sei, also mit diesem Gedanken, dass ich nicht errettet sei. Es war eher so, bin ich wirklich ihm würdig? Also bin ich wirklich würdig, auch Christ genannt zu werden, wenn ich nicht dem entspreche, was ich denke, ich muss entsprechen. Und das hat mich richtig belastet, weil das mir auch richtig Angst gemacht hat und vor allem mich auch richtig traurig gemacht hat, dass das so zwischen mir und Gott steht. Und dann, ich kann mich an einen Abend erinnern, hatte ich wieder diese Gedanken und habe wieder gezweifelt und hatte wieder Angst. Und dann kam mein Papa zu mir nach oben ins Zimmer und hat sich zu mir gesetzt und hat gesagt, Nini, was ist los? Habe ich ihm geschildert und in der Zeit bin ich auch ständig in Tränen ausgebrochen und war schon sehr emotional. Und dann hat er gesagt, Nini, komm, wir knien uns jetzt hin und du sagst offen und laut, was du glaubst und was du dir auch wünschst. Und du sagst, du glaubst daran, dass Jesus für dich am Kreuz gestorben ist, für deine Sünden gestorben ist und dass er dein Herr ist, auch wenn es sich gerade nicht so anfühlt. Auch wenn deine Gedanken dir sagen, du musst leisten, du sagst einfach, du glaubst, dass es nicht so ist. Und das hat so viel ausgelöst in diesem Moment, als ich das laut, offen, auch in seiner Gegenwart ausgesprochen habe, dass ich da wirklich auch von diesen Gedanken befreit werden konnte, von diesen Leistungsgedanken gegenüber Gott. Und das hat ganz viel verändert, auch in der Zeit, wie ich dann noch durchs restliche Burnout, sage ich mal, durchgegangen bin. Also mit einer ganz anderen Perspektive, mit einem ganz anderen Vertrauen darauf, dass Gott es gut machen wird, auch wenn ich nicht verstehe, warum er mich in diese Krise geschickt hat, war ich mir trotzdem sicher, er verfolgt einen Plan damit und ich will mich an ihm festhalten, auch wenn alles in mir gerade schreit, nee, was kann das für ein Gott sein, der dich in so eine Situation reingeschickt hat? Das hat schon viel verändert, ja.
1: So hast du heute mehr Frieden.
0: Ja.
1: Mit deiner
0: Hochsensibilität.
1: Ja.
0: Und es ist auch ein Geschenk. Es ist auf jeden Fall ein Geschenk, auch hochsensibel sein zu dürfen. Aber man muss lernen, damit umzugehen.
1: Ja. Oh, Nike. Schön, vielen, vielen Dank.
0: Sehr gern. Ja. Danke, dass ich davon erzählen durfte.
1: Ja, sehr gerne. Wir kommen zu Exxon. Exxon, da gehen wir jetzt gleich zu Beginn zurück in eine Zeit, die dein Leben sehr dramatisch verändert hat. Du bist mit 9 Jahren wegen des Krieges aus dem Kosovo geflohen. Wenn du heute so zurückdenkst an diese Flucht, was sind so Bilder, die dir da sofort wieder hochkommen?
2: Ich kann mich noch gut erinnern, obwohl ich sehr jung war. Es sind traumatische Bilder, weil das Leben vorher war sehr schön. Ich bin in einer liebevolle muslimische Familie aufgewachsen, mit der großen Familie, mit vielen Verwandten, wo wir so gelebt haben. Das ist wirklich eine schöne Zeit. Und natürlich haben wir immer gewusst, es gibt Anspannung wegen Jugoslawien, wegen Serbien, haben wir immer irgendwo Hintergründe gewusst, aber im Dorf hast du das wenig gespürt. Deswegen der Kontrast war natürlich nachher extrem, weil vorher gutes Leben. Und nachher, wo ich 9 Jahre alt war, kamen nachher die Bodentruppen. Das war 1999, wo Serbien mit Bodentruppen in Kosovo hineingegangen ist, in verschiedenen Orten. Du hast Kalaschnikow gehört, die sind natürlich mit Artillerie, mit Panzers reingegangen, wo nachher einfach diese Geschüsse von vor allen Seiten und auch zu sehen, wie die Häuser brennen, das war sehr traumatisch. Und nachher mussten wir wirklich über Nacht fliehen. Ich weiß noch, also nachher auf das ganze Dorf ist einfach so wie massengeströmt geflüchtet. Und nachher so zu sehen, wie dein Dorf brennt, wie dein Schulhaus und all diese Brennen und die Schüsse. Und ja, wir sind mitten im Gefecht geflohen. Es war nicht eine friedliche, es war mitten im Gefecht geflohen. Das war traumatisch, das heißt die Gerüche, das, was du sehen, das, was du hörst, da so rauszuflüchten, das war sehr, sehr traumatisch für mich. Mhm. Und so sind wir mitten in diesem Gefecht geflüchtet auf Albanien. Und also es war eine lange Reise mit Wandern, Laufen, auch in Ungewissenheit, weil wir haben ja nicht genau gewusst, wo sind die Bodentruppen von den serbischen Milizen. Deswegen haben wir nicht gewusst. Deswegen auch diese Flucht allein war auch schon nachher traumatisch, weil du hast nie gewusst, was kommt nachher. Mhm. Fangen Leute ab oder nicht. Deswegen auch schon allein die Flucht, aber auch die Fluchtreise waren sehr traumatisch.
1: Mhm. Dann wart ihr zuerst in Italien. Es waren ja viele einzelne Orte, an denen du dann warst. Italien, Deutschland, später die Schweiz und immer wieder Umzüge, Asylunterkünfte, also ständige Neuanfänge. Ja. Was hat das

0: mit dir gemacht, so als Kind, als Jugendlicher immer wieder neu anfangen zu müssen?
1: Ja, natürlich so diese Phase, Teenagerzeit, auch du willst ja immer verwurzelt sein, auch das soziale Leben mit Freunden ist sehr, sehr wichtig. Deswegen, das war für mich immer so diese Entwurzelung. Wir waren zuerst von Deutschland, von der Kosovo auf Albanien. Auch dort waren wir ein paar Monate in Albanien, auch schon dort wieder zur Schule gegangen. Und als es wieder jetzt wieder weitergehen. Und dann sind wir mit dem Flüchtlingsboot über Albanien nach Italien über Nacht geflohen. Das ist wie man, was man kennt, so aus den Bildern. So ein überfülltes Flüchtlingsboot. Du bezahlst Schleppers und nachher bringst dich in einen Ort. Und nachher vor der Küste von Italien haben sie uns abgeladen, weil sie dürfen nicht ganz suchen. So sind wir rausgegangen und ich war auch einige Monate in Italien, auch dort wieder Italienisch gelernt. Und dann heißt es ja, oh, wieder weiterziehen. Und so sind wir im Westen von Deutschland angekommen. Und das war, dort sind wir nachher 5 Jahre geblieben. Dort hat nachher diese passiert, habe ich Freunde gefunden, Schule, Fußballclubs, habe ich gemerkt, ich hatte damals das Gefühl, jetzt komme ich wieder so eine Sesshaft rein, wo gut ist in der Teenagerzeit. Und gleichzeitig haben wir wieder einen negativen Asylverfahren bekommen, weil der Krieg war zum Glück hier fertig. Und so wollten uns auch die deutschen Behörden uns abschieben. Und da kam der Brief mit dem Datum an diesem Zeit, ihr werdet einfach abgeholt, muss Flughafen. Und das war schon wieder so, ach, wieder alles loslassen. Ich weiß noch, ich habe mich verabschiedet von Fußballclub, von Freunden, von Schule, von alles. Muss wieder weitergehen. Mhm. Und damals haben meine Eltern sich entschieden, in die Schweiz zu kommen und nicht nach Kosovo. Und in Kosovo hatten wir gar nichts mehr. Mhm. Kein Haus, nichts. Unser ganzes Dorf war fast wie weg, also von Häuser her. Und deswegen, meine Eltern konnten sich keine Zukunft vorstellen, sich in Kosovo. Und deswegen sind wir nachher in die Schweiz geflüchtet und wieder neu angefangen. Neue Kultur, neue Sprache. Und deswegen, das heißt, diese Entwurzelung und gleichzeitig diese Ungewissenheit, wo geht's jetzt hin? Du hast ja nicht mehr gewusst, was ist mein Ort? Und auch diese kulturelle Elemente, neue Sprachen, weil auch von live von Deutschland in die Schweiz war schon ein bisschen kultureller Wandeln und auch wieder neue Sprache zu lernen, neue Dialekte, wieder neu angekommen und gleichzeitig auch so ein Flüchtlingszentrum zu sein. Das ist schon nicht einfach, auch vor allem für Familien nicht, gell? Weil ich weiß noch genau, da lebst du flüchtlich mit vielen Kulturen, vielen Nationen, weil ich bin in einem Dorf aufgewachsen, in Kosovo. Jetzt bist du mit Leuten aus afrikanischen Ländern, Nahostländern, das war für uns so ganz ungewohnt. Ja. Und du hast nie gewusst, das war auch kein friedlicher Ort, weil alle waren ja aus gewissen Gründen dort. Diese Anspannung in den Asylzentren war sehr dicht. Und auch so als Teenager dort zu sein, auch mit den Geschwistern, mit den Eltern, war sehr, sehr schwierig. Deswegen auf verschiedenen Ebenen was herausfordern. Aber gleich so innen drin hat das, ich merke, mit mir viel gemacht. Ja. Ich hatte viel Angst als Teenagerzeit. Vor allem Angst, was kommt, Angst, wie es weitergeht, weil wir haben immer in Ungewissenheit gelebt. Mhm. Und gleichzeitig, ich hatte keine Hoffnung für die Zukunft. Weil du hast immer gemerkt, egal was du machst, vielleicht musst du wieder gehen.
0: Und sei es Schule, was du hinter dir hast.
1: Alles wieder, genau, du musst immer wieder von Null oder im Minus sogar neu anfangen. Und das hat sehr viel auch mit meiner Identität, mit meiner Psyche sehr viel ausgelöst.
0: Wonach würdest du sagen, hast du in all den Jahren so am meisten gesucht?
1: Ich würde sagen, so nach so einem Ruheort. Also Ruheort, weil ich glaube, es ist ja tief im Mensch drin, dass man Frieden will. Ich weiß, vielleicht andere beschreiben das anders, aber so eine gewisse Ruhe, ein Ruheort, ein gutes Leben. Deswegen so das gute Leben, ein friedliches Leben habe ich mir immer gewünscht. Und das Fiese war manchmal, du hast immer das Gefühl, die anderen haben das. Also vor allem in Deutschland, viele Freunde, Schulzeitfreunde, ich hatte immer das Gefühl, die haben ein gutes Leben gehabt, aber du bist immer der andere. Du bist der Ausländer, der Flüchtlinge und trotzdem dein Leben ist immer ganz Minimum, also ein minimales. Ja. Und deswegen so Ferien war kein Thema für uns. Wir waren nie in den Ferien. Wir hatten kein Auto und das war immer so, du hast das immer so im Minimum gelebt und das hat auch mit dir etwas gemacht. Deswegen, ich hatte da drin immer diesen Wunsch, wo glaube ich auch menschlich ist, ein gutes Leben, ein friedliches Leben. Auch manchmal so ein Leben, wie es die anderen haben, wo es gut haben.
0: Ja, ja. Und dann kam ein großer Wendepunkt in deinem Leben. Du bist muslimisch aufgewachsen und dann hat dich deine damalige Freundin, die Christin war, mit in eine Kirche genommen. Kannst du mal beschreiben, was da passiert ist?
1: Ja, vielleicht muss ich noch ergänzen, in der Jugendzeit war ich ja wirklich völlig auch sinnlos unterwegs, weil ich auch diese Angst hat und diese Wut über das Leben hat viel in mir ausgelöst, wo ich immer probiert habe, wo kann ich trotzdem stark sein. Und zu dieser Zeit habe ich angefangen, Kampfsport zu machen, viel Partys zu gehen, weil ich habe irgendwo überall etwas gesucht, wo ich meine Identität auch stärkt.

0: Und von Religion, auch vor allem von Christen, wollte ich eigentlich gar nichts zu tun haben. Weil erstens, weil für mich war das Wort Kirche und Christentum war negativ geprägt von Jugoslawienkrieg, weil wir waren ja ein muslimisches Land, Kosovo, und Serbien war ein christlich-orthodoxes Land. Also schon dort hatte ich sehr negative Bilder in mir. Und deswegen auf eine Art habe ich schon probiert, in Allah, in Gott, in Islam Hoffnung zu finden. Und bei mir war es sehr speziell, ich bin parallel in die Moschee gegangen. Ich habe angefangen, mit Imamen zu reden. Parallel bin ich in die Welt mit Partys, Thai, Kampfsport, habe ich voll dort probiert. Und gleichzeitig habe ich meine jetzige Frau kennengelernt. Und wir kennen uns schon seit der 9. Klasse. Und sie war Christin. Und sie hat mir so erzählt, ich sagte, ja, ist sicher, keine Ahnung, was ist. Ich konnte nicht viel damit anfangen, ich war eher negativ geframed. Aber wenn du verliebt bist, blendest du gewisse Sachen aus. Und dann hat sie mich eingeladen, komm mal in die Kirche. Und für mich war das schon ein Zeichen, so, nein, Kirche, etwas für die alten Leute. Wenn du nichts mehr Besseres im Leben zu tun hast, kannst du schon mal dorthin gehen. Also ich hatte so viele Gegenargumente, Langeweile, alte Leute, na, das ist Zeitvergeudung. Aber ihr zulieb bin ich nachher in die Kirchen gegangen. Und es waren junge Leute, die meisten. Es war ein cooler auch Gottesdienst. Ich weiß noch genau, ich konnte von diesen Predigten nicht viel verstehen. Weil ich weiß noch genau, ich habe mich immer ganz hinten gesetzt mit meiner Lederjacke, einfach so typische. Ich war auch so voll in der Hip-Hop-Szene. Ich habe so ein bisschen beobachtet, was sie da machen, eher distanziert. Aber trotzdem bin ich so gerne in die Kirchen gegangen, weil die Musik war cool, die Leute waren sehr, sehr lieb und sehr nett. Die Atmosphäre hat mich sehr angezogen. Ich konnte es damals nicht beschreiben, was es ist, aber sehr, wir sagen heute, die Gegenwart, die Atmosphäre war sehr friedlich, sehr gut. Und so habe ich irgendwie parallel gelebt. Also sehr stark Partys, Kampfsport, Moschee und Gottesdienste und Kirche. Und weil es war eine Mischung in all diesen, damals war ich so 18, ich habe gemerkt, vieles will mein Leben ziehen. Und ich bin wirklich überall parallel gegangen, bis ich diesen besonderes Erlebnis gehabt habe, einmal in Gottesdienst.
1: Was ist da passiert? Nehmen wir es mal mit rein.
0: Ja, es war ich habe nicht mit viel Erwartung gegangen. Vorher war Party, nach einem Sonntag Kirche. Und nachher, weiß ich noch genau, im Gottesdienst bin so gesessen und da kam sehr, sehr leise, nicht spektakulär, sondern sehr leise die Stimme von Jesus. Und hat mir so einen Satz gesagt und dieser Satz hat mich tief getroffen. Aber es war nicht spektakulär, sondern es ist ganz leise, wo zu mir gesagt hat, hey Exxon, ich liebe dich genau gleich wie ein Schweizer. Und diese Satzstellung hat mich so getroffen, weil ich dachte immer, Gott liebt die Schweizer mehr, weil sie haben ein besseres Leben, Ferien, sie haben alles. Ich durfte damals nicht arbeiten. Wir hatten auch schon zu dieser Zeit ein negatives Asylverfahren, auch in der Schweiz. Also ich dachte, das Leben ist immer gegen mich und es war auch irgendwie gegen mich. Deswegen ist auch Gott gegen mich. Aber das verbindet man irgendwie automatisch, weil wenn du es so gut hast, dann muss ja Gott irgendwie dahinter sein. Aber wenn es schlecht dir geht, dann verbindet es auch automatisch. Und so dachte ich immer, Gott ist gegen mich, aber Gott ist für die anderen, weil die anderen es ja gut haben. Und dieser Satz nachher, ich liebe dich, genau vielleicht wie ein Schwert, hat mich so getroffen, weil ich dachte immer, Gott ist gegen mich, weil das Leben auch gegen mich ist. Und so hat mich das mein Herz wie aufgetan. Ich habe angefangen, mit ihm zu reden, mit ihm zu beten, wie wir das sagen. Und ich weiß noch genau, es war nachher, bin ich nach Hause gegangen und da gab es so mehrere Tage, so hat dieser Prozess in mir angefangen, wo ich ganz, ganz ehrlich von mir erzählt habe, Gott, wie es mir wirklich geht. Ich habe meinen Frust, meine Fehler auch bekennt, meine Sünden, wie wir sagen, ihm bekennt und sagen, hey, es tut mir so leid, weil ich habe wirklich viel Blödsinn angestellt in meiner Jugendzeit, so viel sinnlose Sachen, wo ich mich heute noch schäme. Aber in all diesem Frust und all dieser Hoffnungslosigkeit habe ich so viel gemacht, wo nicht gut war. Und gleichzeitig habe ich auch viel Elend erlebt, auch viele Sachen gegen mich erlebt, auch Menschen, wo gegen mich waren. Auch dort durfte ich so viel Vergebung auch zusprechen mit Gottes Hilfe. Und dieser Prozess, wo ich ehrlich mit Gott reden könnte, was in mir abgeht, ehrlich auch verstanden habe, dass der Jesus Christus für mich persönlich gestorben ist, weil er mich persönlich liebt, das war für mich revolutionär. Und ich durfte seine Liebe umarmen und auch das zu erkennen, dass Jesus für mich persönlich gestorben ist am Kreuz, für meine Fehler, für all das, was ich falsch gemacht habe. Auch ich durfte Vergebung umarmen und Vergebung auch zusprechen anderen Menschen. Ich fühlte mich damals wie ein Schwamm, wo dreckig ist, weil mein Leben war mit negativen Sachen behaftet und wo Gott es nimmt und mit Wasser eintaucht, mit seiner Liebe und den Dreck auch rausschüttelt. Und so all der Dreck, vor allem mit Frustration, mit Hass, mit Angst. Ich merkte, wie Stück für Stück all das Negative aus meinem Leben weggeht.
1: Du hast dich dann taufen lassen, bist diesen Weg mit Gott gegangen. Und dann kam nochmal richtig der Hammer. Du hast dann einen negativen Asylbescheid nochmal bekommen. Bist nochmal abgeschoben worden, jetzt nach all dem gerade zu Gott gefunden, dann doch wieder abgeschoben. Was ging da in dir vor jetzt, nach all dem, was passiert
0: ist? Ja, das Interessante ist, weil durch all diese Phase, wo ich auch Gott erlebt habe, hat schon das negative Asylverfahren schon vorher angefangen. Aber wenn du irgendwie Gott erlebst, hast du immer das Gefühl, Gott macht schon etwas Gutes draus. Ich hatte immer auch diese Hoffnung, irgendwann, wir dürfen sicher in der Schweiz bleiben. Also das war diese tiefe Hoffnung, weil irgendwie müsste ein Happy End ja geben mit Gott. Und das war meine Happy End-Vorstellung, aber es kam nicht so. Aber für mich war die Taufe, wo ich war damals 18, es war ein mutiger Schritt, aber ich habe gewusst, wenn ich mit Gott leben will, will ich 100% mit ihm leben. Und deswegen war für mich die Taufe der nächste Schritt. Aber alles hat dagegen gesprochen. Meine Eltern, ich weiß noch ganz genau, sie haben zu mir gesagt, hey Exxon, wenn du das machst, du gehörst nicht mehr zu uns. Und deswegen war diese Taufe, oder generell, wenn sich Muslime sich für Jesus entscheiden und sich taufen lassen, sie zahlen so einen großen Preis. Und mein Preis war, meine Familie hat mich gedroht, auch mit Beziehungsabbrüchen. Auch Freunde von mir, früher von Kampfsport, Fußball und so weiter, haben alle gesagt, hey, mach das nicht, wir sind nicht mehr Freunde. Und deswegen, so vieles hat mich davon gewarnt. Aber ich habe gemerkt, was ich in Jesus gefunden habe, ist tausendmal besser, als was mir Menschen oder die Welt bieten kann. Deswegen, ich bin voll all in gegangen mit Jesus, egal was kommt im Leben. Aber genau 2 Tage nach meiner Taufe haben sie uns abgeschoben auf Kosovo. Und ich weiß noch genau, wir sind zum Flughafen gefahren, weil wir haben den Brief bekommen mit Polizei und so, geht man am Flughafen. Und für mich war das sehr schmerzhaft, weil all die Freunde wieder, diese Entwurzelung, meine Freundin als jetzige Frau, muss ich Tschüss sagen. Und ich habe gewusst, ich kann nicht mehr zurück, so schnell, weil wenn du abgeschoben wirst, kannst du nicht einfach im nächsten Jahr wieder zurückkommen. Und deswegen habe ich wirklich Tschüss gesagt der Schweiz. Und ich weiß noch, ich war im Flugzeug mit meinen Eltern, alle geweint. Es war sehr schmerzhaft, auch weil ich war 9 Jahre in Europa, 5 Jahre in Deutschland, 4 Jahre in der Schweiz. All diese Entwurzelung loslassen und wieder ins Ungewisse in Kosovo zu fliegen. Und ich weiß noch genau, in diesem Flugzeug war ich wieder so auch traurig, weil ich hab gemerkt, hey Gott, ich verstehe dich nicht, weil ich habe mich für dich entschieden. Ich habe Nein gesagt zu allen. Und irgendwie, ich hatte am Anfang das Gefühl, dass das Leben auch wieder Nein sagt zu mir. Und in diesem Moment, wo Jesus zu mir sagt, hey Exxon, ich bin für dich, ich liebe dich und ich komme mit dir mit. Und dieses Satz wieder, ich komme mit dir mit, das war für mich so emotionell, weil ich dachte immer, Schweiz ist Paradies und das ist, aber ich habe gemerkt, nein, wie es in deinem Herzen geht, da fängt das Paradies an. Und Jesus war in meinem Herzen, er kam mit Hoffnung und dieser Satz, ich komme mit dir mit. Und deswegen nach Kosovo und ich erlebte wirklich, wie Gott mitkam. Ich habe Arbeit gefunden, ich habe Kirchen gefunden, Freunde wieder gefunden. Und ich merkte plötzlich, mein Leben ist nicht mehr definierbar durch das, was ich habe oder nicht habe oder durch Orte, sondern Christus in mir, diese Hoffnung. Und deswegen durfte ich mit Christus in Kosovo sein. Und nachhinein war das eine der besten Zeiten in Kosovo. Ich durfte so viel lesen, so viel beten, Kirche, Jugendgruppen. Es hat mich so gestärkt, diese Zeit, wo ich abhängig war von Umständen. Und deswegen, es war eine gute Zeit, obwohl ich sie nicht verstanden habe am Anfang. Aber der Schlüssel war, Christus war mit mir. Und mit ihm durfte ich Sachen erleben in Kosovo. Genau, und so hatte ich eine gute Zeit in Kosovo.
1: Wie schön. Exxon, wow, was für eine Geschichte. So bewegend.
0: Danke.
1: Ja, muss man jetzt erstmal ein bisschen durchatmen. Also vielen, vielen Dank, dass du uns in diese so bewegende Geschichte mit reingenommen hast. Und so ein hoffnungsvoller Mensch bist, finde ich.
0: Also. Danke. Es hat Christus mit uns. Er ist die Hoffnung. Er ist die Hoffnung für alle Menschen, für Deutsche, Schweizer, aber auch für Muslime. Und ich merke, was sich Gott in mir getan hat, wird auch in anderen Menschen tun, weil es der gleiche gestern, heute und auch morgen. Deswegen danke, dürfte ich hier sein.
1: Ja, sehr, sehr gerne. Ich danke euch allen dreien. Ihr alle habt sehr bewegende Geschichten. Und ich freue mich, dass ihr da so offen geteilt habt. Ermutigend. Danke, ja, dass ihr da wart.
0: Danke, danke euch.
1: Ja, und wie schön, dass auch ihr heute wieder dabei wart im Talkwerk. Nächste Woche gibt es hier wieder eine neue Ausgabe für euch. Dann sitzen hier auch wieder drei Gäste und erzählen ihre Lebensgeschichten.

Am Sonntag ist der Weltnichtrauchertag. Wahrscheinlich wurde dieser Termin gewählt, um die guten Vorsätze zu überprüfen, die man ja üblicherweise am Neujahrstag fasst. In diesem Jahr stellte man den Weltnichtrauchertag unter die Überschrift „Den Reiz entlarven, Nikotin- und Tabakabhängigkeit bekämpfen“. Dabei geht es in besonderer Weise nicht nur um den Glimmstängel, sondern vor allem um die neuen nikotinhaltigen sogenannten Lifestyle-Produkte in Form von E-Zigaretten mit speziellen Aromen, die vor allem die jüngere Generation zur Sucht verführen soll. Dabei kommt zu den gesundheitlichen Aspekten auch noch der ökologische Fußabdruck der mit Elektronik vollgepackten E-Zigaretten. Und damit ein herzliches Willkommen zum MDF1 Direktmagazin am Freitag. Zu diesem Tag veröffentlichte auch das Statistische Landesamt eine Zahl, wonach im Jahr 2024 tabakassoziierte Krebsarten 1560 Menschen zum Opfer fielen. Dazu zählt nicht nur der Lungenkrebs, sondern auch der Krebs in den Bronchien, dem Kehlkopf oder der Luftröhre. Erschreckend auch die Zahl, dass bei einem Viertel der Betroffenen diese noch nicht einmal das 65. Lebensjahr vollendeten. Hinzu kommt, dass Sachsen-Anhalt bei diesen Todesfällen die Statistik der Bundesrepublik anführt. Denn auf 100.000 Sterbefälle kommen in unserem Bundesland 73, die aufgrund solcher Krebsarten verstarben. Im Bundesdurchschnitt waren es nur 56. Außerdem stellte das Statistische Bundesamt Zusammenhänge dar, die es zum Beispiel zwischen Tabakkonsum und Herz-Kreislauf-Erkrankungen gibt. Man nimmt den Weltnichtrauchertag so zum Anlass, nicht nur auf die Risiken des Rauchens hinzuweisen, sondern will auch dazu ermutigen, dieses Laster ganz aufzugeben.

0: Der Weltraum. Unendliche Weiten. Dies ist die Geschichte von Laika, dem ersten Lebewesen im All, von dem sich die Welt zumindest den Namen gemerkt hat. Denn vor der Straßenhündin aus Moskau schoss man bereits im Jahr 1947 Fruchtfliegen ins All. Und auch wenn diese die Mission überlebten, dürfte deren Geschichte sicher nicht so interessant sein wie die von Laika, die als erstes Säugetier die Erde in einem Orbit umkreiste. Diese Geschichte nahm sich Russell Heppelwhite zusammen mit einem Libretto von Tim Yellan vor, um 2019 daraus eine Kinderoper zum Mitmachen zu komponieren. Denn diese tragische Story hat ja alles, was eine klassische Oper braucht. Eine Heldin, Konflikte und dass der Hund zum Schluss gestorben ist, gehört ja auch irgendwie zur Geschichte, wie das Ende von Romeo und Julia. Diese Oper feiert nun im Magdeburger Opernhaus ihre deutsche Uraufführung, die von Annemiek van Elst inszeniert wurde.
1: Das heißt, in unserer Vorstellung gab es Michael, ein Junge, die sehr beeindruckt war von alles, was mit All zu tun hat. Und er findet Laika, bringt sie mit nach Hause und bekommt dann eine Einladung zu Baikonur. Aber die Vater macht die Hund gar nicht. Also bei uns ist die Hund einen Moment weg und wieder ins Park, irgendwie in Moskau. Und die Kosmonauten finden die dann wieder, wenn sie einen Hund brauchen, um ins All zu schicken.
0: Michael also adoptiert das Tier, das seinem Vater jedoch nicht ausreicht. Er hätte lieber etwas Größeres gehabt. Und als der Junge nach Baikonur reisen soll, um dort in das Kollektiv von Koroljow einzutreten, bleibt Laika zurück, nur um später wieder eingefangen zu werden, um sie an Bord von Sputnik 2 ins All zu schießen.

0: Die Weisung dazu kommt von nur als Anzugträgern dargestellten Apparatschiks, die Koroljow auch noch mit KGB-Spitzelinformationen erpressen, um rechtzeitig zum Jahrestag der Oktoberrevolution ein russisches Tier ins Weltall zu bringen.
1: Und wir haben uns auch miteinander gesetzt, zusammen mit Dramaturg und Zayuli, die Dirigentin, und auch gesagt, ja, die Geschichte war wichtig, aber wichtiger war, dass es für Kinder ist. Und ich denke, was Kinder und mich auch selber am meisten fasziniert, war das All. Alles, was im Weltall geht, die Wissenschaft und ein Hund auf der Bühne zu bringen.
0: Der Hund ist eine Puppe, die von Lutz Grossmann nicht nur gebaut wurde, sondern auch von ihm geführt wird. Dazu kommen vier Singende aus dem Ensemble des Opernhauses, die in wechselnden Rollen agieren und bereits erwähnt Tasiuli, die die musikalische Leitung übernommen hat.
1: Und ich denke, wir können mit diesem Orchester, diese kleine Besetzung, wirklich die Geschichte super erzählen. Sie spielen auch mit, so haben sie das wunderschön gemacht. Und ich liebe es sehr, dass auf diese Weise wir wirklich das Orchester mitnehmen können ins Stück. Dass alle Geräusche, aber auch, sie haben auch ein bisschen Text, sie haben auch andere Sachen zu tun. So, das macht mir immer sehr viel Spaß, wirklich miteinander zu arbeiten.
0: Wie bei Opernaufführungen mittlerweile Standard, die gesungenen Texte, die für das Verständnis der Handlung unbedingt erforderlich sind, werden über der Bühne eingeblendet. Und wenn diese Texte rot hinterlegt sind, sollte das wohl das Signal für die zuschauenden Kinder sein, mitzusingen.

Denn diese Oper ist ausdrücklich als Mitmachoper gedacht, weshalb es zur Aufführung ein umfangreiches Programmheft gibt, in dem man nicht nur die Liedtexte findet, sondern auch Bastelanleitungen für Requisiten, mit denen man selbst Teil der Aufführung werden könnte. Und dazu arbeitet das Orchester für alle sichtbar, weil es Teil der Inszenierung ist.

0: Ja, das hätten wir gern auch mal gezeigt, aber die Musiker verwahren sich dagegen, bei der Ausübung ihrer Kunst gezeigt zu werden, ohne dass man sie dafür extra bezahlt. Weshalb wir versucht haben, diesen Teil des Bildes immer zu verdecken, falls sie sich darüber gewundert haben sollten. Aber so scheint es Usus zu sein bei staatlich geförderten Kulturbetrieben. Doch kommen wir wieder zurück zur eigentlichen Oper, die für Kinder ab 6 Jahre geeignet sein soll. Was sich allerdings für mich schon allein deshalb verbietet, weil 6-Jährige gar nicht in der Lage sind, die eingeblendeten Texte zu lesen. Was aber meiner Meinung nach unbedingt erforderlich ist, um der doch recht komplexen und auch tragischen Handlung zu folgen.
1: Diese Laika hat ein bisschen eine schönere Reise. Es ist ein offenes Ende. Und wir hoffen immer, dass die Fantasie und der Wunsch mehr lebt, dann dass das Tier in Wirklichkeit es nicht überlebt hat. Wie weißt, wir sind nicht jeden Tag auf dem Mond, also vielleicht ist er da auch noch.
0: Nach der Premiere am 31. Mai folgen noch weitere 4 Vorstellungen, wobei im Übrigen für alle bei Redaktionsschluss noch Karten zu bekommen waren.
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3: 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Mai.

0: Der Nacht zum Samstag ist der Himmel bedeckt. Es kann erste leichte Niederschläge geben, die sich in der zweiten Nachthälfte verstärken. Die Nachttemperaturen sinken auf 17 bis 15 Grad. Der Wind weht schwach, weiterhin böig und hat auf Westen gedreht. Am Samstag ziehen die Wolken rasch ab und es gibt viel Sonnenschein. Vormittags kann es noch leicht regnen. Ab Mittag ist es dann trocken. Die Tageshöchsttemperaturen liegen bei 24 bis 26 Grad. Der Wind weht schwach bis mäßig und weiter böig aus nordwestlicher Richtung. Die weiteren Aussichten bis zum Dienstag. Anfang der nächsten Woche pendeln sich die Temperaturen rund um die 25 Grad ein. Es gibt wechselhaftes Wetter und oft auch feuchte Abschnitte.
1: Das historische Technikzentrum der Halleschen Stadtwerke lädt an diesem Samstag wieder zum beliebten Familientag ein. Diesmal soll es besonders um die Einführung der elektrischen Straßenbahn in Halle gehen, die man bereits auf das Jahr 1891 verorten kann. Das 135. Jubiläum zum Anlass nehmen soll es zum einen darum gehen, aber auch um das Trinkwasser oder die Stromversorgung in Halle insgesamt. Dazu hat man zahlreiche Experimente vorbereitet. Es gibt Mitmachstationen und das Messlabor, bei dem man sich mit Wärmegewicht oder Druck beschäftigen kann. Der Eintritt ins Technikzentrum ist frei und zwischen 13 und 17 Uhr sind die Stadtwerker vor Ort. Der Sonntag steht auf dem Moritzhof ganz im Zeichen japanischer Anime, also dieser speziellen Form japanischer Populärkunst, die sich vor allem in Comics oder Zeichentrickfilmen äußert. Diese kann man zum Beispiel den ganzen Tag über im Kino des Moritzhofes ansehen, zum Beispiel auch im japanischen Original mit Untertiteln. Darüber hinaus gibt es Workshops zum Beispiel zum Kirschblütenhäkeln oder wie man Furry-Kostüme baut. Der Anime-Tag beginnt um 9.30 Uhr, der erste Film wird um 10 Uhr gestartet und die Eintrittskarte kostet 8 Euro. Cosplayer kommen übrigens schon für 5 Euro rein. Im Rahmen der Traum- und Trauma-Ausstellung soll es am Sonntag ein Open-Air-Konzert im Felsengarten geben. Ab 15.30 Uhr steht die Gruppe Görda auf der Bühne. Dahinter stecken die Künstlerinnen Annelie Weißel und Sophia Günst, die für introvertierten Indie-Pop mit klugen Texten stehen. Die Tickets an der Kasse der Veranstaltung kosten 22 Euro. Unser letzter Tipp führt auch nochmal auf dem Moritzhof, allerdings bereits am Samstagabend. Dort wird die Band Die Zöllner erwartet, die derzeit als Trio Infernale mit Klavier, Cello, Gitarre und dem unverwechselbaren Gesang von Dirk Zöllner auf Tour sind. Das aktuelle Programm steht unter der Überschrift Still, aber das wird es mit Sicherheit nicht sein, denn man meint damit immer noch im Kontrapunkt zu einer lauten Zeit. Das Sitzplatzkonzert beginnt um 20 Uhr und hier kostet es 28 Euro an der Abendkasse. Ja, damit möchte ich Sie nun ins Wochenende verabschieden. MDF 1 hätte dazu den Wochenrückblick im Programm, wie immer ab Samstag 18 Uhr. Hier geht es gleich weiter mit dem Talkwerk, eine Sendung vom ERF TV, die ich Ihnen auch noch ans Herz legen möchte. Ansonsten ein schönes Wochenende allerseits, auf Wiederfernsehen und bleiben Sie gesund.
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3: Hier ist ERF Yes. Herzlich willkommen in unserem Talkwerk. Wie schön, dass ihr wieder mit dabei seid. Und wie schön, dass ihr da seid heute, meine drei Gäste. Herzlich willkommen. Exxon Schala sitzt hier ganz außen, ist in einer muslimischen Familie groß geworden und mit 9 Jahren wegen des Krieges aus dem Kosovo geflohen. Danach haben Jahre gefolgt voller Neuanfänge, immer so mit dem Gefühl, nirgendwo richtig anzukommen. Und mitten in dieser Suche hat er dann Antworten gefunden, mit denen er nicht gerechnet hätte. Und was das war, darüber sprechen wir gleich. Schön, dass du da bist, Exxon.
4: Danke, danke dafür, hier sehen.
3: Daneben sitzt Eunike Kramhulz. Eunike hat mit Anfang 20 gemerkt, dass sie hochsensibel ist, hat im Studium weiter alles gegeben, bis ihr Körper dann irgendwann die Reißleine gezogen hat. Und der Zusammenbruch hat sie mit der Frage konfrontiert, was bin ich wert, wenn ich nicht mehr leisten kann? Welche Antworten du darauf gefunden hast, davon erzählst du uns gleich ein bisschen mehr.
5: Ja.
3: Schön, dass du da bist.
5: Danke. Ich freue mich auch jetzt so.
3: Und schließlich Rebecca Krassel. Rebecca hatte, seit sie

0: 14 Jahre alt war, schwere epileptische Anfälle. Die Ärzte haben ihr wenig Hoffnung auf ein selbstständiges Leben gemacht. Aber ihre Eltern haben entschieden, dieser Prognose nicht das letzte Wort zu geben. Mhm. Und was das für deinen Weg bedeutet hat und wie es dir heute geht, darüber sprechen wir jetzt. Schön, dass du da bist, Rebecca.
1: Ich freue mich, hier zu sein.
0: Rebecca, wir gehen direkt mal zurück in die Zeit, in der das alles angefangen hat. Da gab es einen besonders heftigen Moment. Da bist du eine Steintreppe runtergestürzt.
1: Ja, das stimmt.
0: Du musst doch noch mal mit in diese Szene. Was ist da genau passiert?
1: Vielleicht darf ich einen kleinen Schritt noch zurückgehen. Wie du schon gesagt hast, begonnen hat alles, als ich 14 Jahre alt war. Zu dem Zeitpunkt hatten wir uns noch nie mit Epilepsie oder epileptischen Anfällen auseinandergesetzt. Und den Anfall, den du jetzt beschreibst oder auf den ich jetzt eingehen soll, das war der dritte Anfall damals. Es war so, dass ich vom ersten Stock hinuntergehen wollte ins Erdgeschoss. Ich habe damals mein Zimmer im ersten Stock gehabt und wir hatten eben eine massive Steintreppe damals, die Ober- und Untergeschoss miteinander verbunden hat. Und ich hatte mitten auf dem Weg einen epileptischen Anfall. Bei mir war es immer schon so, dass ich von einer Sekunde auf die andere bewusstlos geworden bin und bin kopfüber die Steintreppe runtergefallen. Mein Bruder hat mal gesagt, er war nebenan im Zimmer, dass er nur quasi gehört hat, wie mein Schädel auf den Boden geknallt ist und den Aufschrei unserer Mutter. Und er hat gedacht, ich wäre tot. Das war für uns natürlich ein Schockerlebnis, vor allem weil wir bis dahin noch nicht wussten, was mit mir los war. Ich hatte danach natürlich Prellungen, Schürfungen. Ich hatte ein riesengroßes Hämatom am Auge. Aber, und das sagen wir immer wieder, ich habe mir nichts gebrochen. Ich habe mir nichts mich irgendwie schlimmer verletzt. Und ich war tatsächlich am Leben. Das ist ja auch nicht selbstverständlich in so einer Situation. Und das haben wir wirklich immer wieder auch erleben dürfen, dass Gott seine Hand über mir hatte.
0: Ab wann wusstet ihr das, dass es Epilepsie ist?
1: Das war im Grunde der Auslöser, dass wir mich untersuchen haben lassen. Uns wurde dann relativ schnell die Diagnose gestellt, dass ich sogenannte Krommal-Anfälle hatte. Das sind die typischen Krampfanfälle bei einer Epilepsie. Und wie ich vorher schon gesagt habe, das Problem war bei mir, dass ich keine Vorahnung hatte. Es gibt Formen von Epilepsie, die können so ein bisschen vorahnen oder die spüren, wenn ein Anfall kommt. Ich konnte halt nie darauf reagieren. Und was das Problem war, bis heute tatsächlich, dass auch nie ein Arzt irgendwie die Ursache herausgefunden hat, also woher diese Anfälle so plötzlich aufgetreten sind, mitten in der Pubertät, und auch nicht, was die Auslöser waren. Das heißt, man reagiert ja teilweise in Stresssituationen oder was bei Epilepsie typisch ist, sind so blinkende Lichter, wie es beispielsweise in der Disco ist, so flackerndes Licht. Und auf solche Situationen habe ich oder solche Auslöser habe ich eigentlich nicht reagiert oder selten. Und das hieß für mich eigentlich von einem Tag auf den anderen, dass ich nicht mehr hätte alleine baden dürfen, ich hätte nicht mehr alleine Fahrrad fahren dürfen, ich hätte noch nicht mal mehr alleine essen dürfen, laut ärztlicher Prognose. Geschweige denn einen Führerschein machen, davon war ja überhaupt nicht die Rede. Es war mir eigentlich, wurde mir abgeraten, Kinder zu bekommen, weil die ja auch theoretisch hätten behindert auf die Welt kommen können. Und ich hätte eigentlich immer einen Helm tragen müssen, weil man eigentlich einfach versuchen musste, dieses Verletzungsrisiko zu minimieren.
0: Ja.
1: Genau, das waren damals die Diagnosen, die uns oder mir gestellt wurden.
0: Und später sind bei dir ja dann auch noch so kurze Bewusstseinspausen, also Aussetzer dazu gekommen. Das fand ich so krass, irgendwie bis zu 200 am Tag. Das heißt, du warst alle paar Minuten einfach weg, einfach kurz weg. Wie ist das? Also wie geht so ein Alltag?
1: Das war eigentlich die schlimmste Phase meines Lebens, kann man sagen. Das sind Absorzen, sind für einen Außenstehenden eigentlich nicht wirklich wahrnehmbar. Das wirkt halt so, als wäre ich kurz abwesend oder kurz in Gedanken, wie man das ja kennt. Und für mich war es aber furchtbar, weil ich in diesen 5 bis 20 Sekunden irgendwelche Dinge weitergemacht habe oder weitergesprochen habe, die aber komplett aus dem Zusammenhang gerissen waren. Also ich hatte quasi, mein Gehirn hat einen kurzen Moment ausgesetzt, hat aber halt Dinge weitergemacht. Und ich hatte damals, war ich mitten in einer Ausbildung zur Augenoptikerin. Und es war für mich furchtbar, wenn ich beispielsweise von der Werkstatt hinten vorgehen wollte zum Kunden, ihm seine Brille wieder bringen. Und ich mitten auf dem Weg eine Absence hatte und bin dann halt irgendwie an ein Brillenregal gegangen, nur um da wieder zu mir zu kommen und mich zu fragen, was möchte ich da? Und der Kunde hat das natürlich mitbekommen. Der fragt sich ja dann auch, was das soll. Oder wenn ich im Kundengespräch mittendrin irgendwelche anderen Sachen gesagt habe und halt dann irgendwie erklären musste, was ich halt gemacht habe. Und das war sehr belastend. Wie du gesagt hast, in der Hochphase waren es teilweise bis zu 200 solche Absorzen am Tag. Das heißt, ich konnte eigentlich keine 3 Sätze mehr am Stück sprechen.
0: Also ein wahnsinniger Kontrollverlust
1: eigentlich. Total, ja.
0: Also du hast es eben auch schon mal gesagt, die Ärzte haben gesagt, selbstständiges Leben
1: so war nicht mehr möglich.
0: Ganz schwierig. Deine Eltern haben ja doch gesagt, wir wollen dieser Prognose nicht das letzte Wort geben. Die haben es anders gemacht. Was haben sie denn anders gemacht?
1: Im Grunde, und dafür bewundere ich sie zutiefst, also gerade jetzt auch im Nachhinein. Ich habe ja damals als Teenie auch vieles gar nicht so bewusst wahrgenommen. Aber sie haben von Anfang an gesagt, ein Leben in Abhängigkeit ist nicht das, was sie für mich sehen, aber auch nicht das, was Gott für mich im Sinn hat. Und sie haben sich von Anfang an eigentlich gegen den Rat der Ärzte gestellt, aber auch gegen Gegenwind von Freunden, von Gemeindemitgliedern. Ich bewundere, dass sie so viel Kraft und auch den Mut und vor allem das Gottvertrauen aufbringen konnten, mir wirklich ein normales, komplett normales Leben zu ermöglichen.
0: Also das heißt, du hast dann all diese Dinge gemacht alleine?
1: Ja, tatsächlich. Also natürlich war es schwierig oder herausfordernd, weil sobald irgendein Geräusch war, das nicht hätte sein sollen. Also beispielsweise, wenn mir in der Dusche mal das Duschgel am Boden gefallen ist, standen halt alle sofort parat, weil jeder gedacht hat, es ist wieder irgendwas passiert. Und das war natürlich eine extrem angespannte Situation. Aber ich durfte halt trotzdem ein eigenes Leben führen. Ich bin beispielsweise auch allein zum Schulbus gegangen. Allein solche Sachen sind ja an sich schon gefährlich. Ich durfte aber beispielsweise auch so Sachen machen wie mit meinem Vater eine Motorradtour oder auch mal im Urlaub schnorcheln gehen, was ja wirklich für Außenstehende komplett verantwortungslos gewesen wäre.
0: Also ihr habt da wahrscheinlich auch richtig Gegenwind bekommen, ne?
1: Ja, aber meine Eltern wollten halt einfach, die haben gesehen, dass es Herzenswünsche von mir waren und wollten mir die halt einfach erfüllen. Es ging nie darum, irgendwie möglichst rücksichtslos zu sein oder so, natürlich nicht. Aber sie haben sich mit aller Kraft an Gott gehängt und an sein Wort. Und das bewundere ich zutiefst, aber er hat es auch belohnt, muss man ganz ehrlich so sagen.
0: Du hattest auch Frieden darüber, über diese Entscheidung. Wie ging es dir damit?
1: Ich hatte, was ja auch schon eigentlich ein kleines Wunder ist, enorm viel Vertrauen in meine Eltern von vornherein. Also sie haben vieles für mich zwar mehr oder weniger entschieden, aber nie ohne über meinen Kopf hinaus. Also sie haben schon immer mir die Möglichkeit gegeben zu sagen, möchtest du es gerne anders machen oder möchtest du schon gerne den Ärzten da quasi mehr Raum geben? Aber ich wusste, dass sie es gut mit mir meinen und ich wusste, dass sie es richtig machen würden. Und es ist auch ein Geschenk. Ich staune manchmal selber im Nachhinein, wie das so gegangen ist, ja.
0: Und es war ja letztendlich so euer individueller Weg, ne?
1: Ja, und das ist, glaube ich, auch wichtig zu betonen. Also das war einfach der Weg, den wo wir den Eindruck hatten, dass der Weg ist, den Gott für mich hat. Aber das ist jetzt kein Gesundheitsrezept oder so, das jetzt allgemein gilt. Also das war unser Weg, ja.
0: Ja. Und jetzt ist es ja noch ganz, ganz spannend weitergegangen. Du bist nämlich dann mitten in dieser extremen Phase, bist du für ein FSJ fast 600 Kilometer von zu Hause weggezogen.
1: Ja.
0: Also auch ein Riesenschritt, wenn man sich das mal anschaut, in welcher Phase das war. Warum war dir dieser Schritt denn trotz des Risikos so wichtig?
1: Für mich war es ein Wendepunkt, kann man sagen. Es war eine sehr spannende Zeit, weil wir in dieser Zeit zwei komplett unterschiedliche Wege in Erwägung gezogen haben. Zum einen war die Frage nach dem FSJ im Westerwald damals. Und zum anderen hatten wir parallel eine Anfrage gestellt für einen stationären Aufenthalt in einer Klinik für Epilepsie, in einer Spezialklinik. Weil wir einfach herausfinden wollten, was Gottes Plan für mein Leben ist. Mhm. Und beim FSJ damals war es so, dass die Stelle eigentlich erst für das darauffolgende Schuljahr ausgeschrieben gewesen wäre. Ich hätte quasi ein Jahr warten müssen. Wurde aber dann schlussendlich mehr oder weniger für mich vorgezogen, sodass ich quer einsteigen konnte. Mhm. Und das war für uns schon mal irgendwie so ein Türöffner. Das Krasse war aber, ich hatte den Vertrag eine Woche vor Weihnachten damals unterschrieben. Und in der Woche nach Weihnachten kam von der Klinik die Antwort, dass ich am nächsten Tag hätte eingewiesen werden können. Die hatten sich die Monate davor nie gemeldet. Und ich behaupte, dass wenn ich damals in die Klinik gekommen wäre statt ins FSJ, dann würde ich, glaube ich, ein komplett anderes Leben heute führen.
0: Ja. Rebecca, wie schön. Wow. Mhm. Toll, was für eine Wandlung. Ich bin ganz froh, dass du uns da heute so mit reingenommen hast in deine Geschichte.
1: Ich danke euch für die Gelegenheit. Ist ja für mich auch ein Riesenvorrecht.
0: Mhm. Ja, schön, dass du da bist.
1: Dankeschön.
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0: Ulrike, auch wenn deine Geschichte ganz anders ist, aber du weißt auch, wie es ist, wenn der Körper nicht mehr kann. Du hast im Studium alles gegeben und irgendwann bist du zusammengebrochen. Ja. Kannst du uns noch mal so in diesen Moment mit reinnehmen, als plötzlich nichts mehr ging?
5: Ja, also ich war damals im Praxissemester von meinem Studium aus. Ich habe ja soziale Arbeit studiert und durfte dann mein FSJ an einer Schule machen, in der Schulsozialarbeit, und bin voller Elan auch reingegangen in die neue Aufgabe und hatte auch wirklich viel Freude dran. Habe aber ziemlich schnell gemerkt, dass ich wahnsinnige Probleme damit habe, meine eigenen Kräfte einzuschätzen, auch mal Nein zu sagen zu Dingen, die mir wo ich schon wusste, dass sie mir über den Kopf steigen und dass ich sie nicht schaffe von meiner Kapazität aus. Habe es aber trotzdem gemacht, weil ich andere auch nicht enttäuschen wollte und in erster Linie auch nicht mich selbst. Ich habe mir am Anfang bewusst oder unbewusst so das Ziel gesetzt, ich werde es richtig gut machen. Also ich werde nicht nur 100% geben, ich werde 110% geben, um mir selbst was zu beweisen, aber auch den Leuten um mich herum. Weil ich immer schon eben eine sensiblere Person war und viel erfahren habe, dass es nicht so vorteilhaft ist, so zu sein. Und das wollte ich mir eben beweisen, dass ich das sehr gut machen kann, trotz dieser Art, die ich habe. Genau, dann habe ich angefangen und es lief auch gut für knapp 3 Wochen, 4 Wochen. Und dann habe ich gemerkt, okay, ich bin super unentspannt. Also bei mir haben sich vor allem Verspannungen im Nacken- und Schulterbereich ausgebreitet. Ich hatte irgendwann auch so ein Kribbeln im Kopf, konnte schlecht schlafen, bin nicht mehr zur Ruhe gekommen, auch wenn ich mich viel bewegt habe, auch Sport gemacht habe. Ich habe schon versucht, einen Ausgleich zu finden. Ich konnte mich auch irgendwann mal nicht mehr wirklich konzentrieren. Also gerade Bibel lesen, Gebet, woraus ich eigentlich Kraft gezogen habe, kam nicht mehr an. Und dann habe ich schon langsam gemerkt, okay, irgendwas stimmt nicht. Ich habe es aber weiterhin durchgezogen, weil ich wollte ja nicht versagen, aus mehreren Gründen. Und dann war es kurz vor den Herbstferien bei uns, wo ich gemerkt habe, jetzt kommt der Einsturz. Und dann lag ich wirklich 2,5 Monate lang flach und konnte nichts mehr machen, außer auf dem Sofa zu liegen, vom Sofa ins Bett zu gehen, vom Bett wieder aufs Sofa. Dann habe ich versucht, mich ein bisschen zu entspannen mit irgendwelchen Black Rolls oder so. Natürlich habe ich auch versucht, ausreichend zu essen. Aber es war eine sehr herausfordernde Zeit, weil ich genau das erreicht habe, was ich niemals erreicht haben wollte. Ja.
0: Hast du eine Ahnung, woher dieser Antrieb kam, dieses ich muss immer weitergehen und ich muss die Beste sein?
5: Ja, also ich habe ja mit Anfang 20, als ich schon gemerkt habe, okay, ich tendiere immer dazu, solche Phasen zu haben, wo es mir nicht so gut geht, körperlich, aber auch psychisch, habe ich halt mich gefragt, was ist anders mit mir, weil bei anderen funktioniert das Leben ganz normal, so von meiner Perspektive aus. Und dann hat mir meine Mama irgendwann mal, als ich sehr fragend geworden bin, ein Buch in die Hand gedrückt zum Thema Hochsensibilität und meinte, Nini, das habe ich gekauft, als du ein Kind warst, weil ich mir dachte, dass du hochsensibel bist. Und meine erste Reaktion war so, warum kommst du mir erst jetzt damit? Also es hätte mir doch viel früher schon helfen können. Jetzt im Nachhinein sage ich, es war gut, dass ich es erst mit 20 herausgefunden habe, weil die Gefahr dann geringer war, dass ich mich nur darauf ausruhe oder nur davon so steuern und beherrschen lasse, sage ich mal, von dieser Hochsensibilität. Genau, da habe ich mich damit auseinandergesetzt und war überhaupt nichts davon angetan, von dieser Erkenntnis, dass ich hochsensibel bin. Also ich war wirklich so, okay, jetzt weiß ich, dass ich hochsensibel bin. Es hilft mir auch, um mich besser einzuschätzen, aber es gefällt mir absolut nicht, weil es steht mir sehr im Weg in meinem Alltag. Und für mich war auch gerade so der Dienst in der Gemeinde auch immer sehr wichtig. Und das hat mich super eingeschränkt, diese Hochsensibilität.
0: Kannst du noch mal kurz erklären für Leute, die vielleicht mit dem Begriff nicht so viel anfangen können, wie zeigt sich das bei dir? Was heißt das?
5: Also es zeigt sich bei jedem unterschiedlich, aber so grundsätzlich kann ich Dinge sehr schlecht filtern. Also sei es Licht, sei es Gerüche, sei es die Lautstärke im Raum. Ich nehme alles auf und kann das nicht filtern und kann mich auch nicht davon distanzieren. Also ich kann jetzt nicht sagen, ich achte jetzt nicht auf die Gespräche, die parallel geführt werden, sondern ich nehme das auch auf. Und das überfordert mich sehr schnell, sodass ich dann, wenn ich mit mehreren Leuten zusammen war oder in einem Raum war, wo viel los war, dass ich dann im Nachhinein wirklich sehr erschöpft bin und erstmal alles verarbeiten muss. Auch gerade die Dinge, die ich gar nicht bewusst wahrgenommen habe, kommen dann nochmal hoch. Und das hat mich dann schon auch sehr eingeschränkt, weil ich dann auch oft bei Dingen nicht dabei sein konnte oder früher gehen musste, längere Zeit gebraucht habe, um das zu verarbeiten. Also das waren so die Hauptaspekte. Und vor allem, dass ich auch im Gespräch mit Leuten sehr schnell so die Stimmung erfühlen kann. Das ist sehr interessant. Wir haben einen Jugendraum, wo wir uns als Jugend immer treffen. Und sobald ich die Tür aufmache und reingehe, merke ich schon, was für eine Stimmung ist. ob es eine angespannte Stimmung ist, ob die Leute richtig Lust haben, ob da irgendwie zwischen zwei Personen eine Anspannung herrscht. Genau, und das überfordert mich maßlos, weil ich dem halt nicht sagen kann, nee, jetzt lasse ich es nicht an mich ran. Ich kann das sehr schwer einfach filtern. Ja. Mhm.
0: Genau. Dann kam aber auch gleichzeitig dieser Anspruch.
5: Genau.
0: Ich will richtig Leistung bringen.
5: Genau.
0: Das hat sich irgendwie...
5: Ja, das hat nicht zusammengepasst. Ich habe... ich wollte meinen Wert von dem abhängig machen, was ich leiste. Mhm. Oder ich hatte das Gefühl, ich bin nur geliebt von den Menschen in meinem Umfeld, die mir nahestehen, aber auch von Gott, wenn ich einen gewissen Anspruch erbringe und Dinge leiste. Und wenn ich die nicht leiste, dann bin ich nicht geliebt. Und das war so der grundsätzliche Konflikt. Und das war auch mein Antrieb, weshalb ich dieses Praxissemester so gut machen wollte, um mir diese Liebe, sage ich mal, zu erkaufen.
0: Ja. Genau. Ja. Hast du eine Ahnung, wo das herkam, dieses Denken, ich bin nur was wert, wenn ich leiste? Mhm.
5: Dadurch, dass ich eben gemerkt habe, meine Sensibilität, Hochsensibilität ist nicht die Norm, sage ich mal, ist nicht normal. Und das ist besser, normal zu sein, weil dann kriegst du Anerkennung für die Dinge, die du eben leistest. Ich wurde immer als oder oft als Sensibelchen abgestempelt, die halt eben ihre Ruhe braucht, die nicht so viel, die sich nicht traut, irgendwo hinzugehen, die immer sehr schüchtern ist. Also damals war das auch irgendwie so mit Schüchternheit verbunden, so dieses Bedürfnis von mir, mich eher zurückzuziehen, das hatte ich schon als Kind. Und so ist es dann irgendwie mitgelaufen, so die, meine Teenie-Zeit über, dass ich halt wirklich dachte, okay, ich muss anders sein, ich muss mich den anderen anpassen, ich muss die Leistung erbringen, was andere machen, erst dann bin ich liebenswert. Weil meine Art, wie ich bin, mit dieser Hochsensibilität, ist anstrengend. Okay. Ich erinnere mich an die Zeit, als ich Kind war, dass ich für meine Eltern, ich habe noch vier Geschwister, und für meine Eltern war ich schon eher so eine Extrawurst, hört sich jetzt falsch an. Also meine Eltern haben mich geliebt, auch so wie ich bin, aber ich war trotzdem immer diejenige, mit der man mitgehen musste und die nicht allein auf irgendeinen Geburtstag gehen wollte, die Schwierigkeiten hatte, in die Schule zu gehen, die immer Angst hatte vor Krankheiten, vor allem Möglichen. Alles, was sie aufgeschnappt hat, weil ich das nicht filtern konnte. Mhm. Ja.
0: Und dann kam die Diagnose dann später, Erschöpfungsdepression, Burnout. Ja. Wie hat sich das jetzt auf deinen Selbstwert ausgewirkt?
5: Also die kam tatsächlich ziemlich schnell nach dem Burnout. Auch da habe ich Gottes, das war so krass, weil ich schon dachte, okay, Herr, warum hast du mich jetzt da reingeschickt? Aber die ganze Zeit über, auch in diesem Burnout, diese Monate, wo ich im Burnout war, hat er mich so krass geführt und Wege geebnet. Und so konnte ich ziemlich schnell einen Termin bekommen bei einem Psychiater, weil es war schon wichtig, das zu diagnostizieren, weil ich ja auch arbeiten gehen sollte, musste und auch wissen wollte, was los war. Da hatte ich 2 Wochen später schon einen Termin, was auch nicht normal ist. Also man wartet ja normalerweise länger auf solche Termine. Und dann hatte ich auch ziemlich rasch darauf auch einen Termin bei einem, ich sag jetzt mal Psychotherapeuten, er ist jetzt nicht genau das, aber er hat mit mir halt die Dinge aufgearbeitet und mich halt auch stabilisiert. Ja, aber als ich diese Diagnose bekommen habe, war ich schon sehr am Boden zerstört. Also ich habe wirklich mein Leben an mir vorbeiziehen gesehen. Ich habe gedacht, ich schaffe das Praxissemester nicht, ich schaffe das Studium nicht, ich werde niemals ausziehen können, ich werde niemals ein selbstständig, so ähnlich wie bei dir, Leben führen können. Und alles, was ich mir erträumt oder was ich mir als Ziel gesetzt habe, als Anspruch gesetzt hat, war plötzlich in den Boden getreten worden. Und das hat mich schon nicht wütend gemacht, aber sehr, sehr traurig und ängstlich. Ich hatte sehr mit Angst zu kämpfen in der Zeit.
0: Das ist ja schon eine existenzielle Sache.
5: Genau, einfach, ne? Ja.
0: Also, ja. Ja. Du hast vorher schon mal gesagt, dass du das auch auf deinen Glauben, dieses Leistungsdenken auf deinen Glauben bezogen hast. Wie hast du das denn jetzt erlebt in dieser Zeit? Weil jetzt bricht das alles weg. Ja. Du kannst eben nicht mehr in der Gemeinde jetzt zum Beispiel Dienste machen und liegst da, ich stelle mir das gerade so vor, du liegst auf deinem Sofa, bist total erschöpft. Ja. Was ist da passiert innerlich in dir, auch in Bezug auf deinen Glauben?
5: Ja. Ich hatte, das Schlimme war, dass ich dieses Leistungsdenken auf meine Beziehung zu Gott projiziert habe und dachte, nur wenn ich eine gewisse Leistung oder eher eine Leistung in Diensten in der Gemeinde oder ich treffe mich mit Mädels und investiere in sie, nur wenn ich das erbringe, dann bin ich auch würdig, ihm würdig. Mhm. Ich hatte nie so wirklich damit zu kämpfen, dass ich nicht errettet sei. Also mit diesem Gedanken, dass ich nicht errettet sei. Es war eher so, bin ich wirklich ihm würdig? Also bin ich wirklich würdig, auch Christ genannt zu werden, wenn ich nicht dem entspreche, was ich denke, ich muss entsprechen? Und das hat mich richtig belastet, weil das mir auch richtig Angst gemacht hat und vor allem mich auch richtig traurig gemacht hat, dass das so zwischen mir und Gott steht. Und dann, ich kann mich an einen Abend erinnern, hatte ich wieder diese Gedanken und habe wieder gezweifelt und hatte wieder Angst. Und dann kam mein Papa zu mir nach oben ins Zimmer und hat sich zu mir gesetzt und hat gesagt, Nini, was ist los? Habe ich ihm geschildert. Und in der Zeit bin ich auch ständig in Tränen ausgebrochen und war schon sehr emotional. Und dann hat er gesagt, Nini, komm, wir knien uns jetzt hin. Und du sagst offen und laut, was du glaubst und was du dir auch wünschst. Und du sagst, du glaubst daran, dass Jesus für dich am Kreuz gestorben ist, für deine Sünden gestorben ist und dass er dein Herr ist, auch wenn es sich gerade nicht so anfühlt. Auch wenn deine Gedanken dir sagen, du musst leisten, du sagst einfach, du glaubst, dass es nicht so ist. Und das hat so viel ausgelöst in diesem Moment, als ich das laut, offen, auch in seiner Gegenwart ausgesprochen habe, dass ich da wirklich auch von diesen Gedanken befreit werden konnte, von diesen Leistungsgedanken gegenüber Gott. Und das hat ganz viel verändert, auch in der Zeit, wie ich dann noch durchs restliche Burnout, sage ich mal, durchgegangen bin. Also mit einer ganz anderen Perspektive, mit einem ganz anderen Vertrauen darauf, dass Gott es gut machen wird, auch wenn ich nicht verstehe, warum er mich in diese Krise geschickt hat, war ich mir trotzdem sicher, er verfolgt einen Plan damit und ich will mich an ihm festhalten, auch wenn alles in mir gerade schreit, nee, was kann das für ein Gott sein, der dich in so eine Situation reingeschickt hat? Das hat schon viel verändert, ja.
0: So hast du heute mehr Frieden.
5: Ja.
0: Mit deiner Hochsensibilität.
5: Ja. Und es ist auch ein Geschenk. Es ist auf jeden Fall ein Geschenk, auch hochsensibel sein zu dürfen. Aber man muss lernen, damit umzugehen.
0: Ja. Oh, Nike. Schön, vielen, vielen Dank.
5: Sehr gern. Ja. Danke, dass ich davon erzählen durfte.
0: Ja, sehr gerne. Wir kommen zu Exxon. Exxon, da gehen wir jetzt gleich zu Beginn zurück in eine Zeit, die dein Leben sehr dramatisch verändert hat. Du bist mit 9 Jahren wegen des Krieges aus dem Kosovo geflohen. Wenn du heute so zurückdenkst an diese Flucht, was sind so Bilder, die dir da sofort wieder hochkommen?
6: Ich kann mich noch gut erinnern, obwohl ich sehr jung war. Es sind traumatische Bilder, weil das Leben vorher war sehr schön. Ich bin in einer liebevollen muslimischen Familie aufgewachsen, mit der großen Familie, mit vielen Verwandten, wo wir so gelebt haben. Das ist wirklich eine schöne Zeit. Und natürlich haben wir immer gewusst, es gibt Anspannung wegen Jugoslawien, wegen Serbien. Haben wir immer irgendwo hintergucken gewusst, aber im Dorf hast du das wenig gespürt. Deswegen der Kontrast war natürlich nachher extrem, weil vorher gutes Leben. Und nachher, wo ich 9 Jahre alt war, kamen nachher die Bodentruppen. Das war 1999, wo Serbien mit Bodentruppen in Kosovo hineingegangen ist, in verschiedenen Orten. Du hast Kalaschnikow gehört, die sind natürlich mit Artillerie, mit Panzers reingegangen. Wo nachher einfach diese Geschüsse von vor allen Seiten und auch zu sehen, wie die Häuser brennen, das war sehr traumatisch. Und nachher mussten wir wirklich über Nacht fliehen. Ich weiß noch, also auf das ganze Dorf ist einfach so wie massengeströmt geflüchtet. Und nachher so zu sehen, wie dein Dorf brennt, wie dein Schulhaus und all diese Brennen und die Schüsse. Und wir sind mitten im Gefecht geflohen. Es war nicht eine friedliche, es war mitten im Gefecht geflohen. Das war traumatisch, das heißt die Gerüche, das, was du sehen, das, was du hörst, da so rauszuflüchten, das war sehr, sehr traumatisch für mich. Mhm. Und so sind wir mitten in diesem Gefecht geflüchtet auf Albanien. Und also es war eine lange Reise mit Wandern, Laufen, auch in Ungewissenheit, weil wir haben nicht genau gewusst, wo sind die Bodentruppen von den serbischen Milizen. Deswegen haben wir nicht gewusst. Deswegen auch diese Flucht allein war auch schon nachher traumatisch, weil du hast nie gewusst, was kommt nachher, fangen Leute ab oder nicht. Deswegen auch schon allein die Flucht, aber auch die Fluchtreise waren sehr traumatisch.
0: Und dann wart ihr zuerst in Italien. Es waren ja viele einzelne Orte, an denen du dann warst. Italien, Deutschland, später die Schweiz und immer wieder Umzüge, Asylunterkünfte, also ständige Neuanfänge. Ja. Was hat das mit dir gemacht, so als Kind, als Jugendlicher immer wieder neu anfangen zu müssen?
6: Ja, natürlich so diese Phase, Teenagerzeit, auch du willst ja immer verwurzelt sein, auch das soziale Leben mit der Freunden ist sehr, sehr wichtig. Deswegen, das war für mich immer so diese Entwurzelung. Wir waren zuerst von Deutschland, von der Kosovo auf Albanien. Auch dort waren wir ein paar Monate in Albanien, auch schon dort wieder zur Schule gegangen. Und als es wieder jetzt wieder weitergehen. Und dann sind wir mit dem Flüchtlingsboot über Albanien nach Italien über Nacht geflohen. Das ist wie man, was man kennt, so aus den Bildern. So ein überfülltes Flüchtlingsboot. Du bezahlst Schleppers und nachher bringen sie dich in einen Ort. Und nachher vor der Küste von Italien haben sie uns so abgeladen, weil sie dürfen nicht ganz suchen. So sind wir rausgegangen und ich war auch einige Monate in Italien, auch dort, wieder Italienisch gelernt. Und dann heißt es ja auch wieder weiterziehen. Und so sind wir im Westen von Deutschland angekommen. Und das war, dort sind wir nachher 5 Jahre geblieben. Dort hat nachher diese passiert, habe ich Freunde gefunden, Schule, Fußballclubs, habe ich gemerkt, ich hatte damals das Gefühl, jetzt komme ich wieder so eine Sesshaft rein, wo gut ist in der Teenagerzeit. Und gleichzeitig haben wir wieder einen negativen Asylverfahren bekommen, weil der Krieg war zum Glück hier fertig. Und so wollten uns auch die deutschen Behörden uns abschieben. Und da kam der Brief mit dem Datum an diesem Zeit, ihr werdet einfach abgeholt, muss am Flughafen. Und das war schon wieder so, ach, wieder alles loslassen. Ich weiß noch, ich habe mich verabschiedet von Fußballclub, von Freunden, von Schule, von alles. Muss wieder weitergehen. Mhm. Und damals haben meine Eltern sich entschieden, in die Schweiz zu kommen und nicht nach Kosovo. Und in Kosovo hatten wir ja gar nichts mehr. Mhm. Kein Haus, nichts. Unser ganzes Dorf war fast wie weg, also von Häuser her. Und deswegen, meine Eltern konnten sich keine Zukunft vorstellen, sich in Kosovo. Und deswegen sind wir nachher in die Schweiz geflüchtet und wieder neu angefangen. Neue Kultur, neue Sprache. Und deswegen, das heißt, diese Entwurzelung und gleichzeitig diese Ungewissenheit, wo geht's jetzt hin? Du hast ja nicht mehr gewusst, was ist mein Ort? Und auch diese kulturelle Elemente, neue Sprachen, weil auch von live von Deutschland in die Schweiz war schon ein bisschen kultureller Wandeln und auch wieder neue Sprache zu lernen, neue Dialekte, wieder neu angekommen und gleichzeitig auch so ein Flüchtlingszentrum zu sein. Das ist schon nicht einfach, auch vor allem für Familien nicht, gell? Weil ich weiß noch genau, da lebst du flüchtlich mit vielen Kulturen, vielen Nationen, weil ich bin in einem Dorf aufgewachsen, in Kosovo. Jetzt bist du mit Leuten aus afrikanischen Ländern, Nahostländern, das war für uns so ganz ungewohnt. Ja. Und du hast nicht gewusst, das war auch kein friedlicher Ort, weil alle waren ja aus gewissen Gründen dort, diese Anspannung in den Asylzentren war sehr dicht. Und auch so als Teenager dort zu sein, auch mit den Geschwistern, mit den Eltern, war sehr, sehr schwierig. Deswegen auf verschiedenen Ebenen was herausfordern. Aber gleich so innen drin hat das, ich merke, mit mir viel gemacht. Ja. Ich hatte viel Angst als Teenagerzeit. Vor allem Angst, was kommt, Angst, wie es weitergeht, weil wir haben immer in Ungewissenheit gelebt. Mhm. Und gleichzeitig, ich hatte keine Hoffnung für die Zukunft. Weil du hast immer gemerkt, egal was du machst, vielleicht musst du wieder gehen.
0: Und allem, Schule, was du hinter dir hast.
6: Alles wieder, genau, du musst immer wieder von Null oder im Minus sogar neu anfangen. Und das hat sehr viel auch mit meiner Identität, mit meiner Psyche sehr viel ausgelöst.
0: Wonach würdest du sagen, hast du in all den Jahren so am meisten gesucht?
6: Ich würde sagen, so nach so einem Ruheort. Also Ruheort, weil ich glaube, es ist ja tief im Mensch drin, dass man Frieden will. Ich weiß, je nach, vielleicht andere beschreiben das anders, aber so eine gewisse Ruhe, ein Ruheort, ein gutes Leben. Deswegen so das gute Leben, ein friedliches Leben habe ich mir immer gewünscht. Und das Fiese war manchmal, du hast immer das Gefühl, die anderen haben das. Also vor allem in Deutschland. Viele Freunde, Schulzeitfreunde, ich hatte immer das Gefühl, die haben ein gutes Leben gehabt, aber du bist immer der andere. Du bist der Ausländer, der Flüchtlinge und trotzdem dein Leben ist immer ganz Minimum, also ein minimales. Ja. Und deswegen so Ferien war kein Thema für uns. Wir waren nie in den Ferien. Wir hatten kein Auto und keine, das war immer so, du hast immer so im Minimum gelebt und das hat auch mit dir in der etwas gemacht. Deswegen, ich hatte da drin immer diesen Wunsch, wo glaube ich auch menschlich ist, ein gutes Leben, ein friedliches Leben. Auch manchmal so ein Leben, wie es die anderen haben, wo es gut haben.
0: Ja, ja. Und dann kam ein großer Wendepunkt in deinem Leben. Du bist muslimisch aufgewachsen und dann hat dich deine damalige Freundin, die Christin war, mit in eine Kirche genommen. Kannst du mal beschreiben, was da passiert ist?
6: Ja, vielleicht muss ich noch ergänzen, in der Jugendzeit war ich ja wirklich völlig auch sinnlos unterwegs, weil ich auch diese Angst hat und diese Wut über das Leben hat viel in mir ausgelöst, wo ich immer probiert habe, wo kann ich trotzdem stark sein. Und zu dieser Zeit habe ich angefangen, Kampfsport zu machen, viel Partys zu gehen, weil ich habe irgendwo überall etwas gesucht, wo ich meine Identität auch stärkt. Und von Religion, auch vor allem von Christen, wollte ich eigentlich gar nichts zu tun haben. Weil erstens, weil für mich war das Wort Kirche und Christentum negativ geprägt von Jugoslawienkrieg. Weil wir waren ja ein muslimisches Land, Kosovo, und Serbien war ein christliches, orthodoxes Land. Also schon dort hatte ich sehr negative Bilder in mir. Ja. Und deswegen auf eine Art habe ich schon probiert, in Allah, in Gott, in Islam Hoffnung zu finden. Und bei mir war es sehr speziell, ich bin parallel in die Moschee gegangen. Ich habe angefangen, mit Imamen zu reden. Parallel bin ich in die Welt mit Partys, Kampfsport, habe ich voll dort probiert. Und gleichzeitig habe ich meine jetzige Frau kennengelernt. Und wir kennen uns schon seit der 9. Klasse. Und sie war Christin. Und sie hat mir so erzählt, ich dachte, ja, ist sicher, keine Ahnung, was ist. Ich konnte nicht viel damit anfangen, ich war eher negativ geframed. Aber wenn du verliebt bist, blendest du gewisse Sachen aus. Und dann hat sie mich eingeladen, komm mal in die Kirche. Und für mich war das schon ein Zeichen so, nein, Kirche, etwas für die alten Leute. Wenn du nichts mehr Besseres im Leben zu tun hast, kannst du schon mal dorthin gehen. Also ich hatte so viele Gegenargumente, Langeweile, alte Leute, na, das ist Zeitvergeudung. Aber ihr zu lieb bin ich nachher in die Kirchen gegangen. Und es waren junge Leute, die meisten. Es war ein cooler auch Gottesdienst. Ich weiß noch genau, ich konnte von diesen Predigten nicht viel verstehen. Weil ich weiß noch genau, ich habe mich immer ganz hinten gesetzt mit meiner Lederjacke, einfach so typische, ich war auch so voll in der Hip-Hop-Szene. Ich habe so ein bisschen beobachtet, was sie da machen, eher distanziert. Aber trotzdem bin ich so gerne in die Kirchen gegangen, weil die Musik war cool, die Leute waren sehr, sehr lieb und sehr nett. Die Atmosphäre hat mich sehr angezogen. Ich konnte es damals nicht beschreiben, was es ist, aber diese, wir sagen heute, die Gegenwart, die Atmosphäre war sehr friedlich, sehr gut. Und so habe ich irgendwie parallel gelebt. Also sehr stark Partys, Kampfsport, Moschee und Gottesdienste und Kirche. Und weil es war eine Mischung in all diesen, damals war ich so 18, ich habe gemerkt, vieles will mein Leben ziehen. Und ich bin wirklich überall parallel gegangen, bis ich diesen besonderes Erlebnis gehabt habe, einmal im Gottesdienst.
0: Was ist da passiert? Du willst mal mit rein.
6: Ja, es war wie, ich habe nicht mit viel Erwartung gegangen. Vorher war Party, nach einem Sonntag Kirche. Und nachher, weiß ich noch, genau in Gottesdienst, bin so gesessen und da kam sehr, sehr leise, nicht spektakulär, sondern sehr leise die Stimme von Jesus. Und hat mir so einen Satz gesagt und dieser Satz hat mich tief getroffen. Aber es war nicht spektakulär, sondern es ist ganz leise, wo zu mir gesagt hat, hey Exxon, ich liebe dich genau gleich wie ein Schweizer. Und diese Satzstellung hat mich so getroffen, weil ich dachte immer, Gott liebt die Schweizer mehr, weil sie haben besseres Leben, Ferien, sie haben alles. Ich durfte damals nicht arbeiten. Wir hatten auch schon zu dieser Zeit einen negativen Asylverfahren, auch in der Schweiz. Also ich dachte, das Leben ist immer gegen mich und es war auch irgendwie gegen mich. Deswegen ist auch Gott gegen mich.
0: Okay.
6: Und das verbindet man irgendwie automatisch, weil wenn du es so gut hast, dann muss ja Gott irgendwie dahinter sein. Ja. Aber wenn es schlecht dir geht, dann verbindet es auch automatisch. Und so dachte ich immer, Gott ist gegen mich, aber Gott ist für die anderen, weil die anderen es ja gut haben. Und dieser Satz nachher, ich liebe dich, genau vielleicht wie ein Schwert, hat mich so getroffen, weil ich dachte immer, Gott ist gegen mich, weil das Leben auch gegen mich ist. Und so hat mich das mein Herz wie aufgetan. Ich habe angefangen, mit ihm zu reden, mit ihm zu beten, wie wir das sagen. Und ich weiß noch genau, bin ich nach Hause gegangen und da gab es so mehrere Tage, so hat dieser Prozess in mir angefangen, wo ich ganz, ganz ehrlich von mir erzählt habe, Gott, wie es mir wirklich geht. Ich habe meinen Frust, meine Fehler auch bekennt, meine Sünden, wie wir sagen, ihm bekennt. Und sagen, hey, es tut mir so leid, weil ich habe wirklich viel Blödsinn angestellt in meiner Jugendzeit, so viele sinnlose Sachen, wo ich mich heute noch schäme. Aber in all diesem Frust und all dieser Hoffnungslosigkeit habe ich so viel gemacht, wo nicht gut war. Und gleichzeitig habe ich auch viel Elend erlebt, auch viele Sachen gegen mich erlebt, auch Menschen, wo gegen mich waren. Auch dort dürfte ich so viel Vergebung auch zusprechen mit Gottes Hilfe. Und dieser Prozess, wo ich ehrlich mit Gott reden könnte, was in mir abgeht, ehrlich auch verstanden habe, dass der Jesus Christus für mich persönlich gestorben ist, weil er mich persönlich liebt, das war für mich revolutionär. Und ich dürfte seine Liebe umarmen und auch das so erkennen, dass Jesus für mich persönlich gestorben ist am Kreuz, für meine Fehler, für all das, was ich falsch gemacht habe. Auch ich dürfte Vergebung umarmen und Vergebung auch zusprechen anderen Menschen. Ich fühlte mich damals wie ein Schwamm, wo dreckig ist, weil mein Leben war mit negativen Sachen behaftet und wo Gott Gottes nimmt und mit Wasser eintaucht, mit seiner Liebe und den Dreck auch rausschüttelt. Und so all der Dreck, vor allem mit Frustration, mit Hass, mit Angst. Ich merkte, wie Stück für Stück all das Negative aus meinem Leben weggeht.
0: Du hast dich dann taufen lassen, bist diesen Weg mit Gott gegangen. Und dann kam nochmal richtig der Hammer. Du hast dann einen negativen Asylbescheid nochmal bekommen. Bist nochmal abgeschoben worden, jetzt nach all dem gerade zu Gott gefunden, dann doch wieder abgeschoben. Was ging da in dir vor jetzt, nach all dem, was passiert
6: ist? Ja, das Interessante ist, weil durch all diese Phase, wo ich auch Gott erlebt habe, hat schon das negative Asylverfahren schon vorher angefangen. Aber wenn du irgendwie Gott erlebst, hast du immer das Gefühl, Gott macht schon etwas Gutes draus. Ich hatte immer auch diese Hoffnung, irgendwann, wir dürfen sicher in der Schweiz bleiben. Also das war diese tiefe Hoffnung, weil irgendwie müsste es ein Happy End ja geben mit Gott. Und das war meine Happy End-Vorstellung, aber es kam nicht so. Aber für mich war die Taufe, wo ich war damals 18, es war ein mutiger Schritt, aber ich habe gewusst, wenn ich mit Gott leben will, will ich 100% mit ihm leben. Und deswegen war für mich die Taufe der nächste Schritt. Aber alles hat dagegen gesprochen. Meine Eltern, ich weiß noch ganz genau, sie haben zu mir gesagt, Herr Jackson, wenn du das machst, du gehörst nicht mehr zu uns. Und deswegen war diese Taufe, oder generell, wenn sich Muslime sich für Jesus entscheiden und sich taufen lassen, sie zahlen so einen großen Preis. Und mein Preis war, meine Familie hat mich gedroht, auch mit Beziehungsabbrüchen. Auch Freunde von mir, früher von Kampfsport, Fußball und so weiter, haben alle gesagt, hey, mach das nicht, wir sind nicht mehr Freunde. Und deswegen, so vieles hat mich davon gewarnt. Aber ich habe gemerkt, was ich in Jesus gefunden habe, ist tausendmal besser, als was je mir Menschen oder die Welt bieten kann. Deswegen bin ich voll all in gegangen mit Jesus, egal was kommt im Leben. Aber genau 2 Tage nach meiner Taufe haben sie uns abgeschoben auf Kosovo. Und ich weiß noch genau, wir sind zum Flughafen gefahren, weil wir haben den Brief bekommen, die Polizei und so, geht man am Flughafen. Und für mich war das sehr schmerzhaft, weil all die Freunde wieder, diese Entwurzelung, meine Freundin als jetzige Frau, muss ich Tschüss sagen. Und ich habe gewusst, ich kann nicht mehr zurück, so schnell, weil wenn du abgeschoben wirst, kannst du nicht einfach im nächsten Jahr wieder zurückkommen. Und deswegen habe ich wirklich Tschüss gesagt der Schweiz. Und ich weiß noch, ich war im Flugzeug mit meinen Eltern, alle geweint. Es war sehr schmerzhaft, auch weil ich war 9 Jahre in Europa, 5 Jahre in Deutschland, 4 Jahre in der Schweiz. All diese Entwurzelung loslassen und wieder ins Ungewisse in Kosovo zu fliegen. Und ich weiß noch genau, in diesem Flugzeug war ich wieder so auch traurig, weil ich hab gemerkt, hey Gott, ich verstehe dich nicht, weil ich habe mich für dich entschieden. Ich habe Nein gesagt zu allen. Und irgendwie, ich hatte am Anfang das Gefühl, dass das Leben auch wieder Nein sagt zu mir. Und in diesem Moment, wo Jesus zu mir sagt, hey Exxon, ich bin für dich, ich liebe dich und ich komme mit dir mit. Und dieser Satz wieder, ich komme mit dir mit, das war für mich so emotionell, weil ich dachte immer, Schweiz ist Paradies und das ist Paradies. Aber ich habe gemerkt, nein, wie es in deinem Herzen geht, da fängt das Paradies an. Und Jesus war in meinem Herzen, er kam mit Hoffnung und dieser Satz, ich komme mit dir mit. Und deswegen nach Kosovo und ich erlebte wirklich, wie Gott mitkam. Ich habe Arbeit gefunden, ich habe Kirchen gefunden, Freunde wieder gefunden. Und ich merkte plötzlich, mein Leben ist nicht mehr definierbar durch das, was ich habe oder nicht habe oder durch Orte, sondern Christus in mir, diese Hoffnung. Und deswegen durfte ich mit Christus in Kosovo sein. Und nachhinein war das eine der besten Zeiten in Kosovo. Ich durfte so viel lesen, so viel beten, Kirche, Jugendgruppen. Es hat mich so gestärkt, diese Zeit, wo nicht abhängig war von Umständen. Und deswegen, es war eine gute Zeit, obwohl ich sie nicht verstanden habe am Anfang. Aber der Schlüssel war, Christus war mit mir. Und mit ihm dürfte ich Sachen erleben in Kosovo. Genau, und so hatte ich eine gute Zeit in Kosovo.
0: Wie schön. Exxon, wow, was für eine Geschichte. So bewegend.
6: Danke.
0: Ja, muss man jetzt erstmal ein bisschen durchatmen. Also vielen, vielen Dank, dass du uns in diese so bewegende Geschichte mit reingenommen hast. Und so ein hoffnungsvoller Mensch bist, finde ich.
6: Also. Danke. Es hat Christus mit uns. Er ist die Hoffnung. Er ist die Hoffnung für alle Menschen, für Deutsche, Schweizer, aber auch für Muslime. Und ich merke, was sich Gott in mir getan hat, wird auch in anderen Menschen tun, weil es der gleiche gestern, heute und auch morgen. Deswegen danke, dürfte ich hier sein.
0: Ja, sehr, sehr gerne. Ich danke euch allen dreien. Ihr alle habt sehr bewegende Geschichten. Und ich freue mich, dass ihr da so offen geteilt habt. Ermutigend. Danke, dass ihr da wart.
6: Danke euch.
0: Ja, und wie schön, dass auch ihr heute wieder dabei wart im Talkwerk. Nächste Woche gibt es hier wieder eine neue Ausgabe für euch. Dann sitzen hier auch wieder drei Gäste und erzählen ihre Lebensgeschichten. Bis dahin könnt ihr sehr gerne zwischendurch euch mal in der ERFS-Welt umschauen. Da gibt es noch mehr zu entdecken. Wir haben Radio, Videos, Podcasts. Schaut gerne mal vorbei. Und ansonsten sehen wir uns hier nächste Woche wieder. Bis dahin, macht's gut. Ciao.

Am Sonntag ist der Weltnichtrauchertag. Wahrscheinlich wurde dieser Termin gewählt, um die guten Vorsätze zu überprüfen, die man ja üblicherweise am Neujahrstag fasst. In diesem Jahr stellte man den Weltnichtrauchertag unter die Überschrift „Den Reiz entlarven, Nikotin- und Tabakabhängigkeit bekämpfen“. Dabei geht es in besonderer Weise nicht nur um den Glimmstängel, sondern vor allem um die neuen nikotinhaltigen sogenannten Lifestyle-Produkte in Form von E-Zigaretten mit speziellen Aromen, die vor allem die jüngere Generation zur Sucht verführen soll. Dabei kommt zu den gesundheitlichen Aspekten auch noch der ökologische Fußabdruck der mit Elektronik vollgepackten E-Zigaretten. Und damit ein herzliches Willkommen zum MDF1 Direktmagazin am Freitag. Zu diesem Tag veröffentlichte auch das Statistische Landesamt eine Zahl, wonach im Jahr 2024 tabakassoziierte Krebsarten 1560 Menschen zum Opfer fielen. Dazu zählt nicht nur der Lungenkrebs, sondern auch der Krebs in den Bronchien, dem Kehlkopf oder der Luftröhre. Erschreckend auch die Zahl, dass bei einem Viertel der Betroffenen diese noch nicht einmal das 65. Lebensjahr vollendeten. Hinzu kommt, dass Sachsen-Anhalt bei diesen Todesfällen die Statistik der Bundesrepublik anführt. Denn auf 100.000 Sterbefälle kommen in unserem Bundesland 73, die aufgrund solcher Krebsarten verstarben. Im Bundesdurchschnitt waren es nur 56. Außerdem stellte das Statistische Bundesamt Zusammenhänge dar, die es zum Beispiel zwischen Tabakkonsum und Herz-Kreislauf-Erkrankungen gibt. Man nimmt den Weltnichtrauchertag so zum Anlass, nicht nur auf die Risiken des Rauchens hinzuweisen, sondern will auch dazu ermutigen, dieses Laster ganz aufzugeben.

0: Der Weltraum. Unendliche Weiten. Dies ist die Geschichte von Laika, dem ersten Lebewesen im All, von dem sich die Welt zumindest den Namen gemerkt hat. Denn vor der Straßenhündin aus Moskau schoss man bereits im Jahr 1947 Fruchtfliegen ins All. Und auch wenn diese die Mission überlebten, dürfte deren Geschichte sicher nicht so interessant sein wie die von Laika, die als erstes Säugetier die Erde in einem Orbit umkreiste. Diese Geschichte nahm sich Russell Heppelwhite zusammen mit einem Libretto von Tim Yelland vor, um 2019 daraus eine Kinderoper zum Mitmachen zu komponieren. Denn diese tragische Story hat ja alles, was eine klassische Oper braucht. Eine Heldin, Konflikte und dass der Hund zum Schluss gestorben ist, gehört ja auch irgendwie zur Geschichte, wie das Ende von Romeo und Julia. Diese Oper feiert nun im Magdeburger Opernhaus ihre deutsche Uraufführung, die von Annemiek van Elst inszeniert wurde.
1: Das heißt, in unserer Vorstellung gab es Michael, ein Junge, die sehr beeindruckt war von alles, was mit All zu tun hat. Und er findet Laika, bringt sie mit nach Hause und bekommt dann eine Einladung zu Baikonur. Aber die Vater macht die Hund gar nicht. Also bei uns ist die Hund einen Moment weg und wieder ins Park, irgendwie in Moskau. Und die Kosmonauten finden die dann wieder, wenn sie einen Hund brauchen, um ins All zu schicken.
0: Michael also adoptiert das Tier, das seinem Vater jedoch nicht ausreicht. Er hätte lieber etwas Größeres gehabt. Und als der Junge nach Baikonur reisen soll, um dort in das Kollektiv von Koroljow einzutreten, bleibt Laika zurück, nur um später wieder eingefangen zu werden, um sie an Bord von Sputnik 2 ins All zu schießen. Die Weisung dazu kommt von nur als Anzugträgern dargestellten Apparatschiks, die Koroljow auch noch mit KGB-Spitzelinformationen erpressen, um rechtzeitig zum Jahrestag der Oktoberrevolution ein russisches Tier ins Weltall zu bringen.
1: Und wir haben uns auch miteinander gesetzt, zusammen mit Dramaturg und Zayuli, die Dirigentin, und auch gesagt, ja, die Geschichte war wichtig, aber wichtiger war, dass es für Kinder ist. Und ich denke, was Kinder und mich auch selber am meisten fasziniert, war das All. Alles, was im Weltall geht, die...

0: Wissenschaft und ein Hund auf der Bühne zu bringen.
1: Der Hund ist eine Puppe, die von Lutz Grossmann nicht nur gebaut wurde, sondern auch von ihm geführt wird. Dazu kommen vier Singende aus dem Ensemble des Opernhauses, die in wechselnden Rollen agieren und bereits erwähnt Tasio Lee, die die musikalische Leitung übernommen hat.
0: Und ich denke, wir können mit diesem Orchester, diese kleine Besetzung, wirklich die Geschichte super erzählen. Sie spielen auch mit, so haben sie das wunderschön gemacht. Und ich liebe es sehr, dass auf diese Weise wir wirklich das Orchester mitnehmen können ins Stück. Dass alle Geräusche, aber auch, sie haben auch ein bisschen Text, sie haben auch andere Sachen zu tun. So, das macht mir immer sehr viel Spaß, wirklich miteinander zu arbeiten.
1: Wie bei Opernaufführungen mittlerweile Standard, die gesungenen Texte, die für das Verständnis der Handlung unbedingt erforderlich sind, werden über der Bühne eingeblendet. Und wenn diese Texte rot hinterlegt sind, sollte das wohl das Signal für die zuschauenden Kinder sein, mitzusingen. Diese Oper ist ausdrücklich als Mitmachoper gedacht, weshalb es zur Aufführung ein umfangreiches Programmheft gibt, in dem man nicht nur die Liedtexte findet, sondern auch Bastelanleitungen für Requisiten, mit denen man selbst Teil der Aufführung werden könnte. Und dazu arbeitet das Orchester für alle sichtbar, weil es Teil der Inszenierung ist.

Ja, das hätten wir gern auch mal gezeigt, aber die Musiker verwahren sich dagegen, bei der Ausübung ihrer Kunst gezeigt zu werden, ohne dass man sie dafür extra bezahlt. Weshalb wir versucht haben, diesen Teil des Bildes immer zu verdecken, falls sie sich darüber gewundert haben sollten. Aber so scheint es Usus zu sein bei staatlich geförderten Kulturbetrieben.

0: Doch kommen wir wieder zurück zur eigentlichen Oper, die für Kinder ab 6 Jahre geeignet sein soll. Was sich allerdings für mich schon allein deshalb verbietet, weil 6-Jährige gar nicht in der Lage sind, die eingeblendeten Texte zu lesen. Was aber meiner Meinung nach unbedingt erforderlich ist, um der doch recht komplexen und auch tragischen Handlung zu folgen.
1: Diese Laika hat ein bisschen eine schönere Reise. Es ist ein offenes Ende. Und wir hoffen immer, dass die Fantasie und der Wunsch mehr lebt, dann dass das Tier in Wirklichkeit es nicht überlebt hat. Wie weiß, wir sind nicht jeden Tag auf dem Mond, also vielleicht ist er da auch noch.
0: Nach der Premiere am 31. Mai folgen noch weitere 4 Vorstellungen, wobei im Übrigen für alle bei Redaktionsschluss noch Karten zu bekommen waren.
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3: Die MDF1 Wettervorhersage für den 29. und 30. Mai. In der Nacht zum Samstag ist der Himmel bedeckt. Es kann erste leichte Niederschläge geben, die sich in der zweiten Nachthälfte verstärken. Die Nachttemperaturen sinken auf 17 bis 15 Grad. Der Wind weht schwach, weiterhin böig und hat auf Westen gedreht. Am Samstag ziehen die Wolken rasch ab und es gibt viel Sonnenschein. Vormittags kann es noch leicht regnen. Ab Mittag ist es dann trocken. Die Tageshöchsttemperaturen liegen bei 24 bis 26 Grad. Der Wind weht schwach bis mäßig und weiter böig aus nordwestlicher Richtung. Die weiteren Aussichten bis zum Dienstag. Anfang der nächsten Woche pendeln sich die Temperaturen rund um die 25 Grad ein. Es gibt wechselhaftes Wetter und oft auch feuchte Abschnitte.
0: Das Historische Technikzentrum der Hallischen Stadtwerke lädt an diesem Samstag wieder zum beliebten Familientag ein. Diesmal soll es besonders um die Einführung der elektrischen Straßenbahn in Halle gehen, die man bereits auf das Jahr 1891 verorten kann. Das 135. Jubiläum zum Anlass nehmen soll es zum einen darum gehen, aber auch um das Trinkwasser oder die Stromversorgung in Halle insgesamt. Dazu hat man zahlreiche Experimente vorbereitet. Es gibt Mitmachstationen und das Messlabor, bei dem man sich mit Wärmegewicht oder Druck beschäftigen kann. Der Eintritt ins Technikzentrum ist frei und zwischen 13 und 17 Uhr sind die Stadtwerker vor Ort. Der Sonntag steht auf dem Moritzhof ganz im Zeichen japanischer Anime, also dieser speziellen Form japanischer Populärkunst, die sich vor allem in Comics oder Zeichentrickfilmen äußert. Diese kann man zum Beispiel den ganzen Tag über im Kino des Moritzhofes ansehen, zum Beispiel auch im japanischen Original mit Untertiteln. Darüber hinaus gibt es Workshops zum Beispiel zum Kirschblütenhäkeln oder wie man Furry-Kostüme baut. Der Anime-Tag beginnt um 9.30 Uhr, der erste Film wird um 10 Uhr gestartet und die Eintrittskarte kostet 8 Euro. Cosplayer kommen übrigens schon für 5 Euro rein. Im Rahmen der Traum- und Trauma-Ausstellung soll es am Sonntag ein Open-Air-Konzert im Felsengarten geben. Ab 15.30 Uhr steht die Gruppe Görda auf der Bühne. Dahinter stecken die Künstlerinnen Annelie Weißel und Sophia Günst, die für introvertierten Indie-Pop mit klugen Texten stehen. Die Tickets an der Kasse der Veranstaltung kosten 22 Euro. Unser letzter Tipp führt auch nochmal auf dem Moritzhof, allerdings bereits am Samstagabend. Dort wird die Band Die Zöllner erwartet, die derzeit als Trio Infernale mit Klavier, Cello, Gitarre und dem unverwechselbaren Gesang von Dirk Zöllner auf Tour sind. Das aktuelle Programm steht unter der Überschrift Still, aber das wird es mit Sicherheit nicht sein, denn man meint damit immer noch im Kontrapunkt zu einer lauten Zeit. Das Sitzplatzkonzert beginnt um 20 Uhr und hier kostet es 28 Euro an der Abendkasse. Ja, damit möchte ich Sie nun ins Wochenende verabschieden. MDF1 hätte dazu den Wochenrückblick im Programm, wie immer, ab Samstag 18 Uhr. Hier geht es gleich weiter mit dem Talkwerk, eine Sendung vom ERF TV, die ich Ihnen auch noch ans Herz legen möchte. Ansonsten ein schönes Wochenende allerseits. Auf Wiederfernsehen und bleiben Sie gesund.
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5: Hier ist ERF Yes. Herzlich willkommen in unserem Talkwerk. Wie schön, dass ihr wieder mit dabei seid. Und wie schön, dass ihr da seid heute, meine drei Gäste. Herzlich willkommen. Exxon Schala sitzt hier ganz außen, ist in einer muslimischen Familie groß geworden und mit 9 Jahren wegen des Krieges aus dem Kosovo geflohen. Danach haben Jahre gefolgt voller Neuanfänge, immer so mit dem Gefühl, nirgendwo richtig anzukommen. Und mitten in dieser Suche hat er dann Antworten gefunden, mit denen er nicht gerechnet hätte. Und was das war, darüber sprechen wir gleich. Schön, dass du da bist, Exxon.
6: Danke, danke, dass wir hier sind.
5: Daneben sitzt Eunike Kramhuls. Eunike hat mit Anfang 20 gemerkt, dass sie hochsensibel ist, hat im Studium weiter alles gegeben, bis ihr Körper dann irgendwann die Reißleine gezogen hat. Und der Zusammenbruch hat sie mit der Frage konfrontiert, was bin ich wert, wenn ich nicht mehr leisten kann? Welche Antworten du darauf gefunden hast, davon erzählst du uns gleich ein bisschen mehr.
7: Ja.
5: Schön, dass du da bist.
7: Danke. Ich freue mich auch jetzt.
5: Und schließlich Rebecca Krassel. Rebecca hatte, seit sie 14 Jahre alt war, schwere epileptische Anfälle. Die Ärzte haben ihr wenig Hoffnung auf ein selbstständiges Leben gemacht. Aber ihre Eltern haben entschieden, dieser Prognose nicht das letzte Wort zu geben. Und was das für deinen Weg bedeutet hat und wie es dir heute geht, darüber sprechen wir jetzt. Schön, dass du da bist, Rebecca.
7: Ich freue mich, hier zu sein.
5: Rebecca, wir gehen direkt mal zurück in die Zeit, in der das alles angefangen hat. Da gab es einen besonders heftigen Moment. Da bist du eine Steintreppe runtergestürzt.
7: Ja, das stimmt.
5: Du musst doch noch mal mit in diese Szene. Was ist da genau passiert?
7: Vielleicht darf ich einen kleinen Schritt noch zurückgehen. Wie du schon gesagt hast, begonnen hat alles, als ich 14 Jahre alt war. Zu dem Zeitpunkt hatten wir uns noch nie mit Epilepsie oder epileptischen Anfällen auseinandergesetzt. Und den Anfall, den du jetzt beschreibst oder auf den ich jetzt eingehen soll, das war der dritte Anfall damals. Es war so, dass ich vom ersten Stock hinuntergehen wollte ins Erdgeschoss. Ich habe damals mein Zimmer im ersten Stock gehabt und wir hatten eben eine massive Steintreppe damals, die Ober- und Untergeschoss miteinander verbunden hat. Und ich hatte mitten auf dem Weg einen epileptischen Anfall. Bei mir war es immer schon so, dass ich von einer Sekunde auf die andere bewusstlos geworden bin und bin kopfüber die Steintreppe runtergefallen. Mein Bruder hat mal gesagt, er war nebenan im Zimmer, dass er nur quasi gehört hat, wie mein Schädel auf den Boden geknallt ist und den Aufschrei unserer Mutter. Und er hat gedacht, ich wäre tot. Das war für uns natürlich ein Schockerlebnis, vor allem weil wir bis dahin noch nicht wussten, was mit mir los war. Ich hatte danach natürlich Prellungen, Schürfungen. Ich hatte ein riesengroßes Hämatom am Auge. Aber, und das sagen wir immer wieder, ich habe mir nichts gebrochen. Ich habe mir nichts, mich irgendwie schlimmer verletzt. Und ich war tatsächlich am Leben. Das ist ja auch nicht selbstverständlich in so einer Situation. Und das haben wir wirklich immer wieder auch erleben dürfen, dass Gott seine Hand über mir hatte.
5: Ab wann wusstet ihr das, dass das Epilepsie ist?
7: Das war im Grunde der Auslöser, dass wir mich untersuchen haben lassen. Uns wurde dann relativ schnell die Diagnose gestellt, dass ich sogenannte Krommal-Anfälle hatte. Das sind die typischen Krampfanfälle bei einer Epilepsie. Und wie ich vorher schon gesagt habe, das Problem war bei mir, dass ich keine Vorahnung hatte. Es gibt Formen von Epilepsie, die können so ein bisschen vorahnen oder die spüren, wenn ein Anfall kommt. Ich konnte halt nie darauf reagieren. Und was das Problem war, bis heute tatsächlich, dass auch nie ein Arzt irgendwie die Ursache herausgefunden hat, also woher diese Anfälle so plötzlich aufgetreten sind, mitten in der Pubertät, und auch nicht, was die Auslöser waren. Das heißt, man reagiert ja teilweise in Stresssituationen. Oder was bei Epilepsie typisch ist, sind so blinkende Lichter, wie es beispielsweise in einer Disco ist, so flackerndes Licht. Und auf solche Situationen habe ich oder solche Auslöser habe ich eigentlich nicht reagiert oder selten. Und das hieß für mich eigentlich von einem Tag auf den anderen, dass ich nicht mehr hätte alleine baden dürfen, ich hätte nicht mehr alleine Fahrrad fahren dürfen, ich hätte noch nicht mal mehr alleine essen dürfen, laut ärztlicher Prognose. Mhm. Geschweige denn einen Führerschein machen, davon war ja überhaupt nicht die Rede. Es war mir eigentlich, wurde mir abgeraten, Kinder zu bekommen, weil die ja auch theoretisch hätten behindert auf die Welt kommen können. Und ich hätte eigentlich immer einen Helm tragen müssen, weil man eigentlich einfach versuchen musste, dieses Verletzungsrisiko zu minimieren.
5: Ja.
7: Genau, das waren damals die Diagnosen, die uns oder mir gestellt wurden.
5: Mhm. Und später sind bei dir ja dann auch noch so kurze Bewusstseinspausen, so Aussetzer dazu gekommen. Das fand ich so krass, irgendwie bis zu 200 am Tag. Das heißt, du warst alle paar Minuten einfach weg, warst einfach kurz weg. Wie ist das? Also wie geht so ein Alltag?
7: Das war eigentlich die schlimmste Phase meines Lebens, kann man sagen. Das sind Absorzen, sind für einen Außenstehenden eigentlich nicht wirklich wahrnehmbar. Das wirkt halt so, als wäre ich kurz abwesend oder kurz in Gedanken, wie man das ja kennt. Und für mich war es aber furchtbar, weil ich in diesen 5 bis 20 Sekunden irgendwelche Dinge weitergemacht habe oder weitergesprochen habe, die aber komplett aus dem Zusammenhang gerissen waren. Also ich hatte quasi, mein Gehirn hat einen kurzen Moment ausgesetzt, hat aber halt Dinge weitergemacht. Und ich hatte damals, war ich mitten in einer Ausbildung zur Augenoptikerin. Und es war für mich furchtbar, wenn ich beispielsweise von der Werkstatt hinten vorgehen wollte zum Kunden, ihm seine Brille wiederbringen. Und ich mitten auf dem Weg eine Absorz hatte und bin dann halt irgendwie an ein Brillenregal gegangen, nur um da wieder zu mir zu kommen und mich zu fragen, was möchte ich da? Und der Kunde hat das natürlich mitbekommen. Der fragt sich ja dann auch, was das soll. Oder wenn ich im Kundengespräch mittendrin irgendwelche anderen Sachen gesagt habe und halt dann irgendwie erklären musste, was ich halt gemacht habe. Und das war sehr belastend. Wie du gesagt hast, in der Hochphase waren es teilweise bis zu 200 solche Absorzen am Tag. Das heißt, ich konnte eigentlich keine 3 Sätze mehr am Stück sprechen.
5: Also ein wahnsinniger Kontrollverlust
7: einfach. Total, ja.
5: Also du hast es eben auch schon mal gesagt, die Ärzte haben gesagt, selbstständiges Leben
7: so war nicht mehr möglich.
5: Ganz schwierig. Deine Eltern haben ja doch gesagt, wir wollen dieser Prognose nicht das letzte Wort geben. Die haben es anders gemacht. Was haben sie denn anders gemacht?
7: Im Grunde, und dafür bewundere ich sie zutiefst, also gerade jetzt auch im Nachhinein. Ich habe ja damals als Teenie auch vieles gar nicht so bewusst wahrgenommen. Aber sie haben von Anfang an gesagt, ein Leben in Abhängigkeit ist nicht das, was sie für mich sehen, aber auch nicht das, was Gott für mich im Sinn hat. Und sie haben sich von Anfang an eigentlich gegen den Rat der Ärzte gestellt, aber auch gegen Gegenwind von Freunden, von Gemeindemitgliedern. Ich bewundere, dass sie so viel Kraft und auch den Mut und vor allem das Gottvertrauen aufbringen konnten, mir wirklich ein normales, komplett normales Leben zu ermöglichen.
5: Also das heißt, du hast dann all diese Dinge gemacht alleine?
7: Ja, tatsächlich. Also natürlich war es schwierig oder herausfordernd, weil sobald irgendein Geräusch war, das nicht hätte sein sollen. Also beispielsweise, wenn mir in der Dusche mal das Duschgel am Boden gefallen ist, standen halt alle sofort parat, weil jeder gedacht hat, es ist wieder irgendwas passiert. Und das war natürlich eine extrem angespannte Situation. Aber ich durfte halt trotzdem ein eigenes Leben führen. Ich bin beispielsweise auch allein zum Schulbus gegangen. Allein solche Sachen sind ja an sich schon gefährlich. Ich durfte aber beispielsweise auch so Sachen machen wie mit meinem Vater eine Motorradtour oder auch mal im Urlaub schnorcheln gehen, was ja wirklich für Außenstehende komplett verantwortungslos gewesen wäre.
5: Also ihr habt da wahrscheinlich auch richtig Gegenwind bekommen, ne?
7: Ja, aber meine Eltern wollten halt einfach, die haben gesehen, dass es Herzenswünsche von mir waren und wollten mir die halt einfach erfüllen. Es ging nie darum, irgendwie möglichst rücksichtslos zu sein oder so, natürlich nicht. Aber sie haben sich mit aller Kraft an Gott gehängt und an sein Wort. Und das, ja, das bewundere ich zutiefst. Aber er hat es auch belohnt, muss man ganz ehrlich so sagen.
5: Und du hattest auch Frieden darüber, über diese Entscheidung. Wie ging es dir damit?
7: Ich hatte, was ja auch schon eigentlich ein kleines Wunder ist, enorm viel Vertrauen in meine Eltern von vornherein. Also sie haben vieles für mich zwar mehr oder weniger entschieden, aber nie ohne meine, also über meinen Kopf hinaus. Also sie haben schon immer mir die Möglichkeit gegeben zu sagen, möchtest du es gerne anders machen oder möchtest du schon gerne den Ärzten da quasi mehr Raum geben? Aber ich wusste, dass sie es gut mit mir meinen und ich wusste, dass sie es richtig machen würden. Und es ist auch ein Geschenk. Ich staune manchmal selber im Nachhinein, wie das so gegangen ist, ja.
5: Und es war ja letztendlich so euer individueller Weg. Ne?
7: Ja, und das ist, glaube ich, auch wichtig zu betonen. Also das war einfach der Weg, den, wo wir den Eindruck hatten, dass das der Weg ist, den Gott für mich hat. Aber das ist jetzt kein Gesundheitsrezept oder so, das jetzt allgemein gilt. Also das war unser Weg, ja.
5: Ja. Und jetzt ist es ja noch ganz, ganz spannend weitergegangen. Du bist nämlich dann mitten in dieser extremen Phase bist du für ein FSJ fast 600 Kilometer von zu Hause weggezogen.
7: Ja.
5: Also auch ein Riesenschritt, wenn man sich das mal anschaut, in welcher Phase das war. Warum war dir dieser Schritt denn trotz des Risikos so wichtig?
7: Für mich war es ein Wendepunkt, kann man sagen. Es war eine sehr spannende Zeit, weil wir in dieser Zeit zwei komplett unterschiedliche Wege in Erwägung gezogen haben. Zum einen war die Frage nach dem FSJ im Westerwald damals. Und zum anderen hatten wir parallel eine Anfrage gestellt für einen stationären Aufenthalt in einer Klinik für Epilepsie, in einer Spezialklinik. Weil wir einfach herausfinden wollten, was Gottes Plan für mein Leben ist. Mhm. Und beim FSJ damals war es so, dass die Stelle eigentlich erst für das darauffolgende Schuljahr ausgeschrieben gewesen wäre. Ich hätte quasi ein Jahr warten müssen. Wurde aber dann schlussendlich mehr oder weniger für mich vorgezogen, sodass ich quer einsteigen konnte. Mhm. Und das war für uns schon mal irgendwie so ein Türöffner. Das Krasse war aber, ich hatte den Vertrag eine Woche vor Weihnachten damals unterschrieben. Und in der Woche nach Weihnachten kam von der Klinik die Antwort, dass ich am nächsten Tag hätte eingewiesen werden können. Die hatten sich die Monate davor nie gemeldet. Und ich behaupte, dass wenn ich damals in die Klinik gekommen wäre statt ins FSJ, dann würde ich, glaube ich, ein komplett anderes Leben heute führen.
5: Ja. Rebecca, wie schön. Wow. Mhm. Toll, was für eine Wandlung. Ich bin ganz froh, dass du uns da heute so mit reingenommen hast in deine Geschichte.
7: Ich danke euch für die Gelegenheit. Ist ja für mich auch ein Riesenvorrecht.
5: Ja, schön, dass du da bist.
7: Dankeschön.
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5: Oh, Nike, auch wenn deine Geschichte ganz anders ist, aber du weißt auch, wie es ist, wenn der Körper nicht mehr kann. Du hast im Studium alles gegeben und irgendwann bist du zusammengebrochen. Ja. Kannst du uns noch mal so in diesen Moment mit reinnehmen, als plötzlich nichts mehr ging?
7: Ja, also ich war damals im Praxissemester von meinem Studium aus. Ich habe ja soziale Arbeit studiert und durfte dann mein FSJ an einer Schule machen, in der Schulsozialarbeit, und bin voller Elan auch reingegangen in die neue Aufgabe und hatte auch wirklich viel Freude dran. Habe aber ziemlich schnell gemerkt, dass ich wahnsinnige Probleme damit habe, meine eigenen Kräfte einzuschätzen, auch mal Nein zu sagen zu Dingen, die mir wo ich schon wusste, dass sie mir über den Kopf steigen und dass ich sie nicht schaffe von meiner Kapazität aus. Habe es aber trotzdem gemacht, weil ich andere auch nicht enttäuschen wollte und in erster Linie auch nicht mich selbst. Ich habe mir am Anfang bewusst oder unbewusst so das Ziel gesetzt, ich werde es richtig gut machen. Also ich werde nicht nur 100% geben, ich werde 110% geben, um mir selbst was zu beweisen, aber auch den Leuten um mich herum. Weil ich immer schon eben eine sensiblere Person war und viel erfahren habe, dass es nicht so vorteilhaft ist, so zu sein. Und das wollte ich mir eben beweisen, dass ich das sehr gut machen kann, trotz dieser Art, die ich habe. Genau, dann habe ich angefangen und es lief auch gut für knapp 3 Wochen, 4 Wochen. Und dann habe ich gemerkt, okay, ich bin super unentspannt. Also bei mir haben sich vor allem Verspannungen im Nacken und Schulterbereich ausgebreitet. Ich hatte irgendwann auch so ein Kribbeln im Kopf, konnte schlecht schlafen, bin nicht mehr zur Ruhe gekommen, auch wenn ich mich viel bewegt habe, auch Sport gemacht habe. Ich habe schon versucht, einen Ausgleich zu finden. Ich konnte mich auch irgendwann mal nicht mehr wirklich konzentrieren. Also gerade Bibel lesen, Gebet, woraus ich eigentlich Kraft gezogen habe, kam nicht mehr an. Und dann habe ich schon langsam gemerkt, okay, irgendwas stimmt nicht. Ich habe es aber weiterhin durchgezogen, weil ich wollte ja nicht versagen, aus mehreren Gründen. Und dann war es kurz vor den Herbstferien bei uns, wo ich gemerkt habe, jetzt kommt der Einsturz. Und dann lag ich wirklich 2,5 Monate lang flach und konnte nichts mehr machen, außer auf dem Sofa zu liegen, vom Sofa ins Bett zu gehen, vom Bett wieder aufs Sofa. Dann habe ich versucht, mich ein bisschen zu entspannen mit irgendwelchen Black Rolls oder so. Natürlich habe ich auch versucht, ausreichend zu essen. Aber es war eine sehr herausfordernde Zeit, weil ich genau das erreicht habe, was ich niemals erreicht haben wollte. Ja.
5: Hast du eine Ahnung, woher dieser Antrieb kam, dieses, ich muss immer weitergehen und ich muss die Beste sein?
7: Ja, also ich habe ja mit Anfang 20, als ich schon gemerkt habe, okay, ich tendiere immer dazu, solche Phasen zu haben, wo es mir nicht so gut geht, körperlich, aber auch psychisch, habe ich halt mich gefragt, was ist anders mit mir, weil bei anderen funktioniert das Leben ganz normal, so von meiner Perspektive aus. Und dann hat mir meine Mama irgendwann mal, als ich sehr fragend geworden bin, ein Buch in die Hand gedrückt, zum Thema Hochsensibilität, und meinte, Nini, das habe ich gekauft, als du ein Kind warst, weil ich mir dachte, dass du hochsensibel bist. Und meine erste Reaktion war so, warum kommst du mir erst jetzt damit? Also es hätte mir doch viel früher schon helfen können. Jetzt im Nachhinein sage ich, es war gut, dass ich es erst mit 20 herausgefunden habe, weil die Gefahr dann geringer war, dass ich mich nur darauf ausruhe oder nur davon so steuern und beherrschen lasse, sage ich mal, von dieser Hochsensibilität. Genau, da habe ich mich damit auseinandergesetzt und war überhaupt nichts
11: davon angetan, von dieser Kenntnis, dass ich hochsensibel bin. Also ich war wirklich so, okay, jetzt weiß ich, dass ich hochsensibel bin. Es hilft mir auch, um mich besser einzuschätzen, aber es gefällt mir absolut nicht, weil es steht mir sehr im Weg in meinem Alltag. Und für mich war auch gerade so der Dienst in der Gemeinde auch immer sehr wichtig. Und das hat mich super eingeschränkt, diese Hochsensibilität.
5: Kannst du noch mal kurz erklären für Leute, die vielleicht mit dem Begriff nicht so viel anfangen können? Wie zeigt sich das bei dir? Was heißt das?
11: Also es zeigt sich bei jedem unterschiedlich, aber so grundsätzlich kann ich Dinge sehr schlecht filtern. Also sei es Licht, sei es Gerüche, sei es die Lautstärke im Raum. Ich nehme alles auf und kann das nicht filtern und kann mich auch nicht davon distanzieren. Also ich kann jetzt nicht sagen, ich achte jetzt nicht auf die Gespräche, die parallel geführt werden, sondern ich nehme das auch auf. Und das überfordert mich sehr schnell, sodass ich dann, wenn ich mit mehreren Leuten zusammen war oder in einem Raum war, wo viel los war, dass ich dann im Nachhinein wirklich sehr erschöpft bin und erstmal alles verarbeiten muss. Auch gerade die Dinge, die ich gar nicht bewusst wahrgenommen habe, kommen dann nochmal hoch. Und das hat mich dann schon auch sehr eingeschränkt, weil ich dann auch oft bei Dingen nicht dabei sein konnte oder früher gehen musste, länger Zeit gebraucht habe, um das zu verarbeiten. Also das waren so die Hauptaspekte. Und vor allem, dass ich auch im Gespräch mit Leuten sehr schnell so die Stimmung erfühlen kann. Das ist sehr interessant. Wir haben einen Jugendraum, wo wir uns als Jugend immer treffen. Und sobald ich die Tür aufmache und reingehe, merke ich schon, was für eine Stimmung ist. Ob es eine angespannte Stimmung ist, ob die Leute richtig Lust haben, ob da irgendwie zwischen zwei Personen eine Anspannung herrscht. Genau, und das überfordert mich maßlos, weil ich dem halt nicht sagen kann, nee, jetzt lasse ich es nicht an mich ran. Ich kann das sehr schwer einfach filtern. Ja. Mhm.
5: Genau. Dann kam aber auch gleichzeitig dieser Anspruch.
11: Genau.
5: Ich will richtig Leistung bringen.
11: Genau.
5: Das hat sich irgendwie...
11: Ja, das hat nicht zusammengepasst. Ich habe... ich wollte meinen Wert von dem abhängig machen, was ich leiste. Oder ich hatte das Gefühl, ich bin nur geliebt von den Menschen in meinem Umfeld, die mir nahestehen, aber auch von Gott, wenn ich einen gewissen Anspruch erbringe und Dinge leiste. Und wenn ich die nicht leiste, dann bin ich nicht geliebt. Und das war so der grundsätzliche Konflikt. Und das war auch mein Antrieb, weshalb ich dieses Praxissemester so gut machen wollte, um mir diese Liebe, sage ich mal, zu erkaufen.
5: Ja.
11: Genau. Ja.
5: Hast du eine Ahnung, wo das herkam, dieses Denken, ich bin nur was wert, wenn ich leiste? Mhm.
11: Dadurch, dass ich eben gemerkt habe, meine Sensibilität, Hochsensibilität ist nicht die Norm, sage ich mal, ist nicht normal. Und es ist besser, normal zu sein, weil dann kriegst du Anerkennung für die Dinge, die du eben leistest. Ich wurde immer als oder oft als Sensibelchen abgestempelt, die halt eben ihre Ruhe braucht, die nicht so viel, die sich nicht traut, irgendwo hinzugehen, die immer sehr schüchtern ist. Also damals war das auch irgendwie so mit Schüchternheit verbunden, so dieses Bedürfnis von mir, mich eher zurückzuziehen. Das hatte ich schon als Kind. Und so ist es dann irgendwie mitgelaufen, so die, meine Teenie-Zeit über, dass ich halt wirklich dachte, okay, ich muss anders sein. Ich muss mich den anderen anpassen. Ich muss die Leistung erbringen, was andere machen, erst dann bin ich liebenswert. Weil meine Art, wie ich bin, mit dieser Hochsensibilität, ist anstrengend. Okay. Ich erinnere mich an die Zeit, als ich Kind war, dass ich für meine Eltern, ich habe noch vier Geschwister, und für meine Eltern war ich schon eher so eine Extrawurst, hört sich jetzt falsch an. Also meine Eltern haben mich geliebt, auch so wie ich bin, aber ich war trotzdem immer diejenige, mit der man mitgehen musste und die nicht allein auf irgendeinen Geburtstag gehen wollte, die Schwierigkeiten hatte, in die Schule zu gehen, die immer Angst hatte vor Krankheiten, vor allem Möglichen. Alles, was sie aufgeschnappt hat, weil ich das nicht filtern konnte. Mhm. Ja.
5: Und dann kam die Diagnose dann später, Erschöpfungsdepression, Burnout. Ja. Wie hat sich das jetzt auf deinen Selbstwert ausgewirkt?
11: Also die kam tatsächlich ziemlich schnell nach dem Burnout. Auch da habe ich Gottes, das war so krass, weil ich schon dachte, okay, Herr, warum hast du mich jetzt da reingeschickt? Aber die ganze Zeit über, auch in diesem Burnout, diese Monate, wo ich im Burnout war, hat er mich so krass geführt und Wege geebnet. Und so konnte ich ziemlich schnell einen Termin bekommen bei einem Psychiater, weil es war schon wichtig, das zu diagnostizieren, weil ich ja auch arbeiten gehen sollte, musste und auch wissen wollte, was los war. Da hatte ich zwei Wochen später schon einen Termin, was auch nicht normal ist. Also man wartet ja normalerweise länger auf solche Termine. Und dann hatte ich auch ziemlich rasch darauf auch einen Termin bei einem, ich sag jetzt mal Psychotherapeuten, der ist jetzt nicht genau das, aber er hat mit mir halt die Dinge aufgearbeitet und mich halt auch stabilisiert. Genau, aber als ich diese Diagnose bekommen habe, war ich schon sehr am Boden zerstört. Also ich habe wirklich mein Leben an mir vorbeiziehen gesehen. Ich habe gedacht, ich schaffe das Praxissemester nicht, ich schaffe das Studium nicht, ich werde niemals ausziehen können, ich werde niemals ein selbstständig, so ähnlich wie bei dir, Leben führen können. Und alles, was ich mir erträumt oder was ich mir als Ziel gesetzt habe, als Anspruch gesetzt hat, war plötzlich in den Boden getreten worden. Und das hat mich schon nicht wütend gemacht, aber sehr, sehr traurig und ängstlich. Ich hatte sehr mit Angst zu kämpfen in der Zeit.
12: Das ist ja schon eine existenzielle Sache. Ne?
11: Genau, einfach, ne? Ja.
12: Also, ja. Ja. Du hast vorher schon mal gesagt, dass du das auch auf deinen Glauben, dieses Leistungsdenken auf deinen Glauben bezogen hast. Wie hast du das denn jetzt erlebt in dieser Zeit? Weil jetzt bricht das alles weg. Ja. Du kannst eben nicht mehr in der Gemeinde jetzt zum Beispiel Dienste machen und liegst da, ich stelle mir das gerade so vor, du liegst auf deinem Sofa, bist total erschöpft. Ja. Was ist da passiert innerlich in dir, auch in Bezug auf deinen Glauben?
11: Ja, ich hatte, das Schlimme war, dass ich dieses Leistungsdenken auf meine Beziehung zu Gott projiziert habe und dachte, nur wenn ich eine gewisse Leistung oder eher eine Leistung in Diensten in der Gemeinde oder ich treffe mich mit Mädels und investiere in sie, nur wenn ich das erbringe, dann bin ich auch würdig, ihm würdig. Mhm. Ich hatte nie so wirklich damit zu kämpfen, dass ich nicht errettet sei, also mit diesem Gedanken, dass ich nicht errettet sei. Es war eher so, bin ich wirklich ihm würdig, also bin ich wirklich würdig, auch Christ genannt zu werden, wenn ich nicht dem entspreche, was ich denke, ich muss entsprechen. Und das hat mich richtig belastet, weil das mir auch richtig Angst gemacht hat und vor allem mich auch richtig traurig gemacht hat, dass das so zwischen mir und Gott steht. Und dann, ich kann mich an einen Abend erinnern, hatte ich wieder diese Gedanken und habe wieder gezweifelt und hatte wieder Angst. Und dann kam mein Papa zu mir nach oben ins Zimmer und hat sich zu mir gesetzt und hat gesagt, Nini, was ist los? Habe ich ihm geschildert und in der Zeit bin ich auch ständig in Tränen ausgebrochen und war schon sehr emotional. Und da hat er gesagt, Nini, komm, wir knien uns jetzt hin und du sagst offen und laut, was du glaubst und was du dir auch wünschst. Und du sagst, du glaubst daran, dass Jesus für dich am Kreuz gestorben ist, für deine Sünden gestorben ist und dass er dein Herr ist, auch wenn es sich gerade nicht so anfühlt. Auch wenn deine Gedanken dir sagen, du musst leisten, du sagst einfach, du glaubst, dass es nicht so ist. Und das hat so viel ausgelöst in diesem Moment, als ich das laut, offen, auch in seiner Gegenwart ausgesprochen habe, dass ich da wirklich auch von diesen Gedanken befreit werden konnte, von diesen Leistungsgedanken gegenüber Gott. Und das hat ganz viel verändert, auch in der Zeit, wie ich dann noch durchs restliche Burnout, sage ich mal, durchgegangen bin. Also mit einer ganz anderen Perspektive, mit einem ganz anderen Vertrauen darauf, dass Gott es gut machen wird, auch wenn ich nicht verstehe, warum er mich in diese Krise geschickt hat, war ich mir trotzdem sicher, er verfolgt einen Plan damit und ich will mich an ihm festhalten, auch wenn alles in mir gerade schreit, was kann das für ein Gott sein, der dich in so eine Situation reingeschickt hat? Das hat schon viel verändert, ja.
12: So hast du heute mehr Frieden mit deiner
11: Hochsensibilität.
12: Ja.
11: Und es ist auch ein Geschenk. Es ist auf jeden Fall ein Geschenk, auch hochsensibel sein zu dürfen. Aber man muss lernen, damit umzugehen.
12: Ja. Oh, Nike. Schön, vielen, vielen Dank.
11: Sehr gern. Ja. Danke, dass ich davon erzählen durfte.
12: Ja, sehr gerne. Wir kommen zu Exxon. Exxon, da gehen wir jetzt gleich zu Beginn zurück in eine Zeit, die dein Leben sehr dramatisch verändert hat. Du bist mit 9 Jahren wegen des Krieges aus dem Kosovo geflohen. Wenn du heute so zurückdenkst an diese Flucht, was sind so Bilder, die dir da sofort wieder hochkommen?
13: Ich kann mich noch gut erinnern, obwohl ich sehr jung war. Es sind traumatische Bilder, weil das Leben vorher war sehr schön. Ich bin in einer liebevollen muslimischen Familie aufgewachsen, mit der großen Familie, mit vielen Verwandten, wo wir so gelebt haben. Das ist wirklich eine schöne Zeit. Und natürlich haben wir immer gewusst, es gibt Anspannung wegen Jugoslawien, wegen Serbien. Haben wir immer irgendwo Hintergründe gewusst, aber im Dorf hast du das wenig gespürt. Deswegen der Kontrast war natürlich nachher extrem, weil vorher gutes Leben. Und nachher, wo ich 9 Jahre alt war, kamen nachher die Bodentruppen. Das war 1999, wo Serbien mit Bodentruppen in Kosovo hineingegangen ist, in verschiedenen Orten. Du hast Kalaschnikow gehört, die sind natürlich mit Artillerie, mit Panzers reingegangen. wo nachher einfach diese Geschütze von vor allen Seiten und auch zu sehen, wie die Häuser brennen, das war sehr traumatisch. Und nachher mussten wir wirklich über Nacht fliehen. Ich weiß noch, also nachher ging es auf das ganze Dorf, ist einfach so wie massengeströmt geflüchtet. Und nachher so zu sehen, wie dein Dorf brennt, wie dein Schulhaus und all diese Brennen und die Schüsse. Und gab es mitten im Gefecht geflohen. Es war nicht eine Friedlichkeit, es war mitten im Gefecht geflohen. Das war traumatisch, das heißt, die Gerüche, die, das, was du sehen, das, was du hörst, da so rauszuflüchten, das war sehr, sehr traumatisch für mich. Mhm. Und so sind wir in diesem, mitten in diesem Gefecht geflüchtet auf Albanien. Und also es war eine lange Reise mit Wandern, Laufen, auch in Ungewissenheit, weil wir haben ja nicht genau gewusst, wo sind die Bodentruppen von den serbischen Milizen. Deswegen haben wir nicht gewusst. Deswegen auch diese Flucht allein war auch schon nachher traumatisch, weil du hast nie gewusst, was kommt nachher. Mhm. Fangen Leute ab oder nicht. Deswegen auch schon allein die Flucht, aber auch die Fluchtreise waren sehr traumatisch.
12: Mhm. Dann wart ihr zuerst in Italien. Es waren ja viele einzelne Orte, an denen du dann warst. Italien, Deutschland, später die Schweiz und immer wieder Umzüge, Asylunterkünfte, also ständige Neuanfänge. Ja. Was hat das mit dir gemacht, so als Kind, als Jugendlicher immer wieder neu anfangen zu müssen?
13: Ja, natürlich so diese Phase, Teenagerzeit, auch du willst ja immer verwurzelt sein, auch das soziale Leben mit Freunden ist sehr, sehr wichtig. Deswegen, das war für mich immer so diese Entwurzelung. Wir waren zuerst von Deutschland, von der Kosovo auf Albanien. Auch dort waren wir ein paar Monate in Albanien, auch schon dort wieder zur Schule gegangen. Und als es wieder jetzt wieder weitergehen. Und dann sind wir mit dem Flüchtlingsboot über Albanien nach Italien über Nacht geflohen. Das ist wie man, was man kennt, so aus den Bildern. So ein überfülltes Flüchtlingsboot. Du bezahlst Schleppers und nachher bringst dich in einen Ort. Und nachher vor der Küste von Italien haben sie uns so abgeladen, weil sie dürfen nicht ganz suchen. So sind wir rausgegangen und ich war auch einige Monate in Italien, auch dort wieder Italienisch gelernt. Und dann heißt es ja, wieder weiterziehen. Mhm. Und so sind wir im Westen von Deutschland angekommen. Und das war, dort sind wir nachher 5 Jahre geblieben. Dort hat nachher diese passiert, habe ich Freunde gefunden, Schule, Fußballclubs, habe ich gemerkt, ich hatte damals das Gefühl, jetzt komme ich wieder so eine Sesshaft rein, wo gut ist in der Teenagerzeit. Und gleichzeitig haben wir wieder einen negativen Asylverfahren bekommen, weil der Krieg war zum Glück hier fertig. Und so wollten uns auch die deutschen Behörden uns abschieben. Und da kam der Brief mit dem Datum an diesem Zeit, ihr werdet einfach abgeholt, muss am Flughafen. Und das war schon wieder so, wieder alles loslassen. Ich weiß noch, ich habe mich verabschiedet von Fußballclub, von Freunden, von Schule, von alles. Muss wieder weitergehen. Mhm. Und damals haben meine Eltern sich entschieden, in die Schweiz zu kommen und nicht nach Kosovo. Und in Kosovo hatten wir gar nichts mehr. Mhm. Kein Haus, nichts. Unser ganzes Dorf war fast wie weg, also von Häuser her. Und deswegen, meine Eltern konnten sich keine Zukunft vorstellen, sich in Kosovo. Und deswegen sind wir nachher in die Schweiz geflüchtet und wieder neu angefangen. Neue Kultur, neue Sprache. Und deswegen, das heißt, diese Entwurzelung und gleichzeitig diese Ungewissenheit, wo geht's jetzt hin? Du hast ja nicht mehr gewusst, was ist mein Ort? Und auch diese kulturelle Elemente, neue Sprachen, weil auch von live von Deutschland in die Schweiz war schon ein bisschen kultureller Wandeln und auch wieder neue Sprache zu lernen, neue Dialekte, wieder neu angekommen und gleichzeitig auch so ein Flüchtlingszentrum zu sein. Das ist schon nicht einfach, auch vor allem für Familien nicht, gell? Weil ich weiß noch genau, da lebst du flüchtlich mit vielen Kulturen, vielen Nationen, weil ich bin in einem Dorf aufgewachsen, in Kosovo. Jetzt bist du mit Leuten aus afrikanischen Ländern, Nahostländern, das war für uns so ganz ungewohnt. Ja. Und du hast nie gewusst, das war auch kein friedlicher Ort, weil alle waren ja aus gewissen Gründen dort, diese Anspannung in den Asylzentren war sehr dicht. Und auch so als Teenager dort zu sein, auch mit den Geschwistern, mit den Eltern, war sehr, sehr schwierig. Deswegen auf verschiedenen Ebenen was herausfordern. Aber gleich so innen drin hat das, ich merke, mit mir viel gemacht. Ja. Ich hatte viel Angst als Teenagerzeit. Vor allem Angst, was kommt, Angst, wie es weitergeht, weil wir haben immer in Ungewissenheit gelebt. Mhm. Und gleichzeitig, ich hatte keine Hoffnung für die Zukunft. Weil du hast immer gemerkt, egal was du machst, vielleicht musst du wieder gehen.
12: Und allem, Schule, was du hinter dir hast.
13: Alles wieder, genau, du musst immer wieder von Null oder im Minus sogar neu anfangen. Und das hat sehr viel auch mit meiner Identität, mit meiner Psyche sehr viel ausgelöst.
12: Wonach würdest du sagen, hast du in all den Jahren so am meisten gesucht?
13: Ich würde sagen, so nach so einem Ruheort, Also Ruheort, weil ich glaube, es ist ja tief im Mensch drin, dass man Frieden will. Ich weiß, vielleicht andere beschreiben das anders, aber so eine gewisse Ruhe, ein Ruheort, ein gutes Leben. Deswegen so das gute Leben, ein friedliches Leben habe ich mir immer gewünscht. Und das Fiese war manchmal, du hast immer das Gefühl, die anderen haben das. Also vor allem in Deutschland, viele Freunde, Schulzeitfreunde, ich hatte immer das Gefühl, die haben ein gutes Leben gehabt, aber du bist immer der andere. Du bist der Ausländer, der Flüchtlinge und trotzdem dein Leben ist immer ganz Minimum, also ein minimales.
12: Ja.
13: Und deswegen so Ferien war kein Thema für uns. Wir waren nie in den Ferien. Auto, wir hatten kein Auto und keine, das war immer so, du hast immer so im Minimum gelebt und das hat auch mit dir in der etwas gemacht. Deswegen, ich hatte da drin immer diesen Wunsch, wo glaube ich auch menschlich ist, ein gutes Leben, ein friedliches Leben, auch manchmal so ein Leben, wie es die anderen haben, wo es gut haben.
12: Ja, ja. Und dann kam ein großer Wendepunkt in deinem Leben. Du bist muslimisch aufgewachsen,
13: ja,
12: und dann hat dich deine damalige Freundin, die Christin war, mit in eine Kirche genommen. Kannst du mal beschreiben, was da passiert ist?
13: Ja, vielleicht muss ich noch ergänzen, in der Jugendzeit war ich ja wirklich völlig auch sinnlos unterwegs, weil ich auch diese Angst hat und diese Wut über das Leben hat viel in mir ausgelöst, wo ich immer probiert habe, wo kann ich trotzdem stark sein. Und zu dieser Zeit habe ich angefangen, Kampfsport zu machen, viel Partys zu gehen, weil ich habe irgendwo überall etwas gesucht, wo ich meine Identität auch stärkt.
12: Ja.
13: Und von Religion, vor allem von Christen, wollte ich eigentlich gar nichts zu tun haben. Weil erstens, weil für mich war das Wort Kirche und Christentum negativ geprägt von Jugoslawienkrieg, weil wir waren ja ein muslimisches Land, Kosovo, und Serbien war ein christliches, orthodoxes Land. Also schon dort hatte ich sehr negative Bilder in mir.
12: Ja.
13: Und deswegen auf eine Art habe ich schon probiert, in Allah, in Gott, in Islam Hoffnung zu finden. Und bei mir war es sehr speziell, ich bin parallel in die Moschee gegangen. Ich habe angefangen, mit Imanen zu reden. Parallel bin ich in die Welt mit Partys, Kampfsport, habe ich voll dort probiert. Und gleichzeitig habe ich meine jetzige Frau kennengelernt. Und wir kennen uns schon seit der 9. Klasse. Und sie war Christin. Und sie hat mir so erzählt, ich dachte, ja, ist sicher, keine Ahnung, was ist. Ich konnte nicht viel damit anfangen, ich war eher negativ geframed. Aber wenn du verliebt bist, blendest du gewisse Sachen aus. Und dann hat sie mich eingeladen, komm mal in die Kirche. Und für mich war das schon ein Zeichen, so, nein, Kirche, etwas für die alten Leute. Wenn du nichts mehr Besseres im Leben zu tun hast, kannst du schon mal dorthin gehen. Also ich hatte so viele Gegenargumente, Langeweile, alte Leute, na, das ist Zeitvergeudung.

0: Aber ihr zulieb bin ich nachher in die Kirchen gegangen. Und es waren junge Leute, die meisten. Es war ein cooler auch Gottesdienst. Ich weiß noch genau, ich konnte von diesen Predigten nicht viel verstehen. Weil ich weiß noch genau, ich war ganz hinten, ich habe mich immer ganz hinten gesetzt mit meiner Lederjacke, einfach so typische, ich war auch so voll in der Hip-Hop-Szene. Ich habe so ein bisschen beobachtet, was sie da machen, eher distanziert. Aber trotzdem bin ich so gerne in die Kirchen gegangen, weil die Musik war cool, die Leute waren sehr, sehr lieb und sehr nett. Die Atmosphäre hat mich sehr angezogen. Ich konnte es damals nicht beschreiben, was es ist, aber sehr, diese, wir sagen heute, die Gegenwart, die Atmosphäre war sehr friedlich, sehr gut. Und so habe ich irgendwie parallel gelebt. Also sehr stark Partys, Kampfsport, Moschee und Gottesdienste und Kirche. Und weil es war eine Mischung in all diesen, damals war ich so 18, ich habe gemerkt, vieles will mein Leben ziehen. Und ich bin wirklich überall parallel gegangen, bis ich diesen besonderes Erlebnis gehabt habe, einmal in Gottesdienst.
1: Was ist da passiert? Nehmen wir uns mal mit rein.
0: Ja, es war wie, ich habe nicht mit viel Erwartung gegangen. Vorher war Party, nach einem Sonntag Kirche. Und nachher, weiß ich noch genau, in Gottesdienst, bin so gesessen und da kam sehr, sehr leise, nicht spektakulär, sondern sehr leise die Stimme von Jesus. Und hat mir so einen Satz gesagt und dieser Satz hat mich tief getroffen. Aber es war nicht spektakulär, sondern es ist ganz leise, wo zu mir gesagt hat, hey Exxon, ich liebe dich genau gleich wie ein Schweizer. Und diese Satzstellung hat mich so getroffen, weil ich dachte immer, Gott liebt die Schweizer mehr, weil sie haben ein besseres Leben, Ferien, sie haben alles. Ich durfte damals nicht arbeiten. Wir hatten auch schon zu dieser Zeit einen negativen Asylverfahren, auch in der Schweiz. Also ich dachte, das Leben ist immer gegen mich und es war auch irgendwie gegen mich. Deswegen ist auch Gott gegen mich.
1: Okay.
0: Und das verbindet man irgendwie automatisch, weil wenn du es so gut hast, dann muss auch Gott irgendwie dahinter sein. Ja. Aber wenn es schlecht dir geht, dann verbindet es auch automatisch. Und so dachte ich immer, Gott ist gegen mich, aber Gott ist für die anderen, weil die anderen es ja gut haben. Und dieser Satz nachher, ich liebe dich, genau vielleicht wie ein Schwert, hat mich so getroffen, weil ich dachte immer, Gott ist gegen mich, weil das Leben auch gegen mich ist. Und so hat mich das mein Herz wie aufgetan. Ich habe angefangen, mit ihm zu reden, mit ihm zu beten, wie wir das sagen. Und ich weiß noch genau, es war nachher, bin ich nach Hause gegangen und da gab es so mehrere Tage, so hat dieser Prozess in mir angefangen, wo ich ganz, ganz ehrlich von mir erzählt habe, Gott, wie es mir wirklich geht. Ich habe meinen Frust, meine Fehler auch bekennt, meine Sünden, wie wir sagen, ihm bekennt. Und sagen, hey, es tut mir so leid, weil ich habe wirklich viel Blödsinn angestellt in meiner Jugendzeit, so viele sinnlose Sachen, wo ich mich heute noch schäme. Aber in all diesem Frust und all dieser Hoffnungslosigkeit habe ich so viel gemacht, wo nicht gut war. Und gleichzeitig habe ich auch viel Elend erlebt, auch viele Sachen gegen mich erlebt, auch Menschen, wo gegen mich waren. Auch dort dürfte ich so viel Vergebung auch zusprechen mit Gottes Hilfe. Und dieser Prozess, wo ich ehrlich mit Gott reden könnte, was in mir abgeht, ehrlich auch verstanden habe, dass der Jesus Christus für mich persönlich gestorben ist, weil er mich persönlich liebt, das war für mich revolutionär. Und ich dürfte seine Liebe umarmen und auch das so erkennen, dass Jesus für mich persönlich gestorben ist am Kreuz, für meine Fehler, für all das, was ich falsch gemacht habe. Auch ich dürfte Vergebung umarmen und Vergebung auch zusprechen anderen Menschen. Ich fühlte mich damals wie ein Schwamm, wo dreckig ist, weil mein Leben war mit negativen Sachen behaftet und wo Gott es nimmt und mit Wasser eintaucht, mit seiner Liebe und den Dreck auch rausschüttelt. Und so all der Dreck, vor allem mit Frustration, mit Hass, mit Angst, ich merkte, wie Stück für Stück all das Negative aus meinem Leben weggeht.
1: Du hast dich dann taufen lassen, bist diesen Weg mit Gott gegangen und dann kam nochmal richtig der Hammer, du hast dann einen negativen Asylbescheid nochmal bekommen, bist nochmal abgeschoben worden, jetzt nach all dem gerade zu Gott gefunden, dann doch wieder abgeschoben. Was ging da in dir vor jetzt, nach all dem, was passiert
0: ist? Ja, das Interessante ist, weil durch all diese Phase, wo ich auch Gott erlebt habe, hat schon das negative Asylverfahren schon vorher angefangen. Aber wenn du irgendwie Gott erlebst, hast du immer das Gefühl, Gott macht schon etwas Gutes draus. Ich hatte immer auch diese Hoffnung, irgendwann, wir dürfen sicher in der Schweiz bleiben. Also das war diese tiefe Hoffnung, weil irgendwie müsste ein Happy End ja geben mit Gott. Und das war meine Happy End-Vorstellung, aber es kam nicht so. Aber für mich war die Taufe, wo ich war damals 18, es war ein mutiger Schritt, aber ich habe gewusst, wenn ich mit Gott leben will, will ich 100% mit ihm leben. Und deswegen war für mich die Taufe der nächste Schritt. Aber alles hat dagegen gesprochen. Meine Eltern, ich weiß noch ganz genau, sie haben zu mir gesagt, hey Exxon, wenn du das machst, du gehörst nicht mehr zu uns. Und deswegen war diese Taufe, oder generell, wenn sich Muslime sich für Jesus entscheiden und sich taufen lassen, sie zahlen so einen großen Preis. Und mein Preis war, meine Familie hat mich gedroht, auch mit Beziehungsabbrüchen. Auch Freunde von mir, früher von Kampfsport, Fußball und so weiter, haben alle gesagt, hey, mach das nicht, wir sind nicht mehr Freunde. Und deswegen, so vieles hat mich davon gewarnt. Aber ich habe gemerkt, was ich in Jesus gefunden habe, ist tausendmal besser, als was mir Menschen oder die Welt bieten kann. Deswegen bin ich voll all in gegangen mit Jesus, egal was kommt im Leben. Aber genau 2 Tage nach meiner Taufe haben sie uns abgeschoben auf Kosovo. Und ich weiß noch genau, wir sind zum Flughafen gefahren, weil wir haben den Brief bekommen mit Polizei und so, geht man am Flughafen. Und für mich war das sehr schmerzhaft, weil all die Freunde wieder, diese Entwurzelung, meine Freundin als jetzige Frau, muss ich Tschüss sagen. Und ich habe gewusst, ich kann nicht mehr zurück, so schnell, weil wenn du abgeschoben wirst, kannst du nicht einfach im nächsten Jahr wieder zurückkommen. Und deswegen habe ich wirklich Tschüss gesagt der Schweiz. Und ich weiß noch, ich war im Flugzeug mit meinen Eltern, alle geweint. Es war sehr schmerzhaft, auch weil ich war 9 Jahre in Europa, 5 Jahre in Deutschland, 4 Jahre in der Schweiz. All diese Entwurzelung loslassen und wieder ins Ungewisse in Kosovo zu fliegen. Und ich weiß noch genau, in diesem Flugzeug war ich wieder so auch traurig, weil ich hab gemerkt, hey Gott, ich verstehe dich nicht, weil ich habe mich für dich entschieden. Ich habe Nein gesagt zu allen. Und irgendwie, ich hatte am Anfang das Gefühl, dass das Leben auch wieder Nein sagt zu mir. Und in diesem Moment, wo Jesus zu mir sagt, hey Exxon, ich bin für dich. Ich liebe dich und ich komme mit dir mit. Und dieses Satz wieder, ich komme mit dir mit. Das war für mich so emotionell, weil ich dachte immer, Schweiz ist Paradies und das ist Paradies. Aber ich habe gemerkt, nein, wie es in deinem Herzen geht, da fängt das Paradies an. Und Jesus war in meinem Herzen, er kam mit Hoffnung. Und dieser Satz, ich komme mit dir mit. Und deswegen nach Kosovo und ich erlebte wirklich, wie Gott mitkam. Ich habe Arbeit gefunden, ich habe Kirchen gefunden, Freunde wieder gefunden. Und ich merkte plötzlich, mein Leben ist nicht mehr definierbar durch das, was ich habe oder nicht habe oder durch Orte, sondern Christus in mir, diese Hoffnung. Und deswegen dürfte ich mit Christus in Kosovo sein. Und nachhinein war das eine der besten Zeiten in Kosovo. Ich durfte so viel lesen, so viel beten, Kirche, Jugendgruppen. Es hat mich so gestärkt, diese Zeit, wo ich abhängig war von Umständen. Und deswegen, es war eine gute Zeit, obwohl ich sie nicht verstanden habe am Anfang. Aber der Schlüssel war, Christus war mit mir. Und mit ihm durfte ich Sachen erleben in Kosovo. Genau, und so hatte ich eine gute Zeit in Kosovo.
1: Wie schön. Exxon, wow, was für eine Geschichte. So bewegend.
0: Danke.
1: Muss man jetzt erstmal ein bisschen durchatmen. Also vielen, vielen Dank, dass du uns in diese so bewegende Geschichte mit reingenommen hast und so ein hoffnungsvoller Mensch bist, finde ich.
0: Also, danke. Es hat Christus mit uns. Er ist die Hoffnung. Er ist die Hoffnung für alle Menschen, für Deutsche, Schweizer, aber auch für Muslime. Und ich merke, was sich Gott in mir getan hat, wird auch in anderen Menschen tun, weil es der gleiche gestern, heute und auch morgen. Deswegen danke, dürfte ich hier sein.
1: Ja, sehr, sehr gerne. Ich danke euch allen dreien. Ihr alle habt sehr bewegende Geschichten. Und ich freue mich, dass ihr da so offen geteilt habt. Ermutigend. Danke, ja, dass ihr da wart. Gerne.
0: Danke, danke euch.
1: Ja, und wie schön, dass auch ihr heute wieder dabei wart im Talkwerk. Nächste Woche gibt es hier wieder eine neue Ausgabe für euch. Dann sitzen hier auch wieder 3 Gäste und erzählen ihre Lebensgeschichten. Bis dahin könnt ihr sehr gerne zwischendurch euch mal in der ERF-Yes-Welt umschauen. Da gibt es noch mehr zu entdecken. Wir haben Radio, Videos, Podcasts. Schaut gerne mal vorbei und ansonsten sehen wir uns hier nächste Woche wieder. Bis dahin, macht's gut. Ciao.

sogenannten Lifestyle-Produkte in Form von E-Zigaretten mit speziellen Aromen, die vor allem die jüngere Generation zur Sucht verführen soll. Dabei kommt zu den gesundheitlichen Aspekten auch noch der ökologische Fußabdruck der mit Elektronik vollgepackten E-Zigaretten. Und damit ein herzliches Willkommen zum MDF1 Direktmagazin am Freitag. Zu diesem Tag veröffentlichte auch das Statistische Landesamt eine Zahl, wonach im Jahr 2024 tabakassoziierte Krebsarten 1560 Menschen zum Opfer fielen. Dazu zählt nicht nur der Lungenkrebs, sondern auch der Krebs in den Bronchien, dem Kehlkopf oder der Luftröhre. Erschreckend auch die Zahl, dass bei einem Viertel der Betroffenen diese noch nicht einmal das 65. Lebensjahr vollendeten. Hinzu kommt, dass Sachsen-Anhalt bei diesen Todesfällen die Statistik der Bundesrepublik anführt. Denn auf 100.000 Sterbefälle kommen in unserem Bundesland 73, die aufgrund solcher Krebsarten verstarben. Im Bundesdurchschnitt waren es nur 56. Außerdem stellte das Statistische Bundesamt Zusammenhänge dar, die es zum Beispiel zwischen Tabakkonsum und Herz-Kreislauf-Erkrankungen gibt. Man nimmt den Weltnichtrauchertag so zum Anlass, nicht nur auf die Risiken des Rauchens hinzuweisen, sondern will auch dazu ermutigen, dieses Laster ganz aufzugeben.

0: Der Weltraum. Unendliche Weiten. Dies ist die Geschichte von Laika, dem ersten Lebewesen im All, von dem sich die Welt zumindest den Namen gemerkt hat. Denn vor der Straßenhündin aus Moskau schoss man bereits im Jahr 1947 Fruchtfliegen ins All. Und auch wenn diese die Mission überlebten, dürfte deren Geschichte sicher nicht so interessant sein wie die von Laika, die als erstes Säugetier die Erde in einem Orbit umkreiste. Diese Geschichte nahm sich Russell Heppelwhite zusammen mit einem Libretto von Tim Yellan vor, um 2019 daraus eine Kinderoper zum Mitmachen zu komponieren. Denn diese tragische Story hat ja alles, was eine klassische Oper braucht. Eine Heldin, Konflikte und dass der Hund zum Schluss gestorben ist, gehört ja auch irgendwie zur Geschichte, wie das Ende von Romeo und Julia. Diese Oper feiert nun im Magdeburger Opernhaus ihre deutsche Uraufführung, die von Annemiek van Elst inszeniert wurde.
1: Das heißt, in unserer Vorstellung gab es Michael, ein Junge, die sehr beeindruckt war von alles, was mit All zu tun hat. Und er findet Laika, bringt sie mit nach Hause und bekommt dann eine Einladung zu Baikonur. Aber die Vater macht die Hund gar nicht. Also bei uns ist die Hund einen Moment weg und wieder ins Park, irgendwie in Moskau. Und die Kosmonauten finden die dann wieder, wenn sie einen Hund brauchen, um ins All zu schicken.
0: Michael also adoptiert das Tier, das seinem Vater jedoch nicht ausreicht. Er hätte lieber etwas Größeres gehabt. Und als der Junge nach Baikonur reisen soll, um dort in das Kollektiv von Koroljow einzutreten, bleibt Laika zurück, nur um später wieder eingefangen zu werden, um sie an Bord von Sputnik 2 ins All zu schießen. Die Weisung dazu kommt von nur als Anzugträgern dargestellten Apparatschiks, die Koroljow auch noch mit KGB-Spitzelinformationen erpressen, um rechtzeitig zum Jahrestag der Oktoberrevolution ein russisches Tier ins Weltall zu bringen.
1: Und wir haben uns auch miteinander gesetzt, zusammen mit Dramaturg und Tsai Yuli, die Dirigentin, und auch gesagt, ja, die Geschichte war wichtig, aber wichtiger war, dass es für Kinder ist. Und ich denke, was Kinder und mich auch selber am meisten fasziniert, war das All. Alles, was im Weltall geht, die Wissenschaft und ein Hund auf der Bühne zu bringen.
0: Der Hund ist eine Puppe, die von Lutz Grossmann nicht nur gebaut wurde, sondern auch von ihm geführt wird. Dazu kommen vier Singende aus dem Ensemble des Opernhauses, die in wechselnden Rollen agieren und bereits erwähnt Tsai Yuli, die die musikalische Leitung übernommen hat.
1: Und ich denke, wir können mit diesem Orchester, diese kleine Besetzung, wirklich die Geschichte super erzählen. Sie spielen auch mit, so haben sie das wunderschön gemacht. Und ich liebe es sehr, dass auf diese Weise wir wirklich das Orchester

0: dann mitnehmen können ins Stück, dass alle Geräusche, aber auch, sie haben auch ein bisschen Text, sie haben auch andere Sachen zu tun. So, das macht mir immer sehr viel Spaß, wirklich miteinander zu arbeiten.
1: Wie bei Opernaufführungen mittlerweile Standard, die gesungenen Texte, die für das Verständnis der Handlung unbedingt erforderlich sind, werden über der Bühne eingeblendet. Und wenn diese Texte rot hinterlegt sind, sollte das wohl das Signal für die zuschauenden Kinder sein, mitzusingen.

Diese Oper ist ausdrücklich als Mitmachoper gedacht, weshalb es zur Aufführung ein umfangreiches Programmheft gibt, in dem man nicht nur die Liedtexte findet, sondern auch Bastelanleitungen für Requisiten, mit denen man selbst Teil der Aufführung werden könnte. Und dazu arbeitet das Orchester für alle sichtbar, weil es Teil der Inszenierung ist.

0: Ja, das hätten wir gern auch mal gezeigt, aber die Musiker verwahren sich dagegen, bei der Ausübung ihrer Kunst gezeigt zu werden, ohne dass man sie dafür extra bezahlt. Weshalb wir versucht haben, diesen Teil des Bildes immer zu verdecken, falls sie sich darüber gewundert haben sollten. Aber so scheint es Usus zu sein bei staatlich geförderten Kulturbetrieben. Doch kommen wir wieder zurück zur eigentlichen Oper, die für Kinder ab 6 Jahre geeignet sein soll. Was sich allerdings für mich schon allein deshalb verbietet, weil 6-Jährige gar nicht in der Lage sind, die eingeblendeten Texte zu lesen. Was aber meiner Meinung nach unbedingt erforderlich ist, um der doch recht komplexen und auch tragischen Handlung zu folgen.
1: Diese Laika hat ein bisschen eine schönere Reise. Es ist ein offenes Ende. Und wir hoffen immer, dass die Fantasie und der Wunsch mehr lebt, dann dass das Tier in Wirklichkeit es nicht überlebt hat. Wie weiß, wir sind nicht jeden Tag auf dem Mond, also vielleicht ist er da auch noch.
0: Nach der Premiere am 31. Mai folgen noch weitere 4 Vorstellungen, wobei im Übrigen für alle bei Redaktionsschluss noch Karten zu bekommen waren.
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3: Die MDF1 Wettervorhersage für den 29. und 30. Mai. In der Nacht zum Samstag ist der Himmel bedeckt. Es kann erste leichte Niederschläge geben, die sich in der zweiten Nachthälfte verstärken. Die Nachttemperaturen sinken auf 17 bis 15 Grad. Der Wind weht schwach, weiterhin böig und hat auf Westen gedreht. Am Samstag ziehen die Wolken rasch ab und es gibt viel Sonnenschein. Vormittags kann es noch leicht regnen. Ab Mittag ist es dann trocken. Die Tageshöchsttemperaturen liegen bei 24 bis 26 Grad. Der Wind weht schwach bis mäßig und weiter böig aus nordwestlicher Richtung. Die weiteren Aussichten bis zum Dienstag. Anfang der nächsten Woche pendeln sich die Temperaturen rund um die 25 Grad ein. Es gibt wechselhaftes Wetter und oft auch feuchte Abschnitte.
0: Das historische Technikzentrum der Hallischen Stadtwerke lädt an diesem Samstag wieder zum beliebten Familientag ein. Diesmal soll es besonders um die Einführung der elektrischen Straßenbahn in Halle gehen, die man bereits auf das Jahr 1891 verorten kann. Das 135. Jubiläum

0: Jubiläum zum Anlass nehmen, soll es zum einen darum gehen, aber auch um das Trinkwasser oder die Stromversorgung in Halle insgesamt. Dazu hat man zahlreiche Experimente vorbereitet. Es gibt Mitmachstationen und das Messlabor, bei dem man sich mit Wärmegewicht oder Druck beschäftigen kann. Der Eintritt ins Technikzentrum ist frei und zwischen 13 und 17 Uhr sind die Stadtwerker vor Ort. Der Sonntag steht auf dem Moritzhof ganz im Zeichen japanischer Anime, also dieser speziellen Form japanischer Populärkunst, die sich vor allem in Comics oder Zeichentrickfilmen äußert. Diese kann man zum Beispiel den ganzen Tag über im Kino des Moritzhofes ansehen, zum Beispiel auch im japanischen Original mit Untertiteln. Darüber hinaus gibt es Workshops, zum Beispiel zum Kirschblütenhäkeln oder wie man Furry-Kostüme baut. Der Anime-Tag beginnt um 9:30 Uhr, der erste Film wird um 10 Uhr gestartet und die Eintrittskarte kostet 8 Euro. Cosplayer kommen übrigens schon für 5 Euro rein. Im Rahmen der Traum- und Trauma-Ausstellung soll es am Sonntag ein Open-Air-Konzert im Felsengarten geben. Ab 15:30 Uhr steht die Gruppe Görda auf der Bühne. Dahinter stecken die Künstlerinnen Annelie Weißel und Sophia Günst, die für introvertierten Indie-Pop mit klugen Texten stehen. Die Tickets an der Kasse der Veranstaltung kosten 22 Euro. Unser letzter Tipp führt auch nochmal auf den Moritzhof, allerdings bereits am Samstagabend. Dort wird die Band Die Zöllner erwartet, die derzeit als Trio Infernale mit Klavier, Cello, Gitarre und dem unverwechselbaren Gesang von Dirk Zöllner auf Tour sind. Das aktuelle Programm steht unter der Überschrift Still, aber das wird es mit Sicherheit nicht sein, denn man meint damit immer noch im Kontrapunkt zu einer lauten Zeit. Das Sitzplatzkonzert beginnt um 20 Uhr und hier kostet es 28 Euro an der Abendkasse. Ja, damit möchte ich Sie nun ins Wochenende verabschieden. MDF1 hätte dazu den Wochenrückblick im Programm, wie immer ab Samstag 18 Uhr. Hier geht es gleich weiter mit dem Talkwerk, eine Sendung vom ERF-TV, die ich Ihnen auch noch ans Herz legen möchte. Ansonsten ein schönes Wochenende allerseits, auf Wiederfernsehen und bleiben Sie gesund.
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2: Hier ist ERF Yes. Herzlich willkommen in unserem Talkwerk. Wie schön, dass ihr wieder mit dabei seid. Und wie schön, dass ihr da seid heute, meine drei Gäste. Herzlich willkommen. Exxon Schala sitzt hier ganz außen, ist in einer muslimischen Familie groß geworden und mit 9 Jahren wegen des Krieges aus dem Kosovo geflohen. Danach haben Jahre gefolgt voller Neuanfänge, immer so mit dem Gefühl, nirgendwo richtig anzukommen. Und mitten in dieser Suche hat er dann Antworten gefunden, mit denen er nicht gerechnet hätte. Und was das war, darüber sprechen wir gleich. Schön, dass du da bist, Exxon.
3: Danke, danke dafür, hier sehen.
2: Daneben sitzt Eunike Krampulz. Eunike hat mit Anfang 20 gemerkt, dass sie hochsensibel ist, hat im Studium weiter alles gegeben, bis ihr Körper dann irgendwann die Reißleine gezogen hat. Und der Zusammenbruch hat sie mit der Frage konfrontiert: Was bin ich wert, wenn ich nicht mehr leisten kann? Welche Antworten du darauf gefunden hast, davon erzählst du uns gleich ein bisschen mehr.
4: Ja.
2: Schön, dass du da bist.
4: Danke. Ich freue mich auch hier zu sein.
2: Und schließlich Rebecca Krassel. Rebecca hatte, seit sie 14 Jahre alt war, schwere epileptische Anfälle. Die Ärzte haben ihr wenig Hoffnung auf ein selbstständiges Leben gemacht. Aber ihre Eltern haben entschieden, dieser Prognose nicht das letzte Wort zu geben. Und was das für deinen Weg bedeutet hat und wie es dir heute geht, darüber sprechen wir jetzt. Schön, dass du da bist, Rebecca.
4: Ich freue mich, hier zu sein.
2: Rebecca, wir gehen direkt mal zurück in die Zeit, in der das alles angefangen hat. Da gab es einen besonders heftigen Moment. Da bist du eine Steintreppe
4: runtergestürzt. Ja, das stimmt.
2: Du musst doch noch mal mit in diese Szene. Was ist da genau passiert?
4: Vielleicht darf ich einen kleinen Schritt noch zurückgehen. Wie du schon gesagt hast, begonnen hat alles, als ich 14 Jahre alt war. Zu dem Zeitpunkt hatten wir uns noch nie mit Epilepsie oder epileptischen Anfällen auseinandergesetzt. Und den Anfall, den du jetzt beschreibst oder auf den ich jetzt eingehen soll, das war der dritte Anfall damals. Es war so, dass ich vom ersten Stock hinuntergehen wollte ins Erdgeschoss. Ich habe damals mein Zimmer im ersten Stock gehabt und wir hatten eben eine massive Steintreppe damals, die Ober- und Untergeschoss miteinander verbunden hat. Und

0: Ich hatte mitten auf dem Weg einen epileptischen Anfall. Bei mir war es immer schon so, dass ich von einer Sekunde auf die andere bewusstlos geworden bin und bin kopfüber die Steintreppe runtergefallen. Mein Bruder hat mal gesagt, er war nebenan im Zimmer, dass er nur quasi gehört hat, wie mein Schädel auf den Boden geknallt ist und den Aufschrei unserer Mutter. Und er hat gedacht, ich wäre tot. Das war für uns natürlich ein Schockerlebnis, vor allem weil wir bis dahin noch nicht wussten, was mit mir los war. Ich hatte danach natürlich Prellungen, Schürfungen, ich hatte ein riesengroßes Hämatom am Auge. Aber, und das sagen wir immer wieder, ich habe mir nichts gebrochen, ich habe mir nichts mich irgendwie schlimmer verletzt. Und ich war tatsächlich am Leben. Das ist ja auch nicht selbstverständlich in so einer Situation. Und das haben wir wirklich immer wieder auch erleben dürfen, dass Gott seine Hand über mir hatte.
1: Ab wann wusstet ihr das, dass das Epilepsie ist?
0: Das war im Grunde der Auslöser, dass wir mich untersuchen haben lassen. Uns wurde dann relativ schnell die Diagnose gestellt, dass ich sogenannte Krummall-Anfälle hatte. Das sind die typischen Krampfanfälle bei einer Epilepsie. Und wie ich vorher schon gesagt habe, das Problem war bei mir, dass ich keine Vorahnung hatte. Es gibt Formen von Epilepsie, die können so ein bisschen vorahnen oder die spüren, wenn ein Anfall kommt. Ich konnte halt nie darauf reagieren. Und was das Problem war, bis heute tatsächlich, dass auch nie ein Arzt irgendwie die Ursache herausgefunden hat, also woher diese Anfälle so plötzlich aufgetreten sind, mitten in der Pubertät, und auch nicht, was die Auslöser waren. Das heißt, man reagiert ja teilweise in Stresssituationen oder was bei Epilepsie typisch ist, sind so blinkende Lichter, wie es beispielsweise in der Disco ist. So flackerndes Licht. Und auf solche Situationen habe ich oder solche Auslöser habe ich eigentlich nicht reagiert oder selten. Und das hieß für mich eigentlich von einem Tag auf den anderen, dass ich nicht mehr hätte alleine baden dürfen, ich hätte nicht mehr alleine Fahrrad fahren dürfen, ich hätte noch nicht mal mehr alleine essen dürfen, laut ärztlicher Prognose. Geschweige denn einen Führerschein machen, davon war ja überhaupt nicht die Rede. Es war mir eigentlich, wurde mir abgeraten, Kinder zu bekommen, weil die ja auch theoretisch hätten behindert auf die Welt kommen können. Und ich hätte eigentlich immer einen Helm tragen müssen, weil man eigentlich einfach versuchen musste, dieses Verletzungsrisiko zu minimieren. Genau, das waren damals die Diagnosen, die uns oder mir gestellt wurden.
1: Und später sind bei dir ja dann auch noch so kurze Bewusstseinspausen, also
0: Genau.
1: Aussetzer dazugekommen. Das fand ich so krass, irgendwie bis zu 200 am Tag. Das heißt, du warst alle paar Minuten einfach weg, warst
0: Ja.
1: einfach kurz weg. Wie ist das? Also wie geht so ein Alltag?
0: Das war eigentlich die schlimmste Phase meines Lebens, kann man sagen. Das sind Absorzen, sind für einen Außenstehenden eigentlich nicht wirklich wahrnehmbar. Das wirkt halt so, als wäre ich kurz abwesend oder kurz in Gedanken, wie man das ja kennt. Und für mich war es aber furchtbar, weil ich in diesen 5 bis 20 Sekunden irgendwelche Dinge weitergemacht habe oder weitergesprochen habe, die aber komplett aus dem Zusammenhang gerissen waren. Also ich hatte quasi, mein Gehirn hat einen kurzen Moment ausgesetzt, hat aber halt Dinge weitergemacht. Und ich hatte damals, war ich mitten in einer Ausbildung zur Augenoptikerin. Und es war für mich furchtbar, wenn ich beispielsweise von der Werkstatt hinten vorgehen wollte zum Kunden, ihm seine Brille wiederbringen. Und ich mitten auf dem Weg eine Absorz hatte und bin dann halt irgendwie an ein Brillenregal gegangen, nur um da wieder zu mir zu kommen und mich zu fragen, was möchte ich da? Und der Kunde hat es natürlich mitbekommen. Der fragt sich ja dann auch, was das soll. Oder wenn ich im Kundengespräch mittendrin irgendwelche anderen Sachen gesagt habe und halt dann irgendwie erklären musste, was ich halt gemacht habe. Und das war sehr belastend. Wie du gesagt hast, in der Hochphase waren es teilweise bis zu 200.

0: solche Absourcen am Tag. Das heißt, ich konnte eigentlich keine drei Sätze mehr am Stück sprechen.
1: Also ein wahnsinniger Kontrollverlust einfach.
0: Total,
1: Also,
0: total, ja.
1: was, ja. Also du hast es eben auch schon mal gesagt, die Ärzte haben gesagt, selbstständiges Leben so
0: War nicht mehr
1: ganz
0: möglich, nein.
1: schwierig. Deine Eltern haben ja doch gesagt, wir wollen dieser Prognose nicht das letzte Wort geben. Die haben es anders gemacht. Was haben sie denn anders gemacht, Paula?
0: Im Grunde, und dafür bewundere ich sie zutiefst, also gerade jetzt auch im Nachhinein. Ich habe ja damals als Teenie auch vieles gar nicht so bewusst wahrgenommen. Aber sie haben von Anfang an gesagt, ein Leben in Abhängigkeit ist nicht das, was Sie für mich sehen, aber auch nicht das, was Gott für mich im Sinn hat. Und sie haben sich von Anfang an eigentlich gegen den Rat der Ärzte gestellt, aber auch gegen Gegenwind von Freunden, von Gemeindemitgliedern. Ich bewundere, dass sie so viel Kraft und auch den Mut und vor allem das Gottvertrauen aufbringen konnten, mir wirklich ein normales, komplett normales Leben zu ermöglichen.
1: Also das heißt, du hast dann all diese Dinge gemacht alleine,
0: Ja,
1: gelebt
0: tatsächlich.
1: sozusagen,
0: Also
1: oder?
0: natürlich war es schwierig oder herausfordernd, weil sobald irgendein Geräusch war, das nicht hätte sein sollen. Also beispielsweise, wenn mir in der Dusche mal das Duschgel am Boden gefallen ist, standen halt alle sofort parat,
1: Ja.
0: weil jeder gedacht hat, es ist wieder irgendwas passiert. Und das war natürlich eine extrem angespannte Situation. Aber ich durfte halt trotzdem ein eigenes Leben führen. Ich bin beispielsweise auch allein zum Schulbus gegangen. Allein solche Sachen sind ja an sich schon gefährlich. Ich durfte aber beispielsweise auch so Sachen machen wie mit meinem Vater eine Motorradtour oder auch mal im Urlaub schnorcheln gehen, was ja wirklich für Außenstehende komplett verantwortungslos gewesen wäre.
1: Also ihr habt da wahrscheinlich auch richtig Gegenwind bekommen, ne?
0: Ja, aber meine Eltern wollten halt einfach. Die haben gesehen, dass es Herzenswünsche von mir waren und wollten mir die halt einfach erfüllen. Es ging nie darum, irgendwie möglichst rücksichtslos zu sein oder so, natürlich nicht. Aber sie haben sich mit aller Kraft an Gott gehängt und an sein Wort. Und das, ja, das bewundere ich zutiefst. Aber er hat es auch belohnt, muss man ganz ehrlich so sagen.
1: Und du hattest auch Frieden darüber, über diese Entscheidung. Wie ging es dir damit?
0: Ich hatte. Was ja auch schon eigentlich ein kleines Wunder ist, enorm viel Vertrauen in meine Eltern von vornherein. Also sie haben vieles für mich zwar mehr oder weniger entschieden, aber nie ohne also über meinen Kopf hinaus. Also sie haben schon immer mir die Möglichkeit gegeben zu sagen, möchtest du es gerne anders machen oder möchtest du schon gerne den Ärzten da quasi mehr Raum geben? Aber ich wusste, dass sie es gut mit mir meinen und ich wusste, dass sie es richtig machen würden. Und es ist auch ein Geschenk. Ich staune manchmal selber im Nachhinein, wie das so gegangen ist, ja.
1: Und es war ja letztendlich so euer individueller Weg, ne?
0: Ja, und das ist, glaube ich, auch wichtig zu betonen. Also, das war einfach der Weg, wo wir den Eindruck hatten, dass das der Weg ist, den Gott für mich hat. Aber das ist jetzt kein Gesundheitsrezept oder so, das jetzt allgemein gilt. Also das war unser Weg, ja.
1: Ja. Und jetzt ist es ja noch ganz, ganz spannend weitergegangen. Du bist nämlich dann mitten in dieser extremen Phase, bist du für ein FSJ fast 600 Kilometer von zu Hause weggezogen.
0: Ja.
1: Also auch ein Riesenschritt, wenn man sich das mal anschaut, in welcher Phase das war. Warum war dir dieser Schritt denn trotz des Risikos so wichtig?
0: Für mich war es ein Wendepunkt, kann man sagen. Es war eine sehr spannende Zeit, weil wir in dieser Zeit zwei komplett unterschiedliche Wege in Erwägung gezogen haben. Zum einen war die Frage nach dem FSJ im Westerwald damals. Und zum anderen hatten wir parallel eine Anfrage gestellt für einen stationären Aufenthalt in einer Klinik für Epilepsie, in einer Spezialklinik, weil wir einfach herausfinden wollten, was Gottes Plan für mein Leben ist. Und beim FSJ damals war es so, dass die Stelle eigentlich erst für das darauffolgende Schuljahr ausgeschrieben gewesen wäre. Ich hätte quasi

0: ein Jahr warten müssen. Wurde aber dann schlussendlich mehr oder weniger für mich vorgezogen, sodass ich quer einsteigen konnte. Und das war für uns schon mal irgendwie so ein Türöffner. Das Krasse war aber, ich hatte den Vertrag eine Woche vor Weihnachten damals unterschrieben. Und in der Woche nach Weihnachten kam von der Klinik die Antwort, dass ich am nächsten Tag hätte eingewiesen werden können. Die hatten sich die Monate davor nie gemeldet. Und ich behaupte, dass wenn ich damals in die Klinik gekommen wäre statt ins FSJ, dann würde ich, glaube ich, ein komplett anderes Leben heute führen.
1: Rebecca, wie schön. Wow. Toll, was für eine Wandlung. Bin ganz froh, dass du uns da heute so mit reingenommen hast in deine Geschichte.
0: Ich danke euch für die Gelegenheit. Ist ja für mich auch ein Riesenvorrecht.
1: Ja, schön, dass du da bist.
0: Dankeschön.
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1: Ulrike, auch wenn deine Geschichte ganz anders ist, aber du weißt auch, wie es ist, wenn der Körper nicht mehr kann. Du hast im Studium alles gegeben und irgendwann bist du zusammengebrochen. Ja. Kannst du uns noch mal so in diesen Moment mit reinnehmen, als plötzlich nichts mehr ging?
5: Ja, also ich war damals im Praxissemester von meinem Studium aus. Ich habe ja soziale Arbeit studiert und durfte dann mein FSJ an einer Schule machen, in der Schulsozialarbeit, und bin voller Elan auch reingegangen in die neue Aufgabe und hatte auch wirklich viel Freude dran. Habe aber ziemlich schnell gemerkt, dass ich wahnsinnige Probleme damit habe, meine eigenen Kräfte einzuschätzen, auch mal Nein zu sagen zu Dingen, die mir, wo ich schon wusste, dass sie mir über den Kopf steigen und dass ich sie nicht schaffe von meiner Kapazität aus. Habe es aber trotzdem gemacht, weil ich andere auch nicht enttäuschen wollte und in erster Linie auch nicht mich selbst. Ich habe mir am Anfang bewusst oder unbewusst so das Ziel gesetzt, ich werde es richtig gut machen. Also ich werde nicht nur 100% geben, ich werde 110% geben, um mir selbst was zu beweisen, aber auch den Leuten um mich herum. Weil ich immer schon eben eine sensiblere Person war und viel erfahren habe, dass es nicht so vorteilhaft ist, so zu sein. Und das wollte ich mir eben beweisen, dass ich das sehr gut machen kann, trotz dieser Art, die ich habe. Genau, dann habe ich angefangen und es lief auch gut für knapp 3 Wochen, 4 Wochen. Und dann habe ich gemerkt, okay, ich bin super unentspannt. Also bei mir haben sich vor allem Verspannungen im Nacken- und Schulterbereich ausgebreitet. Ich hatte irgendwann auch so ein Kribbeln im Kopf, konnte schlecht schlafen, bin nicht mehr zur Ruhe gekommen, auch wenn ich mich viel bewegt habe, auch Sport gemacht habe. Ich habe schon versucht, einen Ausgleich zu finden. Ich konnte mich auch irgendwann mal nicht mehr wirklich konzentrieren, also gerade Bibel lesen, Gebet, woraus ich eigentlich Kraft gezogen habe.

0: gezogen habe, kam nicht mehr an. Und dann habe ich schon langsam gemerkt, okay, irgendwas stimmt nicht. Ich habe es aber weiterhin durchgezogen, weil ich wollte ja nicht versagen, aus mehreren Gründen. Und dann war es kurz vor den Herbstferien bei uns, wo ich gemerkt habe, jetzt kommt der Einsturz. Und dann lag ich wirklich 2,5 Monate lang flach und konnte nichts mehr machen, außer auf dem Sofa zu liegen, vom Sofa ins Bett zu gehen, vom Bett wieder aufs Sofa. Dann habe ich versucht, mich ein bisschen zu entspannen mit irgendwelchen Black Rolls oder so. Natürlich habe ich auch versucht, ausreichend zu essen. Aber es war eine sehr herausfordernde Zeit, weil ich genau das erreicht habe, was ich niemals erreicht haben wollte. Ja.
1: Hast du eine Ahnung, woher dieser Antrieb kam, dieses ich muss immer weitergehen und ich muss die Beste sein?
0: Ja. Also ich habe ja mit Anfang 20, als ich schon gemerkt habe, okay, ich tendiere immer dazu, solche Phasen zu haben, wo es mir nicht so gut geht, körperlich, aber auch psychisch, habe ich halt mich gefragt, was ist anders mit mir, weil bei anderen funktioniert das Leben ganz normal, so von meiner Perspektive aus. Und dann hat mir meine Mama irgendwann mal, als ich sehr fragend geworden bin, ein Buch in die Hand gedrückt zum Thema Hochsensibilität und meinte, Nini, das habe ich gekauft, als du ein Kind warst, weil ich mir dachte, dass du hochsensibel bist. Und meine erste Reaktion war so, warum kommst du mir erst jetzt damit? Also es hätte mir doch viel früher schon helfen können. Jetzt im Nachhinein sage ich, es war gut, dass ich es erst mit 20 herausgefunden habe, weil die Gefahr dann geringer war, dass ich mich nur darauf ausruhe oder nur davon so steuern und beherrschen lasse, sage ich mal, von dieser Hochsensibilität. Genau, da habe ich mich damit auseinandergesetzt und war überhaupt nichts davon angetan, von dieser Erkenntnis, dass ich hochsensibel bin. Also ich war wirklich so, okay, jetzt weiß ich, dass ich hochsensibel bin. Es hilft mir auch, um mich besser einzuschätzen, aber es gefällt mir absolut nicht, weil es steht mir sehr im Weg in meinem Alltag. Und für mich war auch gerade so der Dienst in der Gemeinde auch immer sehr wichtig. Und das hat mich super eingeschränkt, diese Hochsensibilität.
1: Kannst du noch mal kurz erklären für Leute, die vielleicht mit dem Begriff nicht so viel anfangen können? Wie zeigt sich das bei dir? Was heißt das?
0: Also es zeigt sich bei jedem unterschiedlich. Aber so grundsätzlich kann ich Dinge sehr schlecht filtern. Also sei es Licht, sei es Gerüche, sei es die Lautstärke im Raum. Ich nehme alles auf und kann das nicht filtern und kann mich auch nicht davon distanzieren. Also ich kann jetzt nicht sagen, ich achte jetzt nicht auf die Gespräche, die parallel geführt werden, sondern ich nehme das auch auf. Und das überfordert mich sehr schnell, sodass ich dann, wenn ich mit mehreren Leuten zusammen war oder in einem Raum war, wo viel los war, dass ich dann im Nachhinein wirklich sehr erschöpft bin und erstmal alles verarbeiten muss. Auch gerade die Dinge, die ich gar nicht bewusst wahrgenommen habe, kommen dann nochmal hoch. Und das hat mich dann schon auch sehr eingeschränkt, weil ich dann auch oft bei Dingen nicht dabei sein konnte oder früher gehen musste, längere Zeit gebraucht habe, um das zu verarbeiten. Also das waren so die Hauptaspekte. Und vor allem, dass ich auch im Gespräch mit Leuten sehr schnell so die Stimmung erfühlen kann. Das ist sehr interessant. Wir haben einen Jugendraum, wo wir uns als Jugend immer treffen. Und sobald ich die Tür aufmache und reingehe, merke ich schon, was für eine Stimmung ist. Ob es eine angespannte Stimmung ist, ob die Leute richtig Lust haben, ob da irgendwie zwischen zwei Personen eine Anspannung herrscht. Genau, und das überfordert mich maßlos, weil ich dem halt nicht sagen kann, nee, jetzt lasse ich es nicht an mich ran. Ich kann das sehr schwer einfach filtern. Ja. Mhm. Genau.
1: Und dann kam aber auch gleichzeitig dieser Anspruch.
0: Genau.
1: Ich will richtig Leistung bringen.
0: Genau.
1: Das hat sich irgendwie...
0: Ja, das hat nicht zusammengepasst. Ich habe... ich wollte meinen Wert von dem abhängig machen, was ich leiste. Oder ich hatte das Gefühl, ich bin nur geliebt von den Menschen in meinem Umfeld, die mir nahestehen, aber auch von Gott, wenn ich einen gewissen Anspruch erbringe und Dinge leiste. Und wenn ich die nicht leiste, dann bin ich nicht geliebt. Und das war so der grundsätzliche Konflikt. Und das war auch mein Antrieb, weshalb ich dieses Praxissemester so gut machen wollte, um mir diese Liebe, sage ich mal, zu erkaufen.
1: Ja. Genau. Ja. Hast du eine Ahnung, wo das herkam, dieses Denken, ich bin nur was wert, wenn ich leiste? Mhm.
0: Dadurch, dass ich eben gemerkt habe, meine Sensibilität, Hochsensibilität ist nicht die Norm, sage ich mal, ist nicht normal. Und es ist besser, normal zu sein, weil dann kriegst du Anerkennung für die Dinge, die du eben leistest. Ich wurde immer als wurde oft als Sensibelchen abgestempelt, die halt eben ihre Ruhe braucht, die nicht so viel, die sich nicht traut, irgendwo hinzugehen, die immer sehr schüchtern ist. Also damals war das auch irgendwie so mit Schüchternheit verbunden. So diese

0: dieses Bedürfnis von mir, mich eher zurückzuziehen. Das hatte ich schon als Kind. Und so ist es dann irgendwie mitgelaufen, so die meine Teenie-Zeit über, dass ich halt wirklich dachte, okay, ich muss anders sein. Ich muss mich den anderen anpassen. Ich muss die Leistung erbringen, was andere machen. Erst dann bin ich liebenswert. Weil meine Art, wie ich bin, mit dieser Hochsensibilität, ist anstrengend. Okay. Ich erinnere mich an die Zeit, als ich Kind war, dass ich für meine Eltern, ich habe noch vier Geschwister, und für meine Eltern war ich schon eher so eine Extrawurst, hört sich jetzt falsch an. Also meine Eltern haben mich geliebt, auch so wie ich bin, aber ich war trotzdem immer diejenige, mit der man mitgehen musste und die nicht allein auf irgendeinen Geburtstag gehen wollte, die Schwierigkeiten hatte, in die Schule zu gehen, die immer Angst hatte vor Krankheiten, vor allem Möglichen. Alles, was sie aufgeschnappt hat, weil ich das nicht filtern konnte. Mhm. Ja.
1: Und dann kam die Diagnose dann später, Erschöpfungsdepression, Burnout. Ja. Wie hat sich das jetzt auf deinen Selbstwert ausgewirkt?
0: Also die kam tatsächlich ziemlich schnell nach dem Burnout. Auch da habe ich das war so krass, weil ich schon dachte, okay, Herr, warum hast du mich jetzt da reingeschickt? Aber die ganze Zeit über, auch in diesem Burnout, diese Monate, wo ich im Burnout war, hat er mich so krass geführt und Wege geebnet. Und so konnte ich ziemlich schnell einen Termin bekommen bei einem Psychiater, weil es war schon wichtig, das zu diagnostizieren, weil ich ja auch arbeiten gehen sollte, musste und auch wissen wollte, was los war. Da hatte ich 2 Wochen später schon einen Termin, was auch nicht normal ist. Also man wartet ja normalerweise länger auf solche Termine. Und dann hatte ich auch ziemlich rasch darauf auch einen Termin bei einem, ich sag jetzt mal Psychotherapeuten. Er ist jetzt nicht genau das, aber er hat mit mir halt die Dinge aufgearbeitet und mich halt auch stabilisiert. Genau, aber als ich diese Diagnose bekommen habe, war ich schon sehr am Boden zerstört. Also ich habe wirklich mein Leben an mir vorbeiziehen gesehen. Ich habe gedacht, ich schaffe das Praxissemester nicht, ich schaffe das Studium nicht, ich werde niemals ausziehen können, ich werde niemals ein selbstständig, so ähnlich wie bei dir, Leben führen können. Und alles, was ich mir erträumt oder was ich mir als Ziel gesetzt habe, als Anspruch gesetzt hat, war plötzlich in den Boden getreten worden. Und das hat mich schon nicht wütend gemacht, aber sehr, sehr traurig und ängstlich. Ich hatte sehr mit Angst zu kämpfen in der Zeit.
1: Das ist ja schon eine existenzielle Sache.
0: Ne? Genau, einfach, ne? Ja.
1: Also, ja. Du hast vorher schon mal gesagt, dass du das auch auf deinen Glauben, dieses Leistungsdenken auf deinen Glauben bezogen hast. Wie hast du das denn jetzt erlebt in dieser Zeit? Weil jetzt bricht das alles weg. Ja. Du kannst eben nicht mehr in der Gemeinde jetzt zum Beispiel Dienste machen und liegst da, ich stelle mir das gerade so vor, du liegst auf deinem Sofa, bist total erschöpft. Ja. Was ist da passiert innerlich in dir, auch in Bezug auf deinen Glauben?
0: Ja, ich hatte, das Schlimme war, dass ich dieses Leistungsdenken auf meine Beziehung zu Gott projiziert habe und dachte, nur wenn ich eine gewisse Leistung oder eher eine Leistung in Diensten in der Gemeinde oder ich treffe mich mit Mädels und investiere in sie, nur wenn ich das erbringe, dann bin ich auch würdig, ihm würdig. Ich hatte nie so wirklich damit zu kämpfen, dass ich nicht errettet sei, also mit diesem Gedanken, dass ich nicht errettet sei. Es war eher so, bin ich wirklich ihm würdig? Also bin ich wirklich würdig, auch Christ genannt zu werden, wenn ich nicht dem entspreche, was ich denke, ich muss entsprechen. Und das hat mich richtig belastet, weil das mir auch richtig Angst gemacht hat und vor allem mich auch richtig traurig gemacht hat, dass das so zwischen mir und Gott steht. Und dann, ich kann mich an einen Abend erinnern, hatte ich wieder diese Gedanken und habe wieder gezweifelt und hatte wieder Angst. Und dann kam mein Papa zu mir nach oben ins Zimmer und hat sich zu mir gesetzt und hat gesagt, Nini, was ist los? Habe ich ihm geschildert. Und in der Zeit bin ich auch ständig in Tränen ausgebrochen und war schon sehr emotional. Und dann hat er gesagt, Nini, komm, wir knien uns jetzt hin. Und du sagst offen und laut, was du glaubst und was du dir auch wünscht. Und du sagst, du glaubst daran, dass Jesus für dich am Kreuz gestorben ist, für deine Sünden gestorben ist und dass er dein Herr ist, auch wenn es sich gerade nicht so anfühlt, auch wenn deine Gedanken dir sagen, du musst leisten, du sagst einfach, du glaubst, dass es nicht so ist. Und das hat so viel ausgelöst in diesem Moment, als ich das laut, offen, auch in seiner Gegenwart ausgesprochen habe, dass ich da wirklich auch von diesen Gedanken befreit werden konnte, von diesen Leistungsgedanken gegenüber Gott. Und das hat ganz viel verändert, auch in der Zeit, wie ich dann noch durchs restliche Burnout, sage ich mal, durchgegangen bin. Also mit einer ganz anderen Perspektive.

0: Perspektive, mit einem ganz anderen Vertrauen darauf, dass Gott es gut machen wird, auch wenn ich nicht verstehe, warum er mich in diese Krise geschickt hat, war ich mir trotzdem sicher, er verfolgt einen Plan damit und ich will mich an ihm festhalten, auch wenn alles in mir gerade schreit, nee, was kann das für ein Gott sein, der dich in so eine Situation reingeschickt hat? Das hat schon viel verändert, ja.
1: So hast du heute mehr Frieden,
0: ja,
1: mit deiner
0: Hochsensibilität. Ja. Und es ist auch ein Geschenk. Es ist auf jeden Fall ein Geschenk, auch hochsensibel sein zu dürfen. Aber man muss lernen, damit umzugehen.
1: Ja. Oh, Nike. Schön, vielen, vielen Dank.
0: Sehr gern. Ja. Danke, dass ich davon erzählen durfte.
1: Ja, sehr gerne. Wir kommen zu Exxon. Exxon, da gehen wir jetzt gleich zu Beginn zurück in eine Zeit, die dein Leben sehr dramatisch verändert hat. Du bist mit 9 Jahren wegen des Krieges aus dem Kosovo geflohen. Wenn du heute so zurückdenkst an diese Flucht, was sind so Bilder, die dir da sofort wieder hochkommen?
2: Ich kann mich noch gut erinnern, obwohl ich sehr jung war. Es sind traumatische Bilder, weil das Leben vorher war sehr schön. Ich bin in einer liebevolle muslimische Familie aufgewachsen, mit der großen Familie, mit vielen Verwandten, wo wir so gelebt haben. Das war wirklich eine schöne Zeit. Und natürlich haben wir immer gewusst, es gibt Anspannung wegen Jugoslawien, wegen Serbien, haben wir immer irgendwo hintergucken gewusst, aber im Dorf hast du das wenig gespürt. Deswegen der Kontrast war natürlich nachher extrem, weil vorher gutes Leben. Und nachher, wo ich 9 Jahre alt war, kamen nachher die Bodentruppen. Das war 1999, wo Serbien mit Bodentruppen in Kosovo hineingegangen ist, in verschiedenen Orten. Du hast Kalaschnikow gehört, die sind natürlich mit Artillerie, mit Panzers reingegangen, wo nachher einfach diese Geschüsse von vor allen Seiten und auch zu sehen, wie die Häuser brennen, das war sehr traumatisch. Und nachher mussten wir wirklich über Nacht fliehen. Ich weiß noch, also nachher ging es auf das ganze Dorf, ist einfach so wie massengeströmt geflüchtet. Und nachher so zu sehen, wie dein Dorf brennt, wie dein Schulhaus und all diese Brennen und die Schüsse. Und ja, wir sind mitten im Gefecht geflohen. Es war nicht eine Friedlichkeit, es war mitten im Gefecht geflohen. Das war traumatisch, also die Gerüche, das, was du sehen, das, was du hörst, da so rauszuflüchten, das war sehr, sehr traumatisch für mich. Mhm. Und so sind wir mitten in diesem Gefecht geflüchtet auf Albanien. Und also es war eine lange Reise mit Wandern, Laufen, auch in Ungewissenheit, weil wir haben ja nicht genau gewusst, wo sind die Bodentruppen von den serbischen Milizen. Deswegen haben wir nicht gewusst, deswegen auch diese Flucht allein war auch schon nachher traumatisch, weil du hast nie gewusst, was kommt nachher, fangen Leute ab oder nicht. Deswegen auch schon allein die Flucht, aber auch die Fluchtreise waren sehr traumatisch.
1: Und dann wart ihr zuerst in Italien. Es waren ja viele einzelne Orte, an denen du dann warst. Italien, Deutschland, später die Schweiz und immer wieder Umzüge, Asylunterkünfte, also ständige Neuanfänge. Ja. Was hat das mit dir gemacht, so als Kind, als Jugendlicher immer wieder neu anfangen zu müssen?
2: Ja, natürlich so diese Phase, Teenagerzeit, auch du willst ja immer verwurzelt sein, auch das soziale Leben mit Freunden ist sehr, sehr wichtig. Deswegen, das war für mich immer so diese Entwurzelung. Wir waren zuerst von Deutschland, von der Kosovo auf Albanien. Auch dort waren wir ein paar Monate in Albanien, auch schon dort wieder zur Schule gegangen. Und als es wieder weitergehen. Und dann sind wir mit dem Flüchtlingsboot über Albanien nach Italien über Nacht geflohen. Das ist wie man, was man kennt, so aus den Bildern. So ein überfülltes Flüchtlingsboot. Du bezahlst Schleppers und nachher bringen sie dich in einen Ort. Und nachher vor der Küste von Italien haben sie uns abgeladen, weil sie dürfen nicht ganz suchen. So sind wir rausgegangen und ich war auch einige Monate in Italien, auch dort, wieder Italienisch gelernt. Und dann heißt es ja, oh, wieder weiterziehen. Mhm. Und so sind wir im Westen von Deutschland angekommen. Und dort sind wir nachher 5 Jahre geblieben. Dort hat nachher habe ich Freunde gefunden, Schule, Fußballclubs, habe ich gemerkt, ich hatte damals das Gefühl, jetzt komme ich wieder so eine Sesshaft rein, wo gut ist in der Teenagerzeit. Und gleichzeitig haben wir wieder ein negatives Asylverfahren bekommen, weil der Krieg war zum Glück hier fertig. Und so wollten uns auch die deutschen Behörden uns abschieben. Und da kam der Brief mit dem Datum an diesem Zeit, ihr werdet einfach abgeholt, muss am Flughafen. Und das war schon wieder so, ach, wieder alles loslassen. Ich weiß noch, ich habe mich verabschiedet von Fußballclub, von Freunden, von Schule, von alles. Muss wieder weitergehen. Mhm. Und damals haben meine Eltern sich entschieden, in die Schweiz zu kommen und nicht nach Kosovo. Weil in Kosovo hatten wir ja gar nichts mehr. Mhm. Kein Haus, nichts. Unser ganzes Dorf war fast wie weg, also von Häuser her. Und deswegen, meine Eltern konnten sich keine

0: Zukunft vorstellen sich in Kosovo. Deswegen sind wir nachher in die Schweiz geflüchtet und wieder neu angefangen, neue Kultur, neue Sprache. Und deswegen, das heißt, diese Entwurzelung und gleichzeitig diese Ungewissenheit, wo geht's jetzt hin? Du hast ja nicht mehr gewusst, was ist mein Ort? Und auch diese kulturellen Elemente, neue Sprachen, weil auch von live von Deutschland in die Schweiz war schon ein bisschen kultureller Wandel und auch wieder neue Sprache zu lernen, neue Dialekte, wieder neu angekommen und gleichzeitig auch so ein Flüchtlingszentrum zu sein. Das ist schon nicht einfach, auch vor allem für Familien nicht, gell? Weil ich weiß noch genau, da lebst du flüchtlich mit vielen Kulturen, vielen Nationen, weil ich bin in einem Dorf aufgewachsen, in Kosovo. Jetzt bist du mit Leuten aus afrikanischen Ländern, Nahostländern, das war für uns so ganz ungewohnt. Ja. Und du hast nie gewusst, es war auch kein friedlicher Ort, weil alle waren ja aus gewissen Gründen dort, diese Anspannung in den Asylzentren war sehr dicht. Und auch so als Teenager dort zu sein, auch mit den Geschwistern, mit den Eltern, war sehr, sehr schwierig. Deswegen auf verschiedenen Ebenen war es herausfordernd, aber gleich so innen drin hat das, ich merke, mit mir viel gemacht. Ich hatte viel Angst als Teenagerzeit, vor allem Angst, was kommt, Angst, wie es weitergeht, weil wir haben immer in Ungewissenheit gelebt. Und gleichzeitig, ich hatte keine Hoffnung für die Zukunft, weil du hast immer gemerkt, egal was du machst, vielleicht musst du wieder gehen.
1: Alles, was du hinter dir hast.
0: Alles wieder, genau, du musst immer wieder von Null oder im Minus sogar neu anfangen. Und das hat sehr viel auch mit meiner Identität, mit meiner Psyche sehr viel ausgelöst.
1: Wonach würdest du sagen, hast du in all den Jahren so am meisten gesucht?
0: Ich würde sagen, so nach so einem Ruheort. Also Ruheort, weil ich glaube, es ist ja tief im Mensch drin, dass man Frieden will. Ich weiß, vielleicht andere beschreiben das anders, aber so eine gewisse Ruhe, ein Ruheort, ein gutes Leben, deswegen so das gute Leben, ein friedliches Leben habe ich mir immer gewünscht. Und das Fiese war manchmal, du hast immer das Gefühl, die anderen haben das. Also vor allem in Deutschland, viele Freunde, Schulzeitfreunde, ich hatte immer gefühlt, die haben ein gutes Leben gehabt, aber du bist immer der andere. Du bist der Ausländer, der Flüchtlinge und trotzdem dein Leben ist immer ganz Minimum, also ein minimales. Ja. Und deswegen so Ferien war kein Thema für uns. Wir waren nie in den Ferien. Wir hatten kein Auto und das war immer so, du hast immer so im Minimum gelebt und das hat auch mit dir etwas gemacht. Deswegen, ich hatte da drin immer diesen Wunsch, wo, glaube ich, auch menschlich ist, ein gutes Leben, ein friedliches Leben. Auch manchmal so ein Leben, wie es die anderen haben, wo es gut haben.
1: Ja, ja. Und dann kam ein großer Wendepunkt in deinem Leben. Du bist muslimisch aufgewachsen und dann hat dich deine damalige Freundin, die Christin war, mit in eine Kirche genommen. Kannst du mal beschreiben, was da passiert ist?
0: Ja, vielleicht muss ich noch ergänzen, in der Jugendzeit war ich ja wirklich völlig, auch diese Wut über das Leben hat viel in mir ausgelöst, wo ich immer probiert habe, wo kann ich trotzdem stark sein. Und zu dieser Zeit habe ich angefangen, Kampfsport zu machen, viel Partys zu gehen, weil ich habe irgendwo überall etwas gesucht, wo ich meine Identität auch stärkt. Und von Religion, vor allem von Christen, wollte ich eigentlich gar nichts zu tun haben. Weil erstens, weil für mich war das Wort Kirche und Christentum negativ geprägt von Jugoslawienkrieg, weil wir waren ja ein muslimisches Land, Kosovo, und Serbien war ein christliches, orthodoxes Land. Also schon dort hatte ich sehr negative Bilder in mir. Ja. Und deswegen auf eine Art habe ich schon probiert, in Allah, in Gott, in Islam Hoffnung zu finden. Und bei mir war es sehr speziell, ich bin parallel in die Moschee gegangen. Ich habe angefangen, mit Imanen zu reden. Parallel bin ich in die Welt mit Partys, Kampfsport, habe ich voll dort probiert. Und gleichzeitig habe ich meine jetzige Frau kennengelernt. Und wir kennen uns schon seit der 9. Klasse. Und sie war Christin. Und sie hat mir so erzählt, ich dachte, ja, ist sicher, keine Ahnung, was ist. Ich konnte nicht viel damit anfangen, ich war eher negativ geframed. Aber wenn du verliebt bist, blendest du gewisse Sachen aus. Und dann hat sie mich eingeladen, komm mal in die Kirche. Und für mich war das schon ein Zeichen, so, nein, Kirche, etwas für die alten Leute. Wenn du nichts mehr Besseres im Leben zu tun hast, kannst du schon mal dorthin gehen. Also ich hatte so viele Gegenargumente, Langeweile, alte Leute, na, das ist Zeitvergeudung. Aber ihr zu lieb bin ich nachher in die Kirchen gegangen. Und es waren junge Leute, die meisten. Es war ein cooler auch Gottesdienst. Ich weiß noch genau, ich konnte von diesen Predigten nicht viel verstehen. Weil ich weiß noch genau, ich habe mich immer ganz hinten gesetzt mit meiner Lederjacke, einfach so typische, ich war auch so voll in der Hip-Hop-Szene. Ich habe so ein bisschen beobachtet, was sie da machen, eher distanziert. Aber trotzdem bin ich so gerne in die Kirchen gegangen, weil die Musik war cool, die Leute waren sehr, sehr lieb und sehr nett. Die Atmosphäre hat mich sehr angezogen. Ich konnte es damals nicht beschreiben, was es ist, aber wir sagen heute die Gegenwart, die Atmosphäre.

0: friedlich, sehr gut. Und so habe ich irgendwie parallel gelebt. Also sehr stark Partys, Kampfsport, Moschee und Gottesdienste und Kirche. Und weil es war eine Mischung in all diesen, damals war ich so 18, ich habe gemerkt, vieles will mein Leben ziehen. Mhm. Und ich bin wirklich überall parallel gegangen, bis ich diesen besonderes Erlebnis gehabt habe, einmal im Gottesdienst.
1: Was ist da passiert? Nimm uns mal mit rein.
0: Ja, es war wie, ich habe nicht mit viel Erwartung gegangen. Vorher war Party, nach einem Sonntag Kirche. Und nachher, weiß ich noch genau, im Gottesdienst, bin so gesessen und da kam sehr, sehr leise, nicht spektakulär, sondern sehr leise die Stimme von Jesus. Und hat mir so einen Satz gesagt und dieser Satz hat mich tief getroffen. Aber es war nicht spektakulär, sondern es ist ganz leise, wo zu mir gesagt hat, hey Exxon, ich liebe dich genau gleich wie ein Schweizer. Und diese Satzstellung hat mich so getroffen, weil ich dachte immer, Gott liebt die Schweizer mehr, weil sie haben ein besseres Leben, Ferien, sie haben alles. Ich durfte damals nicht arbeiten. Wir hatten auch schon zu dieser Zeit einen negativen Asylverfahren, auch in der Schweiz. Also ich dachte, das Leben ist immer gegen mich und es war auch irgendwie gegen mich. Deswegen ist auch Gott gegen mich.
1: Okay.
0: Und das verbindet man irgendwie automatisch, weil wenn du es so gut hast, dann muss auch Gott irgendwie dahinter sein. Ja. Aber wenn es schlecht dir geht, dann verbindest du auch automatisch. Und so dachte ich immer, Gott ist gegen mich, aber Gott ist für die anderen, weil die anderen es ja gut haben. Und dieser Satz nachher, ich liebe dich, genau vielleicht wie ein Schwert, hat mich so getroffen, weil ich dachte immer, Gott ist gegen mich, weil das Leben auch gegen mich ist. Und so hat mich das mein Herz wie aufgetan. Ich habe angefangen, mit ihm zu reden, mit ihm zu beten, wie wir das sagen. Und ich weiß noch genau, es war nachher, bin ich nach Hause gegangen und da gab es so mehrere Tage, so hat dieser Prozess in mir angefangen, wo ich ganz, ganz ehrlich von mir erzählt habe, Gott, wie es mir wirklich geht. Ich habe meinen Frust, meine Fehler auch bekennt, meine Sünden, wie wir sagen, ihm bekennt. Und sagen, hey, es tut mir so leid, weil ich habe wirklich viel Blödsinn angestellt in meiner Jugendzeit. So viele sinnlose Sachen, wo ich mich heute noch schäme. Aber in all diesem Frust und all dieser Hoffnungslosigkeit habe ich so viel gemacht, wo nicht gut war. Und gleichzeitig habe ich auch viel Elend erlebt, auch viele Sachen gegen mich erlebt, auch Menschen, wo gegen mich waren. Auch dort dürfte ich so viel Vergebung auch zusprechen mit Gottes Hilfe. Und dieser Prozess, wo ich ehrlich mit Gott reden könnte, was in mir abgeht, ehrlich auch verstanden habe, dass der Jesus Christus für mich persönlich gestorben ist, weil er mich persönlich liebt, das war für mich revolutionär. Und ich dürfte seine Liebe umarmen und auch das so erkennen, dass Jesus für mich persönlich gestorben ist am Kreuz, für meine Fehler, für all das, was ich falsch gemacht habe. Auch ich dürfte Vergebung umarmen und Vergebung auch zusprechen anderen Menschen. Ich fühlte mich damals wie ein Schwamm, wo dreckig ist, weil mein Leben war mit negativen Sachen behaftet und wo Gott Gottes nimmt und mit Wasser eintaucht, mit seiner Liebe und den Dreck auch rausschüttelt. Und so all der Dreck, vor allem mit Frustration, mit Hass, mit Angst, ich merkte, wie Stück für Stück all das Negative aus meinem Leben weggeht.
1: Du hast dich dann taufen lassen, bist diesen Weg mit Gott gegangen und dann kam nochmal richtig der Hammer, du hast dann einen negativen Asylbescheid nochmal bekommen, bist nochmal abgeschoben worden, jetzt nach all dem gerade zu Gott gefunden, dann doch wieder abgeschoben. Was ging da in dir vor jetzt, nach all dem, was passiert
0: ist? Ja, das Interessante ist, weil durch all diese Phase, wo ich auch Gott erlebt habe, hat schon das negative Asylverfahren schon vorher angefangen. Aber wenn du irgendwie Gott erlebst, hast du immer das Gefühl, Gott macht schon etwas Gutes draus. Ich hatte immer auch diese Hoffnung, irgendwann, wir dürfen sicher in der Schweiz bleiben. Also das war diese tiefe Hoffnung, weil irgendwie muss es ein Happy End ja geben mit Gott. Und das war meine Happy End-Vorstellung, aber es kam nicht so. Aber für mich war die Taufe, wo ich war damals 18, es war ein mutiger Schritt, aber ich habe gewusst, wenn ich mit Gott leben will, will ich 100% mit ihm leben. Und deswegen war für mich die Taufe der nächste Schritt. Aber alles hat dagegen gesprochen, meine Eltern. Ich weiß noch ganz genau, sie haben zu mir gesagt, hey Exxon, wenn du das machst, du gehörst nicht mehr zu uns. Und deswegen war diese Taufe, oder generell, wenn sich Muslime sich für Jesus entscheiden und sich taufen lassen, sie zahlen so einen großen Preis. Und mein Preis war, meine Familie hat mich gedroht, auch mit Beziehungsabbrüchen. Auch Freunde von mir, früher von Kampfsport, Fußball und so weiter, haben alle gesagt, hey, mach das nicht, wir sind nicht mehr Freunde. Und deswegen, so vieles hat mich davon gewarnt. Aber ich habe gemerkt, was ich in Jesus gefunden habe, ist tausendmal besser, als was mir Menschen oder die Welt bieten kann. Deswegen, ich bin voll all in gegangen mit Jesus.

0: Jesus, egal was kommt im Leben. Aber genau 2 Tage nach meiner Taufe haben sie uns abgeschoben auf Kosovo. Und ich weiß noch genau, wir sind zum Flughafen gefahren, weil wir haben den Brief bekommen mit Polizei und so, geht man am Flughafen. Und für mich war das sehr schmerzhaft, weil all die Freunde wieder, diese Entwurzelung meiner Freundin, also jetzige Frau, muss ich Tschüss sagen. Und ich habe gewusst, ich kann nicht mehr zurück, so schnell, weil wenn du abgeschoben wirst, kannst du nicht einfach im nächsten Jahr wieder zurückkommen. Und deswegen habe ich wirklich Tschüss gesagt der Schweiz. Und ich weiß noch, ich war im Flugzeug mit meinen Eltern, alle geweint, es war sehr schmerzhaft, auch weil ich war 9 Jahre in Europa, 5 Jahre in Deutschland, 4 Jahre in der Schweiz, all diese Entwurzelung loslassen und wieder ins Ungewisse in Kosovo zu fliegen. Und ich weiß noch genau, in diesem Flugzeug war ich wieder so auch traurig, weil ich hab gemerkt, hey Gott, ich verstehe dich nicht, weil ich habe mich für dich entschieden, ich habe Nein gesagt zu allen. Und irgendwie, ich hatte am Anfang das Gefühl, dass das Leben auch wieder Nein sagt zu mir. Und in diesem Moment, wo Jesus zu mir sagt, hey Exxon, ich bin für dich, ich liebe dich und ich komme mit dir mit. Mhm. Und dieses Satz wieder, ich komme mit dir mit, das war für mich so emotionell, weil ich dachte immer, Schweiz ist Paradies und das ist Paradies. Aber ich habe gemerkt, nein, wie es in deinem Herzen geht, da fängt das Paradies an. Und Jesus war in meinem Herzen, er kam mit Hoffnung und dieser Satz, ich komme mit dir mit. Und deswegen nach Kosovo und ich erlebte wirklich, wie Gott mitkam. Ich habe Arbeit gefunden, ich habe Kirchen gefunden, Freunde wieder gefunden. Und ich merkte plötzlich, mein Leben ist nicht mehr definierbar durch das, was ich habe oder nicht habe oder durch Orte, sondern Christus in mir, diese Hoffnung. Und deswegen dürfte ich mit Christus in Kosovo sein. Und nachhinein war das eine der besten Zeit in Kosovo. Ich durfte so viel lesen, so viel beten, Kirche, Jugendgruppen. Es hat mich so gestärkt, diese Zeit, wo ich abhängig war von Umständen. Und deswegen, es war eine gute Zeit, obwohl ich sie nicht verstanden habe am Anfang. Aber der Schlüssel war, Christus war mit mir. Und mit ihm dürfte ich Sachen erleben in Kosovo. Genau, und so hatte ich eine gute Zeit in Kosovo.
1: Wie schön. Exxon, wow, was für eine Geschichte. So bewegend.
0: Danke.
1: Muss man jetzt erstmal ein bisschen durchatmen. Also vielen, vielen Dank, dass du uns in diese so bewegende Geschichte mit reingenommen hast und so ein hoffnungsvoller Mensch bist, finde ich.
0: Also, danke. Es hat Christus mit uns. Er ist die Hoffnung. Er ist die Hoffnung für alle Menschen, für Deutsche, Schweizer, aber auch für Muslime. Und ich merke, was sich Gott in mir getan hat, wird auch in anderen Menschen tun, weil es der gleiche gestern, heute und auch morgen. Deswegen danke, dürfte ich hier sein.
1: Ja, sehr, sehr gerne. Ich danke euch allen dreien. Ihr alle habt sehr bewegende Geschichten. Und ich freue mich, dass ihr da so offen geteilt habt. Ermutigend. Danke, ja, dass ihr da wart. Gerne.
0: Danke, danke euch.
1: Ja, und wie schön, dass auch ihr heute wieder dabei wart im Talkwerk. Nächste Woche gibt es hier wieder eine neue Ausgabe für euch. Dann sitzen hier auch wieder 3 Gäste und erzählen ihre Lebensgeschichten. Bis dahin könnt ihr sehr gerne zwischendurch euch mal in der ERF-Yes-Welt umschauen. Da gibt es noch mehr zu entdecken. Wir haben Radio, Videos, Podcasts. Schaut gerne mal vorbei und ansonsten sehen wir uns hier nächste Woche wieder. Bis dahin, macht's gut. Ciao.

Am Sonntag ist der Weltnichtrauchertag. Wahrscheinlich wurde dieser Termin gewählt, um die guten Vorsätze zu überprüfen, die man ja üblicherweise am Neujahrstag fasst. In diesem Jahr stellte man den Weltnichtrauchertag unter die Überschrift „Den Reiz entlarven, Nikotin- und Tabakabhängigkeit bekämpfen“. Dabei geht es in besonderer Weise nicht nur um den Glimmstängel, sondern vor allem um die neuen nikotinhaltigen

Lungenkrebs, sondern auch der Krebs in den Bronchien, dem Kehlkopf oder der Luftröhre. Erschreckend auch die Zahl, dass bei einem Viertel der Betroffenen diese noch nicht einmal das 65. Lebensjahr vollendeten. Hinzu kommt, dass Sachsen-Anhalt bei diesen Todesfällen die Statistik der Bundesrepublik anführt. Denn auf 100.000 Sterbefälle kommen in unserem Bundesland 73, die aufgrund solcher Krebsarten verstarben. Im Bundesdurchschnitt waren es nur 56. Außerdem stellte das Statistische Bundesamt Zusammenhänge dar, die es zum Beispiel zwischen Tabakkonsum und Herz-Kreislauf-Erkrankungen gibt. Man nimmt den Weltnichtrauchertag so zum Anlass, nicht nur auf die Risiken des Rauchens hinzuweisen, sondern will auch dazu ermutigen, dieses Laster ganz aufzugeben.

0: Der Weltraum. Unendliche Weiten. Dies ist die Geschichte von Laika, dem ersten Lebewesen im All, von dem sich die Welt zumindest den Namen gemerkt hat. Denn vor der Straßenhündin aus Moskau schoss man bereits im Jahr 1947 Fruchtfliegen ins All. Und auch wenn diese die Mission überlebten, dürfte deren Geschichte sicher nicht so interessant sein wie die von Laika, die als erstes Säugetier die Erde in einem Orbit umkreiste. Diese Geschichte nahm sich Russell Heppelwhite zusammen mit einem Libretto von Tim Yelland vor, um 2019 daraus eine Kinderoper zum Mitmachen zu komponieren. Denn diese tragische Story hat ja alles, was eine klassische Oper braucht. Eine Heldin, Konflikte und dass der Hund zum Schluss gestorben ist, gehört ja auch irgendwie zur Geschichte, wie das Ende von Romeo und Julia. Diese Oper feiert nun im Magdeburger Opernhaus ihre deutsche Uraufführung, die von Annemiek van Elst inszeniert wurde.
1: Das heißt, in unserer Vorstellung gab es Michael, ein Junge, die sehr beeindruckt war von alles, was mit All zu tun hat. Und er findet Laika, bringt sie mit nach Hause und bekommt dann eine Einladung zu Baikonur. Aber die Vater macht die Hund gar nicht. Also bei uns ist die Hund einen Moment weg und wieder ins Park, irgendwie in Moskau. Und die Kosmonauten finden die dann wieder, wenn sie einen Hund brauchen, um ins All zu schicken.
0: Michael also adoptiert das Tier, das seinem Vater jedoch nicht ausreicht. Er hätte lieber etwas Größeres gehabt. Und als der Junge nach Baikonur reisen soll, um dort in das Kollektiv von Koroljow einzutreten, bleibt Laika zurück, nur um später wieder eingefangen zu werden, um sie an Bord von Sputnik 2 ins All zu schießen. Die Weisung dazu kommt von nur als Anzugträgern dargestellten Apparatschiks, die Koroljow auch noch mit KGB-Spitzelinformationen erpressen, um rechtzeitig zum Jahrestag der Oktoberrevolution ein russisches Tier ins Weltall zu bringen.
1: Und wir haben uns auch miteinander gesetzt, zusammen mit Dramaturg und Zayu Lee, die Dirigentin, und auch gesagt, ja, die Geschichte war wichtig, aber wichtiger war, dass es für Kinder ist. Und ich denke, was Kinder und mich auch selber am meisten fasziniert, war das All. Alles, was im Weltall geht, die Wissenschaft und ein Hund auf der Bühne zu bringen.
0: Der Hund ist eine Puppe, die von Lutz Grossmann nicht nur gebaut wurde, sondern auch von ihm geführt wird. Dazu kommen vier Singende aus dem Ensemble des Opernhauses, die in wechselnden Rollen agieren und bereits erwähnt Tasiu Lee, die musikalische Leitung übernommen hat.
1: Und ich denke, wir können mit diesem Orchester, diese kleine Besetzung, wirklich die Geschichte super erzählen. Sie spielen auch mit, so haben sie das wunderschön gemacht. Und ich liebe es sehr, dass auf diese Weise wir wirklich das Orchester mitnehmen können ins Stück, dass alle Geräusche, aber auch, sie haben auch ein bisschen Text, sie haben auch andere Sachen zu tun. So, das macht mir immer sehr viel Spaß, wirklich miteinander zu arbeiten.
0: Wie bei Opernaufführungen mittlerweile Standard, die gesungenen Texte, die für das Verständnis der Handlung unbedingt erforderlich sind, werden über der Bühne eingeblendet. Und wenn diese Texte rot hinterlegt sind, sollte das wohl das Signal für die zuschauenden Kinder sein, mitzusingen.

denn diese Oper ist ausdrücklich als Mitmachoper gedacht, weshalb es zur Aufführung ein umfangreiches Programmheft gibt, in dem man nicht nur die Liedtexte findet, sondern auch Bastelanleitungen für Requisiten, mit denen man selbst Teil der Aufführung werden könnte. Und dazu arbeitet das Orchester für alle sichtbar, weil es Teil der Inszenierung ist.

0: Ja, das hätten wir gern auch mal gezeigt, aber die Musiker verwahren sich dagegen, bei der Ausübung ihrer Kunst gezeigt zu werden, ohne dass man sie dafür extra bezahlt. Weshalb wir versucht haben, diesen Teil des Bildes immer zu verdecken, falls sie sich darüber gewundert haben sollten. Aber so scheint es Usus zu sein bei staatlich geförderten Kulturbetrieben. Doch kommen wir wieder zurück zur eigentlichen Oper, die für Kinder ab 6 Jahre geeignet sein soll. Was sich allerdings für mich schon allein deshalb verbietet, weil 6-Jährige gar nicht in der Lage sind, die eingeblendeten Texte zu lesen. Was aber meiner Meinung nach unbedingt erforderlich ist, um der doch recht komplexen und auch tragischen Handlung zu folgen.
1: Diese Laika hat ein bisschen eine schönere Reise. Es ist ein offenes Ende. Und wir hoffen immer, dass die Fantasie und der Wunsch mehr lebt, dann dass das Tier in Wirklichkeit es nicht überlebt hat. Wie weißt, wir sind nicht jeden Tag auf dem Mond, also vielleicht ist er da auch noch.
0: Nach der Premiere am 31. Mai folgen noch weitere 4 Vorstellungen, wobei im Übrigen für alle bei Redaktionsschluss noch Karten zu bekommen waren.
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3: Die MDF1 Wettervorhersage für den 29. und 30. Mai. In der Nacht zum Samstag ist der Himmel bedeckt. Es kann erste leichte Niederschläge geben, die sich in der zweiten Nachthälfte verstärken. Die Nachttemperaturen sinken auf 17 bis 15 Grad. Der Wind weht schwach, weiterhin böig und hat auf Westen gedreht. Am Samstag ziehen die Wolken rasch ab und es gibt viel Sonnenschein. Vormittags kann es noch leicht regnen. Ab Mittag ist es dann trocken. Die Tageshöchsttemperaturen liegen bei 24 bis 26 Grad. Der Wind weht schwach bis mäßig und weiter böig aus nordwestlicher Richtung. Die weiteren Aussichten bis zum Dienstag. Anfang der nächsten Woche pendeln sich die Temperaturen rund um die 25 Grad ein. Es gibt wechselhaftes Wetter und oft auch feuchte Abschnitte.
0: Das historische Technikzentrum der Halleschen Stadtwerke lädt an diesem Samstag wieder zum beliebten Familientag ein. Diesmal soll es besonders um die Einführung der elektrischen Straßenbahn in Halle gehen, die man bereits auf das Jahr 1891 verorten kann. Das 135. Jubiläum zum Anlass nehmen soll es zum einen darum gehen, aber auch um das Trinkwasser oder die Stromversorgung in Halle insgesamt. Dazu hat man zahlreiche Experimente vorbereitet. Es gibt Mitmachstationen und das Messlabor, bei dem man sich mit Wärmegewicht oder Druck beschäftigen kann. Der Eintritt ins Technikzentrum ist frei und zwischen 13 und 17 Uhr sind die Stadtwerker vor Ort. Der Sonntag steht auf dem Moritzhof ganz im Zeichen japanischer Anime, also dieser speziellen Form japanischer Populärkunst, die sich vor allem in Comics oder Zeichentrickfilmen äußert. Diese kann man zum Beispiel den ganzen Tag über im Kino des Moritzhofes ansehen.

0: Sehen, zum Beispiel auch im japanischen Original mit Untertiteln. Darüber hinaus gibt es Workshops, zum Beispiel zum Kirschblütenhäkeln oder wie man Furry-Kostüme baut. Der Anime-Tag beginnt um 9:30 Uhr, der erste Film wird um 10 Uhr gestartet und die Eintrittskarte kostet 8 €. Cosplayer kommen übrigens schon für 5 € rein. Im Rahmen der Traum- und Trauma-Ausstellung soll es am Sonntag ein Open-Air-Konzert im Felsengarten geben. Ab 15:30 Uhr steht die Gruppe Görda auf der Bühne. Dahinter stecken die Künstlerinnen Annelie Weißel und Sophia Günst, die für introvertierten Indie-Pop mit klugen Texten stehen. Die Tickets an der Kasse der Veranstaltung kosten 22 €. Unser letzter Tipp führt auch nochmal auf den Moritzhof, allerdings bereits am Samstagabend. Dort wird die Band Die Zöllner erwartet, die derzeit als Trio Infernale mit Klavier, Cello, Gitarre und dem unverwechselbaren Gesang von Dirk Zöllner auf Tour sind. Das aktuelle Programm steht unter der Überschrift Still, aber das wird es mit Sicherheit nicht sein, denn man meint damit immer noch im Kontrapunkt zu einer lauten Zeit. Das Sitzplatzkonzert beginnt um 20 Uhr und hier kostet es 28 € an der Abendkasse. Ja, damit möchte ich Sie nun ins Wochenende verabschieden. MDF1 hätte dazu den Wochenrückblick im Programm, wie immer ab Samstag 18 Uhr. Hier geht es gleich weiter mit dem Talkwerk, eine Sendung vom ERF-TV, die ich Ihnen auch noch ans Herz legen möchte. Ansonsten ein schönes Wochenende allerseits, auf Wiederfernsehen und bleiben Sie gesund.
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2: Hier ist ERF Yes. Herzlich willkommen in unserem Talkwerk. Wie schön, dass ihr wieder mit dabei seid. Und wie schön, dass ihr da seid heute, meine drei Gäste. Herzlich willkommen. Exxon Schala sitzt hier ganz außen, ist in einer muslimischen Familie groß geworden und mit 9 Jahren wegen des Krieges aus dem Kosovo geflohen. Danach haben Jahre gefolgt voller Neuanfänge, immer so mit dem Gefühl, nirgendwo richtig anzukommen. Und mitten in dieser Suche hat er dann Antworten gefunden, mit denen er nicht gerechnet hätte. Und was das war, darüber sprechen wir gleich. Schön, dass du da bist, Exxon.
3: Danke, danke, dass wir hier sind.
2: Daneben sitzt Eunike Kramhulz. Eunike hat mit Anfang 20 gemerkt, dass sie hochsensibel ist, hat im Studium weiter alles gegeben, bis ihr Körper dann irgendwann die Reißleine gezogen hat. Und der Zusammenbruch hat sie mit der Frage konfrontiert, was bin ich wert, wenn ich nicht mehr leisten kann? Welche Antworten du darauf gefunden hast, davon erzählst du uns gleich ein bisschen mehr.
4: Ja.
2: Schön, dass du da bist.
4: Danke. Ich freue mich auch jetzt.
2: Und schließlich Rebecca Krassel. Rebecca hatte, seit sie 14 Jahre alt war, schwere epileptische Anfälle. Die Ärzte haben ihr wenig Hoffnung auf ein selbstständiges Leben gemacht. Aber ihre Eltern haben entschieden, dieser Prognose nicht das letzte Wort zu geben. Und was das für deinen Weg bedeutet hat und wie es dir heute geht, darüber sprechen wir jetzt. Schön, dass du da bist, Rebecca.
5: Ich freue mich, hier zu sein.
2: Rebecca, wir gehen direkt mal zurück in die Zeit, in der das alles angefangen hat. Da gab es einen besonders heftigen Moment. Da bist du eine Steintreppe runtergestürzt.
5: Ja, das stimmt.
2: Du musst doch noch mal mit in diese Szene. Was ist da genau passiert?
5: Vielleicht darf ich einen kleinen Schritt noch zurückgehen. Wie du schon gesagt hast, begonnen hat alles, als ich 14 Jahre alt war. Zu dem Zeitpunkt hatten wir uns noch nie mit Epilepsie oder epileptischen Anfällen auseinandergesetzt. Und den Anfall, den du jetzt beschreibst oder auf den ich jetzt eingehen soll, das war der dritte Anfall damals. Es war so, dass ich vom ersten Stock hinuntergehen wollte ins Erdgeschoss. Ich habe damals mein Zimmer im ersten Stock gehabt und wir hatten eben eine massive Steintreppe damals, die Ober- und Untergeschoss miteinander verbunden hat. Und ich hatte mitten auf dem Weg einen epileptischen Anfall. Bei mir war es immer schon so, dass ich von einer Sekunde auf die andere bewusstlos geworden bin und bin kopfüber die Steintreppe runtergefallen. Mein Bruder hat mal gesagt, er war nebenan im Zimmer, dass er nur quasi gehört hat, wie mein Schädel auf den Boden geknallt ist und den Aufschrei unserer Mutter. Und er hat gedacht, ich wäre tot. Das war für uns natürlich ein Schockerlebnis, vor allem weil wir bis dahin noch nicht wussten, was mit mir los war. Ich hatte

0: Danach natürlich Prellungen, Schürfungen. Ich hatte ein riesengroßes Hämatom am Auge. Aber, und das sagen wir immer wieder, ich habe mir nichts gebrochen, ich habe mir nichts mich irgendwie schlimmer verletzt. Und ich war tatsächlich am Leben. Das ist ja auch nicht selbstverständlich in so einer Situation. Und das haben wir wirklich immer wieder auch erleben dürfen, dass Gott seine Hand über mir hatte.
1: Ab wann wusstet ihr das, dass das Epilepsie ist?
0: Das war im Grunde der Auslöser, dass wir mich untersuchen haben lassen. Uns wurde dann relativ schnell die Diagnose gestellt, dass ich sogenannte Krummall-Anfälle hatte. Das sind die typischen Krampfanfälle bei einer Epilepsie. Und wie ich vorher schon gesagt habe, das Problem war bei mir, dass ich keine Vorahnung hatte. Es gibt Formen von Epilepsie, die können so ein bisschen vorahnen oder die spüren, wenn ein Anfall kommt. Ich konnte halt nie darauf reagieren. Und was das Problem war, bis heute tatsächlich, dass auch nie ein Arzt irgendwie die Ursache herausgefunden hat, also woher diese Anfälle so plötzlich aufgetreten sind, mitten in der Pubertät, und auch nicht, was die Auslöser waren. Das heißt, man reagiert ja teilweise in Stresssituationen oder was bei Epilepsie typisch ist, sind so blinkende Lichter, wie es beispielsweise in der Disco ist, so flackerndes Licht. Und auf solche Situationen habe ich oder solche Auslöser habe ich eigentlich nicht reagiert oder selten. Und das hieß für mich eigentlich von einem Tag auf den anderen, dass ich nicht mehr hätte alleine baden dürfen, ich hätte nicht mehr alleine Fahrrad fahren dürfen, ich hätte noch nicht mal mehr alleine essen dürfen, laut ärztlicher Prognose. Geschweige denn einen Führerschein machen, davon war ja überhaupt nicht die Rede. Es war mir eigentlich, wurde mir abgeraten, Kinder zu bekommen, weil die ja auch theoretisch hätten behindert auf die Welt kommen können. Und ich hätte eigentlich immer einen Helm tragen müssen, weil man eigentlich einfach versuchen musste, dieses Verletzungsrisiko zu minimieren. Genau, das waren damals die Diagnosen, die uns oder mir gestellt wurden.
1: Und später sind bei dir ja dann auch noch so kurze Bewusstseinspausen, also Aussetzer dazu gekommen. Das fand ich so krass, irgendwie bis zu 200 am Tag. Das heißt, du warst alle paar Minuten einfach weg, warst einfach kurz weg. Wie ist das? Also wie geht so ein Alltag?
0: Das war eigentlich die schlimmste Phase meines Lebens, kann man sagen. Das sind Absorzen, sind für einen Außenstehenden eigentlich nicht wirklich wahrnehmbar. Das wirkt halt so, als wäre ich kurz abwesend oder kurz in Gedanken, wie man das ja kennt. Und für mich war es aber furchtbar, weil ich in diesen 5 bis 20 Sekunden irgendwelche Dinge weitergemacht habe oder weitergesprochen habe, die aber komplett aus dem Zusammenhang gerissen waren. Also ich hatte quasi, mein Gehirn hat einen kurzen Moment ausgesetzt, hat aber halt Dinge weitergemacht. Und ich hatte damals, war ich mitten in einer Ausbildung zur Augenoptikerin. Und es war für mich furchtbar, wenn ich beispielsweise von der Werkstatt hinten vorgehen wollte zum Kunden, ihm seine Brille wiederbringen. Und ich mitten auf dem Weg eine Absence hatte und bin dann halt irgendwie an ein Brillenregal gegangen, nur um da wieder zu mir zu kommen und mich zu fragen, was möchte ich da? Und der Kunde hat es natürlich mitbekommen. Der fragt sich ja dann auch, was das soll. Oder wenn ich im Kundengespräch mittendrin irgendwelche anderen Sachen gesagt habe und halt dann irgendwie erklären musste, was ich halt gemacht habe. Und das war sehr belastend. Wie du gesagt hast, in der Hochphase waren es teilweise bis zu 200 solche Absorzen am Tag. Das heißt, ich konnte eigentlich keine 3 Sätze mehr am Stück sprechen.
1: Also ein wahnsinniger Kontrollverlust einfach.
0: Total,
1: Also,
0: total, ja.
1: was, ja. Also du hast es eben auch schon mal gesagt, die Ärzte haben gesagt, selbstständiges Leben so
0: War nicht mehr
1: ganz
0: möglich, nein.
1: schwierig. Deine Eltern haben ja doch gesagt, wir wollen dieser Prognose nicht das letzte Wort geben. Die haben es anders gemacht. Was haben sie denn anders gemacht genau?
0: Im Grunde, und dafür bewundere ich sie zutiefst, also gerade jetzt auch im Nachhinein, ich habe ja damals als Teenie auch vieles gar nicht so bewusst wahrgenommen.

0: Aber sie haben von Anfang an gesagt, ein Leben in Abhängigkeit ist nicht das, was sie für mich sehen, aber auch nicht das, was Gott für mich im Sinn hat. Und sie haben sich von Anfang an eigentlich gegen den Rat der Ärzte gestellt, aber auch gegen Gegenwind von Freunden, von Gemeindemitgliedern. Ich bewundere, dass sie so viel Kraft und auch den Mut und vor allem das Gottvertrauen aufbringen konnten, mir wirklich ein normales, komplett normales Leben zu ermöglichen.
1: Also das heißt, du hast dann all diese Dinge gemacht alleine,
0: Ja,
1: die Dusche
0: tatsächlich.
1: sozusagen,
0: Also
1: oder?
0: natürlich war es schwierig oder herausfordernd, weil sobald irgendein Geräusch war, das nicht hätte sein sollen. Also beispielsweise, wenn mir in der Dusche mal das Duschgel am Boden gefallen ist, standen halt alle sofort parat,
1: Ja.
0: weil jeder gedacht hat, es ist wieder irgendwas passiert. Und das war natürlich eine extrem angespannte Situation. Aber ich durfte halt trotzdem ein eigenes Leben führen. Ich bin beispielsweise auch allein zum Schulbus gegangen. Allein solche Sachen sind ja an sich schon gefährlich. Ich durfte aber beispielsweise auch so Sachen machen wie mit meinem Vater eine Motorradtour oder auch mal im Urlaub schnorcheln gehen, was ja wirklich für Außenstehende komplett verantwortungslos gewesen wäre.
1: Also ihr habt da wahrscheinlich auch richtig Gegenwind bekommen, ne?
0: Ja, aber meine Eltern wollten halt einfach, die haben gesehen, dass es Herzenswünsche von mir waren und wollten mir die halt einfach erfüllen. Es ging nie darum, irgendwie möglichst rücksichtslos zu sein oder so, natürlich nicht. Aber sie haben sich mit aller Kraft an Gott gehängt und an sein Wort. Und das, ja, das bewundere ich zutiefst. Aber er hat es auch belohnt, muss man ganz ehrlich so sagen.
1: Und du hattest auch Frieden darüber, über diese Entscheidung. Wie ging es dir damit?
0: Ich hatte, was ja auch schon eigentlich ein kleines Wunder ist, enorm viel Vertrauen in meine Eltern von vornherein. Also sie haben vieles für mich zwar mehr oder weniger entschieden, aber nie ohne also über meinen Kopf hinaus. Also sie haben schon immer mir die Möglichkeit gegeben zu sagen, möchtest du es gerne anders machen oder möchtest du schon gerne den Ärzten da quasi mehr Raum geben? Aber ich wusste, dass sie es gut mit mir meinen und ich wusste, dass sie es richtig machen würden. Und es ist auch ein Geschenk. Ich staune manchmal selber im Nachhinein, wie das so gegangen ist, ja.
1: Und es war ja letztendlich so euer individueller Weg, ne?
0: Ja, und das ist, glaube ich, auch wichtig zu betonen. Also, das war einfach der Weg, wo wir den Eindruck hatten, dass das der Weg ist, den Gott für mich hat. Aber das ist jetzt kein Gesundheitsrezept oder so, das jetzt allgemein gilt. Also das war unser Weg, ja.
1: Ja. Und jetzt ist es ja noch ganz, ganz spannend weitergegangen. Du bist nämlich dann mitten in dieser extremen Phase, bist du für ein FSJ fast 600 Kilometer von zu Hause weggezogen.
0: Ja.
1: Also auch ein Riesenschritt, wenn man sich das mal anschaut, in welcher Phase das war. Warum war dir dieser Schritt denn trotz des Risikos so wichtig?
0: Für mich war es ein Wendepunkt, kann man sagen. Es war eine sehr spannende Zeit, weil wir in dieser Zeit zwei komplett unterschiedliche Wege in Erwägung gezogen haben. Zum einen war die Frage nach dem FSJ im Westerwald damals. Und zum anderen hatten wir parallel eine Anfrage gestellt für einen stationären Aufenthalt in einer Klinik für Epilepsie, in einer Spezialklinik, weil wir einfach herausfinden wollten, was Gottes Plan für mein Leben ist. Und beim FSJ damals war es so, dass die Stelle eigentlich erst für das darauffolgende Schuljahr ausgeschrieben gewesen wäre. Ich hätte quasi ein Jahr warten müssen. Wurde aber dann schlussendlich mehr oder weniger für mich vorgezogen, sodass ich quer einsteigen konnte. Und das war für uns schon mal irgendwie so ein Türöffner. Das Krasse war aber, ich hatte den Vertrag eine Woche vor Weihnachten damals unterschrieben und in der Woche nach Weihnachten kam von der Klinik die Antwort, dass ich am nächsten Tag hätte eingewiesen werden können. Die hatten sich die Monate davor nie gemeldet. Und ich behaupte, dass wenn ich damals in die Klinik gekommen wäre statt ins FSJ, dann

0: würde ich, glaube ich, ein komplett anderes Leben heute führen.
1: Ja. Rebecca, wie schön. Wow. Mhm. Toll, was für eine Wandlung. Bin ganz froh, dass du uns da heute so mit reingenommen hast in deine Geschichte.
0: Ich danke euch für die Gelegenheit. Ist ja für mich auch ein Riesenvorrecht.
1: Mhm. Ja, schön, dass du da bist.
0: Dankeschön.
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1: Ulrike, auch wenn deine Geschichte ganz anders ist, aber du weißt auch, wie es ist, wenn der Körper nicht mehr kann. Du hast im Studium alles gegeben und irgendwann bist du zusammengebrochen. Ja. Kannst du uns noch mal so in diesen Moment mit reinnehmen, als plötzlich nichts mehr ging?
5: Ja, also ich war damals im Praxissemester von meinem Studium aus. Ich habe ja soziale Arbeit studiert und durfte dann mein FSJ an einer Schule machen, in der Schulsozialarbeit, und bin voller Elan auch reingegangen in die neue Aufgabe und hatte auch wirklich viel Freude dran. Habe aber ziemlich schnell gemerkt, dass ich wahnsinnige Probleme damit habe, meine eigenen Kräfte einzuschätzen, auch mal Nein zu sagen zu Dingen, die mir von wo ich schon wusste, dass sie mir über den Kopf steigen und dass ich sie nicht schaffe von meiner Kapazität aus. Habe es aber trotzdem gemacht, weil ich andere auch nicht enttäuschen wollte und in erster Linie auch nicht mich selbst. Ich habe mir am Anfang bewusst oder unbewusst so das Ziel gesetzt, ich werde es richtig gut machen. Also ich werde nicht nur 100% geben, ich werde 110% geben, um mir selbst was zu beweisen, aber auch den Leuten um mich herum. Weil ich immer schon eben eine sensiblere Person war und viel erfahren habe, dass es nicht so vorteilhaft ist, so zu sein. Und das wollte ich mir eben beweisen, dass ich das sehr gut machen kann, trotz dieser Art, die ich habe. Ja. Genau, dann habe ich angefangen und es lief auch gut für knapp 3 Wochen, 4 Wochen. Und dann habe ich gemerkt, okay, ich bin super unentspannt. Also bei mir haben sich vor allem Verspannungen im Nacken und Schulterbereich ausgebreitet. Ich hatte irgendwann auch so ein Kribbeln im Kopf, konnte schlecht schlafen, bin nicht mehr zur Ruhe gekommen, auch wenn ich mich viel bewegt habe, auch Sport gemacht habe. Ich habe schon versucht, einen Ausgleich zu finden. Ich konnte mich auch irgendwann mal nicht mehr wirklich konzentrieren. Also gerade Bibel lesen, Gebet, woraus ich eigentlich Kraft gezogen habe, kam nicht mehr an. Und dann habe ich schon langsam gemerkt, okay, irgendwas stimmt nicht. Ich habe es aber weiterhin durchgezogen, weil ich wollte ja nicht versagen, aus mehreren Gründen. Und dann war es kurz vor den Herbstferien bei uns, wo ich gemerkt habe, jetzt kommt der Einsturz. Und dann lag ich wirklich 2,5 Monate lang flach und konnte nichts mehr machen, außer auf dem Sofa zu liegen, vom Sofa ins Bett zu gehen, vom Bett wieder aufs Sofa. Dann habe ich versucht, mich ein bisschen zu entspannen mit irgendwelchen Black Rolls oder so. Natürlich habe ich auch versucht, ausreichend zu essen.

0: Aber es war eine sehr, ja, eine sehr herausfordernde Zeit, weil ich genau das erreicht habe, was ich niemals erreicht haben wollte. Ja.
1: Ja. Hast du eine Ahnung, woher dieser Antrieb kam, dieses ich muss immer weitergehen und ich muss die Beste sein?
0: Ja. Also ich habe ja mit Anfang 20, als ich schon gemerkt habe, okay, ich tendiere immer dazu, solche Phasen zu haben, wo es mir nicht so gut geht, körperlich, aber auch psychisch, habe ich halt mich gefragt, was ist anders mit mir? Weil bei anderen funktioniert das Leben ganz normal, so von meiner Perspektive aus. Und dann hat mir meine Mama irgendwann mal, als ich sehr fragend geworden bin, ein Buch in die Hand gedrückt zum Thema Hochsensibilität und meinte, Nini, das habe ich gekauft, als du ein Kind warst, weil ich mir dachte, dass du hochsensibel bist. Und meine erste Reaktion war so, warum kommst du mir erst jetzt damit? Also es hätte mir doch viel früher schon helfen können. Jetzt im Nachhinein sage ich, es war gut, dass ich es erst mit 20 herausgefunden habe, weil die Gefahr dann geringer war, dass ich mich nur darauf ausruhe oder nur davon so steuern und beherrschen lasse, sage ich mal, von dieser Hochsensibilität. Genau, da habe ich mich damit auseinandergesetzt und war überhaupt nichts davon angetan, von dieser Erkenntnis, dass ich hochsensibel bin. Also ich war wirklich so, okay, jetzt weiß ich, dass ich hochsensibel bin. Es hilft mir auch, um mich besser einzuschätzen, aber es gefällt mir absolut nicht, weil es steht mir sehr im Weg in meinem Alltag. Und für mich war auch gerade so der Dienst in der Gemeinde auch immer sehr wichtig und das hat mich super eingeschränkt, diese Hochsensibilität.
1: Kannst du noch mal kurz erklären für Leute, die vielleicht mit dem Begriff nicht so viel anfangen können, wie zeigt sich das bei dir?
0: Ja,
1: Was heißt das?
0: also es zeigt sich bei jedem unterschiedlich, aber so grundsätzlich kann ich Dinge sehr schlecht filtern. Also sei es Licht, sei es Gerüche, sei es die Lautstärke im Raum, ich nehme alles auf und kann das nicht filtern und kann mich auch nicht davon distanzieren. Also ich kann jetzt nicht sagen, ich achte jetzt nicht auf die Gespräche, die parallel geführt werden, sondern ich nehme das auch auf. Und das überfordert mich sehr schnell, sodass ich dann, wenn ich mit mehreren Leuten zusammen war oder in einem Raum war, wo viel los war, dass ich dann im Nachhinein wirklich sehr erschöpft bin und erstmal alles verarbeiten muss. Auch gerade die Dinge, die ich gar nicht bewusst wahrgenommen habe, kommen dann nochmal hoch. Und das hat mich dann schon auch sehr eingeschränkt, weil ich dann auch oft bei Dingen nicht dabei sein konnte oder früher gehen musste, längere Zeit gebraucht habe, um das zu verarbeiten. Also das waren so die Hauptaspekte. Und vor allem, dass ich auch im Gespräch mit Leuten sehr schnell so die Stimmung erfühlen kann. Das ist sehr interessant. Wir haben einen Jugendraum, wo wir uns als Jugend immer treffen. Und sobald ich die Tür aufmache und reingehe, merke ich schon, was für eine Stimmung ist. Ob es eine angespannte Stimmung ist, ob die Leute richtig Lust haben, ob da irgendwie zwischen zwei Personen eine Anspannung herrscht. Genau, und das überfordert mich maßlos, weil ich dem halt nicht sagen kann, nee, jetzt lasse ich es nicht an mich ran. Ich kann das sehr schwer einfach filtern. Ja. Genau.
1: Dann kam aber auch gleichzeitig dieser Anspruch.
0: Genau.
1: Ich will
0: Ja.
1: richtig Leistung bringen.
0: Genau.
1: Das hat sich irgendwie
0: Ja, das hat nicht
1: schwierig.
0: zusammengepasst. Ich habe. Ja, ich wollte meinen Wert von dem abhängig machen, was ich leiste. Oder ich hatte das Gefühl, ich bin nur geliebt von den Menschen in meinem Umfeld, die mir nahestehen, aber auch von Gott, wenn ich einen gewissen Anspruch erbringe und Dinge leiste. Und wenn ich die nicht leiste, dann bin ich nicht geliebt. Und das war so der grundsätzliche Konflikt. Und das war auch mein Antrieb, weshalb ich dieses Praxissemester so gut machen wollte, um mir diese Liebe, sage ich mal, zu erkaufen. Genau.
1: Ja. Hast du eine Ahnung, wo das herkam, dieses Denken, ich bin nur was wert, wenn ich leiste?
0: Dadurch, dass ich eben gemerkt habe, meine Sensibilität, Hochsensibilität ist nicht die Norm, sage ich mal, ist nicht normal. Und es ist besser, normal zu sein, weil dann kriegst du Anerkennung für die Dinge, die du eben leistest. Ich wurde immer als oder oft als Sensibelchen abgestempelt, die halt eben ihre Ruhe braucht, die nicht so viel, die sich nicht traut, irgendwo hinzugehen, die immer sehr schüchtern ist. Also damals war das auch irgendwie so mit Schüchternheit verbunden, so dieses Bedürfnis von mir, mich eher zurückzuziehen. Das hatte ich schon als Kind. Und so ist es dann irgendwie mitgelaufen, so meine Teenie-Zeit über, dass ich halt wirklich dachte, okay, ich muss anders sein, ich muss mich den anderen anpassen, ich muss die Leistung erbringen, was andere machen, erst dann bin ich liebenswert, weil meine Art, wie ich bin, mit dieser Hochsensibilität, ist anstrengend. Ich erinnere mich an die Zeit, als ich Kind war, dass ich für meine Eltern, ich habe noch vier Geschwister, und für meine Eltern war ich schon eher so eine Extrawurst, hört sich jetzt falsch an. Also meine Eltern haben mich geliebt, auch so wie ich bin, aber ich war trotzdem immer diejenige, mit der man mitgehen musste und die

0: nicht allein auf irgendeinen Geburtstag gehen wollte, die Schwierigkeiten hatte, in die Schule zu gehen, die immer Angst hatte vor Krankheiten, vor allem Möglichen. Alles, was sie aufgeschnappt hat, weil ich das nicht filtern konnte. Mhm. Ja.
1: Und dann kam die Diagnose dann später, Erschöpfungsdepression, Burnout. Ja. Wie hat sich das jetzt auf deinen Selbstwert ausgewirkt?
0: Also die kam tatsächlich ziemlich schnell nach dem Burnout. Auch da habe ich das war so krass, weil ich schon dachte, okay, Herr, warum hast du mich jetzt da reingeschickt? Aber die ganze Zeit über, auch in diesem Burnout, diese Monate, wo ich im Burnout war, hat er mich so krass geführt und Wege geebnet. Und so konnte ich ziemlich schnell einen Termin bekommen bei einem Psychiater, weil es war schon wichtig, das zu diagnostizieren, weil ich ja auch arbeiten gehen sollte, musste und auch wissen wollte, was los war. Da hatte ich 2 Wochen später schon einen Termin, was auch nicht normal ist. Also man wartet ja normalerweise länger auf solche Termine. Und dann hatte ich auch ziemlich rasch darauf auch einen Termin bei einem, ich sag jetzt mal Psychotherapeuten, er ist jetzt nicht genau das, aber er hat mit mir halt die Dinge aufgearbeitet und mich halt auch stabilisiert. Genau, aber als ich diese Diagnose bekommen habe, war ich schon sehr am Boden zerstört. Also ich habe wirklich mein Leben an mir vorbeiziehen gesehen. Ich habe gedacht, ich schaffe das Praxissemester nicht, ich schaffe das Studium nicht, ich werde niemals ausziehen können, ich werde niemals ein selbstständig, so ähnlich wie bei dir, Leben führen können. Und alles, was ich mir erträumt oder was ich mir als Ziel gesetzt habe, als Anspruch gesetzt hat, war plötzlich in den Boden getreten worden. Und das hat mich schon nicht wütend gemacht, aber sehr, sehr traurig und ängstlich. Ich hatte sehr mit Angst zu kämpfen in der Zeit.
1: Das ist ja schon eine existenzielle Sache.
0: Genau, einfach, ne? Ja.
1: Also, ja. Ja. Du hast vorher schon mal gesagt, dass du das auch auf deinen Glauben, dieses Leistungsdenken auf deinen Glauben bezogen hast. Wie hast du das denn jetzt erlebt in dieser Zeit? Weil jetzt bricht das alles weg. Ja. Du kannst eben nicht mehr in der Gemeinde jetzt zum Beispiel Dienste machen und liegst da, ich stelle mir das gerade so vor, du liegst auf deinem Sofa, bist total erschöpft. Ja. Was ist da passiert innerlich in dir, auch in Bezug auf deinen Glauben?
0: Ja. Ich hatte, das Schlimme war, dass ich dieses Leistungsdenken auf meine Beziehung zu Gott projiziert habe und dachte, nur wenn ich eine gewisse Leistung oder eher eine Leistung in Diensten in der Gemeinde oder ich treffe mich mit Mädels und investiere in sie, nur wenn ich das erbringe, dann bin ich auch würdig, ihm würdig. Ich hatte nie so wirklich damit zu kämpfen, dass ich nicht errettet sei, also mit diesem Gedanken, dass ich nicht errettet sei. Es war eher so, bin ich wirklich ihm würdig? Also bin ich wirklich würdig, auch Christ genannt zu werden, wenn ich nicht dem entspreche, was ich denke, ich muss entsprechen? Und das hat mich richtig belastet, weil das mir auch richtig Angst gemacht hat und vor allem mich auch richtig traurig gemacht hat, dass das so zwischen mir und Gott steht. Und dann, ich kann mich an einen Abend erinnern, da hatte ich wieder diese Gedanken und habe wieder gezweifelt und hatte wieder Angst. Und dann kam mein Papa zu mir nach oben ins Zimmer und hat sich zu mir gesetzt und hat gesagt, Nini, was ist los? Habe ich ihm geschildert und in der Zeit bin ich auch ständig in Tränen ausgebrochen und war schon sehr emotional. Und dann hat er gesagt, Nini, komm, wir knien uns jetzt hin und du sagst offen und laut, was du glaubst und was du dir auch wünscht. Und du sagst, du glaubst daran, dass Jesus für dich am Kreuz gestorben ist, für deine Sünden gestorben ist und dass er dein Herr ist, auch wenn es sich gerade nicht so anfühlt. Auch wenn deine Gedanken dir sagen, du musst leisten, du sagst einfach, du glaubst, dass es nicht so ist. Und das hat so viel ausgelöst in diesem Moment, als ich das laut, offen, auch in seiner Gegenwart ausgesprochen habe, dass ich da wirklich auch von diesen Gedanken befreit werden konnte, von diesen Leistungsgedanken gegenüber Gott. Und das hat ganz viel verändert, auch in der Zeit, wie ich dann noch durchs restliche Burnout, sage ich mal, durchgegangen bin. Also mit einer ganz anderen Perspektive, mit einem ganz anderen Vertrauen darauf, dass Gott es gut machen wird, auch wenn ich nicht verstehe, warum er mich in diese Krise geschickt hat, war ich mir trotzdem sicher, er verfolgt einen Plan damit und ich will mich an ihm festhalten, auch wenn alles in mir gerade schreit, nee, was kann das für ein Gott sein, der dich in so eine Situation reingeschickt hat? Das hat schon viel verändert, ja.
1: So hast du heute mehr Frieden
0: mit deiner Hochsensibilität.
1: Ja.
0: Und es ist auch ein Geschenk. Es ist auf jeden Fall ein Geschenk, auch hochsensibel sein zu dürfen. Aber man muss lernen, damit umzugehen.
1: Ja. Oh, Nike. Schön, vielen, vielen Dank.
0: Sehr gerne.

0: Danke, dass ich davon erzählen durfte.
1: Ja, sehr gerne. Wir kommen zu Exxon. Exxon, da gehen wir jetzt gleich zu Beginn zurück in eine Zeit, die dein Leben sehr dramatisch verändert hat. Du bist mit 9 Jahren wegen des Krieges aus dem Kosovo geflohen. Wenn du heute so zurückdenkst an diese Flucht, was sind so Bilder, die dir da sofort wieder hochkommen?
2: Ich kann mich noch gut erinnern, obwohl ich sehr jung war. Es sind traumatische Bilder, weil das Leben vorher war sehr schön. Ich bin in einer liebevollen muslimischen Familie aufgewachsen, mit der großen Familie, mit vielen Verwandten, wo wir so gelebt haben. Das war wirklich eine schöne Zeit. Und natürlich haben wir immer gewusst, es gibt Anspannung wegen Jugoslawien, wegen Serbien, haben wir immer irgendwo hintergucken gewusst, aber im Dorf hast du das wenig gespürt. Deswegen der Kontrast war natürlich nachher extrem, weil vorher gutes Leben. Und nachher, wo ich 9 Jahre alt war, kamen nachher die Bodentruppen. Das war 1999, wo Serbien mit Bodentruppen in Kosovo hineingegangen ist, in verschiedenen Orten. Du hast Kalaschnikow gehört, die sind natürlich mit Artillerie, mit Panzers reingegangen, wo nachher einfach diese Geschüsse von allen Seiten und auch zu sehen, wie die Häuser brennen, das war sehr traumatisch. Und nachher musste man wirklich über Nacht fliehen. Ich weiß noch, also nachher ging es auf das ganze Dorf, ist einfach so wie massengeströmt geflüchtet. Und nachher so zu sehen, wie dein Dorf brennt, wie dein Schulhaus und all diese Brennen und die Schüsse. Und wir sind mitten im Gefecht geflohen. Es war nicht eine Friedlichkeit, es war mitten im Gefecht geflohen. Das war traumatisch, das heißt, die Gerüche, das, was du sehen, das, was du hörst, da so rauszuflüchten, das war sehr, sehr traumatisch für mich. Mhm. Und so sind wir mitten in diesem Gefecht geflüchtet auf Albanien. Und das war eine lange Reise mit Wandern, Laufen, auch in Ungewissenheit, weil wir haben ja nicht genau gewusst, wo sind die Bodentruppen von den serbischen Milizen. Deswegen haben wir nicht gewusst, deswegen auch diese Flucht allein war auch schon nachher traumatisch, weil du hast nie gewusst, was kommt nachher, fangen Leute ab oder nicht. Deswegen auch schon allein die Flucht, aber auch die Fluchtreise waren sehr traumatisch.
1: Und dann wart ihr zuerst in Italien. Es waren ja viele einzelne Orte, an denen du dann warst. Italien, Deutschland, später die Schweiz und immer wieder Umzüge, Asylunterkünfte, also ständige Neuanfänge. Ja. Was hat das mit dir gemacht, so als Kind, als Jugendlicher immer wieder neu anfangen zu müssen?
2: Ja, natürlich so diese Phase, Teenagerzeit, auch du willst ja immer verwurzelt sein, auch das soziale Leben mit Freunden ist sehr, sehr wichtig. Deswegen, das war für mich immer so diese Entwurzelung. Wir waren zuerst von Deutschland, von der Kosovo auf Albanien. Auch dort waren wir ein paar Monate in Albanien, auch schon dort wieder zur Schule gegangen. Und als es wieder weitergehen. Und dann sind wir mit dem Flüchtlingsboot über Albanien nach Italien über Nacht geflohen. Das ist immer, was man kennt, so aus den Bildern. So ein überfülltes Flüchtlingsboot. Du bezahlst Schleppers und nachher bringst du dich in einen Ort. Und nachher vor der Küste von Italien haben sie uns so abgeladen, weil sie dürfen nicht ganz suchen. So sind wir rausgegangen und ich war auch einige Monate in Italien, auch dort wieder Italienisch gelernt und dann heißt es ja auch wieder weiterziehen. Mhm. Und so sind wir im Westen von Deutschland angekommen und dort sind wir nachher 5 Jahre geblieben. Dort hat nachher habe ich Freunde gefunden, Schule, Fußballclubs, habe ich gemerkt, ich hatte damals das Gefühl, jetzt komme ich wieder so eine Sesshaft rein, wo gut ist in der Teenagerzeit. Und gleichzeitig haben wir wieder einen negativen Asylverfahren bekommen, weil der Krieg war zum Glück hier fertig. Und so wollten uns auch die deutschen Behörden uns abschieben. Und da kam der Brief mit dem Datum an diesem Zeit, ihr werdet einfach abgeholt, muss am Flughafen. Und das war schon wieder so, ach, wieder alles loslassen. Ich weiß noch, ich habe mich verabschiedet von Fußballclub, von Freunden, von Schule, von alles. Muss wieder weitergehen. Mhm. Und damals haben meine Eltern sich entschieden, in die Schweiz zu kommen und nicht nach Kosovo. Und in Kosovo hatten wir ja gar nichts mehr. Mhm. Kein Haus, nichts. Unser ganzes Dorf war fast wie weg, also von Häusern her. Und deswegen, meine Eltern konnten sich keine Zukunft vorstellen, sich in Kosovo. Deswegen sind wir nachher in die Schweiz geflüchtet und wieder neu angefangen. Neue Kultur, neue Sprache. Und deswegen, das heißt, diese Entwurzelung und gleichzeitig diese Ungewissenheit, wo geht's jetzt hin? Du hast ja nicht mehr gewusst, was ist mein Ort? Und auch diese kulturelle Elemente, neue Sprachen, weil auch von Deutschland in die Schweiz war schon ein bisschen kultureller Wandel. Und auch wieder neue Sprache zu lernen, neue Dialekte, wieder neu angekommen. Und gleichzeitig auch so ein Flüchtlingszentrum zu sein. Das ist schon nicht einfach, auch vor allem für Familien nicht. Gell? Weil ich weiß noch genau, da lebst du flüchtlich mit vielen Kulturen, vielen Nationen, weil ich bin in den

0: Dorf aufgewachsen, in Kosovo. Jetzt bist du mit Leuten aus afrikanischen Ländern, Nahostländern. Das war für uns so ganz ungewohnt. Ja. Und du hast nie gewusst, es war auch kein friedlicher Ort, weil alle waren ja aus gewissen Gründen dort. Diese Anspannung in den Asylzentren war sehr dicht. Und auch so als Teenager dort zu sein, auch mit den Geschwistern, mit den Eltern, war sehr, sehr schwierig. Deswegen auf verschiedenen Ebenen war es herausfordernd. Aber gleich so innen drin hat das, ich merke, mit mir viel gemacht. Ja. Ich hatte viel Angst als Teenagerzeit. Vor allem Angst, was kommt, Angst, wie es weitergeht, weil wir haben immer in Ungewissheit gelebt. Okay. Und gleichzeitig, ich hatte keine Hoffnung für die Zukunft. Weil du hast immer gemerkt, egal was du machst, vielleicht musst du wieder gehen.
1: Das heißt, Schule, was du hinter dir hast.
0: Alles wieder, genau, du musst immer wieder von Null oder im Minus sogar neu anfangen. Und das hat sehr viel auch mit meiner Identität, mit meiner Psyche sehr viel ausgelöst.
1: Wonach würdest du sagen, hast du in all den Jahren so am meisten gesucht?
0: Ich würde sagen, so nach so einem Ruheort. Also Ruheort, weil ich glaube, es ist ja tief im Mensch drin, dass man Frieden will. Ich weiß, je nach, vielleicht andere beschreiben das anders, aber so eine gewisse Ruhe, ein Ruheort, ein gutes Leben, deswegen so das gute Leben, ein friedliches Leben habe ich mir immer gewünscht. Und das Fiese war manchmal, du hast immer das Gefühl, die anderen haben das. Also vor allem in Deutschland, viele Freunde, Schulzeitfreunde, ich hatte immer gefühlt, die haben ein gutes Leben gehabt, aber du bist immer der andere. Du bist der Ausländer, der Flüchtlinge und trotzdem dein Leben ist immer ganz Minimum, also ein Minimales. Ja. Und deswegen so Ferien war kein Thema für uns. Wir waren nie in den Ferien. Auto, wir hatten kein Auto. Und keine, das war immer so, du hast das immer so im Minimum gelebt und das hat auch mit dir in der, etwas gemacht. Deswegen, ich hatte da drin immer diesen Wunsch, wo, glaube ich, auch menschlich ist, ein gutes Leben, ein friedliches Leben. Auch manchmal so ein Leben, wie es die anderen haben, wo es gut haben.
1: Ja, ja. Und dann kam ein großer Wendepunkt in deinem Leben. Du bist muslimisch aufgewachsen. Ja. Und dann hat dich deine damalige Freundin, die Christin war, mit in eine Kirche genommen. Kannst du mal beschreiben, was da passiert ist?
0: Ja, vielleicht muss ich auch ergänzen, in der Jugendzeit war ich ja wirklich völlig auch sinnlos unterwegs, weil ich auch diese Angst hat und diese Wut über das Leben hat viel in mir ausgelöst, wo ich immer probiert habe, wo kann ich trotzdem stark sein. Und zu dieser Zeit habe ich angefangen, Kampfsport zu machen, viel Partys zu gehen, weil ich habe irgendwo überall etwas gesucht, wo ich meine Identität auch stärkt. Ja. Und von Religion, auch vor allem von Christen, wollte ich eigentlich gar nichts zu tun haben. Weil erstens, weil für mich war das Wort Kirche und Christentum negativ geprägt von Jugoslawienkrieg. Weil wir waren ja ein muslimisches Land, Kosovo, und Serbien war ein christliches, orthodoxes Land. Also schon dort hatte ich sehr negative Bilder in mir. Ja. Und deswegen auf eine Art habe ich schon probiert, in Allah, in Gott, in Islam Hoffnung zu finden. Und bei mir war es sehr speziell, ich bin parallel in die Moschee gegangen. Ich habe angefangen, mit Imanen zu reden. Parallel bin ich in die Welt mit Partys, Kampfsport, habe ich voll dort probiert. Und gleichzeitig habe ich meine jetzige Frau kennengelernt. Und wir kennen uns schon seit der 9. Klasse. Und sie war Christin. Und sie hat mir so erzählt, ich dachte, ja, ist sicher, keine Ahnung, was ist. Ich konnte nicht viel damit anfangen, ich war eher negativ geframed. Aber wenn du verliebt bist, blendest du gewisse Sachen aus. Und dann hat sie mich eingeladen, komm mal in die Kirche. Und für mich war das schon ein Zeichen so, nein, Kirche, etwas für die alten Leute. Wenn du nichts mehr Besseres im Leben zu tun hast, kannst du schon mal dorthin gehen. Also ich hatte so viele Gegenargumente, Langeweile, alte Leute, na, das ist Zeitvergeudung. Aber ihr zu lieb bin ich nachher in die Kirchen gegangen. Und es waren junge Leute, die meisten. Es war ein cooler auch Gottesdienst. Ich weiß noch genau, ich konnte von diesen Predigten nicht viel verstehen. Weil ich weiß noch genau, ich habe mich immer ganz hinten gesetzt mit meiner Lederjacke, einfach so typische, ich war auch so voll in der Hip-Hop-Szene. Ich habe so ein bisschen beobachtet, was sie da machen, eher distanziert. Aber trotzdem bin ich so gerne in die Kirchen gegangen, weil die Musik war cool, die Leute waren sehr, sehr lieb und sehr nett. Die Atmosphäre hat mich sehr angezogen. Ich konnte es damals nicht beschreiben, was es ist, aber wir sagen heute die Gegenwart, die Atmosphäre war sehr friedlich, sehr gut. Und so habe ich irgendwie parallel gelebt, also sehr stark Partys, Kampfsport, Moschee und Gottesdienste und Kirche. Und weil es war eine Mischung in all diesen, damals war ich so 18, ich habe gemerkt, vieles will mein Leben ziehen. Und ich bin wirklich überall parallel gegangen, bis ich diesen besonderes Erlebnis gehabt habe, einmal im Gottesdienst.
1: Was ist da passiert? Nimm uns mal mit rein.
0: Ja, es war wie, ich habe nicht mit viel Erwartung gegangen. Vorher war Party, nach einem Sonntag Kirche und nachher, weiß ich noch genau, im Gottesdienst, bin so gesessen und er kam sehr, sehr leise, nicht spektakulär, sondern sehr leise.

0: die Stimme von Jesus und hat mir so einen Satz gesagt und dieser Satz hat mich tief getroffen, aber es war nicht spektakulär, sondern es ist ganz leise, wo zu mir gesagt hat, hey Exxon, ich liebe dich genau gleich wie ein Schweizer. Und diese Satzstellung hat mich so getroffen, weil ich dachte immer, Gott liebt die Schweizer mehr, weil sie haben ein besseres Leben, Ferien, sie haben alles. Ich durfte damals nicht arbeiten. Wir hatten auch schon zu dieser Zeit einen negativen Asylverfahren, auch in der Schweiz. Also ich dachte, das Leben ist immer gegen mich und es war auch irgendwie gegen mich. Deswegen ist auch Gott gegen mich.
1: Okay.
0: Und das verbindet man irgendwie automatisch, weil wenn du es so gut hast, dann muss auch Gott irgendwie dahinter sein. Ja. Aber wenn es schlecht dir geht, dann verbindet es auch automatisch. Und so dachte ich immer, Gott ist gegen mich, aber Gott ist für die anderen, weil die anderen es ja gut haben. Und dieser Satz nachher, ich liebe dich, genau vielleicht wie ein Schwert, hat mich so getroffen, weil ich dachte immer, Gott ist gegen mich, weil das Leben auch gegen mich ist. Und so hat mich das mein Herz wie aufgetan. Ich habe angefangen, mit ihm zu reden, mit ihm zu beten, wie wir das sagen. Und ich weiß noch genau, es war nachher, bin ich nach Hause gegangen und da gab es so mehrere Tage, so hat dieser Prozess in mir angefangen, wo ich ganz, ganz ehrlich von mir erzählt habe, Gott, wie es mir wirklich geht. Ich habe meinen Frust, meine Fehler auch bekennt, meine Sünden, wie wir sagen, ihm bekennt. Ich sage, hey, es tut mir so leid, weil ich habe wirklich viel Blödsinn angestellt in meiner Jugendzeit, so viele sinnlose Sachen, wo ich mich heute noch schäme. Aber in all diesem Frust und all dieser Hoffnungslosigkeit habe ich so viel gemacht, wo nicht gut war. Und gleichzeitig habe ich auch viel Elend erlebt, auch viel Sachen gegen mich erlebt, auch Menschen, wo gegen mich waren. Auch dort dürfte ich so viel Vergebung auch zusprechen mit Gottes Hilfe. Und dieser Prozess, wo ich ehrlich mit Gott reden könnte, was in mir abgeht, ehrlich auch verstanden habe, dass der Jesus Christus für mich persönlich gestorben ist, weil er mich persönlich liebt, das war für mich revolutionär. Und ich dürfte seine Liebe umarmen und auch das so erkennen, dass Jesus für mich persönlich gestorben ist am Kreuz, für meine Fehler, für all das, was ich falsch gemacht habe. Auch ich dürfte Vergebung umarmen und Vergebung auch zusprechen anderen Menschen. Ich fühlte mich damals wie ein Schwamm, wo dreckig ist, weil mein Leben war mit negativen Sachen behaftet und wo Gott Gottes nimmt und mit Wasser eintaucht, mit seiner Liebe und den Dreck auch rausschüttelt. Und so all der Dreck, vor allem mit Frustration, mit Hass, mit Angst, ich merkte, wie Stück für Stück all das Negative aus meinem Leben weggeht.
1: Du hast dich dann taufen lassen, bist diesen Weg mit Gott gegangen und dann kam nochmal richtig der Hammer, du hast dann einen negativen Asylbescheid nochmal bekommen, bist nochmal abgeschoben worden, jetzt nach all dem gerade zu Gott gefunden, dann doch wieder abgeschoben. Was ging da in dir vor jetzt, nach all dem, was passiert
0: ist? Ja, das Interessante ist, weil durch all diese Phase, wo ich auch Gott erlebt habe, hat schon das negative Asylverfahren schon vorher angefangen. Aber wenn du irgendwie Gott erlebst, hast du immer das Gefühl, Gott macht schon etwas Gutes draus. Ich hatte immer auch diese Hoffnung, irgendwann, wir dürfen sicher in der Schweiz bleiben. Also das war diese tiefe Hoffnung, weil irgendwie muss es ein Happy End ja geben mit Gott. Und das war meine Happy End-Vorstellung, aber es kam nicht so. Aber für mich war die Taufe, wo ich war damals 18, es war ein mutiger Schritt, aber ich habe gewusst, wenn ich mit Gott leben will, will ich 100% mit ihm leben. Und deswegen war für mich die Taufe der nächste Schritt. Aber alles hat dagegen gesprochen. Meine Eltern, ich weiß noch ganz genau, sie haben zu mir gesagt, hey Exxon, wenn du das machst, du gehörst nicht mehr zu uns. Und deswegen war diese Taufe, oder generell, wenn sich Muslime sich für Jesus entscheiden und sich taufen lassen, sie zahlen so einen großen Preis. Und mein Preis war, meine Familie hat mich gedroht, auch mit Beziehungsabbrüchen. Auch Freunde von mir, früher von Kampfsport, Fußball und so weiter, haben alle gesagt, hey, mach das nicht, wir sind nicht mehr Freunde. Und deswegen, so vieles hat mich davon gewarnt. Aber ich habe gemerkt, was ich in Jesus gefunden habe, ist tausendmal besser, als was mir Menschen oder die Welt bieten kann. Deswegen bin ich voll all in gegangen mit Jesus, egal was kommt im Leben. Aber genau 2 Tage nach meiner Taufe haben sie uns abgeschoben auf Kosovo. Und ich weiß noch genau, wir sind zum Flughafen gefahren, weil wir haben den Brief bekommen mit Polizei und so, geht man am Flughafen. Und für mich war das sehr schmerzhaft, weil all die Freunde wieder, diese Entwurzelung, meine Freundin als jetzige Frau, muss ich Tschüss sagen. Und ich habe gewusst, ich kann nicht mehr zurück, so schnell, weil wenn du abgeschoben wirst, kannst du nicht einfach im nächsten Jahr wieder zurückkommen. Und deswegen habe ich wirklich Tschüss gesagt der Schweiz. Und ich weiß noch, ich war im Flugzeug mit meinen Eltern, alle geweint. Es war sehr schmerzhaft, auch weil ich war 9 Jahre in Europa. Ja.

0: 5 Jahre in Deutschland, 4 Jahre in der Schweiz, all diese Wust und loslassen und wieder ins Ungewisse in Kosovo zu fliegen. Und ich weiß noch genau, in diesem Flugzeug war ich wieder so auch traurig, weil ich hab gemerkt, hey Gott, ich verstehe dich nicht, weil ich habe mich für dich entschieden, ich habe Nein gesagt zu allen. Mhm. Und irgendwie, ich hatte am Anfang das Gefühl, dass das Leben auch wieder Nein sagt zu mir. Mhm. Und in diesem Moment, wo Jesus zu mir sagt, hey Exxon, ich bin für dich, ich liebe dich und ich komme mit dir mit. Mhm. Und dieses Satz wieder, ich komme mit dir mit, das war für mich so emotionell, weil ich dachte immer, Schweiz ist Paradies und das ist, aber ich habe gemerkt, nein, wie es in deinem Herzen geht, da fängt das Paradies an. Und Jesus war in meinem Herzen, er kam mit Hoffnung und dieser Satz, ich komme mit dir mit. Und deswegen nach Kosovo und ich erlebte wirklich, wie Gott mitkam. Ich habe Arbeit gefunden, ich habe Kirchen gefunden, Freunde wieder gefunden und ich merkte plötzlich, mein Leben ist nicht mehr definierbar durch das, was ich habe oder nicht habe oder durch Orte, sondern Christus in mir, diese Hoffnung. Und deswegen dürfte ich mit Christus in Kosovo sein. Und nachhinein war das eine der besten Zeit in Kosovo. Ich durfte so viel lesen, so viel beten, Kirche, Jugendgruppen. Es hat mich so gestärkt, diese Zeit, wo ich abhängig war von Umständen. Und deswegen, es war eine gute Zeit, wo, obwohl ich sie nicht verstanden habe am Anfang. Aber der Schlüssel war, Christus war mit mir. Und mit ihm durfte ich Sachen erleben in Kosovo. Genau, und so hatte ich eine gute Zeit in Kosovo.
1: Wie schön. Exxon, wow, was für eine Geschichte. So bewegend.
0: Danke.
1: Ja, muss man jetzt erstmal ein bisschen durchatmen. Also vielen, vielen Dank, dass du uns in diese so bewegende Geschichte mit reingenommen hast und so ein hoffnungsvoller Mensch bist, finde ich.
0: Also, danke. Es hat Christus mit uns. Er ist die Hoffnung. Er ist die Hoffnung für alle Menschen, für Deutsche, Schweiz, aber auch für Muslime. Und ich merke, was sich Gott in mir getan hat, wird auch in anderen Menschen tun, weil es der gleiche gestern, heute und auch morgen. Deswegen danke, dürfte ich hier sein.
1: Ja, sehr, sehr gerne. Ich danke euch allen dreien. Ihr alle habt sehr bewegende Geschichten. Mhm. Und ich freue mich, dass ihr da so offen geteilt habt. Ermutigend. Danke, ja, dass ihr da wart. Gerne.
0: Danke, danke euch.
1: Ja, und wie schön, dass auch ihr heute wieder dabei wart im Talkwerk. Nächste Woche gibt es hier wieder eine neue Ausgabe für euch. Dann sitzen hier auch wieder drei Gäste und erzählen ihre Lebensgeschichten. Bis dahin könnt ihr sehr gerne zwischendurch euch mal in der ERF Yes-Welt umschauen. Da gibt es noch mehr zu entdecken. Wir haben Radio, Videos, Podcasts. Schaut gerne mal vorbei und ansonsten sehen wir uns hier nächste Woche wieder. Bis dahin, macht's gut. Ciao.

Am Sonntag ist der Weltnichtrauchertag. Wahrscheinlich wurde dieser Termin gewählt, um die guten Vorsätze zu überprüfen, die man ja üblicherweise am Neujahrstag fasst. In diesem Jahr stellte man den Weltnichtrauchertag unter die Überschrift „Den Reiz entlarven, Nikotin- und Tabakabhängigkeit bekämpfen“. Dabei geht es in besonderer Weise nicht nur um den Glimmstängel, sondern vor allem um die neuen nikotinhaltigen sogenannten Lifestyle-Produkte in Form von E-Zigaretten mit speziellen Aromen, die vor allem die jüngere Generation zur Sucht verführen soll. Dabei kommt zu den gesundheitlichen Aspekten auch noch der ökologische Fußabdruck der mit Elektronik vollgepackten E-Zigaretten. Und damit ein herzliches Willkommen zum MDF1 Direktmagazin am Freitag. Zu diesem Tag veröffentlichte auch das Statistische Landesamt eine Zahl, wonach im Jahr 2024 tabakassoziierte Krebsarten 1560 Menschen zum Opfer fielen. Dazu zählt nicht nur der Lungenkrebs.

Erkrankungen gibt. Man nimmt den Weltnichtrauchertag so zum Anlass, nicht nur auf die Risiken des Rauchens hinzuweisen, sondern will auch dazu ermutigen, dieses Laster ganz aufzugeben.

0: Der Weltraum. Unendliche Weiten. Dies ist die Geschichte von Laika, dem ersten Lebewesen im All, von dem sich die Welt zumindest den Namen gemerkt hat. Denn vor der Straßenhündin aus Moskau schoss man bereits im Jahr 1947 Fruchtfliegen ins All. Und auch wenn diese die Mission überlebten, dürfte deren Geschichte sicher nicht so interessant sein wie die von Laika, die als erstes Säugetier die Erde in einem Orbit umkreiste. Diese Geschichte nahm sich Russell Heppelwhite zusammen mit einem Libretto von Tim Yellan vor, um 2019 daraus eine Kinderoper zum Mitmachen zu komponieren. Denn diese tragische Story hat ja alles, was eine klassische Oper braucht. Eine Heldin, Konflikte und dass der Hund zum Schluss gestorben ist, gehört ja auch irgendwie zur Geschichte, wie das Ende von Romeo und Julia. Diese Oper feiert nun im Magdeburger Opernhaus ihre deutsche Uraufführung, die von Annemiek van Elst inszeniert wurde.
1: Das heißt, in unserer Vorstellung gab es Michael, ein Junge, die sehr beeindruckt war von alles, was mit All zu tun hat. Und er findet Laika, bringt sie mit nach Hause und bekommt dann eine Einladung zu Baikonur. Aber die Vater macht die Hund gar nicht. Also bei uns ist die Hund einen Moment weg und wieder ins Park, irgendwie in Moskau. Und die Kosmonauten finden die dann wieder, wenn sie einen Hund brauchen, um ins All zu schicken.
0: Michael also adoptiert das Tier, das seinem Vater jedoch nicht ausreicht. Er hätte lieber etwas Größeres gehabt. Und als der Junge nach Baikonur reisen soll, um dort in das Kollektiv von Koroljow einzutreten, bleibt Laika zurück, nur um später wieder eingefangen zu werden, um sie an Bord von Sputnik 2 ins All zu schießen. Die Weisung dazu kommt von nur als Anzugträgern dargestellten Apparatschiks, die Koroljow auch noch mit KGB-Spitzelinformationen erpressen, um rechtzeitig zum Jahrestag der Oktoberrevolution ein russisches Tier ins Weltall zu bringen.
1: Und wir haben uns auch miteinander gesetzt, zusammen mit Dramaturg und Zayu Li, die Dirigentin, und auch gesagt, ja, die Geschichte war wichtig, aber wichtiger war, dass es für Kinder ist. Und ich denke, was Kinder und mich auch selber am meisten fasziniert, war das All. Alles, was im Weltall geht, die Wissenschaft und ein Hund auf der Bühne zu bringen.
0: Der Hund ist eine Puppe, die von Lutz Grossmann nicht nur gebaut wurde, sondern auch von ihm geführt wird. Dazu kommen vier Singende aus dem Ensemble des Opernhauses, die in wechselnden Rollen agieren und bereits erwähnt Tasiu Li, die die musikalische Leitung übernommen hat.
1: Und ich denke, wir können mit diesem Orchester, diese kleine Besetzung, wirklich die Geschichte super erzählen. Sie spielen auch mit, sie haben das wunderschön gemacht. Und ich liebe es sehr, dass auf diese Weise wir wirklich das Orchester mitnehmen können ins Stück, dass alle Geräusche, aber auch sie haben auch ein bisschen Text, sie haben auch andere Sachen zu tun. So, das macht mir immer sehr viel Spaß, wirklich miteinander zu arbeiten.
0: Wie bei Opernaufführungen mittlerweile Standard, die gesungenen Texte, die für das Verständnis der Handlung unbedingt erforderlich sind, werden über der Bühne eingeblendet. Und wenn diese Texte rot hinterlegt sind, sollte das wohl das Signal für die zuschauenden Kinder sein, mitzusingen.

Denn diese Oper ist ausdrücklich als Mitmachoper gedacht, weshalb es zur Aufführung ein umfangreiches Programmheft gibt, in dem man nicht nur die Liedtexte findet, sondern auch Bastelanleitungen für Requisiten, mit denen man selbst Teil der Aufführung werden könnte. Und dazu arbeitet das Orchester für alle sichtbar, weil es Teil der Inszenierung ist.

Ja, das hätten wir ja gern auch mal gezeigt, aber die Musiker verwahren sich dagegen, bei der Ausübung ihrer Kunst gezeigt zu werden, ohne dass man sie dafür extra bezahlt, weshalb wir versucht haben, diesen Teil des Bildes immer zu verdecken, falls sie sich darüber gewundert haben sollten. Aber so scheint es Usus zu sein bei staatlich geförderten Kulturbetrieben.

0: Doch kommen wir wieder zurück zur eigentlichen Oper, die für Kinder ab 6 Jahre geeignet sein soll. Was sich allerdings für mich schon allein deshalb verbietet, weil 6-Jährige gar nicht in der Lage sind, die eingeblendeten Texte zu lesen. Was aber meiner Meinung nach unbedingt erforderlich ist, um der doch recht komplexen und auch tragischen Handlung zu folgen.
1: Diese Laika hat ein bisschen eine schönere Reise. Es ist ein offenes Ende. Und wir hoffen immer, dass die Fantasie und der Wunsch mehr lebt, dann dass das Tier in Wirklichkeit es nicht überlebt hat. Wie meist, wir sind nicht jeden Tag auf dem Mond, also vielleicht ist er da auch noch.
0: Nach der Premiere am 31. Mai folgen noch weitere 4 Vorstellungen, wobei im Übrigen für alle bei Redaktionsschluss noch Karten zu bekommen waren.
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3: Die MDF1 Wettervorhersage für den 29. und 30. Mai. In der Nacht zum Samstag ist der Himmel bedeckt. Es kann erste leichte Niederschläge geben, die sich in der zweiten Nachthälfte verstärken. Die Nachttemperaturen sinken auf 17 bis 15 Grad. Der Wind weht schwach, weiterhin böig und hat auf Westen gedreht. Am Samstag ziehen die Wolken rasch ab und es gibt viel Sonnenschein. Vormittags kann es noch leicht regnen. Ab Mittag ist es dann trocken. Die Tageshöchsttemperaturen liegen bei 24 bis 26 Grad. Der Wind weht schwach bis mäßig und weiter böig aus nordwestlicher Richtung. Die weiteren Aussichten bis zum Dienstag. Anfang der nächsten Woche pendeln sich die Temperaturen rund um die 25 Grad ein. Es gibt wechselhaftes Wetter und oft auch feuchte Abschnitte.
0: Das historische Technikzentrum der Hallischen Stadtwerke lädt an diesem Samstag wieder zum beliebten Familientag ein. Diesmal soll es besonders um die Einführung der elektrischen Straßenbahn in Halle gehen, die man bereits auf das Jahr 1891 verorten kann. Das 135. Jubiläum zum Anlass nehmen soll es zum einen darum gehen, aber auch um das Trinkwasser oder die Stromversorgung in Halle insgesamt. Dazu hat man zahlreiche Experimente vorbereitet. Es gibt Mitmachstationen und das Messlabor, bei dem man sich mit Wärme, Gewicht oder Druck beschäftigen kann. Der Eintritt ins Technikzentrum ist frei und zwischen 13 und 17 Uhr sind die Stadtwerker vor Ort. Der Sonntag steht auf dem Moritzhof ganz im Zeichen japanischer Anime, also dieser speziellen Form japanischer Populärkunst, die sich vor allem in Comics oder Zeichentrickfilmen äußert. Diese kann man zum Beispiel den ganzen Tag über im Kino des Moritzhofes ansehen, zum Beispiel auch im japanischen Original mit Untertiteln. Darüber hinaus gibt es Workshops zum Beispiel zum Kirschblütenhäkeln oder wie man Furry-Kostüme baut. Der Anime-Tag beginnt um 9.30 Uhr, der erste Film wird um 10 Uhr gestartet und die Eintrittskarte kostet 8 Euro. Cosplayer kommen übrigens schon für 5 Euro rein. Im Rahmen der Traum- und Trauma-Ausstellung soll es am Sonntag ein Open-Air-Konzert im Felsengarten geben. Ab 15.30 Uhr steht die Gruppe Görda auf der Bühne. Dahinter stecken die Künstlerinnen Annelie Weißel und Sophia Günst, die für introvertierten Indie-Pop mit klugen Texten stehen. Die Tickets an der Kasse der Veranstaltung kosten 22 Euro. Unser letzter Tipp führt auch nochmal auf den Moritzhof, allerdings bereits am Samstagabend. Dort wird die Band Die Zöllner erwartet, die derzeit als Trio Infernale mit Klavier, Cello, Gitarre und dem unverwechselbaren Gesang von Dirk Zöllner auf Tour sind. Das aktuelle Programm steht unter der Überschrift Still, aber das wird es mit Sicherheit nicht sein, denn man meint damit immer noch im Kontrapunkt zu einer lauten Zeit. Das Sitzplatzkonzert beginnt um 20 Uhr und hier kostet es 28 Euro an der Abendkasse. Ja, damit möchte ich Sie nun ins Wochenende verabschieden. MDF1 hätte dazu den Wochenrückblick im Programm, wie immer, ab Samstag 18 Uhr. Hier geht es gleich weiter mit dem Talkwerk, eine Sendung vom EAF-TV, die ich Ihnen auch noch ans Herz legen möchte. Ansonsten ein schönes Wochenende allerseits. Auf Wiederfernsehen und bleiben Sie gesund.
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4: Hier ist ERF Yes. Herzlich willkommen in unserem Talkwerk. Wie schön, dass ihr wieder mit dabei seid. Und wie schön, dass ihr da seid heute, meine drei Gäste. Herzlich willkommen. Exxon Schala sitzt hier ganz außen, ist in einer muslimischen Familie groß geworden und mit 9 Jahren wegen des Krieges aus dem Kosovo geflohen. Danach haben Jahre gefolgt voller Neuanfänge, immer so mit dem Gefühl, nirgendwo richtig anzukommen. Und mitten in dieser Suche hat er dann Antworten gefunden, mit denen er nicht gerechnet hätte. Und was das war, darüber sprechen wir gleich. Schön, dass du da bist, Exxon.
5: Danke, danke dafür, hier sehen.
4: Daneben sitzt Eunike Kramhuls. Eunike hat mit Anfang 20 gemerkt, dass sie hochsensibel ist, hat im Studium weiter alles gegeben, bis ihr Körper dann irgendwann die Reißleine gezogen hat. Und der Zusammenbruch hat sie mit der Frage konfrontiert, was bin ich wert, wenn ich nicht mehr leisten kann? Und welche Antworten du darauf gefunden hast, davon erzählst du uns gleich ein bisschen mehr.
6: Ja.
4: Schön, dass du da bist.
6: Danke. Ich freue mich auch jetzt.
4: Und schließlich Rebecca Krassel. Rebecca hatte, seit sie 14 Jahre alt war, schwere epileptische Anfälle. Die Ärzte haben ihr wenig Hoffnung auf ein selbstständiges Leben gemacht. Aber ihre Eltern haben entschieden, dieser Prognose nicht das letzte Wort zu geben. Und was das für deinen Weg bedeutet hat und wie es dir heute geht, darüber sprechen wir jetzt. Schön, dass du da bist, Rebecca.
7: Ich freue mich, hier zu sein.
4: Rebecca, wir gehen direkt mal zurück in die Zeit, in der das alles angefangen hat. Da gab es einen besonders heftigen Moment. Da bist du eine Steintreppe runtergestürzt.
7: Ja, das stimmt.
4: Du musst doch noch mal mit in diese Szene. Was ist da genau passiert?
7: Vielleicht darf ich einen kleinen Schritt noch zurückgehen. Wie du schon gesagt hast, begonnen hat alles, als ich 14 Jahre alt war. Zu dem Zeitpunkt hatten wir uns noch nie mit Epilepsie oder epileptischen Anfällen auseinandergesetzt. Und den Anfall, den du jetzt beschreibst oder auf den ich jetzt eingehen soll, das war der dritte Anfall damals. Es war so, dass ich vom ersten Stock hinuntergehen wollte ins Erdgeschoss. Ich habe damals mein Zimmer im ersten Stock gehabt und wir hatten eben eine massive Steintreppe damals, die Ober- und Untergeschoss miteinander verbunden hat. Und ich hatte mitten auf dem Weg einen epileptischen Anfall. Bei mir war es immer schon so, dass ich von einer Sekunde auf die andere bewusstlos geworden bin und bin kopfüber die Steintreppe runtergefallen. Mein Bruder hat mal gesagt, er war nebenan im Zimmer, dass er nur quasi gehört hat, wie mein Schädel auf den Boden geknallt ist und den Aufschrei unserer Mutter. Und er hat gedacht, ich wäre tot. Das war für uns natürlich ein Schockerlebnis, vor allem weil wir bis dahin noch nicht wussten, was mit mir los war. Ich hatte danach natürlich Prellungen, Schürfungen. Ich hatte ein riesengroßes Hämatom am Auge. Aber, und das sagen wir immer wieder, ich habe mir nichts gebrochen. Ich habe mir nichts mich irgendwie schlimmer verletzt. Und ich war tatsächlich am Leben. Das ist ja auch nicht selbstverständlich in so einer Situation. Und das haben wir wirklich immer wieder auch erleben dürfen, dass Gott seine Hand über mir hatte.
4: Ab wann wusstet ihr das, dass das Epilepsie ist?
7: Das war im Grunde der Auslöser, dass wir mich untersuchen haben lassen. Uns wurde dann relativ schnell die Diagnose gestellt, dass ich sogenannte Krommall-Anfälle hatte. Das sind die typischen Krampfanfälle bei einer Epilepsie. Und wie ich vorher schon gesagt habe, das Problem war bei mir, dass ich keine Vorahnung hatte. Es gibt Formen von Epilepsie, die können so ein bisschen vorahnen oder die spüren, wenn ein Anfall kommt. Ich konnte halt nie darauf reagieren. Und was das Problem war bis heute tatsächlich, dass auch nie ein Arzt irgendwie die Ursache herausgefunden hat, also woher diese Anfälle so plötzlich aufgetreten sind, mitten in der Pubertät, und auch nicht, was die Auslöser waren. Das heißt, man reagiert ja teilweise in Stresssituationen. Oder was bei Epilepsie typisch ist, sind so blinkende Lichter, wie es beispielsweise in einer Disco ist, so flackerndes Licht. Und auf solche Situationen habe ich oder solche Auslöser habe ich eigentlich nicht reagiert oder selten. Und das hieß für mich eigentlich von einem Tag auf den anderen, dass ich nicht mehr hätte alleine baden dürfen, ich hätte nicht mehr alleine Fahrrad fahren dürfen, ich hätte noch nicht mal mehr alleine essen dürfen, laut ärztlicher Prognose. Mhm. Geschweige denn einen Führerschein machen, davon war ja überhaupt nicht die Rede. Es war mir eigentlich, wurde mir abgeraten, Kinder zu bekommen, weil die ja auch theoretisch hätten behindert auf die Welt kommen können. Und ich hätte eigentlich immer einen Helm tragen müssen, weil man eigentlich einfach versuchen musste, dieses Verletzungsrisiko zu minimieren.
4: Ja.
7: Genau, das waren damals die Diagnosen, die uns oder mir gestellt wurden.
4: Mhm. Und später sind bei dir ja dann auch noch so kurze Bewusstseinspausen, also Aussetzer dazu gekommen. Das fand ich so krass, irgendwie bis zu 200 am Tag. Das heißt, du warst alle paar Minuten einfach weg, warst einfach kurz weg. Wie ist das? Also wie geht so ein Alltag?
7: Das war eigentlich die schlimmste Phase meines Lebens, kann man sagen. Das sind Absorzen, sind für einen Außenstehenden eigentlich nicht wirklich wahrnehmbar. Das wirkt halt so, als wäre ich kurz abwesend oder kurz in Gedanken, wie man das ja kennt. Und für mich war es aber furchtbar, weil ich in diesen 5 bis 20 Sekunden irgendwelche Dinge weitergemacht habe oder weitergesprochen habe, die aber komplett aus dem Zusammenhang gerissen waren. Also ich hatte quasi, mein Gehirn hat einen kurzen Moment ausgesetzt, hat aber halt Dinge weitergemacht. Und ich hatte damals, war ich mitten in einer Ausbildung zur Augenoptikerin und es war für mich furchtbar, wenn ich beispielsweise von der Werkstatt hinten vorgehen wollte zum Kunden, ihm seine Brille wiederbringen und ich mitten auf dem Weg eine Absorz hatte und bin dann halt irgendwie an ein Brillenregal gegangen, nur um da wieder zu mir zu kommen und mich zu fragen, was möchte ich da? Und der Kunde hat das natürlich mitbekommen. Der fragt sich ja dann auch, was das soll. Oder wenn ich im Kundengespräch mittendrin irgendwelche anderen Sachen gesagt habe und halt dann irgendwie erklären musste, was ich halt gemacht habe. Und das war sehr belastend. Wie du gesagt hast, in der Hochphase waren es teilweise bis zu 200 solche Absorzen am Tag. Das heißt, ich konnte eigentlich keine 3 Sätze mehr am Stück sprechen.
4: Also ein wahnsinniger Kontrollverlust einfach.
7: Total, ja.
4: Also du hast es eben auch schon mal gesagt, die Ärzte haben gesagt, selbstständiges Leben
7: so war nicht mehr möglich.
4: Ganz schwierig. Deine Eltern haben ja doch gesagt, wir wollen dieser Prognose nicht das letzte Wort geben. Die haben es anders gemacht. Was haben sie denn anders gemacht?
7: Im Grunde, und dafür bewundere ich sie zutiefst, also gerade jetzt auch im Nachhinein. Ich habe ja damals als Teenie auch vieles gar nicht so bewusst wahrgenommen. Aber sie haben von Anfang an gesagt, ein Leben in Abhängigkeit ist nicht das, was sie für mich sehen, aber auch nicht das, was Gott für mich im Sinn hat. Und sie haben sich von Anfang an eigentlich gegen den Rat der Ärzte gestellt, aber auch gegen Gegenwind von Freunden, von Gemeindemitgliedern. Ich bewundere, dass sie so viel Kraft und auch den Mut und vor allem das Gottvertrauen aufbringen konnten, mir wirklich ein normales, komplett normales Leben zu ermöglichen.
4: Also das heißt, du hast dann all diese Dinge gemacht alleine?
7: Ja, tatsächlich. Also natürlich war es schwierig oder herausfordernd, weil sobald irgendein Geräusch war, das nicht hätte sein sollen. Also beispielsweise, wenn mir in der Dusche mal das Duschgel am Boden gefallen ist, standen halt alle sofort parat, weil jeder gedacht hat, es ist wieder irgendwas passiert. Und das war natürlich eine extrem angespannte Situation. Aber ich durfte halt trotzdem ein eigenes Leben führen. Ich bin beispielsweise auch allein zum Schulbus gegangen. Allein solche Sachen sind ja an sich schon gefährlich. Ich durfte aber beispielsweise auch so Sachen machen wie mit meinem Vater eine Motorradtour oder auch mal im Urlaub schnorcheln gehen. was ja wirklich für Außenstehende komplett verantwortungslos gewesen wäre.
4: Also ihr habt da wahrscheinlich auch richtig Gegenwind bekommen, ne?
7: Ja, aber meine Eltern wollten halt einfach, die haben gesehen, dass es Herzenswünsche von mir waren und wollten mir die halt einfach erfüllen. Es ging nie darum, irgendwie möglichst rücksichtslos zu sein oder so, natürlich nicht. Aber sie haben sich mit aller Kraft an Gott gehängt und an sein Wort. Und das, ja, das bewundere ich zutiefst. Aber er hat es auch belohnt, muss man ganz ehrlich so sagen.
4: Du hattest auch Frieden darüber, über diese Entscheidung. Wie ging es dir damit?
7: Ich hatte, was ja auch schon eigentlich ein kleines Wunder ist, enorm viel Vertrauen in meine Eltern von vornherein. Also sie haben vieles für mich zwar mehr oder weniger entschieden, aber nie ohne meine, also über meinen Kopf hinaus. Also sie haben schon immer mir die Möglichkeit gegeben zu sagen, möchtest du es gerne anders machen oder möchtest du schon gerne den Ärzten da quasi mehr Raum geben? Aber ich wusste, dass sie es gut mit mir meinen und ich wusste, dass sie es richtig machen würden. Und es ist auch ein Geschenk. Ich staune manchmal selber im Nachhinein, wie das so gegangen ist, ja.
4: Und es war ja letztendlich so euer individueller Weg. Ne?
7: Ja, und das ist, glaube ich, auch wichtig zu betonen. Also das war einfach der Weg, den, wo wir den Eindruck hatten, dass das der Weg ist, den Gott für mich hat. Aber das ist jetzt kein Gesundheitsrezept oder so, das jetzt allgemein gilt. Also das war unser Weg, ja.
4: Ja. Und jetzt ist es ja noch ganz, ganz spannend weitergegangen. Du bist nämlich dann mitten in dieser extremen Phase bist du für ein FSJ fast 600 Kilometer von zu Hause weggezogen.
7: Ja.
4: Also auch ein Riesenschritt, wenn man sich das mal anschaut, in welcher Phase das war. Warum war dir dieser Schritt denn trotz des Risikos so wichtig?
7: Für mich war es ein Wendepunkt, kann man sagen. Es war eine sehr spannende Zeit, weil wir in dieser Zeit zwei komplett unterschiedliche Wege in Erwägung gezogen haben. Zum einen war die Frage nach dem FSJ im Westerwald damals. Und zum anderen hatten wir parallel eine Anfrage gestellt für einen stationären Aufenthalt in einer Klinik für Epilepsie, in einer Spezialklinik. Weil wir einfach herausfinden wollten, was Gottes Plan für mein Leben ist. Mhm. Und beim FSJ damals war es so, dass die Stelle eigentlich erst für das darauffolgende Schuljahr ausgeschrieben gewesen wäre. Ich hätte quasi ein Jahr warten müssen. Wurde aber dann schlussendlich mehr oder weniger für mich vorgezogen, sodass ich quer einsteigen konnte. Und das war für uns schon mal irgendwie so ein Türöffner. Das Krasse war aber, ich hatte den Vertrag eine Woche vor Weihnachten damals unterschrieben. Und in der Woche nach Weihnachten kam von der Klinik die Antwort, dass ich am nächsten Tag hätte eingewiesen werden können. Die hatten sich die Monate davor nie gemeldet. Und ich behaupte, dass wenn ich damals in die Klinik gekommen wäre statt ins FSJ, dann würde ich, glaube ich, ein komplett anderes Leben heute führen.
4: Ja. Rebecca, wie schön. Wow. Toll, was für eine Wandlung. Ich bin ganz froh, dass du uns da heute so mit reingenommen hast in deine Geschichte.
7: Ich danke euch für die Gelegenheit. Ist ja für mich auch ein Riesenvorrecht.
4: Mhm. Ja, schön, dass du da bist.
7: Dankeschön.
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4: Nike, auch wenn deine Geschichte ganz anders ist, aber du weißt auch, wie es ist, wenn der Körper nicht mehr kann. Du hast im Studium alles gegeben und irgendwann bist du zusammengebrochen. Ja. Kannst du uns noch mal so in diesen Moment mit reinnehmen, als plötzlich nichts mehr ging?
11: Ja, also ich war damals im Praxissemester von meinem Studium aus. Ich habe ja soziale Arbeit studiert und durfte dann mein FSJ an einer Schule machen, in der Schulsozialarbeit, und bin voller Elan auch reingegangen in die neue Aufgabe und hatte auch wirklich viel Freude dran. Habe aber ziemlich schnell gemerkt, dass ich wahnsinnige Probleme damit habe, meine eigenen Kräfte einzuschätzen, auch mal Nein zu sagen zu Dingen, die mir von wo ich schon wusste, dass sie mir über den Kopf steigen und dass ich sie nicht schaffe von meiner Kapazität aus. Habe es aber trotzdem gemacht, weil ich andere auch nicht enttäuschen wollte und in erster Linie auch nicht mich selbst. Ich habe mir am Anfang bewusst oder unbewusst so das Ziel gesetzt, ich werde es richtig gut machen. Also ich werde nicht nur 100% geben, ich werde 110% geben, um mir selbst was zu beweisen, aber auch den Leuten um mich herum. Weil ich immer schon eben eine sensiblere Person war und viel erfahren habe, dass es nicht so vorteilhaft ist, so zu sein. Und das wollte ich mir eben beweisen, dass ich das sehr gut machen kann, trotz dieser Art, die ich habe. Genau, dann habe ich angefangen und es lief auch gut für knapp 3 Wochen, 4 Wochen. Und dann habe ich gemerkt, okay, ich bin super unentspannt. Also bei mir haben sich vor allem Verspannungen im Nacken und Schulterbereich ausgebreitet. Ich hatte irgendwann auch so ein Kribbeln im Kopf, konnte schlecht schlafen, bin nicht mehr zur Ruhe gekommen, auch wenn ich mich viel bewegt habe, auch Sport gemacht habe. Ich habe schon versucht, einen Ausgleich zu finden. Ich konnte mich auch irgendwann mal nicht mehr wirklich konzentrieren. Also gerade Bibel lesen, Gebet, woraus ich eigentlich Kraft gezogen habe, kam nicht mehr an. Und dann habe ich schon langsam gemerkt, okay, irgendwas stimmt nicht. Ich habe es aber weiterhin durchgezogen, weil ich wollte ja nicht versagen, aus mehreren Gründen. Und dann war es kurz vor den Herbstferien bei uns, wo ich gemerkt habe, jetzt kommt der Einsturz. Und dann lag ich wirklich 2,5 Monate lang flach und konnte nichts mehr machen, außer auf dem Sofa zu liegen, vom Sofa ins Bett zu gehen, vom Bett wieder aufs Sofa. Dann habe ich versucht, mich ein bisschen zu entspannen mit irgendwelchen Black Rolls oder so. Natürlich habe ich auch versucht, ausreichend zu essen. Aber es war eine sehr herausfordernde Zeit, weil ich genau das erreicht habe, was ich niemals erreicht haben wollte. Ja.
4: Hast du eine Ahnung, woher dieser Antrieb kam, dieses ich muss immer weitergehen und ich muss die Beste sein?
11: Ja, also ich habe ja mit Anfang 20, als ich schon gemerkt habe, okay, ich tendiere immer dazu, solche Phasen zu haben, wo es mir nicht so gut geht, körperlich, aber auch psychisch, habe ich halt mich gefragt, was ist anders mit mir, weil bei anderen funktioniert das Leben ganz normal, so von meiner Perspektive aus. Und dann hat mir meine Mama irgendwann mal, als ich sehr fragend geworden bin, ein Buch in die Hand gedrückt, zum Thema Hochsensibilität, und meinte, Nini, das habe ich gekauft, als du ein Kind warst, weil ich mir dachte, dass du hochsensibel bist. Und meine erste Reaktion war so, warum kommst du mir erst jetzt damit? Also es hätte mir doch viel früher schon helfen können. Jetzt im Nachhinein sage ich, es war gut, dass ich es erst mit 20 herausgefunden habe, weil die Gefahr dann geringer war, dass ich mich nur darauf ausruhe oder nur davon so steuern und beherrschen lasse, sage ich mal, von dieser Hochsensibilität. Genau, da habe ich mich damit auseinandergesetzt und war überhaupt nichts davon angetan, von dieser Kenntnis, dass ich hochsensibel bin. Also ich war wirklich so, okay, jetzt weiß ich, dass ich hochsensibel bin. Es hilft mir auch, um mich besser einzuschätzen, aber es gefällt mir absolut nicht, weil es steht mir sehr im Weg in meinem Alltag. Und für mich war auch gerade so der Dienst in der Gemeinde auch immer sehr wichtig. Und das hat mich super eingeschränkt, diese Hochsensibilität.
4: Kannst du noch mal kurz erklären für Leute, die vielleicht mit dem Begriff nicht so viel anfangen können? Wie zeigt sich das bei dir? Was heißt das?
11: Also es zeigt sich bei jedem unterschiedlich, aber so grundsätzlich kann ich Dinge sehr schlecht filtern. Also sei es Licht, sei es Gerüche, sei es die Lautstärke im Raum. Ich nehme alles auf und kann das nicht filtern und kann mich auch nicht davon distanzieren. Also ich kann jetzt nicht sagen, ich achte jetzt nicht auf die Gespräche, die parallel geführt werden, sondern ich nehme das auch auf. Und das überfordert mich sehr schnell, sodass ich dann, wenn ich mit mehreren Leuten zusammen war oder in einem Raum war, wo viel los war, dass ich dann im Nachhinein wirklich sehr erschöpft bin und erstmal alles verarbeiten muss. Auch gerade die Dinge, die ich gar nicht bewusst wahrgenommen habe, kommen dann nochmal hoch. Und das hat mich dann schon auch sehr eingeschränkt, weil ich dann auch oft bei Dingen nicht dabei sein konnte oder früher gehen musste, längere Zeit gebraucht habe, um das zu verarbeiten. Also das waren so die Hauptaspekte. Und vor allem, dass ich auch im Gespräch mit Leuten sehr schnell so die Stimmung erfühlen kann. Das ist sehr interessant. Wir haben einen Jugendraum, wo wir uns als Jugend immer treffen. Und sobald ich die Tür aufmache und reingehe, merke ich schon, was für eine Stimmung ist. Ob es eine angespannte Stimmung ist, ob die Leute richtig Lust haben, ob da irgendwie zwischen zwei Personen eine Anspannung herrscht. Genau, und das überfordert mich maßlos, weil ich dem halt nicht sagen kann, nee, jetzt lasse ich es nicht an mich ran. Ich kann das sehr schwer einfach filtern. Ja.
4: Genau. Dann kam aber auch gleichzeitig dieser Anspruch.
11: Genau.
4: Ich will richtig Leistung bringen.
11: Genau.
4: Das hat sich irgendwie...
11: Ja, das hat nicht zusammengepasst. Ich habe... ich wollte meinen Wert von dem abhängig machen, was ich leiste. Oder ich hatte das Gefühl, ich bin nur geliebt von den Menschen in meinem Umfeld, die mir nahestehen, aber auch von Gott, wenn ich einen gewissen Anspruch erbringe und Dinge leiste. Und wenn ich die nicht leiste, dann bin ich nicht geliebt. Und das war so der grundsätzliche Konflikt. Und das war auch mein Antrieb, weshalb ich dieses Praxissemester so gut machen wollte, um mir diese Liebe, sag ich mal, zu erkaufen.
4: Ja. Ja. Ja. Hast du eine Ahnung, wo das herkam, dieses Denken, ich bin nur was wert, wenn ich leiste? Mhm.
11: Dadurch, dass ich eben gemerkt habe, meine Sensibilität, Hochsensibilität ist nicht die Norm, sage ich mal, ist nicht normal. Und das ist besser, normal zu sein, weil dann kriegst du Anerkennung für die Dinge, die du eben leistest. Ich wurde immer als oder oft als Sensibelchen abgestempelt, die halt eben ihre Ruhe braucht, die nicht so viel, die sich nicht traut, irgendwo hinzugehen, die immer sehr schüchtern ist. Also damals war das auch irgendwie so mit Schüchternheit verbunden, so dieses Bedürfnis von mir, mich eher zurückzuziehen. Das hatte ich schon als Kind. Und so ist es dann irgendwie mitgelaufen, so die meine Teenie-Zeit über, dass ich halt wirklich dachte, okay, ich muss anders sein. Ich muss mich den anderen anpassen. Ich muss die Leistung erbringen, was andere machen, erst dann bin ich liebenswert. Weil meine Art, wie ich bin, mit dieser Hochsensibilität, ist anstrengend. Okay. Ich erinnere mich an die Zeit, als ich Kind war, dass ich für meine Eltern, ich habe noch vier Geschwister, und für meine Eltern war ich schon eher so eine Extrawurst, hört sich jetzt falsch an. Also meine Eltern haben mich geliebt, auch so wie ich bin, aber ich war trotzdem immer diejenige, mit der man mitgehen musste und die nicht allein auf irgendeinen Geburtstag gehen wollte, die Schwierigkeiten hatte, in die Schule zu gehen, die immer Angst hatte vor Krankheiten, vor allem Möglichen. Alles, was sie aufgeschnappt hat, weil ich das nicht filtern konnte. Ja.
4: Und dann kam die Diagnose dann später, Erschöpfungsdepression, Burnout. Ja. Wie hat sich das jetzt auf deinen Selbstwert ausgewirkt?
11: Also die kam tatsächlich ziemlich schnell nach dem Burnout. Auch da habe ich Gottes, das war so krass, weil ich schon dachte, okay, Herr, warum hast du mich jetzt da reingeschickt? Aber die ganze Zeit über, auch in diesem Burnout, diese Monate, wo ich im Burnout war, hat er mich so krass geführt und Wege geebnet. Und so konnte ich ziemlich schnell einen Termin bekommen bei einem Psychiater, weil es war schon wichtig, das zu diagnostizieren, weil ich ja auch arbeiten gehen sollte, musste und auch wissen wollte, was los war. Da hatte ich 2 Wochen später schon einen Termin, was auch nicht normal ist. Also man wartet ja normalerweise länger auf solche Termine. Und dann hatte ich auch ziemlich rasch darauf auch einen Termin bei einem, ich sag jetzt mal Psychotherapeuten, er ist jetzt nicht genau das, aber er hat mit mir halt die Dinge aufgearbeitet und mich halt auch stabilisiert. Genau, aber als ich diese Diagnose bekommen habe, war ich schon sehr am Boden zerstört. Also ich habe wirklich mein Leben an mir vorbeiziehen gesehen. Ich habe gedacht, ich schaffe das Praxissemester nicht, ich schaffe das Studium nicht, ich werde niemals ausziehen können, ich werde niemals ein selbstständig, so ähnlich wie bei dir, Leben führen können. Und alles, was ich mir erträumt oder was ich mir als Ziel gesetzt habe, als Anspruch gesetzt hat, war plötzlich in den Boden getreten worden. Und das hat mich schon nicht wütend gemacht, aber sehr, sehr traurig und ängstlich. Ich hatte sehr mit Angst zu kämpfen in der Zeit.
12: Das ist ja schon eine existenzielle Sache. Ne?
11: Genau, einfach, ne? Ja.
12: Also, ja. Ja. Du hast vorher schon mal gesagt, dass du das auch auf deinen Glauben, dieses Leistungsdenken auf deinen Glauben bezogen hast. Wie hast du das denn jetzt erlebt in dieser Zeit? Weil jetzt bricht das alles weg. Ja. Du kannst eben nicht mehr in der Gemeinde jetzt zum Beispiel Dienste machen und liegst da, ich stelle mir das gerade so vor, du liegst auf deinem Sofa, bist total erschöpft. Ja. Was ist da passiert innerlich in dir, auch in Bezug auf deinen Glauben?
11: Ja, ich hatte, das Schlimme war, dass ich dieses Leistungsdenken auf meine Beziehung zu Gott projiziert habe und dachte, nur wenn ich eine gewisse Leistung oder eher eine Leistung in Diensten in der Gemeinde oder ich treffe mich mit Mädels und investiere in sie, nur wenn ich das erbringe, dann bin ich auch würdig, ihm würdig. Ich hatte nie so wirklich damit zu kämpfen, dass ich nicht errettet sei, also mit diesem Gedanken, dass ich nicht errettet sei. Es war eher so, bin ich wirklich ihm würdig? Also bin ich wirklich würdig, auch Christ genannt zu werden, wenn ich nicht dem entspreche, was ich denke, ich muss entsprechen. Und das hat mich richtig belastet, weil das mir auch richtig Angst gemacht hat und vor allem mich auch richtig traurig gemacht hat, dass das so zwischen mir und Gott steht. Und dann, ich kann mich an einen Abend erinnern, da hatte ich wieder diese Gedanken und habe wieder gezweifelt und hatte wieder Angst. Und dann kam mein Papa zu mir nach oben ins Zimmer und hat sich zu mir gesetzt und hat gesagt, Nini, was ist los? Habe ich ihm geschildert und in der Zeit bin ich auch ständig in Tränen ausgebrochen und war schon sehr emotional. Und dann hat er gesagt, Nini, komm, wir knien uns jetzt hin und du sagst offen und laut, was du glaubst und was du dir auch wünscht. Und du sagst, du glaubst daran, dass Jesus für dich am Kreuz gestorben ist, für deine Sünden gestorben ist und dass er dein Herr ist, auch wenn es sich gerade nicht so anfühlt, auch wenn deine Gedanken dir sagen, du musst leisten, du sagst einfach, du glaubst, dass es nicht so ist. Und das hat so viel ausgelöst in diesem Moment, als ich das laut, offen, auch in seiner Gegenwart ausgesprochen habe, dass ich da wirklich auch von diesen Gedanken befreit werden konnte, von diesen Leistungsgedanken gegenüber Gott. Und das hat ganz viel verändert, auch in der Zeit, wie ich dann noch durchs restliche Burnout, sage ich mal, durchgegangen bin. Also mit einer ganz anderen Perspektive, mit einem ganz anderen Vertrauen darauf, dass Gott es gut machen wird, auch wenn ich nicht verstehe, warum er mich in diese Krise geschickt hat, war ich mir trotzdem sicher, er verfolgt einen Plan damit und ich will mich an ihm festhalten, auch wenn alles in mir gerade schreit, nee, was kann das für ein Gott sein, der dich in so eine Situation reingeschickt hat? Das hat schon viel verändert, ja.
12: So hast du heute mehr Frieden
11: mit deiner Hochsensibilität. Ja. Und es ist auch ein Geschenk. Es ist auf jeden Fall ein Geschenk, auch hochsensibel sein zu dürfen. Aber man muss lernen, damit umzugehen.
12: Ja. Oh, Nike. Schön, vielen, vielen Dank.
11: Sehr gern. Ja. Danke, dass ich davon erzählen durfte.
12: Ja, sehr gerne. Wir kommen zu Exxon. Exxon, da gehen wir jetzt gleich zu Beginn zurück in eine Zeit, die dein Leben sehr dramatisch verändert hat. Und du bist mit 9 Jahren wegen des Krieges aus dem Kosovo geflohen. Wenn du heute so zurückdenkst an diese Flucht, was sind so Bilder, die dir da sofort wieder hochkommen?
13: Ich kann mich noch gut erinnern, obwohl ich sehr jung war. Es sind traumatische Bilder, weil das Leben vorher war sehr schön. Ich bin in einer liebevollen muslimischen Familie aufgewachsen, mit der großen Familie, mit vielen Verwandten, wo wir so gelebt haben. Das ist wirklich eine schöne Zeit. Und natürlich haben wir immer gewusst, es gibt Anspannung wegen Jugoslawien, wegen Serbien, haben wir immer irgendwo Hintergründe gewusst, aber im Dorf hast du das wenig gespürt. Deswegen der Kontrast war natürlich nachher extrem, weil vorher gutes Leben. Und nachher, wo ich 9 Jahre alt war, kamen nachher die Bodentruppen. Das war 1999, wo Serbien mit Bodentruppen in Kosovo hineingegangen ist, in verschiedenen Orten. Du hast Kalaschnikow gehört, die sind natürlich mit Artillerie, mit Panzers reingegangen. wo nachher einfach diese Geschüsse von vor allen Seiten und auch zu sehen, wie die Häuser brennen, das war sehr traumatisch. Und nachher musste man wirklich über Nacht fliehen. Ich weiß noch, also nachher ging es auf das ganze Dorf, ist einfach so wie Massen geströmt, geflüchtet. Und nachher so zu sehen, wie dein Dorf brennt, wie dein Schulhaus und all diese Brennen und die Schüsse. Und ja, wir sind mitten im Gefecht geflohen. Es war nicht eine Friedlichkeit, es war mitten im Gefecht geflohen. Das war traumatisch, das heißt, die Gerüche, das, was du sehen, das, was du hörst, da so rauszuflüchten, das war sehr, sehr traumatisch für mich. Mhm. Und so sind wir mitten in diesem Gefecht geflüchtet auf Albanien. Und also es war eine lange Reise mit Wandern, Laufen, auch in Ungewissenheit, weil wir haben ja nicht genau gewusst, wo sind die Bodentruppen von den serbischen Milizen. Deswegen haben wir nicht gewusst. Deswegen auch diese Flucht allein war auch schon nachher traumatisch, weil du hast nie gewusst, was kommt nachher. Mhm. Fangen Leute ab oder nicht. Deswegen auch schon allein die Flucht, aber auch die Fluchtreise waren sehr traumatisch.
12: Mhm. Dann wart ihr zuerst in Italien. Es waren ja viele einzelne Orte, an denen du dann warst. Italien, Deutschland, später die Schweiz und immer wieder Umzüge, Asylunterkünfte, also ständige Neuanfänge. Ja. Was hat das mit dir gemacht, so als Kind, als Jugendlicher immer wieder neu anfangen zu müssen?
13: Ja, natürlich so diese Phase, Teenagerzeit, auch du willst ja immer verwurzelt sein, auch das soziale Leben mit Freunden ist sehr, sehr wichtig. Deswegen, das war für mich immer so diese Entwurzelung. Wir waren zuerst von Deutschland, von der Kosovo auf Albanien. Auch dort waren wir ein paar Monate in Albanien, auch schon dort wieder zur Schule gegangen. Und als es wieder jetzt wieder weitergehen. Und dann sind wir mit dem Flüchtlingsboot über Albanien nach Italien über Nacht geflohen. Das wie man, was man kennt, so aus den Bildern. So ein überfülltes Flüchtlingsboot. Du bezahlst Schleppers und nachher bringen sie dich in einen Ort. Und nachher vor der Küste von Italien haben sie uns abgeladen, weil sie dürfen nicht ganz suchen. So sind wir rausgegangen und ich war auch einige Monate in Italien, auch dort, wieder Italienisch gelernt und dann heißt es ja, oh, wieder weiterziehen. Mhm. Und so sind wir im Westen von Deutschland angekommen. Und das war, dort sind wir nachher 5 Jahre geblieben. Dort hat nachher diese passiert, habe ich Freunde gefunden, Schule, Fußballclubs, habe ich gemerkt, ich hatte damals das Gefühl, jetzt komme ich wieder so eine Sesshaft rein, wo gut ist in der Teenagerzeit. Und gleichzeitig haben wir wieder einen negativen Asylverfahren bekommen, weil der Krieg war zum Glück hier fertig. Und so wollten uns auch die deutschen Behörden uns abschieben. Und da kam der Brief mit dem Datum an diesem Zeit, ihr werdet einfach abgeholt, muss am Flughafen. Und das war schon wieder so, ach, wieder alles loslassen. Ich weiß noch, ich habe mich verabschiedet von Fußballclub, von Freunden, von Schule, von alles. Muss wieder weitergehen. Mhm. Und damals haben meine Eltern sich entschieden, in die Schweiz zu kommen und nicht nach Kosovo. Und in Kosovo hatten wir ja gar nichts mehr. Mhm. Kein Haus, nichts. Unser ganzes Dorf war fast wie weg, also von Häusern her. Und deswegen, meine Eltern konnten sich keine Zukunft vorstellen, sich in Kosovo. Und deswegen sind wir nachher in die Schweiz geflüchtet und wieder neu angefangen. Neue Kultur, neue Sprache. Und deswegen, das heißt, diese Entwurzelung, und gleichzeitig diese Ungewissenheit, wo geht's jetzt hin? Du hast ja nicht mehr gewusst, was ist mein Ort? Und auch diese kulturelle Elemente, neue Sprachen, weil auch von Deutschland in die Schweiz war schon ein bisschen kultureller Wandeln und auch wieder neue Sprache zu lernen, neue Dialekte, wieder neu angekommen und gleichzeitig auch so ein Flüchtlingszentrum zu sein. Das ist schon nicht einfach, auch vor allem für Familien nicht, gell? Weil ich weiß noch genau, da lebst du flüchtlich mit vielen Kulturen, vielen Nationen, weil ich bin in einem Dorf aufgewachsen, in Kosovo. Jetzt bist du mit Leuten aus afrikanischen Ländern, Nahostländern, das war für uns so ganz ungewohnt. Ja. Und du hast nie gewusst, das war auch kein friedlicher Ort, weil alle waren ja aus gewissen Gründen dort, diese Anspannung in den Asylzentren war sehr dicht. Und auch so als Teenager dort zu sein, auch mit den Geschwistern, mit den Eltern, war sehr, sehr schwierig. Deswegen auf verschiedenen Ebenen war es herausfordernd, aber gleich so innen drin hat das, ich merke, mit mir viel gemacht. Ja. Ich hatte viel Angst als Teenagerzeit, vor allem Angst, was kommt, Angst, wie es weitergeht, weil wir haben immer in Ungewissenheit gelebt. Mhm. Und gleichzeitig, ich hatte keine Hoffnung für die Zukunft, weil du hast immer gemerkt, egal was du machst, vielleicht musst du wieder gehen.
12: Das heißt, Schule, was du hinter dir hast.
13: Alles wieder, genau, du musst immer wieder von Null oder im Minus sogar neu anfangen. Und das hat sehr viel auch mit meiner Identität, mit meiner Psyche sehr viel ausgelöst.
12: Wonach würdest du sagen, hast du in all den Jahren so am meisten gesucht?
13: Ich würde sagen, so nach so einem Ruheort, also Ruheort, weil ich glaube, es ist ja tief im Mensch drin, dass man Frieden will. Ich weiß, vielleicht andere beschreiben das anders, aber so eine gewisse Ruhe, ein Ruheort, ein gutes Leben, deswegen so das gute Leben, ein friedliches Leben habe ich mir immer gewünscht. Und das Fiese war manchmal, du hast immer das Gefühl, die anderen haben das. Also vor allem in Deutschland, viele Freunde, Schulzeitfreunde, ich hatte immer das Gefühl, die haben ein gutes Leben gehabt, aber du bist immer der andere. Du bist der Ausländer, der Flüchtlinge und trotzdem dein Leben ist immer ganz Minimum, also ein minimales. Ja. Und deswegen so Ferien war kein Thema für uns. Wir waren nie in den Ferien. Auto, wir hatten kein Auto und keine, das war immer so, du hast immer so im Minimum gelebt und das hat auch mit dir in der etwas gemacht. Deswegen, ich hatte da drin immer diesen Wunsch, wo glaube ich auch menschlich ist, ein gutes Leben, ein friedliches Leben, auch manchmal so ein Leben, wie es die anderen haben, wo es gut haben.
12: Ja, ja. Und dann kam ein großer Wendepunkt in deinem Leben. Du bist muslimisch aufgewachsen, ja, und dann hat dich deine damalige Freundin, die Christin war, mit in eine Kirche genommen. Kannst du mal beschreiben, was da passiert ist?
13: Ja, vielleicht muss ich auch ergänzen, in der Jugendzeit war ich ja wirklich völlig auch sinnlos unterwegs, weil ich auch diese Angst hatte und diese Wut über das Leben hat viel in mir ausgelöst, wo ich immer probiert habe, wo kann ich trotzdem stark sein. Und zu dieser Zeit habe ich angefangen, Kampfsport zu machen, viel Partys zu gehen, weil ich habe irgendwo überall etwas gesucht, wo ich meine Identität auch stärkt. Und von Religion, vor allem von Christen, wollte ich eigentlich gar nichts zu tun haben. Weil erstens, weil für mich war das Wort Kirche und Christentum negativ geprägt von Jugoslawienkrieg, weil wir waren ja ein muslimisches Land, Kosovo, und Serbien war ein christliches, orthodoxes Land. Also schon dort hatte ich sehr negative Bilder in mir. Ja. Und deswegen auf eine Art habe ich schon probiert, in Allah, in Gott, in Islam Hoffnung zu finden. Und bei mir war es sehr speziell, ich bin parallel in die Moschee gegangen. Ich habe angefangen, mit Imanen zu reden. Parallel bin ich in die Welt mit Partys, Kampfsport, habe ich voll dort probiert. Und gleichzeitig habe ich meine jetzige Frau kennengelernt. Und wir kennen uns schon seit der 9. Klasse. Und sie war Christin. Und sie hat mir so erzählt, ich dachte, ja, ist sicher, keine Ahnung, was ist. Ich konnte nicht viel damit anfangen, ich war eher negativ geframed. Aber wenn du verliebt bist, blendest du gewisse Sachen aus. Und dann hat sie mich eingeladen, komm mal in die Kirche. Und für mich war das schon ein Zeichen, so, nein, Kirche, etwas für die alten Leute. Wenn du nichts mehr Besseres im Leben zu tun hast, kannst du schon mal dorthin gehen. Also ich hatte so viele Gegenargumente, Langeweile, alte Leute, na, das ist Zeitvergeudung. Aber ihr zu lieb bin ich nachher in die Kirchen gegangen. Und es waren junge Leute, die meisten. Es war ein cooler auch Gottesdienst. Ich weiß noch genau, ich konnte von diesen Predigten nicht viel verstehen. Weil ich weiß noch genau, ich habe mich immer ganz hinten gesetzt mit meiner Lederjacke, einfach so typische, ich war auch so voll in der Hip-Hop-Szene. Ich habe so ein bisschen beobachtet, was sie da machen, eher distanziert. Aber trotzdem bin ich so gerne in die Kirchen gegangen, weil die Musik war cool, die Leute waren sehr, sehr lieb und sehr nett. Die Atmosphäre hat mich sehr angezogen. Ich konnte es damals nicht beschreiben, was es ist, aber ja, wir sagen heute die Gegenwart, die Atmosphäre war sehr friedlich, sehr gut. Und so habe ich irgendwie parallel gelebt, also sehr stark Partys, Kampfsport, Moschee und Gottesdienste und Kirche. Und weil es war eine Mischung in all diesen, damals war ich so 18, ich habe gemerkt, vieles will mein Leben ziehen. Und ich bin wirklich überall parallel gegangen, bis ich diesen besonderes Erlebnis gehabt habe, einmal im Gottesdienst.
12: Was ist da passiert? Nehmen wir uns mal mit rein.
13: Ja, es war wie, ich habe nicht mit viel Erwartung gegangen. Vorher war Party, nach einem Sonntag Kirche. Und nachher, weiß ich noch genau, im Gottesdienst bin so gesessen und da kam sehr, sehr leise, nicht spektakulär, sondern sehr leise die Stimme von Jesus und hat mir so einen Satz gesagt und dieser Satz hat mich tief getroffen. Aber es war nicht spektakulär, sondern es ganz leise, wo zu mir gesagt hat, hey Exxon, ich liebe dich genau gleich wie ein Schweizer. Und diese Satzstellung hat mich so getroffen, weil ich dachte immer, Gott liebt die Schweizer mehr, weil sie haben ein besseres Leben, Ferien, sie haben alles. Ich durfte damals nicht arbeiten. Wir hatten auch schon zu dieser Zeit ein negatives Asylverfahren, auch in der Schweiz. Also ich dachte, das Leben ist immer gegen mich und es war auch irgendwie gegen mich. Deswegen ist auch Gott gegen mich.
12: Okay.
13: Und das verbindet man irgendwie automatisch, weil wenn du es so gut hast, dann muss ja Gott irgendwie dahinter sein. Ja. Aber wenn es schlecht dir geht, dann verbindet es auch automatisch. Und so dachte ich immer, Gott ist gegen mich, aber Gott ist für die anderen, weil die anderen es ja gut haben. Und dieser Satz nachher, ich liebe dich, ich liebe dich, genau gleich wie ein Schwert, hat mich so getroffen, weil ich dachte immer, Gott ist gegen mich, weil das Leben auch gegen mich ist. Und so hat mich das mein Herz wie aufgetan. Ich habe angefangen, mit ihm zu reden, mit ihm zu beten, wie wir das sagen. Und ich weiß noch genau, es war nachher, bin ich nach Hause gegangen und da gab es so mehrere Tage, so hat dieser Prozess in mir angefangen, wo ich ganz, ganz ehrlich von mir erzählt habe, Gott, wie es mir wirklich geht. Ich habe meinen Frust, meine Fehler auch bekennt, meine Sünden, wie wir sagen, ihm bekennt. Und sagen, hey, es tut mir so leid, weil ich habe wirklich viel Blödsinn angestellt in meiner Jugendzeit, so viele sinnlose Sachen, wo ich mich heute noch schäme. Mhm. Aber in all diesem Frust und all dieser Hoffnungslosigkeit habe ich so viel gemacht, wo nicht gut war. Und gleichzeitig habe ich auch viel Elend erlebt, auch viele Sachen gegen mich erlebt, auch Menschen, wo gegen mich waren. Auch dort dürfte ich so viel Vergebung auch zusprechen mit Gottes Hilfe. Und dieser Prozess, wo ich ehrlich mit Gott reden könnte, was in mir abgeht, ehrlich auch verstanden habe, dass der Jesus Christus für mich persönlich gestorben ist, weil er mich persönlich liebt, das war für mich revolutionär. Und ich dürfte seine Liebe umarmen und auch das so erkennen, dass Jesus für mich persönlich gestorben ist am Kreuz, für meine Fehler, für all das, was ich falsch gemacht habe. Auch ich dürfte Vergebung umarmen und Vergebung auch zusprechen anderen Menschen. Ich fühlte mich damals wie ein Schwamm, wo dreckig ist, weil mein Leben war mit negativen Sachen behaftet. Und wo Gott Gottes nimmt und mit Wasser eintaucht, mit seiner Liebe und den Dreck auch rausschüttelt. Und so all der Dreck, vor allem mit Frustration, mit Hass, mit Angst. Ich merkte, wie Stück für Stück all das Negative aus meinem Leben weggeht.
12: Du hast dich dann taufen lassen, bist diesen Weg mit Gott gegangen. Und dann kam nochmal richtig der Hammer. Du hast dann einen negativen Asylbescheid nochmal bekommen, bist nochmal abgeschoben worden, jetzt nach all dem gerade zu Gott gefunden, dann doch wieder abgeschoben. Was ging da in dir vor jetzt, nach all dem, was passiert
13: ist? Ja, das Interessante ist, weil durch all diese Phase, wo ich auch Gott erlebt habe, hat schon das negative Asylverfahren schon vorher angefangen. Aber wenn du irgendwie Gott erlebst, hast du immer das Gefühl, Gott macht schon etwas Gutes draus. Ich hatte immer auch diese Hoffnung, irgendwann, wir dürfen sicher in der Schweiz bleiben. Also das war diese tiefe Hoffnung, weil irgendwie müsste ein Happy End ja geben mit Gott. Und das war meine Happy End-Vorstellung, aber es kam nicht so. Aber für mich war die Taufe, wo ich war damals 18, es war ein mutiger Schritt, aber ich habe gewusst, wenn ich mit Gott leben will, will ich 100% mit ihm leben. Und deswegen war für mich die Taufe der nächste Schritt. Aber alles hat dagegen gesprochen. Meine Eltern, ich weiß noch ganz genau, sie haben zu mir gesagt, hey Exxon, wenn du das machst, du gehörst nicht mehr zu uns. Und deswegen war diese Taufe, oder generell, wenn sich Muslime sich für Jesus entscheiden und sich taufen lassen, sie zahlen so einen großen Preis. Und mein Preis war, meine Familie hat mich gedroht, auch mit Beziehungsabbrüchen. Auch Freunde von mir, früher von Kampfsport, Fußball und so weiter, haben alle gesagt, hey, mach das nicht, wir sind nicht mehr Freunde. Und deswegen, so vieles hat mich davon gewarnt. Aber ich habe gemerkt, was ich in Jesus gefunden habe, ist tausendmal besser, als was mir Menschen oder die Welt bieten kann. Und deswegen, ich bin voll all in gegangen mit Jesus, egal was kommt im Leben. Aber genau 2 Tage nach meiner Taufe haben sie uns abgeschoben auf Kosovo. Und ich weiß noch genau, wir sind zum Flughafen gefahren, weil wir haben den Brief bekommen mit Polizei und so, geht man am Flughafen. Und für mich war das sehr schmerzhaft, weil all die Freunde wieder, diese Entwurzelung, meine Freundin als jetzige Frau, muss ich Tschüss sagen. Und ich habe gewusst, ich kann nicht mehr zurück, so schnell, weil wenn du abgeschoben wirst, kannst du nicht einfach im nächsten Jahr wieder zurückkommen. Und deswegen habe ich wirklich Tschüss gesagt der Schweiz. Und ich weiß noch, ich war im Flugzeug mit meinen Eltern, alle geweint. Es war sehr schmerzhaft, auch weil ich war 9 Jahre in Europa, 5 Jahre in Deutschland, 4 Jahre in der Schweiz. All diese Entwurzelung loslassen und wieder ins Ungewisse in Kosovo zu fliegen. Und ich weiß noch genau, in diesem Flugzeug war ich wieder so auch traurig, weil ich hab gemerkt, hey Gott, ich verstehe dich nicht, weil ich habe mich für dich entschieden. Ich habe Nein gesagt zu allen. Und irgendwie, ich hatte am Anfang das Gefühl, dass das Leben auch wieder Nein sagt zu mir. Und in diesem Moment, wo Jesus zu mir sagt, hey Exxon, ich bin für dich, ich liebe dich und ich komme mit dir mit. Mhm. Und dieses Satz wieder, ich komme mit dir mit, das war für mich so emotionell, weil ich dachte immer, Schweiz ist Paradies und das ist, aber ich habe gemerkt, nein, wie es in deinem Herzen geht, da fängt das Paradies an. Und Jesus war in meinem Herzen, er kam mit Hoffnung und dieser Satz, ich komme mit dir mit, Und deswegen nach Kosovo, und ich erlebte wirklich, wie Gott mitkam. Ich habe Arbeit gefunden, ich habe Kirchen gefunden, Freunde wieder gefunden. Und ich merkte plötzlich, mein Leben ist nicht mehr definierbar durch das, was ich habe oder nicht habe oder durch Orte, sondern Christus in mir, diese Hoffnung. Und deswegen dürfte ich mit Christus in Kosovo sein. Und nachhinein war das eine der besten Zeiten in Kosovo. Ich dürfte so viel lesen, so viel beten, Kirche, Jugendgruppen. Es hat mich so gestärkt, diese Zeit, wo nicht abhängig war von Umständen. Und deswegen, es war eine gute Zeit, wo, obwohl ich sie nicht verstanden habe am Anfang. Aber der Schlüssel war, Christus war mit mir. Und mit ihm dürfte ich Sachen erleben in Kosovo. Genau, und so hatte ich eine gute Zeit in Kosovo.
12: Wie schön. Exxon, wow, was für eine Geschichte. So bewegend.
13: Danke.
12: Ja, muss man jetzt erstmal ein bisschen durchatmen. Also vielen, vielen Dank, dass du uns in diese so bewegende Geschichte mit reingenommen hast und so ein hoffnungsvoller Mensch bist, finde ich.
13: Also, danke. Es hat Christus mit uns. Er ist die Hoffnung. Er ist die Hoffnung für alle Menschen, für Deutsche, Schweizer, aber auch für Muslime. Und ich merke, was sich Gott in mir getan hat, wird auch in anderen Menschen tun, weil es der gleiche gestern, heute und auch morgen. Deswegen danke, dürfte ich hier sein.
12: Ja, sehr, sehr gerne. Ich danke euch allen dreien. Ihr alle habt sehr bewegende Geschichten. Und ich freue mich, dass ihr da so offen geteilt habt. Ermutigend. Danke, ja, dass ihr da wart. Sehr gerne.
13: Danke, danke euch.
12: Ja, und wie schön, dass auch ihr heute wieder dabei wart im Talkwerk. Nächste Woche gibt es hier wieder eine neue Ausgabe für euch. Dann sitzen hier auch wieder drei Gäste und erzählen ihre Lebensgeschichten. Bis dahin könnt ihr sehr gerne zwischendurch euch mal in der ERFS-Welt umschauen. Da gibt es noch mehr zu entdecken. Wir haben Radio, Videos, Podcasts. Schaut gerne mal vorbei. Und ansonsten sehen wir uns hier nächste Woche wieder. Bis dahin, macht's gut. Ciao.

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3: Und wir hören uns mal an, was unsere Kunden dazu sagen. Sie können unseren Kickstarter 4 Wochen nehmen, Sie können ihn aber auch länger nehmen. Maria zum Beispiel hat Neoxantin 4 Wochen eingenommen.
2: Bis zu 4,2 Kilo hat sie jetzt persönlich abgenommen und ich habe vorher viel ausprobiert, sagt sie, aber nur Neoxantin hat wirklich funktioniert. Schnell, effektiv und völlig unkompliziert.
3: Ja. Und wir gucken mal zum nächsten. Claudia hat Neoxantin 2 Monate eingenommen, hat natürlich dadurch auch 8,5 Kilo abgenommen.
2: Verloren. Und Neoxantin, schreibt sie, war für mich ein absoluter Gamechanger. Wirkt wie die Abnehmspritze, ist aber natürlich und ganz ohne Nebenwirkung. 35 Jahre ist die Claudia.
3: Siehst du, es ist auch für jede Altersgruppe geeignet.
2: Und auch für jedes Geschlecht.
3: Und für jedes Geschlecht.
2: 10,5 Kilo
3: hat es natürlich 2,5 Monate genommen. Sie können 4 Wochen, 8 Wochen, 12 Wochen nehmen. Sie können es auch 16 Wochen nehmen oder länger.
2: Thomas ist 65, mit Neoxantin nehme ich ab und stärke gleichzeitig noch Muskeln und Bindegewebe. Besser geht's nicht.
3: Ja, Wahnsinn. Ja, eben. Du hast genau das, ist eine Nebenwirkung der Abnehmspritzen, ist Abbau von Muskel und Bindegewebe. Das haben wir hier nicht.
2: Und Petra zum Beispiel mit 62 Jahren hat es über 3 Monate genommen und hat sogar über 12 Kilo abgenommen. Ich hätte nie gedacht, schreibt sie, dass Abnehmen so schnell gehen kann. 12 Kilo in nur 3 Monaten. Und Achtung nochmal, sie bestätigt's. Ganz ohne Diät.
3: Oder ein Monat. Ja. Also mein Körper fühlt sich straffer an. Klar, das sind Polypeptidkompositionen, patentiert. Das heißt, sie unterstützen auch noch ihr Bindegewebe. Sie unterstützen noch ihr Bindegewebe und ihre Muskulatur dadurch. Und das ist der Unterschied. Wir schauen uns mal die Effekte an. Ja. Und können auch dann mal gucken, was die Gemeinsamkeiten und Unterschiede sind. Wie wirkt es? Du zügelst absolut den Appetit. Mhm. Du hast nicht mehr so viel Hunger. Ja.
2: Und nicht
3: zum Teil vergisst du auch komplett, dass du überhaupt was essen willst.
2: Ja.
3: Sättigungsgefühl, Heißhungerattacken sind weniger. Und du hast absolut den gleichen Wirkmechanismus.
2: Es ist der Kickstart. 4 Kilo in 4 Wochen. Wir haben es gerade bei Anja gesehen. Sie schreibt, das ist das, was ich gebraucht habe. Viele, die den Einstieg brauchen, einfach um mal Kilos purzeln zu lassen, da brauchst du ja erstmal die richtigen Einstiege.
3: Richtig.
2: Und da ist hier Neoxantin
3: so,
2: einfach perfekt.
3: Jetzt müssen wir mal vergleichen. Du hast den gleichen Wirkmechanismus. Was ist noch gleich? Wir schauen mal, das ist nämlich super interessant, der Wirkmechanismus ist gleich durch die GLP-1-Erhöhung. Du regulierst mit beiden Produkten den Blutzuckerspiegel, die Insulinfreisetzung ist gleich, Verlangsamung der Magenentleerung, Erhöhung des Sättigungsgefühls, zentral wird der Appetit gezügelt, alles gleich. Aber wir haben auch Unterschiede.
2: Mhm. Ja. Es gibt auch Unterschiede und zwar gehen die nicht nur ins Geld, sondern auch in der Gesundheit.
3: Richtig, es ist nicht verschreibungspflichtig, Neoxantin. Wir haben keinen Abbau, sondern im Gegenteil Aufbau von Muskel- und Bindegewebe und ohne bekannte Nebenwirkungen.
2: Und bei den Abnehmspritzen, sie sind verschreibungspflichtig, da gibt es einen Abbau vom Muskel- und Bindegewebe und es gibt diverse Nebenwirkungen.
3: Es gibt sogar einen Namen dafür, das nennt sich Ozempic Face, können Sie gerne im Internet mal nachschauen. Und es gibt diverse Nebenwirkungen, unter Umständen sogar wirklich gesundheitliche Folgen.
2: Also Übelkeit, schlaffe Gesichtszüge.
3: Ja, aber auch schlimmere gesundheitliche
2: Folgen. Die wir hier gar nicht aufgeführt haben. Also gealtertes Aussehen, Haarausfall. Verschiedene Dinge und vor allen Dingen, wir haben einen Preis von 400 bis 600 Euro
3: Richtig.
2: Pro Monat.
3: Richtig.
2: Also es ist schon wirklich hier die einfachste Variante, einfach das Ganze mal auszuprobieren. Ich glaube, das haben ja auch viele schon mal gehört, die Abnehmspritze. Du, es klingt ja so simpel.
3: Ja, es ist ja auch, eigentlich ist es ja auch simpel. Ja. Nur es ist nicht ganz ohne. Also du musst zum Arzt, musst es dir verschreiben lassen. Ja, hier brauchst du nicht zum Arzt zu gehen. Du hast natürlich bei den Abnehmspritzen Nebenwirkungen. Gell?
2: Ja.
3: Es darf nicht jeder nehmen. Wenn sie Vorerkrankungen haben, ist es ein Thema. Ja, es ist auch je nach Alter ein Thema. Ja. Also das haben wir hier alles nicht.
2: Und ein Geldthema
3: ist es auch. Ein Geldthema ist es auch. Aber das Gute ist, du hast den gleichen Wirkmechanismus.
2: Ja. Und du hast diese Einfachheit hier. Sag mal, es ist ja auch ein Pieks bei jeder Spritze. Ja? Musst ja auch mal überlegen. Also du nimmst ja eher einfach so ein Sachet ein und damit einfacher geht's wirklich nicht.
3: Vor allem musst du ja auch, hier nimmst du ein Sachet am Tag. Das heißt nicht, du gibst dir die einmal pro Monat, sondern du musst dir jede Woche so eine Spritze geben.
2: Mhm. 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
3: Wahnsinnsergebnisse. Was bekommen Sie? Sie bekommen 28 Sachets für 4 Wochen. Sie nehmen ein Sachet am Tag vor Ihrer ersten Hauptmahlzeit. Das heißt, wenn Sie mittags eine richtige Mahlzeit zu sich nehmen, also nicht Salat oder so, sondern eine richtige Mahlzeit, nehmen Sie eine halbe Stunde vorm Lunch das Sachet in ein Glas und mit Wasser verdünnen und umrühren. Wenn Sie erst abends eine richtige Mahlzeit zu sich nehmen, nehmen Sie bitte das Sachet eine halbe Stunde vor dem Abendessen und dann einfach trinken.
2: Bin ich ja gespannt, wie es schmeckt. Es sieht ja schon sehr, sehr fruchtig aus. Und ich habe gerade gelesen, Himbeer.
3: Fruchtig, Himbeer, lecker. Also davon könnte ich auch mehrere am Tag
2: aber
3: trinken.
2: Eins am Tag reicht.
3: Nur eins reicht absolut.
2: Und dann purzeln bis zu 4 Kilo in gerade mal 4 Wochen. Also auch vom medizinischen Standpunkt aus gesehen, denke ich mal, das ist auch von der Gewichtsabnahme.
3: Du sollst das Maximum eigentlich, was wir Mediziner empfehlen, Maximum. Ja, ist wirklich ein Kilo pro Woche. Mhm. Also wenn es schneller geht, ist es einfach auch zu viel. Ja. Und das ist gerade noch im Rahmen, was ich als Mediziner empfehlen würde. Vor allem ist es aber eine Art abzunehmen, die einfach ist. Sie brauchen keine Diät machen, Sie brauchen keine Ernährungsumstellung, Sie brauchen eigentlich nichts ändern, genau wie bei den Spritzen, nur hast du einfach nicht die mega vielen Nebenwirkungen.
2: Mhm. Apropos Wirkungen, wie die Wirkweise ist, das wollen wir natürlich jetzt nochmal gerne aus medizinischer Sicht von dir gerne mitbekommen.
3: Wir schauen uns das gerne an. GLP-1-Spiegel, der wird erhöht. Das ist ein Hormon, um 217% erhöht. Das ist ein Hormon, das die Insulinfreisetzung aktiviert. Um 166% senkt den Blutzuckerspiegel und verlangsamt die Magenentleerung und zusätzlich wird zentral der Appetit gezügelt. Du hast also einen mega Appetitzügler, weil das Sättigungsgefühl so lange anhält, ja, und du einfach keine Heißhungerattacken auf Süßes hast.
2: Also wir sehen es nochmal, langanhaltendes Sättigungsgefühl, verringerter Appetit, weniger Heißhungerattacken, Gewichtsverlust von ca. 4 Kilo in 4 Wochen, der gleiche Wirkmechanismus wie bei der Abnehmspritze. Und wenn wir uns noch mal die Kunden hier anschauen, ja, was die dazu sagen und die es ausprobiert haben, da schauen wir noch mal auf Maria mit 67 Jahren. Sie hat es eben genau einen Monat genommen und sie ist hier sogar über 4 Kilo an Gewichtsabnahme gekommen.
3: Es ist wirklich für jeden, Frauen, Männer, ab 18 überhaupt kein Problem. Mhm. Du kannst es 4 Wochen nehmen, du kannst es 2 Monate nehmen.
2: Wie Claudia hier, ne?
3: Ja, du kannst es 3 Monate nehmen. Du kannst sogar länger nehmen.
2: Vom Alter her auch egal. Ja, wir sehen Thomas, egal. 65, hat es 2,5 Monate genommen und hat sogar bis zu 10,5 Kilo abgenommen. Und 3 Monate Guck hier mal. Die Petra mit 62.
3: Und du musst doch, es verträgt sich mit jedem Medikament, mit allen anderen Nahrungsergänzungsmitteln, ja. Und es ist nicht altersabhängig.
2: Und Anja schreibt zum Beispiel mit 53, Das war der Kickstart, den sie gebraucht hat. Und das, finde ich, ist auch immer so wichtig, dass man ja auch irgendwann mal einen Anfang braucht. Und dafür bietet sich Neoxantin geradezu an.
3: Es bietet sich wirklich an, um zu starten. Es ist ein schneller Start, weil die Wirkung sofort einsetzt, analog zu den Abnehmspritzen. Du brauchst nicht warten, bis irgendwas angesprungen ist, sondern du hast den Soforteffekt. Und das ist das Geniale dabei. Das heißt, sie bleiben auch dabei. Ein Sachet am Tag vor der ersten Hauptmahlzeit des Tages. Und wir gucken nochmal auf die Vorher-Nachher-Bilder und schauen uns nochmal an, was man innerhalb von vier Wochen, ihr Lieben, vier Wochen, das ist

0: ist wirklich der
1: Wahnsinn.
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1: Vorher, nachher, wenn wir uns das anschauen. 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
1: 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Sie haben richtig gehört, zur Abnehmspritze. Wenn Sie an solchen Leckereien normalerweise nicht vorbeigehen können, dann sage ich Ihnen was. Wenn Sie Neoxantin demnächst genommen haben, dann werden Sie ganz einfach solche Leckereien beiseite schieben. Ja. Denn es ist der beste Appetitzügler, den man sich vorstellen kann.
0: Richtig, unser Kickstarter. Wissen Sie, was das ist? Das ist eine Abnehmspritze in aller Munde. Ja, viele haben schon drüber nachgedacht, ja, das wäre doch was. Wisst ihr, was das ist? 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
1: Und damit ist es unser Kickstarter, also wirklich der perfekte Einstieg auch mal, um die Kilos hier purzeln zu lassen, bis zu 4 Kilo, Sie haben es recht gehört gerade, in gerade mal 4 Wochen kannst du damit verlieren. Und das Ganze funktioniert durch ein lang anhaltendes Sättigungsgefühl.
0: Ja, es verringert den Appetit, es ist ein Appetitstopper, weniger Heißhungerattacken, gleicher Wirkmechanismus wie die Abnehmspritzen. Ganz gleicher Wirkmechanismus. Und das ist doch genial, was man heute mit Wirkstoffen, die nicht verschreibungspflichtig sind, hinbekommt. Ja, man kann die Wirkmechanismen nachbilden. Mhm. Und genau das haben wir getan. 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Das heißt, Appetit wird gezügelt, Heißhungerattacken werden blockiert. Ich muss ganz ehrlich sagen, das ist was, das habe ich mir schon so lange gewünscht. Einmal täglich ein Sachet und sonst ändern Sie gar nichts.
1: Und das,
0: nichts.
1: Du, weil die Verlockung, die gibt es ja überall. Ja? Du bist irgendwo, weiß ich nicht, beim Bäcker und du siehst diese Theke und da sind all diese leckeren Sachen. Aber wenn Sie hier Neoxantin genommen haben, dann werden Sie gar nicht mehr dahin gucken und ich kaufe mir noch das und das und das. Sie haben quasi den Appetit gezügelt und das ist das Geniale.
0: Das ist doch genial. Schau mal, 4 Wochen in 4 Kilo, wir schauen uns das mal an. Das ist schon viel, ihr Lieben. Ja. Ein Kilo pro Woche, ohne dass Sie was machen müssen.
1: Ja. Man muss sich nicht umstellen.
0: Man muss sich nicht umstellen.
1: Du brauchst keinen zusätzlichen Sport machen. Nein. Du brauchst keine Diät machen.
0: Musst du bei den Abnehmspritzen natürlich auch nicht. Ja, ja, weil es absolute Appetitzykler sind. Sie werden freiwillig alles zur Seite schieben.
1: Gell? Also, du hast deine Silhouette wieder hier in Shape gebracht und das Ganze geht so einfach. 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
0: Und wir hören uns mal an, was unsere Kunden dazu sagen. Sie können unseren Kickstarter 4 Wochen nehmen, Sie können ihn aber auch länger nehmen. Maria zum Beispiel hat Neoxantin 4 Wochen eingenommen.
1: Bis zu 4,2 Kilo hat sie jetzt persönlich abgenommen. Und ich habe vorher viel ausprobiert, sagt sie. Aber nur Neoxantin hat wirklich funktioniert. Schnell, effektiv und völlig unkompliziert.
0: Ja. Und wir gucken mal zum nächsten. Claudia hat Neoxantin 2 Monate eingenommen, hat natürlich dadurch auch 8,5 Kilo abgenommen.
1: Verloren. Und Neoxantin, schreibt sie, war für mich ein absoluter Gamechanger. Wirkt wie die Abnehmspritze, ist aber natürlich und ganz ohne Nebenwirkung. 35 Jahre ist die Claudia.
0: Siehst du, es ist auch für jede Altersgruppe geeignet.
1: Und auch für jedes Geschlecht.
0: Und für jedes Geschlecht. 10,5 Kilo hat es natürlich 2,5 Monate genommen. Sie können 4 Wochen, 8 Wochen, 12 Wochen nehmen. Sie können es auch 16 Wochen nehmen oder länger.
1: Thomas ist 65, mit Neoxantin nehme ich ab und stärke gleichzeitig noch Muskeln und Bindegewebe. Besser geht's nicht.
0: Ja, Wahnsinn. Ja, eben. Du hast genau das, ist eine Nebenwirkung der Abnehmspritzen, ist Abbau von Muskel und Bindegewebe. Das haben wir hier nicht.
1: Und Petra zum Beispiel mit 62 Jahren hat es über 3 Monate genommen und hat sogar über 12 Kilo abgenommen. Ich hätte nie gedacht, schreibt sie, dass Abnehmen so schnell gehen kann. 12 Kilo in nur 3 Monaten. Und Achtung nochmal, sie bestätigt es. Ganz ohne Diät.
0: Oder 1 Monat. Ja. Also mein Körper fühlt sich straffer an. Klar, das sind Polypeptidkompositionen, patentiert. Das heißt, sie unterstützen auch noch ihr Bindegewebe. Sie unterstützen noch ihr Bindegewebe und ihre Muskulatur dadurch. Und das ist der Unterschied. Wir schauen uns mal die Effekte an. Ja. Und können auch dann mal gucken, was die Gemeinsamkeiten und Unterschiede sind. Wie wirkt es? Du zügelst absolut den Appetit. Mhm. Du hast nicht mehr so viel Hunger, ja.
1: Und nicht
0: zum Teil vergisst du auch komplett, dass du überhaupt was essen willst, ja. Sättigungsgefühl, Heißhungerattacken sind weniger. Und du hast absolut den gleichen Wirkmechanismus.
1: Es ist der Kickstart. 4 Kilo in 4 Wochen. Wir haben es gerade bei Anja gesehen. Sie schreibt, das ist das, was ich gebraucht habe. Viele, die den Einstieg brauchen, einfach um mal Kilos purzeln zu lassen, da brauchst du ja erstmal die richtigen Einstieg.
0: Richtig.
1: Und da ist hier Neoxantin
0: so,
1: einfach perfekt.
0: Jetzt müssen wir mal vergleichen. Du hast den gleichen Wirkmechanismus. Was ist noch gleich? Wir schauen mal, das ist nämlich super interessant, der Wirkmechanismus ist gleich durch die GLP-1-Erhöhung. Du regulierst mit beiden Produkten den Blutzuckerspiegel, die Insulinfreisetzung ist gleich, Verlangsamung der Magenentleerung, Erhöhung des Sättigungsgefühls, zentral wird der Appetit gezügelt, alles gleich. Aber wir haben auch Unterschiede.
1: Mhm. Ja. Es gibt auch Unterschiede und zwar gehen die nicht nur ins Geld, sondern auch in der Gesundheit.
0: Richtig, es ist nicht verschreibungspflichtig, Neoxantin. Wir haben keinen Abbau, sondern im Gegenteil Aufbau von Muskel- und Bindegewebe und ohne bekannte Nebenwirkungen.
1: Bei den Abnehmspritzen, sie sind verschreibungspflichtig, da gibt es einen Abbau von Muskel- und Bindegewebe und es gibt diverse Nebenwirkungen.
0: Es gibt sogar einen Namen dafür, das nennt sich Ozempic Face, können Sie gerne im Internet mal nachschauen. Und es gibt diverse Nebenwirkungen, unter Umständen sogar wirklich gesundheitliche Folgen.
1: Also Übelkeit, schlaffe Gesichtszüge.
0: Ja, aber auch schlimmere gesundheitliche
1: Folgen. Die wir hier gar nicht aufgeführt haben. Also gealtertes Aussehen, Haarausfall. Verschiedene Dinge und vor allen Dingen, wir haben einen Preis von 400 bis 600 Euro pro Monat.
0: Richtig.
1: Also es ist schon wirklich hier die einfachste Variante. einfach das Ganze mal auszuprobieren. Ich glaube, das haben ja auch viele schon mal gehört, ja. Die Abnehmspritze. Du, es klingt haben, ja so simpel.
0: Ja, es ist ja auch, eigentlich ist es, ist ja. Es ja auch simpel, ja. Nur es ist nicht ganz ohne. Also ja. A, du musst zum Arzt, musst es dir verschreiben lassen, ja. Hier brauchst du nicht zum Arzt zu gehen. Du hast natürlich bei den Abnehmspritzen Nebenwirkungen, ja. Es darf nicht jeder nehmen. Wenn sie Vorerkrankungen haben, ist es ein Thema, ja. Es ist auch je nach Alter ein Thema. Ja.

0: Also das haben wir hier alles nicht.
1: Und ein Geldthema
0: das
1: ist es
0: Gute,
1: auch.
0: Ein Geldthema ja. ist es auch. Aber das Gute ist, du hast den gleichen Wirkmechanismus.
1: Ja, ja. Ja. Und du hast diese Einfachheit hier. Es ist, ja. Sag mal, es ist ja auch ein Pieks bei jeder Spritze. Ja? Du musst ja auch mal überlegen. Also du nimmst ja hier einfach so ein Sachet ja. ein und damit einfacher geht es wirklich
0: ja.
1: nicht.
0: Vor allem musst du ja auch, hier nimmst du ein Sachet am Tag. Das heißt nicht, du gibst dir die einmal pro Monat, sondern du musst dir jede Woche so eine Spritze geben.
1: Mhm. 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
0: Wahnsinnsergebnisse. Was bekommen Sie? Sie bekommen 28 Sachets für 4 Wochen. Sie nehmen ein Sachet am Tag vor Ihrer ersten Hauptmahlzeit. Das heißt, wenn Sie mittags eine richtige Mahlzeit zu sich nehmen, also nicht Salat oder so, sondern eine richtige Mahlzeit, nehmen Sie eine halbe Stunde vorm Lunch das Sachet in ein Glas und mit Wasser verdünnen und umrühren. Wenn Sie erst abends eine richtige Mahlzeit zu sich nehmen, nehmen Sie bitte das Sachet eine halbe Stunde vor dem Abendessen und dann einfach trinken.
1: Bin ich ja gespannt, wie es schmeckt. Es sieht ja schon sehr, sehr fruchtig aus. Und ich habe gerade gelesen, Himbeer.
0: Fruchtig,
1: ja.
0: Himbeer, ja. Lecker. Also davon könnte ich auch mehrere am Tag
1: aber
0: trinken.
1: Aber eins am Tag reicht.
0: Nur eins ja. reicht absolut, absolut.
1: Und dann purzeln bis zu 4 Kilo in gerade mal 4 Wochen. Also auch vom medizinischen Standpunkt aus gesehen, denke ich mal, das ist auch von der Gewichtsabnahme. Das.
0: Du sollst das Maximum eigentlich, was wir Mediziner empfehlen, Maximum. Ja, ist wirklich ein Kilo pro Woche. Mhm. Also wenn es schneller geht, ist es einfach auch zu viel. Ja.
1: Ja.
0: Und das ist gerade noch im Rahmen, was ich als Mediziner empfehlen würde. Vor allem ist es aber eine Art abzunehmen, die einfach ist. Sie brauchen keine Diät machen, Sie brauchen keine Ernährungsumstellung, Sie brauchen eigentlich nichts ändern, genau wie bei den Spritzen, nur hast du einfach nicht die mega vielen Nebenwirkungen.
1: Mhm. Apropos Wirkungen, wie die Wirkweise ist, das wollen wir natürlich jetzt nochmal gerne aus medizinischer Sicht von dir gerne mitbekommen.
0: Wir schauen uns das gerne an. GLP-1-Spiegel, der wird erhöht. Das ist ein Hormon, um 217% erhöht. Das ist ein Hormon, das die Insulinfreisetzung aktiviert. Um 166% senkt den Blutzuckerspiegel und verlangsamt die Magenentleerung und zusätzlich wird zentral der Appetit gezügelt. Du hast also einen mega Appetitzügler, weil das Sättigungsgefühl so lange anhält, ja, und du einfach keine Heißhungerattacken auf Süßes hast.
1: Also wir sehen es nochmal, langanhaltendes Sättigungsgefühl, verringerter Appetit, weniger Heißhungerattacken, Gewichtsverlust von ca. 4 Kilo in 4 Wochen, der gleiche Wirkmechanismus wie bei der Abnehmspritze. Und wenn wir uns nochmal die Kunden hier anschauen, ja, was die dazu sagen und dies ausprobiert haben, da schauen wir nochmal auf Maria mit 67 Jahren. Sie hat es eben genau einen Monat genommen und sie ist hier sogar über 4 Kilo an Gewichtsabnahme gekommen.
0: Es ist wirklich für jeden, Frauen, Männer, ab 18 überhaupt kein Problem. Mhm. Du kannst es 4 Wochen nehmen, du kannst es 2 Monate nehmen.
1: Wie Claudia hier, ne?
0: Ja, du kannst es 3 Monate nehmen. Du kannst sogar länger nehmen.
1: Vom Alter her auch egal. Ja, wir sehen Thomas, egal. 65, hat es 2,5 Monate genommen und hat sogar bis zu 10,5 Kilo abgenommen. Und 3 Monate guck hier mal. Die Petra mit 62.
0: Und du musst doch, es verträgt sich mit jedem Medikament, mit allen anderen Nahrungsergänzungsmitteln, ja. Und es ist nicht altersabhängig.
1: Und Anja schreibt zum Beispiel mit 53, das war der Kickstart, den sie gebraucht hat. Und das finde ich ist auch immer so wichtig, dass man ja auch irgendwann mal einen Anfang braucht. Und dafür bietet sich Neoxantin geradezu an,
0: es
1: um
0: bietet sich wirklich an, um zu starten. Es ist ein schneller Start, weil die Wirkung sofort einsetzt, analog zu den Abnehmspritzen. Du brauchst nicht warten, bis irgendwas angesprungen ist, ja, sondern du hast den Soforteffekt. Und das ist das Geniale dabei. Das heißt, sie bleiben auch dabei. Ein Sachet am Tag vor der ersten Hauptmahlzeit des Tages. Und wir gucken nochmal auf die Vorher-Nachher-Bilder und schauen uns nochmal an, was man innerhalb von 4 Wochen...
1: Wie du deine Silhouette
0: Wochen,
1: verändern kannst.
0: 4 Wochen, ihr Lieben. 4 Wochen, das ist

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5: 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Okay. Jetzt werde ich das hier nehmen. Das ist eine Mischung aus drei Käsesorten. 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Aber schauen Sie zu, wie ich es schabe. Sehen Sie sich das an.
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4: 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Und je cremiger und dickflüssiger, desto besser.
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5: 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Ich nehme das hier, nehme es einfach heraus und
4: wow.
5: Jenny, schau, wie einfach das geht.
4: Seht euch das an.
5: Sehen Sie nur, wie lecker das ist. 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Sieh dir diese Nacho-Macaroni mit Käse an.
4: Und das ist riesig, da ist so viel drin.
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4: 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Das ist toll.
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4: 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Wir beginnen damit, klebrige S'mores nicht klebrig zu machen. Also fangen wir hier an. Ich habe eine Schüssel mit Schokoladenchips, okay? Ich gebe sie hier in die Pfanne. Sie können nichts falsch machen, eine schöne Schicht. 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Ich gieße sie einfach darüber. Sie können nichts falsch machen, einfach nach Gefühl. Ich liebe Schokolade. Und dann nehmen wir unsere Marshmallows. Hier, legen Sie sie einfach oben drauf.

0: Nehmen Sie so viele, wie Sie möchten. Ich mag es, das Ganze komplett zu bedecken. Denn denken Sie daran, nichts wird kleben bleiben. Jetzt nehmen wir Butter. Sieht das nicht spaßig aus?
1: Ja.
0: Das wäre toll für einen Filmabend oder Spielabend mit den Kindern und es wird nicht klebrig sein.
1: 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Lass mich das für dich öffnen.
0: Vielen Dank.
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1: Für 15 Minuten. Schauen wir mal, wie es geworden ist.
0: Lass mal sehen. Wow, sieh dir diese perfekten Marshmallows an. Ich setze meinen Griff an.
1: Ach, du meine Güte.
0: Nehmen Sie sich das an. Ich stelle es hier hin. Siehst du, wie herrlich das Tolle daran ist? 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Also nehmen wir unseren Cracker. Sieh nur, was für ein toller Familienabend das wird. Das ist eine Leckerei. Cheers.
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1: Du, weil die Verlockung, die gibt's ja überall. Ja? 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Aber wenn Sie hier Neoxantin genommen haben, dann werden Sie gar nicht mehr dahin gucken und ich kaufe mir noch das und das und das. Sie haben quasi den Appetit gezügelt und das ist das Geniale.
2: Das ist doch genial. Schau mal, 4 Wochen in 4 Kilo. Wir schauen uns das mal an. Das ist schon viel, ihr Lieben.
1: Ja.
2: 1 Kilo pro Woche, ohne dass Sie was machen müssen.
1: Ja. Man muss sich nicht umstellen.
2: Man muss
1: du
2: sich nicht umstellen.
1: Du brauchst keinen zusätzlichen Sport machen. Nein. Du brauchst keine Diät
2: Musst
1: machen.
2: Du bei den Abnehmspritzen natürlich auch nicht. Ja, weil es absolute Appetitzykler sind. 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
2: 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Maria zum Beispiel hat Neoxantin 4 Wochen eingenommen.
1: Bis zu 4,2 Kilo hat sie jetzt persönlich abgenommen und ich habe vorher viel ausprobiert, sagt sie, aber nur Neoxantin hat wirklich funktioniert. Schnell, effektiv und völlig unkompliziert.
2: Ja. Und wir gucken mal zum nächsten. Claudia hat Neoxantin 2 Monate eingenommen, hat natürlich dadurch auch 8,5

0: Besser geht's nicht.
1: Ja, Wahnsinn. Ja, eben. Du hast genau das ist eine Nebenwirkung der Abnehmspritzen, ist Abbau von Muskel- und Bindegewebe. Das haben wir hier
0: Hier
1: nicht.
0: nicht. Und Petra zum Beispiel mit 62 Jahren hat es über 3 Monate genommen und hat sogar über 12 Kilo abgenommen. Ich hätte nie gedacht, schreibt sie, dass Abnehmen so schnell gehen kann. 12 Kilo in nur 3 Monaten. Und Achtung nochmal, sie bestätigt's ganz ohne
1: Ja.
0: Diät, oder?
1: Oder ein Monat,
0: Ja.
1: ja. Also mein Körper fühlt sich straffer an. Klar, das sind Polypeptidkompositionen, patentiert. Das heißt, sie unterstützen auch noch ihr Bindegewebe. Sie unterstützen noch ihr Bindegewebe und ihre Muskulatur dadurch. Und das ist der Unterschied. Wir schauen uns mal die Effekte
0: Ja.
1: an, ja, und können auch dann mal gucken, was die Gemeinsamkeiten und Unterschiede sind. Was, wie wirkt es? Du zügelst absolut den Appetit. Du hast nicht mehr so viel Hunger, ja.
0: Und nicht
1: Zum
0: diese
1: Teil
0: Attacken, Heißhunger.
1: vergisst du auch komplett, dass du überhaupt was essen
0: Ja,
1: willst,
0: ja.
1: ja. Sättigungsgefühl, Heißhungerattacken sind weniger. Und du hast absolut den gleichen Wirkmechanismus
0: Es ist
1: wie,
0: der Kickstart. 4 Kilo in 4 Wochen. Wir haben es
1: ja.
0: gerade bei Anja gesehen. Sie schreibt, das ist das, was ich gebraucht habe. Viele, die den Einstieg brauchen, einfach um mal Kilos
1: Ja.
0: purzeln zu lassen, da brauchst du ja erstmal den richtigen Einstieg. Und da
1: Richtig.
0: ist hier Neoxantin
1: So,
0: einfach perfekt.
1: jetzt müssen wir mal vergleichen. Du hast den gleichen Wirkmechanismus. Was ist noch gleich? Wir schauen mal, das ist nämlich super interessant. Der Wirkmechanismus ist gleich durch die GLP-1-Erhöhung. Du regulierst mit beiden Produkten den Blutzuckerspiegel. Die Insulinfreisetzung ist gleich, Verlangsamung der Magenentleerung, Erhöhung des Sättigungsgefühls. Zentral wird der Appetit gezügelt. Alles gleich. Aber wir haben auch Unterschiede.
0: Es
1: Ja.
0: gibt auch Unterschiede, und zwar gehen die nicht nur ins Geld, sondern auch in der
1: Ja,
0: Gesundheitsstudien.
1: richtig. Es ist nicht verschreibungspflichtig, Neoxantin. Wir haben keinen Abbau, sondern im Gegenteil Aufbau von Muskel- und Bindegewebe und ohne bekannte
0: Und bei den
1: Nebenwirkungen.
0: Abnehmspritzen, sie sind verschreibungspflichtig, da gibt es einen Abbau vom Muskel- und Bindegewebe
1: Ja.
0: und es gibt diverse
1: Es gibt
0: Nebenwirkungen.
1: sogar einen Namen dafür, das nennt sich Ozempic Face, können Sie gerne im Internet mal nachschauen. Und es gibt diverse Nebenwirkungen, unter Umständen sogar wirklich gesundheitliche
0: Also
1: Folgen.
0: Übelkeit, schlaffe
1: Ja,
0: Gesichtszüge, das war
1: aber auch
0: diese Ozempic,
1: schlimmere
0: ja, die
1: gesundheitliche
0: wir hier gar nicht
1: Folgen. Ja,
0: aufgeführt haben. Also
1: nee.
0: gealtertes Aussehen, Haarausfall, verschiedene Dinge und vor allen Dingen, wir haben einen Preis von 400 bis 600 € pro
1: Richtig,
0: Monat.
1: richtig.
0: Also es ist schon wirklich hier die einfachste Variante, einfach das Ganze mal auszuprobieren. Ich glaube, das haben ja auch viele schon mal gehört,
1: Ja,
0: die Abnehmspritze. Es klingt ja so simpel,
1: ja, es ist ja auch,
0: ist
1: eigentlich
0: es
1: ist es
0: ja.
1: ja auch simpel, ja. Nur es ist nicht ganz ohne. Also
0: Ja.
1: A, du musst zum Arzt, musst es dir verschreiben lassen, ja. Hier brauchst du nicht zum Arzt zu gehen. Du hast natürlich bei den Abnehmspritzen Nebenwirkungen, ja.
0: Ja.
1: Es darf nicht jeder nehmen. Wenn sie Vorerkrankungen haben, ist es ein Thema, ja. Es ist auch je nach Alter ein Thema.
0: Ja.
1: Also das haben wir hier alles
0: Und ein
1: nicht.
0: Geldthema ist
1: Das
0: es
1: Gute,
0: auch.
1: ein
0: Ja.
1: Geldthema ist es auch, aber das Gute ist, du hast den gleichen
0: Ja.
1: Wirkmechanismus. Ja.
0: Und du hast diese Einfachheit hier.
1: Ja.
0: Sag mal, es ist ja auch ein Pieks bei jeder Spritze. Ja? Du musst ja auch mal überlegen. Also du nimmst
1: Auch
0: ja eher
1: das.
0: einfach so ein
1: Ja.
0: Sachet ein und damit einfacher geht's
1: Ja,
0: wirklich nicht.
1: vor allem musst du ja auch, hier nimmst du ein Sachet am Tag. Das heißt nicht, du gibst dir die einmal pro Monat, sondern du musst dir jede Woche so eine Spritze
0: Autsch.
1: geben. Ja.
0: Autsch. Sowohl für die Haut als auch fürs Portemonnaie. Apropos
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0: bin ich und ja gespannt, wie es schmeckt. Es sieht ja schon sehr, sehr fruchtig aus. Und ich habe gerade gelesen, Himbeer.
1: Fruchtig,
0: ja.
1: Himbeer, ja. Lecker. Also davon könnte ich auch mehrere am Tag
0: Aber eins am Tag reicht.
1: Nur eins.

0: Eins
1: Ja.
0: reicht, absolut, absolut.
1: Und dann purzeln bis zu 4 Kilo in gerade mal 4 Wochen. Also auch vom medizinischen Standpunkt aus gesehen, denke ich mal, das ist auch von der
0: Du
1: Gewichtsabnahme das.
0: sollst ja das Maximum eigentlich, was wir Mediziner empfehlen, Maximum, ja, ist wirklich 1 Kilo pro Woche. Also wenn es schneller geht, ist es einfach auch zu viel. Ja.
1: Ja.
0: Und das ist gerade noch im Rahmen, was ich als Mediziner empfehlen würde. Vor allem ist es aber eine Art abzunehmen, die einfach ist. Sie brauchen keine Diät machen, sie brauchen keine Ernährungsumstellung, sie brauchen eigentlich nichts ändern, genau wie bei den Spritzen, nur hast du einfach nicht die mega vielen Nebenwirkungen.
1: Apropos Wirkungen, wie die Wirkweise ist, das wollen wir natürlich jetzt noch mal gerne aus medizinischer Sicht von dir
0: Ja.
1: gerne
0: Wir
1: mitbekommen.
0: schauen uns das gerne an. GLP-1-Spiegel, der wird erhöht. Das ist ein Hormon, um 217% erhöht. Das ist ein Hormon, das die Insulinfreisetzung aktiviert. Um 166% senkt den Blutzuckerspiegel und verlangsamt die Magenentleerung und zusätzlich wird zentral der Appetit gezügelt. Du hast also einen mega Appetitzügler, weil das Sättigungsgefühl so lange anhält, ja, und du einfach keine Heißhungerattacken auf Süßes
1: Also
0: hast.
1: wir sehen es nochmal, langanhaltendes Sättigungsgefühl, verringerter Appetit, weniger Heißhungerattacken, Gewichtsverlust von circa 4 Kilo in 4 Wochen. Der gleiche Wirkmechanismus wie bei der Abnehmspritze. Und wenn wir uns nochmal die Kunden hier anschauen, ja, was die dazu sagen und dies ausprobiert haben, da schauen wir nochmal auf Maria mit 67 Jahren. Sie hat es eben genau einen Monat genommen und sie ist hier sogar über 4 Kilo,
0: Ja,
1: an
0: es
1: Gewichtsabnahme
0: ist
1: gekommen.
0: wirklich für jeden, Frauen, Männer ab 18 überhaupt kein Problem. Du kannst es 4 Wochen nehmen, du kannst es 2 Monate
1: Claudia
0: nehmen,
1: hier, ne?
0: ja, du
1: Ja.
0: kannst es 3 Monate nehmen, du kannst sogar länger
1: Vom
0: nehmen.
1: Alter her auch egal. Wir
0: Ja,
1: sehen Thomas
0: egal.
1: 65, hat es 2,5 Monate genommen und hat sogar bis zu 10,5 Kilo abgenommen. Und 3 Monate
0: Guck
1: hier,
0: mal.
1: die Petra mit
0: Ja, und du
1: 62 hat
0: musst doch, es
1: über
0: verträgt
1: 12
0: sich
1: Kilo
0: mit
1: verloren.
0: jedem Medikament, mit allen anderen Nahrungsergänzungsmitteln, ja, und es ist nicht
1: Und
0: altersabhängig.
1: Anja schreibt zum Beispiel mit 53, das war der Kickstart, den sie
0: Ja.
1: gebraucht hat. Und das finde ich ist auch immer so wichtig, dass man ja auch irgendwann mal einen Anfang braucht. Und dafür bietet sich
0: Ja.
1: Neoxanthin geradezu an,
0: Es
1: um zu
0: bietet
1: starten.
0: sich wirklich an, um zu starten. Es ist ein schneller Start, weil die Wirkung sofort einsetzt, analog zu den Abnehmspritzen. Du brauchst nicht warten, bis irgendwas
1: Ja.
0: angesprungen ist, ja, sondern du hast den Soforteffekt. Und das ist das Geniale dabei. Das heißt, sie bleiben auch dabei. Ein Sachet am Tag vor der ersten Hauptmahlzeit des Tages. Und wir gucken noch mal auf die Vorher-Nachher-Bilder und schauen uns noch mal an,
1: Ja.
0: was man innerhalb von
1: Wie du deine
0: 4 Wochen,
1: Silhouette
0: ja,
1: verändern kannst, ja.
0: 4 Wochen, ihr Lieben, 4 Wochen, das ist wirklich der
1: Wahnsinn.
0: absolute Wahnsinn.
1: Vorher, nachher, wenn wir uns das anschauen, also das ist ja locker eine Kleidergröße
0: Ja.
1: mindestens, die
0: Locker,
1: ihr
0: locker.
1: dazwischen legt und das in dieser kurzen Zeit und ohne Verzicht. Ohne eine Ernährungsumstellung, ohne eine Diät machen zu müssen, ohne zusätzlichen Sport, vorher, nachher. Wie faszinierend, was du
0: Ja.
1: hiermit erreichen
0: Und das
1: kannst.
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0: 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Wir haben die perfekte Alternative zu Abnehmspritzen. 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
1: Und es ist für jedes Alter
0: Ja.
1: geeignet. Es schmeckt noch lecker dazu. Und sie

0: ja, im Prinzip schonen noch hier ihren Geldbeutel. Das ist natürlich auch wunderbar. Man muss sich nicht pieksen. Man kann genießen den leckeren Himbeergeschmack. So, und
1: auf jeden Fall.
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0: 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Wenn Sie an solchen Leckereien normalerweise nicht vorbeigehen können, dann sage ich Ihnen was. Wenn Sie Neoxanthin demnächst genommen haben, dann werden Sie ganz einfach solche Leckereien beiseite schieben. Ja. Denn es ist der beste Appetitzügler, den man sich vorstellen kann.
1: Richtig, unser Kickstarter. 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
0: 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Und das Ganze funktioniert durch ein lang anhaltendes Sättigungsgefühl.
1: Ja, es verringert den Appetit, es ist ein Appetitstopper. Weniger Heißhungerattacken, gleicher Wirkmechanismus wie die Abnehmspritzen. Ganz gleicher Wirkmechanismus. Und das ist doch genial, was man heute mit Wirkstoffen, die nicht verschreibungspflichtig sind, hinbekommt. 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Ich muss ganz ehrlich sagen, das ist was, das habe ich mir schon so lange gewünscht. Einmal täglich ein Sachet und sonst ändern Sie gar nichts. Nichts.
0: Du, weil die Verlockung, die gibt es ja überall. Ja? Du bist irgendwo, weiß ich nicht, beim Bäcker und du siehst diese Theke und da sind all diese leckeren Sachen. Aber wenn Sie hier Neoxanthin genommen haben, dann werden Sie gar nicht mehr dahin gucken und ich kaufe mir noch das und das und das. Sie haben quasi den Appetit gezügelt und das ist das Geniale.
1: Das ist doch genial. Schau mal, 4 Wochen in 4 Kilo. Wir schauen uns das mal an. Das ist schon viel, ihr Lieben.
0: Ja.
1: 1 Kilo pro Woche, ohne dass Sie was machen müssen.
0: Ja. Man muss sich nicht umstellen.
1: Man muss
0: du
1: sich nicht umstellen.
0: Du brauchst keinen zusätzlichen Sport machen.
1: Nein.
0: Du brauchst keine Diät machen.
1: Musst du bei den Abnehmspritzen natürlich auch nicht.
0: Ja,
1: weil es absolute Appetitzügler sind. Sie werden freiwillig alles zur Seite schieben. Gell?
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1: 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Maria zum Beispiel hat Neoxanthin 4 Wochen eingenommen.
0: Bis zu 4,2 Kilo hat sie jetzt persönlich abgenommen und ich habe vorher viel ausprobiert, sagt sie, aber nur Neoxanthin hat wirklich funktioniert. Schnell, effektiv und völlig unkompliziert.
1: Ja. Und wir gucken mal zum nächsten. Claudia hat Neoxanthin 2 Monate eingenommen, hat natürlich dadurch auch 8,5 Kilo abgenommen.
0: Verloren. Und Neoxanthin, schreibt sie, war für mich ein absoluter Gamechanger. Wirkt wie die Abnehmspritze, ist aber natürlich und ganz ohne Nebenwirkung. 35 Jahre ist die Claudia.
1: Siehst du, es ist auch für jede Altersgruppe geeignet.
0: Und auch für jedes Geschlecht.
1: Und für jedes Geschlecht. 10,5 Kilo hat es natürlich 2,5 Monate genommen. Sie können 4 Wochen, 8 Wochen, 12 Wochen nehmen. Sie können es auch 16 Wochen nehmen oder länger.
0: Thomas ist 65, mit Neoxanthin nehme ich ab und stärke gleichzeitig noch Muskeln und Bindegewebe.

0: Besser geht's nicht.
1: Ja, Wahnsinn. Ja, eben. Du hast genau das ist eine Nebenwirkung der Abnehmspritzen, ist Abbau von Muskel- und Bindegewebe. Das haben wir hier
0: Hier nicht.
1: nicht.
0: Und Petra zum Beispiel mit 62 Jahren hat es über 3 Monate genommen und hat sogar über 12 Kilo abgenommen. Ich hätte nie gedacht, schreibt sie, dass Abnehmen so schnell gehen kann. 12 Kilo in nur 3 Monaten. Und Achtung nochmal, sie bestätigt's ganz ohne
1: Ja,
0: Diät, oder?
1: oder ein Monat,
0: Ja.
1: ja. Also mein Körper fühlt sich straffer an. Klar, das sind Polypeptidkompositionen, patentiert. Das heißt, sie unterstützen auch noch ihr Bindegewebe. Sie unterstützen noch ihr Bindegewebe und ihre Muskulatur dadurch. Und das ist der Unterschied. Wir schauen uns mal die Effekte
0: Ja.
1: an, ja, und können auch dann mal gucken, was die Gemeinsamkeiten und Unterschiede sind. Wie wirkt es? Du zügelst absolut den Appetit. Du hast nicht mehr so viel Hunger, ja.
0: Und nicht diese
1: Zum Teil
0: Attacken, Heißhunger.
1: vergisst du auch komplett, dass du überhaupt was essen
0: Ja,
1: willst,
0: ja.
1: ja. Sättigungsgefühl, Heißhungerattacken sind weniger. Und du hast absolut den gleichen Wirkmechanismus
0: Es ist
1: wie
0: der Kickstart. 4 Kilo in 4 Wochen. Wir haben es
1: ja.
0: gerade bei Anja gesehen. Sie schreibt, das ist das, was ich gebraucht habe. Viele, die den Einstieg brauchen, einfach um mal Kilos
1: Ja.
0: purzeln zu lassen, da brauchst du ja erstmal die richtigen Einstieg. Und da
1: Richtig.
0: ist hier Neoxantin
1: So,
0: einfach perfekt.
1: jetzt müssen wir mal vergleichen. Du hast den gleichen Wirkmechanismus. Was ist noch gleich? Wir schauen mal, das ist nämlich super interessant. Der Wirkmechanismus ist gleich durch die GLP-1-Erhöhung. Du regulierst mit beiden Produkten den Blutzuckerspiegel. Die Insulinfreisetzung ist da, Verlangsamung der Magenentleerung, Erhöhung des Sättigungsgefühls. Zentral wird der Appetit gezügelt. Alles gleich. Aber wir haben auch Unterschiede.
0: Es
1: Ja.
0: gibt auch Unterschiede, und zwar gehen die nicht nur ins Geld, sondern auch in der
1: Ja,
0: Gesundheit spielen.
1: richtig. Es ist nicht verschreibungspflichtig, Neoxantin. Wir haben keinen Abbau, sondern im Gegenteil Aufbau von Muskel- und Bindegewebe und ohne bekannte
0: Und bei den
1: Nebenwirkungen.
0: Abnehmspritzen, sie sind verschreibungspflichtig, da gibt es einen Abbau vom Muskel- und Bindegewebe
1: Ja.
0: und es gibt diverse
1: Es gibt
0: Nebenwirkungen.
1: sogar einen Namen dafür, das nennt sich Ozempic Face, können Sie gerne im Internet mal nachschauen. Und es gibt diverse Nebenwirkungen, unter Umständen sogar wirklich gesundheitliche
0: Also
1: Folgen.
0: Übelkeit, schlaffe
1: Ja,
0: Gesichtszüge, dass
1: aber
0: man diese
1: auch
0: Ozempic,
1: schlimmere
0: ja, die
1: gesundheitliche
0: wir hier gar nicht
1: Folgen. Ja,
0: aufgeführt haben. Also
1: nee.
0: gealtertes Aussehen, Haarausfall, verschiedene Dinge und vor allen Dingen, wir haben einen Preis von 400 bis 600 € pro
1: Richtig,
0: Monat.
1: richtig.
0: Also es ist schon wirklich hier die einfachste Variante, einfach das Ganze mal auszuprobieren. Ich glaube, das haben ja auch viele schon mal gehört,
1: Ja,
0: die Abnehmspritze.
1: du,
0: Es
1: es
0: klingt
1: haben.
0: ja so simpel.
1: Ja, es ist ja auch,
0: Ist
1: eigentlich
0: es
1: ist es
0: ja.
1: ja auch simpel, ja. Nur es ist nicht ganz ohne. Also
0: Ja.
1: A, du musst zum Arzt, musst es dir verschreiben lassen, ja. Hier brauchst du nicht zum Arzt zu gehen. Du hast natürlich bei den Abnehmspritzen Nebenwirkungen, ja.
0: Ja.
1: Es darf nicht jeder nehmen. Wenn sie Vorerkrankungen haben, ist es ein Thema, ja. Es ist auch je nach Alter ein Thema.
0: Ja.
1: Also das haben wir hier alles
0: Und ein
1: nicht.
0: Geldthema ist
1: Das
0: es
1: Gute,
0: auch.
1: ein
0: Ja.
1: Geldthema ist es auch, aber das Gute ist, du hast den gleichen
0: Ja.
1: Wirkmechanismus. Ja.
0: Und du hast diese Einfachheit hier.
1: Ja.
0: Sag mal, es ist ja auch ein Pieks bei jeder Spritze. Ja? Du musst ja auch mal überlegen. Also du
1: Auch
0: nimmst ja eher
1: das.
0: einfach so ein
1: Ja.
0: Sachet ein und damit einfacher geht's
1: Ja,
0: wirklich nicht.
1: vor allem musst du ja auch, hier nimmst du ein Sachet am Tag. Das heißt nicht, du gibst dir die einmal pro Monat, sondern du musst dir jede Woche so eine Spritze
0: Autsch.
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0: Jetzt bin ich ja
1: Und das
0: gespannt, wie es schmeckt. Es sieht ja schon sehr, sehr fruchtig aus. Und ich habe gerade gelesen, Himbeer.
1: Fruchtig,
0: Ja.
1: Himbeer,
0: Ja.
1: lecker. Also davon könnte ich auch mehrere am Tag
0: Aber
1: trinken.
0: eins am Tag reicht,
1: Nur
0: ja.
1: eins.

0: Eins
1: Ja.
0: reicht, absolut, absolut.
1: Und dann purzeln bis zu 4 Kilo in gerade mal 4 Wochen. Also auch vom medizinischen Standpunkt aus gesehen, denke ich mal, das ist auch von der
0: Du
1: Gewichtsabnahme das.
0: sollst ja das Maximum eigentlich, was wir Mediziner empfehlen, Maximum, ja, ist wirklich 1 Kilo pro Woche. Also wenn es schneller geht, ist es einfach auch zu viel. Ja. Und das ist gerade noch im Rahmen, was ich als Mediziner empfehlen würde. Vor allem ist es aber eine Art abzunehmen, die einfach ist. Sie brauchen keine Diät machen, sie brauchen keine Ernährungsumstellung, sie brauchen eigentlich nichts ändern, genau wie bei den Spritzen. Nur hast du einfach nicht die mega vielen Nebenwirkungen.
1: Apropos Wirkungen, wie die Wirkweise ist, das wollen wir natürlich jetzt noch mal gerne aus medizinischer Sicht von dir
0: Ja,
1: gerne
0: wir
1: mitbekommen.
0: schauen uns das gerne an. GLP-1-Spiegel, der wird erhöht. Das ist ein Hormon. 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
1: Also
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1: an
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1: Gewichtsabnahme
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0: nehmen,
1: hier, ne?
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1: Ja.
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1: Vom
0: nehmen.
1: Alter her auch egal. 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
0: egal.
1: 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Und 3 Monate
0: Guck
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1: die Petra mit
0: Ja, und
1: 62
0: du
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1: über
0: verträgt
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0: sich
1: Kilo
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0: Wagen stehen für Kraft, Geschwindigkeit und Freiheit, doch diesmal geht es um etwas ganz anderes. Am Fuße des Magdeburger Doms haben sie sich getroffen. Motorradfahrer in ihren Schutzanzügen mit ihren Beifahrern und Beifahrerinnen und über 100 Maschinen. Denn das ist der Fellows Ride Magdeburg. Seit 2021 gibt es diese Aktion beinahe weltweit und gemeinsam haben sie nur ein Ziel.
1: Also der Fellows Ride ist eine Demonstration von Motorradfahrern für Depressionshilfe. Wir wollen aufmerksam machen, dass Depressionen oder andere seelische Beeinträchtigungen heutzutage da sind und dass man da ganz normal mit umgehen kann und nicht keine Angst davor zu haben braucht.
2: 4% Honorarpunkte sind für entsprechende Ärzte und Therapeuten gerade abgesenkt worden. Das ist ja in diesen komplizierten Zeiten in meinen Augen das komplett falsche Signal.
1: Genau, und deshalb gehen wir auf die Straße, versuchen immer mehr Leute zu motivieren, versuchen Aufmerksamkeit zu kriegen, Aufmerksamkeit zu machen, dass Politiker, dass die Öffentlichkeit sagt, das ist wichtig und dass man diese Beschlüsse wieder zurücknimmt.
2: Die Fellows Ride ist ja keine deutsche Erfindung. Wo kommt es her?
1: Das ist eine deutsche Erfindung. Der Dieter Schneider hat vor 11 Jahren seinen Sohn verloren in der Depression. Dieter Schneider ist ein ehemaliger Olympiateilnehmer, der kommt aus Würzburg und hat zur Verarbeitung eine Weltreise gemacht, 2 Jahre ist um die Welt gefahren und hat da in Australien den Black Dog Ride kennengelernt. Und hat in Anlehnung Black Dog Ride, da gehen an einem Tag australienweit Motorradfahrer auf die Straße und demonstrieren für Depressionshilfe für mentale Gesundheit. Und er fand das so spannend, dass er gesagt hat, er möchte das in Deutschland auch machen und hat dann 2021 den ersten Fellows Ride in Würzburg gestartet. Mittlerweile haben wir in diesem Jahr über 30. Heute Magdeburg ist die Saisoneröffnung für Deutschland. Wir hatten vor 2 Wochen den Fellows Ride in Wisconsin, Amerika gehabt, der zum zweiten Mal stattfand. Und insgesamt die Saison gestartet sind wir Ende Januar in Norwegen mit einem Snowboard Fellows Ride.
0: Wenn ein Motorradkorso durch die Stadt organisiert werden soll, bedarf das sehr viel Vorbereitung. Denn verkehrstechnisch wird ein Motorradkorso mit über 100 Teilnehmern und mehreren Begleitfahrzeugen wie ein einziges Fahrzeug behandelt. Und das bedarf Disziplin und himmlischer Beistand kann in diesem Fall auf gar keinen Fall schaden.
3: Fellow Rides, habe ich mich erkundigt, machen viel für mentale Gesundung, gegen Depressionen und sind einfach, sagen wir mal, verbinden ihr Hobby, ihre Leidenschaft mit einem für sich sehenden Auftrag. Und da sage ich gern ein paar Worte.
2: Und ein guter Wunsch um himmlischen Beistand kann ja nie schaden.
3: Kann nie schaden. Man darf es nur nicht das Schicksal herausfordern.
0: Es gibt noch eine Reihe organisatorischer Hinweise, aber zu keinem Moment wird das eigentliche Anliegen hier vergessen.
2: Die Selbsterkenntnis, dass man diese Krankheit hat, ist relativ schwierig. Und sich das selber einzugestehen, bis man Hilfe dann auch erfolgreich in Anspruch nehmen kann. Ist das auch ein Problem, das ihr seht?
4: Das ist genau das Problem. Wir möchten halt eben darauf aufmerksam machen, wie wichtig dieses Thema mittlerweile in unserer Gesellschaft geworden ist. Wir möchten gerne, dass die Erkrankten schnellstmöglich Hilfe bekommen. Gerade das, was derzeit passiert, wird dazu führen, politisch gesehen dazu führen, dass die Therapieplätze statt mehr wie erforderlich weniger werden. Und genau das darf eigentlich nicht passieren. Und genau deswegen sind wir heute laut. Deswegen fahren wir mit offenem Visier für die Depressionshilfe.
2: Ich glaube, dass es vielen Menschen sehr schwer fällt, über eine Depression selber zu sprechen, zuzugeben, ja, dass sie diese Depression haben. Aber dabei wäre doch gerade das der Punkt, wo man dann wirklich helfen kann.
5: Richtig. Eigentlich müsste man damit viel offener umgehen, weil umso mehr Leute damit offen

0: ja auch schon gemacht, die unterstützen sehr, sie sind genauso für die Depressionshilfe und so weiter, dass wir mehr für solche Fälle machen können. Wir suchen Therapieplätze, wir versuchen mehr darauf aufmerksam zu machen.
1: Und dann endlich geht es los. Neben der Polizei die MTAS, die Motorrad-Tourguides-Assistenzstaffel. In diesem Fall kommen die Freiwilligen aus Niedersachsen und dann setzt sich der Tross in Bewegung. Erst geht es durch die Stadt und das Ziel ist die Bikerschmiede in Amfurt. Das sind dann rund 50 Kilometer und dort wird der Tag gemeinsam beendet. Das Anliegen der Fellows Ride, depressive Erkrankungen und Selbstmordgefährdung in das gesellschaftliche Bewusstsein zu rücken, wird bleiben. Denn es ist leider dringend notwendig.
2: Wir sagen nämlich ganz frei raus, dass es nicht normal ist, dass wir in einem Land leben, wo wir unsere eigene Heimat inzwischen nicht mehr wiedererkennen. Wir sagen ganz frei raus, dass es nicht normal ist, dass wir in einem Land leben, wo man einmal im Jahr sein Geschlecht ändern kann. Und dass es nicht normal ist, dass wir in einem Land leben, wo man ins Gefängnis gehen muss, wenn man seine GEZ nicht bezahlt. Das ist nicht normal, das darf nicht normal werden und das werden wir rückabwickeln, meine sehr geehrten Damen und Herren.
3: So ganz normal sind die Bürgerdialogveranstaltungen der AfD in Sachsen-Anhalt auch nicht. Bereits seit Wochen tourt der Ministerpräsidentenkandidat Ulrich Siegmund durch das Land und füllt jede Turnhalle. Auch in Halberstadt war das so. Eine Stimmung, die bei vielen anderen Parteien nur mit den legendären Aschermittwoch-Veranstaltungen in Bierzelten und Gasthäusern vergleichbar ist. Bei der AfD scheint das ganze Jahr Aschermittwoch zu sein. Der Saal mit einem Fassungsvermögen für 300 Gäste wurde bereits vor Wochen angemietet und erwies sich als zu klein. Bereits vor dem offiziellen Einlassbeginn entstanden vor dem Gästehaus Spiegelsberge lange Schlangen. Mehr als 200 Besucher mussten letztendlich vertröstet werden. Parteichef Ulrich Siegmund hielt später noch draußen eine kurze Rede, damit diese Besucher nicht umsonst gekommen waren. Auch die Gegenseite hatte sich mit einer großen Gegendemonstration angemeldet. Daher war auch die Polizeipräsenz entsprechend.
4: Entschuldigung, Herr Nazi, für dich statt Wein und Schnaps. Nur ein freundschaftlicher Fußtritt und ein liebgemeinter Klaps.
3: Letztendlich waren aber nur rund 50 Aktivisten gekommen, um gegen die rechte Partei zu demonstrieren. Im Saal war die Stimmung deutlich besser. Ministerpräsidentenkandidat Ulrich Siegmund begrüßte jeden einzelnen Besucher persönlich und vermittelte ihnen das Gefühl, dazuzugehören. Derzeit sind Veranstaltungen der AfD ein Massenphänomen, das sich die etablierten Parteien im Land, aber auch im Bundestag nicht erklären können. Außer Verboten und Ausgrenzung fällt ihnen derzeit nicht viel ein. Das wiederum erhöht den Frust der Wähler und bringt Stimmen für die Alternative für Deutschland. Was aber macht die AfD richtig und die anderen falsch, um auch die letzte Dorfkneipe mit Wählern zu füllen? Als erstes wäre da, die Stimmung zu nennen, denn wie bei einer guten Unterhaltungsshow wird das Publikum erst einmal durch kurze und klare Slogans aufgeheizt. In Halberstadt übernahm das der innenpolitische Sprecher der AfD-Fraktion im Landtag von Sachsen-Anhalt, Matthias Büttner.
5: Stichwort innere Sicherheit. Wenn ich mir zum Beispiel Orte wie den Hasselbachplatz in Magdeburg angucke, wo ich selber mich schon nicht mehr hintraue, obwohl ich mehrmals die Woche Sport treibe. Aber was willst du machen, wenn du größeren Arabergruppen gegenüberstehst, die deine blonde Frau oder blonde Freundin anpfeifen oder Katzengeräusche machen? Das ist mir selbst schon passiert. Da kannst du nichts machen. Die pfeifen dreimal und dann kommen noch 10 weitere aus den Seitenstraßen. Das sind Zustände, die wir uns hätten nicht vorstellen können. Der Hasselbachplatz ist einer der unsichersten Orte in Mitteldeutschland geworden. Das hat diese Landesregierung zu verantworten. Und was passiert? Nichts passiert. 3 Afghanen wurden dieses Jahr aus den Haftanstalten von Sachsen-Anhalt abgeschoben. 3. Und 1 Syrer. Also straffällig, das war's. Mehr passiert nicht. Und ich sage euch, wenn wir hier an eine Regierung kommen, Denn werden wir alles in unserer Macht Stehende tun,

0: um diese Leute wieder zurück nach Hause zu schicken, allein schon, weil sie massiv viel Geld verschlingen und weil sie für die Unsicherheit in unserem Land verantwortlich sind. Damit muss endlich Schluss sein, liebe Freunde.
1: Mit solchen Sprüchen zieht man schnell die Blicke des Verfassungsschutzes auf sich, der die Partei in Sachsen-Anhalt als gesichert rechtsextrem eingestuft hat. Auch gegenüber dem amtierenden Ministerpräsidenten Sven Schulze äußerte sich der innenpolitische Sprecher der AfD, Matthias Büttner, wenig diplomatisch.
0: Und es geht dabei nicht nur um Sachsen-Anhalt, so wie viele mal glauben. Und der Ministerpräsident dieses Landes, der, ich sag mal, mit unlauteren Mitteln Ministerpräsident geworden ist und vorher Wirtschaftsminister war, der wird ja nicht müde, dabei den Menschen zu erklären, weil er schon weiß, was die Stunde geschlagen hat, dass die Wahl in Sachsen-Anhalt ja nichts mit der Bundespolitik zu tun hätte. Und dass hier gewählt wird, weil wir unser Land voranbringen wollen und der Bund dabei gar keine Rolle spielt. Aber liebe Freunde, jeder weiß doch, was passiert, wenn die AfD hier in Sachsen-Anhalt so stark wird, dass sie allein regieren kann. Denn jeder weiß, dass Friedrich Merz denn dafür verantwortlich gemacht wird, derjenige, der sich hingestellt hat und behauptet hat, er könnte die AfD verhindern, nicht nur verhindern, er könnte die AfD halbieren. Liebe Freunde, wenn in Sachsen-Anhalt im September die AfD stärkste Kraft wird und regiert, dann haben wir nicht nur einen neuen Ministerpräsidenten, der Ulrich Siegmund heißt, sondern die Ära Merz ist endlich beendet.
1: Mit solch verbalen Angriffen findet man sicherlich innerhalb der CDU keine neuen Freunde. Nach rund 30 Minuten kam die Veranstaltung dann zu ihrem Höhepunkt. Wie ein siegreicher Matador zog Ulrich Siegmund unter lautem Jubel in das Gästehaus Spiegelsberger ein. Und hier war es dann auch klar zu sehen. Die AfD hat keine Wähler, sondern eher wie in einem Fußballverein Fans. Mit so einem Gegner hatten es die etablierten Parteien bisher noch nie zu tun, weswegen auch die Bekämpfung der rechten Partei allen sichtbar schwerfällt. Teilweise konnte man den Eindruck gewinnen, man wäre auf einer Kaffeefahrt und würde gleich von einem engagierten Motivationskünstler Heizdecken verkauft bekommen. Eins muss man wirklich zugeben, der Shootingstar der AfD, Ulrich Siegmund, besitzt alle Fähigkeiten, die ein guter Entertainer braucht. Er hat Charisma, sieht gut aus und kann einen ganzen Saal zum Toben bringen. Diese Eigenschaften haben die meisten Abgeordneten nicht.
2: Aber das ist heute noch mal was Besonderes. Das sind die Bilder, die Deutschland braucht. Das ist die politische Wende. Wir holen uns unser Land zurück.
1: Die meisten Parteiveranstaltungen sind eher langweilig, weil es um politische Inhalte geht und Sachfragen diskutiert werden. Bei der AfD ist es hingegen gut gemachtes Entertainment, wie in einer erfolgreichen Fernsehshow.
3: Aber ihr seid ja heute mit einem speziellen Anspruch hergekommen. Und deswegen würde ich erst mal gerne fragen, wer ist denn heute, und bitte mal ehrlich die Hand hoch, wer ist denn heute zum ersten Mal in seinem Leben auf einer AfD-Veranstaltung? Also 80%, herzlich willkommen, ihr habt alles richtig gemacht. Aber ich sag's ganz frei aus, dieses Bild hier, das ist die einzig richtige Antwort des Volkes auf diese kaputte Politik in diesem Land. Wir haben die Nase voll und wir werden es verdienen.
1: Das erste Ziel als Ministerpräsident, das Ulrich Siegmund immer wieder erwähnt, ist die Kündigung des Rundfunkstaatsvertrages. Auch deswegen, weil es sich derzeit in der Praxis tatsächlich auch am einfachsten umsetzen lässt, sollte die AfD eine absolute Mehrheit erreichen. Wenn der Vertrag noch in diesem Jahr gekündigt wird und es keine erfolgreichen juristischen Rechtsmittel dagegen gibt, wären die Gebührenzahler Sachsen-Anhalts am 01.01.2029 von der jetzigen GEZ-Gebühr befreit. Es gab immer wieder viele Versuche, den öffentlich-rechtlichen Rundfunk zu reformieren, doch nichts hat funktioniert. Die mit über 8,4 Milliarden Euro Zwangsgebühren ausgestatteten Sendeanstalten haben ihr Programm in den letzten Jahren immer weiter nach links verschoben. Hinzu kommen völlig

0: überzogene Gehälter und Pensionszahlungen für ihre Mitarbeiter und Moderatoren, während die Programminhalte immer schlechter werden.
1: Eine Botschaft, die ich Ihnen heute mit auf den Weg geben möchte. Wir sind jetzt an einem Punkt, wo die mit ihren ganzen Spielchen einfach am Ende sind. Sie sind am Ende ihrer Märchen, ihrer Lügen, die über viele Jahre und Jahrzehnte leider Gottes verfangen haben, weil wir auch eine mediale Desinformation in diesem Land haben, eine vierte Gewalt, auf die leider immer noch viel zu viele reinfallen. Sie machen das nicht, Sie möchten sich eine eigene Meinung bilden und Sie machen sich ein eigenes Bild und Sie durchschauen, was hier passiert. Aktuell machen es noch nicht alle. Und deswegen sage ich etwas vorab, was höchstwahrscheinlich heute als Frage gekommen wäre, was ist denn eure erste Amtshandlung? Und ich bin jemand, der nicht gerne an Symptomen rumspielt, sondern Ursachen bekämpfen möchte. Und diese mediale Ursache ist in dieser vierten Gewalt, oder mündet in dieser vierten Gewalt. Und deswegen sage ich ganz frei raus, selbstverständlich ist die erste Amtshandlung der erste Schritt weg mit dieser Rundfunkzwangsabgabe, Kündigung des Medienstaatsvertrages hier.
0: Viele Wähler und Wählerinnen würden sich vermutlich gern mal eine Zusammenarbeit zwischen der AfD und der CDU wünschen. Denn die dauerhaften Zwangskoalitionen in Deutschland haben viele Menschen desillusioniert. Von einer Koalition sind beide Parteien aber noch Lichtjahre entfernt. Derzeit würde sich die CDU von der AfD auch in keinem Fall tolerieren lassen. Dazu müssten die Kandidaten der AfD ihre rechte Ecke verlassen und sich mehr der CDU annähern. Auch der Landtagsabgeordnete und Chef der AfD im Harzkreis, Christian Hecht, hält derzeit nichts von Annäherungsversuchen. Besonders bei den Themen Verteidigung, Europäische Union, NATO, Ukraine-Krieg und Energieversorgung liegen die beiden konservativen Parteien unüberbrückbar auseinander. Jetzt ist es ja so, dass die AfD am rechten Rand steht. Die CDU steht eigentlich in der Mitte. Muss sich die AfD nicht ein bisschen zur CDU hinbewegen, um tolerierungsfähig zu werden?
2: Nein. Also die CDU steht nicht in der Mitte, sondern die CDU steht ganz, ganz weit links. Die CDU ist keine Konservative.
0: Ja, vielleicht einige Teile, aber gerade in Sachsen-Anhalt stehen doch mehr in der Mitte.
2: Die CDU-Politik, also gerade in Sachsen-Anhalt merke ich das ja im Landtag, wo die Mehrheiten der CDU stehen. Da gibt es natürlich auch klassische konservative CDU-Politiker, die kommen aber in dieser links ausgerichteten CDU nicht zum Tragen mit ihren Bedenken, mit ihren Positionen. Die werden gnadenlos an den Rand gedrückt, weil die Politik von Merz, unserem Lügenkanzler, ganz eindeutig, auch jetzt gerade wieder auf dem Treffen beim DGB hat das nochmal wiederholt, es wird keine Zusammenarbeit mit der AfD geben. Mit der CDU, die Herr Merz verkörpert, wird die AfD auch nicht zusammenarbeiten wollen. Weil die Politik, die dahinter steht, das ist genau die Politik, die wir beenden wollen.
0: Am 6. September 2026 sind Landtagswahlen in Sachsen-Anhalt. Ob es die wichtigsten Wahlen werden, die je in Sachsen-Anhalt stattgefunden haben, kann niemand vorhersehen. Eins kann man allerdings mit Sicherheit schon sagen: Diese Wahl wird definitiv eine der spannendsten aller Zeiten werden.
1: Weg, schreiben wir Geschichte und das bestärkt mich, dass wir auf dem richtigen Kurs sind und alles Weitere. Das besprechen wir sehr gerne heute Abend. Dafür sind wir hier da, dafür stehen wir in Rede und Antwort. Das machen wir ja gerade in ganz Sachsen-Anhalt, teilweise 3-4 Mal die Woche. Aber es macht wahnsinnigen Spaß und es zeigt, dass wir auf dem richtigen Weg sind. Und deswegen möchte ich so schließen, wie ich angefangen habe. Wir sind auf dem richtigen Weg. Die Zeit, sie ist für uns. Die Zeit ist für die Alternative für Deutschland. Und ich möchte heute mit einem Zitat schließen, was ich aktuell, das sage ich immer noch mal wieder, ich weiß, es sind Kameras, filmt das ruhig, was ich auf jedem Bürgerdialog aktuell, auf jeder Veranstaltung sagen werde, bis zur Landtagswahl am 6.9. Und ich werde es weiter sagen, weil es alles auf den Punkt bringt, was hier gerade in diesem Land passiert. Ich bin Altmärker, ich komme aus Tangermünde. Otto von Bismarck war Altmärker. Und der hat gesagt, ein Gedanke, der richtig ist, kann auf Dauer nicht niedergelogen werden. Das passiert gerade. Ihr seid Teil dessen. Herzlich willkommen in Halberstadt.

0: Es war ein gutes Stück Arbeit, die 15 Tonnen schwere Credamus-Glocke vom anliefernden LKW über die angrenzenden Gebäude des Magdeburger Doms in den Domgarten im Innern des Kreuzgangs zu schaffen. Aber moderne Technik macht es möglich. Man darf sich gar nicht vorstellen, wie unsere Altvorderen solch eine riesige Glocke einst transportierten, obwohl es eher unklar ist, ob solch eine große Glocke überhaupt einmal auf den Türmen des Domes gewesen ist.
1: Das wissen wir nicht. Wir wissen nur, dass er ein sehr viel größeres hatte als heute. Wir wissen, dass schon vor 1207 viele Glocken im Dom hingen. Denn wir haben eine Schriftquelle, die berichtet, beim Dombrand 1207 wären alle Glocken runtergefallen, außer einer kleinen. Wir wissen natürlich auch durch die Schallöffnungen und die Baunachrichten und die Dimension der Türme, dass sehr viel mehr Glocken vorgesehen waren. Wir wissen, dass auch in den Osttürmen mal Glocken zumindest vorgesehen waren. Aber wir können nicht sagen, im Jahr XY hatte es hier 10 Glocken oder 12. Das ist leider nicht bekannt. Durch die Geschichte Magdeburgs sind leider auch viele Urkunden verloren gegangen.
0: Am Sonntag sollte die Credamus nun feierlich enthüllt werden. Dazu hatte man die Kunststofffolie vom Transport bereits entfernt und die Glocke in ein weißes Tuch gehüllt. Das verbarg zwar noch die Gestaltung der Glocke, aber nicht deren schieren Ausmaße, des unten einen Durchmesser von 2,97 Meter umfassenden Glockenkörpers. Mit dem Guss der Credamus fand eine Aktion ihr vorläufiges Ende, an deren Anfang die Entfernung und Reparatur der Dominika-Glocke stand und in deren Gefolge 7 weitere Glocken gegossen werden konnten. Ja, und die letzte Aufgabe zur Vervollständigung des geplanten Kathedralgeläuts war noch eine Glocke mit dem Schlagton D0, der in Deutschland einzigartig sein durfte. In den Festansprachen wurde dieser Ereignisse gedacht, bevor man zur Tat schritt und die Glocke enthüllte.
2: Ich ziehe mal rückwärts. 3, 2, 1 und stopp! Und zieh, zieh,
0: Die Glocke wurde diesmal in Österreich hergestellt, denn die Firma, die bisher für die Herstellung der anderen Glocken verantwortlich zeichnete, traute sich diesen Guss nicht zu. Ihr war das Risiko eines Fehlgusses zu groß, der möglicherweise die Insolvenz für diese Firma bedeutet hätte. In Innsbruck bei der Glockengießerei Grassmeier war man darüber hinaus auch bereit, deutlich weniger für die Herstellung zu verlangen, sodass man fast 300.000 Euro unter der ursprünglich gedachten Investitionssumme für die Credamus lag.
3: Ja, Bronze ist schon teuer, muss man sagen, und das ist ja durch die Kriege auch nicht besser geworden. Aber Grassmeier hat einen super Preis gemacht, der wollte vielleicht auch den Einstieg in den deutschen Markt so richtig kriegen, aber da konnten wir kaum widerstehen. Und dann hat Grassmeier solche tollen Referenzen, dass wir da gesagt haben, jetzt müssen wir zuschlagen. Und wir liegen dabei etwas über 400.000 Euro.
0: Neben der aufwendigen Berechnung der Glockenform, damit sie auch den geforderten musikalischen Parametern entspricht, wurde auch bei dieser Glocke wieder die äußere Wandung künstlerisch gestaltet. Dafür war, wie bei den kleineren Glocken, Gerd Weber zuständig, der neben einem Bild, das den Namen der Credamus Lasst uns glauben illustriert, diesmal auch Bildnisse von 9 durch Krieg und Gewaltherrschaft zerstörte Magdeburger Kirchen verewigte. Um ein Symbolbild des ottonischen Doms, das man auch auf den anderen 9 Glocken finden kann, sind nun die Silhouetten der untergegangenen Gotteshäuser dargestellt.

0: Es geht weiter. Wir haben noch viel zu tun. Wenn die Glocken in die Türme kommen, wollen wir die Stiftung darin unterstützen, Glockenstühle zu bauen, aus Holz natürlich, Eiche möglichst aus Sachsen-Anhalt. Und dann müssen Glockenjocher noch gebaut werden. Das ist die Aufhängung, wo die Glocken drankommen. Und dann Klöppel natürlich. Jede Glocke braucht ihren geschmiedeten Klöppel.
1: Es darf also weiter gespendet werden, denn das Geld kann dabei helfen, die Baumaßnahmen zu beschleunigen. Denn man möchte damit bis zum Jahr 2031 fertig werden.
0: Ja, wir haben 400 Jahre Zerstörung Magdeburgs, die sogenannte Magdeburgisieren, was damals so um sich griff im Mittelalter. Also dem Erdboden gleich machen hieß das. Und das war Magdeburg natürlich passiert. Nur die paar Menschen, die im Dom Zuflucht gefunden hatten, haben überlebt. Also was Tilly hier angerichtet hat, das war schon eine totale Zerstörung und daran wollen wir denken. Am 10. Mai 2031.
1: Die Ausschreibungen für die ingenieurtechnischen Leistungen laufen bereits. Zuständig ist dafür die Stiftung Dom und Schlösser des Landes Sachsen-Anhalt als Eigentümerin sämtlicher solcher Immobilien und so auch des Magdeburger Doms. Als solche hofft die Eigentümerin auf die Unterstützung des Landes mit entsprechenden Investitionsmitteln, für deren Bereitstellung der amtierende Ministerpräsident Sven Schulze versprach, sich einzusetzen. Bis die Glocken dann in den Turm gehoben werden, kann man sie alle noch besichtigen, etwas, was später nicht mehr so ohne weiteres möglich sein wird.
2: Am Dienstagabend wurde der Ministerpräsident Dr. Rainer Haseloff von der Bundeswehr in den Ruhestand verabschiedet, mit einer militärischen Zeremonie, der sogenannten Serenade, auch kleiner Zapfenstreich genannt. Zunächst gab es jedoch einen Empfang im Foyer der Staatskanzlei. Dabei richteten sein Nachfolger, CDU-Politiker Sven Schulze und Militäroberst Thorsten Almer einige dankende Worte an ihn und offenbarten dem anwesenden Publikum ein paar lustige Anekdoten aus seiner Amtszeit. Mit dem Abhalten der Serenade würde Haseloff eine Ehre zuteil, die in Sachsen-Anhalt zuletzt Wolfgang Böhmer im Jahr 2011 zu seiner Verabschiedung als Ministerpräsident erhielt. Dementsprechend erreichte die Veranstaltung auch eine gute Zahl an Zuschauern, die das seltene Spektakel mit eigenen Augen sehen wollten. Auf dem Programm standen 4 Songs, die alle auf den Wunsch des Ministerpräsidenten gespielt wurden. Beginnend mit dem Lied »Land of Hope and Glory« von Edward Elgar, ein Stück, das seiner Frau besonders gut gefalle und das immer wieder bei Taufen und Hochzeiten in der Familie erklang.

Für diesen Song entschied er sich außerdem auch zu Ehren seiner langjährigen Weggefährtin, der früheren Bundeskanzlerin Angela Merkel, die bei ihrem Zapfenstreich in 2021 das Kirchenlied »Großer Gott, wir loben dich« wählte. Die darauffolgende Melodie war der Marsch »Alter Dessauer«, der sehr typisch für militärische Serenaden ist.

Das anwesende Orchester ist übrigens das Heeresmusikkorps Hannover, welches unter der Leitung von Oberstleutnant Martin Wehn mehr als 200 Auftritte im Jahr bestreitet. Man entschied sich für dieses Ensemble, da das Land Sachsen-Anhalt über kein eigenes Militärmusikkorps verfüge. Der dritte Musikwunsch Haseloffs war einer seiner Lieblingssongs, Learning to Fly von Tom Petty. Er erinnere ihn an seine rockige Zeit und habe daher einen sehr besonderen Wert für ihn.

0: Ganz zum Schluss spielte das Orchester dann noch die deutsche Nationalhymne, nach welcher Hasselhoff durch das Fackelbild nach vorne zu dem Musikkorps trat, um ihnen noch einmal persönlich zu danken. Denn er habe sein Lieblingsstück, Learning to Fly, noch nie zuvor so einfühlsam zu Gehör bekommen.
1: Über ein Jahr ist es her, dass Profiboxer Roman Fress zuletzt den Ring betrat. Eine lange Wartezeit, die jedoch am kommenden Samstag endlich vorbei sein wird. Es kommt zum großen WM-Showdown in den Magdeburger Messehallen, wo Fress sich erneut dem Top-10-Boxer Armin Çokşay stellen muss, in einem spannungsvoll erwarteten Rematch, aus dem der deutsch-kasachische Kämpfer diesmal unbedingt als Sieger hervorgehen möchte. Zur Pressekonferenz wurde vorab in das Kulturhistorische Museum der Landeshauptstadt geladen. Ein passender historischer Ort für die Vorstellung eines ebenso historischen Events. Denn am Wochenende geht es erstmalig um gleich drei Titel der World Boxing Organization, den International, den Intercontinental und den Europe-Titel.
2: Ja, es ist eine Trilogie. Man nennt das auch Undefeated. Also der Gewinner kann Undefeated Champion werden, also eine Mehrzahl an Titel halten. Und natürlich von einem Boxverband, von der WBO, gab es so noch nie. Es ist eine Ausnahmegenehmigung, die hier erteilt wurde, weil der Kampf so eine sportliche Besonderheit hat und was Besonderes, Hochwertiges.
1: Auf den üblichen Stairdown mit seinem Kontrahenten musste Roman Fress am Mittwoch leider verzichten, denn sein Gegner steckte im Stau fest. Also keine Möglichkeit für Einschüchterungsversuche oder andere Mindgames, die Fress allerdings laut eigenen Aussagen auch nicht nötig habe. Einer intensiven Vorbereitungsphase mit den richtigen Sparringpartnern habe er es zu verdanken, dass er das Rematch am Samstag nicht nur gewinnen will, sondern definitiv gewinnen wird.
3: Ich hatte von über knapp 90 Sparringsrunden, wir boxen nur 12. Ja, vielleicht habe ich jetzt schon was die Zukunft vorher gesagt mit 2 Runden, wer weiß. Ne, also 12 Runden wird geboxt, wir haben im Training 90 Runden insgesamt gemacht, 90 Sparringsrunden. Und ja, ich bin fit, ich bin top vorbereitet, wie mental, gesundheitlich und körperlich, alles passt.
1: Neben dem Hauptevent können Zuschauer sich zudem auf insgesamt 9 Kämpfe im Vorprogramm freuen, vom Schwergewicht bis zum Mittelgewicht. Und noch vieles mehr, wofür sich das Einschalten oder Ticket kaufen, um hautnah dabei zu sein, definitiv lohnen dürfte.
2: Wir haben ein Showprogramm, wir haben einen großartigen Opernstar, der den Walk-In singen wird. Wir haben eine Inszenierung für den Walk-In. Wir haben Promis am Ring, unter anderem die größten Box-Promis, die es gibt. Axel Schulz und Regina Halmich sind mit am Ring vor Ort live. Also wir haben viel getan, wir haben eine tolle Licht- und Tontechnik, die dann wirklich ein großartiges Event zaubern wird in die Messehalle und wir freuen uns riesig.
1: Besonders groß dürfte da die Freude über die Wiederkehr einer Legende sein, der langjährige IBF-Champion im Mittelgewicht Dennis Radovan, der entschlossen ist, sich den Weg zurück auf den Gipfel des Boxsports zu kämpfen.
2: Einer der wahrscheinlich herausragendsten Amateurboxer und Profiboxer der letzten 10 Jahre gibt sein Comeback, war seit 2024 nicht mehr im Ring. Er kommt zurück, er will mit uns nochmal durchstarten, wir wollen nochmal an die Weltspitze, das ist unser Plan. Dennis ist super im Mittelgewicht unterwegs und da ist eine ganze Menge Bewegung zurzeit international und wir glauben, dass wir da eine große Chance haben, mit ihm anzugreifen.
1: Verfolgt werden kann das Box-Event am Samstag schon ab 19.50 Uhr live in der ARD-Mediathek, unter anderem mit den Begegnungen von Michael Dobler, Dennis Radovan und Max Suske sowie den Magdeburger Boxern Ole Rätsel und Paul Schmidt. Ab 21 Uhr erfolgt dann zudem die Freischaltung für das internationale Publikum und davon gibt es auch eine ganze Menge.
2: Da haben wir nochmal 50 Länder, die sich anschließen an die Übertragung. Es ist keine Eurovision, es ist eine weltweite, von Amerika über China, Taiwan und. Also eine ganze Menge Länder, die dabei sind und unser Boxen sehen werden. Und das macht uns stolz. Also Magdeburg steht im Mittelpunkt des Boxens in der Welt.
1: Noch am Mittwochabend wurde für das öffentliche Training in den Magdeburger Flora-Park geladen. Am gleichen Ort wird zudem am Freitag um 13.30 Uhr das offizielle Wiegen stattfinden. 22.30 Uhr ertönt dann am Samstag die Glocke für den großen Showdown in den Messehallen der Landeshauptstadt. Letzte Resttickets für das Event können noch an der Abendkasse oder an allen bekannten Vorverkaufsstellen erworben werden.

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0: Noch ist man fleißig am Einspielen und Aufbauen im Kloster Bergegarten in Vorbereitung auf Lanotte. Diesen Namen trägt der Eröffnungsabend des Blickwechselfestivals, das vom Magdeburger Puppentheater in dieser Größe zum ersten Mal seit 8 Jahren wieder veranstaltet wird. Für Intendantin Sabine Schramm ist es überhaupt das erste Mal, dass das Theaterfestival unter ihrer Leitung stattfindet. Eröffnet wird die Veranstaltungsreihe am Freitagabend von einer Vielzahl an Künstlern und Theatertruppen aus 4 Ländern, darunter die französische Kompanie Turak mit einem skurrilen Figurenprogramm direkt hinter dem Eingang des Geländes. Weitere Vorführungen können an insgesamt 6 Stationen im Kloster Bergegarten besucht werden.
1: Da unten baut Bistaki auch aus Südfrankreich. Die machen Cirque Nouveau. Dann kommt zum Beispiel eine Puppe aus den Niederlanden, eine kleine Schildkrötenpuppe, die die Wichtigkeit der Langsamkeit betont. Es gibt Großpuppen, 4 riesige, die durch den Park gehen, eine französische Brassband mit Figuren, die auch durch den Park gehen, also Walk Acts, viele verschiedene kleine Stationen, die man alle entdecken kann. Und in der Mitte um 21.21 Uhr, pünktlich zu Sonnenuntergang, spielt Titanic das Stück Upside Down. Da geht es um, wie soll man eigentlich stehen in einer kippenden Welt.
0: Prinzipiell sind die Theatervorstellungen der Lanotte an die ganze Familie gerichtet. Empfohlen werden die meisten Vorführungen jedoch für Kinder ab 10 Jahren und darüber. Besucher können den ganzen Abend auf dem Gelände verbringen oder auch nur 2 Stunden, um selbst dann schon ein großartiges und vielfältiges Programm zu erleben, das von insgesamt 80 KünstlerInnen an den verschiedenen Stationen auf die Beine gestellt wird.
1: Es gibt ein Karussell, das von Hand gedreht wird und in dem Geschichten erzählt werden. Es gibt einen kleinen Leierkastenmann, Carlos Wunderwander Vehikel, der den Tanzpalast organisiert. Es gibt 2 Konzerte. Auf der Bühne von Turak werden als Abschluss des Abends 2 Konzerte gespielt. Also man kann sich das so vorstellen, wenn man noch nie auf einem Theaterfestival war, wie ein Musikfestival, genau. Mit 6 verschiedenen Bühnen und 6 immer wechselnden Programmen, das zum Teil wiederholt wird.
0: Der Hauptakt Upside Down wird allerdings nur einmal aufgeführt, ebenso die beiden Abschlusskonzerte, mit denen Lanotte dann voraussichtlich gegen 1 Uhr nachts ausklingen wird. Das Blickwechselfestival geht danach aber erst so richtig los, mit insgesamt 60 Veranstaltungen von Theatertruppen aus 10 Ländern, die nicht nur im Puppentheater besucht werden können, sondern auch an diversen anderen Standorten in der Stadt, wie im Technikmuseum oder im Schauspielhaus.
1: Wir eröffnen im Schauspielhaus am 30.05. abends mit einer tollen Gruppe aus der Schweiz, Old Masters, die spielen Band Original. Dann sind wir bei uns im Haus, wir sind in der Datsche, wir sind im Inseltheater, wir sind am Salbker Wasserturm, es gibt Stadtführungen.
0: Und noch vieles mehr. Informationen zu sämtlichen Veranstaltungen können auf der Website des Magdeburger Puppentheaters gefunden werden. Da bleibt nur noch zu hoffen, dass auch das Wetter mitspielt.
1: Die meisten Dinge sind Indoor, aber es gibt zum Beispiel auch ein Zelt am Salbker Wasserturm, das so halb Indoor, halb Outdoor ist. Und in der Datsche findet auch noch Outdoor etwas statt. Da machen wir es so, wie das bei so Sommertheatern üblich ist. Wir hoffen, dass wir spielen können und wenn es tatsächlich in Strömen regnet, brechen wir dann die Vorstellung ab.
0: Die Daumen sind also gedrückt für einen erfolgreichen Auftakt und eine gut besuchte Festivalwoche für alle 33 Theatertruppen, die daran beteiligt sind. Tickets können ebenfalls auf der Website des Puppentheaters erworben werden.
2: Die Stiftung Händelhaus und das Stadtmarketing Halle bringen pünktlich zu den Händel-Festspielen 2026 etwas brandneues für Sammler und Barockbegeisterte heraus. Eine ganz besondere Sammelfigur, Georg Friedrich Händel als exklusive Playmobil-Sonderedition. Die Idee für die Figur stammt aus der Stiftung Händelhaus selbst. Gemeinsam mit dem Stadtmarketing Halle wurde daraus schließlich ein offizielles Projekt der Händel-Festspiele. Ein besonderes Augenmerk legten die Entwickler auf historische Details. Wie das berühmte Händel-Denkmal auf dem Halleschen Marktplatz steht auch die Playmobil-Figur auf einem weißen Sockel. In der Hand hält sie das Autograph des Messias. Das Original stellte dafür eigens das Foundling Museum in London zur Verfügung, da in Halle selbst bislang nur eine Abschrift existierte. Auch bei den kommenden Händel-Festspieltagen wird die Figur eine besondere Rolle spielen. Sie wird als eigenständiges Mannsbild zum Markenzeichen der Händel-Festspiele 2026 unter dem Motto Mannsbilder, Helden, Herrscher, Herzensbrecher und wird anstelle traditioneller Blumensträuße an Musiker und weitere Protagonisten der Festspiele überreicht.
3: Wir wollen Händel nahbar machen für alle Generationen und so haben wir uns eben für eine Playmobil-Figur entschieden. Und wir werden auch eine Playmobil-Oper im Rahmen der Händel-Festspiele aufführen. Rodelindas Sohn ist eine Koproduktion mit den Händel-Festspielen in Göttingen und Neobarock, einem Ensemble. Und Michael Sommer ist dabei, der kennt man aus YouTube, der hat stellt mit Playmobil-Figuren Klassiker der Weltliteratur nach und so eben auch jetzt zum ersten Mal eine Händel-Oper, nämlich Rodelinda, aus der Perspektive des Sohnes Flavio.
2: Die außergewöhnliche Inszenierung findet dann im ehemaligen Thalia-Theater statt. Bereits im offiziellen Trailer zur Oper kam der Prototyp der neuen Händel-Figur zum Einsatz. Wer nun scharf auf eine solche Figur geworden ist, der sollte jetzt besser besonders gut zuhören.
3: Die ist ab sofort erhältlich im Händelhaus und im Stadtmarketing und in ausgewählten Kooperationsshops. Sie können diese Geschäfte sehen, indem Sie eben zum Beispiel so eine Figur sehen und dort können Sie dann die käuflich erwerben für 6,99 Euro.
2: Mit der Kooperation verbinden die Beteiligten kulturelles Erbe, moderne Popkultur und internationale Strahlkraft und machen Georg Friedrich Händel einmal mehr zum Botschafter seiner Geburtsstadt Halle.
0: Wohnberatung, Quartiersentwicklung und Weiterbildung. Drei Worte, die den PIA e.V. ausmachen, der in diesem Jahr sein 20. Jubiläum feiern kann. PIA steht für Prävention im Alter. Es geht dem Verein also vorrangig um die Belange älterer Menschen, genauer gesagt darum, ihre Lebensqualität im Bereich Wohnen zu erhalten bzw. zu verbessern. Was damals als studentisches Projekt an der Hochschule Magdeburg-Stendal startete, entwickelte sich schließlich zu einem gemeinnützigen Verein, der inzwischen seit 2 Jahrzehnten in Sachsen-Anhalt unterwegs ist. Seit der Gründung hat sich einiges getan. Vor allem konnte deutlich mehr Aufmerksamkeit für ältere und pflegebedürftige Menschen und deren Herausforderungen im Alltag generiert werden.
4: Das Thema altersgerecht Wohnen, Pflege überhaupt als Angehöriger durchzuführen, ist ein wichtiges Thema geworden. Und wie wir auch unsere Quartiere, unsere Lebensmittelpunkte pflegegerecht gestalten, ist für uns ein wichtiger Arbeitsschwerpunkt und ist aber auch in der Öffentlichkeit zu einem wichtigen Thema geworden.
0: Schon während der eigenen Studienzeit davon inspiriert, dass von der Hochschule aus ein umfassender Einblick in die Praxis ermöglicht wurde, war Geschäftsführerin Yvonne Jahn entschlossen, dies aus dem Verein heraus so weiterzugeben und fortzuführen, weshalb mit den Studierenden in diesem Arbeitsfeld eine enge Zusammenarbeit gepflegt wird.
4: Während des Studiums bieten wir den Studierenden Praktikumsplätze an in unseren verschiedenen Projekten. Man kann seine Abschlussarbeit vom Studium auch thematisch bei uns mit verankern. Und es ist dem einen oder anderen gelungen, dann auch anschließend nach dem Studium bei uns angestellt zu werden. Und warum soll das nicht auch in Zukunft funktionieren?
0: Als eines seiner jüngsten Bestreben rief der Verein vor knapp 3 Jahren die Initiative Nachbarschaftshilfe ins Leben. Ein sachsen-anhaltweites Projekt, bei dem die sogenannten Servicepunkte eine wichtige Rolle spielen. Dazu gehört auch der ASB-Stützpunkt Münze, der erst zu Beginn des Jahres eröffnet wurde und deshalb als der ideale Standort für die Feierlichkeiten am Dienstag diente.
4: Die Servicepunkte sind für uns ganz wichtig, weil sie vor Ort Ansprechpartner, Berater sind für die älteren Menschen, auch diese Leistung umzusetzen, in Anspruch zu nehmen. Und deswegen sind wir sehr froh, dass wir regional mittlerweile 18 Servicepunkte in ganz Sachsen-Anhalt etablieren konnten. Und ein Standort ist hier und deswegen war es uns auch wichtig, hier heute auch herzugehen und diesen zu präsentieren und auch hier zu feiern.
0: Ein weiteres Schwerpunktprojekt des Vereins läuft unter dem Namen PEKISA, die Beratungsstelle zur kommunalen Quartiersentwicklung in Sachsen-Anhalt, die vor einigen Jahren gegründet wurde, um Projekte und Ideen vor allem in den ländlichen Regionen des Landes besser finanziell zu unterstützen.
4: Das heißt, wir können dazu beitragen, dass sich Regionen weiterentwickeln, dass Lücken geschlossen werden und dass da, wo Unterstützung notwendig ist, wo Versorgungslücken geschlossen werden müssen, dass wir dort also Unterstützung leisten können und sich wieder Dinge aufbauen und weiterentwickeln und vor allen Dingen dann auch fortbestehen, um den Menschen es zu ermöglichen, so lange wie möglich in ihrem vertrauten Wohnumfeld verbleiben zu können.
0: Unterstützt und gefördert wird der PIA e.V. dabei durch das Land sowie das Ministerium für Arbeit, Soziales, Gesundheit und Gleichstellung. Ein jährlicher Fördertopf ermöglicht die Umsetzung von Projekten mit Hilfe von je bis zu 20.000 Euro. Das soll auch möglichst in Zukunft weiter so vonstatten gehen. Zudem möchte der Verein sich für noch mehr Barrierefreiheit einsetzen und die bereits vorhandenen Wohnberatungsangebote im Land noch besser etablieren.

0: Der Weltraum. Unendliche Weiten. Dies ist die Geschichte von Laika, dem ersten Lebewesen im All, von dem sich die Welt zumindest den Namen gemerkt hat. Denn vor der Straßenhündin aus Moskau schoss man bereits im Jahr 1947 Fruchtfliegen ins All. Und auch wenn diese die Mission überlebten, dürfte deren Geschichte sicher nicht so interessant sein wie die von Laika, die als erstes Säugetier die Erde in einem Orbit umkreiste. Diese Geschichte nahm sich Russell Heppelwhite zusammen mit einem Libretto von Tim Yelland vor, um 2019 daraus eine Kinderoper zum Mitmachen zu komponieren. Denn diese tragische Story hat ja alles, was eine klassische Oper braucht. Eine Heldin, Konflikte und dass der Hund zum Schluss gestorben ist, gehört ja auch irgendwie zur Geschichte, wie das Ende von Romeo und Julia. Diese Oper feiert nun im Magdeburger Opernhaus ihre deutsche Uraufführung, die von Annemiek van Elst inszeniert wurde.
1: Das heißt, in unserer Vorstellung gab es Michael, ein Junge, die sehr beeindruckt war von alles, was mit All zu tun hat. Und er findet Laika, bringt sie mit nach Hause und bekommt dann eine Einladung zu Baikonur. Aber die Vater macht die Hund gar nicht. Also bei uns ist die Hund einen Moment weg und wieder ins Park, irgendwie in Moskau. Und die Kosmonauten finden die dann wieder, wenn sie einen Hund brauchen, um ins All zu schicken.
0: Michael also adoptiert das Tier, das seinem Vater jedoch nicht ausreicht. Er hätte lieber etwas Größeres gehabt. Und als der Junge nach Baikonur reisen soll, um dort in das Kollektiv von Koroljow einzutreten, bleibt Laika zurück, nur um später wieder eingefangen zu werden, um sie an Bord von Sputnik 2 ins All zu schießen. Die Weisung dazu kommt von nur als Anzugträgern dargestellten Apparatschiks, die Koroljow auch noch mit KGB-Spitzelinformationen erpressen, um rechtzeitig zum Jahrestag der Oktoberrevolution ein russisches Tier ins Weltall zu bringen.
1: Und wir haben uns auch miteinander gesetzt, zusammen mit Dramaturg und Tsai-Yu Lee, die Dirigentin, und auch gesagt, ja, die Geschichte war wichtig, aber wichtiger war, dass es für Kinder ist. Und ich denke, was Kinder und mich auch selber am meisten fasziniert, war das All. Alles, was im Weltall geht, die Wissenschaft und ein Hund auf der Bühne zu bringen.
0: Der Hund ist eine Puppe, die von Lutz Grossmann nicht nur gebaut wurde, sondern auch von ihm geführt wird. Dazu kommen vier Singende aus dem Ensemble des Opernhauses, die in wechselnden Rollen agieren und bereits erwähnt Tsai-Yu Lee, die die musikalische Leitung übernommen hat.
1: Und ich denke, wir können mit diesem Orchester, diese kleine Besetzung, wirklich die Geschichte super erzählen. Sie spielen auch mit, so haben sie das wunderschön gemacht. Und ich liebe es sehr, dass auf diese Weise wir wirklich das Orchester mitnehmen können ins Stück, dass alle Geräusche, aber auch sie haben auch ein bisschen Text, sie haben auch andere Sachen zu tun. So, das macht mir immer sehr viel Spaß, wirklich miteinander zu arbeiten.
0: Wie bei Opernaufführungen mittlerweile Standard, die gesungenen Texte, die für das Verständnis der Handlung unbedingt erforderlich sind, werden über der Bühne eingeblendet. Und wenn diese Texte rot hinterlegt sind, sollte das wohl das Signal für die zuschauenden Kinder sein, mitzusingen.

denn diese Oper ist ausdrücklich als Mitmachoper gedacht, weshalb es zur Aufführung ein umfangreiches Programmheft gibt, in dem man nicht nur die Liedtexte findet, sondern auch Bastelanleitungen für Requisiten, mit denen man selbst Teil der Aufführung werden könnte. Und dazu arbeitet das Orchester für alle sichtbar, weil es Teil der Inszenierung ist.

0: Ja, das hätten wir gern auch mal gezeigt, aber die Musiker verwahren sich dagegen, bei der Ausübung ihrer Kunst gezeigt zu werden, ohne dass man sie dafür extra bezahlt. Weshalb wir versucht haben, diesen Teil des Bildes immer zu verdecken, falls sie sich darüber gewundert haben sollten. Aber so scheint es Usus zu sein bei staatlich geförderten Kulturbetrieben. Doch kommen wir wieder zurück zur eigentlichen Oper, die für Kinder ab 6 Jahre geeignet sein soll. Was sich allerdings für mich schon allein deshalb verbietet, weil 6-Jährige gar nicht in der Lage sind, die eingeblendeten Texte zu lesen. Was aber meiner Meinung nach unbedingt erforderlich ist, um der doch recht komplexen und auch tragischen Handlung zu folgen.
1: Diese Laika hat ein bisschen eine schönere Reise. Es ist ein offenes Ende. Und wir hoffen immer, dass die Fantasie und der Wunsch mehr lebt, dann dass das Tier in Wirklichkeit es nicht überlebt hat. Wie weißt, wir sind nicht jeden Tag auf dem Mond, also vielleicht ist er da auch noch.
0: Nach der Premiere am 31. Mai folgen noch weitere 4 Vorstellungen, wobei im Übrigen für alle bei Redaktionsschluss noch Karten zu bekommen waren.

0: Morgen, John. Spät wie immer.
1: Der Verkehr war übel. Ich aber träume von Ledersweißem Schein, wie sie erzählt. Verschwindet einfach!
2: Voll der Spasti!
3: Das ist zu viel Verantwortung.
4: Voll Hase, Scheiße!
5: John!
1: Ey! Widerliche Scheiße! Ich kann nichts dafür!
5: Er hat mich heute blamiert!
3: Es wird alles wieder gut werden. Das wird ganz schnell gehen.
4: Johnny D!
6: Das heißt Tourette-Syndrom. Ich sag schlimme Dinge.
4: Kann man das heilen? Magst du noch was mitessen, John? Fick dich, du Schlampe!
7: Tja, freut mich auch sehr.
6: Tut mir leid.
7: Wenn du irgendwas tust, wofür du nichts kannst, dann musst du dich nie dafür entschuldigen.
8: Tommy, das ist John.
9: Gut, dann gebe ich dir eine kleine Einführung.
4: Gib mir deinen Schwanz in die Hand!
6: Scheiße.
9: Kannst du eine anständige Tasse Tee machen?
6: Oh ja, Tee kann ich.
4: Ich mach Wichse statt Milch rein.
6: Können Sie die Ticks und die Flüche ab?
9: Welche Ticks, welche Flüche?
6: Tut mir furchtbar leid. Ich bin so müde.
9: Ich glaube, dass Tourette nicht das Problem ist, sondern dass die Menschen nichts über Tourette wissen. Klär sie auf.
6: Du hast immer gesagt, ich soll Menschen wie mir helfen. Ich habe das Tourette-Syndrom und ich habe Ticks.
9: Dieser junge Mann da würde keiner Fliege was zuleide tun. Und er macht einen verdammt guten Tee.
4: Wichse statt Milch!
9: Wichse statt Milch.

0: Marken stehen für Kraft, Geschwindigkeit und Freiheit. Doch diesmal geht es um etwas ganz anderes. Am Fuße des Magdeburger Doms haben sie sich getroffen. Motorradfahrer in ihren Schutzanzügen mit ihren Beifahrern und Beifahrerinnen und über 100 Maschinen. Denn das ist der Fellows Ride Magdeburg. Seit 2021 gibt es diese Aktion beinahe weltweit und gemeinsam haben sie nur ein Ziel.
1: Also der Fellows Ride ist eine Demonstration von Motorradfahrern für Depressionshilfe. Wir wollen aufmerksam machen, dass Depressionen oder andere seelische Beeinträchtigungen heutzutage da sind und dass man da ganz normal mit umgehen kann und nicht keine Angst davor zu haben braucht.
2: 4% Honorarpunkte sind für entsprechende Ärzte und Therapeuten gerade abgesenkt worden. Das ist ja in diesen komplizierten Zeiten in meinen Augen das komplett falsche Signal.
1: Genau, und deshalb gehen wir auf die Straße, versuchen immer mehr Leute zu motivieren, versuchen Aufmerksamkeit zu kriegen, Aufmerksamkeit zu machen, dass Politiker, dass die Öffentlichkeit sagt, das ist wichtig und dass man diese Beschlüsse wieder zurücknimmt.
2: Die Fellows Ride ist ja keine deutsche Erfindung. Wo kommt es her?
1: Das ist eine deutsche Erfindung. Der Dieter Schneider hat vor 11 Jahren seinen Sohn verloren in der Depression. Dieter Schneider ist ein ehemaliger Olympiateilnehmer, der kommt aus Würzburg und hat zur Verarbeitung eine Weltreise gemacht, 2 Jahre ist um die Welt gefahren und hat da in Australien den Black Dog Ride kennengelernt und hat in Anlehnung Black Dog Ride, das gehen an einem Tag australienweit Motorradfahrer auf die Straße und demonstrieren für Depressionshilfe, für mentale Gesundheit. Und er fand das so spannend, dass er gesagt hat, er möchte das in Deutschland auch machen und hat dann 2021 den ersten Fellows Ride in Würzburg gestartet. Mittlerweile haben wir in diesem Jahr über 30. Heute Magdeburg ist die Saisoneröffnung für Deutschland. Wir hatten vor 2 Wochen den Fellows Ride in Wisconsin, Amerika gehabt, der zum zweiten Mal stattfand. Und insgesamt die Saison gestartet sind wir Ende Januar in Norwegen mit einem Snowboard Fellows Ride.
0: Wenn ein Motorradkorso durch die Stadt organisiert werden soll, bedarf das sehr viel Vorbereitung. Denn verkehrstechnisch wird ein Motorradkorso mit über 100 Teilnehmern und mehreren Begleitfahrzeugen wie ein einziges Fahrzeug behandelt. Und das bedarf Disziplin und himmlischer Beistand kann in diesem Fall auf gar keinen Fall schaden.
3: Fellow Rides habe ich mich erkundigt, machen viel für mentale Gesundung, gegen Depressionen und sind einfach, sagen wir mal, verbinden ihr Hobby, ihre Leidenschaft mit einem für sich sehenden Auftrag. Und da sage ich gern ein paar Worte.
2: Und ein guter Wunsch um himmlischen Beistand kann ja nie schaden.
3: Kann nie schaden. Man darf es nur nicht das Schicksal herausfordern.
0: Es gibt noch eine Reihe organisatorischer Hinweise, aber zu keinem Moment wird das eigentliche Anliegen hier vergessen.
2: Die Selbsterkenntnis, dass man diese Krankheit hat, ist relativ schwierig. Und sich das selber einzugestehen, bis man Hilfe dann auch erfolgreich in Anspruch nehmen kann. Ist das auch ein Problem, das ihr seht?
4: Das ist genau das Problem. Wir möchten halt eben darauf aufmerksam machen, wie wichtig dieses Thema mittlerweile in unserer Gesellschaft geworden ist. Wir möchten gerne, dass die Erkrankten schnellstmöglich Hilfe bekommen. Gerade das, was derzeit passiert, wird dazu führen, politisch gesehen dazu führen, dass die Therapieplätze statt mehr wie erforderlich weniger werden. Und genau das darf eigentlich nicht passieren. Und genau deswegen sind wir heute laut. Deswegen fahren wir mit offenem Visier für die Depressionshilfe.
2: Ich glaube, dass es vielen Menschen sehr schwer fällt, über eine Depression selber zu sprechen, zuzugeben, ja, dass sie diese Depression haben. Aber dabei wäre doch gerade das der Punkt, wo man dann wirklich helfen kann.
5: Richtig. Eigentlich müsste man damit viel offener umgehen, weil umso mehr Leute damit offen sprechen, umso einfacher wird es auch für andere darüber zu reden. Also wir haben auch selber im Club jemanden mit Depressionen. Meine Frau, die geht damit sehr gut um, die sagt es auch und da haben wir gar keine Probleme damit.
0: Das eine ist die Demonstration, aber es geht auch darum, Spenden zu sammeln. Und deshalb gehen freiwillige Helfer mit gläsernen Boxen herum und bitten darum, nicht kleinlich zu sein.
2: Wisst ihr denn jetzt schon, was ihr mit dem Geld machen werdet?
6: Jawohl, ein Teil geht, oder sogar der größte Teil geht ans Kriseninterventionsdienst Hilfe für Helfer Not. Wir haben das letzte

0: und dort wird der Tag gemeinsam beendet. Das Anliegen der Fellows Right, depressive Erkrankungen und Selbstmordgefährdungen in das gesellschaftliche Bewusstsein zu rücken, wird bleiben. Denn es ist leider dringend notwendig.
1: Wir sagen nämlich ganz frei raus, dass es nicht normal ist, dass wir in einem Land leben, wo wir unsere eigene Heimat inzwischen nicht mehr wiedererkennen. Wir sagen ganz frei raus, dass es nicht normal ist, dass wir in einem Land leben, wo man einmal im Jahr sein Geschlecht ändern kann. Und dass es nicht normal ist, dass wir in einem Land leben, wo man ins Gefängnis gehen muss, wenn man seine GEZ nicht bezahlt. Das ist nicht normal, das darf nicht normal werden und das werden wir rückabwickeln, meine sehr geehrten Damen und Herren.
2: So ganz normal sind die Bürgerdialogveranstaltungen der AfD in Sachsen-Anhalt auch nicht. Bereits seit Wochen tourt der Ministerpräsidentenkandidat Ulrich Siegmund durch das Land und füllt jede Turnhalle. Auch in Halberstadt war das so. Eine Stimmung, die bei vielen anderen Parteien nur mit den legendären Aschermittwoch-Veranstaltungen in Bierzelten und Gasthäusern vergleichbar ist. Bei der AfD scheint das ganze Jahr Aschermittwoch zu sein. Der Saal mit einem Fassungsvermögen für 300 Gäste wurde bereits vor Wochen angemietet und erwies sich als zu klein. Bereits vor dem offiziellen Einlassbeginn entstanden vor dem Gästehaus Spiegelsberge lange Schlangen. Mehr als 200 Besucher mussten letztendlich vertröstet werden. Parteichef Ulrich Siegmund hielt später noch draußen eine kurze Rede, damit diese Besucher nicht umsonst gekommen waren. Auch die Gegenseite hatte sich mit einer großen Gegendemonstration angemeldet. Daher war auch die Polizeipräsenz entsprechend.
3: Entschuldigung, Herr Nazi, für dich statt Wein und Schnaps. Nur ein freundschaftlicher Fußtritt und ein liebgemeinter Klaps.
2: Letztendlich waren aber nur rund 50 Aktivisten gekommen, um gegen die rechte Partei zu demonstrieren. Im Saal war die Stimmung deutlich besser. Ministerpräsidentenkandidat Ulrich Siegmund begrüßte jeden einzelnen Besucher persönlich und vermittelte ihnen das Gefühl, dazuzugehören. Derzeit sind Veranstaltungen der AfD ein Massenphänomen, das sich die etablierten Parteien im Land, aber auch im Bundestag nicht erklären können. Außer Verboten und Ausgrenzung fällt ihnen derzeit nicht viel ein. Das wiederum erhöht den Frust der Wähler und bringt Stimmen für die Alternative für Deutschland. Was aber macht die AfD richtig und die anderen falsch, um auch die letzte Dorfkneipe mit Wählern zu füllen? Als erstes wäre da die Stimmung zu nennen, denn wie bei einer guten Unterhaltungsshow wird das Publikum erst einmal durch kurze und klare Slogans aufgeheizt. In Halberstadt übernahm das der innenpolitische Sprecher der AfD-Fraktion im Landtag von Sachsen-Anhalt, Matthias Büttner.
4: Stichwort innere Sicherheit. Wenn ich mir zum Beispiel Orte wie den Hasselbachplatz in Magdeburg angucke, wo ich selber mich schon nicht mehr hintraue, obwohl ich mehrmals die Woche Sport treibe. Aber was willst du machen, wenn du größeren Arabergruppen gegenüberstehst, die deine blonde Frau oder blonde Freundin anpfeifen oder Katzengeräusche machen? Das ist mir selbst schon passiert. Da kannst du nichts machen. Die pfeifen dreimal und dann kommen noch 10 weitere aus den Seitenstraßen. Das sind Zustände, die wir uns hätten nicht vorstellen können. Der Hasselbachplatz ist einer der unsichersten Orte in Mitteldeutschland geworden. Das hat diese Landesregierung zu verantworten. Und was passiert? Nichts passiert. 3 Afghanen wurden dieses Jahr aus den Haftanstalten von Sachsen-Anhalt abgeschoben. 3. Und 1 Syrer. Also straffällig, das war's. Mehr passiert nicht. Und ich sage euch, wenn wir hier an die Regierung kommen, dann werden wir alles in unserer Macht Stehende tun, um diese Leute wieder zurück nach Hause zu schicken. Allein schon, weil sie massiv viel Geld verschlingen und weil sie für die Unsicherheit in unserem Land verantwortlich sind. Damit muss endlich Schluss sein, liebe Freunde.
2: Mit solchen Sprüchen zieht man schnell die Blicke des Verfassungsschutzes auf sich, der die Partei in Sachsen-Anhalt als gesichert rechtsextrem eingestuft hat. Auch gegenüber dem amtierenden Ministerpräsidenten Sven Schulze äußerte sich der innenpolitische Sprecher der AfD, Matthias Büttner, wenig diplomatisch.
4: Und es geht dabei nicht nur um Sachsen-Anhalt, so wie

0: viele mal glauben. Und der Ministerpräsident dieses Landes, der, ich sag mal, mit unlauteren Mitteln Ministerpräsident geworden ist und vorher Wirtschaftsminister war, der wird ja nicht müde dabei, den Menschen zu erklären, weil er schon weiß, was die Stunde geschlagen hat, dass die Wahl in Sachsen-Anhalt ja nichts mit der Bundespolitik zu tun hätte. Und dass hier gewählt wird, weil wir unser Land voranbringen wollen und der Bund dabei gar keine Rolle spielt. Aber liebe Freunde, jeder weiß doch, was passiert, wenn die AfD hier in Sachsen-Anhalt so stark wird, dass sie allein regieren kann. Denn jeder weiß, dass Friedrich Merz denn dafür verantwortlich gemacht wird, derjenige, der sich hingestellt hat und behauptet hat, er könnte die AfD verhindern, nicht nur verhindern, er könnte die AfD halbieren. Liebe Freunde, wenn in Sachsen-Anhalt im September die AfD stärkste Kraft wird und regiert, dann haben wir nicht nur einen neuen Ministerpräsidenten, der Ulrich Siegmund heißt, sondern die Ära Merz ist endlich beendet.
1: Mit solch verbalen Angriffen findet man sicherlich innerhalb der CDU keine neuen Freunde. Nach rund 30 Minuten kam die Veranstaltung dann zu ihrem Höhepunkt. Wie ein siegreicher Matador zog Ulrich Siegmund unter lautem Jubel in das Gästehaus Spiegelsberge ein. Und hier war es dann auch klar zu sehen. Die AfD hat keine Wähler, sondern eher wie in einem Fußballverein Fans. Mit so einem Gegner hatten es die etablierten Parteien bisher noch nie zu tun, weswegen auch die Bekämpfung der rechten Partei allen sichtbar schwerfällt. Teilweise konnte man den Eindruck gewinnen, man wäre auf einer Kaffeefahrt und würde gleich von einem engagierten Motivationskünstler Heizdecken verkauft bekommen. Eins muss man wirklich zugeben, der Shootingstar der AfD, Ulrich Siegmund, besitzt alle Fähigkeiten, die ein guter Entertainer braucht. Er hat Charisma, sieht gut aus und kann einen ganzen Saal zum Toben bringen. Diese Eigenschaften haben die meisten Abgeordneten nicht.
2: Aber das ist heute noch mal was Besonderes. Das sind die Bilder, die Deutschland braucht. Das ist die politische Wende. Wir holen es unter anderem zurück.
1: Die meisten Parteiveranstaltungen sind eher langweilig, weil es um politische Inhalte geht und Sachfragen diskutiert werden. Bei der AfD ist es hingegen gut gemachtes Entertainment wie in einer erfolgreichen Fernsehshow.
2: Aber ihr seid ja heute mit einem speziellen Anspruch hergekommen. Und deswegen würde ich erstmal gerne fragen, wer ist denn heute, und bitte mal ehrlich die Hand hoch, wer ist denn heute zum ersten Mal in seinem Leben auf einer AfD-Veranstaltung? Also 80%, herzlich willkommen, ihr habt alles richtig gemacht. Aber ich sag's ganz frei aus, dieses Bild hier, das ist die einzig richtige Antwort des Volkes auf diese kaputte Politik in diesem Land. Wir haben die Nase voll und wir werden uns dagegen.
1: Das erste Ziel als Ministerpräsident, das Ulrich Siegmund immer wieder erwähnt, ist die Kündigung des Rundfunkstaatsvertrages. Auch deswegen, weil es sich derzeit in der Praxis tatsächlich auch am einfachsten umsetzen lässt, sollte die AfD eine absolute Mehrheit erreichen. Wenn der Vertrag noch in diesem Jahr gekündigt wird und es keine erfolgreichen juristischen Rechtsmittel dagegen gibt, wären die Gebührenzahler Sachsen-Anhalts am 01.01.2029 von der jetzigen GEZ-Gebühr befreit. Es gab immer wieder viele Versuche, den öffentlich-rechtlichen Rundfunk zu reformieren, doch nichts hat funktioniert. Die mit über 8,4 Milliarden Euro Zwangsgebühren ausgestatteten Sendeanstalten haben ihr Programm in den letzten Jahren immer weiter nach links verschoben. Hinzu kommen völlig überzogene Gehälter und Pensionszahlungen für ihre Mitarbeiter und Moderatoren, während die Programminhalte immer schlechter werden.
2: Botschaft, die ich Ihnen heute mit auf den Weg geben möchte. Wir sind jetzt an einem Punkt, wo die mit ihren ganzen Spielchen einfach am Ende sind. Sie sind am Ende ihrer Märchen, ihrer Lügen, die über viele Jahre und Jahrzehnte leider Gottes verfangen haben, weil wir auch eine mediale Desinformation in diesem Land haben, eine vierte Gewalt, auf die leider immer noch viel zu viele reinfallen. Sie machen das nicht, sie möchten sich eine eigene Meinung bilden und sie machen sich ein eigenes Bild und sie durchschauen, was hier passiert.

0: aktuell machen, es noch nicht an. Und deswegen sage ich etwas vorab, was höchstwahrscheinlich heute als Frage gekommen wäre, was ist denn eure erste Amtshandlung? Und ich bin jemand, der nicht gerne an Symptomen rumspielt, sondern Ursachen bekämpfen möchte. Und diese mediale Ursache ist in dieser vierten Gewalt, oder mündet in dieser vierten Gewalt. Und deswegen sage ich ganz frei raus, selbstverständlich ist die erste Amtshandlung der erste Schritt weg mit dieser Rundfunk-Zwangsabgabe, Kündigung des Medienstaatsvertrages 4.
1: Viele Wähler und Wählerinnen würden sich vermutlich gern mal eine Zusammenarbeit zwischen der AfD und der CDU wünschen. Denn die dauerhaften Zwangskoalitionen in Deutschland haben viele Menschen desillusioniert. Von einer Koalition sind beide Parteien aber noch Lichtjahre entfernt. Derzeit würde sich die CDU von der AfD auch in keinem Fall tolerieren lassen. Dazu müssten die Kandidaten der AfD ihre rechte Ecke verlassen und sich mehr der CDU annähern. Auch der Landtagsabgeordnete und Chef der AfD im Harzkreis, Christian Hecht, hält derzeit nichts von Annäherungsversuchen. Besonders bei den Themen Verteidigung, Europäische Union, NATO, Ukraine-Krieg und Energieversorgung liegen die beiden konservativen Parteien unüberbrückbar auseinander.
2: Jetzt ist es ja so, dass die AfD am rechten Rand steht. Die CDU steht eigentlich in der Mitte. Muss sich die AfD nicht ein bisschen zur CDU hinbewegen, um tolerierungsfähig zu werden?
3: Nein. Also die CDU steht nicht in der Mitte, sondern die CDU steht ganz, ganz weit links. Die CDU ist keine Konservative.
2: Ja, vielleicht einige Teile, aber gerade in Sachsen-Anhalt stehen doch mehr in der Mitte.
3: Die CDU-Politik, also gerade in Sachsen-Anhalt merke ich das ja im Landtag, wo die Mehrheiten der CDU stehen. Da gibt es natürlich auch klassische konservative CDU-Politiker, die kommen aber in dieser links ausgerichteten CDU nicht zum Tragen mit ihren Bedenken, mit ihren Positionen. Die werden gnadenlos an den Rand gedrückt, weil die Politik von Merz, unserem Lügenkanzler, ganz eindeutig, auch jetzt gerade wieder auf dem Treffen beim DGB hat das nochmal wiederholt, es wird keine Zusammenarbeit mit der AfD geben. Mit der CDU, die Herr Merz verkörpert, wird die AfD auch nicht zusammenarbeiten wollen. Weil die Politik, die dahinter steht, das ist genau die Politik, die wir beenden wollen.
1: Am 6. September 2026 sind Landtagswahlen in Sachsen-Anhalt. Ob es die wichtigsten Wahlen werden, die je in Sachsen-Anhalt stattgefunden haben, kann niemand vorhersehen. Eins kann man allerdings mit Sicherheit schon sagen: Diese Wahl wird definitiv eine der spannendsten aller Zeiten werden.
0: Weg, schreiben wir Geschichte, und das bestärkt mich, dass wir auf dem richtigen Kurs sind, und alles Weitere, das besprechen wir sehr gerne heute Abend. Dafür sind wir ja da, dafür stehen wir in Rede und Antwort. Das machen wir ja gerade in ganz Sachsen-Anhalt, teilweise 3-4 Mal die Woche. Aber es macht wahnsinnigen Spaß und es zeigt, dass wir auf dem richtigen Weg sind. Und deswegen möchte ich so schließen, wie ich angefangen habe. Wir sind auf dem richtigen Weg. Die Zeit, sie ist für uns, die Zeit ist für die Alternative für Deutschland. Und ich möchte heute mit einem Zitat schließen, was ich aktuell, das sage ich immer noch mal wieder, ich weiß, diese Kameras filmen das ruhig, was ich auf jedem Bürgerdialog aktuell, auf jeder Veranstaltung sagen werde, bis zur Landtagswahl am 6.9. Und ich werde es weiter sagen, weil es alles auf den Punkt bringt, was hier gerade in diesem Land passiert. Ich bin Altmärker, ich komme aus Tangermünde. Otto von Bismarck war Altmärker. Und der hat gesagt, ein Gedanke, der richtig ist, kann auf Dauer nicht niedergelogen werden. Das passiert gerade. Ihr seid Teil dessen. Herzlich willkommen in Halberstadt.

0: Es war ein gutes Stück Arbeit, die 15 Tonnen schwere Credamus-Glocke vom anliefernden LKW über die angrenzenden Gebäude des Magdeburger Doms in den Domgarten im Innern des Kreuzgangs zu schaffen. Aber moderne Technik macht es möglich. Man darf sich gar nicht vorstellen, wie unsere Altvorderen solch eine riesige Glocke einst transportierten, obwohl es eher unklar ist, ob solch eine große Glocke überhaupt einmal auf den Türmen des Domes gewesen ist.
1: Das wissen wir nicht. Wir wissen nur, dass er ein sehr viel größeres hatte als heute. Wir wissen, dass schon vor 1207 viele Glocken im Dom hingen. Denn wir haben eine Schriftquelle, die berichtet, beim Dombrand 1207 wären alle Glocken runtergefallen, außer einer kleinen. Wir wissen natürlich auch durch die Schallöffnungen und die Baunachrichten und die Dimensionen,

0: Position der Türme, dass sehr viel mehr Glocken vorgesehen waren. Wir wissen, dass auch in den Osttürmen mal Glocken zumindest vorgesehen waren. Aber wir können nicht sagen, im Jahr XY hatte es hier 10 Glocken oder 12. Das ist leider nicht bekannt. Durch die Geschichte Magdeburgs sind leider auch viele Urkunden verloren gegangen.
1: Am Sonntag sollte die Credamus nun feierlich enthüllt werden. Dazu hatte man die Kunststofffolie vom Transport bereits entfernt und die Glocke in ein weißes Tuch gehüllt. Das verbarg zwar noch die Gestaltung der Glocke, aber nicht deren schieren Ausmaße, des unten einen Durchmesser von 2,97 Meter umfassenden Glockenkörpers. Mit dem Guss der Credamus fand eine Aktion ihr vorläufiges Ende, an deren Anfang die Entfernung und Reparatur der Dominika-Glocke stand und in deren Gefolge 7 weitere Glocken gegossen werden konnten. Ja, und die letzte Aufgabe zur Vervollständigung des geplanten Kathedralgeläuts war noch eine Glocke mit dem Schlagton D0. Der in Deutschland einzigartig sein durfte. In den Festansprachen wurde dieser Ereignisse gedacht, bevor man zur Tat schritt und die Glocke enthüllte.
2: Ich ziehe mal rückwärts. 3, 2, 1 und stopp! Und
1: die Glocke wurde diesmal in Österreich hergestellt, denn die Firma, die bisher für die Herstellung der anderen Glocken verantwortlich zeichnete, traute sich diesen Guss nicht zu. Ihr war das Risiko eines Fehlgusses zu groß, der möglicherweise die Insolvenz für diese Firma bedeutet hätte. In Innsbruck bei der Glockengießerei Grassmeier war man darüber hinaus auch bereit, deutlich weniger für die Herstellung zu verlangen, sodass man fast 300.000 Euro unter der ursprünglich gedachten Investitionssumme für die Credamus lag.
3: Ja, Bronze ist schon teuer, muss man sagen, und das ist ja durch die Kriege auch nicht besser geworden. Aber Grassmeier hat einen super Preis gemacht, der wollte vielleicht auch den Einstieg in den deutschen Markt so richtig kriegen, aber da konnten wir kaum widerstehen. Und dann hat Grassmeier solche tollen Referenzen, dass wir da gesagt haben, jetzt müssen wir zuschlagen. Und wir liegen dabei etwas über 400.000 Euro.
1: Neben der aufwendigen Berechnung der Glockenform, damit sie auch den geforderten musikalischen Parametern entspricht, wurde auch bei dieser Glocke wieder die äußere Wandung künstlerisch gestaltet. Dafür war, wie bei den kleineren Glocken, Gerd Weber zuständig, der neben einem Bild, das den Namen der Credamus Lasst uns glauben illustriert, diesmal auch Bildnisse von 9 durch Krieg und Gewaltherrschaft zerstörte Magdeburger Kirchen verewigte. Um ein Symbolbild des ottonischen Doms, das man auch auf den anderen 9 Glocken finden kann, sind nun die Silhouetten der untergegangenen Gotteshäuser dargestellt.

0: Es geht weiter. Wir haben noch viel zu tun. Wenn die Glocken in die Türme kommen, wollen wir die Stiftung darin unterstützen, Glockenstühle zu bauen, aus Holz natürlich, Eiche möglichst aus Sachsen-Anhalt. Und dann müssen Glockenjocher noch gebaut werden. Das ist die Aufhängung, wo die Glocken drankommen. Und dann Klöppel natürlich. Jede Glocke braucht ihren geschmiedeten Klöppel.
1: Es darf also weiter gespendet werden, denn das Geld kann dabei helfen, die Baumaßnahmen zu beschleunigen, denn man möchte damit bis zum Jahr 2031 fertig werden.
0: Ja, wir haben 400 Jahre Zerstörung Magdeburgs, die sogenannte Magdeburgisieren, was damals so um sich griff im Mittelalter, also dem Erdboden gleichmachen hieß das. Und das war Magdeburg natürlich passiert. Nur die paar Menschen, die im Dom Zuflucht gefunden hatten, haben überlebt. Also was Tilly hier angerichtet hat, das war schon eine totale Zerstörung und daran wollen wir denken. Am 10. Mai 2031.
1: Die Ausschreibungen für die ingenieurtechnischen Leistungen laufen bereits. Zuständig ist dafür die Stiftung Dom und Schlösser des Landes Sachsen-Anhalt als Eigentümer.

0: Eigentümerin sämtlicher solcher Immobilien und so auch des Magdeburger Doms. Als solche hofft die Eigentümerin auf die Unterstützung des Landes mit entsprechenden Investitionsmitteln, für deren Bereitstellung der amtierende Ministerpräsident Sven Schulze versprach, sich einzusetzen. Bis die Glocken dann in den Turm gehoben werden, kann man sie alle noch besichtigen, etwas, was später nicht mehr so ohne weiteres möglich sein wird.
1: Am Dienstagabend wurde der Ministerpräsident Dr. Rainer Haseloff von der Bundeswehr in den Ruhestand verabschiedet, mit einer militärischen Zeremonie, der sogenannten Serenade, auch kleiner Zapfenstreich genannt. Zunächst gab es jedoch einen Empfang im Foyer der Staatskanzlei. Dabei richteten sein Nachfolger, CDU-Politiker Sven Schulze und Militäroberst Thorsten Almer, einige dankende Worte an ihn und offenbarten dem anwesenden Publikum ein paar lustige Anekdoten aus seiner Amtszeit. Mit dem Abhalten der Serenade würde Haseloff eine Ehre zuteil, die in Sachsen-Anhalt zuletzt Wolfgang Böhmer im Jahr 2011 zu seiner Verabschiedung als Ministerpräsident erhielt. Dementsprechend erreichte die Veranstaltung auch eine gute Zahl an Zuschauern, die das seltene Spektakel mit eigenen Augen sehen wollten. Auf dem Programm standen 4 Songs, die alle auf den Wunsch des Ministerpräsidenten gespielt wurden. Beginnend mit dem Lied »Land of Hope and Glory« von Edward Elgar, ein Stück, das seiner Frau besonders gut gefalle und das immer wieder bei Taufen und Hochzeiten in der Familie erklang.

Für diesen Song entschied er sich außerdem auch zu Ehren seiner langjährigen Weggefährtin, der früheren Bundeskanzlerin Angela Merkel, die bei ihrem Zapfenstreich in 2021 das Kirchenlied »Großer Gott, wir loben dich« wählte. Die darauffolgende Melodie war der Marsch »Alter Dessauer«, der sehr typisch für militärische Serenaden ist.

Das anwesende Orchester ist übrigens das Heeresmusikkorps Hannover, welches unter der Leitung von Oberstleutnant Martin Wehn mehr als 200 Auftritte im Jahr bestreitet. Man entschied sich für dieses Ensemble, da das Land Sachsen-Anhalt über kein eigenes Militärmusikkorps verfüge. Der dritte Musikwunsch Haseloffs war einer seiner Lieblingssongs, Learning to Fly von Tom Petty. Er erinnere ihn an seine rockige Zeit und habe daher einen sehr besonderen Wert für ihn.

0: Ganz zum Schluss spielte das Orchester dann noch die deutsche Nationalhymne, nach welcher Hasselhoff durch das Fackelbild nach vorne zu dem Musikkorps trat, um ihnen noch einmal persönlich zu danken. Denn er habe sein Lieblingsstück, Learning to Fly, noch nie zuvor so einfühlsam zu Gehör bekommen.
1: Über ein Jahr ist es her, dass Profiboxer Roman Fress zuletzt den Ring betrat. Eine lange Wartezeit, die jedoch am kommenden Samstag endlich vorbei sein wird. Es kommt zum großen WM-Showdown in den Magdeburger Messehallen, wo Fress sich erneut dem Top-10-Boxer Armin Çokşay stellen muss, in einem spannungsvoll erwarteten Rematch, aus dem der deutsch-kasachische Kämpfer diesmal unbedingt als Sieger hervorgehen möchte. Zur Pressekonferenz wurde vorab in das Kulturhistorische Museum der Landeshauptstadt geladen, ein passender historischer Ort für die Vorstellung eines ebenso historischen Events. Denn am Wochenende geht es erstmalig um gleich drei Titel der World Boxing Organization, den International, den Intercontinental und den Europe-Titel.
2: Ja, es ist eine Trilogie, man nennt das auch Undefeated, also der Gewinner kann Undefeated Champion werden, also eine Mehrzahl an Titel halten. Und natürlich von einem Boxverband, von der WBO, gab es so noch nie. Es ist eine Ausnahmegenehmigung, die hier erteilt wurde, weil der Kampf so eine sportliche Besonderheit hat und was Besonderes, hochwertig ist.
1: Auf den üblichen Stairdown mit seinem Kontrahenten musste Roman Fress am Mittwoch leider verzichten, denn sein Gegner steckte im Stau fest. Also keine Möglichkeit für Einschüchterungsversuche oder andere Mindgames, die Fress allerdings laut eigenen Aussagen auch nicht nötig habe. Einer intensiven Vorbereitungsphase mit den richtigen Sparringpartnern habe er es zu verdanken, dass er das Rematch am Samstag nicht nur gewinnen will, sondern definitiv gewinnen wird.
3: Ich hatte von über knapp 90 Sparringsrunden, wir boxen nur 12. Ja, vielleicht habe ich jetzt schon was die Zukunft vorher gesagt mit 2 Runden, wer weiß. Ne, also 12 Runden werden geboxt, wir haben im Training 90 Runden insgesamt gemacht, 90 Sparringsrunden. Und ja, ich bin fit, ich bin top vorbereitet, wie mental, gesundheitlich und körperlich, alles passt.
1: Neben dem Hauptevent können Zuschauer sich zudem auf insgesamt 9 Kämpfe im Vorprogramm freuen, vom Schwergewicht bis zum Mittelgewicht. Und noch vieles mehr, wofür sich das Einschalten oder Ticket kaufen, um hautnah dabei zu sein, definitiv lohnen dürfte.
2: Wir haben ein Showprogramm, wir haben einen großartigen Opernstar, der den Walk-In singen wird. Wir haben eine Inszenierung für den Walk-In. Wir haben Promis am Ring, unter anderem die größten Box-Promis, die es gibt. Axel Schulz und Regina Halmich sind mit am Ring vor Ort live. Also wir haben viel getan, wir haben eine tolle Licht- und Tontechnik, die dann wirklich ein großartiges Event zaubern wird in die Messehalle und wir freuen uns riesig.
1: Besonders groß dürfte da die Freude über die Wiederkehr einer Legende sein, der langjährige IBF-Champion im Mittelgewicht Dennis Radovan, der entschlossen ist, sich den Weg zurück auf den Gipfel des Boxsports zu kämpfen.
2: Einer der wahrscheinlich herausragendsten Amateurboxer und Profiboxer der letzten 10 Jahre, gibt sein Comeback, war seit 2024 nicht mehr im Ring. Er kommt zurück, er will mit uns nochmal durchstarten, wir wollen nochmal an die Weltspitze, das ist unser Plan. Dennis ist super im Mittelgewicht unterwegs und da ist eine ganze Menge Bewegung zurzeit international und wir glauben, dass wir da eine große Chance haben, mit ihm anzugreifen.
1: Verfolgt werden kann das Box-Event am Samstag schon ab 19.50 Uhr live in der ARD-Mediathek, unter anderem mit den Begegnungen von Michael Dobler, Dennis Radovan und Max Suske sowie den Magdeburger Boxern Ole Rätsel und Paul Schmidt. Ab 21 Uhr erfolgt dann zudem die Freischaltung für das internationale Publikum und davon gibt es auch eine ganze Menge.
2: Da haben wir nochmal 50 Länder, die sich anschließen an die Übertragung. Es ist keine Eurovision, es ist eine weltweite, von Amerika über China, Taiwan und. Also eine ganze Menge Länder, die dabei sind und unser Boxen sehen werden. Und das macht uns stolz. Also Magdeburg steht im Mittelpunkt des Boxens in der Welt.
1: Noch am Mittwochabend wurde für das öffentliche Training in den Magdeburger Flora Park geladen.

eingeladen. Am gleichen Ort wird zudem am Freitag um 13.30 Uhr das offizielle Wiegen stattfinden. 22.30 Uhr ertönt dann am Samstag die Glocke für den großen Showdown in den Messehallen der Landeshauptstadt. Letzte Resttickets für das Event können noch an der Abendkasse oder an allen bekannten Vorverkaufsstellen erworben werden.

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0: Noch ist man fleißig im Einspielen und Aufbauen im Kloster Bergegarten in Vorbereitung auf Lanotte. Diesen Namen trägt der Eröffnungsabend des Blickwechselfestivals, das vom Magdeburger Puppentheater in dieser Größe zum ersten Mal seit 8 Jahren wieder veranstaltet wird. Für Intendantin Sabine Schramm ist es überhaupt das erste Mal, dass das Theaterfestival unter ihrer Leitung stattfindet. Eröffnet wird die Veranstaltungsreihe am Freitagabend von einer Vielzahl an Künstlern und Theatertruppen aus 4 Ländern, darunter die französische Kompanie Turak mit einem skurrilen Figurenprogramm direkt hinter dem Eingang des Geländes. Weitere Vorführungen können an insgesamt 6 Stationen im Kloster Bergegarten besucht werden.
1: Da unten baut Bistaki auch auf, auch aus Südfrankreich. Die machen Cirque Nouveau, dann kommt zum Beispiel eine Puppe aus den Niederlanden, eine kleine Schildkrötenpuppe, die die Wichtigkeit der Langsamkeit betont. Es gibt Großpuppen, 4 riesige, die durch den Park gehen, eine französische Brassband mit Figuren, die auch durch den Park gehen, also Walk Acts. Viele verschiedene kleine Stationen, die man alle entdecken kann. Und in der Mitte um 21.21 Uhr, pünktlich zu Sonnenuntergang, spielt Titanic das Stück Upside Down. Da geht es um, wie soll man eigentlich stehen in einer kippenden Welt.
0: Prinzipiell sind die Theatervorstellungen der Lanotte an die ganze Familie gerichtet. Empfohlen werden die meisten Vorführungen jedoch für Kinder ab 10 Jahren und darüber. Besucher können den ganzen Abend auf dem Gelände verbringen oder auch nur 2 Stunden, um selbst dann schon ein großartiges und vielfältiges Programm zu erleben, das von insgesamt 80 KünstlerInnen an den verschiedenen Stationen auf die Beine gestellt wird.
1: Es gibt ein Karussell, das von Hand gedreht wird und in dem Geschichten erzählt werden. Es gibt einen kleinen Leierkastenmann, Carlos Wunderwander-Vehikel, der den Tanzpalast organisiert. Es gibt 2 Konzerte. Auf der Bühne von Turak werden als Abschluss des Abends 2 Konzerte gespielt. Also man kann sich das so vorstellen, wenn man noch nie auf einem Theaterfestival war, wie ein Musikfestival, genau. Mit 6 verschiedenen Bühnen und 6 immer wechselnden Programmen, das zum Teil wiederholt wird.
0: Der Hauptakt Upside Down wird allerdings nur einmal aufgeführt, ebenso die beiden Abschlusskonzerte, mit denen Lanotte dann voraussichtlich gegen 1 Uhr nachts ausklingen wird. Das Blickwechselfestival geht danach aber erst so richtig los, mit insgesamt 60 Veranstaltungen von Theatertruppen aus 10 Ländern, die nicht nur im Puppentheater besucht werden können, sondern auch an diversen anderen Standorten in der Stadt, wie im Technikmuseum oder im Schauspielhaus.
1: Wir eröffnen im Schauspielhaus am 30.05. abends mit einer tollen Gruppe aus der Schweiz, Old Masters, die spielen Band Original. Dann sind wir bei uns im Haus, wir sind in der Datsche, wir sind im Inseltheater, wir sind am Salbker Wasserturm, es gibt Stadtführungen.
0: Und noch vieles mehr. Informationen zu sämtlichen Veranstaltungen können auf der Website des Magdeburger Puppentheaters gefunden werden.

0: Da bleibt nur noch zu hoffen, dass auch das Wetter mitspielt.
1: Die meisten Dinge sind Indoor, aber es gibt zum Beispiel auch ein Zelt am Salbker Wasserturm, das so halb Indoor, halb Outdoor ist. Und in der Datsche findet auch noch Outdoor etwas statt. Da machen wir es so, wie das bei so Sommertheatern üblich ist. Wir hoffen, dass wir spielen können, und wenn es tatsächlich in Strömen regnet, brechen wir dann die Vorstellung ab.
0: Die Daumen sind also gedrückt für einen erfolgreichen Auftakt und eine gut besuchte Festivalwoche für alle 33 Theatertruppen, die daran beteiligt sind. Tickets können ebenfalls auf der Website des Puppentheaters erworben werden.
2: Die Stiftung Händelhaus und das Stadtmarketing Halle bringen pünktlich zu den Händel-Festspielen 2026 etwas brandneues für Sammler und Barockbegeisterte heraus. Eine ganz besondere Sammelfigur, Georg Friedrich Händel als exklusive Playmobil-Sonderedition. Die Idee für die Figur stammt aus der Stiftung Händelhaus selbst. Gemeinsam mit dem Stadtmarketing Halle wurde daraus schließlich ein offizielles Projekt der Händel-Festspiele. Ein besonderes Augenmerk legten die Entwickler auf historische Details. Wie das berühmte Händel-Denkmal auf dem Halleschen Marktplatz steht auch die Playmobil-Figur auf einem weißen Sockel. In der Hand hält sie das Autograph des Messias. Das Original stellte dafür eigens das Foundling-Museum in London zur Verfügung, da in Halle selbst bislang nur eine Abschrift existierte. Auch bei den kommenden Händel-Festspieltagen wird die Figur eine besondere Rolle spielen. Sie wird als eigenständiges Mannsbild zum Markenzeichen der Händel-Festspiele 2026 unter dem Motto Mannsbilder, Helden, Herrscher, Herzensbrecher und wird anstelle traditioneller Blumensträuße an Musiker und weitere Protagonisten der Festspiele überreicht.
3: Wir wollen Händel nahbar machen für alle Generationen, und so haben wir uns eben für eine Playmobil-Figur entschieden. Und wir werden auch eine Playmobil-Oper im Rahmen der Händel-Festspiele aufführen. Rodelindas Sohn ist eine Koproduktion mit den Händel-Festspielen in Göttingen und Neobarock, einem Ensemble. Und Michael Sommer ist dabei, der kennt man aus YouTube. Der stellt mit Playmobil-Figuren Klassiker der Weltliteratur nach. Und so eben auch jetzt zum ersten Mal eine Händel-Oper, nämlich Rodelinda, aus der Perspektive des Sohnes Flavio.
2: Die außergewöhnliche Inszenierung findet dann im ehemaligen Thalia-Theater statt. Bereits im offiziellen Trailer zur Oper kam der Prototyp der neuen Händel-Figur zum Einsatz. Wer nun scharf auf eine solche Figur geworden ist, der sollte jetzt besser besonders gut zuhören.
3: Die ist ab sofort erhältlich im Händelhaus und im Stadtmarketing und in ausgewählten Kooperationsshops. Sie können diese Geschäfte sehen, indem Sie eben zum Beispiel so eine Figur sehen, und dort können Sie dann die käuflich erwerben für 6,99 Euro.
2: Mit der Kooperation verbinden die Beteiligten kulturelles Erbe, moderne Popkultur und internationale Strahlkraft und machen Georg Friedrich Händel einmal mehr zum Botschafter seiner Geburtsstadt Halle.
0: Wohnberatung, Quartiersentwicklung und Weiterbildung – drei Worte, die den PIA e.V. ausmachen, der in diesem Jahr sein 20. Jubiläum feiern kann. PIA steht für Prävention im Alter. Es geht dem Verein also vorrangig um die Belange älterer Menschen, genauer gesagt darum, ihre Lebensqualität im Bereich Wohnen zu erhalten bzw. zu verbessern. Was damals als studentisches Projekt an der Hochschule Magdeburg-Stendal startete, entwickelte sich schließlich zu einem gemeinnützigen Verein, der inzwischen seit 2 Jahrzehnten in Sachsen-Anhalt unterwegs ist. Seit der Gründung hat sich einiges getan. Vor allem konnte deutlich mehr Aufmerksamkeit für ältere und pflegebedürftige Menschen und deren Herausforderungen im Alltag generiert werden.
4: Das Thema altersgerecht Wohnen, Pflege überhaupt als Angehöriger durchzuführen, ist ein wichtiges Thema geworden. Und wie wir auch unsere Quartiere, unsere Lebensmittelpunkte pflegegerecht gestalten, ist für uns ein wichtiger Arbeitsschwerpunkt und ist aber auch in der Öffentlichkeit zu einem wichtigen Thema geworden.
0: Schon während der eigenen Studienzeit davon inspiriert, dass von der Hochschule aus ein umfassender Einblick in die Praxis ermöglicht wurde, war Geschäftsführerin Yvonne Jahn entschlossen, dies aus dem Verein heraus so weiterzugeben und fortzuführen, weshalb mit den Studierenden in diesem Arbeitsfeld eine enge Zusammenarbeit gepflegt wird.
4: Während des Studiums bieten wir den Studierenden Praktikumsplätze an in unseren verschiedenen Projekten. Man kann seine Abschlussarbeit vom Studium auch thematisch bei uns mit verankern. Und es ist dem einen oder anderen gelungen, dann auch anschließend nach dem Studium bei uns angestellt zu werden. Und warum soll das nicht auch in Zukunft funktionieren?
0: Als eines seiner jüngsten Bestreben rief der Verein vor knapp 3 Jahren die Initiative Nachbarschaftshilfe ins Leben. Ein sachsen-anhaltweites Projekt,

0: bei dem die sogenannten Servicepunkte eine wichtige Rolle spielen. Dazu gehört auch der ASB-Stützpunkt Münze, der erst zu Beginn des Jahres eröffnet wurde und deshalb als der ideale Standort für die Feierlichkeiten am Dienstag diente.
1: Die Servicepunkte sind für uns ganz wichtig, weil sie vor Ort Ansprechpartner, Berater sind für die älteren Menschen, auch diese Leistung umzusetzen, in Anspruch zu nehmen. Und deswegen sind wir sehr froh, dass wir regional mittlerweile 18 Servicepunkte in ganz Sachsen-Anhalt etablieren konnten. Und ein Standort ist hier und deswegen war es uns auch wichtig, hier heute auch herzugehen und diesen zu präsentieren und auch hier zu feiern.
0: Ein weiteres Schwerpunktprojekt des Vereins läuft unter dem Namen PEKISA, die Beratungsstelle zur kommunalen Quartiersentwicklung in Sachsen-Anhalt, die vor einigen Jahren gegründet wurde, um Projekte und Ideen vor allem in den ländlichen Regionen des Landes besser finanziell zu unterstützen.
1: Das heißt, wir können dazu beitragen, dass sich Regionen weiterentwickeln, dass Lücken geschlossen werden und dass da, wo Unterstützung notwendig ist, wo Versorgungslücken geschlossen werden müssen, dass wir dort also Unterstützung leisten können und sich wieder Dinge aufbauen und weiterentwickeln und vor allen Dingen dann auch fortbestehen, um den Menschen es zu ermöglichen, so lange wie möglich in ihrem vertrauten Wohnumfeld verbleiben zu können.
0: Unterstützt und gefördert wird der PIA e.V. dabei durch das Land sowie das Ministerium für Arbeit, Soziales, Gesundheit und Gleichstellung. Ein jährlicher Fördertopf ermöglicht die Umsetzung von Projekten mit Hilfe von je bis zu 20.000 Euro. Das soll auch möglichst in Zukunft weiter so vonstatten gehen. Zudem möchte der Verein sich für noch mehr Barrierefreiheit einsetzen und die bereits vorhandenen Wohnberatungsangebote im Land noch besser etablieren.

0: Der Weltraum, unendliche Weiten. Dies ist die Geschichte von Laika, dem ersten Lebewesen im All, von dem sich die Welt zumindest den Namen gemerkt hat. Denn vor der Straßenhündin aus Moskau schoss man bereits im Jahr 1947 Fruchtfliegen ins All. Und auch wenn diese die Mission überlebten, dürfte deren Geschichte sicher nicht so interessant sein wie die von Laika, die als erstes Säugetier die Erde in einem Orbit umkreiste. Diese Geschichte nahm sich Russell Heppelwhite zusammen mit einem Libretto von Tim Yelland vor, um 2019 daraus eine Kinderoper zum Mitmachen zu komponieren. Denn diese tragische Story hat ja alles, was eine klassische Oper braucht. Eine Heldin, Konflikte und dass der Hund zum Schluss gestorben ist, gehört ja auch irgendwie zur Geschichte, wie das Ende von Romeo und Julia. Diese Oper feiert nun im Magdeburger Opernhaus ihre deutsche Uraufführung, die von Annemiek van Elst inszeniert wurde.
1: Das heißt, in unserer Vorstellung gab es Michael, ein Junge, die sehr beeindruckt war von alles, was mit All zu tun hat. Und er findet Laika, bringt sie mit nach Hause und bekommt dann eine Einladung zu Baikonur. Aber die Vater macht die Hund gar nicht. Also bei uns ist die Hund einen Moment weg und wieder ins Park, irgendwie in Moskau. Und die Kosmonauten finden die dann wieder, wenn sie einen Hund brauchen, um ins All zu schicken.
0: Michael also adoptiert das Tier, das seinem Vater jedoch nicht ausreicht. Er hätte lieber etwas Größeres gehabt. Und als der Junge nach Baikonur reisen soll, um dort in das Kollektiv von Koroljow einzutreten, bleibt Laika zurück, nur um später wieder eingefangen zu werden, um sie an Bord von Sputnik 2 ins All zu schießen. Die Weisung dazu kommt von nur als Anzugträgern dargestellten Apparatschiks, die Koroljow auch noch mit KGB-Spitzelinformationen erpressen, um rechtzeitig zum Jahrestag der Oktoberrevolution ein russisches Tier ins Weltall zu bringen.
1: Und wir haben uns auch miteinander gesetzt, zusammen mit Dramaturg und Zayu Li, die Dirigentin, und auch gesagt, ja, die Geschichte war wichtig, aber wichtiger war, dass es für Kinder ist. Und ich denke, was Kinder und mich auch selber am meisten fasziniert, war das All. Alles, was im Weltall geht, die Wissenschaft und ein Hund auf der Bühne zu bringen.
0: Der Hund ist eine Puppe, die von Lutz Grossmann nicht nur gebaut wurde, sondern

0: auch von ihm geführt wird. Dazu kommen vier Singende aus dem Ensemble des Opernhauses, die in wechselnden Rollen agieren und bereits erwähnt Tasio Li, die die musikalische Leitung übernommen hat.
1: Und ich denke, wir können mit diesem Orchester, diese kleine Besetzung, wirklich die Geschichte super erzählen. Sie spielen auch mit, so haben sie das wunderschön gemacht. Und ich liebe es sehr, dass auf diese Weise wir wirklich das Orchester mitnehmen können ins Stück. Dass alle Geräusche, aber auch, sie haben auch ein bisschen Text, sie haben auch andere Sachen zu tun. So, das macht mir immer sehr viel Spaß, wirklich miteinander zu arbeiten.
0: Wie bei Opernaufführungen mittlerweile Standard, die gesungenen Texte, die für das Verständnis der Handlung unbedingt erforderlich sind, werden über der Bühne eingeblendet. Und wenn diese Texte rot hinterlegt sind, sollte das wohl das Signal für die zuschauenden Kinder sein, mitzusingen.

Denn diese Oper ist ausdrücklich als Mitmachoper gedacht, weshalb es zur Aufführung ein umfangreiches Programmheft gibt, in dem man nicht nur die Liedtexte findet, sondern auch Bastelanleitungen für Requisiten, mit denen man selbst Teil der Aufführung werden könnte. Und dazu arbeitet das Orchester für alle sichtbar, weil es Teil der Inszenierung ist.

Ja, das hätten wir gern auch mal gezeigt, aber die Musiker verwahren sich dagegen, bei der Ausübung ihrer Kunst gezeigt zu werden, ohne dass man sie dafür extra bezahlt. Weshalb wir versucht haben, diesen Teil des Bildes immer zu verdecken, falls sie sich darüber gewundert haben sollten. Aber so scheint es Usus zu sein bei staatlich geförderten Kulturbetrieben.

0: Doch kommen wir wieder zurück zur eigentlichen Oper, die für Kinder ab 6 Jahre geeignet sein soll. Was sich allerdings für mich schon allein deshalb verbietet, weil 6-Jährige gar nicht in der Lage sind, die eingeblendeten Texte zu lesen. Was aber meiner Meinung nach unbedingt erforderlich ist, um der doch recht komplexen und auch tragischen Handlung zu folgen.
1: Diese Laika hat ein bisschen eine schönere Reise. Es ist ein offenes Ende. Und wir hoffen immer, dass die Fantasie und der Wunsch mehr lebt, dann dass das Tier in Wirklichkeit es nicht überlebt hat. Wie weißt, wir sind nicht jeden Tag auf dem Mond, also vielleicht ist er da auch noch.
0: Nach der Premiere am 31. Mai folgen noch weitere 4 Vorstellungen, wobei im Übrigen für alle bei Redaktionsschluss noch Karten zu bekommen

0: Morgen, John. Spät wie immer.
1: Der Verkehr war übel. Ich habe träumt von Leders weißem Schein, wie sie erzählt. Verschwindet einfach!
2: Voll der Spasti!
3: Das ist zu viel Verantwortung.
1: Das ist John Hasen, Scheiße!
4: John!
1: Ey! Widerliche Scheiße! Ich kann nichts dafür!
4: Er hat mich heute blamiert!
3: Es wird alles wieder gut werden. Das wird ganz schnell gehen.
5: Johnny D!
6: Das heißt Tourette-Syndrom. Ich sag schlimme Dinge.
5: Kann man das heilen? Magst du noch was mitessen, John? Fick dich, du Schlampe!
7: Tja, freut mich auch sehr.
6: Tut mir leid.
7: Wenn du irgendwas tust, wofür du nichts kannst, dann musst du dich nie dafür entschuldigen.
8: Tommy, das ist John.
9: Gut, dann gebe ich dir eine kleine Einführung.
5: Gib mir deinen Schwanz in die Hand!
6: Scheiße.
9: Kannst du eine anständige Tasse Tee machen?
6: Oh ja, Tee kann ich.
5: Ich mach Wichse statt Milch rein.
6: Können Sie die Ticks und die Flüche ab?
9: Welche Ticks, welche Flüche?
6: Tut mir furchtbar leid. Ich bin so müde.
9: Ich glaube, dass Tourette nicht das Problem ist, sondern dass die Menschen nichts über Tourette wissen. Klär sie auf.
6: Du hast immer gesagt, ich soll Menschen wie mir helfen. Ich habe das Tourette-Syndrom und ich habe Ticks.
9: Dieser junge Mann da würde keiner Fliege was zuleide tun. Und er macht einen verdammt guten Tee.
5: Wichse statt Milch!
9: Wichse statt Milch.

Marken stehen für Kraft, Geschwindigkeit und Freiheit. Doch diesmal geht es um etwas ganz anderes. Am Fuße des Magdeburger Doms haben sie sich getroffen. Motorradfahrer in ihren Schutzanzügen mit ihren Beifahrern und Beifahrerinnen und über 100 Maschinen. Denn das ist der Fellows Ride Magdeburg. Seit 2021 gibt es diese Aktion beinahe weltweit und gemeinsam

0: Gemeinsam haben sie nur ein Ziel.
1: Also der Fellows Ride ist eine Demonstration von Motorradfahrern für Depressionshilfe. Wir wollen aufmerksam machen, dass Depressionen oder andere seelische Beeinträchtigungen heutzutage da sind und dass man da ganz normal mit umgehen kann und nicht keine Angst davor zu haben braucht.
2: 4% Honorarpunkte sind für entsprechende Ärzte und Therapeuten gerade abgesenkt worden. Das ist ja in diesen komplizierten Zeiten in meinen Augen das komplett falsche Signal.
1: Genau, und deshalb gehen wir auf die Straße, versuchen immer mehr Leute zu motivieren, versuchen Aufmerksamkeit zu kriegen, Aufmerksamkeit zu machen, dass Politiker, dass die Öffentlichkeit sagt, das ist wichtig und dass man diese Beschlüsse wieder zurücknimmt.
2: Die Fellows Ride ist ja keine deutsche Erfindung. Wo kommt es her?
1: Das ist eine deutsche Erfindung. Der Dieter Schneider hat vor 11 Jahren seinen Sohn verloren in der Depression. Dieter Schneider ist ein ehemaliger Olympiateilnehmer, der kommt aus Würzburg und hat zur Verarbeitung eine Weltreise gemacht, 2 Jahre ist um die Welt gefahren und hat da in Australien den Black Dog Ride kennengelernt. Und hat in Anlehnung Black Dog Ride, da gehen an einem Tag australienweit Motorradfahrer auf die Straße und demonstrieren für Depressionshilfe, für mentale Gesundheit. Und er fand das so spannend, dass er gesagt hat, er möchte das in Deutschland auch machen. Und hat dann 2021 den ersten Fellows Ride in Würzburg gestartet. Mittlerweile haben wir in diesem Jahr über 30. Heute Magdeburg ist die Saisoneröffnung für Deutschland. Wir hatten vor 2 Wochen den Fellows Ride in Wisconsin, Amerika gehabt, der zum zweiten Mal stattfand. Und insgesamt die Saison gestartet sind wir Ende Januar in Norwegen mit einem Snowboard, Fellows Ride.
0: Wenn ein Motorradkorso durch die Stadt organisiert werden soll, bedarf das sehr viel Vorbereitung. Denn verkehrstechnisch wird ein Motorradkorso mit über 100 Teilnehmern und mehreren Begleitfahrzeugen wie ein einziges Fahrzeug behandelt. Und das bedarf Disziplin und himmlischer Beistand, kann in diesem Fall auf gar keinen Fall schaden.
3: Fellow Rides, habe ich mich erkundigt, machen viel für mentale Gesundung, gegen Depressionen und sind einfach, sagen wir mal, verbinden ihr Hobby, ihre Leidenschaft mit einem für sich sehenden Auftrag. Und da sage ich gern ein paar Worte.
2: Und ein guter Wunsch um himmlischen Beistand kann ja nie schaden.
3: Kann nie schaden. Man darf nur nicht das Schicksal herausfordern.
0: Es gibt noch eine Reihe organisatorischer Hinweise, aber zu keinem Moment wird das eigentliche Anliegen hier vergessen.
4: Die Selbsterkenntnis, dass man diese Krankheit hat, ist relativ schwierig. Und sich das selber einzugestehen, bis man Hilfe dann auch erfolgreich in Anspruch nehmen kann. Ist das auch ein Problem, das ihr seht?
5: Das ist genau das Problem. Wir möchten halt eben darauf aufmerksam machen, wie wichtig dieses Thema mittlerweile in unserer Gesellschaft geworden ist. Wir möchten gerne, dass die Erkrankten schnellstmöglich Hilfe bekommen. Gerade das, was derzeit passiert, wird dazu führen, politisch gesehen dazu führen, dass die Therapieplätze statt mehr wie erforderlich weniger werden. Und genau das darf eigentlich nicht passieren. Und genau deswegen sind wir heute laut. Deswegen fahren wir mit offenem Visier für die Depressionshilfe.
2: Ich glaube, dass das vielen Menschen sehr schwer fällt, über eine Depression selber zu sprechen, zuzugeben, dass sie diese Depression haben. Aber dabei wäre doch gerade das der Punkt, wo man dann wirklich helfen kann.
6: Richtig. Eigentlich müsste man damit viel offener umgehen, weil umso mehr Leute damit offen sprechen, umso einfacher wird es auch für andere darüber zu reden. Also wir haben auch selber im Club jemanden mit Depressionen. Meine Frau, die geht damit sehr gut um, die sagt es auch und da haben wir gar keine Probleme damit.
0: Das eine ist die Demonstration, aber es geht auch darum, Spenden zu sammeln. Und deshalb gehen freiwillige Helfer mit gläsernen Boxen herum und bitten darum, nicht kleinlich zu sein.
2: Wisst ihr denn jetzt schon, was ihr mit dem Geld machen werdet?
7: Jawohl, ein Teil geht, oder sogar der größte Teil geht ans Kriseninterventionsdienst Hilfe für Helfer in Not. Wir haben das letztes Jahr auch schon gemacht. Die unterstützen sehr. Sie sind genauso für die Depressionshilfe und so weiter, dass wir mehr für solche Fälle machen können. Wir suchen Therapieplätze. Wir versuchen mehr darauf aufmerksam zu machen.
0: Und dann endlich geht es los. Neben der Polizei die MTAS, die Motorrad-Tourguides Assistenzstaffel. In diesem Fall kommen die Freiwilligen aus Niedersachsen und dann setzt sich der Tross in Bewegung. Erst geht es durch die Stadt und das Ziel ist die Bikerschmiede in Amfurt. Das sind dann rund 50 Kilometer.

0: Wir sagen ganz frei raus, dass es nicht normal ist, dass wir in einem Land leben, wo man einmal im Jahr sein Geschlecht ändern kann. Und dass es nicht normal ist, dass wir in einem Land leben, wo man ins Gefängnis gehen muss, wenn man seine GEZ nicht bezahlt. Das ist nicht normal, das darf nicht normal werden und das werden wir rückabwickeln, meine sehr geehrten Damen und Herren.
1: So ganz normal sind die Bürgerdialogveranstaltungen der AfD in Sachsen-Anhalt auch nicht. Bereits seit Wochen tourt der Ministerpräsidentenkandidat Ulrich Siegmund durch das Land und füllt jede Turnhalle. Auch in Halberstadt war das so. Eine Stimmung, die bei vielen anderen Parteien nur mit den legendären Aschermittwoch-Veranstaltungen in Bierzelten und Gasthäusern vergleichbar ist. Bei der AfD scheint das ganze Jahr Aschermittwoch zu sein. Der Saal mit einem Fassungsvermögen für 300 Gäste wurde bereits vor Wochen angemietet und erwies sich als zu klein. Bereits vor dem offiziellen Einlassbeginn entstanden vor dem Gästehaus Spiegelsberge lange Schlangen. Mehr als 200 Besucher mussten letztendlich vertröstet werden. Parteichef Ulrich Siegmund hielt später noch draußen eine kurze Rede, damit diese Besucher nicht umsonst gekommen waren. Auch die Gegenseite hatte sich mit einer großen Gegendemonstration angemeldet. Daher war auch die Polizeipräsenz entsprechend.
2: Entschuldigung, Herr Nazi, für dich statt Wein und Schnaps. Nur ein freundschaftlicher Fußtritt und ein liebgemeinter Klaps.
1: Letztendlich waren aber nur rund 50 Aktivisten gekommen, um gegen die rechte Partei zu demonstrieren. Im Saal war die Stimmung deutlich besser. Ministerpräsidentenkandidat Ulrich Siegmund begrüßte jeden einzelnen Besucher persönlich und vermittelte ihnen das Gefühl, dazuzugehören. Derzeit sind Veranstaltungen der AfD ein Massenphänomen, das sich die etablierten Parteien im Land, aber auch im Bundestag nicht erklären können. Außer Verboten und Ausgrenzung fällt ihnen derzeit nicht viel ein. Das wiederum erhöht den Frust der Wähler und bringt Stimmen für die Alternative für Deutschland. Was aber macht die AfD richtig und die anderen falsch, um auch die letzte Dorfkneipe mit Wählern zu füllen? Als erstes wäre da die Stimmung zu nennen, denn wie bei einer guten Unterhaltungsshow wird das Publikum erst einmal durch kurze und klare Slogans aufgeheizt. In Halberstadt übernahm das der innenpolitische Sprecher der AfD-Fraktion im Landtag von Sachsen-Anhalt, Matthias Büttner.
3: Stichwort innere Sicherheit. Wenn ich mir zum Beispiel Orte wie den Hasselbachplatz in Magdeburg angucke, wo ich selber mich schon nicht mehr hintraue, obwohl ich mehrmals die Woche Sport treibe. Aber was willst du machen, wenn du größeren Arabergruppen gegenüberstehst, die deine blonde Frau oder blonde Freundin anpfeifen oder Katzengeräusche machen? Das ist mir selbst schon passiert. Da kannst du nichts machen. Die pfeifen dreimal und dann kommen noch 10 weitere aus den Seitenstraßen. Das sind Zustände, die wir uns hätten nicht vorstellen können. Der Hasselbachplatz ist einer der unsichersten Orte in Mitteldeutschland geworden. Das hat diese Landesregierung zu verantworten. Und was passiert? Nichts passiert. 3 Afghanen wurden dieses Jahr aus den Haftanstalten von Sachsen-Anhalt abgeschoben. 3. Und 1 Syrer. Also straffällig, das war's. Mehr passiert nicht. Und ich sage euch, wenn wir hier an eine Regierung kommen, dann werden wir alles in unserer Macht Stehende tun, um diese Leute wieder zurück nach Hause zu schicken. Allein schon, weil sie massiv viel Geld verschlingen und weil sie für die Unsicherheit in unserem Land verantwortlich sind. Damit muss endlich Schluss sein, liebe Freunde.
1: Mit solchen Sprüchen zieht man schnell die Blicke des Verfassungsschutzes auf sich, der die Partei in Sachsen-Anhalt als gesichert rechtsextrem eingestuft hat. Auch gegenüber dem amtierenden Ministerpräsidenten Sven Schulze äußerte sich der innenpolitische Sprecher der AfD, Matthias Büttner, wenig diplomatisch.
3: Und es geht dabei nicht nur um Sachsen-Anhalt, so wie viele mal glauben. Und der Ministerpräsident dieses Landes, der, ich sag mal, mit unlauteren Mitteln Ministerpräsident geworden ist und vorher Wirtschaftsminister war, der wird ja nicht müde, dabei den Menschen zu erklären, weil er schon weiß, was die Stunde geschlagen hat, dass die Wahl in Sachsen-Anhalt ja nichts mit der Bundespolitik zu tun hätte. Und dass hier gewählt wird, weil wir unser Land voranbringen wollen und der Bund dabei gar keine Rolle spielt. Aber liebe Freunde, jeder weiß doch, was passiert, wenn die AfD hier in Sachsen-Anhalt so stark wird, dass sie allein regieren kann. Denn jeder weiß, dass Friedrich Merz denn dafür verantwortlich gemacht wird, Derjenige, der sich hingestellt hat und behauptet hat,

0: könnte die AfD verhindern, nicht nur verhindern, er könnte die AfD halbieren. Liebe Freunde, wenn in Sachsen-Anhalt im September die AfD stärkste Kraft wird und regiert, dann haben wir nicht nur einen neuen Ministerpräsidenten, der Ulrich Siegmund heißt, sondern die Ära Merz ist endlich beendet.
1: Mit solch verbalen Angriffen findet man sicherlich innerhalb der CDU keine neuen Freunde. Nach rund 30 Minuten kam die Veranstaltung dann zu ihrem Höhepunkt. Wie ein siegreicher Matador zog Ulrich Siegmund unter lautem Jubel in das Gästehaus Spiegelsberge ein. Und hier war es dann auch klar zu sehen. Die AfD hat keine Wähler, sondern eher wie in einem Fußballverein Fans. Mit so einem Gegner hatten es die etablierten Parteien bisher noch nie zu tun, weswegen auch die Bekämpfung der rechten Partei allen sichtbar schwerfällt. Teilweise konnte man den Eindruck gewinnen, man wäre auf einer Kaffeefahrt und würde gleich von einem engagierten Motivationskünstler Heizdecken verkauft bekommen. Eins muss man wirklich zugeben, der Shootingstar der AfD, Ulrich Siegmund, besitzt alle Fähigkeiten, die ein guter Entertainer braucht. Er hat Charisma, sieht gut aus und kann einen ganzen Saal zum Toben bringen. Diese Eigenschaften haben die meisten Abgeordneten nicht.
2: Aber das ist heute noch mal was Besonderes. Das sind die Bilder, die Deutschland braucht. Das ist die politische Wende. Wir holen es in der Hand zurück.
1: Die meisten Parteiveranstaltungen sind eher langweilig, weil es um politische Inhalte geht und Sachfragen diskutiert werden. Bei der AfD ist es hingegen gut gemachtes Entertainment wie in einer erfolgreichen Fernsehshow.
2: Aber ihr seid ja heute mit einem speziellen Anspruch hergekommen. Und deswegen würde ich erst mal gerne fragen, wer ist denn heute, und bitte mal ehrlich die Hand hoch, wer ist denn heute zum ersten Mal in seinem Leben auf einer AfD-Veranstaltung? Also sagen wir 80%, herzlich willkommen, ihr habt alles richtig gemacht. Aber ich sag's ganz frei raus, dieses Bild hier, das ist die einzig richtige Antwort des Volkes auf diese kaputte Politik in diesem Land. Wir haben die Nase voll und wir werden unterdienen.
1: Das erste Ziel als Ministerpräsident, das Ulrich Siegmund immer wieder erwähnt, ist die Kündigung des Rundfunkstaatsvertrages. Auch deswegen, weil es sich derzeit in der Praxis tatsächlich auch am einfachsten umsetzen lässt, sollte die AfD eine absolute Mehrheit erreichen. Wenn der Vertrag noch in diesem Jahr gekündigt wird und es keine erfolgreichen juristischen Rechtsmittel dagegen gibt, wären die Gebührenzahler Sachsen-Anhalts am 01.01.2029 von der jetzigen GEZ-Gebühr befreit. Es gab immer wieder viele Versuche, den öffentlich-rechtlichen Rundfunk zu reformieren, doch nichts hat funktioniert. Die mit über 8,4 Milliarden Euro Zwangsgebühren ausgestatteten Sendeanstalten haben ihr Programm in den letzten Jahren immer weiter nach links verschoben. Hinzu kommen völlig überzogene Gehälter und Pensionszahlungen für ihre Mitarbeiter und Moderatoren, während die Programminhalte immer schlechter werden.
2: Eine Botschaft, die ich Ihnen heute mit auf den Weg geben möchte. Wir sind jetzt an einem Punkt, wo die mit ihren ganzen Spielchen einfach am Ende sind. Sie sind am Ende ihrer Märchen, ihrer Lügen, die über viele Jahre und Jahrzehnte leider Gottes verfangen haben, weil wir auch eine mediale Desinformation in diesem Land haben, eine vierte Gewalt, auf die leider immer noch viel zu viele reinfallen. Sie machen das nicht, sie möchten sich eine eigene Meinung bilden und sie machen sich ein eigenes Bild und sie durchschauen, was hier passiert. Aktuell machen es noch nicht alle. Und deswegen sage ich etwas vorab, was höchstwahrscheinlich heute als Frage gekommen wäre, was ist denn eure erste Amtshandlung? Und ich bin jemand, der nicht gerne an Symptomen rumspielt, sondern Ursachen bekämpfen möchte. Und diese mediale Ursache ist in dieser vierten Gewalt oder mündet in dieser vierten Gewalt. Und deswegen sage ich ganz frei raus, selbstverständlich ist die erste Amtshandlung der erste Schritt weg mit dieser Rundfunkzwangsabgabe, Kündigung des Medienstaatsvertrages hier in Sachsen-Anhalt.
1: Viele Wähler und Wählerinnen würden sich vermutlich gern mal eine Zusammenarbeit zwischen der AfD und der CDU wünschen.

0: Denn die dauerhaften Zwangskoalitionen in Deutschland haben viele Menschen desillusioniert. Von einer Koalition sind beide Parteien aber noch Lichtjahre entfernt. Derzeit würde sich die CDU von der AfD auch in keinem Fall tolerieren lassen. Dazu müssten die Kandidaten der AfD ihre rechte Ecke verlassen und sich mehr der CDU annähern. Auch der Landtagsabgeordnete und Chef der AfD im Harzkreis, Christian Hecht, hält derzeit nichts von Annäherungsversuchen. Besonders bei den Themen Verteidigung, Europäische Union, NATO, Ukraine-Krieg und Energieversorgung liegen die beiden konservativen Parteien unüberbrückbar auseinander.
1: Jetzt ist es ja so, dass die AfD am rechten Rand steht. Die CDU steht eigentlich in der Mitte. Muss sich die AfD nicht ein bisschen zur CDU hinbewegen, um tolerierungsfähig zu werden?
2: Nein. Also die CDU steht nicht in der Mitte, sondern die CDU steht ganz, ganz weit links. Die CDU ist keine Konservative.
1: Ja, vielleicht einige Teile, aber gerade in Sachsen-Anhalt stehen doch mehr in der Mitte.
2: Die CDU-Politik, also gerade in Sachsen-Anhalt merke ich das ja im Landtag, wo die Mehrheiten der CDU stehen. Da gibt es natürlich auch klassische konservative CDU-Politiker, die kommen aber in dieser links ausgerichteten CDU nicht zum Tragen mit ihren Bedenken, mit ihren Positionen. Die werden gnadenlos an den Rand gedrückt, weil die Politik von Merz, unserem Lügenkanzler, ganz eindeutig, auch jetzt gerade wieder auf dem Treffen beim DGB hat das nochmal wiederholt, es wird keine Zusammenarbeit mit der AfD geben. Mit der CDU, die Herr Merz verkörpert, wird die AfD auch nicht zusammenarbeiten wollen. Weil die Politik, die dahinter steht, das ist genau die Politik, die wir beenden wollen.
0: Am 6. September 2026 sind Landtagswahlen in Sachsen-Anhalt. Ob es die wichtigsten Wahlen werden, die je in Sachsen-Anhalt stattgefunden haben, kann niemand vorhersehen. Eins kann man allerdings mit Sicherheit schon sagen: Diese Wahl wird definitiv eine der spannendsten aller Zeiten werden.
3: Weg, schreiben wir Geschichte, und das bestärkt mich, dass wir auf dem richtigen Kurs sind. Und alles Weitere, das besprechen wir sehr gerne heute Abend. Dafür sind wir ja da, dafür stehen wir in der Rede und Antwort. Das machen wir ja gerade in ganz Sachsen-Anhalt, teilweise 3-4 Mal die Woche. Aber es macht wahnsinnigen Spaß. Und es zeigt, dass wir auf dem richtigen Weg sind. Und deswegen möchte ich so schließen, wie ich angefangen habe. Wir sind auf dem richtigen Weg. Die Zeit, sie ist für uns, die Zeit ist für die Alternative für Deutschland. Und ich möchte heute mit einem Zitat schließen, was ich aktuell, und das sage ich immer noch mal wieder, ich weiß, es sind Kameras, filmt das ruhig, was ich auf jedem Bürgerdialog aktuell, auf jeder Veranstaltung sagen werde, bis zur Landtagswahl am 6.9. Und ich werde es weiter sagen, weil es alles auf den Punkt bringt, was hier gerade in diesem Land passiert. Ich bin Altmerker, ich komme aus Tammermünde. Otto von Bismarck war Altmerker. Und der hat gesagt, ein Gedanke, der richtig ist, kann auf Dauer nicht niedergelogen werden. Das passiert gerade. Ihr seid Teil dessen. Herzlich willkommen in Halberstadt. Auf einen schönen Abend.

0: Es war ein gutes Stück Arbeit, die 15 Tonnen schwere Credamus-Glocke vom anliefernden LKW über die angrenzenden Gebäude des Magdeburger Doms in den Domgarten im Innern des Kreuzgangs zu schaffen. Aber moderne Technik macht es möglich. Man darf sich gar nicht vorstellen, wie unsere Altvorderen solch eine riesige Glocke einst transportierten, obwohl es eher unklar ist, ob solch eine große Glocke überhaupt einmal auf den Türmen des Domes gewesen ist.
1: Das wissen wir nicht. Wir wissen nur, dass er ein sehr viel größeres hatte als heute. Wir wissen, dass schon vor 1207 viele Glocken im Dom hingen. Denn wir haben eine Schriftquelle, die berichtet, beim Dombrand 1207 wären alle Glocken runtergefallen, außer einer kleinen. Wir wissen natürlich auch durch die Schallöffnungen und die Baunachrichten und die Dimension der Türme, dass sehr viel mehr Glocken vorgesehen waren. Wir wissen, dass auch in den Osttürmen mal Glocken zumindest vorgesehen waren. Aber wir können nicht sagen, im Jahr XY hatte es hier 10 Glocken oder 12. Das ist leider nicht bekannt. Durch die Geschichte Magdeburgs sind leider auch viele Urkunden verloren gegangen.
0: Am Sonntag sollte die Credamus nun feierlich enthüllt werden. Dazu hatte man die Kunststofffolie vom Transport bereits entfernt und die Glocke in ein weißes Tuch gehüllt. Das verbarg zwar noch die Gestaltung der Glocke, aber nicht deren schieren Ausmaße, dass unten einen Durchmesser von 2,97 Meter

0: nicht umfassenden Glockenkörpers. Mit dem Guss der Credamus fand eine Aktion ihr vorläufiges Ende, an deren Anfang die Entfernung und Reparatur der Dominika-Glocke stand und in deren Gefolge 7 weitere Glocken gegossen werden konnten. Ja, und die letzte Aufgabe zur Vervollständigung des geplanten Kathedralgeläuts war noch eine Glocke mit dem Schlagton D0, der in Deutschland einzigartig sein durfte. In den Festansprachen wurde dieser Ereignisse gedacht, bevor man zur Tat schritt und die Glocke enthüllte.
1: Ich zieh mal rückwärts. 3, 2, 1 und stopp! Und zieh!
0: Die Glocke wurde diesmal in Österreich hergestellt, denn die Firma, die bisher für die Herstellung der anderen Glocken verantwortlich zeichnete, traute sich diesen Guss nicht zu. Ihr war das Risiko eines Fehlgusses zu groß, der möglicherweise die Insolvenz für diese Firma bedeutet hätte. In Innsbruck bei der Glockengießerei Grassmeier war man darüber hinaus auch bereit, deutlich weniger für die Herstellung zu verlangen, sodass man fast 300.000 Euro unter der ursprünglich gedachten Investitionssumme für die Credamus lag.
2: Ja, Bronze ist schon teuer, muss man sagen, und das ist ja durch die Kriege auch nicht besser geworden. Aber Grassmeier hat einen super Preis gemacht, der wollte vielleicht auch den Einstieg in den deutschen Markt so richtig kriegen, aber da konnten wir kaum widerstehen. Und dann hat Grassmeier solche tollen Referenzen, dass wir da gesagt haben, jetzt müssen wir zuschlagen. Und wir liegen dabei etwas über 400.000 Euro.
0: Neben der aufwendigen Berechnung der Glockenform, damit sie auch den geforderten musikalischen Parametern entspricht, wurde auch bei dieser Glocke wieder die äußere Wandung künstlerisch gestaltet. Dafür war, wie bei den kleineren Glocken, Gerd Weber zuständig, der neben einem Bild, das den Namen der Credamus Lasst uns glauben illustriert, diesmal auch Bildnisse von 9 durch Krieg und Gewaltherrschaft zerstörte Magdeburger Kirchen verewigte. Um ein Symbolbild des ottonischen Doms, das man auch auf den anderen 9 Glocken finden kann, sind nun die Silhouetten der untergegangenen Gotteshäuser dargestellt.

0: Es geht weiter. Wir haben noch viel zu tun. Wenn die Glocken in die Türme kommen, wollen wir die Stiftung darin unterstützen, Glockenstühle zu bauen, aus Holz natürlich, Eiche möglichst aus Sachsen-Anhalt. Und dann müssen Glockenjocher noch gebaut werden. Das ist die Aufhängung, wo die Glocken drankommen. Und dann Klöppel natürlich. Jede Glocke braucht ihren geschmiedeten Klöppel.
1: Es darf also weiter gespendet werden, denn das Geld kann dabei helfen, die Baumaßnahmen zu beschleunigen, denn man möchte damit bis zum Jahr 2031 fertig werden.
0: Ja, wir haben 400 Jahre Zerstörung Magdeburgs, die sogenannte Magdeburgisieren, was damals so um sich griff im Mittelalter, also dem Erdboden gleichmachen hieß das. Und das war Magdeburg natürlich passiert, nur die paar Menschen, die im Dom Zuflucht gefunden hatten, haben überlebt. Also was Tilly hier angerichtet hat, das war schon eine totale Zerstörung und daran wollen wir denken. Am 10. Mai 2031.
1: Die Ausschreibungen für die ingenieurtechnischen Leistungen laufen bereits. Zuständig ist dafür die Stiftung Dom und Schlösser des Landes Sachsen-Anhalt als Eigentümerin sämtlicher solcher Immobilien und so auch des Magdeburger Doms. Als solche hofft die Eigentümerin auf die Unterstützung des Landes mit entsprechenden Investitionsmitteln, für deren Bereitstellung der amtierende Ministerpräsident Sven Schulze versprach, sich einzusetzen. Bis die Glocken dann in den Turm gehoben werden, kann man sie alle noch besichtigen, etwas, was später nicht mehr so ohne weiteres möglich sein wird.
2: Am Dienstagabend wurde der Ministerpräsident Dr. Rainer Haseloff von der Bundeswehr in den Ruhestand verabschiedet.

verabschiedet, mit einer militärischen Zeremonie, der sogenannten Serenade, auch kleiner Zapfenstreich genannt. Zunächst gab es jedoch einen Empfang im Foyer der Staatskanzlei. Dabei richteten sein Nachfolger, CDU-Politiker Sven Schulze und Militäroberst Thorsten Almer, einige dankende Worte an ihn und offenbarten dem anwesenden Publikum ein paar lustige Anekdoten aus seiner Amtszeit. Mit dem Abhalten der Serenade würde Hasselhoff eine Ehre zuteil, die in Sachsen-Anhalt zuletzt Wolfgang Böhmer im Jahr 2011 zu seiner Verabschiedung als Ministerpräsident erhielt. Dementsprechend erreichte die Veranstaltung auch eine gute Zahl an Zuschauern, die das seltene Spektakel mit eigenen Augen sehen wollten. Auf dem Programm standen 4 Songs, die alle auf den Wunsch des Ministerpräsidenten gespielt wurden. Beginnend mit dem Lied Land of Hope and Glory von Edward Elgar, ein Stück, das seiner Frau besonders gut gefalle und das immer wieder bei Taufen und Hochzeiten in der Familie erklang.

Für diesen Song entschied er sich außerdem auch zu Ehren seiner langjährigen Weggefährtin, der früheren Bundeskanzlerin Angela Merkel, die bei ihrem Zapfenstreich in 2021 das Kirchenlied »Großer Gott, wir loben dich« wählte. Die darauffolgende Melodie war der Marsch »Alter Dessauer«, der sehr typisch für militärische Serenaden ist.

Das anwesende Orchester ist übrigens das Heeresmusikkorps Hannover, welches unter der Leitung von Oberstleutnant Martin Wehn mehr als 200 Auftritte im Jahr bestreitet. Man entschied sich für dieses Ensemble, da das Land Sachsen-Anhalt über kein eigenes Militärmusikkorps verfüge. Der dritte Musikwunsch Haseloffs war einer seiner Lieblingssongs, Learning to Fly von Tom Petty. Er erinnere ihn an seine rockige Zeit und habe daher einen sehr besonderen Wert für ihn.

0: Ganz zum Schluss spielte das Orchester dann noch die deutsche Nationalhymne, nach welcher Hasselhoff durch das Fackelbild nach vorne zu dem Musikkorps trat, um ihnen noch einmal persönlich zu danken. Denn er habe sein Lieblingsstück, Learning to Fly, noch nie zuvor so einfühlsam zu Gehör bekommen.
1: Über ein Jahr ist es her, dass Profiboxer Roman Fress zuletzt den Ring betrat. Eine lange Wartezeit, die jedoch am kommenden Samstag endlich vorbei sein wird. Es kommt zum großen WM-Showdown in den Magdeburger Messehallen, wo Fress sich erneut dem Top-10-Boxer Armin Çokşay stellen muss, in einem spannungsvoll erwarteten Rematch, aus dem der deutsch-kasachische Kämpfer diesmal unbedingt als Sieger hervorgehen möchte. Zur Pressekonferenz wurde vorab in das Kulturhistorische Museum der Landeshauptstadt geladen, ein passender historischer Ort für die Vorstellung eines ebenso historischen Events. Denn am Wochenende geht es erstmalig um gleich drei Titel der World Boxing Organization, den International, den Intercontinental und den Europe-Titel.
2: Ja, es ist eine Trilogie, man nennt das auch Undefeated, also der Gewinner kann Undefeated Champion werden, also eine Mehrzahl an Titel halten. Und natürlich von einem Boxverband, von der WBO, gab es so noch nie. Es ist eine Ausnahmegenehmigung, die hier erteilt wurde, weil der Kampf so eine sportliche Besonderheit hat und was besonders hochwertig ist.
1: Auf den üblichen Stairdown mit seinem Kontrahenten musste Roman Fress am Mittwoch leider verzichten, denn sein Gegner steckte im Stau fest. Also keine Möglichkeit für Einschüchterungsversuche oder andere Mindgames, die Fress allerdings laut eigenen Aussagen auch nicht nötig habe. Einer intensiven Vorbereitungsphase mit den richtigen Sparringpartnern habe er es zu verdanken, dass er das Rematch am Samstag nicht nur gewinnen will, sondern definitiv gewinnen wird.
3: Ich hatte von über knapp 90 Sparringsrunden, wir boxen nur 12. Ja, vielleicht habe ich jetzt schon was die Zukunft vorher gesagt mit 2 Runden, wer weiß. Nee, also 12 Runden werden geboxt, wir haben im Training 90 Runden insgesamt gemacht, 90 Sparringsrunden. Und ja, ich bin fit, ich bin top vorbereitet, wie mental, gesundheitlich und körperlich, alles passt.
1: Neben dem Hauptevent können Zuschauer sich zudem auf insgesamt 9 Kämpfe im Vorprogramm freuen, vom Schwergewicht bis zum Mittelgewicht. Und noch vieles mehr, wofür sich das Einschalten oder Ticket kaufen, um hautnah dabei zu sein, definitiv lohnen dürfte.
2: Wir haben ein Showprogramm, wir haben einen großartigen Opernstar, der den Walk-In singen wird. Wir haben eine Inszenierung für den Walk-In. Wir haben Promis am Ring, unter anderem die größten Box-Promis, die es gibt. Axel Schulz und Regine Halmich sind mit am Ring vor Ort live. Also wir haben viel getan, wir haben eine tolle Licht- und Tontechnik, die dann wirklich ein großartiges Event zaubern wird in die Messehalle und wir freuen uns riesig.
1: Besonders groß dürfte da die Freude über die Wiederkehr einer Legende sein, der langjährige IBF-Champion im Mittelgewicht Dennis Radovan, der entschlossen ist, sich den Weg zurück auf den Gipfel des Boxsports zu kämpfen.
2: Einer der wahrscheinlich herausragendsten Amateurboxer und Profiboxer der letzten 10 Jahre, gibt sein Comeback, war seit 2024 nicht mehr im Ring. Er kommt zurück, er will mit uns nochmal durchstarten, wir wollen nochmal an die Weltspitze, das ist unser Plan. Dennis ist super im Mittelgewicht unterwegs und da ist eine ganze Menge Bewegung zurzeit international und wir glauben, dass wir da eine große Chance haben, mit ihm anzugreifen.
1: Verfolgt werden kann das Box-Event am Samstag schon ab 19.50 Uhr live in der ARD-Mediathek, unter anderem mit den Begegnungen von Michel Dobler, Dennis Radovan und Max Suske sowie den Magdeburger Boxern Ole Rätsel und Paul Schmidt. Ab 21 Uhr erfolgt dann zudem die Freischaltung für das internationale Publikum und davon gibt es auch eine ganze Menge.
2: Da haben wir nochmal 50 Länder, die sich anschließen an die Übertragung. Es ist keine Eurovision, es ist eine weltweite, von Amerika über China, Taiwan und. Also eine ganze Menge Länder, die dabei sind und unser Boxen sehen werden. Und das macht uns stolz. Also Magdeburg steht im Mittelpunkt des Boxens in der Welt.
1: Noch am Mittwochabend wurde für das öffentliche Training in den Magdeburger Flora-Park geladen. Am gleichen Ort wird zudem am Freitag um 13.30 Uhr das offizielle Wiegen stattfinden. 22.30 Uhr ertönt dann am Samstag die Glocke für den großen Showdown in den Messehallen der Landeshauptstadt. Letzte Resttickets für das Event können noch an der Abendkasse oder an allen bekannten Vorverkaufsstellen erworben werden.

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0: Noch ist man fleißig am Einspielen und Aufbauen im Kloster Bergegarten in Vorbereitung auf La Notte. Diesen Namen trägt der Eröffnungsabend des Blickwechselfestivals, das vom Magdeburger Puppentheater in dieser Größe zum ersten Mal seit 8 Jahren wieder veranstaltet wird. Für Intendantin Sabine Schramm ist es überhaupt das erste Mal, dass das Theaterfestival unter ihrer Leitung stattfindet. Eröffnet wird die Veranstaltungsreihe am Freitagabend von einer Vielzahl an Künstlern und Theatertruppen aus 4 Ländern, darunter die französische Kompanie Turak mit einem skurrilen Figurenprogramm direkt hinter dem Eingang des Geländes. Weitere Vorführungen können an insgesamt 6 Stationen im Kloster Bergegarten besucht werden.
1: Da unten baut Bistaki auch aus Südfrankreich. Die machen Cirque Nouveau. Dann kommt zum Beispiel eine Puppe aus den Niederlanden, eine kleine Schildkrötenpuppe, die die Wichtigkeit der Langsamkeit betont. Es gibt Großpuppen, 4 riesige, die durch den Park gehen. Eine französische Brassband mit Figuren, die auch durch den Park gehen. Also Walk Acts. Viele verschiedene kleine Stationen, die man alle entdecken kann. Und in der Mitte um 21.21 Uhr, pünktlich zu Sonnenuntergang, spielt Titanic das Stück Upside Down. Da geht es um, wie soll man eigentlich stehen in einer kippenden Welt.
0: Prinzipiell sind die Theatervorstellungen der La Notte an die ganze Familie gerichtet. Empfohlen werden die meisten Vorführungen jedoch für Kinder ab 10 Jahren und darüber. Besucher können den ganzen Abend auf dem Gelände verbringen oder auch nur 2 Stunden, um selbst dann schon ein großartiges und vielfältiges Programm zu erleben, das von insgesamt 80 KünstlerInnen an den verschiedenen Stationen auf die Beine gestellt wird.
1: Es gibt ein Karussell, das von Hand gedreht wird und in dem Geschichten erzählt werden. Es gibt einen kleinen Leierkastenmann, Carlos Wunderwander Vehikel, der den Tanzpalast organisiert. Es gibt 2 Konzerte. Auf der Bühne von Turak werden als Abschluss des Abends 2 Konzerte gespielt. Also man kann sich das so vorstellen, wenn man noch nie auf einem Theaterfestival war, wie ein Musikfestival, genau. Mit 6 verschiedenen Bühnen und 6 immer wechselnden Programmen, das zum Teil wiederholt wird.
0: Der Hauptakt Upside Down wird allerdings nur einmal aufgeführt, ebenso die beiden Abschlusskonzerte, mit denen La Notte dann voraussichtlich gegen 1 Uhr nachts ausklingen wird. Das Blickwechselfestival geht danach aber erst so richtig los, mit insgesamt 60 Veranstaltungen von Theatertruppen aus 10 Ländern, die nicht nur im Puppentheater besucht werden können, sondern auch an diversen anderen Standorten in der Stadt, wie im Technikmuseum oder im Schauspielhaus.
1: Wir eröffnen im Schauspielhaus am 30.05. abends mit einer tollen Gruppe aus der Schweiz, Old Masters, die spielen Band Original. Dann sind wir bei uns im Haus, wir sind in der Datsche, wir sind im Inseltheater, wir sind am Salbker Wasserturm, es gibt Stadtführungen.
0: Und noch vieles mehr. Informationen zu sämtlichen Veranstaltungen können auf der Website des Magdeburger Puppentheaters gefunden werden. Da bleibt nur noch zu hoffen, dass auch das Wetter mitspielt.
1: Die meisten Dinge sind Indoor, aber es gibt zum Beispiel auch ein Zelt am Salbker Wasserturm, das so halb Indoor, halb Outdoor ist. Und in der Datsche findet auch noch Outdoor etwas statt. Da machen wir es so, wie das bei so Sommertheatern üblich ist. Wir hoffen, dass wir spielen können und wenn es tatsächlich in Strömen regnet, brechen wir dann die Vorstellung ab.
0: Die Daumen sind also gedrückt für einen erfolgreichen Auftakt und eine gut besuchte Festivalwoche für alle 33 Theatertruppen, die daran beteiligt sind. Tickets können ebenfalls auf der Website des Puppentheaters erworben werden.

0: Die Stiftung Händelhaus und das Stadtmarketing Halle bringen pünktlich zu den Händel-Festspielen 2026 etwas brandneues für Sammler und Barockbegeisterte heraus. Eine ganz besondere Sammelfigur, Georg Friedrich Händel als exklusive Playmobil-Sonderedition. Die Idee für die Figur stammt aus der Stiftung Händelhaus selbst. Gemeinsam mit dem Stadtmarketing Halle wurde daraus schließlich ein offizielles Projekt der Händel-Festspiele. Ein besonderes Augenmerk legten die Entwickler auf historische Details. Wie das berühmte Händel-Denkmal auf dem Halleschen Marktplatz steht auch die Playmobil-Figur auf einem weißen Sockel. In der Hand hält sie das Autograph des Messias. Das Original stellte dafür eigens das Foundling Museum in London zur Verfügung, da in Halle selbst bislang nur eine Abschrift existierte. Auch bei den kommenden Händel-Festspieltagen wird die Figur eine besondere Rolle spielen. Sie wird als eigenständiges Mannsbild zum Markenzeichen der Händel-Festspiele 2026. Unter dem Motto Mannsbilder, Helden, Herrscher, Herzensbrecher. Und wird anstelle traditioneller Blumensträuße an Musiker und weitere Protagonisten der Festspiele überreicht.
1: Wir wollen Händel nahbar machen für alle Generationen. Und so haben wir uns eben für eine Playmobil-Figur entschieden. Und wir werden auch eine Playmobil-Oper im Rahmen der Händel-Festspiele aufführen. Rodelindas Sohn ist eine Koproduktion mit den Händel-Festspielen in Göttingen und Neobarock, einem Ensemble. Und Michael Sommer ist dabei, der kennt man aus YouTube. Der stellt mit Playmobil-Figuren Klassiker der Weltliteratur nach. Und so eben auch jetzt zum ersten Mal eine Händel-Oper, nämlich Rodelinda, aus der Perspektive des Sohnes Flavio.
0: Die außergewöhnliche Inszenierung findet dann im ehemaligen Thalia-Theater statt. Bereits im offiziellen Trailer zur Oper kam der Prototyp der neuen Händel-Figur zum Einsatz. Wer nun scharf auf eine solche Figur geworden ist, der sollte jetzt besser besonders gut zuhören.
1: Die ist ab sofort erhältlich im Händelhaus und im Stadtmarketing und in ausgewählten Kooperationsshops. Sie können diese Geschäfte sehen, indem Sie eben zum Beispiel so eine Figur sehen. Und dort können Sie dann die käuflich erwerben für 6,99 Euro.
0: Mit der Kooperation verbinden die Beteiligten kulturelles Erbe, moderne Popkultur und internationale Strahlkraft und machen Georg Friedrich Händel einmal mehr zum Botschafter seiner Geburtsstadt Halle.
2: Wohnberatung, Quartiersentwicklung und Weiterbildung – drei Worte, die den PIA e.V. ausmachen, der in diesem Jahr sein 20. Jubiläum feiern kann. PIA steht für Prävention im Alter. Es geht dem Verein also vorrangig um die Belange älterer Menschen, genauer gesagt darum, ihre Lebensqualität im Bereich Wohnen zu erhalten bzw. zu verbessern. Was damals als studentisches Projekt an der Hochschule Magdeburg-Stendal startete, entwickelte sich schließlich zu einem gemeinnützigen Verein, der inzwischen seit 2 Jahrzehnten in Sachsen-Anhalt unterwegs ist. Seit der Gründung hat sich einiges getan. Vor allem konnte deutlich mehr Aufmerksamkeit für ältere und pflegebedürftige Menschen und deren Herausforderungen im Alltag generiert werden.
3: Das Thema altersgerecht Wohnen, Pflege überhaupt als Angehöriger durchzuführen, ist ein wichtiges Thema geworden. Und wie wir auch unsere Quartiere, unsere Lebensmittelpunkte pflegegerecht gestalten, ist für uns ein wichtiger Arbeitsschwerpunkt und ist aber auch in der Öffentlichkeit zu einem wichtigen Thema geworden.
2: Schon während der eigenen Studienzeit davon inspiriert, dass von der Hochschule aus ein umfassender Einblick in die Praxis ermöglicht wurde, war Geschäftsführerin Yvonne Jahn entschlossen, dies aus dem Verein heraus so weiterzugeben und fortzuführen, weshalb mit den Studierenden in diesem Arbeitsfeld eine enge Zusammenarbeit gepflegt wird.
3: Während des Studiums bieten wir den Studierenden Praktikumsplätze an in unseren verschiedenen Projekten. Man kann seine Abschlussarbeit vom Studium auch thematisch bei uns mit verankern. Und es ist dem einen oder anderen gelungen, dann auch anschließend nach dem Studium bei uns angestellt zu werden. Und warum soll das nicht auch in Zukunft funktionieren?
2: Als eines seiner jüngsten Bestreben rief der Verein vor knapp 3 Jahren die Initiative Nachbarschaftshilfe ins Leben. Ein sachsen-anhaltweites Projekt, bei dem die sogenannten Servicepunkte eine wichtige Rolle spielen. Dazu gehört auch der ASB-Stützpunkt Münze, der erst zu Beginn des Jahres eröffnet wurde und deshalb als der ideale Standort für die Feierlichkeiten am Dienstag diente.
3: Die Servicepunkte sind für uns ganz wichtig, weil sie vor Ort Ansprechpartner, Berater sind für die älteren Menschen, auch diese Leistung umzusetzen, in Anspruch zu nehmen. Und deswegen sind wir sehr froh, dass wir regional mittlerweile 18 Servicepunkte in ganz Sachsen-Anhalt etablieren konnten. Und ein Standort ist hier. Und deswegen war es uns auch wichtig, hier heute auch herzugehen und diesen zu präsentieren und auch hier zu feiern.

0: Ein weiteres Schwerpunktprojekt des Vereins läuft unter dem Namen Pekisa, die Beratungsstelle zur kommunalen Quartiersentwicklung in Sachsen-Anhalt, die vor einigen Jahren gegründet wurde, um Projekte und Ideen vor allem in den ländlichen Regionen des Landes besser finanziell zu unterstützen.
1: Das heißt, wir können dazu beitragen, dass sich Regionen weiterentwickeln, dass Lücken geschlossen werden und dass da, wo Unterstützung notwendig ist, wo Versorgungslücken geschlossen werden müssen, dass wir dort also Unterstützung leisten können und sich wieder Dinge aufbauen und weiterentwickeln und vor allen Dingen dann auch fortbestehen, um den Menschen es zu ermöglichen, so lange wie möglich in ihrem vertrauten Wohnumfeld verbleiben zu können.
0: Unterstützt und gefördert wird der PIA e.V. dabei durch das Land sowie das Ministerium für Arbeit, Soziales, Gesundheit und Gleichstellung. Ein jährlicher Fördertopf ermöglicht die Umsetzung von Projekten mit Hilfe von je bis zu 20.000 Euro. Das soll auch möglichst in Zukunft weiter so vonstatten gehen. Zudem möchte der Verein sich für noch mehr Barrierefreiheit einsetzen und die bereits vorhandenen Wohnberatungsangebote im Land noch besser etablieren.

0: Der Weltraum. Unendliche Weiten. Dies ist die Geschichte von Laika, dem ersten Lebewesen im All, von dem sich die Welt zumindest den Namen gemerkt hat. Denn vor der Straßenhündin aus Moskau schoss man bereits im Jahr 1947 Fruchtfliegen ins All. Und auch wenn diese die Mission überlebten, dürfte deren Geschichte sicher nicht so interessant sein wie die von Laika, die als erstes Säugetier die Erde in einem Orbit umkreiste. Diese Geschichte nahm sich Russell Heppelwhite zusammen mit einem Libretto von Tim Yellan vor, um 2019 daraus eine Kinderoper zum Mitmachen zu komponieren. Denn diese tragische Story hat ja alles, was eine klassische Oper braucht. Eine Heldin, Konflikte und dass der Hund zum Schluss gestorben ist, gehört ja auch irgendwie zur Geschichte, wie das Ende von Romeo und Julia. Diese Oper feiert nun im Magdeburger Opernhaus ihre deutsche Uraufführung, die von Annemiek van Elst inszeniert wurde.
1: Das heißt, in unserer Vorstellung gab es Michael, ein Junge, die sehr beeindruckt war von alles, was mit All zu tun hat. Und er findet Laika, bringt sie mit nach Hause und bekommt dann eine Einladung zu Baikonur. Aber die Vater macht die Hund gar nicht. Also bei uns ist die Hund einen Moment weg und wieder ins Park, irgendwie in Moskau. Und die Kosmonauten finden die dann wieder, wenn sie einen Hund brauchen, um ins All zu schicken.
0: Michael also adoptiert das Tier, das seinem Vater jedoch nicht ausreicht. Er hätte lieber etwas Größeres gehabt. Und als der Junge nach Baikonur reisen soll, um dort in das Kollektiv von Koroljow einzutreten, bleibt Laika zurück, nur um später wieder eingefangen zu werden, um sie an Bord von Sputnik 2 ins All zu schießen. Die Weisung dazu kommt von nur als Anzugträgern dargestellten Apparatschiks, die Koroljow auch noch mit KGB-Spitzelinformationen erpressen, um rechtzeitig zum Jahrestag der Oktoberrevolution ein russisches Tier ins Weltall zu bringen.
1: Und wir haben uns auch miteinander gesetzt, zusammen mit Dramaturg und Zayuli, die Dirigentin, und auch gesagt, ja, die Geschichte war wichtig, aber wichtiger war, dass es für Kinder ist. Und ich denke, was Kinder und mich auch selber am meisten fasziniert, war das All. Alles, was im Weltall geht, die Wissenschaft und ein Hund auf der Bühne zu bringen.
0: Der Hund ist eine Puppe, die von Lutz Grossmann nicht nur gebaut wurde, sondern auch von ihm geführt wird. Dazu kommen vier Singende aus dem Ensemble des Opernhauses, die in wechselnden Rollen agieren und bereits erwähnt Tasiuli, die musikalische Leitung übernommen hat.
1: Und ich denke, wir können mit diesem Orchester, diese kleine Besetzung, wirklich die Geschichte super erzählen. Sie spielen auch mit, so haben sie das wunderschön gemacht. Und ich liebe es sehr, dass auf diese Weise wir wirklich das Orchester mitnehmen können ins Stück, dass alle Geräusche, aber auch sie haben auch ein bisschen Text, sie haben auch andere Sachen zu tun. So, das macht mir immer sehr viel Spaß, wirklich mit einer

0: miteinander zu arbeiten.
1: Wie bei Opernaufführungen mittlerweile Standard, die gesungenen Texte, die für das Verständnis der Handlung unbedingt erforderlich sind, werden über der Bühne eingeblendet. Und wenn diese Texte rot hinterlegt sind, sollte das wohl das Signal für die zuschauenden Kinder sein, mitzusingen.

Denn diese Oper ist ausdrücklich als Mitmachoper gedacht, weshalb es zur Aufführung ein umfangreiches Programmheft gibt, in dem man nicht nur die Liedtexte findet, sondern auch Bastelanleitungen für Requisiten, mit denen man selbst Teil der Aufführung werden könnte. Und dazu arbeitet das Orchester für alle sichtbar, weil es Teil der Inszenierung ist.

0: Ja, das hätten wir gern auch mal gezeigt, aber die Musiker verwahren sich dagegen, bei der Ausübung ihrer Kunst gezeigt zu werden, ohne dass man sie dafür extra bezahlt. Weshalb wir versucht haben, diesen Teil des Bildes immer zu verdecken, falls sie sich darüber gewundert haben sollten. Aber so scheint es Usus zu sein bei staatlich geförderten Kulturbetrieben. Doch kommen wir wieder zurück zur eigentlichen Oper, die für Kinder ab 6 Jahre geeignet sein soll. Was sich allerdings für mich schon allein deshalb verbietet, weil 6-Jährige gar nicht in der Lage sind, die eingeblendeten Texte zu lesen. Was aber meiner Meinung nach unbedingt erforderlich ist, um der doch recht komplexen und auch tragischen Handlung zu folgen.
1: Diese Laika hat ein bisschen eine schönere Reise. Es ist ein offenes Ende. Und wir hoffen immer, dass die Fantasie und der Wunsch mehr lebt, dann dass das Tier in Wirklichkeit es nicht überlebt hat. Wie weißt, wir sind nicht jeden Tag auf dem Mond, also vielleicht ist er da auch noch.
0: Nach der Premiere am 31. Mai folgen noch weitere 4 Vorstellungen, wobei im Übrigen für alle bei Redaktionsschluss noch Karten zu bekommen waren.

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0: Morgen, John. Spät wie immer.
1: Der Verkehr war übel. Ich aber träume von ledersweißem Schein, wie sie erzählt. Verschwindet einfach!
2: Voll der Spasti!
3: Das ist zu viel Verantwortung.
4: Das ist voll Hase, Scheiße!
5: John!
1: Ey! Widerliche Scheiße! Ich kann nichts dafür!
5: Er hat mich heute blamiert!
3: Es wird alles wieder gut werden. Das wird ganz schnell gehen.
6: Johnny D!
7: Das heißt Tourette-Syndrom. Ich sag schlimme Dinge.
6: Kann man das heilen? Magst du noch was mitessen, John? Fick dich, du Schlampe!
8: Tja, freut mich auch sehr.
7: Tut mir leid.
8: Wenn du irgendwas tust, wofür du nichts kannst, dann musst du dich nie dafür entschuldigen.
9: Tommy, das ist John.
10: Gut, dann gebe ich dir eine kleine Einführung.
6: Gib mir deinen Schwanz in die Hand!
7: Scheiße.
10: Kannst du eine anständige Tasse Tee machen?
7: Oh ja, Tee kann ich.
6: Ich mach Wichse statt Milch rein.
7: Können Sie die Ticks und die Flüche ab?
10: Welche Ticks, welche Flüche?
7: Tut mir furchtbar leid. Ich bin so müde.
10: Ich glaube, dass Tourette nicht das Problem ist, sondern dass die Menschen nichts über Tourette wissen. Klär sie auf.
7: Du hast immer gesagt, ich soll Menschen wie mir helfen. Ich habe das Tourette-Syndrom und ich habe Ticks.
10: Dieser junge Mann da würde keiner Fliege was zuleide tun. Und er macht einen verdammt guten Tee.
6: Wichse statt Milch!
10: Wichse statt Milch.

0: Marken stehen für Kraft, Geschwindigkeit und Freiheit. Doch diesmal geht es um etwas ganz anderes. Am Fuße des Magdeburger Doms haben sie sich getroffen. Motorradfahrer in ihren Schutzanzügen mit ihren Beifahrern und Beifahrerinnen und über 100 Maschinen. Denn das ist der Fellows Ride Magdeburg. Seit 2021 gibt es diese Aktion beinahe weltweit und gemeinsam haben sie nur ein Ziel.
1: Also der Fellows Ride ist eine Demonstration von Motorradfahrern für Depressionshilfe. Wir wollen aufmerksam machen, dass Depressionen oder andere seelische Beeinträchtigungen heutzutage da sind und dass man da ganz normal mit umgehen kann und nicht keine Angst davor zu haben braucht.
2: 4% Honorarpunkte sind für entsprechende Ärzte und Therapeuten gerade abgesenkt worden. Das ist ja in diesen komplizierten Zeiten in meinen Augen das komplett falsche Signal.
1: Genau, und deshalb gehen wir auf die Straße, versuchen immer mehr Leute zu motivieren, versuchen Aufmerksamkeit zu kriegen, Aufmerksamkeit zu machen, dass Politiker, dass die Öffentlichkeit sagt, das ist wichtig und dass man diese Beschlüsse wieder zurücknimmt.
2: Die Fellows Ride ist ja keine deutsche Erfindung. Wo kommt es her?
1: Das ist eine deutsche Erfindung. Der Dieter Schneider hat vor 11 Jahren seinen Sohn verloren in der Depression. Dieter Schneider ist ein ehemaliger Olympiateilnehmer, der kommt aus Würzburg und hat zur Verarbeitung eine Weltreise gemacht, 2 Jahre ist um die Welt gefahren und hat da in Australien den Black Dog Ride kennengelernt. Und hat in Anlehnung Black Dog Ride, da gehen an einem Tag australienweit Motorradfahrer auf die Straße und demonstrieren für Depressionshilfe, für mentale Gesundheit. Und er fand das so spannend, dass er gesagt hat, er möchte das in Deutschland auch machen. Und hat dann 2021 den ersten Fellows Ride in Würzburg gestartet. Mittlerweile haben wir in diesem Jahr über 30. Heute Magdeburg ist die Saisoneröffnung für Deutschland. Wir hatten vor 2 Wochen den Fellows Ride in Wisconsin, Amerika gehabt, der zum zweiten Mal stattfand. Und insgesamt die Saison gestartet sind wir Ende Januar in Norwegen mit einem Snowboard Fellows Ride.
0: Wenn ein Motorradkorso durch die Stadt organisiert werden soll, bedarf das sehr viel Vorbereitung. Denn verkehrstechnisch wird ein Motorradkorso mit über 100 Teilnehmern und mehreren Begleitfahrzeugen wie ein einziges Fahrzeug behandelt. Und das bedarf Disziplin und himmlischer Beistand kann in diesem Fall auf gar keinen Fall schaden.
3: Fellow Rides, habe ich mich erkundigt, machen viel für mentale Gesundung, gegen Depressionen und sind einfach, sagen wir mal, verbinden ihr Hobby, ihre Leidenschaft mit einem für sich sehenden Auftrag. Und da sage ich gern ein paar Worte.
2: Und ein guter Wunsch um himmlischen Beistand kann ja nie schaden.
3: Kann nie schaden. Man darf es nur nicht das Schicksal herausfordern.
0: Es gibt noch eine Reihe organisatorischer Hinweise, aber zu keinem Moment wird das eigentliche Anliegen hier vergessen.
2: Die Selbsterkenntnis, dass man diese Krankheit hat, ist relativ schwierig. Und sich das selber einzugestehen, bis man Hilfe dann auch erfolgreich in Anspruch nehmen kann. Ist das auch ein Problem, das ihr seht?
4: Das ist genau das Problem. Wir möchten halt eben darauf aufmerksam machen, wie wichtig dieses Thema mittlerweile in unserer Gesellschaft geworden ist. Wir möchten gerne, dass die Erkrankten schnellstmöglich Hilfe bekommen. Gerade das, was derzeit passiert, wird dazu führen, politisch gesehen dazu führen, dass die Therapieplätze statt mehr wie erforderlich weniger werden. Und genau das darf eigentlich nicht passieren. Und genau deswegen sind wir heute laut. Deswegen fahren wir mit offenem Visier für die Depressionshilfe.
2: Ich glaube, dass es vielen Menschen sehr schwer fällt, über eine Depression selber zu sprechen, zuzugeben, ja, dass sie diese Depression haben. Aber dabei wäre doch gerade das der Punkt, wo man dann wirklich helfen kann.
5: Richtig. Eigentlich müsste man damit viel offener umgehen, weil umso mehr Leute damit offen sprechen, umso einfacher wird es auch für andere darüber zu reden. Also wir haben auch selber im Club jemanden mit Depressionen. Meine Frau, die geht damit sehr gut um, die sagt es auch und da haben wir gar keine Probleme damit.
0: Das eine ist die Demonstration, aber es geht auch darum, Spenden zu sammeln. Und deshalb gehen freiwillige Helfer mit gläsernen Boxen herum und bitten darum, nicht kleinlich zu sein.
2: Wisst ihr denn jetzt schon, was ihr mit dem Geld machen werdet?
6: Jawohl, ein Teil geht, oder sogar der größte Teil geht ans Kriseninterventionsdienst Hilfe für Helfer Not. Wir haben das letztes Jahr auch schon gemacht. Die unterstützen sehr. Sie sind genauso für die Depressionshilfe und so weiter, dass wir mehr für solche Fälle machen können. Wir suchen Therapieplätze. Wir versuchen mehr darauf aufmerksam zu machen.
0: Und dann endlich geht es los. Neben der Polizei die MTAS, die Motorrad-Tourguides-Assistenzstaffel. In diesem Fall kommen die Freiwilligen aus Niedersachsen. Und dann setzt sich der Tross in Bewegung. Erst geht es durch die Stadt und das Ziel ist die Bikerschmiede in Amfurt. Das sind dann rund 50 Kilometer und dort wird der Tag gemeinsam beendet. Das Anliegen der Fellows Ride, depressive Erkrankungen und Selbstmordgefährdung in das gesellschaftliche Bewusstsein zu rücken, wird bleiben. Denn es ist leider dringend notwendig.
7: Wir sagen nämlich ganz frei raus, dass es nicht normal ist, dass wir in einem Land leben, wo wir unsere eigene Heimat inzwischen nicht mehr wiedererkennen.

0: die bei vielen anderen Parteien nur mit den legendären Aschermittwoch-Veranstaltungen in Bierzelten und Gasthäusern vergleichbar ist. Bei der AfD scheint das ganze Jahr Aschermittwoch zu sein. Der Saal mit einem Fassungsvermögen für 300 Gäste wurde bereits vor Wochen angemietet und erwies sich als zu klein. Bereits vor dem offiziellen Einlassbeginn entstanden vor dem Gästehaus Spiegelsberge lange Schlangen. Mehr als 200 Besucher mussten letztendlich vertröstet werden. Parteichef Ulrich Siegmund hielt später noch draußen eine kurze Rede, damit diese Besucher nicht umsonst gekommen waren. Auch die Gegenseite hatte sich mit einer großen Gegendemonstration angemeldet, daher war auch die Polizeipräsenz entsprechend.
1: Entschuldigung, Herr Nazi, für dich statt Wein und Schnaps. Nur ein freundschaftlicher Fußtritt und ein liebgemeinter Klaps.
0: Letztendlich waren aber nur rund 50 Aktivisten gekommen, um gegen die rechte Partei zu demonstrieren. Im Saal war die Stimmung deutlich besser. Ministerpräsidentenkandidat Ulrich Siegmund begrüßte jeden einzelnen Besucher persönlich und vermittelte ihnen das Gefühl, dazuzugehören. Derzeit sind Veranstaltungen der AfD ein Massenphänomen, das sich die etablierten Parteien im Land, aber auch im Bundestag nicht erklären können. Außer Verboten und Ausgrenzung fällt ihnen derzeit nicht viel ein. Das wiederum erhöht den Frust der Wähler und bringt Stimmen für die Alternative für Deutschland. Was aber macht die AfD richtig und die anderen falsch, um auch die letzte Dorfkneipe mit Wählern zu füllen? Als erstes wäre da, die Stimmung zu nennen, denn wie bei einer guten Unterhaltungsshow wird das Publikum erst einmal durch kurze und klare Slogans aufgeheizt. In Halberstadt übernahm das der innenpolitische Sprecher der AfD-Fraktion im Landtag von Sachsen-Anhalt, Matthias Büttner.
2: Stichwort innere Sicherheit. Wenn ich mir zum Beispiel Orte wie den Hasselbachplatz in Magdeburg angucke, wo ich selber mich schon nicht mehr hintraue, obwohl ich mehrmals die Woche Sport treibe. Aber was willst du machen, wenn du größeren Arabergruppen gegenüberstehst, die deine blonde Frau oder blonde Freundin anpfeifen oder Katzengeräusche machen? Das ist mir selbst schon passiert. Da kannst du nichts machen. Die pfeifen dreimal und dann kommen noch 10 weitere aus den Seitenstraßen. Das sind Zustände, die wir uns hätten nicht vorstellen können. Der Hasselbachplatz ist einer der unsichersten Orte in Mitteldeutschland geworden. Das hat diese Landesregierung zu verantworten. Und was passiert? Nichts passiert. 3 Afghanen wurden dieses Jahr aus den Haftanstalten von Sachsen-Anhalt abgeschoben. 3. Und 1 Syrer. Also straffällig. Das war's. Mehr passiert nicht. Und ich sage euch, wenn wir hier an die Regierung kommen, dann werden wir alles in unserer Macht Stehende tun, um diese Leute wieder zurück nach Hause zu schicken. Allein schon, weil sie massiv viel Geld verschlingen und weil sie für die Unsicherheit in unserem Land verantwortlich sind. Damit muss endlich Schluss sein, liebe Freunde.
0: Mit solchen Sprüchen zieht man schnell die Blicke des Verfassungsschutzes auf sich, der die Partei in Sachsen-Anhalt als gesichert rechtsextrem eingestuft hat. Auch gegenüber dem amtierenden Ministerpräsidenten Sven Schulze äußerte sich der innenpolitische Sprecher der AfD, Matthias Büttner, wenig diplomatisch.
2: Und es geht dabei nicht nur um Sachsen-Anhalt, so wie viele mal glauben. Und der Ministerpräsident dieses Landes, der, ich sag mal, mit unlauteren Mitteln Ministerpräsident geworden ist und vorher Wirtschaftsminister war, der wird ja nicht müde, dabei den Menschen zu erklären, weil er schon weiß, was die Stunde geschlagen hat, dass die Wahl in Sachsen-Anhalt ja nichts mit der Bundespolitik zu tun hätte. Und dass hier gewählt wird, weil wir unser Land voranbringen wollen und der Bund dabei gar keine Rolle spielt. Aber liebe Freunde, jeder weiß doch, was passiert, wenn die AfD hier in Sachsen-Anhalt so stark wird, dass sie allein regieren kann. Denn jeder weiß, dass Friedrich Merz denn dafür verantwortlich gemacht wird, derjenige, der sich hingestellt hat und behauptet hat, er könnte die AfD verhindern, nicht nur verhindern, er könnte die AfD halbieren. Liebe Freunde, wenn in Sachsen-Anhalt im September die AfD stärkste Kraft wird und regiert, dann haben wir nicht nur einen neuen Ministerpräsidenten, der Ulrich Siegmund heißt, sondern die Ära Merz ist endlich beendet.
0: Mit solch verbalen Angriffen findet man sicherlich innerhalb der CDU keine neuen Freunde. Nach rund 30 Minuten kam die Veranstaltung dann zu ihrem Höhepunkt. Wie ein siegreicher Mann

0: Matador zog Ulrich Siegmund unter lautem Jubel in das Gästehaus Spiegelsberge ein. Und hier war es dann auch klar zu sehen. Die AfD hat keine Wähler, sondern eher wie in einem Fußballverein Fans. Mit so einem Gegner hatten es die etablierten Parteien bisher noch nie zu tun, weswegen auch die Bekämpfung der rechten Partei allen sichtbar schwerfällt. Teilweise konnte man den Eindruck gewinnen, man wäre auf einer Kaffeefahrt und würde gleich von einem engagierten Motivationskünstler Heizdecken verkauft bekommen. Eins muss man wirklich zugeben, der Shootingstar der AfD, Ulrich Siegmund, besitzt alle Fähigkeiten, die ein guter Entertainer braucht. Er hat Charisma, sieht gut aus und kann einen ganzen Saal zum Toben bringen. Diese Eigenschaften haben die meisten Abgeordneten nicht.
1: Aber das ist heute noch mal was Besonderes. Das sind die Bilder, die Deutschland braucht. Das ist die politische Wende. Wir holen es unser Land zurück.
0: Die meisten Parteiveranstaltungen sind eher langweilig, weil es um politische Inhalte geht und Sachfragen diskutiert werden. Bei der AfD ist es hingegen gut gemachtes Entertainment wie in einer erfolgreichen Fernsehshow.
1: Aber ihr seid ja heute mit einem speziellen Anspruch hergekommen. Und deswegen würde ich erstmal gerne fragen, wer ist denn heute, und bitte mal ehrlich die Hand hoch, wer ist denn heute zum ersten Mal in seinem Leben auf einer AfD-Veranstaltung? Also mal 80%, herzlich willkommen, ihr habt alles richtig gemacht. Aber ich sag's ganz frei raus, dieses Bild hier, das ist die einzig richtige Antwort des Volkes auf diese kaputte Politik in diesem Land. Wir haben die Nase voll.
0: Das erste Ziel als Ministerpräsident, das Ulrich Siegmund immer wieder erwähnt, ist die Kündigung des Rundfunkstaatsvertrages. Auch deswegen, weil es sich derzeit in der Praxis tatsächlich auch am einfachsten umsetzen lässt, sollte die AfD eine absolute Mehrheit erreichen. Wenn der Vertrag noch in diesem Jahr gekündigt wird und es keine erfolgreichen juristischen Rechtsmittel dagegen gibt, wären die Gebührenzahler Sachsen-Anhalts am 01.01.2029 von der jetzigen GEZ-Gebühr befreit. Es gab immer wieder viele Versuche, den öffentlich-rechtlichen Rundfunk zu reformieren, doch nichts hat funktioniert. Die mit über 8,4 Milliarden Euro Zwangsgebühren ausgestatteten Sendeanstalten haben ihr Programm in den letzten Jahren immer weiter nach links verschoben. Hinzu kommen völlig überzogene Gehälter und Pensionszahlungen für ihre Mitarbeiter und Moderatoren, während die Programminhalte immer schlechter werden.
1: Botschaft, die ich Ihnen heute mit auf den Weg geben möchte. Wir sind jetzt an einem Punkt, wo die mit ihren ganzen Spielchen einfach am Ende sind. Sie sind am Ende ihrer Märchen, ihrer Lügen, die über viele Jahre und Jahrzehnte leider Gottes verfangen haben, weil wir auch eine mediale Desinformation in diesem Land haben, eine vierte Gewalt, auf die leider immer noch viel zu viele reinfallen. Sie machen das nicht. Sie möchten sich eine eigene Meinung bilden und sie machen sich ein eigenes Bild und sie durchschauen, was hier passiert. Aktuell machen es noch nicht alle. Und deswegen sage ich etwas vorab, was höchstwahrscheinlich heute sonst als Frage gekommen wäre: Was ist denn eure erste Amtshandlung? Und ich bin jemand, der nicht gerne an Symptomen rumspielt, sondern Ursachen bekämpfen möchte. Und diese mediale Ursache ist in dieser vierten Gewalt, oder mündet in dieser vierten Gewalt. Und deswegen sage ich ganz frei raus, selbstverständlich ist die erste Amtshandlung der erste Schritt weg mit dieser Rundfunkzwangsabgabe, Kündigung des Medienstaatsvertrages hier.
0: Viele Wähler und Wählerinnen würden sich vermutlich gern mal eine Zusammenarbeit zwischen der AfD und der CDU wünschen. Denn die dauerhaften Zwangskoalitionen in Deutschland haben viele Menschen desillusioniert. Von einer Koalition sind beide Parteien aber noch Lichtjahre entfernt. Derzeit würde sich die CDU von der AfD auch in keinem Fall tolerieren lassen. Dazu müssten die Kandidaten der AfD ihre rechte Ecke verlassen und sich mehr der CDU annähern. Auch der Landtagsabgeordnete und Chef der AfD im Harzkreis, Christian Hecht, hält der

0: derzeit nichts von Annäherungsversuchen. Besonders bei den Themen Verteidigung, Europäische Union, NATO, Ukraine-Krieg und Energieversorgung liegen die beiden konservativen Parteien unüberbrückbar auseinander.
1: Jetzt ist es ja so, dass die AfD am rechten Rand steht. Die CDU steht eigentlich in der Mitte. Muss ich die AfD nicht ein bisschen zur CDU hinbewegen, um tolerierungsfähig zu werden?
2: Nein. Also die CDU steht nicht in der Mitte, sondern die CDU steht ganz, ganz weit links. Die CDU ist keine Konservative.
1: Ja, vielleicht einige Teile, aber gerade in Sachsen-Anhalt stehen doch mehr in der Mitte.
2: Die CDU-Politik, also gerade in Sachsen-Anhalt merke ich das ja im Landtag, wo die Mehrheiten der CDU stehen. Da gibt es natürlich auch klassische konservative CDU-Politiker, die kommen aber in dieser links ausgerichteten CDU nicht zum Tragen mit ihren Bedenken, mit ihren Positionen. Die werden gnadenlos an den Rand gedrückt, weil die Politik von Merz, unserem Lügenkanzler, ganz eindeutig, auch jetzt gerade wieder auf dem Treffen beim DGB hat das nochmal wiederholt, es wird keine Zusammenarbeit mit der AfD geben. Mit der CDU, die Herr Merz verkörpert, wird die AfD auch nicht zusammenarbeiten wollen. Weil die Politik, die dahinter steht, das ist genau die Politik, die wir beenden wollen.
0: Am 6. September 2026 sind Landtagswahlen in Sachsen-Anhalt. Ob es die wichtigsten Wahlen werden, die je in Sachsen-Anhalt stattgefunden haben, kann niemand vorhersehen. Eins kann man allerdings mit Sicherheit schon sagen: Diese Wahl wird definitiv eine der spannendsten aller Zeiten werden.
3: Weg, schreiben wir Geschichte, und das bestärkt mich, dass wir auf dem richtigen Kurs sind, und alles Weitere, das besprechen wir sehr gerne heute Abend. Dafür sind wir ja da, dafür stehen wir in der Rede und Antwort. Das machen wir ja gerade in ganz Sachsen-Anhalt, teilweise 3-4 Mal die Woche. Aber es macht wahnsinnigen Spaß und es zeigt, dass wir auf dem richtigen Weg sind. Und deswegen möchte ich so schließen, wie ich angefangen habe. Wir sind auf dem richtigen Weg. Die Zeit, sie ist für uns, die Zeit ist für die Alternative für Deutschland. Und ich möchte heute mit einem Zitat schließen, was ich aktuell, und das sage ich immer noch mal wieder, ich weiß, es sind Kameras, film das ruhig, was ich auf jedem Bürgerdialog aktuell, auf jeder Veranstaltung sagen werde, bis zur Landtagswahl am 6.9. Und ich werde es weiter sagen, weil das alles auf den Punkt bringt, was hier gerade in diesem Land passiert. Ich bin Altmärker, ich komme aus Tammermünde. Otto von Bismarck war Altmärker. Und er hat gesagt, ein Gedanke, der richtig ist, kann auf Dauer nicht niedergelogen werden. Das passiert gerade. Ihr seid Teil dessen. Herzlich willkommen in Halberstadt.

0: Es war ein gutes Stück Arbeit, die 15 Tonnen schwere Credamus-Glocke vom anliefernden LKW über die angrenzenden Gebäude des Magdeburger Doms in den Domgarten im Innern des Kreuzgangs zu schaffen. Aber moderne Technik macht es möglich. Man darf sich gar nicht vorstellen, wie unsere Altvorderen solch eine riesige Glocke einst transportierten, obwohl es eher unklar ist, ob solch eine große Glocke überhaupt einmal auf den Türmen des Domes gewesen ist.
1: Das wissen wir nicht. Wir wissen nur, dass er ein sehr viel größeres hatte als heute. Wir wissen, dass schon vor 1207 viele Glocken im Dom hingen. Denn wir haben eine Schriftquelle, die berichtet, beim Dombrand 1207 wären alle Glocken runtergefallen, außer einer kleinen. Wir wissen natürlich auch durch die Schallöffnungen und die Baunachrichten und die Dimension der Türme, dass sehr viel mehr Glocken vorgesehen waren. Wir wissen, dass auch in den Osttürmen mal Glocken zumindest vorgesehen waren. Aber wir können nicht sagen, im Jahr XY hatte es hier 10 Glocken oder 12. Das ist leider nicht bekannt. Durch die Geschichte Magdeburgs sind leider auch viele Urkunden verloren gegangen.
0: Am Sonntag sollte die Credamus nun feierlich enthüllt werden. Dazu hatte man die Kunststofffolie vom Transport bereits entfernt und die Glocke in ein weißes Tuch gehüllt. Das verbarg zwar noch die Gestaltung der Glocke, aber nicht deren schieren Ausmaße, des unten einen Durchmesser von 2,97 Meter umfassenden Glockenkörpers. Mit dem Guss der Credamus fand eine Aktion ihr vorläufiges Ende, an deren Anfang die Entfernung und Reparatur der Dominika-Glocke stand und in deren Gefolge 7 weitere Glocken gegossen werden konnten. Ja, und die letzte Aufgabe zur Vervollständigung des geplanten Kathedralgeläuts war noch eine Glocke mit dem Schlagton D0. Der in Deutschland einzigartig sein durfte. In den Festansprachen wurde dieser Ereignisse gedacht, bevor man zur Tat schritt und die Glocke enthüllte.
2: Ich ziehe mal rückwärts. 3, 2, 1 und stopp! Und zieh.
0: Die Glocke wurde diesmal in Österreich hergestellt, denn die Firma, die bisher für die Herstellung der anderen Glocken verantwortlich zeichnete, traute sich diesen Guss nicht zu. Ihr war das Risiko eines Fehlgusses zu groß, der möglicherweise die Insolvenz für diese Firma bedeutet hätte. In Innsbruck bei der Glockengießerei Grassmeier war man darüber hinaus auch bereit, deutlich weniger für die Herstellung zu verlangen, sodass man fast 300.000 Euro unter der ursprünglich gedachten Investitionssumme für die Credamus lag.
3: Ja, Bronze ist schon teuer, muss man sagen, und das ist ja durch die Kriege auch nicht besser geworden. Aber Grassmeier hat einen super Preis gemacht, der wollte vielleicht auch den Einstieg in den deutschen Markt so richtig kriegen, aber da konnten wir kaum widerstehen. Und dann hat Grassmeier solche tollen Referenzen, dass wir da gesagt haben, jetzt müssen wir zuschlagen. Und wir liegen dabei etwas über 400.000 Euro.
0: Neben der aufwendigen Berechnung der Glockenform, damit sie auch den geforderten musikalischen Parametern entspricht, wurde auch bei dieser Glocke wieder die äußere Wandung künstlerisch gestaltet. Dafür war, wie bei den kleineren Glocken, Gerd Weber zuständig, der neben einem Bild, das den Namen der Credamus Lasst uns glauben illustriert, diesmal auch Bildnisse von 9 durch Krieg und Gewaltherrschaft zerstörte Magdeburger Kirchen verewigte. Um ein Symbolbild des ottonischen Doms, das man auch auf den anderen 9 Glocken finden kann, sind nun die Silhouetten der untergegangenen Gotteshäuser dargestellt.

0: Es geht weiter. Wir haben noch viel zu tun. Wenn die Glocken in die Türme kommen, wollen wir die Stiftung darin unterstützen, Glockenstühle zu bauen, aus Holz natürlich, Eiche möglichst aus Sachsen-Anhalt. Und dann müssen Glockenjocher noch gebaut werden. Das ist die Aufhängung, wo die Glocken drankommen. Und dann Klöppel natürlich. Jede Glocke braucht ihren geschmiedeten Klöppel.
1: Es darf also weiter gespendet werden, denn das Geld kann dabei helfen, die Baumaßnahmen zu beschleunigen, denn man möchte damit bis zum Jahr 2031 fertig werden.
0: Ja, wir haben 400 Jahre Zerstörung Magdeburgs, die sogenannte Magdeburgisieren, was damals so um sich griff im Mittelalter, also dem Erdboden gleichmachen hieß das. Und das war Magdeburg natürlich passiert, nur die paar Menschen, die im Dom Zuflucht gefunden hatten, haben überlebt. Also was Tilly hier angerichtet hat, das war schon eine totale Zerstörung und daran wollen wir denken. Am 10. Mai 2031.
1: Die Ausschreibungen für die ingenieurtechnischen Leistungen laufen bereits. Zuständig ist dafür die Stiftung Dom und Schlösser des Landes Sachsen-Anhalt als Eigentümerin sämtlicher solcher Immobilien und so auch des Magdeburger Doms. Als solche hofft die Eigentümerin auf die Unterstützung des Landes mit entsprechenden Investitionsmitteln, für deren Bereitstellung der amtierende Ministerpräsident Sven Schulze versprach, sich einzusetzen. Bis die Glocken dann in den Turm gehoben werden, kann man sie alle noch besichtigen, etwas, was später nicht mehr so ohne weiteres möglich sein wird.
2: Am Dienstagabend wurde der Ministerpräsident Dr. Rainer Haseloff von der Bundeswehr in den Ruhestand verabschiedet, mit einer militärischen Zeremonie, der sogenannten Serenade, auch kleiner Zapfenstreich genannt. Zunächst gab es jedoch einen Empfang im Foyer der Staatskanzlei. Dabei richteten sein Nachfolger, CDU-Politiker Sven Schulze und Militäroberst Thorsten Almer einige dankende Worte an ihn und offenbarten dem anwesenden Publikum ein paar lustige Anekdoten aus seiner Amtszeit. Mit dem Abhalten der Serenade würde Haseloff eine Ehre zuteil, die in Sachsen-Anhalt zuletzt Wolfgang Böhmer im Jahr 2011 zu seiner Verabschiedung als Ministerpräsident

Präsident erhielt. Dementsprechend erreichte die Veranstaltung auch eine gute Zahl an Zuschauern, die das seltene Spektakel mit eigenen Augen sehen wollten. Auf dem Programm standen 4 Songs, die alle auf den Wunsch des Ministerpräsidenten gespielt wurden. Beginnend mit dem Lied Land of Hope and Glory von Edward Elgar, ein Stück, das seiner Frau besonders gut gefalle und das immer wieder bei Taufen und Hochzeiten in der Familie erklang.

Für diesen Song entschied er sich außerdem auch zu Ehren seiner langjährigen Weggefährtin, der früheren Bundeskanzlerin Angela Merkel, die bei ihrem Zapfenstreich in 2021 das Kirchenlied »Großer Gott, wir loben dich« wählte. Die darauffolgende Melodie war der Marsch »Alter Dessauer«, der sehr typisch für militärische Serenaden ist.

Das anwesende Orchester ist übrigens das Heeresmusikkorps Hannover, welches unter der Leitung von Oberstleutnant Martin Wehn mehr als 200 Auftritte im Jahr bestreitet. Man entschied sich für dieses Ensemble, da das Land Sachsen-Anhalt über kein eigenes Militärmusikkorps verfüge. Der dritte Musikwunsch Haseloffs war einer seiner Lieblingssongs, Learning to Fly von Tom Petty. Er erinnere ihn an seine rockige Zeit und habe daher einen sehr besonderen Wert für ihn.

0: Ganz zum Schluss spielte das Orchester dann noch die deutsche Nationalhymne, nach welcher Hasselhoff durch das Fackelbild nach vorne zu dem Musikkorps trat, um ihnen noch einmal persönlich zu danken. Denn er habe sein Lieblingsstück, Learning to Fly, noch nie zuvor so einfühlsam zu Gehör bekommen.
1: Über ein Jahr ist es her, dass Profiboxer Roman Fress zuletzt den Ring betrat.

0: Start, eine lange Wartezeit, die jedoch am kommenden Samstag endlich vorbei sein wird. Es kommt zum großen WM-Showdown in den Magdeburger Messehallen, wo Fressig erneut dem Top-10-Boxer Armin Çokşay stellen muss, in einem spannungsvoll erwarteten Rematch, aus dem der deutsch-kasachische Kämpfer diesmal unbedingt als Sieger hervorgehen möchte. Zur Pressekonferenz wurde vorab in das Kulturhistorische Museum der Landeshauptstadt geladen, ein passender historischer Ort für die Vorstellung eines ebenso historischen Events. Denn am Wochenende geht es erstmalig um gleich drei Titel der World Boxing Organization, den International, den Intercontinental und den Europe-Titel.
1: Ja, es ist eine Trilogie, man nennt das auch Undefeated, also der Gewinner kann Undefeated Champion werden, also eine Mehrzahl an Titel halten. Und natürlich von einem Boxverband, von der WBO, gab es so noch nie. Es ist eine Ausnahmegenehmigung, die hier erteilt wurde, weil der Kampf so eine sportliche Besonderheit hat und was Besonderes, Hochwertiges.
0: Auf den üblichen Stairdown mit seinem Kontrahenten musste Roman Fress am Mittwoch leider verzichten, denn sein Gegner steckte im Stau fest. Also keine Möglichkeit für Einschüchterungsversuche oder andere Mindgames, die Fress allerdings laut eigenen Aussagen auch nicht nötig habe. Einer intensiven Vorbereitungsphase mit den richtigen Sparringpartnern habe er es zu verdanken, dass er das Rematch am Samstag nicht nur gewinnen will, sondern definitiv gewinnen wird.
2: Ich hatte von über knapp 90 Sparringsrunden, wir boxen nur 12. Ja, vielleicht habe ich jetzt schon was die Zukunft vorher gesagt mit 2 Runden, wer weiß. Ne, also 12 Runden wird geboxt, wir haben im Training 90 Runden insgesamt gemacht, 90 Sparringsrunden. Und ja, ich bin fit, ich bin top vorbereitet, wie mental, gesundheitlich und körperlich, alles passt.
0: Neben dem Hauptevent können Zuschauer sich zudem auf insgesamt 9 Kämpfe im Vorprogramm freuen, vom Schwergewicht bis zum Mittelgewicht. Und noch vieles mehr, wofür sich das Einschalten oder Ticket kaufen, um hautnah dabei zu sein, definitiv lohnen dürfte.
1: Wir haben ein Showprogramm, wir haben einen großartigen Opernstar, der den Walk-In singen wird. Wir haben eine Inszenierung für den Walk-In. Wir haben Promis am Ring, unter anderem die größten Box-Promis, die es gibt. Axel Schulz und Regine Halmich sind mit am Ring vor Ort live. Also wir haben viel getan, wir haben eine tolle Licht- und Tontechnik, die dann wirklich ein großartiges Event zaubern wird in die Messehalle und wir freuen uns riesig.
0: Besonders groß dürfte da die Freude über die Wiederkehr einer Legende sein, der langjährige IBF-Champion im Mittelgewicht Dennis Radovan, der entschlossen ist, sich den Weg zurück auf den Gipfel des Boxsports zu kämpfen.
1: Einer der wahrscheinlich herausragendsten Amateurboxer und Profiboxer der letzten 10 Jahre gibt sein Comeback, war seit 2024 nicht mehr am Ring. Er kommt zurück, er will mit uns nochmal durchschauen, wir wollen nochmal an die Weltspitze, das ist unser Plan. Dennis ist super im Mittelgewicht unterwegs und da ist eine ganze Menge Bewegung zurzeit international und wir glauben, dass wir da eine große Chance haben, mit ihm anzugreifen.
0: Verfolgt werden kann das Box-Event am Samstag schon ab 19.50 Uhr live in der ARD-Mediathek, unter anderem mit den Begegnungen von Michel Dobler, Dennis Radovan und Max Suske sowie den Magdeburger Boxern Ole Rätsel und Paul Schmidt. Ab 21 Uhr erfolgt dann zudem die Freischaltung für das internationale Publikum und davon gibt es auch eine ganze Menge.
1: Da haben wir nochmal 50 Länder, die sich anschließen an die Übertragung. Es ist keine Eurovision, es ist eine weltweite, von Amerika über China, Taiwan und. Also eine ganze Menge Länder, die dabei sind und unsere Boxen sehen werden. Und das macht uns stolz. Also Magdeburg steht im Mittelpunkt des Boxens in der Welt.
0: Noch am Mittwochabend wurde für das öffentliche Training in den Magdeburger Flora-Park geladen. Am gleichen Ort wird zudem am Freitag um 13.30 Uhr das offizielle Wiegen stattfinden. 22.30 Uhr ertönt dann am Samstag die Glocke für den großen Showdown in den Messehallen der Landeshauptstadt. Letzte Resttickets für das Event können noch an der Abendkasse oder an allen bekannten Vorverkaufsstellen erworben werden.

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0: Noch ist man fleißig am Einspielen und Aufbauen im Kloster Bergegarten in Vorbereitung auf Lanotte. Diesen Namen trägt der Eröffnungsabend des Blickwechselfestivals, das vom Magdeburger Puppentheater in dieser Größe zum ersten Mal seit 8 Jahren wieder veranstaltet wird. Für Intendantin Sabine Schramm ist es überhaupt das erste Mal, dass das Theaterfestival unter ihrer Leitung stattfindet. Eröffnet wird die Veranstaltungsreihe am Freitagabend von einer Vielzahl an Künstlern und Theatertruppen aus 4 Ländern, darunter die französische Kompanie Turak mit einem skurrilen Figurenprogramm direkt hinter dem Eingang des Geländes. Weitere Vorführungen können an insgesamt 6 Stationen im Kloster Bergegarten besucht werden.
1: Da unten baut Bistaki auch aus Südfrankreich. Die machen Cirque Nouveau. Dann kommt zum Beispiel eine Puppe aus den Niederlanden, eine kleine Schildkrötenpuppe, die die Wichtigkeit der Langsamkeit betont. Es gibt Großpuppen, 4 riesige, die durch den Park gehen, eine französische Brassband mit Figuren, die auch durch den Park gehen, also Walk Acts, viele verschiedene kleine Stationen, die man alle entdecken kann. Und in der Mitte um 21.21 Uhr, pünktlich zu Sonnenuntergang, spielt Titanic das Stück Upside Down. Da geht es um, wie soll man eigentlich stehen in einer kippenden Welt.
0: Prinzipiell sind die Theatervorstellungen der Lanotte an die ganze Familie gerichtet. Empfohlen werden die meisten Vorführungen jedoch für Kinder ab 10 Jahren und darüber. Besucher können den ganzen Abend auf dem Gelände verbringen oder auch nur 2 Stunden, um selbst dann schon ein großartiges und vielfältiges Programm zu erleben, das von insgesamt 80 KünstlerInnen an den verschiedenen Stationen auf die Beine gestellt wird.
1: Es gibt ein Karussell, das von Hand gedreht wird und in dem Geschichten erzählt werden. Es gibt einen kleinen Leierkastenmann, Carlos Wunderwander Vehikel, der den Tanzpalast organisiert. Es gibt 2 Konzerte. Auf der Bühne von Turak werden als Abschluss des Abends 2 Konzerte gespielt. Also man kann sich das so vorstellen, wenn man noch nie auf einem Theaterfestival war, wie ein Musikfestival, genau. Mit 6 verschiedenen Bühnen und 6 immer wechselnden Programmen, das zum Teil wiederholt wird.
0: Der Hauptakt Upside Down wird allerdings nur einmal aufgeführt, ebenso die beiden Abschlusskonzerte, mit denen Lanotte dann voraussichtlich gegen 1 Uhr nachts ausklingen wird. Das Blickwechselfestival geht danach aber erst so richtig los, mit insgesamt 60 Veranstaltungen von Theatertruppen aus 10 Ländern, die nicht nur im Puppentheater besucht werden können, sondern auch an diversen anderen Standorten in der Stadt, wie im Technikmuseum oder im Schauspielhaus.
1: Wir eröffnen im Schauspielhaus am 30.05. abends mit einer tollen Gruppe aus der Schweiz, Old Masters, die spielen Band Original. Dann sind wir bei uns im Haus, wir sind in der Datsche, wir sind im Inseltheater, wir sind am Salbker Wasserturm, es gibt Stadtführungen.
0: Und noch vieles mehr. Informationen zu sämtlichen Veranstaltungen können auf der Website des Magdeburger Puppentheaters gefunden werden. Da bleibt nur noch zu hoffen, dass auch das Wetter mitspielt.
1: Die meisten Dinge sind Indoor, aber es gibt zum Beispiel auch ein Zelt am Salbker Wasserturm, das so halb Indoor, halb Outdoor ist. Und in der Datsche findet auch noch Outdoor etwas statt. Da machen wir es so, wie das bei so Sommertheatern üblich ist. Wir hoffen, dass wir spielen können und wenn es tatsächlich in Strömen regnet, brechen wir dann die Vorstellung ab.
0: Die Daumen sind also gedrückt für einen erfolgreichen Auftakt und eine gut besuchte Festivalwoche für alle 33 Theatertruppen, die daran beteiligt sind. Tickets können ebenfalls auf der Website des Puppentheaters erworben werden.
2: Die Stiftung Händelhaus und das Stadtmarketing Halle bringen pünktlich zu den Händel-Festspielen 2026 etwas brandneues für Sammler und Barockbegeisterte heraus. Eine ganz besondere Sammelfigur, Georg Friedrich Händel als exklusive Playmobil-Sonderedition. Die Idee für die Figur stammt aus der Stiftung Händelhaus selbst. Gemeinsam mit dem Stadtmarketing Halle wurde daraus schließlich ein offizielles Projekt der Händel-Festspiele. Ein besonderes Augenmerk legten die Entwickler auf historische Details.

0: Wie das berühmte Händel-Denkmal auf dem Halleschen Marktplatz steht auch die Playmobil-Figur auf einem weißen Sockel. In der Hand hält sie das Autograph des Messias. Das Original stellte dafür eigens das Foundling Museum in London zur Verfügung, da in Halle selbst bislang nur eine Abschrift existierte. Auch bei den kommenden Händel-Festspieltagen wird die Figur eine besondere Rolle spielen. Sie wird als eigenständiges Mannsbild zum Markenzeichen der Händel-Festspiele 2026. Unter dem Motto Mannsbilder, Helden, Herrscher, Herzensbrecher. Und wird anstelle traditioneller Blumensträuße an Musiker und weitere Protagonisten der Festspiele überreicht.
1: Wir wollen Händel nahbar machen für alle Generationen und so haben wir uns eben für eine Playmobil-Figur entschieden. Und wir werden auch eine Playmobil-Oper im Rahmen der Händel-Festspiele aufführen. Rodelindas Sohn ist eine Koproduktion mit den Händel-Festspielen in Göttingen und Neobarock, einem Ensemble. Und Michael Sommer ist dabei, der kennt man aus YouTube, der stellt mit Playmobil-Figuren Klassiker der Weltliteratur nach und so eben auch jetzt zum ersten Mal eine Händel-Oper, nämlich Rodelinda, aus der Perspektive des Sohnes Flavio.
0: Die außergewöhnliche Inszenierung findet dann im ehemaligen Thalia-Theater statt. Bereits im offiziellen Trailer zur Oper kam der Prototyp der neuen Händel-Figur zum Einsatz. Wer nun scharf auf eine solche Figur geworden ist, der sollte jetzt besser besonders gut zuhören.
1: Die ist ab sofort erhältlich im Händelhaus und im Stadtmarketing und in ausgewählten Kooperationsshops. Sie können diese Geschäfte sehen, indem Sie eben zum Beispiel so eine Figur sehen und dort können Sie dann die käuflich erwerben für 6,99 Euro.
0: Mit der Kooperation verbinden die Beteiligten kulturelles Erbe, moderne Popkultur und internationale Strahlkraft und machen Georg Friedrich Händel einmal mehr zum Botschafter seiner Geburtsstadt Halle.
2: Wohnberatung, Quartiersentwicklung und Weiterbildung. Drei Worte, die den PIA e.V. ausmachen, der in diesem Jahr sein 20. Jubiläum feiern kann. PIA steht für Prävention im Alter. Es geht dem Verein also vorrangig um die Belange älterer Menschen, genauer gesagt darum, ihre Lebensqualität im Bereich Wohnen zu erhalten bzw. zu verbessern. Was damals als studentisches Projekt an der Hochschule Magdeburg-Stendal startete, entwickelte sich schließlich zu einem gemeinnützigen Verein, der inzwischen seit 2 Jahrzehnten in Sachsen-Anhalt unterwegs ist. Seit der Gründung hat sich einiges getan. Vor allem konnte deutlich mehr Aufmerksamkeit für ältere und pflegebedürftige Menschen und deren Herausforderungen im Alltag generiert werden.
3: Das Thema altersgerecht Wohnen, Pflege überhaupt als Angehöriger durchzuführen, ist ein wichtiges Thema geworden. Und wie wir auch unsere Quartiere, unsere Lebensmittelpunkte pflegegerecht gestalten, ist für uns ein wichtiger Arbeitsschwerpunkt und ist aber auch in der Öffentlichkeit zu einem wichtigen Thema geworden.
2: Schon während der eigenen Studienzeit davon inspiriert, dass von der Hochschule aus ein umfassender Einblick in die Praxis ermöglicht wurde, war Geschäftsführerin Yvonne Jahn entschlossen, dies aus dem Verein heraus so weiterzugeben und fortzuführen, weshalb mit den Studierenden in diesem Arbeitsfeld eine enge Zusammenarbeit gepflegt wird.
3: Während des Studiums bieten wir den Studierenden Praktikumsplätze an in unseren verschiedenen Projekten. Man kann seine Abschlussarbeit vom Studium auch thematisch bei uns mit verankern. Und es ist dem einen oder anderen gelungen, dann auch anschließend nach dem Studium bei uns angestellt zu werden. Und warum soll das nicht auch in Zukunft funktionieren?
2: Als eines seiner jüngsten Bestreben rief der Verein vor knapp 3 Jahren die Initiative Nachbarschaftshilfe ins Leben. Ein sachsen-anhaltweites Projekt, bei dem die sogenannten Servicepunkte eine wichtige Rolle spielen. Dazu gehört auch der ASB-Stützpunkt Münze, der erst zu Beginn des Jahres eröffnet wurde und deshalb als der ideale Standort für die Feierlichkeiten am Dienstag diente.
3: Die Servicepunkte sind für uns ganz wichtig, weil sie vor Ort Ansprechpartner, Berater sind für die älteren Menschen, auch diese Leistung umzusetzen, in Anspruch zu nehmen. Und deswegen sind wir sehr froh, dass wir regional mittlerweile 18 Servicepunkte in ganz Sachsen-Anhalt etablieren konnten. Und ein Standort ist hier und deswegen war es uns auch wichtig, hier heute auch herzugehen und diesen zu präsentieren und auch hier zu feiern.
2: Ein weiteres Schwerpunktprojekt des Vereins läuft unter dem Namen PEKISA, die Beratungsstelle zur kommunalen Quartiersentwicklung in Sachsen-Anhalt, die vor einigen Jahren gegründet wurde, um Projekte und Ideen vor allem in den ländlichen Regionen des Landes besser finanziell zu unterstützen.
3: Das heißt, wir können dazu beitragen, dass sich Regionen weiterentwickeln, dass Lücken geschlossen werden und dass da, wo Unterstützung notwendig ist, wo Versorgungslücken geschlossen werden müssen, dass wir dort also Unterstützung leisten können und sich

0: wieder Dinge aufbauen und weiterentwickeln und vor allen Dingen dann auch fortbestehen, um den Menschen es zu ermöglichen, so lange wie möglich in ihrem vertrauten Wohnumfeld verbleiben zu können.
1: Unterstützt und gefördert wird der PIA e.V. dabei durch das Land sowie das Ministerium für Arbeit, Soziales, Gesundheit und Gleichstellung. Ein jährlicher Fördertopf ermöglicht die Umsetzung von Projekten mit Hilfe von je bis zu 20.000 Euro. Das soll auch möglichst in Zukunft weiter so vonstatten gehen. Zudem möchte der Verein sich für noch mehr Barrierefreiheit einsetzen und die bereits vorhandenen Wohnberatungsangebote im Land noch besser etablieren.

0: Der Weltraum. Unendliche Weiten. Dies ist die Geschichte von Laika, dem ersten Lebewesen im All, von dem sich die Welt zumindest den Namen gemerkt hat. Denn vor der Straßenhündin aus Moskau schoss man bereits im Jahr 1947 Fruchtfliegen ins All. Und auch wenn diese die Mission überlebten, dürfte deren Geschichte sicher nicht so interessant sein wie die von Laika, die als erstes Säugetier die Erde in einem Orbit umkreiste. Diese Geschichte nahm sich Russell Heppelwhite zusammen mit einem Libretto von Tim Yellan vor, um 2019 daraus eine Kinderoper zum Mitmachen zu komponieren. Denn diese tragische Story hat ja alles, was eine klassische Oper braucht. Eine Heldin, Konflikte und dass der Hund zum Schluss gestorben ist, gehört ja auch irgendwie zur Geschichte, wie das Ende von Romeo und Julia. Diese Oper feiert nun im Magdeburger Opernhaus ihre deutsche Uraufführung, die von Annemiek van Elst inszeniert wurde.
1: Das heißt, in unserer Vorstellung gab es Michael, ein Junge, die sehr beeindruckt war von alles, was mit All zu tun hat. Und er findet Laika, bringt sie mit nach Hause und bekommt dann eine Einladung zu Baikonur. Aber die Vater macht die Hund gar nicht. Also bei uns ist die Hund einen Moment weg und wieder ins Park, irgendwie in Moskau. Und die Kosmonauten finden die dann wieder, wenn sie einen Hund brauchen, um ins All zu schicken.
0: Michael also adoptiert das Tier, das seinem Vater jedoch nicht ausreicht. Er hätte lieber etwas Größeres gehabt. Und als der Junge nach Baikonur reisen soll, um dort in das Kollektiv von Koroljow einzutreten, bleibt Laika zurück, nur um später wieder eingefangen zu werden, um sie an Bord von Sputnik 2 ins All zu schießen. Die Weisung dazu kommt von nur als Anzugträgern dargestellten Apparatschiks, die Koroljow auch noch mit KGB-Spitzelinformationen erpressen, um rechtzeitig zum Jahrestag der Oktoberrevolution ein russisches Tier ins Weltall zu bringen.
1: Und wir haben uns auch miteinander gesetzt, zusammen mit Dramaturg und Zayuli, die Dirigentin, und auch gesagt, ja, die Geschichte war wichtig, aber wichtiger war, dass es für Kinder ist. Und ich denke, was Kinder und mich auch selber am meisten fasziniert, war das All. Alles, was im Weltall geht, die Wissenschaft und ein Hund auf der Bühne zu bringen.
0: Der Hund ist eine Puppe, die von Lutz Grossmann nicht nur gebaut wurde, sondern auch von ihm geführt wird. Dazu kommen vier Singende aus dem Ensemble des Opernhauses, die in wechselnden Rollen agieren und bereits erwähnt Tasiuli, die musikalische Leitung übernommen hat.
1: Und ich denke, wir können mit diesem Orchester, diese kleine Besetzung, wirklich die Geschichte super erzählen. Sie spielen auch mit, so haben sie das wunderschön gemacht. Und ich liebe es sehr, dass auf diese Weise wir wirklich das Orchester mitnehmen können ins Stück. Dass alle Geräusche, aber auch, sie haben auch ein bisschen Text, sie haben auch andere Sachen zu tun. So, das macht mir immer sehr viel Spaß, wirklich miteinander zu arbeiten.
0: Wie bei Opernaufführungen mittlerweile Standard, die gesungenen Texte, die für das Verständnis der Handlung unbedingt erforderlich sind, werden über der Bühne eingeblendet. Und wenn diese Texte rot hinterlegt sind, sollte das wohl das Signal für die zuschauenden Kinder sein, mitzusingen.

denn diese Oper ist ausdrücklich als Mitmachoper gedacht, weshalb es zur Aufführung ein umfangreiches Programmheft gibt, in dem man nicht nur die Liedtexte findet, sondern auch Bastelanleitungen für Requisiten, mit denen man selbst Teil der Aufführung werden könnte. Und dazu arbeitet das Orchester für alle sichtbar, weil es Teil der Inszenierung ist.

0: Ja, das hätten wir gern auch mal gezeigt, aber die Musiker verwahren sich dagegen, bei der Ausübung ihrer Kunst gezeigt zu werden, ohne dass man sie dafür extra bezahlt. Weshalb wir versucht haben, diesen Teil des Bildes immer zu verdecken, falls sie sich darüber gewundert haben sollten. Aber so scheint es Usus zu sein bei staatlich geförderten Kulturbetrieben. Doch kommen wir wieder zurück zur eigentlichen Oper, die für Kinder ab 6 Jahre geeignet sein soll. Was sich allerdings für mich schon allein deshalb verbietet, weil 6-Jährige gar nicht in der Lage sind, die eingeblendeten Texte zu lesen. Was aber meiner Meinung nach unbedingt erforderlich ist, um der doch recht komplexen und auch tragischen Handlung zu folgen.
1: Diese Laika hat ein bisschen eine schönere Reise. Es ist ein offenes Ende. Und wir hoffen immer, dass die Fantasie und der Wunsch mehr lebt, dann dass das Tier in Wirklichkeit es nicht überlebt hat. Wie weißt, wir sind nicht jeden Tag auf dem Mond, also vielleicht ist er da auch noch.
0: Nach der Premiere am 31. Mai folgen noch weitere 4 Vorstellungen, wobei im Übrigen für alle bei Redaktionsschluss noch Karten zu bekommen waren.

0: Morgen, John. Spät wie immer.
1: Der Verkehr war übel. Ich aber träume von Leders weißem Schein, wie sie erzählt. Verschwindet einfach!
2: Voll der Spasti!
3: Das ist zu viel Verantwortung.
4: Es ist voll Hasen, Scheiße!
5: John!
1: Ey! Widerliche Scheiße! Ich kann nichts dafür!
5: Er hat mich heute blamiert!
3: Es wird alles wieder gut werden. Das wird ganz schnell gehen.
6: Johnny D!
7: Das heißt Tourette-Syndrom. Ich sag schlimme Dinge.
6: Kann man das heilen? Magst du noch was mitessen, John?
5: Fick dich, du Schlampe!
8: Tja, freut mich auch sehr.
7: Tut mir leid.
9: Wenn du irgendwas tust, wofür du nichts kannst, dann musst du dich nie dafür entschuldigen.
10: Tommy, das ist John.
11: Gut, dann gebe ich dir eine kleine Einführung.
5: Gib mir deinen Schwanz in die Hand!
7: Scheiße.
11: Kannst du eine anständige Tasse Tee machen?
7: Oh ja, Tee kann ich.
5: Ich mach Wichse statt Milch rein.
7: Können Sie die Ticks und die Flüche ab?
11: Welche Ticks, welche Flüche?
7: Tut mir furchtbar leid. Ich bin so müde.
11: Ich glaube, dass Tourette nicht das Problem ist, sondern dass die Menschen nichts über Tourette wissen. Klär sie auf.
7: Du hast immer gesagt, ich soll Menschen wie mir helfen. Ich habe das Tourette-Syndrom und ich habe Ticks.
11: Dieser junge Mann da würde keiner Fliege was zuleide tun. Und er macht einen verdammt guten Tee.
5: Wichse statt Milch!
11: Wichse statt Milch.

0: Marken stehen für Kraft, Geschwindigkeit und Freiheit, doch diesmal geht es um etwas ganz anderes. Am Fuße des Magdeburger Doms haben sie sich getroffen. Motorradfahrer in ihren Schutzanzügen mit ihren Beifahrern und Beifahrerinnen und über 100 Maschinen. Denn das ist der Fellows Ride Magdeburg. Seit 2021 gibt es diese Aktion beinahe weltweit und gemeinsam haben sie nur ein Ziel.
1: Also der Fellows Ride ist eine Demonstration von Motorradfahrern für Depressionshilfe. Wir wollen aufmerksam machen, dass Depressionen oder andere seelische Beeinträchtigungen heutzutage da sind und dass man da ganz normal mit umgehen kann und nicht keine Angst davor zu haben braucht.
2: 4% Honorarpunkte sind für entsprechende Ärzte und Therapeuten gerade abgesenkt worden. Das ist ja in diesen komplizierten Zeiten in meinen Augen das komplett falsche Signal.
1: Genau, und deshalb gehen wir auf die Straße, versuchen immer mehr Leute zu motivieren, versuchen Aufmerksamkeit zu kriegen, Aufmerksamkeit zu machen, dass Politiker, dass die Öffentlichkeit sagt, das ist wichtig und dass man diese Beschlüsse wieder zurücknimmt.
2: Die Fellows Ride ist ja keine deutsche Erfindung. Wo kommt es her?
1: Das ist eine deutsche Erfindung. Der Dieter Schneider hat vor 11 Jahren seinen Sohn verloren in der Depression. Dieter Schneider ist ein ehemaliger Olympiateilnehmer, der kommt aus Würzburg und hat zur Verarbeitung eine Weltreise gemacht, 2 Jahre ist um die Welt gefahren und hat

0: da in Australien den Black Dog Ride kennengelernt und hat in Anlehnung Black Dog Ride, da gehen an einem Tag australienweit Motorradfahrer auf die Straße und demonstrieren für Depressionshilfe für mentale Gesundheit. Und er fand das so spannend, dass er gesagt hat, er möchte das in Deutschland auch machen und hat dann 2021 den ersten Fellows Ride in Würzburg gestartet. Mittlerweile haben wir in diesem Jahr über 30. Heute Magdeburg ist die Saisoneröffnung für Deutschland. Wir hatten vor 2 Wochen den Fellows Ride in Wisconsin, Amerika gehabt, der zum 2. Mal stattfand. Und insgesamt die Saison gestartet sind wir Ende Januar in Norwegen mit einem Snowboard Fellows Ride.
1: Wenn ein Motorradkorso durch die Stadt organisiert werden soll, bedarf das sehr viel Vorbereitung. Denn verkehrstechnisch wird ein Motorradkorso mit über 100 Teilnehmern und mehreren Begleitfahrzeugen wie ein einziges Fahrzeug behandelt. Und das bedarf Disziplin und himmlischer Beistand kann in diesem Fall auf gar keinen Fall schaden.
2: Fellow Rides habe ich mich erkundigt, machen viel für mentale Gesundung, gegen Depressionen und sind einfach, sagen wir mal, verbinden ihr Hobby, ihre Leidenschaft mit einem für sich sehenden Auftrag. Und da sage ich gern ein paar Worte.
3: Und ein guter Wunsch um himmlischen Beistand kann ja nie schaden.
2: Kann nie schaden. Man darf es nur nicht das Schicksal herausfordern.
1: Es gibt noch eine Reihe organisatorischer Hinweise, aber zu keinem Moment wird das eigentliche Anliegen hier vergessen.
4: Die Selbsterkenntnis, dass man diese Krankheit hat, ist relativ schwierig. Und sich das selber einzugestehen, bis man Hilfe dann auch erfolgreich in Anspruch nehmen kann. Ist das auch ein Problem, das ihr seht?
5: Das ist genau das Problem. Wir möchten halt eben darauf aufmerksam machen, wie wichtig dieses Thema mittlerweile in unserer Gesellschaft geworden ist. Wir möchten gerne, dass die Erkrankten schnellstmöglich Hilfe bekommen. Gerade das, was derzeit passiert, wird dazu führen, politisch gesehen dazu führen, dass die Therapieplätze statt mehr wie erforderlich weniger werden. Und genau das darf eigentlich nicht passieren. Und genau deswegen sind wir heute laut. Deswegen fahren wir mit offenem Visier für die Depressionshilfe.
6: Ich glaube, dass es vielen Menschen sehr schwer fällt, über eine Depression selber zu sprechen, zuzugeben, dass sie diese Depression haben. Aber dabei wäre doch gerade das der Punkt, wo man dann wirklich helfen kann.
7: Richtig. Eigentlich müsste man damit viel offener umgehen, weil umso mehr Leute damit offen sprechen, umso einfacher wird es auch für andere darüber zu reden. Also wir haben auch selber im Club jemanden mit Depressionen. Meine Frau, die geht damit sehr gut um, die sagt es auch und da haben wir gar keine Probleme damit.
1: Das eine ist die Demonstration, aber es geht auch darum, Spenden zu sammeln. Und deshalb gehen freiwillige Helfer mit gläsernen Boxen herum und bitten darum, nicht kleinlich zu sein.
6: Wisst ihr denn jetzt schon, was ihr mit dem Geld machen werdet?
8: Jawohl, ein Teil geht, oder sogar der größte Teil geht ans Kriseninterventionsdienst Hilfe für Helfer in Not. Wir haben das letztes Jahr auch schon gemacht. Die unterstützen sehr. Sie sind genauso für die Depressionshilfe und so weiter, dass wir mehr für solche Fälle machen können. Wir suchen Therapieplätze. Wir versuchen mehr darauf aufmerksam zu machen.
1: Und dann endlich geht es los. Neben der Polizei die MTAS, die Motorrad-Tourguides Assistenzstaffel. In diesem Fall kommen die Freiwilligen aus Niedersachsen und dann setzt sich der Tross in Bewegung. Erst geht es durch die Stadt und das Ziel ist die Bikerschmiede in Amfurt. Das sind dann rund 50 Kilometer und dort wird der Tag gemeinsam beendet. Das Anliegen der Fellows Ride, depressive Erkrankungen und Selbstmordgefährdung in das gesellschaftliche Bewusstsein zu rücken, wird bleiben. Denn es ist leider dringend notwendig.
9: Wir sagen nämlich ganz frei raus, dass es nicht normal ist, dass wir in einem Land leben, wo wir unsere eigene Heimat inzwischen nicht mehr wiedererkennen. Wir sagen ganz frei raus, dass es nicht normal ist, dass wir in einem Land leben, wo man einmal im Jahr sein Geschlecht ändern kann. Und dass es nicht normal ist, dass wir in einem Land leben, wo man ins Gefängnis gehen muss, wenn man seine GEZ nicht bezahlt. Das ist nicht normal, das darf nicht normal werden und das werden wir rückabwickeln, meine sehr geehrten Damen und Herren.
10: So ganz normal sind die Bürgerdialogveranstaltungen der AfD in Sachsen-Anhalt auch nicht. Bereits seit Wochen tourt der Ministerpräsidentenkandidat Ulrich Siegmund durch das Land und füllt jede Turnhalle. Auch in Halberstadt war das so. Eine Stimmung

0: Parteichef Ulrich Siegmund hielt später noch draußen eine kurze Rede, damit diese Besucher nicht umsonst gekommen waren. Auch die Gegenseite hatte sich mit einer großen Gegendemonstration angemeldet, daher war auch die Polizeipräsenz entsprechend.
1: Entschuldigung, Herr Nazi, für dich statt Wein und Schnaps, nur ein freundschaftlicher Fußtritt und ein liebgemeinter Klaps.
0: Letztendlich waren aber nur rund 50 Aktivisten gekommen, um gegen die rechte Partei zu demonstrieren. Im Saal war die Stimmung deutlich besser. Ministerpräsidentenkandidat Ulrich Siegmund begrüßte jeden einzelnen Besucher persönlich und vermittelte ihnen das Gefühl, dazuzugehören. Derzeit sind Veranstaltungen der AfD ein Massenphänomen, das sich die etablierten Parteien im Land, aber auch im Bundestag nicht erklären können. Außer Verboten und Ausgrenzung fällt ihnen derzeit nicht viel ein. Das wiederum erhöht den Frust der Wähler und bringt Stimmen für die Alternative für Deutschland. Was aber macht die AfD richtig und die anderen falsch, um auch die letzte Dorfkneipe mit Wählern zu füllen? Als erstes wäre da, die Stimmung zu nennen, denn wie bei einer guten Unterhaltungsshow wird das Publikum erst einmal durch kurze und klare Slogans aufgeheizt. In Halberstadt übernahm das der innenpolitische Sprecher der AfD-Fraktion im Landtag von Sachsen-Anhalt, Matthias Büttner.
2: Stichwort innere Sicherheit. Wenn ich mir zum Beispiel Orte wie den Hasselbachplatz in Magdeburg angucke, wo ich selber mich schon nicht mehr hintraue, obwohl ich mehrmals die Woche Sport treibe. Aber was willst du machen, wenn du größeren Arabergruppen gegenüberstehst, die deine blonde Frau oder blonde Freundin anpfeifen oder Katzengeräusche machen? Das ist mir selbst schon passiert. Da kannst du nichts machen. Die pfeifen dreimal und dann kommen noch 10 weitere aus den Seitenstraßen. Das sind Zustände, die wir uns hätten nicht vorstellen können. Der Hasselbachplatz ist einer der unsichersten Orte in Mitteldeutschland geworden. Das hat diese Landesregierung zu verantworten. Und was passiert? Nichts passiert. 3 Afghanen wurden dieses Jahr aus den Haftanstalten von Sachsen-Anhalt abgeschoben. 3. Und 1 Syrer. Also straffällig. Das war's. Mehr passiert nicht. Und ich sage euch, wenn wir hier an die Regierung kommen, dann werden wir alles in unserer Macht Stehende tun, um diese Leute wieder zurück nach Hause zu schicken. Allein schon, weil sie massiv viel Geld verschlingen. Und weil sie für die Unsicherheit in unserem Land verantwortlich sind. Damit muss endlich Schluss sein, liebe Freunde.
0: Mit solchen Sprüchen zieht man schnell die Blicke des Verfassungsschutzes auf sich, der die Partei in Sachsen-Anhalt als gesichert rechtsextrem eingestuft hat. Auch gegenüber dem amtierenden Ministerpräsidenten Sven Schulze äußerte sich der innenpolitische Sprecher der AfD, Matthias Büttner, wenig diplomatisch.
2: Und es geht dabei nicht nur um Sachsen-Anhalt, so wie viele mal glauben. Und der Ministerpräsident dieses Landes, der, ich sag mal, mit unlauteren Mitteln Ministerpräsident geworden ist und vorher Wirtschaftsminister war, der wird ja nicht müde, dabei den Menschen zu erklären, weil er schon weiß, was die Stunde geschlagen hat, dass die Wahl in Sachsen-Anhalt ja nichts mit der Bundespolitik zu tun hätte. Und dass hier gewählt wird, weil wir unser Land voranbringen wollen und der Bund dabei gar keine Rolle spielt. Aber liebe Freunde, jeder weiß doch, was passiert, wenn die AfD hier in Sachsen-Anhalt so stark wird, dass sie allein regieren kann. Denn jeder weiß, dass Friedrich Merz denn dafür verantwortlich gemacht wird, derjenige, der sich hingestellt hat und behauptet hat, er könnte die AfD verhindern, nicht nur verhindern, er könnte die AfD halbieren. Liebe Freunde, wenn in Sachsen-Anhalt im September die AfD stärkste Kraft wird und regiert, dann haben wir nicht nur einen neuen Ministerpräsidenten, der Ulrich Siegmund heißt, sondern die Ära Merz ist endlich beendet.
0: Mit solch verbalen Angriffen findet man sicherlich innerhalb der CDU keine neuen Freunde. Nach rund 30 Minuten kam die Veranstaltung dann zu ihrem Höhepunkt. Wie ein siegreicher Matador zog Ulrich Siegmund unter lautem Jubel in das Gästehaus Spiegelsberge ein. Und hier war es dann auch klar zu sehen. Die AfD hat keine Wähler, sondern eher wie in einem Fußballverein Fans. Mit so einem Gegner hatten es die etablierten Parteien bisher noch nie zu tun, weswegen auch die Bekämpfung der rechten Partei allen sichtbar schwerfällt. Teilweise konnte man den

0: gewinnen, man wäre auf einer Kaffeefahrt und würde gleich von einem engagierten Motivationskünstler Heizdeckenverkauft bekommen. Eins muss man wirklich zugeben, der Shootingstar der AfD, Ulrich Siegmund, besitzt alle Fähigkeiten, die ein guter Entertainer braucht. Er hat Charisma, sieht gut aus und kann einen ganzen Saal zum Toben bringen. Diese Eigenschaften haben die meisten Abgeordneten nicht.
1: Aber das ist heute noch mal was Besonderes. Das sind die Bilder, die Deutschland braucht. Das ist die politische Wende. Wir holen es in der Hand.
0: Die meisten Parteiveranstaltungen sind eher langweilig, weil es um politische Inhalte geht und Sachfragen diskutiert werden. Bei der AfD ist es hingegen gut gemachtes Entertainment wie in einer erfolgreichen Fernsehshow.
1: Aber ihr seid ja heute mit einem speziellen Anspruch hergekommen. Und deswegen würde ich erst mal gerne fragen, wer ist denn heute, und bitte mal ehrlich die Hand hoch, wer ist denn heute zum ersten Mal in seinem Leben auf einer AfD-Veranstaltung? Also mal 80%, herzlich willkommen, ihr habt alles richtig gemacht. Aber ich sag's ganz frei raus, dieses Bild hier, das ist die einzig richtige Antwort des Volkes auf diese kaputte Politik in diesem Land. Wir haben die Nase voll.
0: Das erste Ziel als Ministerpräsident, das Ulrich Siegmund immer wieder erwähnt, ist die Kündigung des Rundfunkstaatsvertrages. Auch deswegen, weil es sich derzeit in der Praxis tatsächlich auch am einfachsten umsetzen lässt, sollte die AfD eine absolute Mehrheit erreichen. Wenn der Vertrag noch in diesem Jahr gekündigt wird und es keine erfolgreichen juristischen Rechtsmittel dagegen gibt, wären die Gebührenzahler Sachsen-Anhalts am 01.01.2029 von der jetzigen GEZ-Gebühr befreit. Es gab immer wieder viele Versuche, den öffentlich-rechtlichen Rundfunk zu reformieren, doch nichts hat funktioniert. Die mit über 8,4 Milliarden Euro Zwangsgebühren ausgestatteten Sendeanstalten haben ihr Programm in den letzten Jahren immer weiter nach links verschoben. Hinzu kommen völlig überzogene Gehälter und Pensionszahlungen für ihre Mitarbeiter und Moderatoren, während die Programminhalte immer schlechter werden.
1: Botschaft, die ich Ihnen heute mit auf den Weg geben möchte. Wir sind jetzt an einem Punkt, wo die mit ihren ganzen Spielchen einfach am Ende sind. Sie sind am Ende ihrer Märchen, ihrer Lügen, die über viele Jahre und Jahrzehnte leider Gottes verfangen haben, weil wir auch eine mediale Desinformation in diesem Land haben, eine vierte Gewalt, auf die leider immer noch viel zu viele reinfallen. Sie machen das nicht, sie möchten sich eine eigene Meinung bilden und sie machen sich ein eigenes Bild und sie durchschauen, was hier passiert. Aktuell machen es noch nicht alle. Und deswegen sage ich etwas vorab, was höchstwahrscheinlich heute sonst als Frage gekommen wäre, was ist denn eure erste Amtshandlung? Und ich bin jemand, der nicht gerne an Symptomen rumspielt, sondern Ursachen bekämpfen möchte. Und diese mediale Ursache ist in dieser vierten Gewalt, oder mündet in dieser vierten Gewalt. Und deswegen sage ich ganz frei raus, selbstverständlich ist die erste Amtshandlung der erste Schritt weg mit dieser Rundfunkzwangsabgabe, Kündigung des Medienstaatsvertrages hier.
0: Viele Wähler und Wählerinnen würden sich vermutlich gern mal eine Zusammenarbeit zwischen der AfD und der CDU wünschen. Denn die dauerhaften Zwangskoalitionen in Deutschland haben viele Menschen desillusioniert. Von einer Koalition sind beide Parteien aber noch Lichtjahre entfernt. Derzeit würde sich die CDU von der AfD auch in keinem Fall tolerieren lassen. Dazu müssten die Kandidaten der AfD ihre rechte Ecke verlassen und sich mehr der CDU annähern. Auch der Landtagsabgeordnete und Chef der AfD im Harzkreis, Christian Hecht, hält derzeit nichts von Annäherungsversuchen. Besonders bei den Themen Verteidigung, Europäische Union, NATO, Ukraine-Krieg und Energieversorgung liegen die beiden konservativen Parteien unüberbrückbar auseinander. Jetzt ist es ja so, dass die AfD am rechten Rand steht. Die CDU steht eigentlich in der Mitte. Muss sich die AfD nicht ein bisschen zur CDU hinbewegen, um tolerierungsfähig zu werden?
2: Nein. Also die CDU steht nicht in der Mitte, sondern die CDU steht ganz, ganz weit links. Die CDU ist keine Konservative.
0: Ja, vielleicht einige Teile, aber Gerade in Sachsen-Anhalt stehen doch mehr in der Mitte.
2: Die CDU-Politik, also gerade in Sachsen-Anhalt merke ich das ja im Landtag, wo die Mehrheiten der CDU stehen. Da gibt es natürlich auch klassische konservative CDU-Politiker, die kommen aber in dieser links ausgerichteten CDU nicht zum Tragen mit ihren Bedenken, mit ihren Positionen. Die werden gnadenlos an den Rand gedrückt, weil die Politik von Merz, unserem Lügenkanzler, ganz eindeutig, auch jetzt gerade wieder auf dem Treffen beim DGB hat das nochmal wiederholt, es wird keine Zusammenarbeit mit der AfD geben. Mit der CDU, die Herr Merz verkörpert, wird die AfD auch nicht zusammenarbeiten wollen. Weil die Politik, die dahinter steht, das ist genau die Politik, die wir beenden wollen.
0: Am 6. September 2026 sind Landtagswahlen in Sachsen-Anhalt. Ob es die wichtigsten Wahlen werden, die je in Sachsen-Anhalt stattgefunden haben, kann niemand vorhersehen. Eins kann man allerdings mit Sicherheit schon sagen: Diese Wahl wird definitiv eine der spannendsten aller Zeiten werden.
1: Weg, schreiben wir Geschichte, und das bestärkt mich, dass wir auf dem richtigen Kurs sind. Und alles Weitere, das besprechen wir sehr gerne heute Abend. Dafür sind wir ja da, dafür stehen wir in der Rede und Antwort. Das machen wir ja gerade in ganz Sachsen-Anhalt, teilweise 3-4 Mal die Woche. Aber es macht wahnsinnigen Spaß. Und es zeigt, dass wir auf dem richtigen Weg sind. Und deswegen möchte ich so schließen, wie ich angefangen habe. Wir sind auf dem richtigen Weg. Die Zeit, sie ist für uns. Die Zeit ist für die Alternative für Deutschland. Und ich möchte heute mit einem Zitat schließen, was ich aktuell, und das sage ich immer noch mal wieder, ich weiß, es sind Kameras, filmt das ruhig, was ich auf jedem Bürgerdialog aktuell, auf jeder Veranstaltung sagen werde, bis zur Landtagswahl am 6.9. Und ich werde es weiter sagen, weil es alles auf den Punkt bringt, was hier gerade in diesem Land passiert. Ich bin Altmerker, ich komme aus Tangermünde. Otto von Bismarck war Altmerker und der hat gesagt, ein Gedanke, der richtig ist, kann auf Dauer nicht niedergelogen werden. Das passiert gerade, ihr seid Teil dessen. Herzlich willkommen, Leute!

0: Es war ein gutes Stück Arbeit, die 15 Tonnen schwere Credamus-Glocke vom anliefernden LKW über die angrenzenden Gebäude des Magdeburger Doms in den Domgarten im Innern des Kreuzgangs zu schaffen. Aber moderne Technik macht es möglich. Man darf sich gar nicht vorstellen, wie unsere Altvorderen solch eine riesige Glocke einst transportierten, obwohl es eher unklar ist, ob solch eine große Glocke überhaupt einmal auf den Türmen des Domes gewesen ist.
1: Das wissen wir nicht. Wir wissen nur, dass er ein sehr viel größeres hatte als heute. Wir wissen, dass schon vor 1207 viele Glocken im Dom hingen. Denn wir haben eine Schriftquelle, die berichtet, beim Dombrand 1207 wären alle Glocken runtergefallen, außer einer kleinen. Wir wissen natürlich auch durch die Schallöffnungen und die Baunachrichten und die Dimension der Türme, dass sehr viel mehr Glocken vorgesehen waren. Wir wissen, dass auch in den Osttürmen mal Glocken zumindest vorgesehen waren. Aber wir können nicht sagen, im Jahr XY hatte es hier 10 Glocken oder 12. Das ist leider nicht bekannt. Durch die Geschichte Magdeburgs sind leider auch viele Urkunden verloren gegangen.
0: Am Sonntag sollte die Credamus nun feierlich enthüllt werden. Dazu hatte man die Kunststofffolie vom Transport bereits entfernt und die Glocke in ein weißes Tuch gehüllt. Das verbarg zwar noch die Gestaltung der Glocke, aber nicht deren schieren Ausmaße, des unten einen Durchmesser von 2,97 Meter umfassenden Glockenkörpers. Mit dem Guss der Credamus fand eine Aktion ihr vorläufiges Ende, an deren Anfang die Entfernung und Reparatur der Dominika-Glocke stand und in deren Gefolge 7 weitere Glocken gegossen werden konnten. Ja, und die letzte Aufgabe zur Vervollständigung des geplanten Kathedralgeläuts war noch eine Glocke mit dem Schlagton D0, der in Deutschland einzigartig sein durfte. In den Festansprachen wurde dieser Ereignisse gedacht, bevor man zur Tat schritt und die Glocke enthüllte.
2: Ich zieh mal rückwärts. 3, 2, 1 und stopp! Und zieh!
0: Die Glocke wurde diesmal in Österreich hergestellt, denn die Firma, die bisher für die Herstellung der anderen Glocken verantwortlich zeichnete, traute sich diesen Guss nicht zu. Ihr war das Risiko eines Fehlgusses zu groß, der möglicherweise die Insolvenz für diese Firma bedeutet hätte. In Innsbruck bei der Glockengießerei Grassmeier war man darüber hinaus auch bereit, deutlich weniger für die Herstellung zu verlangen, sodass man fast 300.000 Euro unter der ursprünglich gedachten Investitionssumme für die Credamus lag.
3: Ja, Bronze ist schon teuer, muss man sagen, und das ist ja durch die Kriege auch nicht besser geworden. Aber Grassmeier hat einen super Preis gemacht, der wollte vielleicht auch den Einstieg in den deutschen Markt so richtig kriegen, aber da konnten wir kaum widerstehen. Und dann hat Grassmeier solche tollen Referenzen, dass wir da gesagt haben, jetzt müssen wir zuschlagen. Und wir liegen dabei etwas über 400.000 Euro.
0: Neben der aufwendigen Berechnung der Glockenform, damit sie auch den geforderten musikalischen Parametern entspricht, wurde auch bei dieser Glocke wieder die äußere Wandung künstlerisch gestaltet. Dafür war, wie bei den kleineren Glocken, Gerd Weber zuständig, der neben einem Bild, das den Namen der Credamus Lasst uns glauben illustriert, diesmal auch Bildnisse von 9 durch Krieg und Gewaltherrschaft zerstörte Magdeburger Kirchen verewigte. Um ein Symbolbild des ottonischen Doms, das man auch auf den anderen 9 Glocken finden kann, sind nun die Silhouetten der untergegangenen Gotteshäuser dargestellt.

0: Es geht weiter. Wir haben noch viel zu tun. Wenn die Glocken in die Türme kommen, wollen wir die Stiftung darin unterstützen, Glockenstühle zu bauen, aus Holz natürlich, Eiche möglichst aus Sachsen-Anhalt. Und dann müssen Glockenjoche noch gebaut werden. Das ist die Aufhängung, wo die Glocken drankommen. Und dann Klöppel natürlich. Jede Glocke braucht ihren geschmiedeten Klöppel.
1: Es darf also weiter gespendet werden, denn das Geld kann dabei helfen, die Baumaßnahmen zu beschleunigen, denn man möchte damit bis zum Jahr 2031 fertig werden.
0: Ja, wir haben 400 Jahre Zerstörung Magdeburgs, die sogenannte Magdeburgisieren, was damals so um sich griff im Mittelalter, also dem Erdboden gleichmachen hieß das. Und das war Magdeburg natürlich passiert. Nur die paar Menschen, die im Dom Zuflucht gefunden hatten, haben überlebt. Also was Tilly hier angerichtet hat, das war schon eine totale Zerstörung und daran wollen wir denken. Am 10. Mai 2031.
1: Die Ausschreibungen für die ingenieurtechnischen Leistungen laufen bereits. Zuständig ist dafür die Stiftung Dom und Schlösser des Landes Sachsen-Anhalt als Eigentümerin sämtlicher solcher Immobilien und so auch des Magdeburger Doms. Als solche hofft die Eigentümerin auf die Unterstützung des Landes mit entsprechenden Investitionsmitteln, für deren Bereitstellung der amtierende Ministerpräsident Sven Schulze versprach, sich einzusetzen. Bis die Glocken dann in den Turm gehoben werden, kann man sie alle noch besichtigen, etwas, was später nicht mehr so ohne weiteres möglich sein wird.
2: Am Dienstagabend wurde der Ministerpräsident Dr. Rainer Haseloff von der Bundeswehr in den Ruhestand verabschiedet, mit einer militärischen Zeremonie, der sogenannten Serenade, auch kleiner Zapfenstreich genannt. Zunächst gab es jedoch einen Empfang im Foyer der Staatskanzlei. Dabei richteten sein Nachfolger, CDU-Politiker Sven Schulze und Militäroberst Thorsten Almer, einige dankende Worte an ihn und offenbarten dem anwesenden Publikum ein paar lustige Anekdoten aus seiner Amtszeit. Mit dem Abhalten der Serenade würde Haseloff eine Ehre zuteil, die in Sachsen-Anhalt zuletzt Wolfgang Böhmer im Jahr 2011 zu seiner Verabschiedung als Ministerpräsident erhielt. Dementsprechend erreichte die Veranstaltung auch eine gute Zahl an Zuschauern, die das seltene Spektakel mit eigenen Augen sehen wollten. Auf dem Programm standen 4 Songs, die alle auf den Wunsch des Ministerpräsidenten gespielt wurden. Beginnend mit dem Lied »Land of Hope and Glory« von Edward Elgar, ein Stück, das seiner Frau besonders gut gefalle und das immer wieder bei Taufen und Hochzeiten in der Familie erklang.

Für diesen Song entschied er sich außerdem auch zu Ehren seiner langjährigen Weggefährtin, der früheren Bundeskanzlerin Angela Merkel, die bei ihrem Zapfenstreich in 2021 das Kirchenlied »Großer Gott, wir loben dich« wählte. Die darauffolgende Melodie war der Marsch »Alter Dessauer«, der sehr typisch für militärische Serenaden ist.

Das anwesende Orchester ist übrigens das Heeresmusikkorps Hannover, welches unter der Leitung von Oberstleutnant Martin Wehn mehr als 200 Auftritte im Jahr bestreitet. Man entschied sich für dieses Ensemble, da das Land Sachsen-Anhalt über kein eigenes Militärmusikkorps verfüge. Der dritte Musikwunsch Haseloffs war einer seiner Lieblingssongs, Learning to Fly von Tom Petty. Er erinnere ihn an seine rockige Zeit und habe daher einen sehr besonderen Wert für ihn.

0: Ganz zum Schluss spielte das Orchester dann noch die deutsche Nationalhymne, nach welcher Hasselhoff durch das Fackelbild nach vorne zu dem Musikkorps trat, um ihnen noch einmal persönlich zu danken. Denn er habe sein Lieblingsstück, Learning to Fly, noch nie zuvor so einfühlsam zu Gehör bekommen.
1: Über ein Jahr ist es her, dass Profiboxer Roman Fress zuletzt den Ring betrat. Eine lange Wartezeit, die jedoch am kommenden Samstag endlich vorbei sein wird. Es kommt zum großen WM-Showdown in den Magdeburger Messehallen, wo Fress sich erneut dem Top-10-Boxer Armin Çokşay stellen muss, in einem spannungsvoll erwarteten Rematch, aus dem der deutsch-kasachische Kämpfer diesmal unbedingt als Sieger hervorgehen möchte. Zur Pressekonferenz wurde vorab in das Kulturhistorische Museum der Landeshauptstadt geladen. Ein passender historischer Ort für die Vorstellung eines ebenso historischen Events. Denn am Wochenende geht es erstmalig um gleich drei Titel der World Boxing Organization. Den International, den Intercontinental und den Europe-Titel.
2: Ja, es ist eine Trilogie. Man nennt das auch Undefeated. Also der Gewinner kann Undefeated Champion werden, also eine Mehrzahl an Titel halten. Und natürlich von einem Boxverband, von der WBO, gab es so noch nie. Es ist eine Ausnahmegenehmigung, die hier erteilt wurde, weil der Kampf so eine sportliche Besonderheit hat und sowas Besonderes, Hochwertiges.
1: Auf den üblichen Stairdown mit seinem Kontrahenten musste Roman Fress am Mittwoch leider verzichten, denn sein Gegner steckte im Stau fest. Also keine Möglichkeit für Einschüchterungsversuche oder andere Mindgames, die Fress allerdings laut eigenen Aussagen auch nicht nötig habe. Einer intensiven Vorbereitungsphase mit den richtigen Sparringpartnern habe er es zu verdanken, dass er das Rematch am Samstag nicht nur gewinnen will, sondern definitiv gewinnen wird.
3: Ich hatte von über knapp 90 Sparringsrunden, wir boxen nur 12. Ja, vielleicht habe ich jetzt schon was die Zukunft vorher gesagt mit 2 Runden, wer weiß. Ne, also 12 Runden wird geboxt, wir haben im Training 90 Runden insgesamt gemacht, 90 Sparringsrunden. Und ja, ich bin fit, ich bin top vorbereitet, wie mental, gesundheitlich und körperlich, alles passt.
1: Neben dem Hauptevent können Zuschauer sich zudem auf insgesamt 9 Kämpfe im Vorprogramm freuen, vom Schwergewicht bis zum Mittelgewicht. Und noch vieles mehr, wofür sich das Einschalten oder Ticket kaufen, um hautnah dabei zu sein, definitiv lohnen dürfte.
2: Wir haben ein Showprogramm, wir haben einen großartigen Opernstar, der den Walk-In singen wird. Wir haben eine Inszenierung für den Walk-In. Wir haben Promis am Ring, unter anderem die größten Box-Promis, die es gibt. Axel Schulz und Regina Halmich sind mit am Ring vor Ort live. Also wir haben viel getan, wir haben eine tolle Licht- und Tontechnik, die dann wirklich ein großartiges Event zaubern wird in die Messehalle und wir freuen uns riesig.
1: Besonders groß dürfte da die Freude über die Wiederkehr einer Legende sein, der langjährige IBF-Champion im Mittelgewicht Dennis Radovan, der entschlossen ist, sich den Weg zurück auf den Gipfel des Boxsports zu kämpfen.
2: Einer der wahrscheinlich herausragendsten Amateurboxer und Profiboxer der letzten 10 Jahre, gibt sein Comeback, war seit 2024 nicht mehr im Ring. Er kommt zurück, er will mit uns nochmal durchschauen, wir wollen nochmal an die Weltspitze, das ist unser Plan. Dennis ist super im Mittelgewicht unterwegs und da ist eine ganze Menge Bewegung zurzeit international und wir glauben, dass wir da eine große Chance haben, mit ihm anzugreifen.
1: Verfolgt werden kann das Box-Event am Samstag schon ab 19.50 Uhr live in der ARD-Mediathek, unter anderem mit den Begegnungen von Michael Dobler, Dennis Radovan und Max Suske sowie den Magdeburger Boxern Ole Rätsel und Paul Schmidt. Ab 21 Uhr erfolgt dann zudem die Freischaltung für das internationale Publikum und davon gibt es auch eine ganze Menge.
2: Da haben wir nochmal 50 Länder, die sich anschließen an die Übertragung. Es ist keine Eurovision, es ist eine weltweite, von Amerika über China, Taiwan und. Also eine ganze Menge Länder, die dabei sind und unser Boxen sehen werden. Und das macht uns stolz. Also Magdeburg steht im Mittelpunkt des Boxens in der Welt.
1: Noch am Mittwochabend wurde für das öffentliche Training in den Magdeburger Flora-Park geladen. Am gleichen Ort wird zudem am Freitag um 13.30 Uhr das offizielle Wiegen stattfinden. 22.30 Uhr ertönt dann am Samstag die Glocke für den großen Showdown in den Messehallen der Landeshauptstadt. Letzte Resttickets für das Event können noch an der Abendkasse oder an allen bekannten Vorverkaufsstellen erworben werden.

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0: Noch ist man fleißig am Einspielen und Aufbauen im Kloster Bergegarten in Vorbereitung auf La Notte. Diesen Namen trägt der Eröffnungsabend des Blickwechselfestivals, das vom Magdeburger Puppentheater in dieser Größe zum ersten Mal seit 8 Jahren wieder veranstaltet wird. Für Intendantin Sabine Schramm ist es überhaupt das erste Mal, dass das Theaterfestival unter ihrer Leitung stattfindet. Eröffnet wird die Veranstaltungsreihe am Freitagabend von einer Vielzahl an Künstlern und Theatertruppen aus 4 Ländern, darunter die französische Kompanie Turak mit einem skurrilen Figurenprogramm direkt hinter dem Eingang des Geländes. Weitere Vorführungen können an insgesamt 6 Stationen im Kloster Bergegarten besucht werden.
1: Da unten baut Bistaki auch aus Südfrankreich. Die machen Cirque Nouveau. Dann kommt zum Beispiel eine Puppe aus den Niederlanden, eine kleine Schildkrötenpuppe, die die Wichtigkeit der Langsamkeit betont. Es gibt Großpuppen, 4 riesige, die durch den Park gehen. Eine französische Brassband mit Figuren, die auch durch den Park gehen. Also Walk Acts. Viele verschiedene kleine Stationen, die man alle entdecken kann. Und in der Mitte um 21.21 Uhr, pünktlich zu Sonnenuntergang, spielt Titanic das Stück Upside Down. Da geht es um, wie soll man eigentlich stehen in einer kippenden Welt.
0: Prinzipiell sind die Theatervorstellungen der La Notte an die ganze Familie gerichtet. Empfohlen werden die meisten Vorführungen jedoch für Kinder ab 10 Jahren und darüber. Besucher können den ganzen Abend auf dem Gelände verbringen oder auch nur 2 Stunden, um selbst dann schon ein großartiges und vielfältiges Programm zu erleben, das von insgesamt 80 KünstlerInnen an den verschiedenen Stationen auf die Beine gestellt wird.
1: Es gibt ein Karussell, das von Hand gedreht wird und in dem Geschichten erzählt werden. Es gibt einen kleinen Leierkastenmann, Carlos Wunderwander Vehikel, der den Tanzpalast organisiert. Es gibt 2 Konzerte. Auf der Bühne von Turak werden als Abschluss des Abends 2 Konzerte gespielt. Also man kann sich das so vorstellen, wenn man noch nie auf einem Theaterfestival war, wie ein Musikfestival, genau. Mit 6 verschiedenen Bühnen und 6 immer wechselnden Programmen, das zum Teil wiederholt wird.
0: Der Hauptakt Upside Down wird allerdings nur einmal aufgeführt, ebenso die beiden Abschlusskonzerte, mit denen La Notte dann voraussichtlich gegen 1 Uhr nachts ausklingen wird. Das Blickwechselfestival geht danach aber erst so richtig los, mit insgesamt 60 Veranstaltungen von Theatertruppen aus 10 Ländern, die nicht nur im Puppentheater besucht werden können, sondern auch an diversen anderen Standorten in der Stadt, wie im Technikmuseum oder im Schauspielhaus.
1: Wir eröffnen im Schauspielhaus am 30.05. abends mit einer tollen Gruppe aus der Schweiz, Old Masters, die spielen Band Original. Dann sind wir bei uns im Haus, wir sind in der Datsche, wir sind im Inseltheater, wir sind am Salbker Wasserturm, es gibt Stadtführungen.
0: Und noch vieles mehr. Informationen zu sämtlichen Veranstaltungen können auf der Website des Magdeburger Puppentheaters gefunden werden. Da bleibt nur noch zu hoffen, dass auch das Wetter mitspielt.
1: Die meisten Dinge sind Indoor, aber es gibt zum Beispiel auch ein Zelt am Salbker Wasserturm, das so halb Indoor, halb Outdoor ist. Und in der Datsche findet auch noch Outdoor etwas statt. Da machen wir es so, wie das bei so Sommertheatern üblich ist. Wir hoffen, dass wir spielen können und wenn es tatsächlich in Strömen regnet, brechen wir dann die Vorstellung ab.
0: Die Daumen sind also gedrückt für einen erfolgreichen Auftakt und eine gut besuchte Festivalwoche für alle 33 Theatertruppen, die daran beteiligt sind. Tickets können ebenfalls auf der Website des Puppentheaters erworben werden.
2: Die Stiftung Händelhaus und das Stadtmarketing Halle bringen pünktlich zu den Händel-Festspielen 2026 etwas brandneues für Sammler und Barockbegeisterte heraus. Eine ganz besondere Sammelfigur, Georg Friedrich Händel als exklusive Playmobil-Sonderedition. Die Idee für die Figur stammt aus der Stiftung Händelhaus selbst. Gemeinsam mit dem Stadtmarketing Halle wurde daraus schließlich ein offizielles Projekt der Händel-Festspiele. Ein besonderes Augenmerk legten die Entwickler auf historische Details. Wie das berühmte Händel-Denkmal auf dem Halleschen Marktplatz steht auch die Playmobil-Figur auf einem weißen Sockel. In der Hand hält sie das Autograph des Messias. Das Original stellte dafür eigens das Foundling Museum in London zur Verfügung, da in Halle selbst bislang nur eine Abschrift existierte. Auch bei den kommenden Händel-Festspieltagen wird die Figur eine besondere Rolle spielen. Sie wird als eigenständiges Mannsbild zum Markenzeichen der Händel-Festspiele 2026 unter dem Motto Mannsbilder, Helden, Herrscher, Herzensbrecher und wird anstelle traditioneller Blumensträuße an Musiker und weitere Protagonisten der Festspiele überreicht.
3: Wir wollen Händel nahbar machen für alle Generationen und so haben wir uns eben für eine Playmobil-Figur entschieden. Und wir werden auch eine Playmobil-Oper im Rahmen der Händel-Festspiele aufführen. Rodelindas Sohn ist eine Koproduktion mit den Händel-Festspielen in Göttingen und Neobarock, einem Ensemble. Und Michael Sommer ist dabei, der kennt man aus YouTube, der hat stellt mit Playmobil-Figuren Klassiker der Weltliteratur nach und so eben auch jetzt zum ersten Mal eine Händel-Oper, nämlich Rodelinda, aus der Perspektive des Sohnes Flavio.
2: Die außergewöhnliche Inszenierung findet dann im ehemaligen Thalia-Theater statt. Bereits im offiziellen Trailer zur Oper kam der Prototyp der neuen Händel-Figur zum Einsatz. Wer nun scharf auf eine solche Figur geworden ist, der sollte jetzt besser besonders gut zuhören.
3: Die ist ab sofort erhältlich im Händelhaus und im Stadtmarketing und in ausgewählten Kooperationsshops. Sie können diese Geschäfte sehen, indem Sie eben zum Beispiel so eine Figur sehen und dort können Sie dann die käuflich erwerben für 6,99 Euro.
2: Mit der Kooperation verbinden die Beteiligten kulturelles Erbe, moderne Popkultur und internationale Strahlkraft und machen Georg Friedrich Händel einmal mehr zum Botschafter seiner Geburtsstadt Halle.
0: Wohnberatung, Quartiersentwicklung und Weiterbildung. Drei Worte, die den PIA e.V. ausmachen, der in diesem Jahr sein 20. Jubiläum feiern kann. PIA steht für Prävention im Alter. Es geht dem Verein also vorrangig um die Belange älterer Menschen, genauer gesagt darum, ihre Lebensqualität im Bereich Wohnen zu erhalten bzw. zu verbessern. Was damals als studentisches Projekt an der Hochschule Magdeburg-Stendal startete, entwickelte sich schließlich zu einem gemeinnützigen Verein, der inzwischen seit zwei Jahrzehnten in Sachsen-Anhalt unterwegs ist. Seit der Gründung hat sich einiges getan. Vor allem konnte deutlich mehr Aufmerksamkeit für ältere und pflegebedürftige Menschen und deren Herausforderungen im Alltag generiert werden.
4: Das Thema altersgerecht Wohnen, Pflege überhaupt als Angehöriger durchzuführen, ist ein wichtiges Thema geworden. Und wie wir auch unsere Quartiere, unsere Lebensmittelpunkte pflegegerecht gestalten, ist für uns ein wichtiger Arbeitsschwerpunkt und ist aber auch in der Öffentlichkeit zu einem wichtigen Thema geworden.
0: Schon während der eigenen Studienzeit davon inspiriert, dass von der Hochschule aus ein umfassender Einblick in die Praxis ermöglicht wurde, war Geschäftsführerin Yvonne Jahn entschlossen, dies aus dem Verein heraus so weiterzugeben und fortzuführen, weshalb mit den Studierenden in diesem Arbeitsfeld eine enge Zusammenarbeit gepflegt wird.
4: Während des Studiums bieten wir den Studierenden Praktikumsplätze an in unseren verschiedenen Projekten. Man kann seine Abschlussarbeit vom Studium auch thematisch bei uns mit verankern. Und es ist dem einen oder anderen gelungen, dann auch anschließend nach dem Studium bei uns angestellt zu werden. Und warum soll das nicht auch in Zukunft funktionieren?
0: Als eines seiner jüngsten Bestreben rief der Verein vor knapp drei Jahren die Initiative Nachbarschaftshilfe ins Leben. Ein sachsen-anhaltweites Projekt, bei dem die sogenannten Servicepunkte eine wichtige Rolle spielen. Dazu gehört auch der ASB-Stützpunkt Münze, der erst zu Beginn des Jahres eröffnet wurde und deshalb als der ideale Standort für die Feierlichkeiten am Dienstag diente.
4: Die Servicepunkte sind für uns ganz wichtig, weil sie vor Ort Ansprechpartner, Berater sind für die älteren Menschen, auch diese Leistung umzusetzen, in Anspruch zu nehmen. Und deswegen sind wir sehr froh, dass wir regional mittlerweile 18 Servicepunkte in ganz Sachsen-Anhalt etablieren konnten. Und ein Standort ist hier und deswegen war es uns auch wichtig, hier heute auch herzugehen und diesen zu präsentieren und auch hier zu feiern.
0: Ein weiteres Schwerpunktprojekt des Vereins läuft unter dem Namen PEKISA, die Beratungsstelle zur kommunalen Quartiersentwicklung in Sachsen-Anhalt, die vor einigen Jahren gegründet wurde, um Projekte und Ideen vor allem in den ländlichen Regionen des Landes besser finanziell zu unterstützen.
4: Das heißt, wir können dazu beitragen, dass sich Regionen weiterentwickeln, dass Lücken geschlossen werden und dass da, wo Unterstützung notwendig ist, wo Versorgungslücken geschlossen werden müssen, dass wir dort also Unterstützung leisten können und sich wieder Dinge aufbauen und weiterentwickeln und vor allen Dingen dann auch fortbestehen, um den Menschen es zu ermöglichen, so lange wie möglich in ihrem vertrauten Wohnumfeld verbleiben zu können.
0: Unterstützt und gefördert wird der PIA e.V. dabei durch das Land sowie das Ministerium für Arbeit, Soziales, Gesundheit und Gleichstellung. Ein jährlicher Fördertopf ermöglicht die Umsetzung von Projekten mit Hilfe von je bis zu 20.000 Euro. Das soll auch möglichst in Zukunft weiter so vonstatten gehen. Zudem möchte der Verein sich für noch mehr Barrierefreiheit einsetzen und die bereits vorhandenen Wohnberatungsangebote im Land noch besser etablieren.

0: Der Weltraum. Unendliche Weiten. Dies ist die Geschichte von Laika, dem ersten Lebewesen im All, von dem sich die Welt zumindest den Namen gemerkt hat. Denn vor der Straßenhündin aus Moskau schoss man bereits im Jahr 1947 Fruchtfliegen ins All. Und auch wenn diese die Mission überlebten, dürfte deren Geschichte sicher nicht so interessant sein wie die von Laika, die als erstes Säugetier die Erde in einem Orbit umkreiste. Diese Geschichte nahm sich Russell Heppelwhite zusammen mit einem Libretto von Tim Yellan vor, um 2019 daraus eine Kinderoper zum Mitmachen zu komponieren. Denn diese tragische Story hat ja alles, was eine klassische Oper braucht. Eine Heldin, Konflikte und dass der Hund zum Schluss gestorben ist, gehört ja auch irgendwie zur Geschichte, wie das Ende von Romeo und Julia. Diese Oper feiert nun im Magdeburger Opernhaus ihre deutsche Uraufführung, die von Annemiek van Elst inszeniert wurde.
1: Das heißt, in unserer Vorstellung gab es Michael, ein Junge, die sehr beeindruckt war von alles, was mit All zu tun hat. Und er findet Laika, bringt sie mit nach Hause und bekommt dann eine Einladung zu Baikonur. Aber die Vater macht die Hund gar nicht. Also bei uns ist die Hund einen Moment weg und wieder ins Park, irgendwie in Moskau. Und die Kosmonauten finden die dann wieder, wenn sie einen Hund brauchen, um ins All zu schicken.
0: Michael also adoptiert das Tier, das seinem Vater jedoch nicht ausreicht. Er hätte lieber etwas Größeres gehabt. Und als der Junge nach Baikonur reisen soll, um dort in das Kollektiv von Koroljow einzutreten, bleibt Laika zurück, nur um später wieder eingefangen zu werden, um sie an Bord von Sputnik 2 ins All zu schießen. Die Weisung dazu kommt von nur als Anzugträgern dargestellten Apparatschiks, die Koroljow auch noch mit KGB-Spitzelinformationen erpressen, um rechtzeitig zum Jahrestag der Oktoberrevolution ein russisches Tier ins Weltall zu bringen.
1: Und wir haben uns auch miteinander gesetzt, zusammen mit Dramaturg und Tsai-Yu Lee, die Dirigentin, und auch gesagt, ja, die Geschichte war wichtig, aber wichtiger war, dass es für Kinder ist. Und ich denke, was Kinder und mich auch selber am meisten fasziniert, war das All. Alles, was im Weltall geht, die Wissenschaft und ein Hund auf der Bühne zu bringen.
0: Der Hund ist eine Puppe, die von Lutz Grossmann nicht nur gebaut wurde, sondern auch von ihm geführt wird. Dazu kommen vier Singende aus dem Ensemble des Opernhauses, die in wechselnden Rollen agieren und bereits erwähnt Tsai-Yu Lee, die die musikalische Leitung übernommen hat.
1: Und ich denke, wir können mit diesem Orchester, diese kleine Besetzung, wirklich die Geschichte super erzählen. Sie spielen auch mit, sie haben das wunderschön gemacht. Und ich liebe es sehr, dass auf diese Weise wir wirklich das Orchester mitnehmen können ins Stück. Dass alle Geräusche, aber auch, sie haben auch ein bisschen Text, sie haben auch andere Sachen zu tun. So, das macht mir immer sehr viel Spaß, wirklich miteinander zu arbeiten.
0: Wie bei Opernaufführungen mittlerweile Standard, die gesungenen Texte, die für das Verständnis der Handlung unbedingt erforderlich sind, werden über der Bühne eingeblendet. Und wenn diese Texte rot hinterlegt sind, sollte das wohl das Signal für die zuschauenden Kinder sein, mitzusingen. Oper ist ausdrücklich als Mitmachoper gedacht, weshalb es zur Aufführung ein umfangreiches Programmheft gibt, in dem man nicht nur die Liedtexte findet, sondern auch Bastelanleitungen für Requisiten, mit denen man selbst Teil der Aufführung werden könnte. Und dazu arbeitet das Orchester für alle sichtbar, weil es Teil der Inszenierung ist.

Ja, das hätten wir gern auch mal gezeigt, aber die Musiker verwahren sich dagegen, bei der Ausübung ihrer Kunst gezeigt zu werden, ohne dass man sie dafür extra bezahlt. Weshalb wir versucht haben, diesen Teil des Bildes immer zu verdecken, falls sie sich darüber gewundert haben sollten. Aber so scheint es Usus zu sein bei staatlich geförderten Kulturbetrieben.

0: Doch kommen wir wieder zurück zur eigentlichen Oper, die für Kinder ab 6 Jahre geeignet sein soll. Was sich allerdings für mich schon allein deshalb verbietet, weil 6-Jährige gar nicht in der Lage sind, die eingeblendeten Texte zu lesen. Was aber meiner Meinung nach unbedingt erforderlich ist, um der doch recht komplexen und auch tragischen Handlung zu folgen.
1: Diese Laika hat ein bisschen eine schönere Reise. Es ist ein offenes Ende. Und wir hoffen immer, dass die Fantasie und der Wunsch mehr lebt, dann dass das Tier in Wirklichkeit es nicht überlebt hat. Wie meinst, wir sind nicht jeden Tag auf dem Mond, also vielleicht ist er da auch noch.
0: Nach der Premiere am 31. Mai folgen noch weitere 4 Vorstellungen, wobei im Übrigen für alle bei Redaktionsschluss noch Karten zu bekommen waren.

0: Morgen, John. Spät wie immer.
1: Der Verkehr war übel. Ich aber träume von Leders weißem Schein, wie sie erzählt. Verschwindet einfach!
2: Voll der Spasti!
3: Das ist zu viel Verantwortung.
4: John Hasen, Scheiße!
5: John!
1: Hey! Hey, hey! Widerliche Scheiße! Ich kann nichts dafür!
5: Er hat mich heute blamiert!
6: Es wird alles wieder gut werden. Das wird ganz schnell gehen.
7: Johnny D!
8: Das heißt Tourette-Syndrom. Ich sag schlimme Dinge.
7: Kann man das heilen? Magst du noch was mitessen, John? Fick dich, du Schlampe!
9: Tja, freut mich auch sehr.
8: Tut mir leid.
10: Wenn du irgendwas tust, wofür du nichts kannst, dann musst du dich nie dafür entschuldigen.
11: Tommy, das ist John.
12: Gut, dann gebe ich dir eine kleine Einführung.
7: Gib mir deinen Schwanz in die Hand!
8: Scheiße.
12: Kannst du eine anständige Tasse Tee machen?
8: Oh ja, Tee kann ich.
7: Ich mach Wichse statt Milch rein.
8: Können Sie die Ticks und die Flüche ab?
12: Welche Ticks, welche Flüche?
8: Tut mir furchtbar leid. Ich bin so müde.
12: Ich glaube, dass Tourette nicht das Problem ist, sondern dass die Menschen nichts über Tourette wissen. Klär sie auf.
8: Du hast immer gesagt, ich soll Menschen wie mir helfen. Ich habe das Tourette-Syndrom und ich habe Ticks.
12: Dieser junge Mann da würde keiner Fliege was zuleide tun. Und er macht einen verdammt guten Tee.
7: Wichse statt Milch!
12: Wichse statt Milch.

0: Marken stehen für Kraft, Geschwindigkeit und Freiheit, doch diesmal geht es um etwas ganz anderes. Am Fuße des Magdeburger Doms haben sie sich getroffen. Motorradfahrer in ihren Schutzanzügen mit ihren Beifahrern und Beifahrerinnen und über 100 Maschinen. Denn das ist der Fellows Ride Magdeburg. Seit 2021 gibt es diese Aktion beinahe weltweit und gemeinsam haben sie nur ein Ziel.
1: Also der Fellows Ride ist eine Demonstration von Motorradfahrern für Depressionshilfe. Wir wollen aufmerksam machen, dass Depressionen oder andere seelische Beeinträchtigungen heutzutage da sind und dass man da ganz normal mit umgehen kann und nicht keine Angst davor zu haben braucht.
2: 4% Honorarpunkte sind für entsprechende Ärzte und Therapeuten gerade abgesenkt worden. Das ist ja in diesen komplizierten Zeiten in meinen Augen das komplett falsche Signal.
1: Genau, und deshalb gehen wir auf die Straße, versuchen immer mehr Leute zu motivieren, versuchen Aufmerksamkeit zu kriegen, Aufmerksamkeit zu machen, dass Politiker, dass die Öffentlichkeit sagt, das ist wichtig und dass man diese Beschlüsse wieder zurücknimmt.
2: Die Fellows Ride ist ja keine deutsche Erfindung. Wo kommt es her?
1: Das ist eine deutsche Erfindung. Der Dieter Schneider hat vor 11 Jahren seinen Sohn verloren in der Depression. Dieter Schneider ist ein ehemaliger Olympiateilnehmer, der kommt aus Würzburg und hat zur Verarbeitung eine Weltreise gemacht, 2 Jahre ist um die Welt gefahren und hat da in Australien den Black Dog Ride kennengelernt und hat in Anlehnung Black Dog Ride, da gehen an einem Tag australienweit Motorradfahrer auf die Straße und demonstrieren für Depressionshilfe, für mentale Gesundheit. Und er fand das so spannend, dass er gesagt hat, er möchte das in Deutschland auch machen und hat dann 2021 den ersten Fellows Ride in Würzburg gestartet. Mittlerweile haben wir in diesem Jahr über 30. Heute Magdeburg ist die Saisoneröffnung für Deutschland. Wir hatten vor 2 Wochen den Fellows Ride in Wisconsin, Amerika gehabt, der zum zweiten Mal stattfand und insgesamt die Saison gestartet.

0: Jetzt sind wir Ende Januar in Norwegen mit einem Snowboard, Fellows Ride.
1: Wenn ein Motorradkorso durch die Stadt organisiert werden soll, bedarf das sehr viel Vorbereitung, denn verkehrstechnisch wird ein Motorradkorso mit über 100 Teilnehmern und mehreren Begleitfahrzeugen wie ein einziges Fahrzeug behandelt. Und das bedarf Disziplin und himmlischer Beistand, kann in diesem Fall auf gar keinen Fall schaden.
2: Fellow Rides, habe ich mich erkundigt, machen viel für mentale Gesundung, gegen Depressionen und sind einfach, sagen wir mal, verbinden ihr Hobby, ihre Leidenschaft mit einem für sich sehenden Auftrag. Und da sage ich gern ein paar Worte.
3: Und ein guter Wunsch um himmlischen Beistand kann ja nie schaden.
2: Kann nie schaden. Man darf es nur nicht das Schicksal herausfordern.
1: Es gibt noch eine Reihe organisatorischer Hinweise, aber zu keinem Moment wird das eigentliche Anliegen hier vergessen.
4: Die Selbsterkenntnis, dass man diese Krankheit hat, ist relativ schwierig. Und sich das selber einzugestehen, bis man Hilfe dann auch erfolgreich in Anspruch nehmen kann. Ist das auch ein Problem, das ihr seht?
5: Das ist genau das Problem. Wir möchten halt eben darauf aufmerksam machen, wie wichtig dieses Thema mittlerweile in unserer Gesellschaft geworden ist. Wir möchten gerne, dass die Erkrankten schnellstmöglich Hilfe bekommen. Gerade das, was derzeit passiert, wird dazu führen, politisch gesehen dazu führen, dass die Therapieplätze statt mehr wie erforderlich weniger werden. Und genau das darf eigentlich nicht passieren. Und genau deswegen sind wir heute laut. Deswegen fahren wir mit offenem Visier für die Depressionshilfe.
4: Ich glaube, dass es vielen Menschen sehr schwer fällt, über eine Depression selber zu sprechen, zuzugeben, dass sie diese Depression haben. Aber dabei wäre doch gerade das der Punkt, wo man dann wirklich helfen kann.
6: Richtig. Eigentlich müsste man damit viel offener umgehen, weil umso mehr Leute damit offen sprechen, umso einfacher wird es auch für andere darüber zu reden. Also wir haben auch selber im Club jemanden mit Depressionen. Meine Frau, die geht damit sehr gut um, die sagt es auch und da haben wir gar keine Probleme damit.
1: Das eine ist die Demonstration, aber es geht auch darum, Spenden zu sammeln. Und deshalb gehen freiwillige Helfer mit gläsernen Boxen herum und bitten darum, nicht kleinlich zu sein.
4: Wisst ihr denn jetzt schon, was ihr mit dem Geld machen werdet?
7: Jawohl, ein Teil geht, oder sogar der größte Teil geht ans Kriseninterventionsdienst Hilfe für Helfer Not. Wir haben das letztes Jahr auch schon gemacht. Die unterstützen sehr. Sie sind genauso für die Depressionshilfe und so weiter, dass wir mehr für solche Fälle machen können. Wir suchen Therapieplätze. Wir versuchen mehr darauf aufmerksam zu machen.
1: Und dann endlich geht es los. Neben der Polizei die MTAS, die Motorrad-Tourguides Assistenzstaffel. In diesem Fall kommen die Freiwilligen aus Niedersachsen und dann setzt sich der Tross in Bewegung. Erst geht es durch die Stadt und das Ziel ist die Bikerschmiede in Amfurt. Das sind dann rund 50 Kilometer und dort wird der Tag gemeinsam beendet. Das Anliegen der Fellows Ride, depressive Erkrankungen und Selbstmordgefährdung in das gesellschaftliche Bewusstsein zu rücken, wird bleiben. Denn es ist leider dringend notwendig.
8: Wir sagen nämlich ganz frei raus, dass es nicht normal ist, dass wir in einem Land leben, wo wir unsere eigene Heimat inzwischen nicht mehr wiedererkennen. Wir sagen ganz frei raus, dass es nicht normal ist, dass wir in einem Land leben, wo man einmal im Jahr sein Geschlecht ändern kann. Und dass es nicht normal ist, dass wir in einem Land leben, wo man ins Gefängnis gehen muss, wenn man seine GEZ nicht bezahlt. Das ist nicht normal, das darf nicht normal werden und das werden wir rückabwickeln, meine sehr geehrten Damen und Herren.
9: So ganz normal sind die Bürgerdialogveranstaltungen der AfD in Sachsen-Anhalt auch nicht. Bereits seit Wochen tourt der Ministerpräsidentenkandidat Ulrich Siegmund durch das Land und füllt jede Turnhalle. Auch in Halberstadt war das so. Eine Stimmung, die bei vielen anderen Parteien nur mit den legendären Aschermittwoch-Veranstaltungen in Bierzelten und Gasthäusern vergleichbar ist. Bei der AfD scheint das ganze Jahr Aschermittwoch zu sein. Der Saal mit einem Fassungsvermögen für 300 Gäste wurde bereits vor Wochen angemietet und erwies sich als zu klein. Bereits vor dem offiziellen Einlassbeginn entstanden vor dem Gästehaus Spiegelsberge lange Schlangen. Mehr als 200 Besucher mussten letztendlich vertröstet werden.

0: Derzeit sind Veranstaltungen der AfD ein Massenphänomen, das sich die etablierten Parteien im Land, aber auch im Bundestag nicht erklären können. Außer Verboten und Ausgrenzung fällt ihnen derzeit nicht viel ein. Das wiederum erhöht den Frust der Wähler und bringt Stimmen für die Alternative für Deutschland. Was aber macht die AfD richtig und die anderen falsch, um auch die letzte Dorfkneipe mit Wählern zu füllen? Als erstes wäre da, die Stimmung zu nennen, denn wie bei einer guten Unterhaltungsshow wird das Publikum erst einmal durch kurze und klare Slogans aufgeheizt. In Halberstadt übernahm das der innenpolitische Sprecher der AfD-Fraktion im Landtag von Sachsen-Anhalt, Matthias Büttner.
1: Stichwort innere Sicherheit. Wenn ich mir zum Beispiel Orte wie den Hasselbachplatz in Magdeburg angucke, wo ich selber mich schon nicht mehr hintraue, obwohl ich mehrmals die Woche Sport treibe. Aber was willst du machen, wenn du größeren Arabergruppen gegenüberstehst, die deine blonde Frau oder blonde Freundin anpfeifen oder Katzengeräusche machen? Das ist mir selbst schon passiert. Da kannst du nichts machen. Die pfeifen dreimal und dann kommen noch 10 weitere aus den Seitenstraßen. Das sind Zustände, die wir uns hätten nicht vorstellen können. Der Hasselbachplatz ist einer der unsichersten Orte in Mitteldeutschland geworden. Das hat diese Landesregierung zu verantworten. Und was passiert? Nichts passiert. 3 Afghanen wurden dieses Jahr aus den Haftanstalten von Sachsen-Anhalt abgeschoben. 3. Und 1 Syrer. Also straffällig, das war's. Mehr passiert nicht. Und ich sage euch, wenn wir hier an die Regierung kommen, dann werden wir alles in unserer Macht Stehende tun, um diese Leute wieder zurück nach Hause zu schicken. Allein schon, weil sie massiv viel Geld verschlingen und weil sie für die Unsicherheit in unserem Land verantwortlich sind. Damit muss endlich Schluss sein, liebe Freunde.
0: Mit solchen Sprüchen zieht man schnell die Blicke des Verfassungsschutzes auf sich, der die Partei in Sachsen-Anhalt als gesichert rechtsextrem eingestuft hat. Auch gegenüber dem amtierenden Ministerpräsidenten Sven Schulze äußerte sich der innenpolitische Sprecher der AfD, Matthias Büttner, wenig diplomatisch.
1: Und es geht dabei nicht nur um Sachsen-Anhalt, so wie viele mal glauben. Und der Ministerpräsident dieses Landes, der, ich sag mal, mit unlauteren Mitteln Ministerpräsident geworden ist und vorher Wirtschaftsminister war, der wird ja nicht müde, dabei den Menschen zu erklären, weil er schon weiß, was die Stunde geschlagen hat, dass die Wahl in Sachsen-Anhalt ja nichts mit der Bundespolitik zu tun hätte. Und dass hier gewählt wird, weil wir unser Land voranbringen wollen und der Bund dabei gar keine Rolle spielt. Aber liebe Freunde, jeder weiß doch, was passiert, wenn die AfD hier in Sachsen-Anhalt so stark wird, dass sie allein regieren kann. Denn jeder weiß, dass Friedrich Merz denn dafür verantwortlich gemacht wird, derjenige, der sich hingestellt hat und behauptet hat, er könnte die AfD verhindern, nicht nur verhindern, er könnte die AfD halbieren. Liebe Freunde, wenn in Sachsen-Anhalt im September die AfD stärkste Kraft wird und regiert, dann haben wir nicht nur neuen Ministerpräsidenten, der Ulrich Siegmund heißt, sondern die Ära Merz ist endlich beendet.
0: Mit solch verbalen Angriffen findet man sicherlich innerhalb der CDU keine neuen Freunde. Nach rund 30 Minuten kam die Veranstaltung dann zu ihrem Höhepunkt. Wie ein siegreicher Matador zog Ulrich Siegmund unter lautem Jubel in das Gästehaus Spiegelsberge ein. Und hier war es dann auch klar zu sehen. Die AfD hat keine Wähler, sondern eher wie in einem Fußballverein Fans. Mit so einem Gegner hatten es die etablierten Parteien bisher noch nie zu tun, weswegen auch die Bekämpfung der rechten Partei allen sichtbar schwerfällt. Teilweise konnte man den Eindruck gewinnen, man wäre auf einer Kaffeefahrt und würde gleich von einem engagierten Motivationskünstler Heizdecken verkauft bekommen. Eins muss man wirklich zugeben, der Shootingstar der AfD, Ulrich Siegmund, besitzt alle Fähigkeiten, die ein guter Entertainer braucht. Er hat Charisma, sieht gut aus und kann einen ganzen Saal zum Toben bringen. Diese Eigenschaften haben die meisten Abgeordneten nicht.
2: Aber das ist heute noch mal was Besonderes. Das sind die Bilder, die Deutschland braucht. Das ist die politische Wende. Wir holen es uns.

0: Die meisten Parteiveranstaltungen sind eher langweilig, weil es um politische Inhalte geht und Sachfragen diskutiert werden. Bei der AfD ist es hingegen gut gemachtes Entertainment wie in einer erfolgreichen Fernsehshow.
1: Aber ihr seid ja heute mit einem speziellen Anspruch hergekommen. Und deswegen würde ich erst mal gerne fragen, wer ist denn heute, und bitte mal ehrlich die Hand hoch, wer ist denn heute zum ersten Mal in seinem Leben auf einer AfD-Veranstaltung? Also aber 80%, herzlich willkommen, ihr habt alles richtig gemacht. Aber ich sag's ganz frei raus, dieses Bild hier, das ist die einzig richtige Antwort des Volkes auf diese kaputte Politik in diesem Land. Wir haben die Nase voll.
0: Das erste Ziel als Ministerpräsident, das Ulrich Siegmund immer wieder erwähnt, ist die Kündigung des Rundfunkstaatsvertrages. Auch deswegen, weil es sich derzeit in der Praxis tatsächlich auch am einfachsten umsetzen lässt, sollte die AfD eine absolute Mehrheit erreichen. Wenn der Vertrag noch in diesem Jahr gekündigt wird und es keine erfolgreichen juristischen Rechtsmittel dagegen gibt, wären die Gebührenzahler Sachsen-Anhalts am 01.01.2029 von der jetzigen GEZ-Gebühr befreit. Es gab immer wieder viele Versuche, den öffentlich-rechtlichen Rundfunk zu reformieren, doch nichts hat funktioniert. Die mit über 8,4 Milliarden Euro Zwangsgebühren ausgestatteten Sendeanstalten haben ihr Programm in den letzten Jahren immer weiter nach links verschoben. Hinzu kommen völlig überzogene Gehälter und Pensionszahlungen für ihre Mitarbeiter und Moderatoren, während die Programminhalte immer schlechter werden.
1: Botschaft, die ich Ihnen heute mit auf den Weg geben möchte. Wir sind jetzt an einem Punkt, wo die mit ihren ganzen Spielchen einfach am Ende sind. Sie sind am Ende ihrer Märchen, ihrer Lügen, die über viele Jahre und Jahrzehnte leider Gottes verfangen haben, weil wir auch eine mediale Desinformation in diesem Land haben, eine vierte Gewalt, auf die leider immer noch viel zu viele reinfallen. Sie machen das nicht. Sie möchten sich eine eigene Meinung bilden und sie machen sich ein eigenes Bild und sie durchschauen, was hier passiert. Aktuell machen es noch nicht alle. Und deswegen sage ich etwas vorab, was höchstwahrscheinlich heute sonst als Frage gekommen wäre, was ist denn eure erste Amtshandlung? Und ich bin jemand, der nicht gerne an Symptomen rumspielt, sondern Ursachen bekämpfen möchte. Und diese mediale Ursache ist in dieser vierten Gewalt, oder mündet in dieser vierten Gewalt. Und deswegen sage ich ganz frei raus, selbstverständlich ist die erste Amtshandlung der erste Schritt weg mit dieser Rundfunkzwangsabgabe, Kündigung des Medienstaatsvertrages hier.
0: Viele Wähler und Wählerinnen würden sich vermutlich gern mal eine Zusammenarbeit zwischen der AfD und der CDU wünschen. Denn die dauerhaften Zwangskoalitionen in Deutschland haben viele Menschen desillusioniert. Von einer Koalition sind beide Parteien aber noch Lichtjahre entfernt. Derzeit würde sich die CDU von der AfD auch in keinem Fall tolerieren lassen. Dazu müssten die Kandidaten der AfD ihre rechte Ecke verlassen und sich mehr der CDU annähern. Auch der Landtagsabgeordnete und Chef der AfD im Harzkreis, Christian Hecht, hält derzeit nichts von Annäherungsversuchen. Besonders bei den Themen Verteidigung, Europäische Union, NATO, Ukraine-Krieg und Energieversorgung liegen die beiden konservativen Parteien unüberbrückbar auseinander.
2: Jetzt ist es ja so, dass die AfD am rechten Rand steht. Die CDU steht eigentlich in der Mitte. Muss ich die AfD nicht ein bisschen zur CDU hinbewegen, um tolerierungsfähig zu werden?
3: Nein. Also die CDU steht nicht in der Mitte, sondern die CDU steht ganz, ganz weit links. Die CDU ist keine Konservative.
2: Ja, vielleicht einige Teile, aber gerade in Sachsen-Anhalt stehen doch mehr in der Mitte.
3: Die CDU-Politik, also gerade in Sachsen-Anhalt merke ich das ja im Landtag, wo die Mehrheiten der CDU stehen. Da gibt es natürlich auch klassische konservative CDU-Politiker, die kommen aber in dieser links ausgerichteten CDU nicht zum Tragen mit ihren Bedenken, mit ihren Positionen. Die werden gnadenlos an den Rand gedrückt, weil die Politik von Merz, unserem Lügenkanzler, ganz eindeutig, auch jetzt gerade wieder auf dem Treffen beim DGB hat das nochmal wiederholt, es wird keine Zusammenarbeit mit der AfD geben. Mit der CDU, die Herr Merz verkörpert, wird die AfD auch nicht zusammenarbeiten wollen. Weil die Politik, die dahinter steht, das ist genau die Politik, die wir beenden wollen.
0: Am 6. September 2026 sind Landtagswahlen in Sachsen-Anhalt. Ob es die wichtigsten Wahlen werden, die je in Sachsen-Anhalt stattgefunden haben, kann niemand vorhersehen. Eins kann man allerdings mit Sicherheit schon sagen: Diese Wahl wird definitiv eine der spannendsten aller Zeiten werden.
1: Schreiben wir Geschichte, und das bestärkt mich, dass wir auf dem richtigen Kurs sind, und alles Weitere, das besprechen wir sehr gerne heute Abend. Dafür sind wir ja da, dafür stehen wir in der Rede und Antwort. Das machen wir ja gerade in ganz Sachsen-Anhalt, teilweise 3-4 Mal die Woche. Aber es macht wahnsinnigen Spaß und es zeigt, dass wir auf dem richtigen Weg sind. Und deswegen möchte ich so schließen, wie ich angefangen habe. Wir sind auf dem richtigen Weg. Die Zeit, sie ist für uns, die Zeit ist für die Alternative für Deutschland. Und ich möchte heute mit einem Zitat schließen, was ich aktuell, das sage ich immer noch mal wieder, ich weiß, es sind Kameras, filmt das ruhig, was ich auf jedem Bürgerdialog aktuell, auf jeder Veranstaltung sagen werde, bis zur Landtagswahl am 6.9. Und ich werde es weiter sagen, weil es alles auf den Punkt bringt, was hier gerade in diesem Land passiert. Ich bin Altmärker, ich komme aus Tammermünde. Otto von Bismarck war Altmärker. Und der hat gesagt, ein Gedanke, der richtig ist, kann auf Dauer nicht niedergelogen werden. Das passiert gerade. Ihr seid Teil dessen. Herzlich willkommen in Halberstadt.

0: Es war ein gutes Stück Arbeit, die 15 Tonnen schwere Credamus-Glocke vom anliefernden LKW über die angrenzenden Gebäude des Magdeburger Doms in den Domgarten im Innern des Kreuzgangs zu schaffen. Aber moderne Technik macht es möglich. Man darf sich gar nicht vorstellen, wie unsere Altvorderen solch eine riesige Glocke einst transportierten, obwohl es eher unklar ist, ob solch eine große Glocke überhaupt einmal auf den Türmen des Domes gewesen ist.
1: Das wissen wir nicht. Wir wissen nur, dass er ein sehr viel größeres hatte als heute. Wir wissen, dass schon vor 1207 viele Glocken im Dom hingen. Denn wir haben eine Schriftquelle, die berichtet, beim Dombrand 1207 wären alle Glocken runtergefallen, außer einer kleinen. Wir wissen natürlich auch durch die Schallöffnungen und die Baunachrichten und die Dimension der Türme, dass sehr viel mehr Glocken vorgesehen waren. Wir wissen, dass auch in den Osttürmen mal Glocken zumindest vorgesehen waren. Aber wir können nicht sagen, im Jahr XY hatte es hier 10 Glocken oder 12. Das ist leider nicht bekannt. Durch die Geschichte Magdeburgs sind leider auch viele Urkunden verloren gegangen.
0: Am Sonntag sollte die Credamus nun feierlich enthüllt werden. Dazu hatte man die Kunststofffolie vom Transport bereits entfernt und die Glocke in ein weißes Tuch gehüllt. Das verbarg zwar noch die Gestaltung der Glocke, aber nicht deren schieren Ausmaße, des unten einen Durchmesser von 2,97 Meter umfassenden Glockenkörpers. Mit dem Guss der Credamus fand eine Aktion ihr vorläufiges Ende, an deren Anfang die Entfernung und Reparatur der Dominika-Glocke stand und in deren Gefolge 7 weitere Glocken gegossen werden konnten. Ja, und die letzte Aufgabe zur Vervollständigung des geplanten Kathedralgeläuts war noch eine Glocke mit dem Schlagton D0, der in Deutschland einzigartig sein durfte. In den Festansprachen wurde dieser Ereignisse gedacht, bevor man zur Tat schritt und die Glocke enthüllte.
2: Ich ziehe mal rückwärts. 3, 2, 1 und stopp! Und zieh. So,
0: die Glocke wurde diesmal in Österreich hergestellt, denn die Firma, die bisher für die Herstellung der anderen Glocken verantwortlich zeichnete, traute sich diesen Guss nicht zu. Ihr war das Risiko eines Fehlgusses zu groß, der möglicherweise die Insolvenz für diese Firma bedeutet hätte. In Innsbruck bei der Glockengießerei Grassmeier war man darüber hinaus auch bereit, deutlich weniger für die Herstellung zu verlangen, sodass man fast 300.000 Euro unter der ursprünglich gedachten Investitionssumme für die Credamus lag.
3: Ja, Bronze ist schon teuer, muss man sagen, und das ist ja durch die Kriege auch nicht besser geworden. Aber Grassmeier hat einen super Preis gemacht, der wollte vielleicht auch den Einstieg in den deutschen Markt so richtig kriegen, aber da konnten wir kaum widerstehen. Und dann hat Grassmeier solche tollen Referenzen, dass wir da gesagt haben, jetzt müssen wir zuschlagen. Und wir liegen dabei etwas über 400.000 Euro.
0: Neben der aufwendigen Berechnung der

Glockenform, damit sie auch den geforderten musikalischen Parametern entspricht, wurde auch bei dieser Glocke wieder die äußere Wandung künstlerisch gestaltet. Dafür war, wie bei den kleineren Glocken, Gerd Weber zuständig, der neben einem Bild, das den Namen der Credamus Lasst uns glauben illustriert, diesmal auch Bildnisse von 9 durch Krieg und Gewaltherrschaft zerstörte Magdeburger Kirchen verewigte. Um ein Symbolbild des ottonischen Doms, das man auch auf den anderen 9 Glocken finden kann, sind nun die Silhouetten der untergegangenen Gotteshäuser dargestellt.

0: Es geht weiter. Wir haben noch viel zu tun. Wenn die Glocken in die Türme kommen, wollen wir die Stiftung darin unterstützen, Glockenstühle zu bauen, aus Holz natürlich, Eiche möglichst aus Sachsen-Anhalt. Und dann müssen Glockenjocher noch gebaut werden. Das ist die Aufhängung, wo die Glocken drankommen. Und dann Klöppel natürlich. Jede Glocke braucht ihren geschmiedeten Klöppel.
1: Es darf also weiter gespendet werden, denn das Geld kann dabei helfen, die Baumaßnahmen zu beschleunigen, denn man möchte damit bis zum Jahr 2031 fertig werden.
0: Ja, wir haben 400 Jahre Zerstörung Magdeburgs, die sogenannte Magdeburgisieren, was damals so um sich griff im Mittelalter, also dem Erdboden gleich machen hieß das. Und das war Magdeburg natürlich passiert. Nur die paar Menschen, die im Dom Zuflucht gefunden hatten, haben überlebt. Also was Tilly hier angerichtet hat, das war schon eine totale Zerstörung und daran wollen wir denken. Am 10. Mai 2031.
1: Die Ausschreibungen für die ingenieurtechnischen Leistungen laufen bereits. Zuständig ist dafür die Stiftung Dom und Schlösser des Landes Sachsen-Anhalt als Eigentümerin sämtlicher solcher Immobilien und so auch des Magdeburger Doms. Als solche hofft die Eigentümerin auf die Unterstützung des Landes mit entsprechenden Investitionsmitteln, für deren Bereitstellung der amtierende Ministerpräsident Sven Schulze versprach, sich einzusetzen. Bis die Glocken dann in den Turm gehoben werden, kann man sie alle noch besichtigen, etwas, was später nicht mehr so ohne weiteres möglich sein wird.
2: Am Dienstagabend wurde der Ministerpräsident Dr. Rainer Haseloff von der Bundeswehr in den Ruhestand verabschiedet, mit einer militärischen Zeremonie, der sogenannten Serenade, auch kleiner Zapfenstreich genannt. Zunächst gab es jedoch einen Empfang im Foyer der Staatskanzlei. Dabei richteten sein Nachfolger, CDU-Politiker Sven Schulze und Militäroberst Thorsten Alme, einige dankende Worte an ihn und offenbarten dem anwesenden Publikum ein paar lustige Anekdoten aus seiner Amtszeit. Mit dem Abhalten der Serenade würde Haseloff eine Ehre zuteil, die in Sachsen-Anhalt zuletzt Wolfgang Böhmer im Jahr 2011 zu seiner Verabschiedung als Ministerpräsident erhielt. Dementsprechend erreichte die Veranstaltung auch eine gute Zahl an Zuschauern, die das seltene Spektakel mit eigenen Augen sehen wollten. Auf dem Programm standen 4 Songs, die alle auf den Wunsch des Ministerpräsidenten gespielt wurden. Beginnend mit dem Lied »Land of Hope and Glory« von Edward Elgar, ein Stück, das seiner Frau besonders gut gefalle und das immer wieder bei Taufen und Hochzeiten in der Familie erklang.

langjährigen Weggefährtin der früheren Bundeskanzlerin Angela Merkel, die bei ihrem Zapfenstreich in 2021 das Kirchenlied »Großer Gott, wir loben dich« wählte. Die darauffolgende Melodie war der Marsch »Alter Dessauer«, der sehr typisch für militärische Serenaden ist.

Das anwesende Orchester ist übrigens das Heeresmusikkorps Hannover, welches unter der Leitung von Oberstleutnant Martin Wehn mehr als 200 Auftritte im Jahr bestreitet. Man entschied sich für dieses Ensemble, da das Land Sachsen-Anhalt über kein eigenes Militärmusikkorps verfüge. Der dritte Musikwunsch Haseloffs war einer seiner Lieblingssongs, Learning to Fly von Tom Petty. Er erinnere ihn an seine rockige Zeit und habe daher einen sehr besonderen Wert für ihn.

0: Ganz zum Schluss spielte das Orchester dann noch die deutsche Nationalhymne, nach welcher Hasselhoff durch das Fackelbeet nach vorne zu dem Musikkorps trat, um ihnen noch einmal persönlich zu danken. Denn er habe sein Lieblingsstück, Learning to Fly, noch nie zuvor so einfühlsam zu Gehör bekommen.
1: Über ein Jahr ist es her, dass Profiboxer Roman Fress zuletzt den Ring betrat. Eine lange Wartezeit, die jedoch am kommenden Samstag endlich vorbei sein wird. Es kommt zum großen WM-Showdown in den Magdeburger Messehallen, wo Fress sich erneut dem Top-10-Boxer Armin Çokşay stellen muss, in einem spannungsvoll erwarteten Rematch, aus dem der deutsch-kasachische Kämpfer diesmal unbedingt als Sieger hervorgehen möchte. Zur Pressekonferenz wurde vorab in das Kulturhistorische Museum der Landeshauptstadt geladen. Ein passender historischer Ort für die Vorstellung eines ebenso historischen Events. Denn am Wochenende geht es erstmalig um gleich drei Titel der World Boxing Organization. Den International, den Intercontinental und den Europe-Titel.
2: Ja, es ist eine Trilogie. Man nennt das auch Undefeated. Also der Gewinner kann Undefeated Champion werden, also eine Mehrzahl an Titel halten. Und natürlich von einem Boxverband, von der WBO, gab es so noch nie. Es ist eine Ausnahmegenehmigung, die hier erteilt wurde, weil der Kampf so eine sportliche Besonderheit hat und was Besonderes, Hochwertiges.
1: Auf den üblichen Stairdown mit seinem Kontrahenten musste Roman Fress am Mittwoch leider verzichten, denn sein Gegner steckte im Stau fest. Also keine Möglichkeit für Einschüchterungsversuche oder andere Mindgames, die Fress allerdings laut eigenen Aussagen auch nicht nötig habe. Einer intensiven Vorbereitungsphase mit den richtigen Sparringpartnern habe er es zu verdanken, dass er das Rematch am Samstag nicht nur gewinnen will, sondern

0: definitiv gewinnen wird.
1: Ich hatte von über knapp 90 Sparingsrunden, wir boxen nur 12. Ja, vielleicht habe ich jetzt schon was die Zukunft vorher gesagt mit 2 Runden, wer weiß. Ne, also 12 Runden wird geboxt, wir haben im Training 90 Runden insgesamt gemacht, 90 Sparingsrunden. Und ja, ich bin fit, ich bin top vorbereitet, wie mental, gesundheitlich und körperlich, alles passt.
0: Neben dem Hauptevent können Zuschauer sich zudem auf insgesamt 9 Kämpfe im Vorprogramm freuen, vom Schwergewicht bis zum Mittelgewicht. Und noch vieles mehr, wofür sich das Einschalten oder Ticket kaufen, um hautnah dabei zu sein, definitiv lohnen dürfte.
2: Wir haben ein Showprogramm, wir haben einen großartigen Opernstar, der den Walk-In singen wird. Wir haben eine Inszenierung für den Walk-In. Wir haben Promis am Ring, unter anderem die größten Box-Promis, die es gibt. Axel Schulz und Regina Halmich sind mit am Ring vor Ort live. Also wir haben viel getan, wir haben eine tolle Licht- und Tontechnik, die dann wirklich ein großartiges Event zaubern wird in die Messehalle und wir freuen uns riesig.
0: Besonders groß dürfte da die Freude über die Wiederkehr einer Legende sein, der langjährige IBF-Champion im Mittelgewicht Dennis Radovan, der entschlossen ist, sich den Weg zurück auf den Gipfel des Boxsports zu kämpfen.
2: Einer der wahrscheinlich herausragendsten Amateurboxer und Profiboxer der letzten 10 Jahre, gibt sein Comeback, war seit 2024 nicht mehr im Ring. Er kommt zurück, er will mit uns nochmal durchstarten, wir wollen nochmal an die Weltspitze, das ist unser Plan. Dennis ist super im Mittelgewicht unterwegs und da ist eine ganze Menge Bewegung zurzeit international und wir glauben, dass wir da eine große Chance haben, mit ihm anzugreifen.
0: Verfolgt werden kann das Box-Event am Samstag schon ab 19.50 Uhr live in der ARD-Mediathek, unter anderem mit den Begegnungen von Michael Dobler, Dennis Radovan und Max Suske sowie den Magdeburger Boxern Ulle Rätzel und Paul Schmidt. Ab 21 Uhr erfolgt dann zudem die Freischaltung für das internationale Publikum und davon gibt es auch eine ganze Menge.
2: Da haben wir nochmal 50 Länder, die sich anschließen an die Übertragung. Es ist keine Eurovision, es ist eine weltweite, von Amerika über China, Taiwan und. Also eine ganze Menge Länder, die dabei sind und unser Boxen sehen werden. Und das macht uns stolz. Also Magdeburg steht im Mittelpunkt des Boxens in der Welt.
0: Noch am Mittwochabend wurde für das öffentliche Training in den Magdeburger Flora-Park geladen. Am gleichen Ort wird zudem am Freitag um 13.30 Uhr das offizielle Wiegen stattfinden. 22.30 Uhr ertönt dann am Samstag die Glocke für den großen Showdown in den Messehallen der Landeshauptstadt. Letzte Resttickets für das Event können noch an der Abendkasse oder an allen bekannten Vorverkaufsstellen erworben werden.

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Noch ist man fleißig am Einspielen und Aufbauen im Kloster Bergegarten in Vorbereitung auf Lanotte. Diesen Namen trägt der Eröffnungsabend des Blickwechselfestivals, das vom Magdeburger Puppentheater in dieser Größe zum ersten Mal seit 8 Jahren wieder veranstaltet wird. Für Intendantin Sabine Schramm ist es überhaupt das erste Mal, dass das Theaterfestival unter ihrer Leitung stattfindet. Eröffnet wird die Veranstaltungsreihe am Freitagabend von einer Vielzahl an Künstlern und Theatertruppen aus 4 Ländern, darunter die französische Kompanie Turak mit einem skurrilen Figurenprogramm direkt hinter dem Eingang des Geländes. Weitere Vorführungen können an insgesamt 6 Stationen im Kloster Bergegarten

0: besucht werden.
1: Da unten baut Bistaki auch aus Südfrankreich. Die machen Cirque Nouveau. Dann kommt zum Beispiel eine Puppe aus den Niederlanden, eine kleine Schildkrötenpuppe, die die Wichtigkeit der Langsamkeit betont. Es gibt Großpuppen, vier riesige, die durch den Park gehen. Eine französische Brassband mit Figuren, die auch durch den Park gehen. Also Walk Acts. Viele verschiedene kleine Stationen, die man alle entdecken kann. Und in der Mitte um 21.21 Uhr, pünktlich zu Sonnenuntergang, spielt Titanic das Stück Upside Down. Da geht es um, wie soll man eigentlich stehen in einer kippenden Welt.
0: Prinzipiell sind die Theatervorstellungen der La Notte an die ganze Familie gerichtet. Empfohlen werden die meisten Vorführungen jedoch für Kinder ab 10 Jahren und darüber. Besucher können den ganzen Abend auf dem Gelände verbringen oder auch nur 2 Stunden, um selbst dann schon ein großartiges und vielfältiges Programm zu erleben, das von insgesamt 80 KünstlerInnen an den verschiedenen Stationen auf die Beine gestellt wird.
1: Es gibt ein Karussell, das von Hand gedreht wird und in dem Geschichten erzählt werden. Es gibt einen kleinen Leierkastenmann, Carlos Wunderwander-Vehikel, der den Tanzpalast organisiert. Es gibt 2 Konzerte. Auf der Bühne von Turak werden als Abschluss des Abends 2 Konzerte gespielt. Also man kann sich das so vorstellen, wenn man noch nie auf einem Theaterfestival war, wie ein Musikfestival, genau, mit 6 verschiedenen Bühnen und 6 immer wechselnden Programmen, das zum Teil wiederholt wird.
0: Der Hauptact Upside Down wird allerdings nur einmal aufgeführt, ebenso die beiden Abschlusskonzerte, mit denen La Notte dann voraussichtlich gegen 1 Uhr nachts ausklingen wird. Das Blickwechselfestival geht danach aber erst so richtig los, mit insgesamt 60 Veranstaltungen von Theatertruppen aus 10 Ländern, die nicht nur im Puppentheater besucht werden können, sondern auch an diversen anderen Standorten in der Stadt, wie im Technikmuseum oder im Schauspielhaus.
1: Wir eröffnen im Schauspielhaus am 30.05. abends mit einer tollen Gruppe aus der Schweiz, Old Masters, die spielen Band Original. Dann sind wir bei uns im Haus, wir sind in der Datsche, wir sind im Inseltheater, wir sind am Salbker Wasserturm, es gibt Stadtführungen.
0: Und noch vieles mehr. Informationen zu sämtlichen Veranstaltungen können auf der Website des Magdeburger Puppentheaters gefunden werden. Da bleibt nur noch zu hoffen, dass auch das Wetter mitspielt.
1: Die meisten Dinge sind Indoor, aber es gibt zum Beispiel auch ein Zelt am Salbker Wasserturm, das so halb Indoor, halb Outdoor ist. Und in der Datsche findet auch noch Outdoor etwas statt. Da machen wir es so, wie das bei so Sommertheatern üblich ist. Wir hoffen, dass wir spielen können und wenn es tatsächlich in Strömen regnet, brechen wir dann die Vorstellung ab.
0: Die Daumen sind also gedrückt für einen erfolgreichen Auftakt und eine gut besuchte Festivalwoche für alle 33 Theatertruppen, die daran beteiligt sind. Tickets können ebenfalls auf der Website des Puppentheaters erworben werden.
2: Die Stiftung Händelhaus und das Stadtmarketing Halle bringen pünktlich zu den Händel-Festspielen 2026 etwas brandneues für Sammler und Barockbegeisterte heraus. Eine ganz besondere Sammelfigur, Georg Friedrich Händel als exklusive Playmobil-Sonderedition. Die Idee für die Figur stammt aus der Stiftung Händelhaus selbst. Gemeinsam mit dem Stadtmarketing Halle wurde daraus schließlich ein offizielles Projekt der Händel-Festspiele. Ein besonderes Augenmerk legten die Entwickler auf historische Details. Wie das berühmte Händel-Denkmal auf dem Halleschen Marktplatz steht auch die Playmobil-Figur auf einem weißen Sockel. In der Hand hält sie das Autograph des Messias. Das Original stellte dafür eigens das Foundling Museum in London zur Verfügung, da in Halle selbst bislang nur eine Abschrift existierte. Auch bei den kommenden Händel-Festspieltagen wird die Figur eine besondere Rolle spielen. Sie wird als eigenständiges Mannsbild zum Markenzeichen der Händel-Festspiele 2026 unter dem Motto Mannsbilder, Helden, Herrscher, Herzensbrecher und wird anstelle traditioneller Blumensträuße an Musiker und weitere Protagonisten der Festspiele überreicht.
3: Wir wollen Händel nahbar machen für alle Generationen und so haben wir uns eben für eine Playmobil-Figur entschieden. Und wir werden auch eine Playmobil-Oper im Rahmen der Händel-Festspiele aufführen. Rodelindas Sohn ist eine Koproduktion mit den Händel-Festspielen in Göttingen und Neobarock, einem Ensemble. Und Michael Sommer ist dabei, der kennt man aus YouTube, der stellt mit Playmobil-Figuren Klassiker der Weltliteratur nach und so eben auch jetzt zum ersten Mal eine Händel-Oper, nämlich Rodelinda, aus der Perspektive des Sohnes Flavio.
2: Die außergewöhnliche Inszenierung findet dann im ehemaligen Thalia-Theater statt. Bereits im offiziellen Trailer zur Oper kam der Prototyp der neuen Händel-Figur zum Einsatz. Wer nun scharf auf eine solche Figur

0: geworden ist, der sollte jetzt besser besonders gut zuhören.
1: Die ist ab sofort erhältlich im Händelhaus und im Stadtmarketing und in ausgewählten Kooperationsshops. Sie können diese Geschäfte sehen, indem Sie eben zum Beispiel so eine Figur sehen und dort können Sie dann die käuflich erwerben für 6,99 Euro.
0: Mit der Kooperation verbinden die Beteiligten kulturelles Erbe, moderne Popkultur und internationale Strahlkraft und machen Georg Friedrich Händel einmal mehr zum Botschafter seiner Geburtsstadt Halle.
2: Wohnberatung, Quartiersentwicklung und Weiterbildung. Drei Worte, die den PIA e.V. ausmachen, der in diesem Jahr sein 20. Jubiläum feiern kann. PIA steht für Prävention im Alter. Es geht dem Verein also vorrangig um die Belange älterer Menschen, genauer gesagt darum, ihre Lebensqualität im Bereich Wohnen zu erhalten bzw. zu verbessern. Was damals als studentisches Projekt an der Hochschule Magdeburg-Stendal startete, entwickelte sich schließlich zu einem gemeinnützigen Verein, der inzwischen seit 2 Jahrzehnten in Sachsen-Anhalt unterwegs ist. Seit der Gründung hat sich einiges getan. Vor allem konnte deutlich mehr Aufmerksamkeit für ältere und pflegebedürftige Menschen und deren Herausforderungen im Alltag generiert werden.
3: Das Thema altersgerecht Wohnen, Pflege überhaupt als Angehöriger durchzuführen, ist ein wichtiges Thema geworden. Und wie wir auch unsere Quartiere, unsere Lebensmittelpunkte pflegegerecht gestalten, ist für uns ein wichtiger Arbeitsschwerpunkt und ist aber auch in der Öffentlichkeit zu einem wichtigen Thema geworden.
2: Schon während der eigenen Studienzeit davon inspiriert, dass von der Hochschule aus ein umfassender Einblick in die Praxis ermöglicht wurde, war Geschäftsführerin Yvonne Jahn entschlossen, dies aus dem Verein heraus so weiterzugeben und fortzuführen, weshalb mit den Studierenden in diesem Arbeitsfeld eine enge Zusammenarbeit gepflegt wird.
3: Während des Studiums bieten wir den Studierenden Praktikumsplätze an in unseren verschiedenen Projekten. Man kann seine Abschlussarbeit vom Studium auch thematisch bei uns mit verankern. Und es ist dem einen oder anderen gelungen, dann auch anschließend nach dem Studium bei uns angestellt zu werden. Und warum soll das nicht auch in Zukunft funktionieren?
2: Als eines seiner jüngsten Bestreben rief der Verein vor knapp 3 Jahren die Initiative Nachbarschaftshilfe ins Leben. Ein sachsen-anhaltweites Projekt, bei dem die sogenannten Servicepunkte eine wichtige Rolle spielen. Dazu gehört auch der ASB-Stützpunkt Münze, der erst zu Beginn des Jahres eröffnet wurde und deshalb als der ideale Standort für die Feierlichkeiten am Dienstag diente.
3: Die Servicepunkte sind für uns ganz wichtig, weil sie vor Ort Ansprechpartner, Berater sind für die älteren Menschen, auch diese Leistung umzusetzen, in Anspruch zu nehmen. Und deswegen sind wir sehr froh, dass wir regional mittlerweile 18 Servicepunkte in ganz Sachsen-Anhalt etablieren konnten. Und ein Standort ist hier und deswegen war es uns auch wichtig, hier heute auch herzugehen und diesen zu präsentieren und auch hier zu feiern.
2: Ein weiteres Schwerpunktprojekt des Vereins läuft unter dem Namen PEKISA, die Beratungsstelle zur kommunalen Quartiersentwicklung in Sachsen-Anhalt, die vor einigen Jahren gegründet wurde, um Projekte und Ideen vor allem in den ländlichen Regionen des Landes besser finanziell zu unterstützen.
3: Das heißt, wir können dazu beitragen, dass sich Regionen weiterentwickeln, dass Lücken geschlossen werden und dass da, wo Unterstützung notwendig ist, wo Versorgungslücken geschlossen werden müssen, dass wir dort also Unterstützung leisten können und sich wieder Dinge aufbauen und weiterentwickeln und vor allen Dingen dann auch fortbestehen, um den Menschen es zu ermöglichen, so lange wie möglich in ihrem vertrauten Wohnumfeld verbleiben zu können.
2: Unterstützt und gefördert wird der PIA e.V. dabei durch das Land sowie das Ministerium für Arbeit, Soziales, Gesundheit und Gleichstellung. Ein jährlicher Fördertopf ermöglicht die Umsetzung von Projekten mit Hilfe von je bis zu 20.000 Euro. Das soll auch möglichst in Zukunft weiter so vonstatten gehen. Zudem möchte der Verein sich für noch mehr Barrierefreiheit einsetzen und die bereits vorhandenen Wohnberatungsangebote im Land noch besser etablieren.

Der Weltraum. Unendliche Weiten. Dies ist die Geschichte von Laika, dem ersten Lebewesen im All, von dem sich die Welt zumindest den Namen gemerkt hat. Denn vor der Straßenhündin aus Moskau schoss man bereits im Jahr 1947 Fruchtfliegen ins All. Und auch wenn diese die Mission überlebten,

0: dürfte deren Geschichte sicher nicht so interessant sein wie die von Laika, die als erstes Säugetier die Erde in einem Orbit umkreiste. Diese Geschichte nahm sich Russell Heppelwhite zusammen mit einem Libretto von Tim Yelland vor, um 2019 daraus eine Kinderoper zum Mitmachen zu komponieren. Denn diese tragische Story hat ja alles, was eine klassische Oper braucht. Eine Heldin, Konflikte und dass der Hund zum Schluss gestorben ist, gehört ja auch irgendwie zur Geschichte, wie das Ende von Romeo und Julia. Diese Oper feiert nun im Magdeburger Opernhaus ihre deutsche Uraufführung, die von Annemiek van Elst inszeniert wurde.
1: Das heißt, in unserer Vorstellung gab es Michael, ein Junge, die sehr beeindruckt war von alles, was mit All zu tun hat. Und er findet Laika, bringt sie mit nach Hause und bekommt dann eine Einladung zu Baikonur. Aber die Vater macht die Hund gar nicht. Also bei uns ist die Hund einen Moment weg und wieder ins Park, irgendwie in Moskau. Und die Kosmonauten finden die dann wieder, wenn sie einen Hund brauchen, um ins All zu schicken.
0: Michael also adoptiert das Tier, das seinem Vater jedoch nicht ausreicht. Er hätte lieber etwas Größeres gehabt. Und als der Junge nach Baikonur reisen soll, um dort in das Kollektiv von Koroljow einzutreten, bleibt Laika zurück, nur um später wieder eingefangen zu werden, um sie an Bord von Sputnik 2 ins All zu schießen. Die Weisung dazu kommt von nur als Anzugträgern dargestellten Apparatschiks, die Koroljow auch noch mit KGB-Spitzelinformationen erpressen, um rechtzeitig zum Jahrestag der Oktoberrevolution ein russisches Tier ins Weltall zu bringen.
1: Und wir haben uns auch miteinander gesetzt, zusammen mit Dramaturg und Zayu Lee, die Dirigentin, und auch gesagt, ja, die Geschichte war wichtig, aber wichtiger war, dass es für Kinder ist. Und ich denke, was Kinder und mich auch selber am meisten fasziniert, war das All. Alles, was im Weltall geht, die Wissenschaft und ein Hund auf der Bühne zu bringen.
0: Der Hund ist eine Puppe, die von Lutz Grossmann nicht nur gebaut wurde, sondern auch von ihm geführt wird. Dazu kommen vier Singende aus dem Ensemble des Opernhauses, die in wechselnden Rollen agieren und bereits erwähnt Tasiu Lee, die musikalische Leitung übernommen hat.
1: Und ich denke, wir können mit diesem Orchester, diese kleine Besetzung, wirklich die Geschichte super erzählen. Sie spielen auch mit, so haben sie das wunderschön gemacht. Und ich liebe es sehr, dass auf diese Weise wir wirklich das Orchester mitnehmen können ins Stück. Dass alle Geräusche, aber auch, sie haben auch ein bisschen Text, sie haben auch andere Sachen zu tun. So, das macht mir immer sehr viel Spaß, wirklich miteinander zu arbeiten.
0: Wie bei Opernaufführungen mittlerweile Standard, die gesungenen Texte, die für das Verständnis der Handlung unbedingt erforderlich sind, werden über der Bühne eingeblendet. Und wenn diese Texte rot hinterlegt sind, sollte das wohl das Signal für die zuschauenden Kinder sein, mitzusingen.

Denn diese Oper ist ausdrücklich als Mitmachoper gedacht, weshalb es zur Aufführung ein umfangreiches Programmheft gibt, in dem man nicht nur die Liedtexte findet, sondern auch Bastelanleitungen für Requisiten, mit denen man selbst Teil der Aufführung werden könnte. Und dazu arbeitet das Orchester für alle sichtbar, weil es Teil der Inszenierung ist.

0: Ja, das hätten wir gern auch mal gezeigt, aber die Musiker verwahren sich dagegen, bei der Ausübung ihrer Kunst gezeigt zu werden, ohne dass man sie dafür extra bezahlt. Weshalb wir versucht haben, diesen Teil des Bildes immer zu verdecken, falls sie sich darüber gewundert haben sollten. Aber so scheint es Usus zu sein bei staatlich geförderten Kulturbetrieben. Doch kommen wir wieder zurück zur eigentlichen Oper, die für Kinder ab 6 Jahre geeignet sein soll. Was sich allerdings für mich schon allein deshalb verbietet, weil 6-Jährige gar nicht in der Lage sind, die eingeblendeten Texte zu lesen. Was aber meiner Meinung nach unbedingt erforderlich ist, um der doch recht komplexen und auch tragischen Handlung zu folgen.
1: Diese Laika hat ein bisschen eine schönere Reise. Es ist ein offenes Ende. Und wir hoffen immer, dass die Fantasie und der Wunsch mehr lebt, dann dass das Tier in Wirklichkeit es nicht überlebt hat. Wie weißt, wir sind nicht jeden Tag auf dem Mond, also vielleicht ist er da auch noch.
0: Nach der Premiere am 31. Mai folgen noch weitere 4 Vorstellungen, wobei im Übrigen für alle bei Redaktionsschluss noch Karten zu bekommen.

0: Morgen, John. 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

0: Bin es einfach.
1: Voll der Spasti.
2: Das ist zu viel Verantwortung.
3: John, was ist Scheiße?
4: John!
0: Ey! Widerliche Scheiße! Ich kann nichts dafür!
3: Er hat mich heute blamiert!
2: Es wird alles wieder gut werden. Das wird ganz schnell gehen.
4: Johnny D!
5: Das heißt Tourette-Syndrom. Ich sag schlimme Dinge.
4: Kann man das heilen? Magst du noch was mitessen, John? Fick dich, du Schlampe!
6: Tja, freut mich auch sehr.
5: Tut mir leid.
6: Wenn du irgendwas tust, wofür du nichts kannst, dann musst du dich nie dafür entschuldigen.
7: Tommy, das ist John.
8: Gut, dann gebe ich dir eine kleine Einführung.
4: Gib mir deinen Schwanz in die Hand!
5: Scheiße.
8: Kannst du eine anständige Tasse Tee machen?
5: Oh ja, Tee kann ich.
4: Ich mach Wichse statt Milch rein.
5: Können Sie die Ticks und die Flüche ab?
8: Welche Ticks, welche Flüche?
5: Tut mir furchtbar leid. Ich bin so müde.
8: Ich glaube, dass Tourette nicht das Problem ist, sondern dass die Menschen nichts über Tourette wissen. Klär sie auf.
5: Du hast immer gesagt, ich soll Menschen wie mir helfen. Ich habe das Tourette-Syndrom und ich habe Ticks.
8: Dieser junge Mann da würde keiner Fliege was zuleide tun. Und er macht einen verdammt guten Tee.
4: Wichse statt Milch!
8: Wichse statt Milch.

0: Marken stehen für Kraft, Geschwindigkeit und Freiheit, doch diesmal geht es um etwas ganz anderes. Am Fuße des Magdeburger Doms haben sie sich getroffen. Motorradfahrer in ihren Schutzanzügen mit ihren Beifahrern und Beifahrerinnen und über 100 Maschinen. Denn das ist der Fellows Ride Magdeburg. Seit 2021 gibt es diese Aktion beinahe weltweit und gemeinsam haben sie nur ein Ziel.
1: Also der Fellows Ride ist eine Demonstration von Motorradfahrern für Depressionshilfe. Wir wollen aufmerksam machen, dass Depressionen oder andere seelische Beeinträchtigungen heutzutage da sind und dass man da ganz normal mit umgehen kann und nicht keine Angst davor zu haben braucht.
2: 4% Honorarpunkte sind für entsprechende Ärzte und Therapeuten gerade abgesenkt worden. Das ist ja in diesen komplizierten Zeiten in meinen Augen das komplett falsche Signal.
1: Genau, und deshalb gehen wir auf die Straße, versuchen immer mehr Leute zu motivieren, versuchen Aufmerksamkeit zu kriegen, Aufmerksamkeit zu machen, dass Politiker, dass die Öffentlichkeit sagt, das ist wichtig und dass man diese Beschlüsse wieder zurücknimmt.
2: Die Fellows Ride ist ja keine deutsche Erfindung. Wo kommt das her?
1: Das ist eine deutsche Erfindung. Der Dieter Schneider hat vor 11 Jahren seinen Sohn verloren in der Depression. Dieter Schneider ist ein ehemaliger Olympiateilnehmer, der kommt aus Würzburg und hat zur Verarbeitung eine Weltreise gemacht, 2 Jahre ist um die Welt gefahren und hat da in Australien den Black Dog Ride kennengelernt und hat in Anlehnung Black Dog Ride, da gehen an einem Tag australienweit Motorradfahrer auf die Straße und demonstrieren für Depressionshilfe, für mentale Gesundheit. Und er fand das so spannend, dass er gesagt hat, er möchte das in Deutschland auch machen und hat dann 2021 den ersten Fellows Ride in Würzburg gestartet. Mittlerweile haben wir in diesem Jahr über 30. Heute Magdeburg ist die Saisoneröffnung für Deutschland. Wir hatten vor 2 Wochen den Fellows Ride in Wisconsin, Amerika gehabt, der zum 2. Mal stattfand. Und insgesamt die Saison gestartet sind wir Ende Januar in Norwegen mit einem Snowboard Fellows Ride.
0: Wenn ein Motorradkorso durch die Stadt organisiert werden soll, bedarf das sehr viel Vorbereitung, denn verkehrstechnisch wird ein Motorradkorso mit über 100 Teilnehmern und mehreren Begleitfahrzeugen wie ein einziges Fahrzeug behandelt. Und das bedarf Disziplin und himmlischer Beistand, kann in diesem Fall auf gar keinen Fall schaden.
3: Fellow Rides, habe ich mich erkundigt, machen viel für mentale Gesundung, gegen Depressionen und sind einfach, sagen wir mal, verbinden ihr Hobby, ihre Leidenschaft mit einem für sich sehenden Auftrag. Und da sage ich gern ein paar Worte.

0: Der Wunsch um himmlischen Beistand kann ja nie schaden.
1: Kann nie schaden. Man darf nur nicht das Schicksal herausfordern.
2: Es gibt noch eine Reihe organisatorischer Hinweise, aber zu keinem Moment wird das eigentliche Anliegen hier vergessen.
3: Die Selbsterkenntnis, dass man diese Krankheit hat, ist relativ schwierig. Und sich das selber einzugestehen, bis man Hilfe dann auch erfolgreich in Anspruch nehmen kann. Ist das auch ein Problem, das ihr seht?
4: Das ist genau das Problem. Wir möchten halt eben darauf aufmerksam machen, wie wichtig dieses Thema mittlerweile in unserer Gesellschaft geworden ist. Wir möchten gerne, dass die Erkrankten schnellstmöglich Hilfe bekommen. Gerade das, was derzeit passiert, wird dazu führen, politisch gesehen dazu führen, dass die Therapieplätze statt mehr wie erforderlich weniger werden. Und genau das darf eigentlich nicht passieren. Und genau deswegen sind wir heute laut. Deswegen fahren wir mit offenem Visier für die Depressionshilfe.
3: Ich glaube, dass es vielen Menschen sehr schwer fällt, über eine Depression selber zu sprechen, zuzugeben, dass sie diese Depression haben. Aber dabei wäre doch gerade das der Punkt, wo man dann wirklich helfen kann.
1: Richtig. Eigentlich müsste man damit viel offener umgehen, weil umso mehr Leute damit offen sprechen, umso einfacher wird es auch für andere darüber zu reden. Also wir haben auch selber im Club jemanden mit Depressionen. Meine Frau, die geht damit sehr gut um, die sagt es auch und da haben wir gar keine Probleme damit.
2: Das eine ist die Demonstration, aber es geht auch darum, Spenden zu sammeln. Und deshalb gehen freiwillige Helfer mit gläsernen Boxen herum und bitten darum, nicht kleinlich zu sein.
3: Wisst ihr denn jetzt schon, was ihr mit dem Geld machen werdet?
5: Jawohl, ein Teil geht, oder sogar der größte Teil geht ans Kriseninterventionsdienst Hilfe für Helfer Not. Wir haben das letztes Jahr auch schon gemacht. Die unterstützen sehr. Sie sind genauso für die Depressionshilfe und so weiter, dass wir mehr für solche Fälle machen können. Wir suchen Therapieplätze. Wir versuchen mehr darauf aufmerksam zu machen.
2: Und dann endlich geht es los. Neben der Polizei die MTAS, die Motorrad-Tourguides-Assistenzstaffel. In diesem Fall kommen die Freiwilligen aus Niedersachsen und dann setzt sich der Tross in Bewegung. Erst geht es durch die Stadt und das Ziel ist die Bikerschmiede in Amfurt. Das sind dann rund 50 Kilometer und dort wird der Tag gemeinsam beendet. Das Anliegen der Fellows Right, depressive Erkrankungen und Selbstmordgefährdungen in das gesellschaftliche Bewusstsein zu rücken, wird bleiben. Denn es ist leider dringend notwendig.
6: Wir sagen nämlich ganz frei raus, dass es nicht normal ist, dass wir in einem Land leben, wo wir unsere eigene Heimat inzwischen nicht mehr wiedererkennen. Wir sagen ganz frei raus, dass es nicht normal ist, dass wir in einem Land leben, wo man einmal im Jahr sein Geschlecht ändern kann. Und dass es nicht normal ist, dass wir in einem Land leben, wo man ins Gefängnis gehen muss, wenn man seine GEZ nicht bezahlt. Das ist nicht normal, das darf nicht normal werden und das werden wir rückabwickeln, meine sehr geehrten Damen und Herren.
7: So ganz normal sind die Bürgerdialogveranstaltungen der AfD in Sachsen-Anhalt auch nicht. Bereits seit Wochen tourt der Ministerpräsidentenkandidat Ulrich Siegmund durch das Land und füllt jede Turnhalle. Auch in Halberstadt war das so. Eine Stimmung, die bei vielen anderen Parteien nur mit den legendären Aschermittwoch-Veranstaltungen in Bierzelten und Gasthäusern vergleichbar ist. Bei der AfD scheint das ganze Jahr Aschermittwoch zu sein. Der Saal mit einem Fassungsvermögen für 300 Gäste wurde bereits vor Wochen angemietet und erwies sich als zu klein. Bereits vor dem offiziellen Einlassbeginn entstanden vor dem Gästehaus Spiegelsberge lange Schlangen. Mehr als 200 Besucher mussten letztendlich vertröstet werden. Parteichef Ulrich Siegmund hielt später noch draußen eine kurze Rede, damit diese Besucher nicht umsonst gekommen waren. Auch die Gegenseite hatte sich mit einer großen Gegendemonstration angemeldet. Daher war auch die Polizeipräsenz entsprechend.
8: Entschuldigung, Herr Nazi, für dich statt Wein und Schnaps. Nur ein freundschaftlicher Fußtritt und ein liebgemeinter Klaps.
7: Letztendlich waren aber nur rund 50 Aktivisten gekommen, um gegen die rechte Partei zu demonstrieren. Im Saal war die Stimmung deutlich besser. Ministerpräsidentenkandidat Ulrich Siegmund begrüßte jeden einzelnen Besucher persönlich und vermittelte ihnen das Gefühl, dazuzugehören.

0: einmal durch kurze und klare Slogans aufgeheizt. In Halberstadt übernahm das der innenpolitische Sprecher der AfD-Fraktion im Landtag von Sachsen-Anhalt, Matthias Büttner.
1: Stichwort innere Sicherheit. Wenn ich mir zum Beispiel Orte wie den Hasselbachplatz in Magdeburg angucke, wo ich selber mich schon nicht mehr hintraue, obwohl ich mehrmals die Woche Sport treibe. Aber was willst du machen, wenn du größeren Arabergruppen gegenüberstehst, die deine blonde Frau oder blonde Freundin anpfeifen oder Katzengeräusche machen? Das ist mir selbst schon passiert. Da kannst du nichts machen. Die pfeifen dreimal und dann kommen noch 10 weitere aus den Seitenstraßen. Das sind Zustände, die wir uns hätten nicht vorstellen können. Der Hasselbachplatz ist einer der unsichersten Orte in Mitteldeutschland geworden. Das hat diese Landesregierung zu verantworten. Und was passiert? Nichts passiert. 3 Afghanen wurden dieses Jahr aus den Haftanstalten von Sachsen-Anhalt abgeschoben. 3. Und 1 Syrer. Also straffällig. Das war's. Mehr passiert nicht. Und ich sage euch, wenn wir hier an die Regierung kommen, dann werden wir alles in unserer Macht Stehende tun, um diese Leute wieder zurück nach Hause zu schicken. Allein schon, weil sie massiv viel Geld verschlingen und weil sie für die Unsicherheit in unserem Land verantwortlich sind. Damit muss endlich Schluss sein, liebe Freunde.
0: Mit solchen Sprüchen zieht man schnell die Blicke des Verfassungsschutzes auf sich, der die Partei in Sachsen-Anhalt als gesichert rechtsextrem eingestuft hat. Auch gegenüber dem amtierenden Ministerpräsidenten Sven Schulze äußerte sich der innenpolitische Sprecher der AfD, Matthias Büttner, wenig diplomatisch.
1: Und es geht dabei nicht nur um Sachsen-Anhalt, so wie viele mal glauben. Und der Ministerpräsident dieses Landes, der, ich sag mal, mit unlauteren Mitteln Ministerpräsident geworden ist und vorher Wirtschaftsminister war, der wird ja nicht müde dabei, den Menschen zu erklären, weil er schon weiß, was die Stunde geschlagen hat, dass die Wahl in Sachsen-Anhalt ja nichts mit der Bundespolitik zu tun hätte. Und dass hier gewählt wird, weil wir unser Land voranbringen wollen und der Bund dabei gar keine Rolle spielt. Aber liebe Freunde, jeder weiß doch, was passiert, wenn die AfD hier in Sachsen-Anhalt so stark wird, dass sie allein regieren kann. Denn jeder weiß, dass Friedrich Merz denn dafür verantwortlich gemacht wird, derjenige, der sich hingestellt hat und behauptet hat, er könnte die AfD verhindern, nicht nur verhindern, er könnte die AfD halbieren. Liebe Freunde, wenn in Sachsen-Anhalt im September die AfD stärkste Kraft wird und regiert, dann haben wir nicht nur einen neuen Ministerpräsidenten, der Ulrich Siegmund heißt, sondern die Ära Merz ist endlich beendet.
0: Mit solch verbalen Angriffen findet man sicherlich innerhalb der CDU keine neuen Freunde. Nach rund 30 Minuten kam die Veranstaltung dann zu ihrem Höhepunkt. Wie ein siegreicher Matador zog Ulrich Siegmund unter lautem Jubel in das Gästehaus Spiegelsberger ein. Und hier war es dann auch klar zu sehen. Die AfD hat keine Wähler, sondern eher wie in einem Fußballverein Fans. Mit so einem Gegner hatten es die etablierten Parteien bisher noch nie zu tun, weswegen auch die Bekämpfung der rechten Partei allen sichtbar schwerfällt. Teilweise konnte man den Eindruck gewinnen, man wäre auf einer Kaffeefahrt und würde gleich von einem engagierten Motivationskünstler Heizdecken verkauft bekommen. Eins muss man wirklich zugeben, der Shootingstar der AfD, Ulrich Siegmund, besitzt alle Fähigkeiten, die ein guter Entertainer braucht. Er hat Charisma, sieht gut aus und kann einen ganzen Saal zum Toben bringen. Diese Eigenschaften haben die meisten Abgeordneten nicht.
2: Aber das ist heute noch mal was Besonderes. Das sind die Bilder, die Deutschland braucht. Das ist die politische Wende. Wir holen es unter anderem zurück. Danke.
0: Die meisten Parteiveranstaltungen sind eher langweilig, weil es um politische Inhalte geht und Sachfragen diskutiert werden. Bei der AfD ist es hingegen gut gemachtes Entertainment wie in einer erfolgreichen Fernsehshow.
2: Aber ihr seid ja heute mit einem speziellen Anspruch hergekommen und deswegen würde ich erstmal gerne fragen, wer ist denn heute, und bitte mal ehrlich die Hand hoch, wer ist denn heute zum ersten Mal in seinem Leben auf einer AfD-Veranstaltung? Also 80%, herzlich willkommen, ihr habt alles richtig gemacht. Aber ich sag's ganz

0: frei raus, dieses Bild hier. Das ist die einzig richtige Antwort des Volkes auf diese kaputte Politik in diesem Land. Wir haben die Nase voll.
1: Das erste Ziel als Ministerpräsident, das Ulrich Siegmund immer wieder erwähnt, ist die Kündigung des Rundfunkstaatsvertrages. Auch deswegen, weil es sich derzeit in der Praxis tatsächlich auch am einfachsten umsetzen lässt, sollte die AfD eine absolute Mehrheit erreichen. Wenn der Vertrag noch in diesem Jahr gekündigt wird und es keine erfolgreichen juristischen Rechtsmittel dagegen gibt, wären die Gebührenzahler Sachsen-Anhalts am 01.01.2029 von der jetzigen GEZ-Gebühr befreit. Es gab immer wieder viele Versuche, den öffentlich-rechtlichen Rundfunk zu reformieren, doch nichts hat funktioniert. Die mit über 8,4 Milliarden Euro Zwangsgebühren ausgestatteten Senderanstalten haben ihr Programm in den letzten Jahren immer weiter nach links verschoben. Hinzu kommen völlig überzogene Gehälter und Pensionszahlungen für ihre Mitarbeiter und Moderatoren, während die Programminhalte immer schlechter werden.
0: Die Botschaft, die ich Ihnen heute mit auf den Weg geben möchte. Wir sind jetzt an einem Punkt, wo die mit ihren ganzen Spielchen einfach am Ende sind. Sie sind am Ende ihrer Märchen, ihrer Lügen, die über viele Jahre und Jahrzehnte leider Gottes verfangen haben, weil wir auch eine mediale Desinformation in diesem Land haben, eine vierte Gewalt, auf die leider immer noch viel zu viele reinfallen. Sie machen das nicht. Sie möchten sich eine eigene Meinung bilden und sie machen sich ein eigenes Bild und sie durchschauen, was hier passiert. Aktuell machen es noch nicht alle. Und deswegen sage ich etwas vorab, was höchstwahrscheinlich heute sonst als Frage gekommen wäre. Was ist denn eure erste Amtshandlung? Und ich bin jemand, der nicht gerne an Symptomen rumspielt, sondern Ursachen bekämpfen möchte. Und diese mediale Ursache ist in dieser vierten Gewalt, oder mündet in dieser vierten Gewalt. Und deswegen sage ich ganz frei raus, selbstverständlich ist die erste Amtshandlung der erste Schritt weg mit dieser Rundfunkzwangsabgabe, Kündigung des Medienstaatsvertrages hier.
1: Viele Wähler und Wählerinnen würden sich vermutlich gern mal eine Zusammenarbeit zwischen der AfD und der CDU wünschen. Denn die dauerhaften Zwangskoalitionen in Deutschland haben viele Menschen desillusioniert. Von einer Koalition sind beide Parteien aber noch Lichtjahre entfernt. Derzeit würde sich die CDU von der AfD auch in keinem Fall tolerieren lassen. Dazu müssten die Kandidaten der AfD ihre rechte Ecke verlassen und sich mehr der CDU annähern. Auch der Landtagsabgeordnete und Chef der AfD im Harzkreis, Christian Hecht, hält derzeit nichts von Annäherungsversuchen. Besonders bei den Themen Verteidigung, Europäische Union, NATO, Ukraine-Krieg und Energieversorgung liegen die beiden konservativen Parteien unüberbrückbar auseinander.
2: Jetzt ist es ja so, dass die AfD am rechten Rand steht. Die CDU steht eigentlich in der Mitte. Muss sich die AfD nicht ein bisschen zur CDU hinbewegen, um tolerierungsfähig zu werden?
3: Nein. Also die CDU steht nicht in der Mitte, sondern die CDU steht ganz, ganz weit links. Die CDU ist keine Konservative.
2: Ja, vielleicht einige Teile, aber gerade in Sachsen-Anhalt stehen doch mehr in der Mitte.
3: Die CDU-Politik, also gerade in Sachsen-Anhalt merke ich das ja im Landtag, wo die Mehrheiten der CDU stehen. Da gibt es natürlich auch klassische konservative CDU-Politiker, die kommen aber in dieser links ausgerichteten CDU nicht zum Tragen mit ihren Bedenken, mit ihren Positionen. Die werden gnadenlos an den Rand gedrückt, weil die Politik von Merz, unserem Lügenkanzler, ganz eindeutig, auch jetzt gerade wieder auf dem Treffen beim DGB hat das nochmal wiederholt, es wird keine Zusammenarbeit mit der AfD geben. Mit der CDU, die Herr Merz verkörpert, wird die AfD auch nicht zusammenarbeiten wollen. Weil die Politik, die dahinter steht, das ist genau die Politik, die wir beenden wollen.
1: Am 6. September 2026 sind Landtagswahlen in Sachsen-Anhalt. Ob es die wichtigsten Wahlen werden, die je in Sachsen-Anhalt stattgefunden haben, kann niemand vorhersehen. Eins kann man allerdings mit Sicherheit schon sagen: Diese Wahl wird definitiv eine der spannendsten aller Zeiten werden.
0: Weg, schreiben wir Geschichte und das bestärkt mich, dass wir auf dem richtigen Kurs sind und alles Weitere. Das besprechen wir sehr gerne heute Abend. Dafür sind wir ja da, dafür stehen wir in Rede und Antwort. Das machen wir ja gerade in ganz Sachsen-Anhalt, teilweise 3-4 Mal die Woche. Aber es macht wahnsinnigen Spaß. Und es zeigt, dass wir auf dem richtigen Weg sind. Und deswegen möchte ich so schließen, wie ich angefangen habe. Wir sind auf dem richtigen Weg. Die Zeit, sie ist für uns. Die Zeit ist für die Alternative für Deutschland. Und ich möchte heute mit einem Zitat schließen, was ich aktuell, das sage ich immer noch mal wieder, ich weiß, es sind Kameras, filmt das ruhig, was ich auf jedem Bürgerdialog aktuell, auf jeder Veranstaltung sagen werde, bis zur Landtagswahl am 6.9. Und ich werde es weiter sagen, weil es alles auf den Punkt bringt, was hier gerade in diesem Land passiert. Ich bin Altmärker, ich komme aus Tangermünde. Otto von Bismarck war Altmärker und der hat gesagt, ein Gedanke, der richtig ist, kann auf Dauer nicht niedergelogen werden. Das passiert gerade, ihr seid Teil dessen. Herzlich willkommen in Halberstadt.

0: Es war ein gutes Stück Arbeit, die 15 Tonnen schwere Credamus-Glocke vom anliefernden LKW über die angrenzenden Gebäude des Magdeburger Doms in den Domgarten im Innern des Kreuzgangs zu schaffen. Aber moderne Technik macht es möglich. Man darf sich gar nicht vorstellen, wie unsere Altvorderen solch eine riesige Glocke einst transportierten, obwohl es eher unklar ist, ob solch eine große Glocke überhaupt einmal auf den Türmen des Domes gewesen ist.
1: Das wissen wir nicht. Wir wissen nur, dass er ein sehr viel größeres hatte als heute. Wir wissen, dass schon vor 1207 viele Glocken im Dom hingen. Denn wir haben eine Schriftquelle, die berichtet, beim Dombrand 1207 wären alle Glocken runtergefallen, außer einer kleinen. Wir wissen natürlich auch durch die Schallöffnungen und die Baunachrichten und die Dimension der Türme, dass sehr viel mehr Glocken vorgesehen waren. Wir wissen, dass auch in den Osttürmen mal Glocken zumindest vorgesehen waren. Aber wir können nicht sagen, im Jahr XY hatte es hier 10 Glocken oder 12. Das ist leider nicht bekannt. Durch die Geschichte Magdeburgs sind leider auch viele Urkunden verloren gegangen.
0: Am Sonntag sollte die Credamus nun feierlich enthüllt werden. Dazu hatte man die Kunststofffolie vom Transport bereits entfernt und die Glocke in ein weißes Tuch gehüllt. Das verbarg zwar noch die Gestaltung der Glocke, aber nicht deren schieren Ausmaße, des unten einen Durchmesser von 2,97 Meter umfassenden Glockenkörpers. Mit dem Guss der Credamus fand eine Aktion ihr vorläufiges Ende, an deren Anfang die Entfernung und Reparatur der Dominika-Glocke stand und in deren Gefolge 7 weitere Glocken gegossen werden konnten. Ja, und die letzte Aufgabe zur Vervollständigung des geplanten Kathedralgeläuts war noch eine Glocke mit dem Schlagton D0, der in Deutschland einzigartig sein durfte. In den Festansprachen wurde dieser Ereignisse gedacht, bevor man zur Tat schritt und die Glocke enthüllte.
2: Ich zieh mal rückwärts. 3, 2, 1 und stopp! Und zieh.
0: Die Glocke wurde diesmal in Österreich hergestellt, denn die Firma, die bisher für die Herstellung der anderen Glocken verantwortlich zeichnete, traute sich diesen Guss nicht zu. Ihr war das Risiko eines Fehlgusses zu groß, der möglicherweise die Insolvenz für diese Firma bedeutet hätte. In Innsbruck bei der Glockengießerei Grassmeier war man darüber hinaus auch bereit, deutlich weniger für die Herstellung zu verlangen, sodass man fast 300.000 Euro unter der ursprünglich gedachten Investitionssumme für die Credamus lag.
3: Ja, Bronze ist schon teuer, muss man sagen, und das ist ja durch die Kriege auch nicht besser geworden. Aber Grassmeier hat einen super Preis gemacht, er wollte vielleicht auch den Einstieg in den deutschen Markt so richtig kriegen, aber da konnten wir kaum widerstehen und dann hat Grassmeier solche tollen Referenzen, dass wir da gesagt haben, jetzt müssen wir zuschlagen. Und wir liegen dabei etwas über 400.000 Euro.
0: Neben der aufwendigen Berechnung der Glockenform, damit sie auch den geforderten musikalischen Parametern entspricht, wurde auch bei dieser Glocke wieder die äußere Wandung künstlerisch gestaltet. Dafür war, wie bei den kleineren Glocken, Gerd Weber zuständig, der neben einem Bild, das den Namen der Credamus Lasst uns glauben illustriert, diesmal auch Bildnisse von 9 durch Krieg und Gewaltherrschaft zerstörte Magdeburger Kirchen verewigte. Um ein Symbolbild des ottonischen Doms, das man auch auf den anderen 9 Glocken finden kann, sind nun die Silhouetten der untergegangenen Gotteshäuser dargestellt.

0: Es geht weiter. Wir haben noch viel zu tun. Wenn die Glocken in die Türme kommen, wollen wir die Stiftung darin unterstützen, Glockenstühle zu bauen, aus Holz natürlich, Eiche möglichst aus Sachsen-Anhalt. Und dann müssen Glockenjocher noch gebaut werden. Das ist die Aufhängung, wo die Glocken drankommen. Und dann Klöppel natürlich. Jede Glocke braucht ihren geschmiedeten Klöppel.
1: Es darf also weiter gespendet werden, denn das Geld kann dabei helfen, die Baumaßnahmen zu beschleunigen. Denn man möchte damit bis zum Jahr 2031 fertig werden.
0: Ja, wir haben 400 Jahre Zerstörung Magdeburgs, die sogenannte Magdeburgisieren, was damals so um sich griff im Mittelalter. Also dem Erdboden gleich machen hieß das. Und das war Magdeburg natürlich passiert. Nur die paar Menschen, die im Dom Zuflucht gefunden hatten, haben überlebt. Also was Tilly hier angerichtet hat, das war schon eine totale Zerstörung und daran wollen wir denken. Am 10. Mai 2031.
1: Die Ausschreibungen für die ingenieurtechnischen Leistungen laufen bereits. Zuständig ist dafür die Stiftung Dom und Schlösser des Landes Sachsen-Anhalt als Eigentümerin sämtlicher solcher Immobilien und so auch des Magdeburger Doms. Als solche hofft die Eigentümerin auf die Unterstützung des Landes mit entsprechenden Investitionsmitteln, für deren Bereitstellung der amtierende Ministerpräsident Sven Schulze versprach, sich einzusetzen. Bis die Glocken dann in den Turm gehoben werden, kann man sie alle noch besichtigen, etwas, was später nicht mehr so ohne weiteres möglich sein wird.
2: Am Dienstagabend wurde der Ministerpräsident Dr. Rainer Haseloff von der Bundeswehr in den Ruhestand verabschiedet, mit einer militärischen Zeremonie, der sogenannten Serenade, auch kleiner Zapfenstreich genannt. Zunächst gab es jedoch einen Empfang im Foyer der Staatskanzlei. Dabei richteten sein Nachfolger, CDU-Politiker Sven Schulze und Militäroberst Thorsten Alme, einige dankende Worte an ihn und offenbarten dem anwesenden Publikum ein paar lustige Anekdoten aus seiner Amtszeit. Mit dem Abhalten der Serenade würde Haseloff eine Ehre zuteil, die in Sachsen-Anhalt zuletzt Wolfgang Böhmer im Jahr 2011 zu seiner Verabschiedung als Ministerpräsident erhielt. Dementsprechend erreichte die Veranstaltung auch eine gute Zahl an Zuschauern, die das seltene Spektakel mit eigenen Augen sehen wollten. Auf dem Programm standen 4 Songs, die alle auf den Wunsch des Ministerpräsidenten gespielt wurden. Beginnend mit dem Lied »Land of Hope and Glory« von Edward Elgar, ein Stück, das seiner Frau besonders gut gefalle und das immer wieder bei Taufen und Hochzeiten in der Familie erklang.

Für diesen Song entschied er sich außerdem auch zu Ehren seiner langjährigen Weggefährtin, der früheren Bundeskanzlerin Angela Merkel, die bei ihrem Zapfenstreich in 2021 das Kirchenlied »Großer Gott, wir loben dich« wählte. Die darauffolgende Melodie war der Marsch »Alter Dessauer«, der sehr typisch für militärische Serenaden ist.

Das anwesende Orchester ist übrigens das Heeresmusikkorps Hannover, welches unter der Leitung von Oberstleutnant Martin Wehn mehr als 200 Auftritte im Jahr bestreitet. Man entschied sich für dieses Ensemble, da das Land Sachsen-Anhalt über kein eigenes Militärmusikkorps verfüge. Der dritte Musikwunsch Haseloffs war einer seiner Lieblingssongs, Learning to Fly von Tom Petty. Er erinnere ihn an seine rockige Zeit und habe daher einen sehr besonderen Wert für ihn.

0: Ganz zum Schluss spielte das Orchester dann noch die deutsche Nationalhymne, nach welcher Hasselhoff durch das Fackelbild nach vorne zu dem Musikkorps trat, um ihnen noch einmal persönlich zu danken. Denn er habe sein Lieblingsstück, Learning to Fly, noch nie zuvor so einfühlsam zu Gehör bekommen.
1: Über ein Jahr ist es her, dass Profiboxer Roman Fress zuletzt den Ring betrat. Eine lange Wartezeit, die jedoch am kommenden Samstag endlich vorbei sein wird. Es kommt zum großen WM-Showdown in den Magdeburger Messehallen, wo Fress sich erneut dem Top-10-Boxer Armin Çokşay stellen muss, in einem spannungsvoll erwarteten Rematch, aus dem der deutsch-kasachische Kämpfer diesmal unbedingt als Sieger hervorgehen möchte. Zur Pressekonferenz wurde vorab in das Kulturhistorische Museum der Landeshauptstadt geladen. Ein passender historischer Ort für die Vorstellung eines ebenso historischen Events. Denn am Wochenende geht es erstmalig um gleich drei Titel der World Boxing Organization. Den International, den Intercontinental und den Europe-Titel.
2: Ja, es ist eine Trilogie. Man nennt das auch Undefeated. Also der Gewinner kann Undefeated Champion werden, also eine Mehrzahl an Titel erhalten. Und natürlich von einem Boxverband, von der WBO, gab es so noch nie. Es ist eine Ausnahmegenehmigung, die hier erteilt wurde, weil der Kampf so eine sportliche Besonderheit hat und was Besonderes, Hochwertiges.
1: Auf den üblichen Stairdown mit seinem Kontrahenten musste Roman Fress am Mittwoch leider verzichten, denn sein Gegner steckte im Stau fest. Also keine Möglichkeit für Einschüchterungsversuche oder andere Mindgames, die Fress allerdings laut eigenen Aussagen auch nicht nötig habe. Einer intensiven Vorbereitungsphase mit den richtigen Sparringpartnern habe er es zu verdanken, dass er das Rematch am Samstag nicht nur gewinnen will, sondern definitiv gewinnen wird.
3: Ich hatte von über knapp 90 Sparringsrunden, wir boxen nur 12. Ja, vielleicht habe ich jetzt schon was die Zukunft vorher gesagt mit 2 Runden, wer weiß. Ne, also 12 Runden wird geboxt, wir haben im Training 90 Runden insgesamt gemacht, 90 Sparringsrunden. Und ja, ich bin fit, ich bin top vorbereitet, wie mental, gesundheitlich und körperlich, alles passt.
1: Neben dem Hauptevent können Zuschauer sich zudem auf insgesamt 9 Kämpfe im Vorprogramm freuen, vom Schwergewicht bis zum Mittelgewicht. Und noch vieles mehr, wofür sich das Einschalten oder Ticket kaufen, um hautnah dabei zu sein, definitiv lohnen dürfte.

0: Wir haben ein Showprogramm, wir haben einen großartigen Opernstar, der den Walk-In singen wird. Wir haben eine Inszenierung für den Walk-In. Wir haben Promis am Ring, unter anderem die größten Box-Promis, die es gibt. Axel Schulz und Regine Halmich sind mit am Ring vor Ort live. Also wir haben viel getan, wir haben eine tolle Licht- und Tontechnik, die dann wirklich ein großartiges Event zaubern wird in die Messehalle und wir freuen uns riesig.
1: Besonders groß dürfte da die Freude über die Wiederkehr einer Legende sein. Der langjährige IBF-Champion im Mittelgewicht Dennis Radovan, der entschlossen ist, sich den Weg zurück auf den Gipfel des Boxsports zu kämpfen.
0: Einer der wahrscheinlich herausragendsten Amateurboxer und Profiboxer der letzten 10 Jahre gibt sein Comeback, war seit 2024 nicht mehr im Ring. Er kommt zurück, er will mit uns nochmal durchstarten, wir wollen nochmal an die Weltspitze. Das ist unser Plan. Dennis ist super im Mittelgewicht unterwegs und da ist eine ganze Menge Bewegung zurzeit international und wir glauben, dass wir da eine große Chance haben, mit ihm anzugreifen.
1: Verfolgt werden kann das Box-Event am Samstag schon ab 19.50 Uhr live in der ARD-Mediathek, unter anderem mit den Begegnungen von Michel Dobler, Dennis Radovan und Max Suske sowie den Magdeburger Boxern Ulle Rätzel und Paul Schmidt. Ab 21 Uhr erfolgt dann zudem die Freischaltung für das internationale Publikum und davon gibt es auch eine ganze Menge.
0: Da haben wir nochmal 50 Länder, die sich anschließen an die Übertragung. Es ist keine Eurovision, es ist eine weltweite, von Amerika über China, Taiwan und. Also eine ganze Menge Länder, die dabei sind und unser Boxen sehen werden. Und das macht uns stolz. Also Magdeburg steht im Mittelpunkt des Boxens in der Welt.
1: Noch am Mittwochabend wurde für das öffentliche Training in den Magdeburger Flora-Park geladen. Am gleichen Ort wird zudem am Freitag um 13.30 Uhr das offizielle Wiegen stattfinden. 22.30 Uhr ertönt dann am Samstag die Glocke für den großen Showdown in den Messehallen der Landeshauptstadt. Letzte Resttickets für das Event können noch an der Abendkasse oder an allen bekannten Vorverkaufsstellen erworben werden.

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0: Noch ist man fleißig am Einspielen und Aufbauen im Kloster Bergegarten in Vorbereitung auf Lanotte. Diesen Namen trägt der Eröffnungsabend des Blickwechselfestivals, das vom Magdeburger Puppentheater in dieser Größe zum ersten Mal seit 8 Jahren wieder veranstaltet wird. Für Intendantin Sabine Schramm ist es überhaupt das erste Mal, dass das Theaterfestival unter ihrer Leitung stattfindet. Eröffnet wird die Veranstaltungsreihe am Freitagabend von einer Vielzahl an Künstlern und Theatertruppen aus 4 Ländern, darunter die französische Kompanie Turak mit einem skurrilen Figurenprogramm direkt hinter dem Eingang des Geländes. Weitere Vorführungen können an insgesamt 6 Stationen im Kloster Bergegarten besucht werden.
1: Da unten baut Bistaki auch aus Südfrankreich. Die machen Cirque Nouveau. Dann kommt zum Beispiel eine Puppe aus den Niederlanden, eine kleine Schildkrötenpuppe, die die Wichtigkeit der Langsamkeit betont. Es gibt Großpuppen, 4 riesige, die durch den Park gehen. Eine französische Brassband mit Figuren, die auch durch den Park gehen. Also Walk Acts. Viele verschiedene kleine Stationen, die man alle entdecken kann. Und in der Mitte um 21.21 Uhr, pünktlich zu Sonnenuntergang, spielt Titanic das Stück Upside Down.

0: geht es um, wie soll man eigentlich stehen in einer kippenden Welt.
1: Prinzipiell sind die Theatervorstellungen der La Notte an die ganze Familie gerichtet. Empfohlen werden die meisten Vorführungen jedoch für Kinder ab 10 Jahren und darüber. Besucher können den ganzen Abend auf dem Gelände verbringen oder auch nur 2 Stunden, um selbst dann schon ein großartiges und vielfältiges Programm zu erleben, das von insgesamt 80 KünstlerInnen an den verschiedenen Stationen auf die Beine gestellt wird.
0: Es gibt ein Karussell, das von Hand gedreht wird und in dem Geschichten erzählt werden. Es gibt einen kleinen Leierkastenmann, Carlos Wunderwander Vehikel, der den Tanzpalast organisiert. Es gibt 2 Konzerte. Auf der Bühne von Turak werden als Abschluss des Abends 2 Konzerte gespielt. Also man kann sich das so vorstellen, wenn man noch nie auf einem Theaterfestival war, wie ein Musikfestival, genau, mit 6 verschiedenen Bühnen und 6 immer wechselnden Programmen, das zum Teil wiederholt wird.
1: Der Hauptakt Upside Down wird allerdings nur einmal aufgeführt, ebenso die beiden Abschlusskonzerte, mit denen La Notte dann voraussichtlich gegen 1 Uhr nachts ausklingen wird. Das Blickwechselfestival geht danach aber erst so richtig los, mit insgesamt 60 Veranstaltungen von Theatertruppen aus 10 Ländern, die nicht nur im Puppentheater besucht werden können, sondern auch an diversen anderen Standorten in der Stadt, wie im Technikmuseum oder im Schauspielhaus.
0: Wir eröffnen im Schauspielhaus am 30.05. abends mit einer tollen Gruppe aus der Schweiz, Old Masters, die spielen Band Original. Dann sind wir bei uns im Haus, wir sind in der Datsche, wir sind im Inseltheater, wir sind am Salbker Wasserturm, es gibt Stadtführungen.
1: Und noch vieles mehr. Informationen zu sämtlichen Veranstaltungen können auf der Website des Magdeburger Puppentheaters gefunden werden. Da bleibt nur noch zu hoffen, dass auch das Wetter mitspielt.
0: Die meisten Dinge sind indoor, aber es gibt zum Beispiel auch ein Zelt am Salbker Wasserturm, das so halb indoor, halb outdoor ist. Und in der Datsche findet auch noch outdoor etwas statt. Da machen wir es so, wie das bei so Sommertheatern üblich ist. Wir hoffen, dass wir spielen können. Und wenn es tatsächlich in Strömen regnet, brechen wir dann die Vorstellung ab.
1: Die Daumen sind also gedrückt für einen erfolgreichen Auftakt und eine gut besuchte Festivalwoche für alle 33 Theatertruppen, die daran beteiligt sind. Tickets können ebenfalls auf der Website des Puppentheaters erworben werden.
2: Die Stiftung Händelhaus und das Stadtmarketing Halle bringen pünktlich zu den Händel-Festspielen 2026 etwas brandneues für Sammler und Barockbegeisterte heraus. Eine ganz besondere Sammelfigur, Georg Friedrich Händel als exklusive Playmobil-Sonderedition. Die Idee für die Figur stammt aus der Stiftung Händelhaus selbst. Gemeinsam mit dem Stadtmarketing Halle wurde daraus schließlich ein offizielles Projekt der Händel-Festspiele. Ein besonderes Augenmerk legten die Entwickler auf historische Details. Wie das berühmte Händel-Denkmal auf dem Halleschen Marktplatz steht auch die Playmobil-Figur auf einem weißen Sockel. In der Hand hält sie das Autograph des Messias. Das Original stellte dafür eigens das Foundling Museum in London zur Verfügung, da in Halle selbst bislang nur eine Abschrift existierte. Auch bei den kommenden Händel-Festspieltagen wird die Figur eine besondere Rolle spielen. Sie wird als eigenständiges Mannsbild zum Markenzeichen der Händel-Festspiele 2026 unter dem Motto Mannsbilder, Helden, Herrscher, Herzensbrecher und wird anstelle traditioneller Blumensträuße an Musiker und weitere Protagonisten der Festspiele überreicht.
3: Wir wollen Händel nahbar machen für alle Generationen und so haben wir uns eben für eine Playmobil-Figur entschieden. Und wir werden auch eine Playmobil-Oper im Rahmen der Händel-Festspiele aufführen. Rodelindas Sohn ist eine Koproduktion mit den Händel-Festspielen in Göttingen und Neobarock, einem Ensemble. Und Michael Sommer ist dabei, der kennt man aus YouTube, der stellt mit Playmobil-Figuren Klassiker der Weltliteratur nach und so eben auch jetzt zum ersten Mal eine Händel-Oper, nämlich Rodelinda, aus der Perspektive des Sohnes Flavio.
2: Die außergewöhnliche Inszenierung findet dann im ehemaligen Thalia-Theater statt. Bereits im offiziellen Trailer zur Oper kam der Prototyp der neuen Händel-Figur zum Einsatz. Wer nun scharf auf eine solche Figur geworden ist, der sollte jetzt besser besonders gut zuhören.
3: Die ist ab sofort erhältlich im Händelhaus und im Stadtmarketing und in ausgewählten Kooperationsshops. Sie können diese Geschäfte sehen, indem Sie eben zum Beispiel so eine Figur sehen und dort können Sie dann die käuflich erwerben für 6,99 €.
2: Mit der Kooperation verbinden die Beteiligten kulturelles Erbe, moderne Popkultur und internationale Strahlkraft und machen Georg Friedrich Händel einmal mehr zum Botschafter seiner Geburtsstadt Halle.
1: Wohnberatung, Quartiersentwicklung und Weiterbildung. 3 Wohnberatungen.

0: Orte, die den PIA e.V. ausmachen, der in diesem Jahr sein 20. Jubiläum feiern kann. PIA steht für Prävention im Alter. Es geht dem Verein also vorrangig um die Belange älterer Menschen, genauer gesagt darum, ihre Lebensqualität im Bereich Wohnen zu erhalten bzw. zu verbessern. Was damals als studentisches Projekt an der Hochschule Magdeburg-Stendal startete, entwickelte sich schließlich zu einem gemeinnützigen Verein, der inzwischen seit 2 Jahrzehnten in Sachsen-Anhalt unterwegs ist. Seit der Gründung hat sich einiges getan. Vor allem konnte deutlich mehr Aufmerksamkeit für ältere und pflegebedürftige Menschen und deren Herausforderungen im Alltag generiert werden.
1: Das Thema altersgerecht Wohnen, Pflege überhaupt als Angehöriger durchzuführen, ist ein wichtiges Thema geworden. Und wie wir auch unsere Quartiere, unsere Lebensmittelpunkte pflegegerecht gestalten, ist für uns ein wichtiger Arbeitsschwerpunkt und ist aber auch in der Öffentlichkeit zu einem wichtigen Thema geworden.
0: Schon während der eigenen Studienzeit davon inspiriert, dass von der Hochschule aus ein umfassender Einblick in die Praxis ermöglicht wurde, war Geschäftsführerin Yvonne Jahn entschlossen, dies aus dem Verein heraus so weiterzugeben und fortzuführen, weshalb mit den Studierenden in diesem Arbeitsfeld eine enge Zusammenarbeit gepflegt wird.
1: Während des Studiums bieten wir den Studierenden Praktikumsplätze an in unseren verschiedenen Projekten. Man kann seine Abschlussarbeit vom Studium auch thematisch bei uns mit verankern. Und es ist dem einen oder anderen gelungen, dann auch anschließend nach dem Studium bei uns angestellt zu werden. Und warum soll das nicht auch in Zukunft funktionieren?
0: Als eines seiner jüngsten Bestreben rief der Verein vor knapp 3 Jahren die Initiative Nachbarschaftshilfe ins Leben. Ein sachsen-anhaltweites Projekt, bei dem die sogenannten Servicepunkte eine wichtige Rolle spielen. Dazu gehört auch der ASB-Stützpunkt Münze, der erst zu Beginn des Jahres eröffnet wurde und deshalb als der ideale Standort für die Feierlichkeiten am Dienstag diente.
1: Die Servicepunkte sind für uns ganz wichtig, weil sie vor Ort Ansprechpartner, Berater sind für die älteren Menschen, auch diese Leistung umzusetzen, in Anspruch zu nehmen. Und deswegen sind wir sehr froh, dass wir regional mittlerweile 18 Servicepunkte in ganz Sachsen-Anhalt etablieren konnten. Und ein Standort ist hier und deswegen war es uns auch wichtig, hier heute auch herzugehen und diesen zu präsentieren und auch hier zu feiern.
0: Ein weiteres Schwerpunktprojekt des Vereins läuft unter dem Namen PEKISA, die Beratungsstelle zur kommunalen Quartiersentwicklung in Sachsen-Anhalt, die vor einigen Jahren gegründet wurde, um Projekte und Ideen vor allem in den ländlichen Regionen des Landes besser finanziell zu unterstützen.
1: Das heißt, wir können dazu beitragen, dass sich Regionen weiterentwickeln, dass Lücken geschlossen werden und dass da, wo Unterstützung notwendig ist, wo Versorgungslücken geschlossen werden müssen, dass wir dort also Unterstützung leisten können und sich wieder Dinge aufbauen und weiterentwickeln und vor allen Dingen dann auch fortbestehen, um den Menschen es zu ermöglichen, so lange wie möglich in ihrem vertrauten Wohnumfeld verbleiben zu können.
0: Unterstützt und gefördert wird der PIA e.V. dabei durch das Land sowie das Ministerium für Arbeit, Soziales, Gesundheit und Gleichstellung. Ein jährlicher Fördertopf ermöglicht die Umsetzung von Projekten mit Hilfe von je bis zu 20.000 Euro. Das soll auch möglichst in Zukunft weiter so vonstatten gehen. Zudem möchte der Verein sich für noch mehr Barrierefreiheit einsetzen und die bereits vorhandenen Wohnberatungsangebote im Land noch besser etablieren.

Der Weltraum. Unendliche Weiten. Dies ist die Geschichte von Laika, dem ersten Lebewesen im All, von dem sich die Welt zumindest den Namen gemerkt hat. Denn vor der Straßenhündin aus Moskau schoss man bereits im Jahr 1947 Fruchtfliegen ins All. Und auch wenn diese die Mission überlebten, dürfte deren Geschichte sicher nicht so interessant sein wie die von Laika, die als erstes Säugetier die Erde in einem Orbit umkreiste. Diese Geschichte nahm sich Russell Heppelwhite zusammen mit einem Libretto von Tim Yelland vor, um 2019 daraus eine Kinderoper zum Mitmachen zu komponieren. Denn diese tragische Story hat ja alles, was eine klassische Oper braucht. Eine Heldin, Konflikte und dass der Hund zum Schluss gestorben ist, gehört ja auch irgendwie zur Geschichte, wie das Ende von Romeo und Julia. Diese Oper feiert nun im Magdeburger Opernhaus ihre deutsche Uraufführung, die von Annemiek van Elst inszeniert.

0: inszeniert wurde.
1: Das heißt, in unserer Vorstellung gab es Michael, ein Junge, die sehr beeindruckt war von alles, was mit All zu tun hat. Und er findet Laika, bringt sie mit nach Hause und bekommt dann eine Einladung zu Baikonur. Aber die Vater macht die Hund gar nicht. Also bei uns ist die Hund einen Moment weg und wieder ins Park, irgendwie in Moskau. Und die Kosmonauten finden die dann wieder, wenn sie einen Hund brauchen, um ins All zu schicken.
0: Michael also adoptiert das Tier, das seinem Vater jedoch nicht ausreicht. Er hätte lieber etwas Größeres gehabt. Und als der Junge nach Baikonur reisen soll, um dort in das Kollektiv von Koroljow einzutreten, bleibt Laika zurück, nur um später wieder eingefangen zu werden, um sie an Bord von Sputnik 2 ins All zu schießen. Die Weisung dazu kommt von nur als Anzugträgern dargestellten Apparatschiks, die Koroljow auch noch mit KGB-Spitzelinformationen erpressen, um rechtzeitig zum Jahrestag der Oktoberrevolution ein russisches Tier ins Weltall zu bringen.
1: Und wir haben uns auch miteinander gesetzt, zusammen mit Dramaturg und Zayu Li, die Dirigentin, und auch gesagt, ja, die Geschichte war wichtig, aber wichtiger war, dass es für Kinder ist. Und ich denke, was Kinder und mich auch selber am meisten fasziniert, war das All. Alles, was im Weltall geht, die Wissenschaft und ein Hund auf der Bühne zu bringen.
0: Der Hund ist eine Puppe, die von Lutz Grossmann nicht nur gebaut wurde, sondern auch von ihm geführt wird. Dazu kommen vier Singende aus dem Ensemble des Opernhauses, die in wechselnden Rollen agieren und bereits erwähnt Zayu Li, die die musikalische Leitung übernommen hat.
1: Und ich denke, wir können mit diesem Orchester, diese kleine Besetzung, wirklich die Geschichte super erzählen. Sie spielen auch mit, so haben sie das wunderschön gemacht. Und ich liebe es sehr, dass auf diese Weise wir wirklich das Orchester mitnehmen können ins Stück. Dass alle Geräusche, aber auch, sie haben auch ein bisschen Text, sie haben auch andere Sachen zu tun. So, das macht mir immer sehr viel Spaß, wirklich miteinander zu arbeiten.
0: Wie bei Opernaufführungen mittlerweile Standard, die gesungenen Texte, die für das Verständnis der Handlung unbedingt erforderlich sind, werden über der Bühne eingeblendet. Und wenn diese Texte rot hinterlegt sind, sollte das wohl das Signal für die zuschauenden Kinder sein, mitzusingen.

Denn diese Oper ist ausdrücklich als Mitmachoper gedacht, weshalb es zur Aufführung ein umfangreiches Programmheft gibt, in dem man nicht nur die Liedtexte findet, sondern auch Bastelanleitungen für Requisiten, mit denen man selbst Teil der Aufführung werden könnte. Und dazu arbeitet das Orchester für alle sichtbar, weil es Teil der Inszenierung ist.

Ja, das hätten wir gern auch mal gezeigt, aber die Musiker verwahren sich dagegen, bei der Ausübung ihrer Kunst gezeigt zu werden, ohne dass man sie dafür extra bezahlt. Weshalb wir versucht haben, diesen Teil des Bildes immer zu verdecken, falls sie sich darüber gewundert haben sollten. Aber so scheint es Usus zu sein bei staatlich geförderten Kulturbetrieben.

0: Doch kommen wir wieder zurück zur eigentlichen Oper, die für Kinder ab 6 Jahre geeignet sein soll. Was sich allerdings für mich schon allein deshalb verbietet, weil 6-Jährige gar nicht in der Lage sind, die eingeblendeten Texte zu lesen. Was aber meiner Meinung nach unbedingt erforderlich ist, um der doch recht komplexen und auch tragischen Handlung zu folgen.
1: Diese Leica hat ein bisschen schönere

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1: Nach der Premiere am 31. Mai folgen noch weitere 4 Vorstellungen, wobei im Übrigen für alle bei Redaktionsschluss noch Karten zu bekommen waren.

0: Morgen, John. Spät wie immer.
1: Der Verkehr war übel. Ich aber träume von Leders weißem Schein, wie sie erzählt. Verschwindet einfach!
2: Voll der Spasti!
3: Das ist zu viel Verantwortung.
4: Das ist John! Hase, Scheiße!
5: John!
1: Ey! Ey, ey! Widerliche Scheiße! Ich kann nichts dafür!
5: Er hat mich heute blamiert!
3: Es wird alles wieder gut werden. Das wird ganz schnell gehen.
6: Johnny D!
7: Das heißt Tourette-Syndrom. Ich sag schlimme Dinge.
6: Kann man das heilen? Magst du noch was mitessen, John? Fick dich, du Schlampe!
8: Tja, freut mich auch sehr.
7: Tut mir leid.
8: Wenn du irgendwas tust, wofür du nichts kannst, dann musst du dich nie dafür entschuldigen.
9: Tommy, das ist John.
10: Gut, dann gebe ich dir eine kleine Einführung.
6: Gib mir deinen Schwanz in die Hand!
7: Scheiße.
10: Kannst du

0: Eine anständige Tasse Tee machen.
1: Oh ja, Tee kann ich. Ich mach Wichse statt Milch rein. Können Sie die Ticks und die Flüche ab?
0: Welche Ticks, welche Flüche?
1: Tut mir furchtbar leid. Ich bin so müde.
0: Ich glaube, dass Tourette nicht das Problem ist, sondern dass die Menschen nichts über Tourette wissen. Klär sie auf.
1: Du hast immer gesagt, ich soll Menschen wie mir helfen. Ich habe das Tourette-Syndrom und ich habe Ticks.
0: Dieser junge Mann da würde keiner Fliege was zuleide tun. Und er macht einen verdammt guten Tee.
1: Wichse statt Milch!
0: Wichse statt Milch.

0: Wagen stehen für Kraft, Geschwindigkeit und Freiheit, doch diesmal geht es um etwas ganz anderes. Am Fuße des Magdeburger Doms haben sie sich getroffen. Motorradfahrer in ihren Schutzanzügen mit ihren Beifahrern und Beifahrerinnen und über 100 Maschinen. Denn das ist der Fellows Ride Magdeburg. Seit 2021 gibt es diese Aktion beinahe weltweit und gemeinsam haben sie nur ein Ziel.
1: Also der Fellows Ride ist eine Demonstration von Motorradfahrern für Depressionshilfe. Wir wollen aufmerksam machen, dass Depressionen oder andere seelische Beeinträchtigungen heutzutage da sind und dass man da ganz normal mit umgehen kann und nicht keine Angst davor zu haben braucht.
2: 4% Honorarpunkte sind für entsprechende Ärzte und Therapeuten gerade abgesenkt worden. Das ist ja in diesen komplizierten Zeiten in meinen Augen das komplett falsche Signal.
1: Genau, und deshalb gehen wir auf die Straße, versuchen immer mehr Leute zu motivieren, versuchen Aufmerksamkeit zu kriegen, Aufmerksamkeit zu machen, dass Politiker, dass die Öffentlichkeit sagt, das ist wichtig und dass man diese Beschlüsse wieder zurücknimmt.
2: Die Fellows Ride ist ja keine deutsche Erfindung. Wo kommt es her?
1: Das ist eine deutsche Erfindung. Der Dieter Schneider hat vor 11 Jahren seinen Sohn verloren in der Depression. Dieter Schneider ist ein ehemaliger Olympiateilnehmer, der kommt aus Würzburg und hat zur Verarbeitung eine Weltreise gemacht, 2 Jahre ist um die Welt gefahren und hat da in Australien den Black Dog Ride kennengelernt und hat in Anlehnung Black Dog Ride, da gehen an einem Tag australienweit Motorradfahrer auf die Straße und demonstrieren für Depressionshilfe für mentale Gesundheit. Und er fand das so spannend, dass er gesagt hat, er möchte das in Deutschland auch machen und hat dann 2021 den ersten Fellows Ride in Würzburg gestartet. Mittlerweile haben wir in diesem Jahr über 30. Heute Magdeburg ist die Saisoneröffnung für Deutschland. Wir hatten vor 2 Wochen den Fellows Ride in Wisconsin, Amerika gehabt, der zum zweiten Mal stattfand. Und insgesamt die Saison gestartet sind wir Ende Januar in Norwegen mit einem Snowboard Fellows Ride.
0: Wenn ein Motorradkorso durch die Stadt organisiert werden soll, bedarf das sehr viel Vorbereitung. Denn verkehrstechnisch wird ein Motorradkorso mit über 100 Teilnehmern und mehreren Begleitfahrzeugen wie ein einziges Fahrzeug behandelt. Und das bedarf Disziplin und himmlischer Beistand kann in diesem Fall auf gar keinen Fall schaden.
3: Fellow Rides, habe ich mich erkundigt, machen viel für mentale Gesundung, gegen Depressionen und sind einfach, sagen wir mal, verbinden ihr Hobby, ihre Leidenschaft mit einem für sich sehenden Auftrag. Und da sage ich gern ein paar Worte.
2: Und ein guter Wunsch um himmlischen Beistand kann ja nie schaden.
3: Kann nie schaden. Dann darfst du nicht das Schicksal herausfordern.
0: Es gibt noch eine Reihe organisatorischer Hinweise, aber zu keinem Moment wird das eigentliche Anliegen hier vergessen.
2: Die Selbsterkenntnis, dass man diese Krankheit hat, ist relativ schwierig. Und sich das selber einzugestehen, bis man Hilfe dann auch erfolgreich in Anspruch nehmen kann. Ist das auch ein Problem, das ihr seht?
4: Das ist genau das Problem. Wir möchten halt eben darauf aufmerksam machen, wie wichtig dieses Thema mittlerweile in unserer Gesellschaft geworden ist. Wir möchten gerne, dass die Erkrankten schnellstmöglich Hilfe bekommen.

0: Gerade das, was derzeit passiert, wird dazu führen, politisch gesehen dazu führen, dass die Therapieplätze statt mehr wie erforderlich weniger werden. Und genau das darf eigentlich nicht passieren. Und genau deswegen sind wir heute laut. Deswegen fahren wir mit offenem Visier für die Depressionshilfe.
1: Ich glaube, dass es vielen Menschen sehr schwer fällt, über eine Depression selber zu sprechen, zuzugeben, dass sie diese Depression haben. Aber dabei wäre doch gerade das der Punkt, wo man dann wirklich helfen kann.
2: Richtig. Eigentlich müsste man damit viel offener umgehen, weil umso mehr Leute damit offen sprechen, umso einfacher wird es auch für andere darüber zu reden. Also wir haben auch selber im Club jemanden mit Depressionen. Meine Frau, die geht damit sehr gut um, die sagt es auch und da haben wir gar keine Probleme damit.
1: Das eine ist die Demonstration, aber es geht auch darum, Spenden zu sammeln. Und deshalb gehen freiwillige Helfer mit gläsernen Boxen herum und bitten darum, nicht kleinlich zu sein.
3: Wisst ihr denn jetzt schon, was ihr mit dem Geld machen werdet?
4: Jawohl, ein Teil geht, oder sogar der größte Teil geht ans Kriseninterventionsdienst, Hilfe für Helfer Not. Wir haben das letztes Jahr auch schon gemacht. Die unterstützen sehr. Sie sind genauso für die Depressionshilfe und so weiter, dass wir mehr für solche Fälle machen können. Wir suchen Therapieplätze. Wir versuchen mehr darauf aufmerksam zu machen.
1: Und dann endlich geht es los. Neben der Polizei die MTAS, die Motorrad-Tourguides Assistenzstaffel. In diesem Fall kommen die Freiwilligen aus Niedersachsen. Und dann setzt sich der Tross in Bewegung. Erst geht es durch die Stadt und das Ziel ist die Bikerschmiede in Amfurt. Das sind dann rund 50 Kilometer und dort wird der Tag gemeinsam beendet. Das Anliegen der Fellows Right, depressive Erkrankungen und Selbstmordgefährdung in das gesellschaftliche Bewusstsein zu rücken, wird bleiben. Denn es ist leider dringend notwendig.
5: Wir sagen nämlich ganz frei raus, dass es nicht normal ist, dass wir in einem Land leben, wo wir unsere eigene Heimat inzwischen nicht mehr wiedererkennen. Wir sagen ganz frei raus, dass es nicht normal ist, dass wir in einem Land leben, wo man einmal im Jahr sein Geschlecht ändern kann. Und dass es nicht normal ist, dass wir in einem Land leben, wo man ins Gefängnis gehen muss, wenn man seine GEZ nicht bezahlt. Das ist nicht normal, das darf nicht normal werden und das werden wir rückabwickeln, meine sehr geehrten Damen und Herren.
6: So ganz normal sind die Bürgerdialogveranstaltungen der AfD in Sachsen-Anhalt auch nicht. Bereits seit Wochen tourt der Ministerpräsidentenkandidat Ulrich Siegmund durch das Land und füllt jede Turnhalle. Auch in Halberstadt war das so. Eine Stimmung, die bei vielen anderen Parteien nur mit den legendären Aschermittwoch-Veranstaltungen in Bierzelten und Gasthäusern vergleichbar ist. Bei der AfD scheint das ganze Jahr Aschermittwoch zu sein. Der Saal mit einem Fassungsvermögen für 300 Gäste wurde bereits vor Wochen angemietet und erwies sich als zu klein. Bereits vor dem offiziellen Einlassbeginn entstanden vor dem Gästehaus Spiegelsberge lange Schlangen. Mehr als 200 Besucher mussten letztendlich vertröstet werden. Parteichef Ulrich Siegmund hielt später noch draußen eine kurze Rede, damit diese Besucher nicht umsonst gekommen waren. Auch die Gegenseite hatte sich mit einer großen Gegendemonstration angemeldet. Daher war auch die Polizeipräsenz entsprechend.
7: Entschuldigung, Herr Nazi, für dich statt Wein und Schnaps. Nur ein freundschaftlicher Fußtritt und ein liebgemeinter Klaps.
6: Letztendlich waren aber nur rund 50 Aktivisten gekommen, um gegen die rechte Partei zu demonstrieren. Im Saal war die Stimmung deutlich besser. Ministerpräsidentenkandidat Ulrich Siegmund begrüßte jeden einzelnen Besucher persönlich und vermittelte ihnen das Gefühl, dazuzugehören. Derzeit sind Veranstaltungen der AfD ein Massenphänomen, das sich die etablierten Parteien im Land, aber auch im Bundestag nicht erklären können. Außer Verboten und Ausgrenzung fällt ihnen derzeit nicht viel ein. Das wiederum erhöht den Frust der Wähler und bringt Stimmen für die Alternative für Deutschland. Was aber macht die AfD richtig und die anderen falsch, um auch die letzte Dorfkneipe mit Wählern zu füllen? Als erstes wäre da, die Stimmung zu nennen, denn wie bei einer guten Unterhaltungsshow wird das Publikum erst

0: passiert. Da kannst du nichts machen. Die pfeifen dreimal und dann kommen noch 10 weitere aus den Seitenstraßen. Das sind Zustände, die wir uns hätten nicht vorstellen können. Der Hasebachplatz ist einer der unsichersten Orte in Mitteldeutschland geworden. Das hat diese Landesregierung zu verantworten. Und was passiert? Nichts passiert. 3 Afghanen wurden dieses Jahr aus den Haftanstalten von Sachsen-Anhalt abgeschoben. 3. Und 1 Syrer. Also straffällig. Das war's. Mehr passiert nicht. Und ich sage euch, wenn wir hier an eine Regierung kommen, dann werden wir alles in unserer Macht Stehende tun, um diese Leute wieder zurück nach Hause zu schicken. Allein schon, weil sie massiv viel Geld verschlingen und weil sie für die Unsicherheit in unserem Land verantwortlich sind. Damit muss endlich Schluss sein, liebe Freunde.
1: Mit solchen Sprüchen zieht man schnell die Blicke des Verfassungsschutzes auf sich, der die Partei in Sachsen-Anhalt als gesichert rechtsextrem eingestuft hat. Auch gegenüber dem amtierenden Ministerpräsidenten Sven Schulze äußerte sich der innenpolitische Sprecher der AfD, Matthias Büttner, wenig diplomatisch.
0: Und es geht dabei nicht nur um Sachsen-Anhalt, so wie viele mal glauben. Und der Ministerpräsident dieses Landes, der, ich sag mal, mit unlauteren Mitteln Ministerpräsident geworden ist und vorher Wirtschaftsminister war, der wird ja nicht müde dabei, den Menschen zu erklären, weil er schon weiß, was die Stunde geschlagen hat, dass die Wahl in Sachsen-Anhalt ja nichts mit der Bundespolitik zu tun hätte. Und dass hier gewählt wird, weil wir unser Land voranbringen wollen und der Bund dabei gar keine Rolle spielt. Aber liebe Freunde, jeder weiß doch, was passiert, wenn die AfD hier in Sachsen-Anhalt so stark wird, dass sie allein regieren kann. Denn jeder weiß, dass Friedrich Merz denn dafür verantwortlich gemacht wird, derjenige, der sich hingestellt hat und behauptet hat, er könnte die AfD verhindern, nicht nur verhindern, er könnte die AfD halbieren. Liebe Freunde, wenn in Sachsen-Anhalt im September die AfD stärkste Kraft wird und regiert, dann haben wir nicht nur einen neuen Ministerpräsidenten, der Ulrich Siegmund heißt, sondern die Ära Merz ist endlich beendet.
1: Mit solch verbalen Angriffen findet man sicherlich innerhalb der CDU keine neuen Freunde. Nach rund 30 Minuten kam die Veranstaltung dann zu ihrem Höhepunkt. Wie ein siegreicher Matador zog Ulrich Siegmund unter lautem Jubel in das Gästehaus Spiegelsberge ein. Und hier war es dann auch klar zu sehen. Die AfD hat keine Wähler, sondern eher wie in einem Fußballverein Fans. Mit so einem Gegner hatten es die etablierten Parteien bisher noch nie zu tun, weswegen auch die Bekämpfung der rechten Partei allen sichtbar schwerfällt. Teilweise konnte man den Eindruck gewinnen, man wäre auf einer Kaffeefahrt und würde gleich von einem engagierten Motivationskünstler Heizdecken verkauft bekommen. Eins muss man wirklich zugeben, der Shootingstar der AfD, Ulrich Siegmund, besitzt alle Fähigkeiten, die ein guter Entertainer braucht. Er hat Charisma, sieht gut aus und kann einen ganzen Saal zum Toben bringen. Diese Eigenschaften haben die meisten Abgeordneten nicht.
2: Aber das ist heute noch mal was Besonderes. Das sind die Bilder, die Deutschland braucht. Das ist die politische Wende. Wir holen es unser Land zurück.
1: Die meisten Parteiveranstaltungen sind eher langweilig, weil es um politische Inhalte geht und Sachfragen diskutiert werden. Bei der AfD ist es hingegen gut gemachtes Entertainment wie in einer erfolgreichen Fernsehshow.
2: Aber ihr seid ja heute mit einem speziellen Anspruch hergekommen. Und deswegen würde ich erstmal gerne fragen, wer ist denn heute, und bitte mal ehrlich die Hand hoch, wer ist denn heute zum ersten Mal in seinem Leben auf einer AfD-Veranstaltung? Also 80%, herzlich willkommen, ihr habt alles richtig gemacht. Aber ich sag's ganz frei aus, dieses Bild hier, das ist die einzig richtige Antwort des Volkes auf diese kaputte Politik in diesem Land. Wir haben die Nase voll.
1: Das erste Ziel als Ministerpräsident, das Ulrich Siegmund immer wieder erwähnt, ist die Kündigung des Rundfunkstaatsvertrages. Auch deswegen, weil es sich derzeit in der Praxis tatsächlich auch am einfachsten umsetzen lässt, sollte die AfD eine absolute Mehrheit erreichen.

0: Wenn der Vertrag noch in diesem Jahr gekündigt wird und es keine erfolgreichen juristischen Rechtsmittel dagegen gibt, wären die Gebührenzahler Sachsen-Anhalts am 01.01.2029 von der jetzigen GEZ-Gebühr befreit. Es gab immer wieder viele Versuche, den öffentlich-rechtlichen Rundfunk zu reformieren, doch nichts hat funktioniert. Die mit über 8,4 Milliarden Euro Zwangsgebühren ausgestatteten Sendeanstalten haben ihr Programm in den letzten Jahren immer weiter nach links verschoben. Hinzu kommen völlig überzogene Gehälter und Pensionszahlungen für ihre Mitarbeiter und Moderatoren, während die Programminhalte immer schlechter werden.
1: Botschaft, die ich Ihnen heute mit auf den Weg geben möchte. Wir sind jetzt an einem Punkt, wo die mit ihren ganzen Spielchen einfach am Ende sind. Sie sind am Ende ihrer Märchen, ihrer Lügen, die über viele Jahre und Jahrzehnte leider Gottes verfangen haben, weil wir auch eine mediale Desinformation in diesem Land haben, eine vierte Gewalt, auf die leider immer noch viel zu viele reinfallen. Sie machen das nicht, Sie möchten sich eine eigene Meinung bilden und Sie machen sich ein eigenes Bild und Sie durchschauen, was hier passiert. Aktuell machen es noch nicht alle. Und deswegen sage ich etwas vorab, was höchstwahrscheinlich heute als Frage gekommen wäre, was ist denn eure erste Amtshandlung? Und ich bin jemand, der nicht gerne an Symptomen rumspielt, sondern Ursachen bekämpfen möchte. Und diese mediale Ursache ist in dieser vierten Gewalt, oder mündet in dieser vierten Gewalt. Und deswegen sage ich ganz frei raus, selbstverständlich ist die erste Amtshandlung der erste Schritt weg mit dieser Rundfunkzwangsabgabe, Kündigung des Medienstaatsvertrages hier.
0: Viele Wähler und Wählerinnen würden sich vermutlich gern mal eine Zusammenarbeit zwischen der AfD und der CDU wünschen. Denn die dauerhaften Zwangskoalitionen in Deutschland haben viele Menschen desillusioniert. Von einer Koalition sind beide Parteien aber noch Lichtjahre entfernt. Derzeit würde sich die CDU von der AfD auch in keinem Fall tolerieren lassen. Dazu müssten die Kandidaten der AfD ihre rechte Ecke verlassen und sich mehr der CDU annähern. Auch der Landtagsabgeordnete und Chef der AfD im Harzkreis, Christian Hecht, hält derzeit nichts von Annäherungsversuchen. Besonders bei den Themen Verteidigung, Europäische Union, NATO, Ukraine-Krieg und Energieversorgung liegen die beiden konservativen Parteien unüberbrückbar auseinander.
2: Jetzt ist es ja so, dass die AfD am rechten Rand steht. Die CDU steht eigentlich in der Mitte. Muss sich die AfD nicht ein bisschen zur CDU hinbewegen, um tolerierungsfähig zu werden?
3: Nein. Also die CDU steht nicht in der Mitte, sondern die CDU steht ganz, ganz weit links. Die CDU ist keine Konservative.
2: Ja, vielleicht einige Teile, aber gerade in Sachsen-Anhalt stehen doch mehr in der Mitte.
3: Die CDU-Politik, also gerade in Sachsen-Anhalt merke ich das ja im Landtag, wo die Mehrheiten der CDU stehen. Da gibt es natürlich auch klassische konservative CDU-Politiker, die kommen aber in dieser links ausgerichteten CDU nicht zum Tragen mit ihren Bedenken, mit ihren Positionen. Die werden gnadenlos an den Rand gedrückt, weil die Politik von Merz, unserem Lügenkanzler, ganz eindeutig, auch jetzt gerade wieder auf dem Treffen beim DGB hat das nochmal wiederholt, es wird keine Zusammenarbeit mit der AfD geben. Mit der CDU, die Herr Merz verkörpert, wird die AfD auch nicht zusammenarbeiten wollen. Weil die Politik, die dahinter steht, das ist genau die Politik, die wir beenden wollen.
0: Am 6. September 2026 sind Landtagswahlen in Sachsen-Anhalt. Ob es die wichtigsten Wahlen werden, die je in Sachsen-Anhalt stattgefunden haben, kann niemand vorhersehen. Eins kann man allerdings mit Sicherheit schon sagen: Diese Wahl wird definitiv eine der spannendsten aller Zeiten werden.
1: Weg, schreiben wir Geschichte und das bestärkt mich, dass wir auf dem richtigen Kurs sind und alles Weitere. Das besprechen wir sehr gerne heute Abend. Dafür sind wir ja da, dafür stehen wir in Rede und Antwort. Das machen wir ja gerade in ganz Sachsen-Anhalt, teilweise 3-4 Mal die Woche. Aber es macht wahnsinnigen Spaß und es zeigt, dass wir auf dem richtigen Weg sind. Und deswegen möchte ich so schließen, wie ich angefangen habe. Wir sind auf dem richtigen Weg. Die Zeit, sie ist für uns. Die Zeit ist für die Alternative für Deutschland. Und ich möchte heute mit einem Zitat schließen, was ich aktuell, das sage ich immer noch mal wieder, ich weiß, diese Kameras filmen das ruhig, was ich auf jedem Bürgerdialog aktuell, auf jeder Veranstaltung sagen werde, bis zur Landtagswahl am 6.9. Und ich werde es weiter sagen, weil es alles auf den Punkt bringt, was hier gerade in diesem Land passiert. Ich bin Altmerker, ich komme aus Tangermünde. Otto von Bismarck war Altmärker und der hat gesagt, ein Gedanke, der richtig ist, kann auf Dauer nicht niedergelogen werden. Das passiert gerade. Ihr seid Teil dessen. Herzlich willkommen in Halberstadt.

0: Es war ein gutes Stück Arbeit, die 15 Tonnen schwere Credamus-Glocke vom anliefernden LKW über die angrenzenden Gebäude des Magdeburger Doms in den Domgarten im Innern des Kreuzgangs zu schaffen. Aber moderne Technik macht es möglich. Man darf sich gar nicht vorstellen, wie unsere Altvorderen solch eine riesige Glocke einst transportierten, obwohl es eher unklar ist, ob solch eine große Glocke überhaupt einmal auf den Türmen des Domes gewesen ist.
1: Das wissen wir nicht. Wir wissen nur, dass er ein sehr viel größeres hatte als heute. Wir wissen, dass schon vor 1207 viele Glocken im Dom hingen. Denn wir haben eine Schriftquelle, die berichtet, beim Dombrand 1207 wären alle Glocken runtergefallen, außer einer kleinen. Wir wissen natürlich auch durch die Schallöffnungen und die Baunachrichten und die Dimension der Türme, dass sehr viel mehr Glocken vorgesehen waren. Wir wissen, dass auch in den Osttürmen mal Glocken zumindest vorgesehen waren. Aber wir können nicht sagen, im Jahr XY hatte es hier 10 Glocken oder 12. Das ist leider nicht bekannt. Durch die Geschichte Magdeburgs sind leider auch viele Urkunden verloren gegangen.
0: Am Sonntag sollte die Credamus nun feierlich enthüllt werden. Dazu hatte man die Kunststofffolie vom Transport bereits entfernt und die Glocke in ein weißes Tuch gehüllt. Das verbarg zwar noch die Gestaltung der Glocke, aber nicht deren schieren Ausmaße, des unten einen Durchmesser von 2,97 Meter umfassenden Glockenkörpers. Mit dem Guss der Credamus fand eine Aktion ihr vorläufiges Ende, an deren Anfang die Entfernung und Reparatur der Dominika-Glocke stand und in deren Gefolge 7 weitere Glocken gegossen werden konnten. Ja, und die letzte Aufgabe zur Vervollständigung des geplanten Kathedralgeläuts war noch eine Glocke mit dem Schlagton D0, der in Deutschland einzigartig sein durfte. In den Festansprachen wurde dieser Ereignisse gedacht, bevor man zur Tat schritt und die Glocke enthüllte.
2: Ich zieh mal rückwärts. 3, 2, 1 und stopp! Und
0: die Glocke wurde diesmal in Österreich hergestellt, denn die Firma, die bisher für die Herstellung der anderen Glocken verantwortlich zeichnete, traute sich diesen Guss nicht zu. Ihr war das Risiko eines Fehlgusses zu groß, der möglicherweise die Insolvenz für diese Firma bedeutet hätte. In Innsbruck bei der Glockengießerei Grassmeier war man darüber hinaus auch bereit, deutlich weniger für die Herstellung zu verlangen, sodass man fast 300.000 Euro unter der ursprünglich gedachten Investitionssumme für die Credamus lag.
3: Ja, Bronze ist schon teuer, muss man sagen, und das ist ja durch die Kriege auch nicht besser geworden. Aber Grassmeier hat einen super Preis gemacht, der wollte vielleicht auch den Einstieg in den deutschen Markt so richtig kriegen, aber da konnten wir kaum widerstehen. Und dann hat Grassmeier solche tollen Referenzen, dass wir da gesagt haben, jetzt müssen wir zuschlagen. Und wir liegen dabei etwas über 400.000 Euro.
0: Neben der aufwendigen Berechnung der Glockenform, damit sie auch den geforderten musikalischen Parametern entspricht, wurde auch bei dieser Glocke wieder die äußere Wandung künstlerisch gestaltet. Dafür war, wie bei den kleineren Glocken, Gerd Weber zuständig, der neben einem Bild, das den Namen der Credamus Lasst uns glauben illustriert, diesmal auch Bildnisse von 9 durch Krieg und Gewaltherrschaft zerstörte Magdeburger Kirchen verewigte. Um ein Symbolbild des ottonischen Doms, das man auch auf den anderen 9 Glocken finden kann, sind nun die Silhouetten der untergegangenen Gotteshäuser dargestellt.

0: Es geht weiter. Wir haben noch viel zu tun. Wenn die Glocken in die Türme kommen, wollen wir die Stiftung darin unterstützen, Glockenstühle zu bauen, aus Holz natürlich, Eiche möglichst aus Sachsen-Anhalt. Und dann muss ein Glockenjocher noch gebaut werden, das ist die Aufhängung, wo die Glocken drankommen. Und dann Klöppel natürlich. Jede Glocke braucht ihren geschmiedeten Klöppel.
1: Es darf also weiter gespendet werden, denn das Geld kann dabei helfen, die Baumaßnahmen zu beschleunigen. Denn man möchte damit bis zum Jahr 2031 fertig werden.
0: Ja, wir haben 400 Jahre Zerstörung Magdeburgs, die sogenannte Magdeburgisieren, was damals so um sich griff im Mittelalter. Also dem Erdboden gleich machen hieß das. Und das war Magdeburg natürlich passiert. Nur die paar Menschen, die im Dom Zuflucht gefunden hatten, haben überlebt. Also was Tilly hier angerichtet hat, das war schon eine totale Zerstörung und daran wollen wir denken. Am 10. Mai 2031.
1: Die Ausschreibungen für die ingenieurtechnischen Leistungen laufen bereits. Zuständig ist dafür die Stiftung Dom und Schlösser des Landes Sachsen-Anhalt als Eigentümerin sämtlicher solcher Immobilien und so auch des Magdeburger Doms. Als solche hofft die Eigentümerin auf die Unterstützung des Landes mit entsprechenden Investitionsmitteln, für deren Bereitstellung der amtierende Ministerpräsident Sven Schulze versprach, sich einzusetzen. Bis die Glocken dann in den Turm gehoben werden, kann man sie alle noch besichtigen, etwas, was später nicht mehr so ohne weiteres möglich sein wird.
2: Am Dienstagabend wurde der Ministerpräsident Dr. Rainer Haseloff von der Bundeswehr in den Ruhestand verabschiedet, mit einer militärischen Zeremonie, der sogenannten Serenade, auch kleiner Zapfenstreich genannt. Zunächst gab es jedoch einen Empfang im Foyer der Staatskanzlei. Dabei richteten sein Nachfolger, CDU-Politiker Sven Schulze und Militäroberst Thorsten Alme, einige dankende Worte an ihn und offenbarten dem anwesenden Publikum ein paar lustige Anekdoten aus seiner Amtszeit. Mit dem Abhalten der Serenade würde Haseloff eine Ehre zuteil, die in Sachsen-Anhalt zuletzt Wolfgang Böhmer im Jahr 2011 zu seiner Verabschiedung als Ministerpräsident erhielt. Dementsprechend erreichte die Veranstaltung auch eine gute Zahl an Zuschauern, die das seltene Spektakel mit eigenen Augen sehen wollten. Auf dem Programm standen 4 Songs, die alle auf den Wunsch des Ministerpräsidenten gespielt wurden. Beginnend mit dem Lied »Land of Hope and Glory« von Edward Elgar, ein Stück, das seiner Frau besonders gut gefalle und das immer wieder bei Taufen und Hochzeiten in der Familie erklang.

Für diesen Song entschied er sich außerdem auch zu Ehren seiner langjährigen Weggefährtin, der früheren Bundeskanzlerin Angela Merkel, die bei ihrem Zapfenstreich in 2021 das Kirchenlied »Großer Gott, wir loben dich« wählte. Die darauffolgende Melodie war der Marsch »Alter Dessauer«, der sehr typisch für militärische Serenaden ist.

Das anwesende Orchester ist übrigens das Heeresmusikkorps Hannover, welches unter der Leitung von Oberstleutnant Martin Wehn mehr als 200 Auftritte im Jahr bestreitet. Man entschied sich für dieses Ensemble, da das Land Sachsen-Anhalt über kein eigenes Militärmusikkorps verfüge. Der dritte Musikwunsch Haseloffs war einer seiner Lieblingssongs, Learning to Fly von Tom Petty. Er erinnere ihn an seine rockige Zeit und habe daher einen sehr besonderen Wert für ihn.

0: Ganz zum Schluss spielte das Orchester dann noch die deutsche Nationalhymne, nach welcher Hasselhoff durch das Fackelbild nach vorne zu dem Musikkorps trat, um ihnen noch einmal persönlich zu danken. Denn er habe sein Lieblingsstück, Learning to Fly, noch nie zuvor so einfühlsam zu Gehör bekommen.
1: Über ein Jahr ist es her, dass Profiboxer Roman Fress zuletzt den Ring betrat. Eine lange Wartezeit, die jedoch am kommenden Samstag endlich vorbei sein wird. Es kommt zum großen WM-Showdown in den Magdeburger Messehallen, wo Fress sich erneut dem Top-10-Boxer Armin Çokşay stellen muss, in einem spannungsvoll erwarteten Rematch, aus dem der deutsch-kasachische Kämpfer diesmal unbedingt als Sieger hervorgehen möchte. Zur Pressekonferenz wurde vorab in das Kulturhistorische Museum der Landeshauptstadt geladen. Ein passender historischer Ort für die Vorstellung eines ebenso historischen Events. Denn am Wochenende geht es erstmalig um gleich drei Titel der World Boxing Organization. Den International, den Intercontinental und den Europe-Titel.
2: Ja, es ist eine Trilogie. Man nennt das auch Undefeated. Also der Gewinner kann Undefeated Champion werden, also eine Mehrzahl an Titel erhalten. Und natürlich von einem Boxverband, von der WBO, gab es so noch nie. Es ist eine Ausnahmegenehmigung, die hier erteilt wurde, weil der Kampf so eine sportliche Besonderheit hat und was Besonderes, Hochwertiges.
1: Auf den üblichen Stairdown mit seinem Kontrahenten musste Roman Fress am Mittwoch leider verzichten, denn sein Gegner steckte im Stau fest. Also keine Möglichkeit für Einschüchterungsversuche oder andere Mindgames, die Fress allerdings laut eigenen Aussagen auch nicht nötig habe. Einer intensiven Vorbereitungsphase mit den richtigen Sparringpartnern habe er es zu verdanken, dass er das Rematch am Samstag nicht nur gewinnen will, sondern definitiv gewinnen wird.
3: Ich hatte von über knapp 90 Sparringsrunden, wir boxen nur 12. Ja, vielleicht habe ich jetzt schon was die Zukunft vorher gesagt mit 2 Runden, wer weiß. Ne, also 12 Runden werden geboxt, wir haben im Training 90 Runden insgesamt gemacht, 90 Sparringsrunden. Und ja, ich bin fit, ich bin top vorbereitet, wie mental, gesundheitlich und körperlich, alles passt.
1: Neben dem Hauptevent können Zuschauer sich zudem auf insgesamt 9 Kämpfe im Vorprogramm freuen, vom Schwergewicht bis zum Mittelgewicht. Und noch vieles mehr, wofür sich das Einschalten oder Ticket kaufen, um hautnah dabei zu sein, definitiv lohnen dürfte.
2: Wir haben ein Showprogramm, wir haben einen großartigen Opernstar, der den Walk-In singen wird. Wir haben eine Inszenierung für den Walk-In. Wir haben Promis am Ring, unter anderem die größten Box-Promis, die es gibt. Axel Schulz und Regine Halmich sind mit am Ring vor Ort live. Also wir haben viel getan, wir haben eine tolle Licht- und Tontechnik, die dann wirklich ein großartiges Event zaubern wird in die Messehalle und wir freuen uns riesig.
1: Besonders groß dürfte da die Freude über die Wiederkehr einer Legende sein, der langjährige IBF-Champion im Mittelgewicht Dennis Radovan, der entschloss

0: Morgen, John. Spät wie immer.
1: Der Verkehr war übel. Ich aber träume von Leders weißem Schein, wie sie erzählt. Verschwindet einfach!
2: Voll der Spasti!
3: Das ist zu viel Verantwortung.
1: John Hasel, Scheiße!
4: John!
1: Ey! Widerliche Scheiße! Ich kann nichts dafür!
4: Er hat mich heute blamiert!
3: Es wird alles wieder gut werden. Das wird ganz schnell gehen.
5: Johnny D!
6: Das heißt Tourette-Syndrom. Ich sag schlimme Dinge.
5: Kann man das heilen? Magst du noch was mitessen, John?
4: Fick dich, du Schlampe!
7: Tja, freut mich auch sehr.
6: Tut mir leid.
7: Wenn du irgendwas tust, wofür du nichts kannst, dann musst du dich nie dafür entschuldigen.
8: Tommy, das ist John.
9: Gut, dann gebe ich dir eine kleine Einführung.
4: Gib mir deinen Schwanz in die Hand!
6: Scheiße.
9: Kannst du eine anständige Tasse Tee machen?
6: Oh ja, Tee kann ich.
4: Ich mach Wichse statt Milch rein.
6: Können Sie die Ticks und die Flüche ab?
9: Welche Ticks, welche Flüche?
6: Tut mir furchtbar leid. Ich bin so müde.
9: Ich glaube, dass Tourette nicht das Problem ist, sondern dass die Menschen nichts über Tourette wissen. Klär sie auf.
6: Du hast immer gesagt, ich soll Menschen wie mir helfen. Ich habe das Tourette-Syndrom und ich habe Ticks.
9: Dieser junge Mann da würde keiner Fliege was zuleide tun. Und er macht einen verdammt guten Tee.
4: Wichse statt Milch!
9: Wichse statt Milch.

0: Marken stehen für Kraft, Geschwindigkeit und Freiheit. Doch diesmal geht es um etwas ganz anderes. Am Fuße des Magdeburger Doms haben sie sich getroffen. Motorradfahrer in ihren Schutzanzügen mit ihren Beifahrern und Beifahrerinnen und über 100 Maschinen. Denn das ist der Fellows Ride Magdeburg. Seit 2021 gibt es diese Aktion beinahe weltweit und gemeinsam haben sie nur ein Ziel.
1: Also der Fellows Ride ist eine Demonstration von Motorradfahrern für Depressionshilfe. Wir wollen aufmerksam machen, dass Depressionen oder andere seelische Beeinträchtigungen heutzutage da sind und dass man da ganz normal mit umgehen kann und nicht keine Angst davor zu haben braucht.
2: 4% Honorarpunkte sind für entsprechende Ärzte und Therapeuten gerade abgesenkt worden. Das ist ja in diesen komplizierten